0: jederzeit den Stecker ziehen können. Und was ich so lächerlich finde, ist...
1: Mir nicht mehr,
0: gerade,
1: das ist durch.
0: Ja, auch, sagen wir mal so, wenn sie dich mit EU-Sanktionen belegen, wird das auch kein Zuckerschlecken. Aber du bist natürlich gestählter als andere. Ich muss immer lachen, wenn ich auf LinkedIn sehe, jemand, der 100.000 Euro mehr verdient als der Durchschnitt, die fangen dann schon an und halten sich für reich. Also... Entweder hast du Hunderttausende, Millionen, 10 Millionen, wenn der Staat kommt und
1: du den
0: Stecker ziehst, hast du nichts, nichts. Ja, und von daher, unter dieser Prämisse zu leben, wie du schon gesagt hast, ist nicht immer einfach, ist auch nicht einfach für mich. Ich würde gerne viele andere Dinge tun, aber es ist mir wichtiger, zum Schluss da zu stehen und zu sagen, ihr könnt mir noch so in die Knie treten, ich werde nicht niederknien, no way.
1: Ich wünschte, ich hätte ansatzweise diese Summen, aber ich gönne sie auch jedem. Ich bin kein neidischer Mensch, das ist mir irgendwie nicht gegeben. Also nicht, dass ich jetzt ein besonders guter wäre, aber Neid ging irgendwie an mir vorbei. Ich gönne eigentlich jedem, was er so hat. Und es ist ja auch keine Frage der Gerechtigkeit. Ne? Also gib jedem Mensch, was er verdient und wer wäre verschlägen sicher, sagte damals der große William Schüttelbier. Deswegen gönne ich es eigentlich nur, wenn natürlich so ein der größte Gallertberg im Antifa-Gebirge, auch wenn es auf den Geld regnet, so wie bei Lars Klingbeil, oder wenn Babsi, die wirklich kaum in der Lage ist, ein Hausflur sauber zu halten, somit Raubgeld überschüttet wird, das ist halt derbste Kriminalität, den gönne ich es nicht. Ja. Das ist also so ein anständiger Drogenhändler, der dafür arbeitet zur Unzeit, ja, den man anrufen kann bei einer Party.
0: Und Risiko nimmt.
1: Der hat sein Geld verdient, das ist völlig in Ordnung. Ja. Das mag nicht unbedingt erlaubt sein, aber das halte ich für sehr viel ehrlichere Arbeit, als das, was eben Babsi und Lars da machen. Insofern, ja, sage ich schon lange, es ist die Zeit lange durch, an der man sich in Fragen von illegal und legal innerhalb der Europäischen Union irgendwie stören darf. Das ist ein Unrechtsgebilde. Wer in einem Unrechtsgebilde rechtmäßig handeln möchte, der macht sich zwingend selber mindestens zu einem Gegenstand dieses Unrechts. Das ist seine eigene Entscheidung. Insofern, mein Fazit jetzt nach all dem, es bleibt dabei, wenn ich dich richtig verstehe, die alten Edelmetallwerte sind das Gut und Richtige und ansonsten ab in Krypto und Blockchain-Modelle, egal ob man nun Bitcoin kauft oder ob man dort Aktien handelt oder ganz konservativ sowas wie USDC oder irgendwelche Stablecoins sich geben möchte, die dann auch wieder letztlich Regierung kontrolliert werden, Mike, wenn ich es richtig verstehe, weil so ein USDC, der hat ja, damit er dann immer stabil ist und am Dollar klebt, ist der hart reguliert, sitzt in den USA, ist letztlich auch unterm Zugriff der USA. Also es gibt ja auch in der Kryptowelt dann alle Zwischenstufen, so die man so haben kann an relativer Sicherheit oder Unsicherheit, je nachdem, wie man sieht.
2: Absolut. Also wenn wir jetzt über die großen regulierten Stablecoins sprechen, USDT, der übrigens in der EU laut MiCA verboten ist und der CEO sagt, da gibt es den EU-Regulierung nicht hin, die können ihn mal.
1: Also USDC ist verboten.
2: USDC ist USDT. USDT von Tether ist in laut MiCA verboten. Und Paolo Arduino als CEO hat gesagt, dass, was die Brüsseler Bürokraten sich da ausgedacht haben, macht er sich gar nicht zu eigen und stellt überhaupt gar keine Lizenz, um ihn in der EU zugelassen zu bekommen. Immerhin die größte Kryptowährung dieser Welt.
1: Ja.
2: Im Stablecoin-Bereich.
1: So ist die EU.
2: Also die regulierten, da steckt eigentlich das 1:1-Modell des Fiat dahinter, gar keine Frage. Sie werden dann noch hinterlegt, also gebackt, damit der Wert bleiben kann mit Staatsanleihen. Da kommt dann noch ein Geschäft, ein Arbitragegeschäft mit den Zinsen, die sie dafür kriegen, zustande. Ja, aber es gibt Alternativen. FUSD ist beispielsweise ein Stablecoin auf der Zano-Blockchain, ist komplett anonym und privacy. Alternativen gibt's auch.
1: Ja, seht ihr, gut zu wissen. Wir stehen kurz vor den Krypto-News, aber eben kam es noch rein und ich kann es euch, wo wir gerade schon über Währung und die Möglichkeiten sprechen, nicht ersparen. Die Kubeki Letters und auch die Washington Post melden, dass er es wirklich getan hat. The Great Donald hat es jetzt gemacht, hat sich selber jetzt auf einem neuen Dollarschein verewigt. Es soll eine 250-Dollar-Note werden, auf der Donald Trump mit seinem Trump-Blick schaut. Das ist ein ähnlicher Blick, wie er auf seinem Mugshot hat, als er mal verhaftet wurde. Das ist dieser I'm the greatest oder mehr oder weniger der Blick, der dem anderen sagt, dass er keine Chance hat, dass er ihn wegbomben wird mit den dicksten Lasern der Welt und allem sonstigen. Das soll tatsächlich kommen. Er wäre der erste Präsident seit einer Unzeit, seit über 150 Jahren, der zu Lebzeiten auf einen Dollarschein kommt und dann auch noch auf eine 250er-Note. Interessant wäre dann die größte Note seit langem, was ja auch so ein bisschen für die Entwertung seines Geldes. Aber Donald druckt halt gerne Geld, Hermann. So viel wissen wir ja nicht. Das ist ja für ihn.
0: Ja, also dass er nicht den Tausender gewählt hat, ist jetzt eigentlich ein bisschen enttäuschend, muss ich sagen.
1: Zeichen von Bescheidenheit.
0: Also ich hätte jetzt fest zum ersten Mal mit einer 1.000-Dollar-Note, aber ähnlich wie bei den Euros. Weißt du, welcher Euroschein am meisten gedruckt wurde so in der Vergangenheit?
1: Dann würde ich jetzt meinen, der 500er, wenn du schon so
0: ist es.
1: Wo sind denn die alle?
0: Deshalb hat man ihn eingestellt, weil der eben palettenweise verschickt werden konnte. Also die Ukraine hat massive strukturelle Nachteile bekommen, weil

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1: Ja, ich habe eben gehört, der Markt atmet aus und das passt, glaube ich, auch ganz gut momentan auf den Kryptomarkt. Der Mai war nicht sonderlich berauschend. Bitcoin liegt im Moment bei 73.000 US-Dollar. Ethereum hat leider gestern die 2.000 wieder nach unten durchbrochen, 1.980 Dollar. Der Gesamtmarkt bei 2,5 Billionen US-Dollar, leichte Verluste auch dieser Tage, alles aber insgesamt noch relativ stabil. Anleger warten ab. Unser Gradmesser an Angst, Crypto Fear and Greed Index, steht bei 22. Wir sind wieder in den Extrembereich der Ängste hineingerutscht. Bitcoin, Ethereum stehen unter Druck. Es gibt aber sichtbare Zeichen einer Rotation von Kapital in sogenannte Altcoins. Es gibt deutliche Abflüsse aus dem Bitcoin und Ethereum ETFs der institutionellen, teilweise über 1 Milliarde Dollar in kurzer Zeit, und das Geld wird umgeschichtet, es fließt in Alternativen wie Solana, wie XRP, aber vor allem in Hype-ETFs. Hyperliquid ist momentan das ganz starke Thema, starke Zuflüsse, das schnellst wachsendste ETF seiner Art. Deutet alles darauf hin, wir könnten eine mögliche Altcoin-Season sehen, haben wir letzte Woche schon erwähnt. Hype profitiert derzeit halt von diesem starken Momentum, hohen Onchain-Aktivitäten und ETF-Zuflüssen von zig Millionen schon ganz kurz nach dem Launch. Das Analyseunternehmen Swissblock meldet, der Risikoindex von Bitcoin ist von 33 auf 100 Punkten gestiegen. Sie sagen, das bedeutet ein hohes Risiko. Im Mai haben große Investoren plötzlich wieder verkauft, statt weiter einzukaufen. Besonders aus den neuen Bitcoin-ETFs fließt eine Menge Geld ab. Gleichzeitig die Spannung, die wir sehen, USA, Iran, Straße von Hormuz, eine gewisse Unruhe an den Märkten. Swissblock erinnert, eine ähnliche Entwicklung gab es schon 2022. Kurz darauf verlor der Bitcoin dann 35% an Wert. Sie weisen aber auch darauf hin, dass diese Analysen keine Garantie für eine zukünftige Marktentwicklung sind. Märkte können sich unterschiedlich entwickeln. Also zusammengefasst, Markt ist weiterhin im Angstmodus, Preise konsolidieren, aber wir sehen institutionelle Fortschritte und Altcoin-Bewegungen geben ein wenig Hoffnung. In Amerika konnten wir jetzt sehen, die amerikanische Investmentfirma Strife hat erneut kräftig bei Bitcoin zugeschlagen. Das Interessante an Strife ist, sie wurden 2022 von Vivek Ramaswamy, bekannt als Unternehmer und ehemaliger Präsidentschaftskandidat, mitgegründet. Das Unternehmen ist Vermögensverwalter, das sich bewusst gegen politisch motivierte woke Investments wie ESG stellt und stattdessen konsequent auf maximale Wertsteigerung für Aktionäre setzt. Mittlerweile ist Strife auch börsennotiert als Bitcoin-Treasury-Unternehmen, also als eine Firma, die gezielt große Mengen Bitcoin als strategischen Vermögenswert anhäuft. In den letzten Tagen hat Strife rund 85,4 Millionen Dollar in Bitcoin investiert und 1.109 weitere Bitcoins gekauft. Unternehmen hält jetzt insgesamt 16.500 Bitcoin im Bestand im Wert von 1,2 Milliarden Dollar. Wild ging es die Woche zu mit Nachrichten aus der Ethereum-Welt. Der etwas schrille Vitalik Buterin, einer der Gründer von Ethereum, hat auf X eine recht lange Erklärung abgegeben, wie die Ethereum Foundation in Zukunft arbeiten wird. Was ist die Ethereum Foundation? Es ist eine gemeinnützige Organisation, eine Stiftung, die das Ethereum-Netzwerk unterstützt. Sie finanziert wichtige Entwicklungen, forscht an der Technik, hilft dem gesamten Ökosystem, ist aber jetzt nicht der Chef von Ethereum, sondern Ethereum wird dezentral von vielen Teams und Entwicklern weltweit betrieben. Die Foundation ist halt nur ein wichtiger Teil davon. Vitalik sagt, die Foundation wird kleiner und klarer aufgestellt. Sie verkauft weniger ihre eigenen Ether-Bestände, Ethereum-Bestände, die sie halten, um langfristig stabiler zu bleiben. Er gebe jetzt Macht ab und finde das gut. Und statt wie viele andere Krypto-Projekte nur auf höchste Geschwindigkeit und möglichst viele Transaktionen pro Sekunde zu setzen, will Ethereum jetzt was Besonderes sein. Besonders sicher, dezentral, privat und schwer zu zensieren. Vitalik betont, Ethereum soll beeindruckend werden, zum Beispiel mit Software, die nachweislich keine Fehler hat, und mit Transaktionen, bei denen man möglichst wenig Mittelsmänner braucht, so Vitalik. Seine Aussagen kommen gerade jetzt in der Zeit, wo der Haupthodler Bitmain Inversion, Tom Lee, haben wir auch schon öfter drüber gesprochen, auf 8 Billionen unrealisiertem Verlust sitzt. Die Ethereum Foundation ständig in der Kritik steht, weil sie eigene Tokens verkauft. Wir haben auch den Braintrain sehen von Entwicklern, die gehen, und die ETF-Abflüsse bei den Institutionellen sich beschleunigen. alles gegenteilige Entwicklung zu dem momentanen Hauptwert oder dem

0: Trendwertermarkt alles gegenteilig zu der Entwicklung bei Hyperliquid. Kritiker finden diese Aussagen von Vitalik relativ schräg. Fehlerfreiheit und Vertrauenswürdigkeit sind nun mal keine Raketenwissenschaften. Das sind normalerweise stinknormale Grundwerte, Grunderwartungen an eine große, seriöse Kryptowährung, genau wie man von einer Bank oder einem Zahlungssystem erwartet, dass es sicher und zuverlässig ist. Kurzum, Ethereum will nicht nur das schnellste sein, sondern auch das vertrauenswürdigste und widerstandsfähigste. Prediction Markets, also Wettmärkte auf Wahlen, Sport oder sogar die Krawattenfarbe des Präsidenten, boomen in den USA. Jetzt sagt die New York Times in einer Recherche, dass es drei große Firmen aus diesem Bereich gibt, aus der Kryptobranche, mit erstaunlich engen Verbindungen zur Trump-Family.
1: Entschuldigung, wie Geld zur Prise. Verzeihung, ich wollte dich nicht
0: unterbrechen. Die Aufsichtsbehörde CFTC, die Commodity Futures Trading Commission, regelrecht überrollt haben. Statt kritische Beamte zu schützen, die Betrugsrisiken und faire Behandlungen von Kleinanlegern einforderten, wurden diese vor Weihnachten beurlaubt. Sie in Büros verbannt und untersucht. Die Behörde hat seitdem viele Kontrolleure verloren, die Kryptoüberwachung zurückgefahren und den neuen Wettmärkten freie Bahn gegeben. Kritiker vermuten, Trump habe den Wachhund gezähmt. Dann könnte man auf die Gedanken kommen, mal zu schauen, wo derzeit die großen Venture Capital Gelder hinfließen. Und siehe da, in der Kryptobranche fließen sie weiter, richtig? CoinMarketCap hat die Top-Finanzierungsrunden der letzten Wochen veröffentlicht. Platz 1, Oschau. Kalchi holt sich 1,2 Milliarden Dollar für seine Prediction Markets. Also den Wetten auf Wahlen, Sport und der Farbe der Präsidentenkrawatte. Platz 2, Exa mit 250 Millionen für KI-Tools. Der Rest ist dann unter ferner liefen dezentrale Exchanges, Trading-Plattformen, AI-Projekte mit 8 bis 50 Millionen. Das Interessante, also zwischen Platz 1 und Platz 2 der neu eingeworbenen Kapitalrunden, in den neu einzuwerbenden Kapitalrunden, eine Milliarde Unterschied. Platz 1, 1,2 Milliarden, Platz 2, 250 Millionen. Investoren mit Kryptomarkt setzen damit weiter auf Vorhersagemärkte. Schräge Meldung, interessante Meldung zum Schluss. 107 Bitcoin im Wert von über 8,3 Millionen Dollar sind für immer verschwunden. Dienstag haben 5 seit über 11 Jahren ruhende Wallets die Coins in einer koordinierten Aktion an eine sogenannte Burn-Adresse transferiert. Die Bitcoins sind damit endgültig vernichtet, geburnt, verbrannt. Ein in der Bitcoin-Geschichte extrem seltener Vorgang. Niemand kennt den Grund, aber die Coins sind weg. Für immer Deflation für alle. Der einzelne Coin ist damit wieder mehr wert geworden.
1: Tja, mir fällt dabei diese Trump-Äußerung ein. The world has turned into a casino. I don't like it, but that's the way it is. Also, das kommt jetzt, er kommt ganz anders jetzt nach der Meldung. Das hat mich jetzt auch so ein bisschen, also mich überrascht es zwar nicht, aber die Offenheit ist schon beeindruckend, Hermann, oder?
2: Also. Absolut. Ich hätte noch zwei kleine Anekdoten. Und zwar ist ein Google-Ingenieur gerade verhaftet worden und zu 1,2 Millionen Strafe verdonnert worden, weil du auf diesen Prediction Markets, also auf diesen Voraussagemärkten, natürlich auch sagen kannst, wie viele, wenn jetzt ein neues Mr. Beast-Video kommt, wie viele YouTube-Abrufe hat der am ersten Tag. Und so konntest du natürlich auch auf Google Searches wetten. Also wie viele Leute googeln das Wort Bitcoin an einem bestimmten Tag. Hm. Und da hat ein Google-Ingenieur es doch fertiggebracht und hat das Insiderwissen genutzt, um in diesen Prediction Markets mitzumischen und musste jetzt 1,2 Millionen Strafe bezahlen. Das zeigt, er war nicht im Trump-Club. Weil sowas geht da unter kleine Fische, das wird nicht bestraft. Er war nicht dabei, also wird er bestraft. Aber die beste Geschichte fand ich von zwei Franzosen, die gewettet haben. Und zwar hieß es dann ich nehme jetzt mal ein Datum, ich weiß nicht mehr genau, wann es war, am 15. Mai, was ist die Höchsttemperatur in Paris? Und da wurde natürlich gewettet und dann hieß es, ja, mit einer Chance von 1 zu 50, es geht über 30 Grad. Und da war es offensichtlich 18 bis 20 Grad. Also was haben die Jungs gemacht? Sind mit dem Föhn zu 2 oder 3 Messpunkten und haben mit dem Föhn das Ding auf 30 Grad hochgejagt.
1: Es war sogar ein Messpunkt am Pariser Flughafen, das habe ich auch gelesen. Genau. Ja. Das ist schon, the world has turned into a casino. I don't like it. I don't like it. I don't like it, but I'm obviously the best player ever. That's why I'm on a $250.
2: Also wo du hinguckst, du kannst nur noch den Kopf schütteln als, ich hoffe, dass wir noch normal denkend sind, aber du kommst gar nicht mehr da raus, den Kopf zu schütteln.
1: Ja, das Ausmaß der Offenheit, die Dreistigkeit ist beeindruckend, muss man sagen. Ganz wertfrei beeindruckend, in der Tat. Ich danke dir, Mike the Pirate, für diesen Krypto-Überblick. Und wir haben ja mittlerweile, du hast es letzte Woche schon gesagt, lieber Hermann, vor einem Jahr unser kleines Krypto-Projekt NackMark rausgegeben, die nackte Mark, und sind so ein bisschen in Feierlaune, ziehen das über die Wochen, weil A, weil wir gut zu tun haben und B, uns auch wirklich tatsächlich darüber freuen, was da geworden ist. Jetzt gerade letzte Woche haben wir das zweite Krypto-Seminar mit Mike the Pirate auch gemacht, das Krypto-Seminar für absolute Anfänger, was ja auch für die Menschen gedacht ist, die auf nacktermarkt.de stehen und sagen, oh, da ist zwar eine Anleitung, aber ich traue mich trotzdem nicht mit so einer unbelebten Anleitung, so gut sie funktionieren mag, haben wir so eine Serie aufgesetzt, wo wir zusammen in anderthalbstündiger bis zweistündiger Hands-on-Lösung, also wirklich praktischem Kurs, erklären, wie der Einstieg so ist. Wie ist denn dein Fazit jetzt nach dem zweiten Durchgang, Mike, dieser vollkommen blutigen Anfängergeschichten? Was sind das so für Fragen? Wo holt man die Menschen ab? Wie hat so funktioniert? Gibt es da noch Interessierte, die noch gar nichts wissen, oder ist das sowieso schon durch? Wer jetzt schon in Krypto ist, der will das, alle anderen bleiben sowieso draußen. Hast du ein kleines Resümee?
0: Na, nach der unserer ersten Runde und dem tollen Feedback, was kam, war es jetzt pragmatischer zum Ansetzen. Wir haben am Montag jetzt mal ganz weit vorne angefangen. Also von der Erklärung her und der Visualisierung, was ist eine Blockchain, was sind Blöcke, was sind Transaktionen, was ist eine Wallet, welche Wallet gibt's? Wir haben dann praktisch aufgesetzt als Browser-Wallet mit einer Extension im Browser. Wir haben uns angeschaut, was ist eine Wiederherstellungsphase, das Wichtigste, unser Schlüssel zu unseren Coins. Not your keys, not your coins. Wo ist die? Wie sichern wir uns die? Was sind Empfangsadressen? Und sind dann so Schritt für Schritt weitergegangen für Menschen, die zum Beispiel sagen, ich möchte einfach mal mit 10, 20, 30 Euro probieren. Ich will nicht sofort mich blank ziehen vor einer zentralisierten Exchange, sondern ich gehe dann vielleicht mit einem On-Ramp, mit einem Payment Service rein und gehe auf eine dezentrale Börse. Das haben wir schön Schritt für Schritt gemacht. Und da kamen auch die Fragen dazu, und ich hatte den Eindruck, dass viele das auch dann im Detail nachverfolgen konnten. Wir haben es dann parallel nochmal aufgezeigt, wie es am Handy ging. Habe ich auch eingearbeitet in ein Begleitheft, in ein Handout, was wir verschickt haben nach dem Seminar. Und einen Teil davon konnte ich auch extrahieren. Habe es gestern im NackMark Community Chat als Anleitung reingegeben für wirklich neue Einsteiger. Da ist jetzt ein Extrakt drin, wie setze ich mir eine erste Wallet auf, schön mit bebilderter Erklärung. Wie kann ich in 30 Minuten eigentlich von nichts in Krypto durchstarten, und in 35 Minuten bin ich bei der NackMark. Und Feedback bis dann auch super überraschend, super nett, bis hin zu Blumen in Form von Spenden. Und ja, und da werden wir genauso weitermachen. Ich hoffe, dass der ein oder andere NackMark Community Member jetzt auch was in der Hand hat, wo er neuen bei helfen kann, also richtig professionell zur Seite stehen kann. Ich kann dir einfach mal zeigen, wie du von Null in Krypto kommst. Wir gehen einfach mal gemeinsam dieses hier durch. Ich habe das auch so gelernt. Und ja, dann werden wir in der nächsten Folge, gehen wir jetzt tiefer rein, was man mit Krypto alles so machen kann. Die jetzt am Montag dabei waren, haben ein paar Hausaufgaben. Und wer schon ein bisschen Vorerfahrung hat und uns am Montag verpasst hat, keine Sorge, der kann auch noch in Folge 2 einsteigen. Und das ist, glaube ich, 8. Juni sind wir wieder am Start, lieber Paul.
1: Ja, ich danke dir für die Zusammenfassung. Ihr verzeiht uns das bisschen Werbung mit Blick auf diese Kurse. Ihr könnt sie nämlich noch weiter buchen auf paulbrandenburg.shop. Da könnt ihr so einen Kurs buchen mit unserem Kryptotrainer Mike the Pirate. Aber ich halte die für eine tatsächlich gute Sache. Nicht nur, weil ich sie verkaufe, aber ich verkaufe sie, weil ich sie für eine gute Sache halte. Und glaube auch, es nützt tatsächlich. Also der Weg lohnt sich. Dazu wollen wir euch ja ermuntern. Auch wenn ihr sagt, nee, das bringe ich mir alles selber bei. Das geht natürlich auch. Ihr findet auf YouTube und sonst wo im Netz millionenfache Anleitungen, alles mögliche zu. Und wer das vorsichtig und mit Überblick macht, der muss dafür tatsächlich keinen Cent an Dritte zahlen, um das zu machen. Das beschleunigt die Sache natürlich nur so ein bisschen wie mit einem Fitnesstrainer oder eben anderen Dienstleistern, die man sich so holt. Also egal wie ihr es macht, Hauptsache macht's, ist mein Fazit, was das Kryptolernen angeht. Ja, und dir kann ich ja als Vater und Mutter eigentlich der Währung, lieber Hermann, nur gratulieren zu einem Jahr. Wir haben noch keine Geburtstagsparty laufen, oder? Um zumindest auf einer heiteren Note zu enden diese Woche. Das ist ein bisschen enttäuschend. Also woran liegt? Kommt die noch?
2: Ja, Enttäuschung ist die Schwester der falschen Erwartungen. Nein, wir werden auf jeden Fall etwas tun. Ich bin nur diese Woche etwas eingespannt gewesen, weil durch einen Modor-Besuch bin ich immer ein bisschen unter Druck. Also jetzt nicht mal nur von der Politik her, sondern von der Gesamtentwicklung, bin ich in Berlin nicht so schnell, bin aber jetzt schon wieder außerhalb und kann mich auch besser darum kümmern. Und von daher würde ich sagen, wir nutzen einfach den 1. Juni. Da gab es im letzten Jahr die erste Menge an Presale, die verteilt wurden. Und von daher würde ich sagen, wer hätte gedacht nach einem Jahr, dass wir uns A, so stabil halten, dass wir so viel lernen können. Und es ist genau das, was wir auch im Sinn hatten. Natürlich haben wir Spenden bekommen, aber ihr merkt ja, wir sind jetzt auf vielen Dingen unterwegs. Wir haben Trigger, wir haben Pauls App, wir sind hoffentlich auch im Podcast noch effektiver geworden. Wir haben die ganze Infrastruktur dahinter. Also all das, was das kleine Team schon gemacht hat, haben wir jetzt noch weiter verbessert. Und von daher ist das eingetreten, was wir auch gesagt haben. Du hattest ein sehr interessantes Gespräch diese Woche über Opposition und über Leute, die auch kräftig Geld einsammeln. Und wir fühlen uns eben nur unseren Hörern verpflichtet und wir überleben dann damit auch, wenn ihr sagt, das war gut, was ihr macht, macht das weiter. Und ich glaube, da sind wir auf dem Weg und natürlich werde ich mir was einfallen lassen, was wir in dem Feiermonat Juni 2026 noch alles tun.
1: Sehr gut, da freue ich mich schon mal drauf. Und ja, also der Dank geht natürlich raus an euch, die ihr das alles möglich gemacht habt. Ihr habt es gerade gehört, ihr habt es mit eurem Geld bezahlt, mit euren Spenden. Das, was über NACMAG reinkam, das ist auch natürlich das, was es möglich gemacht hat, dass Mike the Pirate seine Bücher schreibt, dass wir das alles an euch verkaufen können und auf einer Infrastruktur, die nicht der EU zur Verfügung steht und die so gesichert ist, dass sie nicht rauskriegen können, wer da was an wen bezahlt, wer überhaupt der Käufer ist und was das alles soll, sondern die geschützt ist gegen die diversen rechtlichen Übergriffversuche, die da so aus Deutschland jeden Tag kommen. So Fun Fact am Rande, da kommen dann gelegentlich Briefe in Texas an, die allerdings sehr aussichtslos sind, weil die US-amerikanische Justiz sich eben so gar nicht für das interessiert, was die EU, die SSR da gerne hätte. Insofern all das, was sehr, sehr viel Arbeit ist im Hintergrund, was nicht nur unser kleines Team, sondern dann auch einer, den ich hier sehr herzlich danken sagen möchte, nämlich den Rechtsanwälten, den Juristen da draußen und den ganzen Menschen, die technisch und organisatorisch da Ahnung haben, sich gegen sowas zu schützen. All das ist nur möglich, weil ihr sowas eben mit euren Spenden in NACMAG und in anderer Form möglich gemacht hat. Dafür einfach ein ganz herzliches und dickes Danke hier zum Ende einer kleinen Jubiläumsfolge, denn das war Folge 80 des Nackten Geldes. Wenn ihr Fragen habt an Hermann den Banker, dann schreibt auf X an Banker Hermann, also Banker-Hermann, oder kommentiert unter dieses Video zum Podcast auf theplattform.net. Wenn ihr von Mike, dem Krypto-Experten und Privacy-Experten, euch coachen lassen möchtet, Fragen an ihn habt, dann könnt ihr das in unserem Chat-Community auf Telegram tun. Den Link zur NACMAG-Community auf Telegram, den findet ihr unter dem Text zu diesem Video hier und könnt dort auch Mike the Pirate ansprechen. So wie euch mit all dem nützlich sind und waren, dann bitte, bitte mit Zucker obendrauf, haltet uns eben mit eurer direkten Spende auf Sendung. Geht auf paulbrandenburg.com/spende und wählt dort euren bevorzugten Zahlungsweg. Hört sehr gern und auch völlig kostenlos morgen ab 6 Uhr wieder Nacktes Niveau. Habt einen wunderbaren Start ins Wochenende jetzt und schaltet dann auch nächste Woche wieder ein hier zum Nackten Geld. Ciao und bye bye.
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0: Einen wunderschönen guten Morgen nach Deutschland und in die ganze schöne große weite Welt. Heute ist Freitag, der 29. Mai 2026. Unser Wetterfrosch, der so viel in den letzten Jahren über Sonnenschein und blauen Himmel berichtet hat, der sitzt ganz traurig vor diesem Desaster.
1: Traurig überhaupt nicht, im Gegenteil, sogar ganz glücklich und zufrieden, denn wir haben zurzeit Regen und sehr kalt. Wir haben sogar nicht weit von uns entfernt Schnee. Das ist sehr interessant. Und warum bin ich deshalb eigentlich ganz angetan davon? Einfach, weil das Klima ja gemittelte Wetterwerte sind. Das heißt, wir haben Wetter und wir haben Klima. Wenn einer 100.000 Euro verdient und der andere verdient gar nichts, haben beide im Durchschnitt 50.000. Aber das bringt uns nicht weiter. Aber beim Wetter ist das genauso. Wenn wir jetzt zum Beispiel eine Hitzeperiode haben in Europa und man spricht von den heißesten Klimabedingungen seit der Wetteraufzeichnungen und hier ist es gerade am kühlsten, dann ist es im Durchschnitt also ein ganz normaler Vorgang. Mit anderen Worten, damit ist wieder einmal die Klimalüge widerlegt.
0: Ach, du bringst es immer so schön auf den Punkt. Du hast recht. Ist es nicht schön, dass es hier kalt ist und schneit? Da habt ihr alle was davon. Wir haben ein tolles Klima. Wir opfern uns hier. Also ab Mitte nächster Woche soll es schöner werden. Ab Mitte nächster Woche. Und es regnet hier schon eine Woche. Aber ich beklage mich nicht, denn es ist so gritzegrün da draußen inzwischen, wie es eigentlich Ende Mai glaube ich noch nicht wahr.
1: Nein, das ist tatsächlich so. Und ich muss ganz ehrlich sagen, wir waren auch ganz zufrieden mit dem Wetter jetzt davor. Aber wir haben jetzt einfach mal eine Intermezzo-Woche mit schlechtem Wetter, mit nass, mit grau und auch mit kalt. Aber das Schönste ist natürlich auch Ende Mai tatsächlich noch Schneeflocken. Das ist auch hier sehr selten. Seit der Wetteraufzeichnung einmalig.
0: Einmalig und gibt uns zu denken, was das Klima angeht, so rum oder so rum. Ihr Lieben, wir stehen wieder vor dem Wochenende. Wir stehen vor einer besonderen Zeit, denn dieser 30. Mai, über den haben wir schon öfter hier gesprochen, ist ein sehr wichtiger Tag für die ganze Welt, wenn wir das mal so kurz am Rande erwähnen dürfen. Eigentlich wäre es die 20 Uhr Meldung in jeder Tagesschau oder was weiß ich, was da gibt. Denn dieser 30. Mai, wiederkehrend, ist das, was wir als Pfingsterlebnis als einmalig geschildert bekommen, nämlich die Kraftausgießung des Heiligen Geistes. Ihr erinnert euch, Pfingsten, 50 Tage nach Ostern, und die Jünger Christi waren also vor 2000 Jahren plötzlich an diesem Tag wie erleuchtet, hatten Flammenzungen auf dem Kopf und konnten auch die anderen Sprachen ihrer Mitmenschen verstehen. Das heißt, da kommt Kraft aus dem Himmel auf die Erde, in die Schöpfung hinein. Andreas, und was würde passieren, wenn das mal einmal nicht passieren würde?
1: Naja, wir brauchen also eine permanente, nicht nur Wiederbelebung, sondern eine energetische Belebung. Man muss sich das vorstellen, diesen Kosmos als ein riesengroßes natürliches Getriebe. Alles dreht und wackelt und ist am Bewegen und fährt ellipsenförmig um irgendwelche Bahnen und so weiter. Und einmal im Jahr, dann bekommt das Ganze einen neuen Anschwung, um dann wieder für ein Jahr wieder als Getriebe weiterzudrehen. Und irgendwann kommt natürlich die energetische Rückläufersituation. Das heißt, es wird langsamer und dann muss wieder ein neuer Anschwung kommen. Und das ist immer am 30. Mai. Und wenn man das nicht machen würde, dann wäre das irgendwann eben tatsächlich zu Ende mit der Energie. Es gibt ja diesen berühmten alten Gassenhauer: Am 30. Mai ist Weltuntergang. Am 30. Mai ist Weltuntergang. Wir leben nicht mehr lang. Wir leben nicht mehr lang. Ob sie es unbewusst oder bewusst gemacht haben, wenn nämlich der neue Anschwung nicht kommt, dann wäre nämlich das.
0: Das ist das, was in Filmen dargestellt wird, dass dann plötzlich, wenn die Jedi-Ritter oder wer auch immer den Heiligen Gral nicht finden, dass dann plötzlich alles vertrocknet. Also auch die Menschen, aber auch die Natur. Du hast gerade gesagt, wenn man das nicht jedes Jahr machen würde, man ist natürlich in diesem Fall, tja, der Höchste. Ganz klar, das ist also eine kosmische, eine göttliche Kraft. Und diese Informationen, wir haben eigentlich bislang noch nie so offen darüber gesprochen. Wir halten es aber für wichtig, weil wer geöffneten Geistes ist, wer auf dem Weg der Entwicklung sich befindet, der möge auch jetzt schon, weil die Lichtkraft, der Lichtdruck ist schon seit einiger Zeit viel stärker geworden, um dieses Ereignis am 30. Mai einzuleiten. Das sind auch die Momente, wo sich vieles so weltpolitisch, geopolitisch, gesellschaftspolitisch türmt. Also es gehört eigentlich dazu, zu diesem stattfindenden Lichtdruck. Aber wer diese Dinge ernst nimmt und hinausgeht, tief durchatmet, sich verbindet mit dem Himmel, um Erweiterung des geistigen Erfassens bittet, der kann sehr große Geschenke an diesem Tag oder in diesen Tagen jetzt bekommen und auch nachhaltig, übrigens auch körperlich, davon profitieren.
1: Ja, das ist so. Und wenn du gerade angesprochen hast, dass es nicht Mann ist, der das letztendlich antreibt, sondern die Urkraftzentrale an sich. Und wenn man das mit der entsprechenden Demut ausspricht, dann verwende ich auch das Wort Gott. Und das ist ein ganz wichtiger Punkt auch, weil dieser Begriff leider inflationär auch zerstört wurde. Es sind ja ganze Begrüßungsformeln im Süden Deutschland, wo er quasi mit genannt wird. Und das ist zum Beispiel etwas, was ich auch nicht mache. Oder ich sage eben halt dem Himmel sei Dank, wenn ich der Meinung bin, dass etwas gut gelaufen ist. Ich denke mal einfach, wir sollten sehr viel demütiger mit diesem Begriff Gott auch umgehen.
0: Ja, und woher, fragt ihr euch jetzt, wissen die denn das schon wieder? Woher wollen die das denn wissen? Wo steht denn das? Worüber oder wo kann man sich darüber informieren? Ja, wir haben natürlich dieses Wissen aus der Gralsbotschaft im Lichte der Wahrheit von Abdruschin. Und wir lesen seit vielen Jahren diese Bücher. Wir richten unsere gesamte Arbeit hier aus. Wir beten vor jedem Podcast. Ich weiß, da gibt es dann Leute, die sagen, oh, fangen die schon wieder an. Das ist jedem freigestellt. Wir respektieren und tolerieren jeden, der damit gar nichts anfangen kann. Und wir möchten genauso toleriert und respektiert werden, dass es unsere Grundlage ist und dass wir hin und wieder uns erlauben, darüber zu sprechen.
1: Ja, und das ist auch gut so. Wir erlauben uns ja auch über die Gravitation zu sprechen oder eben halt über andere Phänomene oder dass die Sonne aufgeht oder untergeht. Das sind nämlich genau auch solche natürlichen Vorgänge. Es handelt sich hierbei, und das ist mir noch einmal wichtig, nicht um irgendeine Kirche, eine Sekte oder irgendeine Gemeinde, sondern es handelt sich um die Schöpfungsgesetze. Das ist das wissenschaftlichste Buch, was ich je in meinem Leben gelesen habe. Und das ist der entscheidende Punkt. Und deshalb hat auch beispielsweise hat diese Denkstruktur aus den Lichte der Wahrheit im Prinzip heraus resultierend eine sehr große Gemeinde unter den Wissenschaftlern, gerade Naturwissenschaftler, Chemiker, Physiker, Biologen sind genau ganz stark in diesem Bereich mit aktiv. Und wir sehen das auch bei ganz großen Denkern, die wir in der Vergangenheit hatten, die Großes gemacht haben. Viele bekannte Leute, die nämlich genau auf der Basis auch dieser Bücher gearbeitet haben.
0: Ja, es gibt viele Hinweise darauf, dass beispielsweise Werner Heisenberg, der ehemalige Nobelpreisträger für Physik, dazu gehört haben soll und viele andere. Wir wollen das gar nicht jetzt erweitern. Ihr Lieben, es ist wichtig, dass wir einfach jetzt vor diesen großen Tagen oder schon in diesen großen Tagen stehend darüber einmal noch gesprochen haben. Und zwar so deutlich und offen wie noch niemals je zuvor. Jetzt kommen wir zu einem Thema. Darüber haben wir eigentlich auch schon hin und wieder gesprochen. Es geht um die Handschrift und den Unterschied zwischen Tippen in den Laptop oder ins Mobiltelefon und eben einen Stift in der Hand zu haben und zu schreiben. Und da gibt es jetzt nun endlich wissenschaftliche Ergebnisse, was der Unterschied ist, was das mit uns macht, wie das eine und das andere unser Gehirn verändert. Also eine norwegische Neurowissenschaftlerin hat nun 20 Jahre damit verbracht, zu beweisen, dass das Schreiben mit der Hand das menschliche Gehirn auf eine Weise verändert, wie es das Tippen physisch nicht vermag. Und fast niemand außerhalb ihres Fachgebiets hat die Studie offenbar gelesen. Wir haben diesen Hinweis hier gefunden in den sozialen Medien und sind der Sache auch nachgegangen. Also der Name der Neurowissenschaftlerin ist Audrey van der Meer. Sie leitet ein Hirnforschungslabor in Trondheim und die Studie wurde 2024 veröffentlicht in einer Fachzeitschrift namens Frontiers in Psychology. Das Ergebnis, die Erkenntnis ist derartig beeindruckend, dass eigentlich die Welt jetzt darauf schauen müsste und dass auch die Bildungssysteme, gerade Schule und so weiter, beschließen müssten, wir müssen das ändern. Wie ist denn das Experiment dazu gelaufen?
1: Also es ist ganz interessant, was sie da gemacht hat. Sie hatte 36 Universitätsstudenten gewissermaßen rekrutiert und jede dieser Studenten bekam dann eine spezielle Kappe, so eine Art Helmsystem auf, mit 256 Sensoren, die dann auf die Kopfhaut gedrückt wurde, um dann die Gehirnaktivität aufzuzeichnen. Wir haben alle jetzt mit Sicherheit ein Bild vor Augen. Auf einem Bildschirm wurden dann nacheinander Wörter eingeblendet. Irgendwelche Wörter, die wir kennen. Manchmal schrieben die Studenten das Wort dann mit einem digitalen Stift von Hand auf einem Touchscreen. Und manchmal tippten sie dasselbe Wort dann auf eine Tastatur. Und jede neuronale Reaktion wurde während der gesamten 5 Sekunden quasi aufgezeichnet, in denen das Wort auf dem Bildschirm blieb. Man untersuchte ihr Team, der Teil der Daten, den die meisten Forscher jahrelang ignoriert hatten, nämlich die verschiedenen Teile des Gehirns während der Aufgabe miteinander kommunizierten. Also, wenn die Studenten von Hand geschrieben haben, dann leuchtete das Gehirn bzw. deren Aktivitäten überall gleichzeitig auf. Und die Regionen, die für das Gedächtnis, die sensorische Integration und die Kodierung neuer Informationen, die ja dafür zuständig sind, die feuerten alle gemeinsam in einem koordinierten Muster, das sich über den gesamten Kortex quasi ausbreitete. Das bedeutet, das Gehirn, das gesamte Netzwerk war komplett aktiv bei der Handschrift und dasselbe eben halt nicht, wenn man getippt hatte.
0: Also sozusagen alles miteinander verbunden, vernetzt, aktiv, kognitiv. Als aber dieselben Studenten dasselbe Wort nicht mehr geschrieben haben mit der Hand, sondern über die Tastatur eingetippt hatten, ist dieses Muster, diese Erscheinung fast vollständig zusammengebrochen. Der größte Teil des Gehirns verstummte, schreibt die Wissenschaftlerin. Und die Verbindungen zwischen den Regionen, die Sekunden zuvor noch aktiv gewesen waren, die waren dann in diesem EEG nirgends mehr zu finden. Spannend. Dasselbe Wort, dasselbe Gehirn, dieselbe Person und zwei völlig unterschiedliche neurologische Vorgänge. Und der Grund dafür war etwas, worauf vor ihrer Arbeit offenbar niemand wirklich geachtet hatte. Denn da heißt es, das Schreiben von Hand ist keine einzelne Bewegung, sondern eine Abfolge. Und zwar von tausenden winziger Mikrobewegungen, die in Echtzeit mit den Augen koordiniert werden, wobei jeder Buchstabe eine andere Form hat, die vom Gehirn die Lösung eines leicht unterschiedlichen räumlichen Problems erfordert. Die Finger, das Handgelenk, das Sehvermögen und die Teile des Gehirns, die die Position im Raum verfolgen, arbeiten alle zusammen, um einen Buchstaben zu erzeugen, dann den nächsten, dann wieder den nächsten. Das Tippen wirft alles über Bord. Andreas, bevor du uns hier weiter berichtest, was die Wissenschaftlerin noch herausgefunden hatte, wenn ich mir die PISA-Ergebnisse anschaue oder solche Meldungen, wie wir es letzte Woche hatten, dass also die 15-Jährigen nicht richtig schreiben können und nicht richtig rechnen können, dann erscheint mir ja unter anderem der Zusammenhang hier nicht so weit entfernt.
1: Das ist die hybride Kriegsführung gegen den Menschen, der quasi damit künstlich agendamäßig verdummt wird. Denn dumme Menschen sind immer bessere Untertanen als denkende Menschen. Ist doch ganz logisch. Und ich denke mal auch daran, als wir als Kinder beispielsweise zur Schule gegangen sind. Ich bin auf dem Land zur Schule gekommen in den 60er Jahren. Da war die erste bis dritte Klasse noch in einem Raum mit einer Lehrerin und die hat alle gleichzeitig unterrichtet.
0: Ja, du bist aber auch im hinterletzten Dorf groß geworden.
1: Nein. Lüneburger Heide, also wirklich mittendrin im Jetset, also ganz weit vorne. Die Stadt, die niemals schläft, Walsrode. Klingt schon so großartig. Auf jeden Fall ist es so, da hatten wir dann Schönschrift. Allein das Fach Schönschrift, es ging nicht nur darum zu schreiben, sondern die Bögen auch richtig auszufüllen. Ein B, ein D, das heißt also ein Wort zu schreiben, Schokolade beispielsweise, in einem Wort ohne den Stift ein einziges Mal abzusetzen. Und erst wenn das Buch das Wort zu Ende geschrieben war, dass man dann zum Beispiel irgendwelche T-Striche oder I-Punkte oder so etwas dann letztendlich eingebaut hat. Das war schon wirklich sehr, sehr spannend. Und die Wissenschaftlerin, die hat das natürlich in ihren Interviews auch klar zum Ausdruck gebracht, wie wichtig das ist. Kinder, die auf Tablets lesen und schreiben lernen, können Buchstaben wie das kleine B und das kleine D, also Bertha und Dora, oft nicht unterscheiden, weil sie nie körperlich gespürt haben, was das bedeutet, diese Buchstaben tatsächlich auf einem Blatt Papier zu schreiben. Und das ist wirklich, jeder, der noch Schreibschrift kann, der weiß, wenn man einmal das B, das kleine und das kleine D schreibt, wie unterschiedlich die sich anfühlen, weil das völlig unterschiedliche Bögen sind. Und Handschrift bringt das Gehirn nämlich zum Arbeiten, während beim Tippen, da steht das Gehirn auf der Stelle.
0: Also ich habe gerade, während du das ausgeführt hast, habe ich mal so mit dem Zeigefinger in die Luft Schokolade in einem Zug geschrieben, ohne Unterbrechung. Und natürlich geht das. Und ich habe auch gemerkt, wie gut das tut. Ja. Es tut gut, ihr Lieben. Und wir haben diese Meldung gestern hier schon durchgesprochen am Küchentisch, Andreas und ich. Und ich habe mir daraufhin auch gestern schon ein Blatt Papier genommen und habe viele Dinge aufgeschrieben, die mir gerade so in den Sinn kamen, und habe eins festgestellt. Ich hatte mal eine sehr schöne Handschrift und ich habe eine ganze Menge verlernt. Weil wenn man etwas schneller dann was schreiben möchte, dann merkt man plötzlich, man ist so ein bisschen ungelenk geworden. Also man muss das wieder trainieren. Und ich kann es nur jedem empfehlen, ich tue es. Ich habe einen großen Block am Schreibtisch, den Stift dazu, und ich schreibe jetzt wieder, um mein Gehirn wieder zu vernetzen.
1: Wer es richtig perfekt machen will, der holt sich wirklich ein ordentliches, den Schleppgeblock holzfrei. Wie ist das damals bei uns? Da stand noch drauf bei dem Block, wenn es holzfrei war, das Papier. Aber wenn man dann noch zum Beispiel einen Füllfederhalter hat oder wie wir damals gesagt hatten, den Füller von Pelicano oder GH, das war so meine Generation, damals die Grünen und die Blauen. Auf jeden Fall ist es so, damit lernt man natürlich auch mit der Feder noch eine besondere Führung zu haben gegenüber dem normalen Kugelschreiber. Das war ja schon so der erste Schritt im Prinzip weg von der ganz feinen Schreibweise hin zur Vereinfachung.
0: Ja, also das vielleicht so als kleine Gedankenanregung für alle die, die Lust zu sowas haben. Ja, ich habe Schlöpke geprüft, aber ich kriege das so schnell nicht raus, ob es das noch gibt. Grock hat gesagt, kennt er nicht. Na gut. Ja, also man sollte einfach eins wissen. Wir tippen ja jeden Tag. Wir arbeiten hier ja auch mit dem Laptop, ist ganz klar. Also wenn ich diese Manuskripte und diese Arbeit hier mit der Hand machen würde, das würde zu weit führen. Und es geht jetzt auch nicht um ein Entweder-Oder, aber es geht um ein zusätzliches, weil die Schreibschrift gehört nicht mehr zu unserem Leben, aber wir sollten sie wieder einladen, dass sie dazu gehören darf und soll und kann, weil es nur nützlich für uns ist. Und wenn ihr Kinder und Enkelkinder habt, Es ist schön, Wert darauf zu legen, dass die Kinder das noch.
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3: 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Die Ukraine hat am Donnerstag den umfangreichsten Drohnenangriff auf Moskau seit Jahren gestartet. Videos in Online-Diensten zeigten große schwarze Rauchsäulen über der Stadt. Beeinträchtigt war auch der Flugverkehr. So gab der größte Moskauer Flughafen Scheremetjewo bekannt, Passagiere an einen sicheren Ort gebracht zu haben. Starts und Landungen seien eingeschränkt worden, hieß es weiter. Der Nachrichtenagentur TASS zufolge waren die Angriffe die umfangreichsten seit mindestens 2 Jahren gewesen. Friedensaktivisten meinen, dass es nur noch eine Frage der Zeit ist, bis Russland gewaltig zurückschlägt, und das könnte auch den Einsatz von Atomwaffen bedeuten, denn der russische Präsident steht unter gewaltigem Druck aus dem eigenen Haus und der Bevölkerung. Aus ihrer Sicht ist das Maß schon lange voll, heißt es im russischen Fernsehen. Mit modernen Gentechnikverfahren veränderte Lebensmittel dürfen in der EU künftig ohne spezielle Kennzeichnung im Supermarkt verkauft werden. Das Europäische Parlament stimmte mehrheitlich dafür, entsprechende Züchtungen in vielen Fällen von bislang strengen EU-Gentechnikregeln auszunehmen. Die Änderungen wurden bereits von den EU-Staaten bestätigt und sollen voraussichtlich ab Mitte 2028 angewendet werden. Befürworter erhoffen sich durch die Veränderungen Obst- und Gemüsesorten, die ertragreicher, resistenter gegen den Klimawandel und nährstoffreicher sind. Kritiker sprechen von einem gravierenden politischen Fehlgriff mit weitreichenden negativen Folgen für Landwirtschaft, Züchtung und Verbraucherrechte. Ex-Berater von Merkel fordert Deutschland zu Dialog im Ukraine-Konflikt auf. Der frühere Berater Angela Merkels und Brigadegeneral AD Erich Wardt kritisiert die deutsche Regierung für ihre Haltung im Ukraine-Konflikt. Wenn der Ukraine-Krieg in einen europäischen Krieg eskaliert, dann ist Deutschland das Schlachtfeld. Das ist für uns keine rationale Option, so Wardt. Der Brigadegeneral AD verlangt von deutschen Politikern etwas mehr deutsche Interessenpolitik und mehr Diplomatie. Denn Deutschland sei aktuell zu sehr Ukraine fixiert. 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
0: Zu unserem Leben, aber wir sollten sie wieder einladen, dass sie dazugehören darf und soll und kann, weil es nur nützlich für uns ist. Und wenn ihr Kinder und Enkelkinder habt, ist es schön, Wert darauf zu legen, dass die Kinder das noch lernen.
1: Ja, und das ist genauso mit dem Rechnen beispielsweise. Wenn du hast gerade angesprochen, dass 40% der 15-Jährigen nicht mehr schreiben, lesen und richtig rechnen können. Das ist schon ganz interessant. Und ich erinnere mich neulich, als wir hier zusammengesessen haben, da mussten wir kurzfristig was ausrechnen. Und bevor wir den Taschenrechner geholt hatten, hast du schon im Prinzip den Block genommen und hast dann da eine Zahl irgendwie dividiert oder irgendwelche einfachen Rechnungen, aber in schriftlicher Form. Und da ist mir klar geworden, ich glaube, viele Leute können weder schriftlich teilen noch schriftlich mal nehmen, das, was wir damals gelernt haben. Das geht ja dann weiter. Das führt natürlich alles zur Verstumpfung.
0: Ja, jetzt habe ich Schlöpke Schreibblock eingegeben. Ihn gibt es noch, ihr Lieben. Schlöpke ist eine traditionsreiche deutsche Marke für Schul- und Schreibblöcke, Hefte und Ringbucheinlagen aus Hannover. Deswegen hast du die auch direkt gleich wieder drauf gehabt. Das ist ja deine Heimat. Also, wir lernen, jede Notiz, die wir jemals getippt statt geschrieben haben, gelangte über einen schmaleren Kanal in unser Gehirn. Jedes Meeting, jede Buchmarkierung, jede Idee, die wir in das Mobiltelefon anstatt auf Papier festhalten, wird nur halb so tief verarbeitet. Und viele Dinge, die wir vergessen haben, die haben wir nicht deswegen vergessen, weil unser Gedächtnis schlecht ist. Wir machen unser Gedächtnis aber schlecht. Wir haben sie vergessen, weil das Tippen eben niemals den Teil des Gehirns geweckt hat, der das Ganze hätte festhalten können und wollen. Und die Lösung ist ja, was Oma schon wusste, was wir auch noch wissen: Lass uns öfter einen Stift zur Hand nehmen, die Dinge aufschreiben. Der langsamere Weg ist der schnellere, für uns jedenfalls. Und wir haben schon mal so einen Versuch gemacht im Abendgebet, indem wir auf ein Blatt Papier mit Stift in Schreibschrift den Begriff Liebe schreiben. Was das für eine Energie ist, macht's bitte mal, wenn es euch gerade nicht gut geht. Es hilft.
1: Ja, es ist völlig anders, als ob ich L-I-E-B-E reintippe, tak, tak, tak, tak. Oder ich schreibe es mit dem Schwung. Da ist ja die Liebe in dem Schwung selbst schon mit drin. Also zusammenfassend kann man festhalten, die Handschrift fördert die neuronalen Netzwerke. Und die sind für das Lernen optimal. Wenn es an diesen Basisdingen schon hakt, an dem Fundament, dann wird das Lernen auch immer schwieriger. Das Ganze mit KI verbunden führt dann natürlich irgendwann zur völligen Stumpfheit. Und Kinder sollten also wirklich ab frühestem Alter lernen, handschriftlich auch in der Schule zu arbeiten und nicht nur mit der Technik. Und da geht es genau in die falsche Richtung. Und zum B- und D-Problem, das ist also kein erfundenes Detail. In Interviews erklärte die Autorin zum Beispiel, dass Kinder, die vor einem Tablet lernen, vor einem Tablet stehen, oft diese Schwierigkeiten haben, mit B und D zu unterscheiden, weil ihnen die körperliche, wirkliche motorische Erfahrung fehlt. Und das ist ein ganz klassisches Beispiel aus ihrer langjährigen Forschung, eben halt dieser Entwicklung.
0: Ja, ich danke dir für diese Schlussbemerkung, und damit haben wir auch schon fast eine halbe Stunde rum, ihr Lieben. Und jetzt kommt die Schokolade, die ich gerade in die Luft geschrieben habe. Die Schokolade, wir hatten das neulich schon mal eingestellt, wir wollten hier gern noch mal darauf eingehen. Mars, ne? Also dieser Schokoriegel, dieses Unternehmen, die wollen jetzt die Schokolade, und zwar die DNA, die Genetik der Schokolade, die Genetik der Kakaobäume verändern. Und warum und wie geht das? Also, dieser Süßwarenkonzern Mars lässt in Afrika, in Ghana, die DNA von Kakaobäumen gentechnisch verändern. Man hat dort fast alle Geneditierungen von jeglicher Regulierung befreit. Also da muss ja von dem Unternehmen schon ein ordentlicher Einfluss auf die Regierung stattgefunden haben. Wie sonst funktioniert sowas? Das Ganze auch in der Elfenbeinküste. Die 42% der weltweiten Kakaoproduktion liefert. Und dort gibt es praktisch keine Kontrolle. Andreas, vielleicht sagst du uns gleich mal was über die Kakaobäume an sich, aber vorher die Frage, wenn ein Land fast alle Geneditierungen von jeglicher Regulierung befreit, welcher Einfluss hat da gewirkt? Geld?
1: Ja, das könnte sein. Also folge immer der Spur des Geldes, dann wirst du fündig, so wie Mars-Konzern oder beispielsweise Coca-Cola ganze Flüsse in Indien aufgekauft haben. Das kann ja nur mit Geld erklärbar sein. Die Frage ist, wer kann übrigens einen Fluss verkaufen? Und wer kann übrigens das Recht verkaufen, die DNA, das ist übrigens das Fachwort für Desoxyribonukleinsäure, das ist also quasi der Bauplan, der von der Natur vorgegeben ist, den Menschen zu verändern. Das bedeutet ja, für Geld die Natur zu verändern. Wer hat eigentlich das Recht, diese Veränderungsrechte zu verkaufen?
0: Also Greta Thunberg würde sagen, how dare you?
1: Genau, how dare you, genau. Ja, aber die ist momentan gerade bei den Hamas unterwegs in ihrer neuen Aufgabe. Also Kakaobäume leben 25 bis 40 Jahre und die bestäuben sich permanent über Insekten und Wind. Und veränderte Gene, die treffen vielleicht auch auf veränderte Insekten von Bill Gates, das passt ja alles zusammen, die werden sich daher unaufhaltsam in der gesamten Kakaopopulation ausbreiten. Und die möglichen destruktiven Folgen können erst nach Jahren sichtbar werden. Wir kennen das von den Windkraftanlagen, wo es um eine einfache Sache geht und nicht um eine DNA. Da geht es nur um Sondermüll, den man wegbringen kann. Aber heute wissen wir, wie schädlich diese Windkraftanlagen für die Natur sind. Aber was hier gemacht wird, ist noch eine ganz andere Liga.
0: Naja, also es wird ja viel genmanipuliert, ob es Kartoffeln sind oder ob es der Lachs ist oder was auch immer. Und du hast es gerade genannt, über Insekten und Wind wird das natürlich über die Grenzen hinausgetragen. Das heißt, man kann ja so etwas gar nicht einzäunen und sagen, nur hier sind die genmanipulierten Bäume, sondern das Ganze breitet sich aus. Und das wird dann ein ganz spannendes Eigentumsthema, da kommen wir gleich drauf. Schokolade wird, wenn, also das ist ja hier schon ein fertiger Plan, wird damit zum weltweiten Träger ungetesteter Genveränderungen, heißt es hier in einem Beitrag von, ich weiß gar nicht, sage ich euch gleich. Und es gibt keine Langzeitstudien, am Menschen auch, auch nicht an den Tieren übrigens. Und ja, wenn man jetzt eigentlich sagen würde, wir setzen auf regenerative Landwirtschaft oder klassische Züchtung, nein, die Konzerne wählen, haben wir ja auch schon bei der Spritze gesehen, den riskanten, ungetesteten Weg oder wenig getesteten Weg der Gentechnik. Und diese unkontrollierte Ausbreitung der veränderten Gene birgt ein hohes Risiko. Wir haben es gesagt, die Kakaobäume, die 25 bis 40 Jahre alt werden, die werden ja ständig bestäubt durch die Insekten und Wind geht auch ständig. Und die kleinen Bauern in Ghana und an der Elfenbeinküste, die pflanzen oft Samen aus den benachbarten Bäumen. Und sobald eben diese genmanipulierten Bäume dann blühen, breiten sich die veränderten Gene unaufhaltsam in der gesamten regionalen Population aus. Und es gibt auch keinen Rückrufmechanismus. Das ist biologisch definitiv. Es ist also keine Spekulation, über was wir hier sprechen. Und es passiert ja bei jeder kreuzbestäubenden Perennialpflanze.
1: Und deshalb ist es wichtig, dass man auch über die Gefahren mal wirklich mal konkret spricht. Es entstehen nämlich auch unbeabsichtigte genetische Effekte, nämlich DNA-Löschungen. Also natürliche Bauplanlöschungen, die letztendlich die Natur vorgegeben haben. Oder entsprechende DNA-Umlagerungen oder Veränderungen an falschen Stellen. Solche Veränderungen, die können zu veränderten Inhaltsstoffen in den Bohnen führen. Zum Beispiel neue Allergene, Toxine oder veränderte Nährstoffe. Und weil Kakaobäume langlebig sind, zeigen sich diese Langzeiteffekte natürlich erst nach Jahren. Also ein Spiel mit dem Feuer.
0: Und die Umweltrisiken für die Natur, also für Menschen haben wir gerade schon besprochen, was heißt das für die Natur? Es gibt dann veränderte Resistenzen, zum Beispiel gegen Viren oder Pilze. Und das kann zu neuen ökologischen Ungleichgewichten führen, zum Beispiel wenn resistente Bäume andere Arten verdrängen oder veränderte Interaktionen mit den Insekten und den Böden entstehen. Und die möglichen Auswirkungen auf zum Beispiel, es gibt ja so Wildverwandte, auch beim Kakao, oder auch Auswirkungen auf das gesamte Agroökosystem in Westafrika. Und wie gesagt, es gibt so gut wie keine Langzeitdaten zu diesen Effekten und auch keine Langzeitstudien am Menschen zu verändertem Kakao in Schokolade. Wenn wir dann übrigens wissen, dass in der EU die Kennzeichnung für Genmanipulation abgeschafft wird gerade, ja, dann ist das wohl nicht nur die Tatsache, dass man dann keinen Marsriegel mehr kauft, sondern man muss dann generell ziemlich aufpassen.
1: Ja, und was du gerade schon angesprochen hast, das sind natürlich auch die Haftungsforderungen und die Abhängigkeiten der Patentrechte, die dahinter stehen. Das ist nämlich ganz perfide und das wird von vielen Menschen überhaupt nicht bedacht. Nämlich die Patentrechte und die Abhängigkeit. Wenn diese editierten Pollen zum Beispiel die Bäume von unabhängigen Kleinbauern erreicht, dann ist das keine Haftungsforderung von dem Kleinbauern an demjenigen, der diese genetischen Veränderungen durchgeführt hat, sondern im Gegenteil. Dann können nämlich die Bäume von diesen Kleinbauern und diese Nachkommen von diesen Bäumen unter die Patente von Mars eben halt fallen. Also Bauern verlieren dann möglicherweise die Eigentumsrechte an ihrem eigenen Saatgut. Und das ist bereits in anderen Fällen ja auch gerichtlich bestätigt worden. Also wir haben es ja schon immer gehabt oder öfters gehabt, dass bei genetischen Veränderungen, zum Beispiel bei Getreide, es nicht zu verhindern ist, dass dieser genetisch veränderte Getreidesamen auf gesunde Getreidefelder überspringt und dann plötzlich der Bauer, der da eigentlich gar nichts für kann, dass das bei ihm eingedrungen ist, anschließend noch Gelder bezahlen muss an den Täter. Das ist ja das Verrückte.
0: How dare you? Kann ich da wieder nur Greta Thunberg wiederholen. Andreas, man fragt sich wirklich, was die sich eigentlich anmaßen. Welche Veränderungen? Ich meine, wir reden hier, wir haben letzte und über vorletzte Woche haben wir gesprochen über die Zecken, über genmanipulierte Zecken, die jetzt offenbar, das hat auch Robert F. Kennedy Jr., der Gesundheitsminister Amerikas, der hat gesagt, wir gehen der Sache jetzt nach. Denn es ist bekannt, dass 500.000 Amerikaner alleine diese Alpha-Gall-Allergie gegen rotes Fleisch durch Zeckenbisse bekommen haben. Und wenn wir das jetzt angucken und die Wolkenimpfungen und die Sonnenverdunkelung, es ist wirklich biblische Endzeit.
1: Ja, das ist tatsächlich die Endzeit. Und wenn man das aus der geistigen Sicht sieht, dann können wir das auch noch wesentlich besser nachvollziehen. Wenn wir nämlich die wesenhaften Strukturen erkennen, die diese Umbauten machen müssen, unter dem Zwang dieser dunklen Energie von kranken, dunklen Gehirnen entwickelt, nämlich von menschlichen Gehirnen. Wir haben ja eigenverantwortlich die Möglichkeit, uns für das Richtige oder das Falsche zu entscheiden. Und wir entscheiden uns dafür, die Natur, wie sie sich uns repräsentiert, im Prinzip verbessern zu wollen und machen sie dadurch immer nur schlimmer aus reinem Profitdenken. Und damit wird es letztendlich klar, in welche Richtung das geht. Und diese Wesenhaften, die das auszuführen haben, oder bei den Pflanzen, wir nennen es auch Photosynthese. Photosynthese ist die Bestätigung der wesenhaften Tätigkeit. Genau, das ist dasselbe nämlich. Und dann merken wir, wie hier die Natur gewissermaßen vergewaltigt wird. Und das ist das Abartige. Und jeder müsste spüren, dass es krank ist. Und genau genommen glaube ich auch, dass Gewissen, nämlich das Wissen über die Gesetze, klopft auch bei vielen Menschen innen an der Stirn an und sagt, Kinder, so kann es nicht weitergehen.
0: Ich habe jetzt gerade mal geschaut, wo gehört eigentlich Mars hin? Zu welchem Konzern gehört Mars?

0: vierten Generation von der Familie Maas geführt. 1911 wurde das Unternehmen in den USA gegründet. Die Nachkommen der Familie Maas, das sind jetzt Enkel und Urenkel des Gründers, die führen das Unternehmen weiter. Das Unternehmen ist nicht börsennotiert, bleibt bewusst privat familiengeführt, ist eins der erfolgreichsten, heißt es hier, und geheimnisvollsten Familienunternehmen der Welt und ist einer der größten Süßwarenhersteller weltweit. Es heißt, dass die Familie Maas extrem zurückhaltend sich verhält und die Öffentlichkeit weitgehend meidet und das Vermögen wird auf über 100 Milliarden US-Dollar geschätzt. Andreas, wie kommt eine solche Familie dazu, so in die Natur einzugreifen?
1: Ja gut, ob das eine Familie ist oder ein Konzern, aber hier ist das Ganze noch ein bisschen heftiger. Ich wusste nicht, dass das eine Familie ist. Es geht also um natürliche Personen, die da zumindest hinterstehen. Und wenn ich mir dann vorstelle, dass im Vorstand und im Aufsichtsrat oder Beirat, je nachdem, welche Gesellschaftsform das ist, dass dann letztendlich dort die Familienmitglieder selber diese Entscheidungen treffen. Denn es ist natürlich schon ganz besonders heftig. Aber wir kennen das ja auch von Bill Gates. Das ist auch eine natürliche Person, die letztendlich auch dramatische Entscheidungen über die Menschen fällt. Und sie werden nicht verhaftet, nicht in Handschellen abgeführt, nicht sofort in Untersuchungshaft gesetzt, sondern sie werden dann beim ARD in die Tagesthemen eingeladen und dürfen dann in einem eigenen Interview über 7 Minuten dann sagen, dass sie zum Beispiel die Menschheit impfen wollen, um damit letztendlich seinen Profit zu erhöhen. Und hiermit wird deutlich, folge der Spur des Geldes und dann weißt du, wer die Macht hat.
0: Meinst du, die kennen Bill Gates?
1: Wer?
0: Die Maasens.
1: Das kann ich nicht beurteilen, aber wundern wird es mich nicht.
0: Ja, mehr können wir jetzt dazu nicht sagen, außer Augen auf beim Schokoladenkauf oder so. Genau. Wir kommen zum nächsten Thema. Ein Aufregerthema aller Orten in den deutschen, vor allem den kritischen Medien, den alternativen Medien. Ein wunderbarer Kommentar von Ralf Schuler bei News, den haben wir heute dazu eingestellt. Die Regierung unter Kanzler Merz und Vizekanzler Klingbeil, die möchte jetzt den Leuten, was die Pflege angeht, die Pflegeversicherung, die Pflegekosten, gerne die Eigenheime abluchsen. Die stehen nämlich vor einem riesigen Loch in der Pflegeversicherung. Milliardendefizite drohen, übrigens nicht erst seit heute. Und statt das System jetzt grundlegend mal zu reformieren, mehr Steuergelder oder Beiträge einzusetzen, wären ja alles so Maßnahmen, kommt jetzt ein Vorstoß aus der CDU, dass Pflegebedürftige künftig stärker ihr eigenes Vermögen einschließlich des Eigenheims einsetzen sollen, bevor die Solidargemeinschaft einspringt. Der Unionsfraktionsvize Stegemann hat es ganz klar zum Ausdruck gebracht, wörtlich, wer Vermögen besitzt, muss zunächst eigenes Vermögen einsetzen, auch das Eigenheim, bevor die Gemeinschaft zahlt. Also ein Erbenschutzprogramm auf Kosten der Allgemeinheit, meint er, dürfe es nicht geben. Diese Medaille, Andreas, hat aus meiner Sicht tatsächlich 2 Seiten, oder?
1: Ja, genau. Oder wie der Fußballer sagt, ich habe seinen Namen vergessen, jede Seite hat 2 Medaillen. Aber okay, also es ist tatsächlich so, dass es hier eine Situation der Enteignung gibt, die sich immer mehr letztendlich in eine Richtung zeigt. Das ist ja das, was wir auch immer wieder sagen in unseren Webinaren. Die Enteignung auch vor allem der Immobilien soll stattfinden. Wir haben hier ja mehrere Probleme. Auf der ersten Seite ist, warum ist es denn überhaupt so, dass die Menschen sich nicht so viel Geld an die Seite legen können oder die Kinder zum Beispiel ihre Eltern finanzieren können aus dem normalen Einkommen? Und die Frage ist relativ einfach zu beantworten. Das liegt an den hohen Kosten. Wir haben gigantische Steuern, wir haben gigantische Sozialabgaben. Und wenn man das Ganze mal durchrechnet, dann sind das eben halt sehr hohe, über 80% Größenordnung insgesamt, wenn man es mal sauber berechnet, die man an Abgaben hat. Das ist nicht nur die Einkommensteuer, sondern die vielen Steuern, die ja überall noch draufkommen. Und würde man dann beispielsweise den Leuten mehr Geld lassen, dann wäre die Finanzierung kein Problem. Wenn der Staat den Leuten das Geld aber abnimmt und sagt, okay, wir machen dafür zum Beispiel auch eine Pflegeversicherung, die in den 90er Jahren

0: eingeführt wurde. Wir wissen aber, dass diese Sozialversicherungen durch die Organisationen und die Administration von innen ausgehöhlt und ausgefressen werden. Die Kosten dieser Beamtenapparate, dieser gesamten Verwaltungen sind das Krebsgeschwür der Finanzen, die dort drinstecken. Denn der größte Teil verbraucht sich auf diese Weise selbst und kommt nicht bei den Leuten an, wo sie ankommen müssen. Und dann kommt natürlich der Punkt, dass die Leute kein Geld mehr haben und jetzt soll ihnen natürlich die Hütte weggenommen werden. Wir kennen das von Artikel 14 Grundgesetz. Da steht ja drin, dass man jederzeit auch Leute enteignen kann. Das ist zwar ein anderer Vorgang, aber unterm Strich gesehen folgt diese Situation derselben Agenda. Also was ist geplant? Das bisherige sogenannte Schonvermögen, also zum Beispiel ein angemessenes Eigenheim, behalten zu dürfen, das vom Ehepartner oder selbst bewohnt wird, das soll aufgeweicht werden. Also ein altes Ehepaar, einer von dem alten Ehepaar, von den Partnern, kommt jetzt in ein Pflegeheim und dann kann es sein, dass das Haus verkauft werden muss und der zurückgebliebene Ehepartner muss dann umziehen. Nun muss man auch diese Argumentation sogar nachvollziehen können, weil die Menschen sind natürlich eigenverantwortlich, aber wenn sie auch wirklich eigenverantwortlich gelassen worden wären und der Staat nicht ständig eingreift, dann müsste er hier nicht auch ständig eingreifen. Also es ist schon eine ziemlich heftige Geschichte.
1: Man weiß gar nicht, was man dazu sagen soll. Es ist ja auch so, dass bei dauerhaften Umzug ins Pflegeheim ja dann keine Liquidität mehr da ist. Was ist denn dann mit den Sozialamtsfällen?
0: Genau, das ist das, was ich gerade sagte. Dann würde die Immobilie verkauft werden. Das heißt, der übrig gebliebene Partner zum Beispiel, der müsste dann nochmal auf seine alten Tage umziehen, obwohl er in einer von sich selbst durch die Arbeit bezahlten Immobilie lebt. Die wird ihm weggenommen, weil das Sozialamt, und die sagen natürlich mit einer logischen Berechtigung, wieso soll der Staat, das Sozialamt ist ja der Staat, das sind ja die Steuern, warum sollen die dafür aufkommen, nur damit irgendwelche Erben ihr Geld behalten? Da wird also eine Neiddebatte hintenrum mit irgendwie wieder so reingeflochten. Aber die Menschen sind in diese Notlage durch das Sozialamt erst gekommen, weil der Staat ihnen das Geld vorher herausgepresst hat über unliebsame Steuererklärung.
1: Aber wenn du es jetzt mal vom Punkt der Solidargemeinschaft aus betrachtest, ein bisschen nachvollziehbar ist es ja eigentlich auch, oder? Also wenn man sich jetzt vorstellt, da ist ein wertvolles Eigenheim, die Kinder, die Erben warten darauf, das irgendwann dann übernehmen zu können und dann heißt es, nee, Pustekuchen, eure Eltern sind bettlägerig und wir brauchen jetzt das Geld, bevor wir in andere Töpfe greifen.
0: Das ist richtig, das habe ich auch gerade gesagt, aber nochmal, es geht darum, wenn man den Bürgern durch die Steuern und Abgaben nicht so viel Geld heraussaugen würde, denken wir an die Zwangsgebühren der öffentlich-rechtlichen Medien, das ist ja auch letztendlich eine Art der Steuer, ja, dann bedeutet, dass das natürlich kein Geld den Menschen mehr übrig bleibt und deshalb landen sie bei der Sozialhilfe. Hätten sie mehr von ihrem Erarbeiteten übrig behalten, könnten sie in der alles im Konjunktiv, sich Geld an die Seite legen und könnten diese Vorsichtsmaßnahmen selber steuern. Wenn sie es dann nicht machen würden, dann würde ich nachvollziehen können, dass man sagt, okay, wenn das Sozialamt eingreift, dann muss er auch eben halt auf die Vermögenswerte zugreifen. Aber das Ziel ist ja, dass jeder irgendwann durch diese Methode der Abgreifung der Steuern dazu kommen wird, seine Immobilie zu verlieren. Und das ist aus meiner Sicht die Agenda, die dahinter steht.
1: Und das ist auch der erweiterte Blick. Ich sehe es ja auch so. Ich habe versucht, noch mal eine andere Position einzunehmen, damit es nicht so einseitig hier rüberkommt. Es gibt natürlich auch viel Kritik an diesem Programm. Man spricht von kalter Enteignung der Lebensleistung und trifft natürlich tatsächlich auch die Generation, die ein ganzes Leben lang hart gearbeitet hat, Steuern gezahlt hat und eben durch diese Arbeit das Eigenheim überhaupt aufgebaut hat. Und damit ist ja auch der Altersruhestand zerstört, auf den alle hinarbeiten. Wenn man jetzt noch sieht, was für eine Rentendiskussion, Rente bis 70 und so weiter kommt, hat man den Eindruck, nein, dieser Staat meint es mit seinen Bürgern, auch mit seinen rechtschaffenen Bürgern, die viele zugewanderte Bürger noch miternähren, nicht so gut. Und es ist ja auch eine emotionale Frage, Andreas. Das ist eine Art Rückzugsort, so ein Heim, das man sich selbst erbaut hat, wo man vielleicht die Kinder großgezogen hat. Du führst ja auch oft solche Diskussionen. Und wenn man das verliert, dann bedeutet das ja nicht alleine eine materielle, sondern auch eine seelische Entwurzelung, außer man entscheidet das selber und sagt so, ich wende mich jetzt hier aus diesem Land ab und gehe woanders hin, habe damit nichts mehr zu tun und verkaufe schweren Herzens mein Haus. Aber wenn da einer kommt und dir das wegnimmt, das ist ja nochmal eine ganz andere Qualität. Und dann droht auch so etwas wie der Zwangsverkauf. Man stellt sich das auch vor, da haben die Leute über Jahre gespart, damit sie diese monatlichen Abzahlungen, die Steuern und so weiter bezahlen können, die Zinsen bezahlen können. Und dann sowas. Es ist eigentlich ein Angriff auf die Mittelschicht und auf das Erbe.
0: Ja, es geht um die finale Abschaffung der Mittelschicht. Ganz klar, es sollen nur übrig bleiben ein paar große Konzerne und deren Untertanen, die dort sklavisch zu dienen haben. So einfach ist das. Es gibt dann ja auch keinen Wettbewerb mehr, so wie der Mittelstand nach dem Zweiten Weltkrieg war, wo hinter jeder Hausfassade im Hinterhof noch eine kleine Werkstatt war, wo irgendein Tüftler stand und hat irgendetwas gebastelt und hat es dann einer größeren Firma als Zulieferer zukommen lassen, ohne seine Betriebsgeheimnisse zu verraten. Das führte natürlich auch zu einer freiheitlichen Gesellschaft. Ja, das soll abgeschafft werden. Und das Eigenheim ist das zentrale Vermögen natürlich vieler Normalverdiener. Nur hat Deutschland natürlich eine besondere Situation, weil sie durch ihre nicht vorhandene Souveränität auch nur beschränkt eigentumsberechtigt sind. Das ist das, was ich immer wieder in meinen Finanzwebinaren auch sage. Die Leute glauben tatsächlich, dass das ihnen tatsächlich gehört. Und wenn wir uns nochmal den Artikel 14 des Grundgesetzes ansehen, dort steht drin, dass jederzeit im Interesse des Gemeinwohls, was ist denn das Interesse des Gemeinwohls? Das könnte zum Beispiel eine Abwendung des Staatsbankrottes sein. Und dieser Staatsbankrott liegt definitiv vor uns, ganz eindeutig. Ich habe da in meiner Ansprache neulich drüber gesprochen, wie jetzt die Beamten herangezogen werden für Sozialversicherungssysteme, die marode sind und nicht zu retten sind. Es geht also nicht um die Abwendung, sondern es geht um die Verzögerung des Staatsbankrottes. Alles das sind die Faktoren, die zu dieser Enteignung führen. Und Kinder und Enkel verlieren zum Beispiel damit die Chance auf ein kleines Erbe. Und das ist offenbar das Ziel. Statt Generationsgerechtigkeit wird das Vermögen der arbeitenden Bevölkerung also systematisch abgeschmolzen. Jeder sieht es, es wird teurer, Geld wird immer weniger vorhanden sein für die Menschen zum normalen Leben. Vom Urlaub, Zweitwagen und so weiter wollen wir gar nicht mehr reden. Und es sind natürlich auch fehlende Anreize für die Vorsorge, die daraus resultieren. Denn selbst wenn ich versuche, eine Vorsorge zu betreiben, wird sie niemals reichen, um die finanziellen Belastungen der alten Menschen zu finanzieren. Das heißt, das Sozialamt wird auf jeden Fall mit einspringen müssen, weil einfach nicht mehr genügend von der Arbeit übrig bleibt, die man jeden Tag gearbeitet. Und das führt dann natürlich dazu, dass die Immobilie so oder so enteignet wird. Ob nun über Gesetze, wie Herr Habeck macht beispielsweise, über Klimaschutzgesetze und alte Leute können das Haus nicht mehr weiterfinanzieren, weil sie Umbauten machen müssen. Alles führt dazu, dass man nicht mehr in der Lage ist, seine Immobilie zu halten.
1: Und was lernen die jungen Leute? Spart überhaupt nicht, das bringt eh nichts. Der Staat nimmt es euch ohnehin weg. Das ist so das Signal an die jungen Leute. Ja, und wenn wir sehen, die Politik, wer ist schuld an der Misere? Wir haben ja auch durch die Babyboomer immer mehr alte Menschen. Wir haben durch viele Eingriffe in die Natur, in die Schöpfung immer mehr Probleme, was die Gesundheit der Menschen angeht. Wer nicht wirklich wachsam und auf dem Damm ist, regelmäßig entgiftet, regelmäßig Vitamin D3 nimmt, regelmäßig Lithium nimmt. Das sind wirklich die wichtigsten Dinge. Ich glaube, ich kenne niemanden in unserem gesamten Umfeld, der das nicht nimmt. Und ihr Lieben, wir werden auch nicht müde, immer wieder anzuregen und zu sagen, nicht nur eine Woche nehmen, sondern durchgehend nehmen, damit wir fit bleiben und damit wir eben auch nicht in diese Situation kommen können. Ja, ihr Lieben, ein hartes Thema. Und das nächste Thema ist nicht minder hässlich, wenn ich das mal so sagen darf. Es geht wieder um Bundesfinanzminister Klingbeil, also den Vizekanzler. Der hat sich getroffen heute mit seinen Amtskollegen aus Spanien, den Niederlanden, Frankreich, Italien und Polen. Wir haben in Berlin Wannsee beraten und es ging um die EU-Kapitalmarktunion. Das wird ein spannendes Thema von Andreas Seite her. Ausschlaggebend für diese Initiative im sogenannten E6-Format dieser 6 finanzstärksten EU-Länder, die ich gerade genannt habe, seien Krisen wie die Kriege im Iran und der Ukraine, die Trump-Zölle, der harte Wettbewerb mit China und so weiter. Und man meint jetzt, das mache eine engere Zusammenarbeit der EU-Mitgliedstaaten in der Finanzpolitik erforderlich. Da sträuben sich gerade schon nur allein bei diesen Sätzen die Nackenhaare. Man ahnt, was da auf einen zukommt. Und Klingbeil ist ganz vorne weg. Der drängt gemeinsam mit Frankreich, Italien und den anderen Ländern auf eine schnelle Vollendung der EU-Kapitalmarktunion. Und er nennt das Projekt ganz selbstbewusst einen Gamechanger, wird er wahrscheinlich auch sein, einen Gamechanger für mehr privates Kapital, ein Gamechanger für grüne Transformation und für europäische Souveränität. Also nicht nationale, sondern europäische. Und damit gibt natürlich der Finanzminister auch einer weiteren Machtverlagerung nach Brüssel neue Möglichkeiten. Andreas, Kritiker warnen eindringlich vor diesem Vorhaben. Was sind denn die wesentlichen Kritikpunkte?
0: Also erstmal müssen wir festhalten, wer sind die treibenden Kräfte? Italien und Frankreich. Italien und Frankreich sind strukturell, das ist ganz wichtig, finanziell am Ende. Das sind die schwachen Staaten mittlerweile, Italien noch mehr als Frankreich. Und das bedeutet, dass sie letztendlich eine Schuldenunion haben wollen, eine gemeinsame. Deutschland ist ja nur deshalb pleite, weil sie ihr Geld zum Fenster rausschmeißen. Aber man könnte zum Beispiel im Rahmen einer neuen Regierung sofort diese ganzen Systeme, zum Beispiel dieser unendlichen Entwicklungshilfen für irgendwelche Radwege in Peru oder irgendwelche anderen Klimaschutzmaßnahmen in Bangladesch oder sonst irgendeinen Unsinn auf der Basis von falschen Daten, wie wir heute wissen, das könnte man zum Beispiel zurückholen. Wenn man dann beispielsweise Deutschland wieder mit Russland insofern in Verbindung bringt, dass die Rohstoffe wieder fließen, die Strompreise wieder runterfallen, dann würde sich beispielsweise Deutschland eventuell wieder erholen. Und hier ist schon eine Vorsorge von den anderen Staaten, dass Deutschland möglichst mit in den Untergang getrieben wird, nämlich ökonomisch. Und hier geht es darum, dass das nationale Recht der Aufsicht der Finanzkapitalsammelbecken aufgeweicht werden soll zugunsten der EU. Das heißt, die EU führt jetzt quasi oberhalb der nationalen Rechtssysteme in Deutschland die Oberherrschaft für die Kapitalflüsse. Und da wir wissen, dass die EU kein Staatengebilde ist, sondern eine Lobbyorganisation von Industrie und von Kapitalsammelbecken, wissen wir auch, welche Interessen sie vertritt. Und das bedeutet, die Schutzmaßnahmen gegen die Bürger, die für die Bürger sind, im Prinzip aufzulösen. Das heißt, Souveränitätsverlust. Deutschland gibt die weitere Kontrolle über die Finanzaufsicht und Kapitalmarktregeln an Brüssel ab. Und das heißt also, die Stabilitätsstandards, gerade in Deutschland, die restlichen, werden dann auch noch geopfert. Dann kommt natürlich ein erhöhtes systemisches Risiko. Durch stärkere Vernetzung könnten Schulden- und Bankenprobleme aus Südeuropa noch schneller durch die deutschen Sparer und Banken überspringen. Das ist nämlich die gesamtschuldnerische Haftung der EU, die ich hier jetzt letztendlich sehe. Eine versteckte Haftungsunion nämlich durch die Hintertür. Dann kommt natürlich mehr Bürokratie ins Spiel. Endlich noch mehr Bürokratie, aber dafür weniger Effizienz. Statt Überregulierung abzubauen, kommen jetzt neue EU-weite Regeln. Die Deutschen werden ja nicht abgeschafft, die werden nur eben halt gewissermaßen kastriert. Meldepflichten, Aufsichtsbehörden und so weiter und so fort. Und das vertreibt genau das private Kapital, das man eigentlich anlocken will. Man kann hier schon wieder erkennen, ein weiterer Angriff gegen den europäischen Wirtschaftsstandort insgesamt. Und die ideologische Fehlsteuerung ist natürlich auch damit geregelt. Kapital soll verstärkt in politisch gewünschte Projekte, Green Deal, Digitalisierung und so weiter gelenkt werden, mit natürlich einer gigantischen Gefahr von Fehlinvestitionen und neuen Blasen.
1: Und Korruption.
0: Denn es sind, und Korruption natürlich, ganz klar, über die NGOs, das sind diejenigen, die dort ihr Kapital auch noch rausziehen. Und diese ganze Green Deal und Digitalisierungsform in der jetzigen Form, wie sie stattfindet, ist eine Fehlinvestition. Das wissen alle, die bis drei zählen können, wenn sie aus dem Finanzwesen kommen. Ja, und dann haben wir ein Zweiklassen-Europa. Und das E6-Format marginalisiert dann kleinere Staaten und vertieft die Spaltung der EU. Also.
1: Ja, man kann sagen, kein echter Fortschritt, sondern stattdessen ein neues, ein weiteres, teures Brüsseler Zentralisierungsprojekt. Und wer wird besonders belastet? Der deutsche Steuerzahler, der deutsche Sparer. Die wahren Probleme Europas, die Wettbewerbsprobleme und vieles andere werden dadurch natürlich nicht gelöst. Nächstes Thema, wir schaffen heute kaum was, weil wir ein bisschen ausladend in unseren Erklärungen sind. Aber es ist prima, Andreas, es ist alles auch sehr, sehr spannend. Wir werden nur diesen Ukraine-Krieg nicht mehr schaffen. Wir müssen nämlich vorher noch über den Bundesverteidigungsminister Pistorius sprechen, der, da haben wir auch gestaunt, als wir es gelesen haben, Reservisten jetzt per Gesetz künftig zu Übungen verpflichten möchte. Das war bislang freiwillig. Jetzt ist es das Ziel, eine verlässliche Verfügbarkeit der Reserve herzustellen. Klar, also die Wehrpflichtigen im wehrpflichtigen Alter, also Pflichten ist es ja noch nicht, aber diejenigen, die jetzt die Formulare bekommen haben, davon melden sich zu wenige und die sich melden, das sind nur wenige sehr begeistert. Herr Pistorius hat das ganze Jahr bis jetzt sehr vorsichtig gehandhabt, sehr zurückhaltend. Aber jetzt will das Ministerium eine Rückkehr durchsetzen zu verpflichtenden Reserveübungen. Und zur Stärkung der Reserve der Bundeswehr sollen dabei alle, die jemals einen Wehrdienst absolviert und ein bestimmtes Alter haben, verpflichtend zum Dienst herangezogen werden können. Das ist ein Referentenentwurf, der das sagt, für das Reservestärkungsgesetz. Der Spiegel hat darüber berichtet. Und laut diesem Gesetzentwurf, der ist übrigens schon fast fertig, können also in Zukunft alle Männer und Frauen, die weniger als ein Jahr freiwillig Wehrdienst geleistet haben, wenn sie jünger als 45 Jahre alt sind, verpflichtend zu regelmäßigen Wehrübungen herangezogen werden. Man hat jetzt so 2 Wochen im Jahr angedacht, vielleicht auch alle 2 Jahre. Und wer länger als ein Jahr Wehrdienst geleistet hat oder sich als Berufs- oder Zeitsoldat oder auch Soldatin verpflichtet hat, der kann bis zu seinem 65. Lebensjahr zu Übungen verpflichtet werden, sagt der Gesetzentwurf. Und in der Begründung heißt es, verpflichtende Übungen seien dringend notwendig, um eine verlässliche Verfügbarkeit der Reserve herzustellen. Diese sei für die nationale Sicherheit und gesellschaftliche Resilienz von hoher Relevanz. Andreas, das sind Neuigkeiten. Es gibt deutliche Kritik daran. Wie siehst du den Vorstoß?
0: Naja, also ich sehe das natürlich kritisch, weil ich genau erkenne, in welche Richtung es gehen soll. Krieg, Krieg und nochmals Krieg. Und in Anbetracht der Tatsache, dass der Bundeskanzler bis heute noch nicht Herrn Putin jemals getroffen hat, der ist mittlerweile über 1,5 Jahre, glaube ich, im Amt oder knapp 1,5 Jahre, das ist für mich ein Armutszeugnis schlechthin. Aber sich hinzustellen und zu sagen, man kann mit diesen Menschen nicht reden, ist erschreckend. Roger Köppel befindet sich ja gerade in Moskau, das finde ich sehr interessant, im Rahmen einer Veranstaltung über Sicherheitsfragen dieser Welt und ist einer der ganz wenigen Journalisten, der von der Weltwoche in der Schweiz berichtet. Eine wirklich erhellende Aussage immer wieder von ihm, wenn er nämlich genau die andere Seite auch mal sprechen lässt. Also die Bundesregierung will das Gesetz Gesetz jetzt beschließen. Und das könnte also direkt nach der Sommerpause dann auch beschlossen werden. Und das ist natürlich schon eine gefährliche Geschichte. Das ist nämlich ein versteckter Zwang durch die Hintertür. Statt die Bundeswehr zum Beispiel attraktiv zu machen, bessere Bezahlung, moderne Ausrüstung, weniger Bürokratie, vernünftige Unterkünfte und so weiter, da greift man dann doch lieber auf Zwang zurück. Und das wird auch der neue Neusprech sein, weil der Staat kein Geld mehr als Manövriermasse hat. Er geht auf Zwang und Verbote. Wer einmal freiwillig gedient hat, der ist nun lebenslang verpflichtet und dann kann keiner mehr Nein sagen. Und wie gesagt, selbst Männer in meinem Alter von 65 Jahren können dann noch eingezogen werden. Die eigentlichen Probleme bleiben aber ungelöst, nämlich die marode Materiallage, der Personalmangel durch schlechte Arbeitsbedingungen, überalterte Strukturen. Interessanterweise auch diese jahrelange Vernachlässigung der Bundeswehr, trotz der gigantischen Milliardensummen, die jedes Jahr reingeflossen sind. Es wird immer noch nicht gefragt, wo das Geld eigentlich geblieben ist. Das ist die entscheidende Frage. Ich rede da seit Jahren immer wieder mal von, aber das kommt nicht in die Diskussion. Und der volkswirtschaftliche Schaden und die private Belastung werden natürlich auch massiv unterschätzt, weil Familienväter, Selbstständige und Fachkräfte zum Beispiel in kritischen Berufen jetzt bei irgendwelchen Pflichtübungen teilnehmen müssen.
1: Also man begründet das Ganze mit den Argumenten, dass das Stammpersonal der Reserve zu alt sei und nicht umfassend über. Ende 2024 zählte das Verteidigungsministerium rund 60.000 beorderte Reservisten. Von ihnen nehmen jährlich nur um die 40.000 regelmäßig an Übungen teil. Damit werden die Ambitionen der Bundeswehr natürlich nicht erfüllt, vor allem mit der Sicht auf Krieg. Zudem ist laut internen Statistiken, heißt es, jeder dritte Reservist bereits über 50 Jahre alt. Naja, und beide Probleme sollen mit der Einführung der Reservepflicht gelöst werden. Andreas, es wird ja offenbar auch die demografische und gesellschaftliche Realität ignoriert.
0: Also wir wissen alle, dass wir eine alternde und kinderarme Gesellschaft haben mit einem entsprechenden Fachkräftemangel. Und die Fachkräfte, die von ganz weit her kommen, sind oft keine Fachkräfte. Und wenn man jetzt diese gerade jungen Männer und Frauen aus dem Berufsleben herausreißt, die wenigen Jungen, die man hat, dann ist das absolut kontraproduktiv für die Volkswirtschaft und natürlich auch für die Zufriedenheit der Menschen. Denn die Menschen werden immer unzufriedener werden. Viele werden sich künftig schon beim ersten Wehrdienst drücken. Denn wer will schon eine lebenslange Verpflichtung riskieren? Das kommt ja jetzt dazu.
1: Das ist ja auch nicht sehr intelligent, das so aufzuziehen, oder?
0: Nein, das ist dumm, aber ich erwarte von Herrn Pistorius eigentlich nichts anderes. Aber das Interessante ist, wenn, wie gesagt, 15-Jährige nicht mehr schreiben und lesen können, dann werden sie diese Zusammenhänge nicht mehr erkennen. Da ist unsere ältere Generation auch gefragt, nicht durch Missionierung, sondern durch ganz vorsichtige Gespräche, denn wir haben es mitzuverantworten, dass so viel schiefgelaufen ist. Das dürfen wir nicht vergessen. Gerade die Älteren haben auch nicht viel getan. Ich nehme mich da ganz bewusst vorne mit ran. Pistorius produziert seit Jahren schöne Papiere und Ankündigungen, aber die Realität hinkt hinterher. Statt die Bundeswehr von innen heraus zu modernisieren zum Beispiel, setzt man auf Zwang und Altpapier. Das ist so ein bisschen die alte Wehrpflichtzeit, die da kommt. Also, Pistorius' Reservepflicht ist kein mutiger Schritt zur Verstärkung der Verteidigungsfähigkeit, sondern ein weiteres Beispiel für planlose, unsinnige Symbolpolitik. Deutschland braucht keine neuen Pflichten für ehemalige Soldaten. Es braucht, wenn überhaupt, eine attraktive, moderne und kampfstarke Bundeswehr, die Freiwillige natürlich dann auch motiviert. Das halte ich schon für ganz entscheidend, aber natürlich nicht in dem Sinne, wie es gerade sichtbar wird, einen Krieg gegen Russland vom Zaun zu brechen, sondern wieder eine normale Verteidigungsfähigkeit herzustellen, wie es in Friedenszeiten sein sollte.
1: Und damit haben wir es doch noch geschafft zu diesem Thema. Ich habe gerade eine Meldung gesehen, die das Ganze gut zusammenfasst. Es ist ja, vielleicht gehen wir da mal erst rein, in der Nacht zum 29., also letzte Nacht, eine mutmaßliche, also es heißt, es sei eine russische Drohne in der rumänischen Grenzstadt Galați eingeschlagen, und zwar in ein 10-stöckiges Wohnhaus. Und die Drohne durchschlug das Dach, löste eine Explosion und einen Brand aus, verletzte 2 Menschen, 70 Menschen mussten evakuiert werden. Und es handelt sich, wie es offiziell heißt, um den ersten Vorfall seit Beginn des Ukraine-Kriegs, bei dem eine russische Drohne auf rumänischem Boden zivile Opfer verursacht hat. Das rumänische Verteidigungsministerium erklärte, die Drohne sei Teil eines nächtlichen russischen Angriffs auf zivile und infrastrukturelle Ziele in der benachbarten Ukraine nahe der Grenze gewesen. Und die Drohne sei kurzzeitig in den rumänischen Luftraum eingedrungen und dann abgestürzt. Bukarest spricht von einer schweren, unverantwortlichen Eskalation Russlands und hat natürlich den russischen Botschafter einbestellt. Die NATO hat sofort reagiert mit klarer Solidarität. Man hat das Gefühl, das ist der Moment, auf den gewartet wurde. Herr Rutte, der NATO-Generalsekretär, hat Rumänien volle Unterstützung versprochen und hat auch gesagt, ja, das Bündnis, die NATO, steht geschlossen dahinter.
0: Naja, also es passt natürlich alles so ein bisschen ins Bild, vor allem die Doppelmoral bei der Berichterstattung. Denn wenn vor wenigen Tagen 21 Jugendliche von Kiew, von deren Armee, quasi getötet wurden, gezielt in ein Studentenwohnheim, und dann keine Berichterstattung folgt und hier folgt eine, und dann das Ganze auch noch ohne, dass im Vorfeld genau eine russische Reaktion offenbar überhaupt abgewartet wird. Denn wir haben gerade gesehen, dass in den baltischen Staaten ja auch permanent ukrainische Drohnen untergegangen sind. Dann hat man aber gesagt, das hätten die Russen angeblich fehlgesteuert. Also das Ganze stinkt zum Himmel. Nein, Rumänien ist ein ganz wichtiges Pflaster. Einmal, weil nicht nur die NATO, sondern auch die USA dort einen enormen Bestand an Militär haben, weil wir dort nämlich auch Moldawien haben. Moldawien grenzt an Rumänien, und es soll ja eine Zusammenführung, wenn es nach der EU geht, zwischen Rumänien und Moldawien kommen. Und Moldawien hat ja die Besonderheit, dass es dort noch diese de facto Republik Transnistrien gibt. Das ist also quasi ein russisches Gebiet. Das liegt genau dort in diesen Gebieten drin. Und dort gibt es eben auch russische Militäreinheiten und so weiter. Das ist also quasi eine Enklave gewissermaßen. Und ich gehe davon aus, dass aus geopolitischer Sicht heraus dann hier auch ganz bewusst Rumänien mit reingezogen werden sollen. Es stinkt ja heute immer so ziemlich vieles nach der falschen Flagge.
1: Ja, und wir wissen nicht, was genau dahinter steckt. Russland hat sich nicht geäußert bislang, aber natürlich in der EU kann man sich vorstellen, da wird die rücksichtslose Eskalation Russlands verurteilt. In den westlichen Hauptstädten, zum Beispiel Großbritanniens, Deutschlands, USA und so weiter, da dominieren die Forderungen nach einer deutlichen Abschreckung und dem Ausbau der Drone Wall an der Ostgrenze. Die Ostgrenze wird sowieso das Thema. Die einzigen, die zur Deeskalation mahnen, das sind Ungarn und die Slowakei. Ja, und die Frage lautet immer wieder, gibt es Krieg zwischen Europa und Russland? Ist die NATO der Treiber für diesen Krieg? Und darüber hat sich der italienische Ökonom und Geopolitikanalyst Thomas Fazi in einer neuen Analyse Gedanken gemacht und ein paar Punkte zusammengefasst, wo wir gesagt haben, ja, das ist interessant und das sollten wir durchsprechen. Denn die Eskalationslogik ist, wie er hier feststellt, den politischen Kontrollmechanismen davongelaufen. Was einstmals als begrenzter Krieg in der Ukraine begonnen hatte, das hat sich nun zu einer umfassenden, einer direkten militärischen Konfrontation Und zwar nicht zwischen der Ukraine und Russland, sondern zwischen der NATO und Russland, wie er schreibt, metastasiert. Nur dass die Fiktion der Nichtkriegführung aus Gründen der öffentlichen Beruhigung formal noch aufrechterhalten wird.
0: Und deshalb ist es so wichtig, dass man medial, und hier ist es eben das Problem der Medien, dass sie hier nicht in irgendeiner Form, zumindest ansatzweise, sich nicht mal versuchen, den Anstrich der Objektivität zu geben, indem sie die andere Seite auch einfach mal hören. Denn es geht nicht darum, ob der wissenschaftliche Rat in Berlin sagt, Deutschland ist nicht im Krieg mit Russland. Entscheidend ist, was die Russen sagen. Denn die offiziellen Narrative sind bekannt. Und das geht aus diesem Gutachten natürlich hervor. Die Ukraine verteidigt sich tapfer gegen die russische Aggression und der Westen leistet großzügig Hilfe. So ist die Story, die man verkauft. Die Realität, die Fazit hier, minutiös dokumentiert, sieht aber fundamental anders aus. Der Krieg ist in jeder operativen Hinsicht eine US-NATO-Operation in ukrainischen Farben. Wir haben oft darüber gesprochen, über 2005, über die Farbenrevolution 2014 und so weiter und so fort, die durch die USA stark beeinflusst war. Die NATO liefert eben nicht nur Geheimdienstinformationen oder Satellitenunterstützung und natürlich auch enormes Geld für die Kriegsmaschinerie. In zunehmendem Maße liefert die EU und die NATO vor allem die Drohnen selbst. Zelensky kündigt Pläne an, zum Beispiel 2026 10 Joint Ventures, also Kooperationen, zur Drohnenproduktion in europäischen Ländern zu eröffnen. Und das ist eine bewusste Verlagerung der Produktion, um sie der russischen Zerstörung auf ukrainischen Boden zu entziehen. Die europäischen NATO-Staaten sind damit nicht mehr nur die Finanziers und Waffenlieferanten, sondern sie sind Produktionsstandorte eines Krieges, den sie offiziell nicht führen. Und real wissen wir, sie koordinieren sie und damit sind sie bereits in den Krieg drin. Die EU befindet sich bereits im Krieg mit Russland. So sieht man's.
1: Ja, und die Äußerungen von dem russischen Außenminister Lavrov oder auch des Präsidenten Putin, die gehen in die Richtung, dass der Krieg mit Europa längst läuft und auch mit der NATO. Pulverfasszone ist natürlich nach wie vor die Ostflanke, das Baltikum. Da überschlagen sich derzeit die Ereignisse. Also die ukrainischen Drohnen durchqueren den Luftraum der baltischen NATO-Staaten, um russische Ziele anzugreifen. Also da können ja auch Missverständnisse entstehen. Dazu gehören dann die Ölterminals in Primorsk oder Ostluga an der Ostsee. Und wenn wir mal zurückschauen, allein in diesem Monat Mai haben ukrainische Drohnen wiederholte Luftraumalarme ausgelöst über Estland, Lettland und Litauen. Wir reden über ukrainische Drohnen und nicht über russische Drohnen. Und deswegen ist auch diese Meldung, was Rumänien angeht, mit Vorsicht zu genießen. Da muss man erstmal abwarten, zumal die Russen sich noch nicht gemeldet haben. Dann müssen die NATO-Kampfjets mehrfach aufsteigen. Mindestens eine ukrainische Drohne wurde am 19. Mai von einem NATO-Jet über Estland abgeschossen. Und ein paar Tage davor hatte eine weitere ukrainische Drohne eine leere Öllageranlage in Lettland getroffen. Und dieser politische Fallout, der war derartig massiv, dass die lettische Regierung über den Umgang mit der Krise gestürzt ist. Also Rücktritte.
0: Naja, und der Geopolitikanalyst, der Thomas Fasi, der das hier beschreibt, der betont natürlich, dass ukrainische Drohnen über NATO-Territorium operieren und dass das kein Zufall ist und auch keine Panne, sondern das ist gelebte Eskalation, bei der die Grenze zwischen ukrainischen Operationen und NATO-Beteiligungen dann quasi komplett verschwimmen. Das ist das System. Russland muss sich fragen, ob diese Drohnen tatsächlich von Kiew aus gesteuert werden oder hier nicht längst auch NATO-Personal die Zielführung übernimmt. Und wenn ich mir dann so Frau Kallas beispielsweise ansehe, wie die so sprechen, da wundert mich das alles irgendwie gar nicht. Auch wenn da zufällig mal eine Drohne, die in Rumänien in ein Privathaus reinspringt oder reinfällt oder abgeschossen wird, wir wissen doch gar nicht wirklich, wo sie herkommt bei dem, was da gerade los ist. Und da kommt noch etwas hinzu. Als wäre die Luftraumproblematik nicht genug, hat sich auch ein neues Bündnis formuliert. Und das sind Großbritannien, Norwegen, Schweden, Dänemark, Finnland, Island, Estland, Litauen, Litauen und die Niederlande. Und das erklärte Ziel dieser Gruppierung ist, Russland zwischen der Arktis und der Ostsee einzudämmen. Zwischen der Arktis und der Ostsee. Also potenziell durch Behinderung des kommerziellen Schiffsverkehrs, insbesondere der sogenannten Schattenflotte. Es geht also auch um die ökonomischen Angriffe weiterhin. Und das Anhalten russischer Schiffe oder gar eine Seeblockade wäre ein offensichtlicher Kriegsgrund. Also man zündelt hier mit aller Gewalt in den Krieg hinein. Man muss es immer deutlicher sagen. Kein souveräner Staat kann eine Blockade seiner Handelswege durch ausländische Marinestreitkräfte akzeptieren, ohne zu reagieren. In diese Notlage, in diese Sackgasse versucht man Russland nun zu bekommen. Gerade wenn wir heute aktuell sehen, dass immer weniger Deutsche Angst vor einem russischen Angriff haben, das ist ja auch eine interessante Nachricht, muss man jetzt natürlich irgendwie Fakten schaffen. So kommt es einem vor. Dass die NATO-Staaten das also dennoch vorbereiten, das zeigt, wie weit die Risikobereitschaft ist. Oder der Realitätsverlust. Also die Planungsstäbe, die drehen da offenbar irgendwie am Rad.
1: Der Herr Fasi, dieser Geopolitik-Experte, der betont Folgendes, denn es kommt noch was hinzu. Die Militarisierung Finnlands. Finnlands ist ja erst kürzlich der NATO beigetreten und er beschreibt das von finnischem Territorium aus Spionage- und Luftüberwachungsoperationen gegen Russland durchgeführt werden. Ein Land, das jahrzehntelang erfolgreich Neutralität praktizierte, wird jetzt in Rekordzeit zum strategischen Frontstaat umgebaut, so heißt es in seinem Papier, mit dem unvermeidlichen Ergebnis, dass Moskau es nun als Bedrohung wahrnimmt. Man fragt sich sowieso, wie lange nimmt Moskau das hin, was du hier gerade alleine geschildert hast, wie er eingekreist wird, der böse Russe, Arktis, Ostsee. Und man fragt sich, wie lange da noch weitgehende Ruhe herrschen wird. Und in einem weiteren Beitrag legt Fasi die tieferen strategischen Zusammenhänge offen. Er sagt, die europäische Aufrüstung ist nicht, wie gerne behauptet, ein Schritt zu mehr europäischer Autonomie. Sie ist das genaue Gegenteil. Die Erfüllung der Rolle, die Washington Europa zugewiesen hat.
0: Naja, das ist schon wirklich heftig, was sich entwickelt. Und der US-Verteidigungsminister Pete Hegseth, der machte ja auch ganz klar, dass die USA sich anderen Schauplätzen zuwenden müssten. Das ist natürlich ganz klar, das ist Iran und China und Europa daher die Verantwortung für die Aufrechterhaltung des Drucks auf Russland übernehmen müsse. Wohl wissend, dass sie es nicht können, denn die Verteidigungsausgaben der Bundesrepublik Deutschland sind in den letzten Jahrzehnten in die USA genutzt worden. Siehe Rammstein und so weiter. Und Europa gehorchte natürlich auch pflichtschuldigst, erhöhte die Verteidigungsausgaben. Bei Spanien gibt es die ein oder anderen Probleme. Und ein kürzlich genehmigter 90 Milliarden Euro Kredit, das war eine Schenkung, das war kein Kredit. Kredit nennt man es, wenn man es zurückzahlen kann. Das kann aber nicht zurückzahlen, weil die Ukraine pleite ist und korrupt. Und aus diesem Grunde ist es kein Kredit. Aber so wird es halt genannt. Die im November 2025 veröffentlichte US National Security Strategy machte die Agenda glasklar. Amerikanische Energiedominanz über Öl, Gas, Kohle und Nuklearenergie wird als oberste strategische Priorität definiert. Die Expansion amerikanischer Energieexporte wird ausdrücklich als Mittel zur Machtprojektion bezeichnet. Und das erklärt nicht nur die US-Militärkampagnen gegen Venezuela und dem Iran, Es erklärt vor allem, warum Washington ein strukturelles Interesse daran hat, den Stellvertreterkrieg am Laufen zu halten. Europa muss von russischem Gas abgeschnitten und auf amerikanisches LNG-Gas quasi angewiesen bleiben. Das ist das Ziel. Und die Sprengung der Nord Stream Pipeline war Teil dieser Strategie. Die Frage, ob der jahrzehntelange US-Kurs in der Ukraine, also im Prinzip vom Sturz der demokratisch gewählten Regierung 2014 bis zur informellen Einbindung des Landes in die NATO, nicht von vornherein schon darauf angelegt war. Also Russland in einen Krieg zu locken, stellt sich mit zunehmender Dringlichkeit.
1: Ja, du zitierst hier Herrn Fasi, den Geopolitik-Experten. Und der zitiert auch den russischen Außenminister Lavrov, der es in einer Rede auf den Punkt gebracht hatte. Wörtlich: Uns wurde offen der Krieg erklärt. Das Kiewer Regime wird als Speerspitze benutzt. Doch jeder weiß, dass diese Spitze ohne westliche Waffenlieferungen, Geheimdienstdaten, Satellitensysteme und die Ausbildung von Militärpersonal unbrauchbar ist. Zitat Ende. Und Fasi schreibt, was die gegenwärtige Situation so einzigartig gefährlich macht, ist nicht nur die militärische Eskalation. Es ist der vollständige Kollaps der politischen Vorstellungskraft, die sie noch aufhalten könnte. Und er nennt Beispiele. Er sagt, im Kalten Krieg gab es Realisten, die gab es dann noch auf beiden Seiten. Es gab auch eine Back-Channel-Kommunikation. Es gab ausgefeilte Protokolle, damit direkte Konfrontationen verhindert werden. Es gab europäische Führungspersönlichkeiten mit dem Standing und dem Willen, Verhandlungslösungen vorzuschlagen. Und das gibt's heute nicht mehr. Es gibt keine Diplomatie. Es gibt keine ernsthaften europäischen Stimmen für einen Waffenstillstand. Wir sind ja alle Zeuge in den letzten Jahren geworden. Es gibt keine echten Verhandlungen. Es gibt nur die Eigendynamik der Kriegsmaschine, verteilt über ein Dutzend Länder und tausende Unternehmen. Waffenproduktion in finnischen Fabriken, in deutschen Joint Ventures, in britischen Werkstätten, schreibt Fasi. Ein Konflikt, der ohne dringende politische Intervention keinen logischen Endpunkt kennt, außer der Katastrophe. Und er sagt, die Verantwortung liegt letztlich bei den europäischen Bürgern. Ja, aber was soll da passieren?
0: Der Bürger spielt keine Rolle, sondern das sind die westlichen Führungen. Und die haben sich durch eine Mischung aus Wunschdenken und institutioneller Trägheit eingeredet, dass Russland weiterhin jede Provokation schlucken werde, ohne in gleicher Münze zu antworten. Doch jede Woche, die ohne diplomatische Ausfahrt verstreicht, bringt uns näher an den Moment, in dem diese Annahme bis zur Zerstörung getestet wird. Es ist also nicht übertrieben zu sagen, wir sind einem Zwischenfall real oder inszeniert von einer Situation entfernt, die rasch in einen umfassenden Krieg eskaliert. Das könnte solche Sache sein wie diese rumänische Drohne oder sowas, die man dann bewusst einsetzt. Das Risiko ist keine ferne Abstraktion mehr. Es ist gefährlich, unmittelbar und auch real. Und es wird Zeit, dass die Bevölkerung Europas begreifen, was in ihrem Namen und mit ihrem Geld vorbereitet wird. Nochmals, es gibt bis heute keine Verhandlungen mit Putin und den europäischen Staatschefs. Der letzte war Orban und den haben sie weggenommen.
1: Ach du Putin-Versteher wieder, das wird man dir dann vorwerfen. Aber ihr Lieben, es ist immer wichtig, die Dinge von mehreren Seiten zu betrachten. Diplomatie heißt nicht einseitig.
0: Ich bin kein Putin-Versteher natürlich und auch kein Trump-Versteher. Ob ich ein Verständnis habe oder etwas verstehe, das sind zwei unterschiedliche Sachen. Aber ich möchte es gern verstehen, was Sie sagen, damit ich dann erkennen kann, wie die Situation ist. Verstehen bedeutet nicht Verständnis.
1: Ihr Lieben, ich wäre gerne noch mit Andreas gemeinsam einen sehr wichtigen Brief durchgegangen. Jeffrey Sachs, der amerikanische Wirtschaftsexperte, hat einen Hammerbrief an den deutschen Bundeskanzler Merz geschrieben mit dem Titel, mit der Überschrift »Verhindern Sie offenen Krieg mit Russland«. Ich werde den aufheben. Wir werden den im nächsten Podcast am Dienstag gemeinsam durchgehen. Der hat es nämlich in sich. Ihr Lieben, tankt Kraft. Lasst uns beten, dass diese Welt nicht auseinanderfällt. Und lasst uns vor allem, egal was passiert, im Gottvertrauen bleiben. Ich danke euch. Danke dir, Andreas. Es war nicht schlecht, was du heute gemacht hast.
0: Oh, vielen Dank. Und ich sehe gerade, draußen haben wir ein paar Schneeflocken, ob ihr es glaubt oder nicht.
1: Unglaublich. Ich freue mich auf Weihnachten.
0: Ich mich auch.

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2: Henning Rosenbusch, Politikjournalist, hat eine riesige Fangemeinde und ist trotzdem selten leibhaftig zu sehen in Talks und Interviews. Umso mehr freue ich mich, dass ich jetzt mit ihm reden darf über einen Beruf, der längst vor die Hunde gegangen wäre, wenn es nicht Journalisten wie Henning Rosenbusch geben würde.
3: Michael Main. Im Gespräch.
2: Schön, dass wir das machen, lieber Henning.
4: Sehr gerne.
2: Der Wahrheit verpflichtet nach bestem Wissen und Gewissen seit 2001, heißt dein Motto auf den Plattformen. Weißt du noch, warum du Journalist werden wolltest?
4: Ich wollte eigentlich gar kein Journalist werden. Also in ganz jungen Jahren, ich wollte Kommunikationswissenschaften studieren, also schon in die Richtung Medien, aber nicht unbedingt jetzt Journalist werden. Das war am Anfang noch nicht auf dem Schirm. Da bin ich reingerutscht, hat vor der Medienkrise ganz gut verdient als freier Journalist. Ja. Und ich war ja dann so, habe dann 95, 96 angefangen bei der Mainpost in Würzburg, auch vor allem ein bisschen was zu verdienen nebenbei. Und dann habe ich währenddessen den Entschluss gefasst, okay, das ist es.
2: Und du warst schon Student und hast da als Freier angefangen, ein bisschen was dazu verdient?
4: Genau, ich habe vorher mehr so Tankstellendienste über Nacht gemacht. Ja. Und da habe ich dann trotzdem als Journalist das Doppelte verdient, also für einen Text mit Bild so 150 Mark damals. Ja. Das war ein Haufen Geld für mich als Student. Und da wollte ich natürlich, bin ich auch gleich selbstbewusst aufgetreten und habe gesagt, ich möchte so viel machen, wie nur geht in der Redaktion. Und da hat er mich angeschaut und hat gesagt, ja, Henning, das wollen alle. Und dann musste ich viel lernen, wie das eigentlich alles so funktioniert.
2: Nee, dann war das so ähnlich wie bei mir. Ich habe ja 91 angefangen, auch mit einem ähnlichen Preis, 100 Mark pro Text, wenn er lang genug war. Und dann, glaube ich, 30 für ein Foto bei der Leipziger Volkszeitung. Mhm. Dann schnell auch Nürnberger Nachrichten, Sächsische Zeitung. Und dann habe ich viel mit Fahrgeld verdient, weil ich die Autofahrten abrechnen konnte.
4: Das auch.
2: Und wenn ich dann weit gefahren bin, von Leipzig ins Vogtland zum Beispiel und zurück, dann war es mehr Kilometergeld als Zeilengeld. Aber war natürlich sehr lehrreich, weil man noch losfahren konnte. Weiß nicht, wie es bei dir in Würzburg war, was du dann gemacht hast. Ich habe dann auch Sonntagsdienste gemacht im Sport. Damals noch über die Leipziger Fußballmannschaft, VfB Leipzig, die in der Bundesliga war und solche Dinge. Was hat mich dann auch schnell gelangweilt, immer wieder das Gleiche zu machen.
4: Das war das Schöne und deswegen war ich mir dann auch irgendwann, glaube an 2000, nach 3-4 Jahren, war ich mir sicher, das muss ich jetzt irgendwie voll ernst nehmen und richtig anpacken. Ich glaube, dort in der Redaktion hat man auch gesehen, dass man wohl mit mir was anfangen kann. Ich habe dann irgendwann auch eine Spiegelreflex in die Hand gedrückt bekommen, damals noch analog. Und das hat gleich ganz gut geklappt, das Fotografieren. Und dann haben sie mich eigentlich durch die Redaktionen gereicht. Und ich habe sogar eine investigative Geschichte bekommen vom Sport, wo ich gegen den hauptamtlichen Rudertrainer recherchiert habe, der da irgendwie seine Stunden nicht korrekt abgerechnet hat und nicht so viel da war, wie er hätte sein sollen. Und ja, also ich war da sehr sicher, das sieht gut aus. Und die haben mich dann nach eigenverantwortlich das Internet machen lassen, also die Stadtseite, was da drauf kommt und so weiter. Und das war natürlich auch ein wunderbares Experimentierfeld für mich, ja, wo ich gucken konnte, worauf springen die Menschen an, was passiert da. Und ja, also ich war guter Dinge, dass ich da in Würzburg weitermache und älter werde. Aber das kam anders.
2: Wir fragen gleich noch nach deinen Erlebnissen bei der Mainpost. Vorher würde ich gerne noch wissen, ob du irgendwelche Vorbilder in der Familie hattest oder ob es tatsächlich einfach so passiert ist. Du fängst da an, um ein bisschen was dazu zu verdienen, merkst, dass du es kannst und machst weiter.
4: Also es gab diesen Studienwunsch Kommunikationswissenschaften. Das kam sicher daher, dass ich medienaffin war, mit Computern rumprobiert habe und auch gerne irgendwie Ja, also gut, Fernsehen und so weiter. Irgendwas mit Medien wollten ja damals viele machen, ja. Und deswegen auch Kommunikationswissenschaften. Aber an Journalist habe ich erstmal nicht gedacht, weil ich muss ganz ehrlich sagen, da war so damals in meinem Hinterkopf, da verdient man zu wenig. Also das war so, mir ist auch in dem Alter noch sehr wichtig, dass ich viel verdiene. Das war noch ein Hauptziel und Journalist war da erstmal nicht so die erste Idee, aber wie gesagt, als ich dann in Würzburg angefangen habe, hat mir auch sehr gutes Geld gegeben und studiert musste, habe ich dann erstmal Jura und das mehr auf Wartesemester, um vielleicht noch in die Kommunikationswissenschaften reinzukommen. Aber das war eben dann auch was Wichtiges, eine wichtige Erfahrung, die ich gemacht habe. Ich habe dann 3 Studien angefangen, keins erfolgreich abgeschlossen, um ganz ehrlich zu sein. Aber das lag am Ende daran, dass ich gemerkt habe, bei der Mainpost, wenn ich arbeite, wenn ich die Jobs mache, wenn ich rumfahre, wenn ich draußen bin, wenn die sich meine Texte angucken und mich verbessern, dafür lerne ich so viel mehr, als wenn ich jetzt Mittelhochdeutsch, das war das so das Letzte, ich habe Germanistik zum Schluss studiert, in der Uni lernen. Und deswegen war zum Schluss hin klar, ich konzentriere mich, ich dachte, schon sehr gutes Geld verdient dann auch natürlich, ja, weil ich so viel für die gemacht habe. Das hat mich natürlich dann auch motiviert, da lieber den Ding. Und ja, ich habe gedacht, ich kriege mein Volontariat auch so und es geht alles auch so. Ich brauche kein Studium abschließen.
2: Ja klar, ich habe damals auch nirgendwo ein Zeugnis vorzeigen müssen. Die Redaktionen haben, auch dann beim öffentlich-rechtlichen Rundfunk, wo ich Nachrichten gemacht habe, haben einfach einen Test gemacht. Kann der das, was wir hier machen müssen? Genau. Weil beim MDR habe ich so 100 Meldungen ausgedruckt bekommen. Die haben gesagt, halbe Stunde Zeit, dann macht man eine Nachrichtensendung von 5 Nachrichten. Mhm. Und wenn das okay ist, bist du morgen genau. Im Dienstplan. Und so war es dann auch. Ne? Genau. Weißt du noch, was damals bei der Mainpost für dich guter Journalismus war?
4: Also ich kam eigentlich völlig ahnungslos da rein. Ich hatte bis dato ein bisschen Erfahrung in der Schülerzeitung und oder in der Abi-Zeitung und davor eben für so ein regionales Fußballblatt. Und da habe ich mir so Kickerberichte geschrieben, also mehr die Spielszenen geschildert, was dann natürlich bei der Mainpost überhaupt nicht gut ankam. Wir brauchen Geschichten und dann habe ich erstmal geguckt, wieso Geschichten, was wollt ihr von mir? Und das musste ich alles erst mal lernen. Und wie gesagt, ich bin da voll reingewachsen. Und das war nie irgendwie der Entschluss, Journalist zu werden. Der nach 3-4 Jahren war er plötzlich da. Und jetzt habe ich gesagt, dann habe ich mich voll drauf konzentriert und habe die Uni danach komplett schleifen lassen.
2: Hm. Welche Recherche, welche Geschichte aus dieser Zeit in Würzburg müsste ich lesen, wenn ich den Lokalreporter Henning Rosenbusch von seiner besten Seite kennenlernen wollte?
4: Ja, es ist meine letzte Geschichte, mit der ich da eigentlich dann auch, auf die war ich auch besonders stolz. Mhm. Müsste ich vielleicht kurz erzählen. Ja. Also ich habe eben an der Uni, ich war da nie glücklich. Ja, ich habe immer mir erhofft, ich komme jetzt aus der Schule raus, jetzt werde ich nicht mehr in diese Schablonen gepresst. Jetzt kann ich mir ein bisschen was aussuchen sozusagen.
2: Immerhin ging das ja damals noch. Es ist ja noch die Vor-Bologna-Zeit, wo du dich ja ausprobieren konntest, wo du zig verschiedene Sachen probieren kannst und nicht in so einer Schablone drin bist wie die heutigen Bachelor-Master-Studenten, die ja...
4: Es wurde noch schlimmer.
2: Es wurde noch schlimmer, ja.
4: Genau, aber das war genau meine Zeit. Also die Bachelor-Master-Umstellung war meins und ich habe dann auch zum Schluss in so ein Studium dann reingekommen. Aber es war vorher schon, also Entschuldigung, das war nicht das, was ich mir vorgestellt habe, unter freiem Lernen, Universalis, was weiß ich, so nicht. Und also bei Jura war es zum Beispiel auch so, ich hätte, weil wie gesagt, das Strafrecht hat mir durchaus Spaß gemacht und das hätte ich mir vorstellen können, aber ich hätte erstmal ein erstes und zweites Staatsexamen, wie fast jeder andere auch machen müssen, mit ganz viel BGB und Örecht. Und keinerlei Spezialisierung, gut, kann man jetzt sagen, bei Jura ist es so, aber wenn ich mir jetzt so im Großen und Ganzen angucke, was mich damals interessiert hätte, die beste Veranstaltung, die ich hatte, die war ein Sitzschein,

0: Stunden gefehlt, obwohl ich gewusst habe, es bringt mir gar nichts. Ja, das steht ja nicht mal in irgendeinem Zeugnis. Das kannst du vielleicht noch zusätzlich einreichen.
1: So waren meine ersten Vorlesungen. Ich habe jede Woche Angst gehabt, dass die Leute nächste Woche weg sind, wenn ich zu langweilig bin, irgendwie Zeug erzähle, was sie nicht brauchen können. Mhm. Also war schon wichtig, dass du das Publikum bedienst, anders als nachher in diesen Bologna-Studiengängen, wo die da einfach sitzen, weil sie am Ende eine Prüfung machen müssen. Ne? Mhm. Also der Notenzwang führt dann zur Anwesenheit, aber das macht ja keinen Spaß.
0: Ja.
1: Aber du warst bei der Geschichte, deiner letzten Geschichte für die Mainpost, die auch im Unikontext offenbar spielt.
0: Ja, ich habe da eben viele Missstände gesehen. Ja, und ich habe auch gesehen, warum ich in der Schule kam ich mit vielen Lehrern sehr gut klar und hatte dann auch gute Noten. Aber mit genauso vielen kam ich nicht gut klar und hatte eher schlechte Noten und war gelangweilt. Und ich wollte wissen und habe schon gemerkt, das hat mit der Motivation vom Lehrer zu tun und ob der da auch was interessant für mich machen will und wie er das mir verkauft. Und ich wollte schon mal wissen, warum sind 50% meiner Lehrer durchaus geeignet und 50% machen Dienst nach Vorschrift. Mhm. Und die Frage habe ich an der Uni beantwortet bekommen in aller Ausführlichkeit. Und dann habe ich natürlich noch mehr gesehen. Also zum Beispiel hatten wir ein Englischseminar. Das ist was, wo eigentlich Referate gehalten werden sollen, wo auch mal Kommunikation stattfinden soll. Und Englisch ist ja auch eine Sprache, die du dann als Lehrer vor deinen Schülern sprechen können musst. Und da saßen bei uns 300 Leute und mit auf den Treppen. Und ja, und das war dann das eine. Und das andere natürlich die Praxis, dass es eben total praxisfremd ist. Und das war so mein Eindruck und mit diesem Eindruck bin ich zum zuständigen Uni-Vizepräsidenten gegangen, der eben gerade mit dieser Bachelor-Master-Umstellung auch beschäftigt war, aber eben auch sich ein bisschen die Aufgabe gemacht hat, das Lehramtsstudium irgendwie zu reformieren oder da vielleicht was anzustoßen. Und der hat mir dann erstmal ja, so das Übliche erzählt, was er wahrscheinlich jedem erzählt hätte. Und dann habe ich dann so meine Sicht der Dinge mal dargelegt und habe ihm gesagt, ja, ich bin da oben, also Sie müssen mir da jetzt nichts erzählen, sondern ich sehe das selber und Klartext. Und da schaut er mich so an und sagt, Herr Rosenbusch, wissen Sie, ich bin 63, ich habe noch 2 Jahre. Sie haben Ihr Berufsleben noch vor sich. Und ich wusste, ich hatte keine Ahnung, was er meint. Ich habe mich mit ihm angeguckt, habe mir überlegt, wenn der mir jetzt das und das erzählt und ich schreibe das auf, was er mir erzählt und das steht dann so in der Zeitung, dann was soll da passieren?
1: Du warst wahrscheinlich 30 ungefähr?
0: Ich war 30, ja.
1: Ja. Klar, da hat man die Welt noch vor sich und hat noch nicht diese negative Erfahrung gemacht, dass man mit solchen Recherchen an Mauern stoßen kann.
0: Nee, also überhaupt nicht. Wie gesagt, ich hatte bis dahin eine investigative Geschichte gemacht. Ich habe einen hauptamtlichen Ruderlehrer, der da irgendwie falsch abgerechnet hat. Das habe ich recherchieren dürfen. Und das war jetzt auch nichts Besonderes. Wie gesagt, was ist so ein Interview? Man schreibt auf, was also gut, man muss ein bisschen was rauslocken und so weiter. Ja, aber das war der Uni-Vizepräsident, nicht irgendjemand. Und der war zuständig. Und deswegen dachte ich in dem Moment, was kann da eigentlich schiefgehen? Aber da
1: ist schiefgegangen? Ist gedruckt worden?
0: Nach schwerem Kampf. Ich erzähle es nicht ganz ausführlich. Also es ist die Seite war schon drin, wurde dann erst wieder rausgenommen. Er musste gegenlesen, obwohl das alles schon abgeklärt war mit ihm. Aber dank seiner Hilfe. Ich glaube, ich hätte das nicht in die Zeitung gebracht. Aber da er dann angerufen hat und gesagt hat, ihr schickt mir dann einen Journalisten und der macht was mit mir. Und was ist jetzt? Und dann war es drin und ich war draußen.
1: Das war dann dein Ende bei der Mainpost. Aber du hast ja dann weitergemacht beim Neuen Tag in Coburg.
0: Neue Presse.
1: Neue Presse in Coburg, ja. Neue ich sag diese fränkischen Zeitungen. Neue Presse in Coburg, ja. Da hast du dann ja weitergemacht, trotz alledem.
0: Nicht sofort.
1: Nicht sofort, okay.
0: Das war so, man spricht ja immer von diesen Aufwachmomenten, ja. Und das war so meiner. Also damit hatte ich nicht gerechnet. Ich habe im Nachhinein rausbekommen, dass es da wohl Anrufe aus München gab, also Bayern, ne? Kultusministerium München, sowohl bei der Uni als auch bei der Mainpost und also wie das damals gelaufen ist und wie eiskalt ich da auch abserviert wurde unter fadenscheinigen Gründen dann da auch noch und ich bin da in ein Loch gefallen und dann habe ich mich

0: bisschen berabbelt nach 2-3 Wochen und dann habe ich Bücher gelesen. Ganz viele, die Bücher, wo man früher vielleicht auch um Bogen rumgemacht hat, wenn man sich gesagt hat, das ist ja alles nicht so, das hat man in der Schule gelernt und das kann ja gar nicht sein.
1: Hat dich aber nicht davon abgehalten, es nochmal im Journalismus zu versuchen?
0: Ich wusste ehrlich gesagt nicht weiter. Ja. Ich war da jetzt Anfang 30, konnte eigentlich gut, ich konnte fotografieren, das wusste ich. Und das journalistische Fotografieren hat mir auch gerade sehr viel Spaß gemacht, weil es sehr vielseitig war. Ja. Also sonst musst du dich als Fotograf spezialisieren, machst nur noch Hochzeiten oder irgend sowas. Ja. Und also mein Weg war da irgendwie, okay, ich wusste, die Redakteure mögen mich gerade deshalb, weil ich Bilder und Text liefern kann, ja. Und meine Bilder schön und Texte waren eh auf dem absteigenden Ast. Also Bilder waren gerade total angesagt zu dem Zeitpunkt, weil man eben gemerkt haben soll, dass eben Bilder so wichtig sind und so weiter. Und deswegen kam ich eben dann, ja, ich kam zurück nach Coburg. Mein Vater hat mich da abgeholt, weil ich da sonst auch versumpft wäre in meinen Büchern in Würzburg. Und dann habe ich mir, ich muss irgendwie ein bisschen wieder Geld verdienen. Und dann bin ich erstmal, ohne dass ich mir jetzt gesagt habe, auch ich bleibe da jetzt für ewig, bin ich dann zur Lokalzeitung und ja, habe dann erstmal nur Sport, Events, Konzerte und so weiter.
1: Klar, ist die Zeit, wo die Drucktechnik sich verändert, wo es einfach günstiger geht, schöne bebilderte Zeitungen zu machen, wo das alles bunt wird und so.
0: Genau,
1: und
0: mehr auf diese Zeit.
1: Ja, da ist man natürlich als Fotograf, ist auch noch die Zeit, bevor jeder das Smartphone in der Tasche hat und permanent Fotos machen kann, wo man also den Profi noch zu brauchen glaubt. Oder man braucht ihn. Ne? Heute ist ja oft so, dass man nicht mehr glaubt, ihn zu brauchen und dann oft...
0: Also sie haben sich mich geleistet bis zum Schluss, aber wir waren eher eine Ausnahme. Also wir haben sogar zwei Fotografen gehabt in Coburg, die es konnten, ja. Aber das ist eher die Ausnahme. Wobei ich habe jetzt die letzten 5 Jahre Entwicklung nicht mehr so mitbekommen, aber für Sport und alles, was sich bewegt und ach, jetzt mal die besonderen Bilder, emotional soll ja heutzutage alles sein, brauchst du schon einen Fotografen und einen Spiegelreflex, das geht noch nicht mit dem Handy. Ja,
1: wenn das Tor fällt oder der Korb, dann braucht man jemanden, der es kann. Hast du je überlegt, was anderes zu machen in dieser Zeit, 10er Jahre?
0: Ich habe vieles anderes auch nebenbei gemacht. Ich war ja dann Freier. Ich habe zwar das Angebot, dann irgendwann nach Kapfest in der Redaktion zu arbeiten, aber da ich eben diese Freiheit hatte und auch genossen habe, habe ich mittlerweile auch PR-Jobs gehabt mit Tagessatzbezahlung. Das war natürlich sehr viel, obwohl ich ganz gut bezahlt war noch nach der Medienkrise als Journalist. Waren es natürlich Tagessätze, die habe ich mitgenommen. Ja.
1: Da muss man vielleicht erklären, für die, die den Beruf nicht so gut kennen, man hat in der Presse immer noch Zeilenhonorare bekommen, die in den 90ern festgelegt worden waren und nicht erhöht wurden. Man hat Bilderhonorare bekommen, die so waren wie in den 90ern, während man als Fotograf mit einem guten Tagessatz eine hohe dreistellige oder eine kleine vierstellige Summe bekommen kann, wenn man von Wirtschaftsauftraggebern bezahlt wird. Also machen das viele Freiberufler so, dass sie sich ein Standbein in der Wirtschaft suchen, um ihr Hobby oder ihre Leidenschaft, ihre Berufung, Journalismus leben zu können.
0: So war es bei mir, ja. Ich habe auch später wieder politische Geschichten gemacht. Die Neue Presse, möchte ich mal sagen, die haben auch zu mir gestanden, auch während der Corona-Zeit. Die haben sogar eine ganze Seite aus Schweden dann abgedruckt. Ich bin ja dann nach einem halben Jahr Corona nach Schweden, um von da zu berichten. Und die haben auch meine erste Schweden-Seite gedruckt im Oktober 2020 in sogar jetzt nicht nur die Neue Presse, sondern Verlagsweit. Das war dann Südthüringen und Hof noch dazu, Bayreuth, wo das noch gelaufen ist. Und gab natürlich nur Ärger in Coburg, weil da war ich schon als Schwurbler verschrien. Da hatte ich schon meinen Stempel, weil ich habe sofort meinen Mund aufgemacht, war im März schon kritisch. Ja.
1: Ja, danach wollte ich gerade fragen. 20 war dann alles anders. Hast du dein altes Leben freiwillig verlassen oder bist du gegangen worden? Das klingt ja jetzt eher so, als ob der Verlag zumindest Interesse hatte, dich noch länger da zu behalten.
0: Also ich denke, der Verlag hätte mich behalten. Ich hätte aber nicht kritisch sein dürfen. Nicht so, wie ich gerne hätte. Ja, ich durfte kritisch sein. Ich habe auch die Corona-Demos geschrieben am Anfang und die haben da nichts verändert und haben mich da trotzdem hingeschickt, obwohl das Framing schon lief. Ja, und wir hatten da 2 Corona-Demos am Anfang, AfD und die meditiert haben am Anfang, die Meditation. Und wie gesagt, ich denke, da hätte ich, also da ist ja auch mein Geld weitergelaufen, ja, die haben mich weiter beschäftigt, die mussten ja ihre Zeitung füllen nach während Corona, aber alles andere ist mir halt weggebrochen. Und in der Stadt hat sich halt dann, weil ich auch auf öffentlichen sozialen Netzwerken, ich war damals nur auf Facebook, sonst hatte ich nirgendwo was, und da habe ich mich aber deutlich positioniert, und dann ging es natürlich sofort los, dass Leute, mit denen ich seit 10 Jahren zusammengearbeitet habe, Stadträte etc., mich Nazi-Flüsterer,
1: Corona-Leugner. Nazi-Flüsterer, das habe ich noch nie gehört.
0: Nazi-Flüsterer, weil ich natürlich, die AfD war mittlerweile gegen die Lockdowns, und da ich dergleichen, die Kontaktschuld war dann der Nazi-Flüsterer. Ich habe das geflüstert, was die Nazis
1: machen. Das ist wie der Pferdeflüsterer, der die Nazis versteht und ihnen vielleicht sogar Argumente via Zeitung liefert. Naja. Ja, heute hast du mehr als 100.000 Follower auf X, 73.000 auf Telegram, 35.000 auf Facebook. Was bietest du den Leuten, was sie woanders nicht finden können?
0: Also sie können alles woanders finden. Also größtenteils. Ich schreibe schon auch immer mal meine eigenen Gedanken, aber ich habe einfach das gemacht am Ende, was gebraucht wird. Zu Beginn habe ich erst mal Schweden recherchiert und wollte verstehen, warum kam es in Schweden zu diesem Sonderweg. Kann ich bis heute nicht hundertprozentig beantworten, die Frage. Ich war immer so ein bisschen Autodidakt gewesen, ja, deswegen ist mir das nicht sehr schwer gefallen. Und es musst du ja auch sein als Journalist, du musst dich ja in viele Themen einarbeiten. Und dann habe ich mich mit Epidemiologie beschäftigt, mit Virologie. Und als ich dann irgendwann da so fest war, dass ich da irgendwie überall mitreden konnte, also zumindest habe ich das eingebildet, habe ich halt geguckt, was braucht es jetzt noch? Ja, das war irgendwann Anfang 21. Und ich habe Bedarf gesehen, dass es irgendwo einen Einstieg braucht. Also nicht jemand, der jetzt die harten Dinger postet von Apolut oder damals noch KenFM oder wo halt die roten Leuchten bei den üblichen Tagesschau-Guckern sofort angehen und die dann sofort ausmachen und sagen, oh Gott, das ist ja der ganz schlimme Antisemit und was weiß ich, was man ihn alles genannt hat. Ich wollte da eben die Fundstücke aus den Leitmedien und so weiter, wo ja öfter mal doch ein kritischer Artikel zu finden war. Und ich wollte vor allem das Ausland beobachten, was die so machen und das dann den Leuten liefern. Und am Anfang war ich natürlich auch der Schweden-Korrespondent für viele. Da habe ich auch dauerhaft immer weiter berichtet und habe auch also mal die Videos gepostet, dass da irgendwie alles normal ist und so weiter. Das hat mir auch natürlich Follower gebracht. Aber ich muss sagen, während der Corona-Zeit hatte ich gar nicht so viele, weil da war noch viel Berührungsängste, Kontaktschuld.
1: Okay, ja.
0: Aber jetzt im Nachhinein ist es immer mehr geworden, weil ja so ein bisschen haben wir ja recht behalten, wir Schwurbler, wenn ich gleich ganz recht behalten.
1: Zumal du das Corona-Thema ja weitermachst mit so Hashtags wie richtig erinnern, also indem du einfach immer wieder aufploppen lässt, was war vor 6 Jahren, was war vor 5 Jahren, was hat der da mal gesagt, der plötzlich bei einem ganz anderen Thema wieder auftaucht, um die Leute einzuordnen. Das vergisst man ja. Als normaler Medienkonsument hast du das ja nicht auf dem Schirm. Was hat denn der an dem Tag gesagt? Du scheinst ja ein riesiges Archiv zu haben oder zumindest einen Rechercheweg, wo du schnell die Sachen finden kannst, dass du das immer wieder aufploppen lässt.
0: Ja, also gibt ja diesen, ich weiß gar nicht, wer es gesagt hat, aber die beste Waffe des Journalisten ist das Archiv. Diesen Spruch gibt's ja. Und es war auch was ich gemacht habe auf X, vor allem, weil das auch schon ein guter Multiplikator ist. Da folgen mir auch ein paar wichtigere Leute von Abgeordneten über internationale Professoren und so weiter. Und dort habe ich auch versucht, sofort, wenn irgendwie Narrative geschaffen werden, wie jetzt zum Beispiel Pandemie der Ungeimpften, ja, das war mir sofort klar, weil das hatte der Biden irgendwie sofort gesagt, dass das das neue Ding wird, irgendwie im Sommer.
1: Sommer 21, was dann bei uns im Herbst ankam.
0: Genau. Und das habe ich auch angekündigt. Da habe ich gesagt, Biden, das ist bald dieses neue Narrativ, ja, und dort halt versuchen, gleich irgendwie dagegen zu arbeiten, weil das festigt sich ja und du kennst dich aus mit dem Thema als Kommunikationswissenschaftler, die Wiederholung, was die bei den Menschen anrichtet. Und da habe ich eben überall so versucht, irgendwie dagegen. Und irgendwie kamen dann diese Follower. Warum musst du die fragen?
1: Du sagst ja, du hast das gemacht, was gebraucht wurde. Das ändert sich ja immer auch ein bisschen. Bist du da also immer im Beobachten und guckst, dieser Post hat jetzt eine sechsstellige Reichweite, soll ich lieber in die Richtung weitergehen? Nein. Oder hast du ein Programm, was du einfach abarbeitest, wo du sagst, die Sachen mache ich, egal ob die jetzt 5.000 oder 100.000 Views bekommen?
0: Nein, nein, an dem Punkt muss ich mich ganz sehr bei den Leuten bedanken, die das ermöglichen, was ich mache. Ich mache frei nach dem, was ich denke, was gerade wichtig ist. Wenn ich denke, dass ich jetzt News kritisieren muss, weil es einen total einseitigen Artikel über Iran, dann mache ich das, aber ich mache nie nach Plan. Ja, und ich habe jetzt auch, weil ich am Anfang sehr, sehr viel gemacht habe, also zu viel auch, was nicht gut für mich war. Also am Anfang habe ich, was weiß ich, die ersten 3 Jahre habe ich, also solange Corona zumindest akut war, habe ich nichts anderes gemacht als arbeiten, ja, von früh bis spät. Und das hat sich jetzt so ein bisschen, da habe ich das hingekriegt, dass ich versuche, in den Zeiten, wo jetzt kein Iran-Krieg anfängt, wo nicht jetzt irgendwie gerade wichtig ist, dass und ein großes Interesse ist, dass ich dann auch so meine Pausen schaffe, ja, und aber ansonsten bin ich total frei und ich gucke auch nicht großartig drauf, ob das jetzt, klar, ich manchmal sehe es und dann freue ich mich, wenn was gut läuft, natürlich, aber ich deswegen bleibe ich nicht beim Thema oder irgendwas, das interessiert mich nicht.
1: Nee, ich habe jetzt ein bisschen die Sachen angeschaut und war doch erstaunt über das Pensum, was du da abreißt. Das geht ja irgendwie so morgens bei mir noch fast vorm Aufstehen los und abends um 10 gibt es auch noch manchmal Posts. Gibt es halt schon durch am Tag, denk mal, okay, jetzt ist Henning vielleicht 2 Stunden spazieren gegangen oder genießt die Sonne, aber sonst ist das doch fast ein durchgehender Dienst, den du da leistest.
0: Ja, also die meiste Zeit war es so. Ich habe jetzt auch mal ein paar Wochen mal gehabt, wo es mal ein wenig weniger war, wo ich mir, aber wie gesagt, ich habe das auch gebraucht. Ich muss sagen, diese ganze Corona-Zeit, die hat schon gezehrt, ja, also mir ging's gut in Coburg, ich habe da nicht viel arbeiten müssen, habe trotzdem gut, kam gut mit meinem Geld aus, war beliebt, war der Star-Fotograf, der halt in Coburg, ne, in dem kleinen.
1: Ja, aber man kommt hin und man kennt dich. Das ist ja schon was natürlich unbezahlbar ist.
0: Ja, jeder. Also ich war da vor Corona schon sehr bekannt, weil du halt immer als Fotograf in der ersten Reihe rumgurkst und den Leuten im Sichtfeld stehst und so weiter. Ja.
1: Ja. Ich habe ja vorhin schon mit Blick auf Coburg und Würzburg versucht zu fragen, was für dich guter Journalismus ist. Wir können es ja mal umdrehen. Woran erkenne ich als Mediennutzer, als jemand, der Henning Rosenbusch folgt, das ist Qualität, dem kann ich glauben und da sollte ich lieber vorsichtig sein. Gibt es irgendwie Kriterien, wo du sagst, das muss ich auch als der die Posts produziert, erkennbar machen, damit die Leute da einen Kompass haben und wissen, dass sie bei mir schon nicht hinters Licht geführt werden?
0: Ich denke, sowas baut sich nur über gewisse Zeiträume auf. Und bei mir ist es also auch so. Ich habe jetzt ein paar Leute, wo ich jetzt schon über Jahre beobachte, was ich jetzt eben mache. Und da normalerweise überprüfe ich immer noch alles. Ja, aber manchmal gibt es Leute, wenn ich jetzt mal irgendwie unterwegs bin und dann schreiben die was und dann kann es sein, dass ich das mal nicht mehr überprüfe. Ja. Aber das empfehle ich eben jedem. Überprüft die Leute. Aber sobald sie euch irgendwie mal nicht so informieren, wie es sein soll. Also ich meine halt, dass Vollständigkeit wichtig ist. Gerade heute wird ja viel durch Weglassen gelogen. Ja. Und ich kann natürlich den Krieg im Iran irgendwie gutheißen, kann diese Meinung haben als Journalist, kann das auch heutzutage, wo ja dieser Meinungsjournalismus nicht mehr so von der Nachricht getrennt ist, kann das auch in einer Reportage irgendwie verarbeiten. Aber ich darf dann halt nicht alles weglassen, was gegen meine Argumentation spricht, ja, und das meine ich eben, also versuchen, umfassend zu informieren und nicht nur das, was jetzt eben nach eigenem Gusto den Leser irgendwie weiterbringt, das ist es nicht. Also man muss auch mal was posten, was einem nicht gefällt, ja, und was besprechen.
1: Naja, nee, weil du vorhin gesagt hast, wiederholen ist die Mutter der Propaganda, weglassen ist mindestens genauso wichtig, wahrscheinlich der Vater dann, ne?
0: Ja, genau.
1: Indem ich einfach Sachen nicht berichte, erzeuge ich auch ein bestimmtes Bild. Hast du irgendwelche Lieblingsquellen, wo du sagst, da schaue ich morgens als erstes und abends als letztes, wenn da was ist, muss ich es auf jeden Fall machen?
0: Also Multipolar hat eine tolle Arbeit gemacht. Das ist aber auch wieder, du weißt, wir haben zig Zielgruppen, ja. Deswegen bin ich irgendwo auch jetzt nicht der, der sagt, wir müssen uns alle zusammentun, wir müssen alles Gleiche machen. Multipolar macht halt ausführliche, lange Texte, gut recherchiert, macht ein bisschen höheres Deutsch. Das ist nicht für jeden was.
1: Ja. Es ist auch weniger, die machen einen Text pro Woche, manchmal zwei. Genau. Das ist dann schon viel, wenn zwei Texte
0: pro Woche. Aber wenn bei denen was kam, dann habe ich das meistens gelesen zum Beispiel. Aber es ist nur so ein Beispiel. Es gibt viele englische Quellen auch, wo man durchaus, wie heißt sie? Das fällt mir natürlich nicht ein. Die Whitney Webb zum Beispiel, ich mir doch jetzt auch regelmäßig reinziehe.
1: Die hat diese Bücher zu den Epstein-Sachen gemacht, schon relativ früh, bevor das ein großer Skandal in den Leitmedien wurde.
0: Vor allem auch der Buchtitel One Nation Under Blackmail ist schon sehr, also eine Nation unter Erpressung ist auch, zeigt schon, wo die Reise hingeht, was sie so recherchiert und die macht gute Arbeit. Also die ist fast zu ausführlich mit zu vielen Quellen, da kommt man.
1: wenn wir Werbung für die deutsche Variante machen wollen, die ist bei Ethica Media erschienen, das machen die Schönings, das sind so zwei dicke Bücher, die liegen bei mir immer noch da und sollten eigentlich studiert werden. Wie gehst du mit Kommentaren um? Schaust du das regelmäßig durch? Reagierst du da oder lässt du es laufen?
0: Mal so, mal so. Ich kann nicht mehr alles lesen. Das ist auf den verschiedenen Plattformen, da wird ja überall kommentiert. Ich habe auch für Telegram ein paar Ehrenamtliche, die da mir helfen, da ein bisschen, weil da muss man ein bisschen moderieren, bis halt du mitverantwortlich bist als Gruppeninhaber, was dann die Leute schreiben. Und natürlich braucht Feedback. Ja, also ich will ja auch wissen, und dann gibt es natürlich gute Kritik, die dich weiterbringt. Und dann gibt es eher weniger zielgerichtete Politik, Kritik. Also wir waren ja früher die Corona-Leugner und Schwurbler und das kriegt man natürlich auch heute noch. Ich habe ja nicht unbedingt immer die Meinung der Regierung. Jetzt hatte ich das erste Mal, glaube ich, seit 5 Jahren die Meinung der Regierung.
1: Bei welchem Fall?
0: Dass wir keine Schiffe in die Straße von Hormus schicken.
1: Okay, naja, ihr nähert euch an. viele junge Leute träumen ja davon, Influencer zu werden. Ich weiß, bei dem letzten Jahrgang, den ich erlebt habe, frisch Bachelor-Jahrgang, waren das über 50% von denen, die da Kommunikationswissenschaft studieren wollten in München, die Influencer werden wollten. Entweder Mode bei den Mädels oder bei den Jungs, Sport, Politik, was auch immer. Ne? Was sollten diese Jungs und Mädels wissen, bevor sie sich auf den Weg machen? Weil ich hätte wahrscheinlich vorher fragen müssen, ob du dich überhaupt selbst als Influencer siehst, ob Influencer der neue Journalist ist. Jemand, der ohne die Sicherheit eines großen Medienkonzerns im Rücken arbeitet, was ja immer auch Einschränkung sein kann, darüber haben wir geredet, aber du hättest ja immerhin dann Anwälte, die sich für dich in die Bresche werfen würden. Du hättest einen Konzern, der da irgendwie ja ganz anders dasteht, als du als einzelner Henning Rosenbusch, der dann schnell nackt ist, wenn da plötzlich Kräfte am Werk sind, die man gar nicht überschauen kann.
0: Ja, ich bin ja da jetzt auch wieder reingerutscht. Ja. Wie gesagt, ich habe später auch wieder ein bisschen Stadtratsberichterstattung und Politik gemacht und bin auch mal wieder jemanden auf den Fuß getreten. Aber das ist diesmal in Coburg. Ja. Aber das ist nicht so schlimm ausgegangen wie beim ersten Mal. Was hast du jetzt nochmal gefragt?
1: Was man wissen sollte, bevor man sich auf den Weg macht, Influencer zu werden.
0: Ja, also, das ist ganz schwer zu beantworten für mich, weil das, wie gesagt, ich bin da wieder reingerutscht. Ja. Und ich glaube, es ist auch was ganz anderes, ob du jetzt politischer Influencer bist. Und das bin ich, weiß ich nicht. Das ist ja trotzdem Journalistenjob, öfter mal auch seine Meinung. Was ich mache, ist eigentlich typisch Journalismus. Ja, es ist halt eher dieser Newsdesk-Job, wie es dann so schön heißt. Ja, da werden ja auch die Nachrichten ausgesucht, nur mache ich es halt nicht wie die, dass ich mir nur die dpa-Seite, die irgendwie vorproduziert ist, angucke und es dann nachmache, weil deswegen haben wir ja die Tageszeitungen, die alle gleich aussehen, sondern ich habe halt, ja, ich habe schon meine Dinger, die ich dann abarbeite, wo ich gucke, wo könnte was passiert sein? Ist das jetzt ein Thema, wo ich tiefer recherchiere und so weiter? Und diese Freiheit, die hätte ich nirgends. Also wenn ich jetzt wieder ich hatte Angebote auch, klar, mit den Followern werde ich natürlich interessant, ohne dass ich jetzt besonders toll bin, ja, aber die Follower machen mich interessant und ich hatte Angebote. Und ich wollte mich aber nicht mehr einfangen lassen, weil ich genau weiß, dann wird mir ein Auftrag gegeben, ich muss das und das jetzt machen, das und das recherchieren und dann kann ich nichts anderes machen, ja, und ob mir das dann gefällt oder nicht, spielt keine Rolle. Ich muss, wenn ich wieder irgendwo für eine Zeitung arbeite, da gibt es jetzt ein paar interessante Projekte in Deutschland, wo ich mir doch durchaus überlegt habe, das zu machen.
1: Oh, aber im Moment will ich mich nicht. Wahrscheinlich zum Beispiel eine Ostdeutsche Allgemeine Zeitung von Holger Friedrich ins Leben gerufen, so im Februar, irgendwann ging das los.
0: Berliner Zeitung, auch aus dem gleichen Haus oder auch auch alternative Medien, wo ich natürlich in Deutschland vor Ort auch besser recherchieren kann. Und natürlich, wenn ich irgendwie, du weißt, wenn du als Michael Mein eine Presseanfrage stellst, ist das eher blöd. Ja, wenn du da das große Medienhaus dahinter stehen hast, dann antworten die auch mal.
1: Ja, das war meine große Journalistenbefragung in den Nullerjahren, die handelte genau davon. Wenn der Spiegel-Journalist irgendwo anruft, dann ist er als Spiegel interessant, sobald er sich dann selbstständig macht. Ist ja völlig irrelevant, wobei wir ja da auch diesen Trend haben, der genau in diese Richtung geht. Den gibt es ja nicht nur bei den neuen Medien, bei Leuten wie dir, sondern den gibt es ja auch bei den Konzernen, dass da Leute rausgehen. Was ich, Robin Alexander bei der Welt geht raus, macht dann seinen eigenen Podcast. Paul Ronsheimer bei der Bild geht raus, macht seine eigenen Sachen. Also da erleben wir genau den gleichen Trend, dass die Medienkonzerne auf Menschen als Marken setzen, um darüber dann andere Menschen wiederum zu gewinnen, weil man weiß, dass der Mensch am ehesten anderen Menschen vertraut, mit denen er dann gute Erfahrungen gemacht hat, so wie du es geschildert hast. Der Nachteil scheint mir dann, wenn ich jetzt noch jung wäre, dass du halt nicht arbeitsteilig arbeiten kannst, dass du immer selbstverantwortlich bist. Du kannst halt nicht mal 5 Leute losschicken, 5 Volontäre oder Praktikanten oder Mitredakteure, die dann für dich recherchieren, die dir mal einen Urlaub erlauben, dass du mal 6 Wochen gar nichts machen brauchst. Du bist als Inhaber der Kanäle halt immer alleine da und stehst voll an der Front. Ne?
0: Den Urlaub habe ich mir schon 2 Mal rausgenommen und habe nichts gepostet, auch aus gesundheitlichen Gründen. Das muss dann auch mal sein. Aber muss auch mal, also es ist in diesem Dreck zu wühlen, was es letzten Endes seit 5 Jahren ist. Ja, also ich bin ja eigentlich bin ich ein Dissident geworden, ja, und ein journalistischer Dissident, würde ich sagen, der so viele Missstände sieht und aufdecken will. Und dann kann man ja jetzt noch, wenn es immer Krieg gibt, das ist nicht besonders gut für meine Laune, oder da gab es ja viel in den letzten Jahren, oder Corona natürlich, ja, obwohl ich da in Schweden war, aber ich bin, glaube ich, schon ein empathischer Mensch und habe durchaus auch mitbekommen, wie es meiner Familie ergeht und so weiter. Und ja, es ist wichtig, da seinen Ausgleich zu schaffen, auf jeden Fall, ja, dass man das hinkriegt. Und ich war auch, um ganz offen zu sein, oder bin immer noch, kann auch sein, dass ich das morgen aufhöre, ja, weil es ist hart für mich am Ende. Auf der einen Seite bin ich super dankbar, weil ich so frei bin wie noch nie, ja, weil ich wirklich mich jeden Tag selber entscheiden kann, auf was ich mich stürze und oder nicht. Aber auf der anderen Seite stürze ich mich meistens auf Sachen, dieser Fotografenjob, da habe ich ein bisschen Theater gemacht und Sport und Konzerte, das war was anderes.
1: Ja, Dissidenten dürfte es ja qua Definition gar nicht geben in einer parlamentarischen Demokratie, wo man dann ja Opposition wäre. Der Begriff schien mir immer reserviert für totalitäre Systeme, für Diktaturen, wo es irgendwie eine absolute Macht gibt, gegen die man dann aufbegehren muss. Du hast ja das selber erwähnt, dass du den ganzen Tag im Dreck wühlst und dass das nicht so einfach ist, dabei sich zu bleiben. Wie schaffst du das? Was gibt dir Kraft?
0: Ja, ich schaffe es noch nicht so ganz. Also ich habe es noch nicht so hundertprozentig hinbekommen. Habe auch unter ein paar Hausaufgaben diesbezüglich. Aber natürlich, ich versuche mehr rauszugehen, meine Pausen zu machen. Mich auch mit was völlig anderem zu beschäftigen. Das ging zum Beispiel am Anfang von Corona nicht. Ja, da habe ich das einfach nicht mehr hinbekommen, mal einen Film zu gucken oder mal ein Buch zu lesen oder irgend sowas. Ging nicht. Hatte sofort irgendwie wieder das Handy trotzdem in der Hand. Selbst wenn ich spazieren gelaufen bin, und habe es gar nicht gemerkt, ja, wie automatisch rausgezogen und plötzlich wieder gescrollt. Also da bin ich keiner, der da den Menschen. Ich sage nur, es ist wichtig, geht in die Natur. Wer es kann, auch ein bisschen meditieren. Das mache ich auch manchmal, ein paar Atemübungen und sowas, wenn das Adrenalin besonders hoch ist. Der Job ist so, wie er gerade ist, schon hart. Ja. Und ich bin froh, dass ich jetzt weiter.
1: Was sind für dich persönlich die größten Bedrohungen? Wir haben Sanktionen wie gegen Gbagbo, die von der EU kommen. Wir haben Zensurbestrebungen über den Digital Services Act. Wir haben Kontokündigungen, die es Menschen, die zum Beispiel einem Journalisten wie dir folgen, schwerer machen, ihn mit Spenden oder Schenkungen zu unterstützen. Qualität ist ein Dauerthema, auch in dieser neuen Medienszene. Darüber haben wir zumindest andeutungsweise schon gesprochen. Da gibt es dann auch wieder Portale, die finanziert werden, wo man nicht genau weiß, aus welchen Quellen kommt das. Warum ist das so, dass die jetzt alle auf bestimmte Narrative aufspringen, die ja eigentlich im Mainstream verankert sein sollten und nicht auf der Oppositions- oder Dissidentenseite? Was sind für dich persönlich die größten Bedrohungen?
0: Alles, was du gerade aufgezählt hast. Das ist eben auch was Neues für mich. Ich habe nichts anders gemacht die letzten 5, 6 Jahre. Gut, ich war einseitig natürlich. Ja, also ich will ja das bringen, was andere nicht bringen. Ja, und ich muss jetzt nicht noch mal wiederholen, was der Drosten in 27 Podcasts gesagt hat. Ich war total einseitig. Das ja. Aber ansonsten habe ich meinen Job gemacht die letzten 5, 6 Jahre, wie ich ihn sonst auch gemacht habe. Und da kannst du wahrscheinlich als Wissenschaftler, der sagt Wissenschaftsfreiheit und ich sag Meinungsfreiheit und Pressefreiheit, eigentlich gibt es keinen Grund dafür, dass man uns irgendwie für das, was wir gesagt und getan haben die letzten Jahre, ich habe auch ganz gute Quote, sag ich mal. Ich komme mit Sicherheit besser weg als ARD und ZDF, was Fake News angeht. Ja, wenn ich habe, waren ja auch 30.000 Dinger, die ich irgendwie rausgehauen habe die letzten 5 Jahre. Und ich glaube, bei 3 war es am Ende, wo ich so einen kleinen
1: gute Quote, ja.
0: Ja, genau. Ja, ja. Also ich wusste ja in dem Moment, wo ich jetzt das mache, ja, ich habe die Seiten gewechselt. Ja, ich bin zu den Schwurblern rüber und ich habe natürlich vorher schon KenFM gekannt und alles. Ja, also ich war schon. Ich hatte auch, was die Pandemie angeht, wie gesagt, ich war einer der Ersten, oder war halt im März schon sozusagen ja, dagegen den Lockdown und habe da schon die Klappe aufgemacht. Und worauf wollte ich?
1: Auf die Bedrohungen und Ängste, ne?
0: Ja, auf die Bedrohungen und Ängste, ja, genau. Und da habe ich ja, also dieser Entscheid, dann nach Schweden zu gehen, ja. Da wusste ich, ich wechsle die Seiten. Aber, und da kannst du ja auch viel drüber sagen, wenn man das aber nochmal alles erfährt. Ja, also man hat ja vorher gesehen, wie sie mit KenFM und so, mit Ken Jebsen umgegangen sind damals noch und oder mit jedem anderen, der da irgendwie einen Ton zu viel gemacht hat. Also es ging ja schon ziemlich rund. Und das von außen zu sehen und zu sagen, okay, das könnte mir jetzt demnächst auch passieren, ist das eine, aber es dann zu erleben, ist nochmal was anderes. Ja, und auch diese Gedanken zu haben, Kontokündigungen und lauter solchen, da ist irgendwas plötzlich da, was dich vielleicht irgendwie über die Schulter schauen lassen könnte. Und das gab es in meinem vorherigen Leben nicht.
1: Nee, man hält es auch nicht für möglich. Es geht ja auch, zumindest meine These, es geht keiner rein in diese neue Medienwelt und sagt, ich mache das, damit mir am Ende Seele gekündigt werden, Konten gekündigt werden, damit ich Stress mit irgendwelchen Behörden kriege, dass ich Gerichtsverfahren halte. Man macht es ja im guten Glauben, dass man richtige und gute Argumente hat. Und die werden die anderen, so sie nur rational sind, schon irgendwann akzeptieren können. Das war zumindest meine Idee im März 20. Ich schreibe darüber, haben die sich jetzt geirrt, klar. Aber die werden meine Texte hatten ja bei Rubicon damals nicht die Riesenreichweite, aber es gibt ja mehrere, die solche Texte schreiben, irgendwann wird sich Rationalität durchsetzen. Das war halt der Irrtum, ne? Dass dann zurückgeschlagen wurde.
0: Ich war im Frühjahr 21, wo ich dann sicher war, so Schweden, jetzt zeige ich es euch. Dann hatte ich die neuen Staaten von der Übersterblichkeit und dann habe ich gedacht, so, und da kam, glaube ich, noch in dem Moment die erste Studie über die Kinder in Deutschland, wie schlecht es denen schon ging, oder mit einem Update, dass irgendwie 33% schon eben Psychosomatiken zeigen, ja, und dann habe ich gesehen, Schweden wunderbar durch 2021 Winter, und jetzt habe ich gedacht, so jetzt aber, jetzt sagen sie alle, jetzt hör mal auf mit dem Mist. Ja, ich war auch sehr naiv teilweise.
1: Gut, wir sitzen hier nicht in Schweden, aber trotzdem weit weg von der Heimat. Ist das der Preis, den du zahlen musst, um unabhängiger Journalist sein zu können?
0: Ich weiß es nicht. Ich bin eben jetzt auch da reingerutscht, weil ich eben die Entscheidung Schweden war keine Flucht vor Corona. Die Entscheidung Schweden war, ich muss irgendwas tun, was Vernünftiges tun. Und ich konnte in Coburg nichts tun, weil wenn ich dort weiter kritisiert hätte, hätte ich, der Verlag hätte zu mir gestanden, aber alles andere, wie gesagt, Theater, das sind dann teilweise Jobs, die ist von Stadtgeld abhängig.
1: Ja.
0: Das wurde mir auch schon durch die Blume gesagt, dass das wäre nicht weitergegangen. Und da bin ich eben dann im Ausland gewesen und dann 2023 habe ich erst letzten Endes die Entscheidung getroffen, nicht mehr nach Deutschland zurückzukommen. weil ich auch, es wäre kein Weg mehr in das alte Leben, wäre nicht mehr möglich gewesen. Und da war ich schon weg. Also ich hatte die Wurzeln schon ausgerissen, ja. Und deswegen habe ich mich dann entschieden, ja, ich bleibe jetzt erstmal weg, weil ich da diese Verfolgung, die hat man ja da schon gespürt. Und man wusste ja auch nie, wie schlimm wird's noch, ja. Oder wie, als Corona-Schwurbler warst du ja teilweise schon hart unter Beschuss. Und ja.
1: Ich habe mich manchmal gefragt, ob man nicht den Bezug zu seinem Publikum braucht, also den täglichen Umgang im Supermarkt, im Bus, auf der Straße, um zu wissen, was gerade gebraucht wird. Aber wahrscheinlich ist das der Ersatz über die Kommentare und über das, was du da an Rückmeldungen bekommst, der das vermutlich genauso bietet wie das, was man im Alltag sonst in Deutschland hätte.
0: Ja, also ich denke, also der Alltag in Coburg wäre jetzt zum Beispiel nicht hilfreich gewesen, um viele Themen zu beurteilen. Ja, also das ist auch zum Beispiel so ein kleines reiches Städtchen, wo die Welt völlig noch in Ordnung ist. Ja, mit 45.000 Einwohnern, mit einer riesen Versicherungsgruppe Coburg, wo sie halt mega viel Gewerbesteuer auch gekriegt haben. Und die haben jetzt auch so ein bisschen zu kämpfen, aber sonst ist es halt so noch so eine heile Welt. Und man muss schon so ein bisschen Gefühl haben und man muss nicht immer überall vor Ort sein. Es ist natürlich, also Schweden, dass ich hingefahren bin, war natürlich auch ein Grund, vor allem die Glaubwürdigkeit. Ja, weil wenn du vor Ort berichtest und danach Stimmen sammeln kannst, dann ist es natürlich wichtig. Aber da ich eben so vielseitig bin, dass ich ja eine ganze Zeitung liefere, ich kann ja nicht überall hinfahren. Es fehlt mir total. Ja, also wenn du jetzt danach fragst, ich würde gern mal wieder mehr recherchieren. Ich habe jetzt mal angefangen bei Epstein was zu recherchieren, da waren dann andere wieder schneller als ich und haben die Geschichte rausgehaut. Und dann war ich, habe ich umsonst recherchiert, das passiert ja auch manchmal. Aber mir fehlt das draußen sein und vielleicht sogar auch wieder ein bisschen fotografieren. Mal gucken.
1: Ich habe noch 4 Fragen auf dem Zettel, wo wir alles reinpacken können, was wir bisher umschifft oder ausgelassen haben, wo du also auch die Sachen unterbringen kannst, die du noch unbedingt unterbringen möchtest. Gibt es etwas, worauf du besonders stolz bist?
0: Also was sehr bewegend war, ist, das fehlt mir auch ein bisschen und das vor Ort. Ich war zum Beispiel bei Fairtalk und habe da einen sehr, sehr warmen Applaus bekommen. Und natürlich haben mir auch ein paar Leute geschrieben, dass meine Berichterstattung über Corona sie vor dieser Impfung bewahrt haben. Und das, ja, ich glaube nicht, dass die einen Fehler gemacht haben. Und das, ja, ich glaube schon, dass ich das alles richtig gemacht habe. Ich würde es, glaube ich, nicht anders machen. Und ja, ein bisschen stolz bin ich darauf.
1: Ja, rette einen und du rettest die Welt. Gibt es etwas, was du mit dem Wissen von heute anders machen würdest?
0: Ja, natürlich. Ja, viel. Viel. Mein ganzes Leben war eine Entwicklung. Und wie gesagt, früher war mir Geld total wichtig. Heute ist es mir, brauche ich genug, um gut durchzukommen, sage ich mal. Aber sonst ist es mir gar nicht mehr wichtig. Und ja, es ist viel, was ich anders machen würde mit der Erfahrung von heute natürlich. Ja.
1: Funktioniert das mit den Spenden der Follower einigermaßen? Das ist ja immer so eine Grundfrage. Ne? Kann man dieses Leben als freier Journalist oder Influencer, wie ich es genannt habe, kann man das auf der doch eher wackeligen Basis von Spenden machen? Wackelig deshalb, weil man ja nicht weiß, ob die Leute morgen sagen, ich gehe jetzt doch zurück und kaufe mir ein Abo der Berliner Zeitung oder irgendwas. Ne?
0: Ja, also das war auch sehr unterschiedlich. Ne? Am Anfang hatte ich sehr wenig Follower und entsprechend wenig Leute, die mir da geholfen haben. Die Follower wurden mehr. Dann gab es eine Hochzeit, sag ich mal 2023, wo die Leute auch wirklich gesagt haben, ein bisschen danke und jetzt bedanke ich mich mal bei den Leuten, weiß ich nicht, wo das Ding. Und hatte ich vielleicht die Hälfte von einer Viertelmillion Followern insgesamt jetzt von allen, die ich damals hatte. Und trotzdem ist es heute weniger. Aber es liegt auch an mir. Ich dosiere das sehr. Ja,
1: die Aufforderung zu
0: die spenden. Aufrufe, ja, ich habe mein letzter war zum Beispiel Anfang Dezember. Ja. Und das mache ich auch sehr bewusst, weil ich will im Fall der Fälle aufhören können und auch weiter da in den Spiegel gucken. Ich will niemanden irgendwie. Ich habe mir da ein Gehalt zugestanden, was ich für fair finde. Und das gebe ich mir. Und jetzt ist es auch schön weg. Und jetzt könnte ich morgen sagen, okay, das war's. Und keiner könnte mir böse sein.
1: Ist, glaube ich, eine gute Einstellung. Es gab ja einige, die sehr viel Geld eingesammelt haben für Projekte, die dann als Luftschlösser geendet sind, also nicht realisiert wurden. Und ich bin dann öfter auch gefragt worden, weißt du eigentlich bei dem und dem, was daraus geworden ist? Ja, ist nichts geworden. ist natürlich dann, ich glaube ja immer, dass Menschen dieses Scheitern einkalkulieren, wenn sie da irgendwie 10 oder 20 Euro spenden. Trotzdem ist es gut, sich da im Spiegel noch sehen zu können.
0: Ja, ich habe das nicht gemacht, alles um reich zu werden. Und ich will auch, also ich habe auch mal Geld anderen Leuten dann überwiesen von dem, was ich bekommen habe, wo ich gedacht habe, die brauchen jetzt dringend irgendwas oder so, ja. Und mir war die Sache einfach wichtig. Ich will frei bleiben. Meine Freiheit ist mir so wichtig. Das ist mir wichtiger als alles andere. Ich finde auch, dass wir das als Gesellschaft, diese Freiheit, dass viele Menschen das gar nicht zu schätzen wissen, wie wichtig das ist, um sich weiterzuentwickeln. Ja, was mich als Menschen ausmacht mit den 50 Jahren, die ich jetzt heute habe, am meisten weitergebracht hat mich meine freie Zeit, wo ich frei irgendwie Bücher lesen konnte, mich mit Sachen beschäftigen konnte. Und Freiheit heißt auch für eine Gesellschaft, sich weiterentwickeln zu können, weil du eben kritisieren darfst, weil du Fehlentwicklungen ansprechen darfst. Ja, und deswegen werde ich da kämpfen. Und vielleicht war auch eine kleine Hoffnung von mir immer, dass es mir irgendwann jetzt abdrehen. Man kann ja doch damit rechnen. Ja, es gibt ja DSA und was sie da alles vorbereitet haben, Krisenmechanismus, dass die da meine Kanäle irgendwie einfach abdrehen. Und ich glaube, so im Hinterkopf wäre es mir das Allerliebste. Dann.
1: Gut, sie können das ganze Netz für 3 Monate dicht machen, wenn sie dann eine Gefahr für die...
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3: 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Schockierende Enthüllung aus der Chefetage von Volkswagen. In einer geheimen internen Umfrage halten 6 von 9 Vorstandsmitgliedern den Konzern für existenzgefährdet. Die übrigen 3 sehen die Lage als angespannt. Die anonyme Befragung wurde Ende 2025 von Konzernchef Oliver Blume initiiert und umfasste auch Mitglieder des Aufsichtsrats. Die alarmierenden Ergebnisse flossen in ein Transformationspapier ein, das Blume im April dem Aufsichtsrat präsentierte. Europas größter Autobauer kämpft offenbar mit dramatischen Problemen. Schwache E-Auto-Nachfrage, massive Konkurrenz aus China, hohe Kosten und verfehlte Transformation. Die eigene Führung sieht VW am Abgrund. Kommt jetzt der große Kahlschlag oder droht dem Traditionskonzern das Schlimmste? Bei der Debatte über ein Social-Media-Verbot für Minderjährige stehen 2 Probleme gegenüber. Der Schaden für die Psyche von Kindern und Jugendlichen durch Social Media auf der einen Seite und die Einführung massenhafter Altersverifizierung mit Biometrie für alle Bürger auf der anderen Seite. Australien zeigt, dass ein Verbot ohne strenge Alterskontrollen leicht umgangen wird. Über 60% der Jugendlichen nutzen die Plattformen weiter. Mit strenger Kontrolle, Gesichtsscans, Verhaltensanalyse, biometrische Daten, entsteht jedoch ein massives Überwachungssystem, das die Privatsphäre aller Bürger gefährdet, da sensible Daten bei ausländischen Konzernen landen und dauerhaft sind. Ein solches Verbot schränkt die Freiheit und Privatsphäre der gesamten Gesellschaft ein, ohne das Problem wirklich zu lösen. Stattdessen werden weniger invasive Maßnahmen empfohlen. Aufklärung, handyfreie Schulen, bessere Elterntools und strengere Regeln für Plattformen. Die Medizin darf nicht schlimmer sein als die Krankheit, heißt es von Experten. Die Niederlande testen derzeit Kriegsgefangenenlager für bis zu, Zitat, 2000 Russen. Getestet wird ein Kriegsgefangenenlager in der Provinz Groningen. Ein Szenario, das seit über 30 Jahren nicht mehr trainiert wurde. Gegnerische Soldaten würden dabei respektvoll behandelt, medizinisch versorgt und ausreichend verpflegt, damit sie eher bereit seien, sich zu ergeben, heißt es in einer Pressemitteilung. Die Friedensbewegung ist erschüttert und meint, dass es im nächsten Weltkrieg sicherlich keine Gefangenen mehr geben wird. Außer verbrannte Erde wird nichts übrig bleiben, heißt es von den Friedensaktivisten. 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
0: Rechnen, ja, es gibt ja DSA und was er da alles vorbereitet haben, Krisenmechanismus, dass die da meine Kanäle irgendwie einfach abdrehen, und ich glaube, so im Hinterkopf wäre es mir das Allerliebste dann.
1: Ja gut, sie können das ganze Netz für 3 Monate dicht machen, wenn sie dann eine Gefahr für die öffentliche Sicherheit oder die öffentliche Gesundheit vermuten. Also dieser DSA, da hat schon ein Besteck entwickelt, was sie jederzeit ausfahren können. Das ist ja die spannende Frage, ob sie es tun. Da ist es zumindest das Besteck. Ob sie es dann machen werden, hängt ja auch davon ab, wie stark sie den Widerstand taxieren. Also was sie glauben, was an Widerstand kommen wird. Aber ich will frei bleiben, ist, glaube ich, schon mal ein super Titel für dieses Video. Und ich glaube, du hast die vorletzte Frage jetzt schon beantwortet. Ich stelle sie trotzdem nochmal. Vielleicht kommst du nochmal von der anderen Seite ran. Wie sieht die Welt aus, in der du gern leben würdest?
0: Ja, auf jeden Fall besser als heute. Ich bin 75 geboren. Ich habe dann noch 15 Jahre die alte Bundesrepublik mitbekommen. Und ich glaube, so im Rückblick glorifiziert man viel oder so. Aber ich glaube, diese soziale Marktwirtschaft, wie man das damals versucht hat, diesen rheinischen Kapitalismus, also wo auch die Chefs noch irgendwie Bezug zu ihren Mitarbeitern haben und so weiter. Und eine freie Welt, ja, also so in diese Richtung könnte ich es mir vorstellen. Aber ich habe immer, wenn ich danach gefragt wurde, habe ich auch immer gesagt, ich bin Journalist, ich bin dafür nicht zuständig, wie die Welt in Zukunft auszusehen hat. Also ich will kein Kanzler werden. Da habe ich mich schon sehr bewusst dafür entschieden, nicht in die Politik zu gehen. Da hatte ich auch einige Angebote, auch dann, als ich Journalist war, in die Politik zu gehen. Und
1: gut, du weißt ja, was 1990 passiert ist. Da bin ich dazu gekommen. Da ist die Alternative weggefallen, die diesen rheinischen Kapitalismus dazu gezwungen hat, ein paar gute Seiten zu behalten damit.
0: Deswegen nenne ich das übrigens Schaufenster des Westens. Die Bundesrepublik damals war ein Schaufenster des Westens. Ja, also es war ja auch, glaube ich, in kaum einem westlichen Land so gut, wie es in der Bundesrepublik bis...
1: Und in keinem Westlichen so gut wie in der DDR. Die DDR war das Schaufenster des Sozialismus. Ich bin als Schüler nach Moskau gefahren mit dem Freundschaftszug und war entsetzt über vieles, was in dem Vorzeigeland des Sozialismus so an Alltag da war. Also was an Lebensstandard da war, wie die Leute da gehaust haben, wie sie sich ihre Lebensmittel, ihre Kleidung haben besorgen müssen. Das war, wenn man so, ich war 14, ne, und dachte, okay, DDR ist ja so, und da wird die Sowjetunion wird ja leuchten, aber nee, war nicht so.
0: Bei mir war es mit 19 in Miami, wo ich habe, oh Gott, da bin ich durch Downtown früh, sind da die Businessmen mit ihren Köfferchen und abends schlafen die Menschen in den Kartons. Und da habe ich mir auch gedacht, also das war für mich ein totaler Kulturschock.
1: Ja. Letzte Frage zielt in eine ferne Zukunft. Was bleibt von Henning Rosenbusch? Was sollte bleiben, wenn du Einfluss darauf hättest? Was bleibt?
0: Ich hoffe, dass das gesehen wird, dass diese Arbeit, wie ich sie mache, eigentlich Erfolg hat. Also zumindest jetzt, was die Follower angeht und so weiter. Und ich denke, dass da viele sich da... Also wenn ich jetzt irgendwie einen politischen Influencer bin, der mich fragen würde, was da wohl, ja, weil ich will nicht jetzt keinen beraten, der irgendwie Klamotten oder Parfüm verkauft oder irgendwas, ja, aber dem würde ich sagen, bleib ehrlich, ja, bleib bei dir, bleib ehrlich, nach bestem Wissen und Gewissen der Wahrheit verpflichtet, das ist nicht von mir, das hat mir irgendwann mal ein altgedienter Redakteur mit auf den Weg gegeben, ja, und dadurch kann ich in den Spiegel schauen, und das ist, also mir persönlich zumindest, wichtiger als alles andere.
1: Da haben wir doch einen schönen Bogen hinbekommen vom Anfang zum Ende. Dank dir, Henning. Das war im Gespräch mit Henning Rosenbusch. Sie haben gehört, dass diese Art von Journalismus Unterstützung braucht. Auch diese Videos können Sie unterstützen, indem Sie teilen, werben, kommentieren. Ich freue mich auf das, was Sie unter dieses Video schreiben über Ihre Erfahrung im Journalismus, und hoffe, dass Sie mir gewogen bleiben.
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2: Guten Morgen, es ist Samstag, der 6. Juni 2026 und ihr hört Nacktes Niveau. Den Podcast für alle Putin-Knechte, Klimaleugner und alle anderen, die nicht nur quer, sondern auch geradeaus denken können. 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Und ich wähle endlich einen Gast, der erstmals hier bei uns im Programm ist. Aus München, Homeoffice-Legende und nur wie so Star Robert Stein. Und aus Kärnten natürlich dabei die schönste Putin-Fan-Knecht-Trollfrau des Ruhrpots, Journalistin-Moderatorin Melina Preradovic. Ich grüße euch hierbei.
3: Du hast Lumpenpazifistin vergessen.
2: Entschuldige. Tut mir leid. Natürlich seid ihr das auch. So.
4: Einen schönen guten Tag. Schön, dass ich da sein darf. Danke für die Einladung. Freut mich sehr. Etwas surreal auf der Seite zu sein, weil ich euch schon seit hunderten Sendungen verfolge und jetzt euch hier zu hören, ist etwas surreal, aber ich freue mich. Schön, dass ihr da seid auch.
2: Ja, wie soll es uns denn mit Homeoffice gehen, Robert? Das Gleiche. Ne? Weil wir schon dabei sind, ja? Ich werde euch jetzt hart testen. Weil, ich meine, als richtig üble, antidemokratische Putin-Jünger-Trolls müsstet ihr ja wissen, was jetzt rauskam. Nämlich eine schockierende Information über das dunkle Seelen- und Privatleben des Russen-Diktators oder als schlimmer. Die Bild hat nämlich enthüllt, was zwei russische Journalistinnen herausgefunden haben. Habt ihr das gelesen?
3: Ach, ich habe da so einiges gelesen. Also da gibt es jeden Tag eine neue Enthüllung.
2: Okay, wenn sie so allgemein ausweicht, weiß ich nicht, worum es geht. Das ist schon mal gut.
3: Ja, wirklich. Nein. Da steht immer irgendetwas Böses über Putin in
2: der Stimmt. Bild. Jetzt steht drin, was Putins kleiner Sohn Vanya als liebstes Buch hat und auf welcher Sprache er es liest. Ich verrate so viel, es ist Deutsch. Er hat also offensichtlich zwei Deutschlehrerinnen, die sich um ihn kümmern, die schockierende 8.000 Euro im Monat für ihren Vollzeitjob verdienen. Die Bild entrüstet sich über diese Summe und enthüllt dann exklusiv, welches Kinderbuch Putins Sohn wohl am liebsten mag. Es ist unglaublich. Wollt ihr raten?
3: Mist. Ich hab die Überschrift gesehen und hab's nicht aufgemacht. So. Ich habe stattdessen aufgemacht, Timmy ist ein Mädchen.
2: Jetzt lenkt doch nicht ab. Lenkt doch nicht ab. Herr Stein jetzt zuerst nach der Ablenke von Frau Preradovic.
4: Der Struwelpeter?
2: Nein.
4: Der Struwelpeter?
2: Nein.
3: Aber es ist nicht mein Kampf, oder?
2: Ja doch, der 6-jährige Sohn von Wladimir Putin, mein Kampf für Kinder. Putin hat es extra umschreiben lassen in so ein paar Kuschelfiguren rein. Also, ja, es ist Ottfried Preußlers Räuber Hotzenplotz, also quasi mein Kampf. Weil wir wissen ja, Ottfried Preußler ist ja Nazi. Das ist ja ganz schlimm. Er hat ja das Wort Neger, glaube ich, benutzt. Solche Sachen. Also Preußler ist ganz, ganz schlimm natürlich. Aha. Und das schreibt die Bild nicht nochmal, dass das ist. Aber sie bildet dann in diesem Artikel ein Vollcover-Foto dieses Buches ab. Als wenn jetzt also Räuber Hotzenplotz aus allen Kinderzimmern fliegen müsste. Weil der Sohn von Putin es liest.
3: Oh mein Gott, der kleine Vanya.
2: Schlimm.
4: Es ist unfassbar. Die nach oben offene Propagandaskala, die hat immer neue Stufen. Ich kann es nicht fassen. Was erlaube Putin?
2: Tja. So ist es aber.
3: Putin hat jetzt übrigens auf die Frage nach der russischen Wirtschaft, wie schlecht es der ginge, auf dem Petersburger Wirtschaftsgipfel gesagt, Berichte über meinen Tod sind stark übertrieben. Das ist nach Mark Twain.
2: Ja, er hat noch Humor und den wird er auch brauchen, den Humor, denn es wird ernst, was Verhandlungen angeht, offensichtlich. Das passt so einige nicht. Wolodymyr Selenskyj, der allseits beliebte Kokainist aus dem Osten Deutschlands, der hat sich laut BBC nämlich jetzt direkt an Putin gewandt und ein Angesicht-zu-Angesicht-Gespräch vorgeschlagen. Es sei, nach Zitat Selenskyj, falsch, weiter zu warten und den Krieg in Europa wieder in den Fokus der US-Regierung geraten zu lassen. Auch die Welt meint, langsam öffne sich das Fenster. Plötzlich sehe die Bundesregierung Chancen auf Gespräche mit Putin. Die harten Kämpfe der letzten Tage zeigen aber, das dürfe nicht Wochen, sondern Monate dauern. Nichts ohne die Ukraine, keine deutschen Sonderwege, lautet die Devise der Bundesregierung und von Kanzler Friedrich Merz, lieber Robert. Und während alle sich so freuen über mögliche Verhandlungen, da schickt Wolodymyr Selenskyj zur Feier der Stimmung gleich mal ein paar Drohnen nach St. Petersburg und jagt ein Öllager in die Luft, während dort die St. Petersburger Wirtschaftsgespräche stattfinden. Wie steht's denn nun so aus deiner Sicht um die Chancen auf direkte Gespräche und die Vorbedingungen dafür?
4: Also dieser Angriff auf die Ölanlagen im Hafen in St. Petersburg, ich habe gerade gestern noch mit Thomas Rüpper drüber gesprochen, als wir die letzte Sendung aufgezeichnet haben, das war schon ein Ding. Also während sich da die wirtschaftliche Elite der ganzen Welt bis auf das kleine gallische Dorf Deutschland da trifft, titelt die Welt, die Ukraine setzt ein Ausrufezeichen. Da dachte ich mir dann auch, okay, das ist auch nett formuliert, wenn man da angreift und gleichzeitig die internationale Gemeinschaft sich in Petersburg versammelt. Also das muss man erstmal hinkriegen. Aber ich halte das momentan für nicht unbedingt möglich. Die Russen sind dermaßen sauer nach den Ereignissen im Donbass vor kurzem in Lugansk, als dieses Schülerheim da bombardiert worden ist. Die Stimmung in Russland ist also, würde ich mal sagen, darf ich das sagen, im Arsch?
5: Nein,
4: und,
5: das
4: ist okay, ich nehme es zurück, im Gesäß. Und es ist wirklich, also momentan für mich nicht vorstellbar, warum sich jetzt die russische Führung bereit erklären sollte, jetzt plötzlich Verhandlungen anzufangen. Also würde ich mich jetzt echt wundern, wenn da plötzlich so ein bilaterales Treffen stattfinden sollte. Und vor allem wo? Wo wird es dann sein? Wieder in Istanbul, auf neutralem Boden oder... Oder in Potsdam. Also kann ich mir jetzt auch nicht vorstellen.
5: Na, da hat Milena Putin ja auch schon gleich gesagt, Selenskyj, und das kann man so deuten, wie Robert es gerade sagt, Selenskyj könne ja gerne nach Moskau kommen. Wohlweislich, dass Selenskyj ja vielfach abgelehnt hätte, wegen irgendetwas jemals nach Moskau zu kommen. Also das sieht danach aus, als ob Robert recht hat.
3: Sagen wir mal so, dieser offene Brief von Selenskyj, dieses scheinbare Angebot, ist ein scheinbares Angebot. Weil was Selenskyj vorgeschlagen hat, ist über eine Waffenruhe zu diskutieren. Und das hat ja Putin mehrfach ausgeschlagen. Also er will keine Waffenruhe. Wenn, will Putin Verhandlungen auf der Basis der Alaska-Gespräche mit Donald Trump. Ja? Das will Selenskyj allerdings nicht. Also im Grunde, Putin möchte keine Waffenruhe, weil er befürchtet, dass das zur Aufrüstung der Gegenseite führen könnte, also dass diese Zeit dazu genutzt würde, das sagt er zumindest. Deswegen, aber Putin ist durchaus, also ich glaube schon, dass Putin langsam Lust hat, ein bisschen zu verhandeln. Ja, ich glaube nicht, dass es nur eine Provokation war, dass er Gerhard Schröder vorgeschlagen hat. Das hat er möglicherweise ernst gemeint. Ich meine, Gerhard Schröder, gut, kommt aus europäischer und deutscher Sicht nicht in Betracht. Allerdings hätte ich ihn jetzt gar nicht so schlecht gefunden, ja, als jemand, der beide Seiten oder gut kennt oder den Europäern. Ja, mein Gott. Übrigens, Viktor Orban ist auch ins Spiel gebracht worden. Ja, das ist unglaublich.

0: uns Massenmörder wie Karl Lauterbach oder Jens Spahn, Terroristen wie Nancy Faeser oder Landesverräter wie Fritz BlackRock und Angela Merkel endlich den Strafen zuzuführen, nach denen ihre Taten schreien. Einzig wir selbst können Deutschland endlich zu dem machen, was es auf dem Papier lange sein möchte, ein Land der Freiheit, der Demokratie und der Rechtsstaatlichkeit. Nichts davon aber wird es hier werden ohne eine Revolution. Die können wir erreichen in Frieden und mit Humor, ganz einfach dadurch, dass wir die Verbrecher bei ihren Namen nennen und ihnen die Wahrheit ins Gesicht rufen, wo immer wir sie antreffen. Ich danke euch fürs Zuhören und meinen beiden Gästen für das spannende Gespräch, Robert Stein und Milena Preradovic. Das war Nummer 245 des Nacktniveaus. Die nächste Ausgabe folgt am kommenden Samstag, denn Widerstand ist nie zwecklos. 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
2: Nie wieder Krieg war gestern. Heute müssen wir kriegstüchtig sein. Oberste Botschaft: Putin wird uns angreifen. Es ist ein Kampf, gut gegen böse. Propaganda nach Lehrbuch. Und mit der Propaganda hat sich auch wieder Kriegsvokabular

0: etabliert. Wir leben nicht etwa im Frieden, nein, wir leben in der Vorkriegszeit. Und wer auf Verhandlungen pocht, ist ein Lumpenpazifist. Oder wie es die Zeit formuliert, die Tauben flattern nach rechts. Frieden ist pfui. Und um die Jungen zu erreichen, die dann freudig in den Tod ziehen, haben PR-Agenturen den coolen Militarismus erfunden. Vogue und wehrhaft sollen wir sein. Queer fällt einmarschieren. Sogar Leichensäcke werden hip, die heißen jetzt Bodybags. Mein Gast hat unzählige Beispiele für den neuen Kriegssound gesammelt und analysiert, weil es nie so wichtig war, tödliche Propaganda zu entlarven. Jetzt den Punkt Preradovic. Hallo Dr. Leo Ensel, schön Sie wiederzusehen.
1: Hallo Frau Preradovic.
0: Ich stelle Sie kurz vor. Gerne. Sie sind Konfliktforscher, Autor und interkultureller Trainer mit Fokus Osteuropa und postsowjetischer Raum. Sie haben Pädagogik studiert und sich in den 1980er Jahren stark in der Friedensbewegung engagiert. Sie haben als Autor viel zu den Forschungsfeldern Angst und atomare Aufrüstung und Sozialpsychologie der Wiedervereinigung veröffentlicht, sowie Studien über die Deutschlandbilder im postsowjetischen Raum erstellt und darüber auch eins ihrer Bücher geschrieben. Im neuen West-Ost-Konflikt gilt ihr Hauptanliegen der Überwindung falscher Narrative, der Deeskalation und der Rekonstruktion des Vertrauens. Dazu haben Sie seit Anfang März 2014 rund 250 Essays geschrieben. Sie haben den postsowjetischen Raum intensiv bereist und dort seit Mitte der 90er Jahre interkulturelle Trainings unter anderem bei lokalen Goethe-Instituten geleitet. Sie sind Mitglied im Deutsch-Russischen Forum, haben zweimal Michail Gorbatschow getroffen, schreiben unter anderem für die Nachdenkseiten und jetzt haben Sie das Wörterbuch der Kriegstüchtigkeit veröffentlicht. Untertitel: Krieg heißt töten. Ja. Früher hieß es ja verteidigungsfähig, heute sollen wir kriegstüchtig sein. Heute titeln ehemals friedliebende Magazine wie die Zeit, wer töten will, muss sterben können. Es gibt Forderungen, Moskau dem Boden gleich zu machen. Mhm. Wann hat das angefangen mit dieser Kriegstüchtigkeit?
1: Wann das angefangen hat, kann ich Ihnen auch nicht genau sagen. Ich kann nur sagen, wann ich wach geworden bin. Das war allerspätestens, als unser Verteidigungsminister dieses Wörtchen kriegstüchtig in den Mund genommen hat. Und ich muss sagen, das hat mir erstmal nicht nur Wochen, sondern monatelang die Sprache verschlagen. Ich dachte zuerst, dazu muss ich etwas schreiben. Und die Auseinandersetzung, die dafür nötig war, hat zunächst in mir so viel Wirkreiz ausgelöst, dass ich nicht in der Lage war, darüber etwas zu schreiben. Es hat Monate gedauert, dann ging es. Und wenn Sie so wollen, ist mein Wörterbuch der Kriegstüchtigkeit nun meine verbale Rache.
0: Ja, mir ist das auch schon in der Corona-Zeit aufgefallen. Da wurde ja die Sprache schon militarisiert. Da ging es ja um Krieg gegen das Virus, was ja eigentlich wenig Sinn ergibt. Und da wurden ja auch schon hohe Militärs in die Verantwortung geholt. Und auch im Koalitionsvertrag von 2021 standen schon große Waffenkäufe, also Aufrüstung drin. Es kommt mir vor, als ob das alles schon länger läuft. Wie hat sich denn die Sprache in Sachen Krieg und Frieden verändert in Deutschland? Was ist dieser neue Sound, von dem Sie schreiben?
1: Es gibt den alten Sound, der wird ein bisschen modernisiert und es gibt den neuen Sound. Ich fange vielleicht mal an mit dem alten Sound. Also es gibt nach wie vor die Klassiker. Zu jedem Kriegsertüchtigungssound gehört es natürlich, dass man Kampfbereitschaft suggeriert. Da fallen dann solche Wörter wie Kampfkraft, gnadenlos. Die NATO ist kein defensives Verteidigungsbündnis, hören wir jetzt plötzlich aus offiziellem Munde. Der Chef der christdemokratischen Fraktion im Europaparlament sagt, man sollte mal die Moskauer U-Bahn stillstellen für einen Tag. Begründung, der Gegner macht das auch, sagt er einfach so. Weit in die Tiefe des russischen Raumes, das kennen wir, glaube ich, noch vom letzten und vom vorletzten Mal. Und dann, Sie haben es mir schon aus dem Mund genommen, wer töten will, muss sterben können. Eine Überschrift über einen Essay stammt nicht aus dem Völkischen Beobachter vom August 43, auch nicht vom Lanzer, sagen wir mal Herbst 1957, sondern aus der Zeit. Man muss sich das vorstellen, die Zeit, das ehemalige Flaggschiff der Entspannungspolitik, veröffentlicht einen Text mit der Überschrift, wer töten will, muss sterben können. Also ja. So weit haben wir es schon gebracht. Das ist jetzt nicht irgendwo erschienen, sondern in der Zeit. Das sind also Klassiker. Zum klassischen Kriegsertüchtigungsjargon gehört natürlich auch, dass man den Gegner abqualifiziert. Ziel jeglicher Propaganda, jeglicher verbaler Propaganda ist es, den Gegner zu entmenschlichen. Entsprechend ist der Chef im Kreml eine Bestie. Klassiker natürlich neuer Hitler, zweiter Hitler. Das hören wir immer dann, wenn der Westen einen Krieg vorbereitet. Das fing an mit Herrn Milosevic im 98. Im Frühjahr 98, später war es dann Saddam Hussein. Jetzt ist es der Herr im Kreml. Er ist ein Hurensohn, ein dummer Hurensohn. A stupid son of a bitch, das ist eine Formulierung von Herrn Biden. Russen sind, Sie wissen das vielleicht auch, keine Europäer, hat eine Dame in einer Talkshow gesagt, die als Expertin gehandelt wird. Er ist eine ruchlose Persönlichkeit. Er ist der schwerste Kriegsverbrecher unserer Zeit, sagte unser Bundeskanzler und fügte aber schamhaft noch ein Vielleicht an. Aus welchen Gründen auch immer. Also das sind Klassiker.
0: Zu den Klassikern. Ja, ich meine, für Uschi von der Leyen ist er ein Raubtier, dass man ihn
1: schreibt. Ja, genau, ganz genau. Also das ist, da könnte ich jetzt über Putin eine ganze Menge an klassischen Attributen hier auch.
0: Mal ganz kurz dazwischen gefragt, was ich mich frage, wir sind ja alle mit diesen Vokabeln der Nazis aufgewachsen. Ja, also wir haben das im Schulunterricht alle durchgenommen, durchgehechelt im Grunde mit dieser Entmenschlichung, für die die Nazis ja auch berühmt und berüchtigt waren. Ja. Wieso machen wir das jetzt selber? Müssten wir nicht schlauer sein? Oder wieso fallen wir überhaupt darauf rein? Oder viele?
1: Also ich glaube, warum unsere Medien das machen, ist relativ klar. Die Medien blasen zur Kriegstüchtigkeit, um das mal vorsichtig zu formulieren. Warum sie das tun, darüber könnten wir jetzt lange diskutieren. Die Hauptfrage ist, glaube ich, warum lassen wir uns das bieten? Und das Schlimme ist, dass es natürlich, ob man will oder nicht, erstens einen Gewöhnungseffekt gibt. Ich merke das an mir ja auch. Also diesen Schock, den das Wort kriegstüchtig anfangs in mir ausgelöst hat, den habe ich jetzt nicht mehr, ob mir das passt oder nicht. Und dann haben Worte auch die Tendenz, genauer gesagt die Benutzer der Worte, die Tendenz zu einer Radikalisierung. Ich kann das mal an dem berühmten Wort, jetzt kommt ein freudscher Vergesser, von Herrn Olaf Scholz, zwei Tage nach Kriegsbeginn, was war es? Die Zeitenwende. Ja. Sollen die Psychoanalytiker klären, warum mir das gerade eben nicht eingefallen ist? Mhm. Dieses Wort Zeitenwende wurde zwei Monate später schon radikalisiert von unserem Bundespräsidenten Steinmeier zum Epochenbruch. Also wenn wir diesen beiden
0: Worten... Endgültig also.
1: Mhm. Ganz genau. Eine Wende könnte sich ja theoretisch nochmal wenden. Zweimal 180 Grad sind laut Bärbel... laut unserer ehemaligen Außenministerin 360 Grad. Das heißt, das könnte sich irgendwie nochmal hinbiegen. Aber ein Bruch, da kann man praktisch, da ist ein Abgrund plötzlich zwischen der Epoche vorher, das soll uns suggeriert werden, und der jetzigen Epoche. Also da kann man schon sehen, wie diese Begriffe radikalisiert werden.
0: Sie haben ja gesagt, eine der wichtigsten Fragen ist, warum wir uns das bieten lassen. Ich finde, es gibt noch eine andere wichtige. Von wem oder was geht das aus? Ist das dieser Cognitive Warfare, also der Kampf um die Köpfe der Menschen, den die NATO vor einigen Jahren ausgerufen hat? Ist das, gibt's das in anderen NATO-Ländern auch?
1: Da fehlt mir ehrlich gesagt der Überblick, ob es... jetzt ähnliche Tendenzen in anderen NATO-Ländern auch gibt. Ich weiß auch nicht, es ist zumindest nicht unmöglich, dass es Thinktanks gibt, die sich solche Worte überlegen. Das halte ich zumindest nicht für ausgeschlossen.
0: Das halte ich für relativ wahrscheinlich, spätestens seit Corona.
1: Ich unterschätze aber auch nicht die Kreativität unserer Journalisten und unserer Politiker. Also ich glaube, auf vieles kommen die auch selber. Und es läuft auf psychologische Aufrüstung hinaus. Also das heißt, ob intendiert oder nicht, de facto befinden wir uns genau in diesem sechsten offiziellen Kriegsschauplatz der NATO. Seit 4 Jahren ist ja, glaube ich, der Cognitive Warfare zum 6. Kriegsschauplatz eröffnet worden. Und da gehört natürlich das Wording dazu, vollkommen klar. Aber bezogen auf das Wording, wie gesagt, das ist nichts Neues. Jeder Schuss ein Russ, das war schon im Ersten Weltkrieg der Fall. Heute läuft das ein bisschen moderner. Und wie ich vielleicht nachher noch ausführen werde, es gibt eben nach den klassischen Methoden eben auch ganz neue Methoden. Die sind wirklich neu.
0: Ja, da kommen wir auch gleich zu. Aber ich frage mich, wozu dient das alles? Also Kampf gut gegen böse, der aggressive Feind im Osten, in der Ukraine wird unsere Demokratie und unsere Freiheit verteidigt. Da werden Ideologien und Parolen produziert, wie immer in der Geschichte eigentlich. Was soll uns eigentlich in Wirklichkeit verkauft werden?
1: Na, in Wirklichkeit soll uns verkauft werden, der Feind ist über alle Maßen böse. Wir sind unschuldig.
0: Ich meine, was steckt dahinter? Was steckt dahinter? Also was ist der wahre Text der Geschichte? Also ich meine, es wird den Leuten ja klar sein, die das formulieren, Putin wird uns bis 2030 auf jeden Fall angreifen. Ich meine, es wird auch nie richtig begründet. Warum sollte er das tun?
1: Überhaupt nicht. Es wird überhaupt nicht.
0: Also muss doch irgend auch etwas dahinter stecken.
1: Na, das Ziel ist, uns kriegstüchtig zu machen, mental umzuprogrammieren. Dafür gibt es eben auch die entsprechenden Worte. Ich muss mal gerade gucken. Ich habe mir hier einen Spickzettel gemacht. Es sind mittlerweile 800 Wörter, die ich gesammelt habe. Also ich verliere allmählich selber den Überblick. Es gibt einen Mentalitätswechsel, der eingefordert wird. Hier habe ich es. Eine Gedankenwende oder man spricht ungeniert von kultureller Umprogrammierung. Das Ganze sind Spurenelemente einer kulturellen Umprogrammierung. Denn schließlich hatten wir eigentlich mal gelernt nach 1945, dass es niemals wieder Krieg geben darf. Das habe ich auch in meiner DNA. Und jetzt kommt ein ehemaliger Außenminister der Partei der Grünen, der sagt, diese DNA sollte umgeschrieben werden.
0: Tja, Joschka Fischer.
1: Ganz genau.
0: Das ist verrückt, ja.
1: Ja, das ist in der Tat verrückt, ganz genau.
0: Ja, und jetzt kommen wir zu dem, was Sie noch erzählen wollen, weil die PR-Strategen haben sich ja auf jede Menge ausgedacht, um junge Menschen für den Krieg zu begeistern. Also ein neues Wording. Mhm. Wie sieht denn die Sprache der Kriegstüchtigkeit für die aus, die da im Zweifel in den Kampf müssen?
1: Die sieht absolut mega aus.
0: Mega
1: geil. Ach ja. So. Geil hat übrigens unser Kriegstüchtigungsminister selber in den Mund genommen. Es wäre geil, Anerkennung zu haben, aber sie würde nicht ewig dauern. Dieser weise Satz im Jugendjargon formuliert, ich meine, für so einen Kriegsertüchtigungsminister, das klingt doch nicht mehr preußisch. Das klingt doch völlig anders. Also da könnte die grüne Jugend vielleicht auch noch in den Krieg ziehen, wenn es gegen den richtigen Gegner geht.
0: Ja, ja, Vogue und Wehrhaft, ne?
1: Vogue und Wehrhaft.
0: Ja, das Masala hat das erfunden. Der Experte, genau. Der in allen Talkshows sitzt, von der Bundeswehr-Uni München, glaube ich.
1: Genau. Ganz richtig, selber ungedient, meines Wissens.
0: Vogue und Wehrhaft.
1: Ganz genau. Also, ein Trick bei der ganzen Geschichte ist, man bedient sich an der queeren oder woken Szene. Vogue und Wehrhaft, dann sagt man zum Beispiel, queer fällt einmarschieren. Ist einer von 70 verdammt guten Gründen, zur Bundeswehr zu gehen. Das Ganze wiederum eine Reklamestrategie der Bundeswehr. Also da wird querfeld einmarschiert. Was ist noch? Ach so, die Bundeswehr soll in der Gesellschaft ankommen. Sie soll sichtbar werden. Alles Formulierungen aus der Woken-Szene, die militaristisch gekapert werden, so könnte man das nennen.
0: Aber ich meine, Vogue und Wehrhaft, sollen die Woken wieder männlich werden und kämpfen? Also ist im Grunde ja wieder toxische Männlichkeit gefragt. Das beißt sich doch irgendwie.
1: Ich glaube, auf Logik kommt es da gar nicht so an. Hauptsache, es klingt in einem ganz bestimmten Jargon. Und wie gesagt, da dürfen alle mitmachen, sämtliche Geschlechter, nicht nur sämtliche Geschlechter, sondern auch alle Menschen mit Einwanderungsgeschichte, die dann für ihr neues Vaterland kämpfen sollen. Also die postmoderne Truppe ist bunt und divers.
0: Mhm. Ja, und Sie sprechen ja auch von einem olivgrünen Sound. Ja. Also Nachhaltigkeit und Ökologie sind im Kriegsjargon angekommen.
1: Ganz genau.
0: Wie kann man diese doch relativ gegensätzlichen Positionen jetzt als Traumhochzeit verkaufen? Ich meine, Krieg ist, wenn man sich diese grüne Ideologie anschaut mit CO2 und ist an allem schuld, dann produziert Krieg, glaube ich, eine ganze Menge davon.
1: Wahrscheinlich wird der klimaneutrale Atomkrieg angestrebt. Mit Solardächern auf den Kasernen oder Panzer aus doppelt grünem Stahl. Also auf Logik kommt es, wie man sieht, nicht an. Es kommt auf die Verpackung an. Und die Partei, die jetzt zum Olivgrün gewendet hat, die hat es ja im Grunde vorgemacht, wie schnell das gehen kann, wie schnell man vom Pazifisten plötzlich zum Kriegsertüchtiger werden kann. Es gibt auch Stars von damals, Udo Lindenberg, der also sich damals im Palast der Republik gegen Raketen in Ost und West ausgesprochen hat, was eine tolle Sache war. Der sagt jetzt neuerdings, dass unsere Panikwerte verteidigt werden müssen.
0: Genau, Campino ist, glaube ich, auch so einer. Also der Einzige, den ich gehört habe, der sich dagegen ausgesprochen hat, ist der Regisseur Detlef Buck. Also ansonsten... habe ich keine Ahnung.
1: Mai und Konstantin Wecker sind nach wie vor veraltet Pazifisten.
0: Okay, die Hoffnung stirbt zuletzt. was ja auch in diesem neuen Kriegsjargon stattfindet, dass Waffen so positiv geframed werden. Ja, also Drohnen sind Game Changer. Ja. Das hört sich ja super an. Und ich habe auch den Eindruck, dass Waffen gerne verniedlicht werden, oder?
1: Ja, my favorite toy. Schon mal was davon gehört?
0: Erzählen Sie.
1: Eine gewisse Dame hat auf X vor ein paar Jahren einen Post gemacht und das hieß My Favorite Toy. Nach einem langen Abend räkelt sich diese Dame mit ihrem Favorite Toy und glasigen Augen auf ihrem Bett und veröffentlicht dazu auch noch ein Foto. Und zwar, ihr Favorite Toy ist ein Plüschleopard. Das war die Botschafterin Deutschlands in der Ukraine. Im Vorfeld der damaligen Diskussion, ob man Leopardpanzer in die Ukraine liefern sollte.
0: Wahnsinn, my favorite toy.
1: Also, ja, on y soit qui mal y pense.
0: Ja, genau. Also es ist schon sehr zynisch. Ich meine, Readiness 2030, ja. Das klingt ja auch eher nach Festival, als nach 2030 müssen wir bereit sein. Ja. Ich habe aber den Eindruck, bei manchen Jungen wirkt das auch, also in Teilen. Zum Beispiel hat der SPD-affine Ex-Oberschulsprecher Dario Schramm die AfD-Politiker, die zum Wirtschaftsforum nach St. Petersburg, das gerade stattfindet, fahren wollen, Vaterlandsverräter genannt. Also ich meine, das ist eigentlich ein Wort aus der militärischen und nationalistischen Mottenkiste. Und ich tippe mal, in den 80er Jahren wäre SPD-Dario vielleicht sogar auf Friedensdemos marschiert. Ja. Und das ist vorbei, ne?
1: Ich kenne ihn jetzt nicht persönlich, aber ich könnte mir natürlich vorstellen, also Vaterlandsverräter ist ja ein klassisches Wort, was aus der rechten Ecke kommt. Vielleicht wollte gerade der AfD es ihr sozusagen mit, in Anführungsstrichen, eigenen Mitteln zurückzahlen. Ja. Aber ob dieser Jargon bei den Jugendlichen, bei den jungen Menschen wirklich verfängt, also darüber wage ich noch keine Aussagen zu treffen, weil mir da einfach die Informationen fehlen. Ich habe den Eindruck...
0: Auf jeden Fall die großen Demos, wie in den 80ern, also da gingen ja die jungen Menschen auf die Straße, die fehlen jetzt.
1: Die fehlen?
0: Was ist in der Friedensbewegung eigentlich passiert?
1: Ja, wobei man natürlich jetzt noch mal genauer sagen müsste, an wen man denkt, wenn man von jungen Menschen spricht. Also ich bin 72, das heißt, also da gibt es schon eine Menge Generationen sozusagen hinter mir, die alle jünger sind als ich. Ich habe den Eindruck, dass die ganz jungen Menschen, Jahrgänge 2008 und noch jünger, allmählich anfangen aufzuwachen, was mich sehr freut. Diesen Menschen habe ich übrigens mein Büchlein auch gewidmet. Diese Menschen haben das traurige Glück, vom Staat, von unserer Regierung mit der Nase darauf gestoßen zu werden, sich mit diesem Thema beschäftigen zu müssen. Denn sie bekommen jetzt schon, wenn sie Männer sind, Fragebögen, ob sie als Soldat zur Verfügung stehen, ob sie in der Lage dazu wären. Und ab Mitte nächsten Jahres werden alle Männer gemustert. Das heißt, die werden von unserem Staat mit der Tatsache konfrontiert, dass sie potenzielle Soldaten sind, und auf dem Hintergrund, dass eben ein Krieg mittlerweile schon fast herbeigeredet wird, brauchen die nur eins und eins zusammenzuzählen, und das machen sie auch. Sie sind das Kanonenfutter von morgen. Und die fangen an, sich zu wehren. Also wenn man zusammenrechnet, wie viele Personen bei den Schulstreiks gegen die Wehrpflicht jeweils mitgemacht hatten, wir hatten bis jetzt, wenn ich das richtig rechne, 2 oder 3 Kundgebungen, dann waren das jeweils um die 50.000 Demonstranten bundesweit. Ja, also in einzelnen Aktionen. Das heißt, das ist ungefähr so viel wie die größte Friedensdemo jetzt in den letzten 3 Jahren in Berlin überhaupt auf die Beine gestellt hat. Also da kommt etwas nach, und die werden natürlich auch eine Menge lernen müssen. Die werden lernen, dass es gute Demos gibt, wo die Klassenlehrerin vielleicht noch mitgeht, das heißt, wenn es fürs Klima ist, oder vielleicht Demos, wo auch der Rektor noch mitgeht, wenn es gegen rechts geht, dass man gerne auch auf Christopher Street Days hingehen kann, aber Ärger gibt es, wenn man gegen die Wehrpflicht demonstriert. Also ich habe selber mal gefragt hier auf der letzten Demo hier bei mir in Oldenburg, was die Schüler für Erfahrungen gemacht hatten. Und die waren unterschiedlich, es war nicht in allen Schulen gleich, aber es gab Schulen, die ausgerechnet auf diesen Tag die Klassenarbeiten gelegt haben. Reiner Zufall natürlich.
0: Mhm. Nochmal zurück zum Wording. Es gab ja immer eine ganz klare Grenze zwischen Frieden und Krieg.
1: Ja.
0: Und die wird auch aufgeweicht. Ja, wir sind jetzt in der Vorkriegszeit, wir sind der hybride Krieg, Wir kommt immer wieder, wir kennen dann diese plötzlich tauchen Drohnen auf, und dann ist das für 2 Wochen die Schlagzeile. Danach hört man nie wieder was von Drohnen an irgendwelchen Flughäfen. Und dazwischen heißt es immer, das ist der hybride Krieg, den Putin uns aufzwingen will.
1: Ja, es gibt, ich habe mich in den letzten Wochen mal hingesetzt und etwas für mich gemacht, was ich in meinem Buch noch nicht gemacht habe. Ich habe versucht, mal diese 800 Worte, die ich mittlerweile gesichtet habe, mal in Kategorien zu fassen. Und da gibt es eine größere Kategorie, die ich jetzt mal genannt habe, die sogenannte Grauzone zwischen Krieg und Frieden. Alles Wörter, Formulierungen, die suggerieren wollen, dass wir im richtigen Frieden schon gar nicht mehr sind. Das sind dann zum Beispiel, Sie haben das Wort Hybrid genutzt, wir leben in einem eisigen Frieden, das sagt der neue Chef des Bundesnachrichtendienstes. Gleichzeitig sagt er übrigens, auf Logik kommt es da nicht an, wir stehen jetzt schon im Feuer, eis und heiß, wie das berühmte Dessert im Restaurant. Was haben wir hier noch? Es gibt eine Grauzone zwischen Krieg und Frieden. Heute Abend noch könnte es losgehen. Ein Militärhistoriker sprach ja schon im letzten Jahr, wir erleben jetzt den letzten Friedenssommer, sagte dann irgendwann, wir befinden uns irgendwo dazwischen, und unser Generalinspekteur hat sich als verhinderter Poet erwiesen. Der spricht also jetzt von einer dämmerigen Übergangszeit, in der wir uns gerade bewegen. Sinn von all diesen Formulierungen ist es, wie Sie eben auch schon gesagt haben, die klare Grenze zwischen Frieden und Krieg aufzuweichen und uns zu suggerieren, dass wir im echten Frieden schon gar nicht mehr sind. Umso leichter wird dann der Übergang geschafft in dieser dämmerigen Übergangszeit vom Nicht-mehr-Frieden über Noch-nicht-Krieg zum richtigen Krieg. Also wir befinden uns, wir werden sozusagen verbal schon in diese Übergangszeit hineinkatapultiert, damit der Übergang später zum richtigen Krieg umso leichter wird. Mhm.
0: Und ich meine, wer heute für Frieden trommelt, sagen wir mal Leute wie Sie und Leute wie ich, die stehen ja nicht mehr auf der richtigen Seite. Mhm. Die werden ja auch schon als rechts geframed, auch in der Zeit, die wir ja vorhin schon mal hatten. Da hieß es, die Tauben flattern nach rechts. Ja. Und es gibt natürlich auch schon eigene Wortschöpfungen für uns, Lumpenpazifisten zum Beispiel.
1: Der Klassiker von Sascha.
0: Sascha Lobo, genau, der Staatsirokese. Fallen Ihnen dann noch welche ein?
1: Ja, da gibt es noch, Moment mal, jetzt muss ich mal gerade gucken, weil ich habe mal wieder einiges verdrängt. Aber Sie haben vollkommen recht, es gehört natürlich immer dazu, nicht nur den Gegner zu verteufeln, sondern natürlich auch die Spielverderber im eigenen Land, die eben nicht auf Linie sind. Wir sind ja dann die fünfte Kolonne. Wir müssen natürlich auch entsprechend verbal abqualifiziert werden.
0: Genau, fünfte Kolonne, Putin-Nutte habe ich auch schon mal gelesen.
1: Oh, das habe ich noch nicht in meiner Schmetterlingssammlung. Was ich besonders liebe, ist der fleischgewordene Hitler-Stalin-Pakt. Haben Sie da schon mal was von gehört?
0: Nee.
1: Ein etwas komplizierter Ausdruck für Sarah Wagenknecht.
0: Okay.
1: Erfunden von einem CSU-Mann.
0: Okay, den hat er wahrscheinlich.
1: Mensch gewordener Hitler-Stalin-Pakt. Nein, Mensch gewordener, sorry, das war ein bisschen. Unterkomplexer Breitbandpazifismus. Das Wort Breitbandpazifismus stammt von diesem Mann, der die Friedenstauben nach rechts flattern sieht. Was auch immer das bedeuten mag, ich muss da immer an Breitbandantibiotikum denken.
0: Ja.
1: Es klingt strange und das soll es auch. Oder Oldschool. Deutschlandfunk Kultur veröffentlicht einen kleinen Bericht über die Schulstreiks gegen die Wehrpflicht. Da sind doch tatsächlich ganz junge Leute und die haben ein Plakat in der Hand. Da steht drauf, Frieden schaffen ohne Waffen. Das ist Oldschool.
0: Man fragt sich, was modern.
1: Frieden schaffen mit Waffen wahrscheinlich in dieser Logik.
0: Es ist schon unglaublich, was das schon in vielen Köpfen bewirkt hat. Ja, also Frieden ist Pfui inzwischen. Echt? Und feige. Ja, genau wie Entspannung und Verhandlungen. Das waren ja früher die Oberbegriffe der Bundesrepublik. Ja, man wollte immer verhandeln, man wollte
1: Diplomatie. Diplomatie. Ein Synonym für Einknicken.
0: Ja, genau. Ein Synonym für Einknicken. Ja, Wahnsinn. Ne? Also wer heute noch irgendwie einen Waffenstillstand verlangt oder ich glaube, es war mal die dänische Ministerpräsidentin Frederiksen, die gesagt hat, also ein Waffenstillstand in der Ukraine wäre schlimmer als der Krieg in der Ukraine oder irgend sowas.
1: Genau. Waffenstillstand oder Frieden, ich weiß es nicht mehr genau. Ja,
0: also das spricht schon ein bisschen dafür, dass es nicht nur bei uns so ist. Ich glaube, auch in Belgien gibt es so Stimmen, dass man Moskau irgendwie niedermachen will. Also ich glaube, ich war nicht ganz weit weg, wenn ich sage, in allen NATO oder in vielen NATO-Ländern läuft das so.
1: Bösartig formuliert, je kleiner der Staat, desto größer die Klappe. Also wenn schon der belgische Verteidigungsminister Moskau dem Erdboden gleich machen will, dann ist ein baltischer Politiker, bitte nagen Sie mich jetzt nicht fest, welches Land es war, aber der vor kurzem geäußert hat, sinngemäß, Kaliningrad, das nehmen wir doch locker ein.
0: Ist ja unglaublich.
1: Sinngemäß. Es ist ein Sound, der einen wirklich erstmal sprachlos macht. Und ich persönlich, das werden Sie sicher mitbekommen haben, wenn Sie mein Büchlein durchgeblättert haben, kann damit nur sarkastisch umgehen. Denn anders kann man auch dieses Wirkreiz erzeugende Vokabular selber nicht ertragen und auch keinem Leser, keiner Leserin zumuten. Es geht nur so.
0: Ja, das kann ich sehr, sehr gut verstehen. Da stehen ja auch so Sachen drin wie Opferbereitschaft. Von den Eltern wird jetzt verlangt, dass sie ihre Kinder hergeben.
1: Für das Gemeinwesen, nicht mehr für das Vaterland. Das ist das Neue.
0: Ah, okay, für das Gemeinwesen. Ja, aber ich vermisse so ein bisschen den Aufschrei nicht nur der Eltern, aber auch der Eltern.
1: Ja, ich vermisse den Aufschrei schon ganz lange. Es ist ja so, dass wir Anfang der 90er Jahre ja in einer traumhaft schönen Situation waren. Wenn Sie an die Charta von Paris zurückdenken, da steht ja ein Satz drin, Sicherheit ist unteilbar. Sicherheit ist unteilbar und Sicherheit eines Landes kann niemals auf die Kosten der Sicherheit des anderen Landes errungen werden. Wenn wir dabei geblieben wären, hätten wir diese ganzen Probleme nicht. Aber diese ganze...
0: Im Grunde der Westfälische Frieden, ja.
1: Westfälische Frieden hat unter anderem das Verbot, sich in die Angelegenheiten eines anderen Staates einzumischen. Ja. Neudeutsch gesagt, Regime Change sind seit dem Westfälischen Frieden verboten.
0: Ja, aber der Westfälische Frieden ist eindeutig oldschool, würde ich heute sagen.
1: Ja, ja, so würden das viele Menschen nennen. Und Sie haben ein wichtiges Thema angesprochen. Ich sehe auch eine Lethargie, Apathie. Alles das sind Resultate menschlicher Entscheidungen und können deswegen von Menschen auch wieder revidiert werden. Das müssen wir uns auch klar machen. Und ich glaube, wir müssen uns auch klar machen, es machen sich nicht nur diejenigen schuldig, die das Ganze machen, sondern auch diejenigen, die das geschehen lassen, widerstandslos. Wir hatten mal eine große Friedensbewegung vor 40 Jahren. Im Moment ist gar nichts. Und ich merke das bei mir. Sie haben das ja vorhin in Ihrer Ankündigung gesagt. Ich bin ein Kind der westdeutschen Friedensbewegung der 80er Jahre. Ich fühle mich sehr einsam. Das war vor 40 Jahren eine vollkommen andere Situation. Wie gesagt, wir hatten das damals, die meisten Menschen in der DNA. Krieg darf es niemals wieder geben. Das ist das Undenkbare. Und es war allen klar, der nächste Krieg, der hier in Mitteleuropa stattfindet, das wird der letzte sein. Und auch jetzt wird uns suggeriert, sollte dieser Krieg, was ja schrecklicherweise nicht ausgeschlossen ist, dieser Krieg in der Ukraine tatsächlich auf Mitteleuropa ausgreifen, sprich NATO-Staaten involvieren, man soll sich nicht vorstellen, dass das längere Zeit so laufen würde, wie das jetzt seit Jahren in der Ukraine läuft. Wenn ein Land wie Russland sich an die Wand gedrängt fühlt, dann wird es der Welt zeigen, dass sie eine Atommacht sind. Und Putin gerät im Moment auch schon durchaus im eigenen Land unter Druck, weil Hardliner ihm in aller Öffentlichkeit übrigens im Fernsehen vorwerfen, dass er zu lasch wäre.
0: Oh, das dürfen die im Fernsehen. Nicht, dass das unsere Bundesregierung sieht.
1: Es ist eine hochgefährliche Situation. Ja. Und es wird endgültig Zeit, dass der Westen die Diplomatiemaschine endlich anschmeißt, nachdem er bis auf zwei Ausnahmen, das eine war der damalige Chef Ungarns und das andere war Donald Trump, dass die beiden Ausnahmen, dass man überhaupt mal angefangen hat, Diplomatie zu betreiben, für einen ganz kurzen Moment. Ohne Diplomatie sind wir mittelfristig verloren. Das ist meine feste Überzeugung. Und wir brauchen eine Öffentlichkeit, die auf Diplomatie besteht, die unsere Politiker so unter Druck setzt, dass sie wirklich anfangen, ernst gemeinte Diplomatie zu betreiben. Anders kommen wir aus dieser Situation nicht raus.
0: Ja, es ist ja auch verrückt, dass ausgerechnet Europa auf Krieg statt auf Diplomatie setzt, weil in allen Planspielen von NATO und auch Russland geht es eigentlich immer um die Zerstörung Europas.
1: Ja, ja.
0: Also wir befeuern unseren eigenen Untergang. Das ist verrückt.
1: Die EU geplant als Friedensprojekt, ursprünglich gegründet als definitives Friedensprojekt, was ja nach innen hin auch hervorragend funktioniert hat, erweist sich heute nach außen hin als wahre Kriegsfurie. Man muss das schrecklicherweise so sagen.
0: Ja, und diese verbale europäische Eskalation, die kommt ja auch in Russland an. Jetzt hat der einflussreiche russische Politikwissenschaftler Sergei Karaganov, der ja auch schon Jelzin und Putin beraten hat, gesagt, er befürworte inzwischen präventive russische Atomschläge gegen ein Europa, das er als kriegerisch ansieht. Da quatschen wir uns fast in einen Krieg rein bald.
1: Also man sieht hier schön, die andere Seite ist auch nicht um entsprechende Worte.
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3: 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In Sachsen-Anhalt strebt die AfD nach der absoluten Mehrheit. Um eine Alleinregierung stellen zu können, braucht die Partei bei der Landtagswahl am 6. September nach aktuellem Stand mindestens 45%. Sollte die absolute Mehrheit verfehlt werden, werde bereits an einem Plan B gearbeitet, berichtet Welt. In der AfD gehen einige Politiker davon aus, dass es nach der Wahl innerhalb der CDU zu Diskussionen über eine Zusammenarbeit mit den Linken kommen würde. Das würde zu Problemen führen, denn die Christdemokraten haben auch einen Unvereinbarkeitsbeschluss mit der Linken getroffen. Hochrangige AfD-Politiker sollen deshalb überlegen, die CDU-Fraktion zu spalten. Denn um eine Mehrheit zu erreichen, bräuchte die AfD nur wenige CDU-Abgeordnete auf ihrer Seite. 1 bis 3 Politiker, die lieber mit der AfD als mit den Linken zusammenarbeiten würden, würden ausreichen. Vor allem Hinterbänkler der Christdemokraten seien nach Vermutung der AfD offener für eine Zusammenarbeit als prominente CDU-Politiker. Mit modernen Gentechnikverfahren veränderte Lebensmittel dürfen in der EU künftig ohne spezielle Kennzeichnung im Supermarkt verkauft werden. Das Europäische Parlament stimmte mehrheitlich dafür, entsprechende Züchtungen in vielen Fällen von bislang strengen EU-Gentechnikregeln auszunehmen. Die Änderungen wurden bereits von den EU-Staaten bestätigt und sollen voraussichtlich ab Mitte 2028 angewendet werden. Befürworter erhoffen sich durch die Veränderungen Obst- und Gemüsesorten, die ertragreicher, resistenter gegen den Klimawandel und nährstoffreicher sind. Kritiker sprechen von einem gravierenden politischen Fehlgriff mit weitreichenden negativen Folgen für Landwirtschaft, Züchtung und Verbraucherrechte. Eine unabhängige britische Untersuchung unter Leitung des Abgeordneten Rupert Lowe kommt zu dem Ergebnis, dass mindestens 250.000 weiße britische Mädchen über Jahrzehnte hinweg systematisch von vorwiegend pakistanisch-muslimischen Grooming-Gangs gegroomt, vergewaltigt, missbraucht, gehandelt und gefoltert wurden. Die Täter, überwiegend muslimische Männer, nutzten eine Kombination aus Clankultur und islamischen Lehren, die nicht-muslimische Mädchen als verfügbares Eigentum betrachten. Der Missbrauch fand in mindestens 149 britischen Bezirken statt. Der Bericht wirft Polizei, Sozialdiensten, NHS, Schulen und Politik, besonders Labour, katastrophales Versagen und aktive Vertuschung vor. Aus Angst vor Rassismusvorwürfen und aus Rücksicht auf muslimische Wähler. Lowe sieht die Wurzel des Problems in Masseneinwanderung und gescheitertem Multikulturalismus. 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
0: Präventive russische Atomschläge gegen ein Europa, das er als kriegerisch ansieht. Da quatschen wir uns fast in einen Krieg rein bald.
1: Also man sieht hier schön, die andere Seite ist auch nicht um entsprechende Worte verlegen. Ah. Also man muss sich das mal auf der Zunge zergehen lassen. Präventive nukleare Vergeltungsschläge, hat er gesagt. Das heißt, der Gegner, in diesem Falle sind es jetzt mal wir zur Abwechslung, wird nicht dafür bestraft, was er getan hat, sondern was er tun könnte. Also grammatikalisch gesagt, der Konjunktiv besiegt den Indikativ.
0: Ja, auch da ist Logik jetzt nicht unbedingt erste Wahl.
1: Ja, also Karaganov vielleicht noch ganz kurz, der war mal ein ganz überzeugter Europäer, ist jetzt völlig um 180 Grad, da scheint es auch einen internen Epochenbruch wohl gegeben zu hat, zu einem der allermilitantesten Menschen, einflussreichen Politikberater in Russland mutiert.
0: Das ist enttäuschte Liebe. Ich meine, trifft auch in gewisser Weise auf Putin
1: zu. Der sich erheblich moderater verhält und der sich längst nicht so emotional herausfordern lässt. Also ich.
0: Dafür hat er Medvedev.
1: Bitte?
0: Dafür hat er
1: Medvedev. Das macht dann Medvedev, genau, ja.
0: Nochmal kurz zurück zu den Deutschen. Man hat ja hier auch den Eindruck, oder ich habe den zumindest, die Deutschen sollen nicht nur auf Krieg, sondern auch auf Armut vorbereitet werden. So hat zum Beispiel Moritz Schularik, der Präsident des Kieler Instituts für Weltwirtschaft, gesagt, mittelfristig wird kein Weg daran vorbeiführen, harte Budgetentscheidungen zwischen Kanonen und Butter zu treffen.
1: Ja, kennt man irgendwie, ne?
0: Wow.
1: Ich glaube, ich habe das schon mal gehört.
0: Ja.
1: Stammt von Göring, diese Alternative.
0: Ach, tatsächlich?
1: Ja, wussten Sie das nicht?
0: Nee, ich habe das auch schon mal gehört. Ich wusste nicht, dass es von Göring stammt.
1: Ja. Kommt plötzlich wieder hoch. Man könnte fast ein kollektives Unbewusstes postulieren.
0: Oh, wow. Haben Sie noch Hoffnung?
1: Wir sind zur Hoffnung verdammt. Oder man könnte auch anders sagen.
0: Haben Sie noch berechtigte Hoffnung?
1: Wir müssen einfach weitermachen so, als gäbe es eine Chance. Oder mein Leib- und Magenphilosoph Günther Anders, das ist derjenige, der sich als erstes mit dieser Tatsache beschäftigt hat, dass Menschen, seitdem sie über Weltuntergangsgeräte wie Atomsprengköpfe verfügen, der hat das mal für sich auf die Formel gebracht, wenn ich verzweifelt bin, was geht's mich an, machen wir weiter, als wären wir es nicht.
0: Ein wunderbares Schlusswort. Aufgeben gilt sowieso nicht und Galgenhumor kann Leben retten. Deswegen.
1: Schöner Satz.
0: Ja, der ist tatsächlich von mir und ich lebe danach. Und deswegen muss ich auch in solchen Interviews viel lachen, weil anders ist es eigentlich alles schwer zu ertragen. Ja, vielen Dank, Dr. Insel, für das wichtigste Jugendbuch des Jahres, auch für Erwachsene zu empfehlen.
1: Danke für die Einladung. Vielleicht ein ganz kleiner Satz noch in eigener Sache. Ich würde mir sehr wünschen, wenn die Großeltern dieses Büchlein ihren bald wehrpflichtigen Enkeln schenken sollen. Würden. So.
0: Genau. Ich schließe mich diesem Appell an. Danke, dass Sie da waren.
1: Danke für die Einladung.
0: Tja, Leute, schon verrückt, was da passiert. Und wie es scheint, sind die Bürger nicht wirklich reifer als die der letzten großen Weltkriege. Bis auf wenige, wir haben es ja gerade besprochen, nehmen alle alles hin. Ja, und dann kommt das große Huch, wie verrückt. Viele glauben, wir könnten das Klima bekämpfen, aber nicht die eigene Politik. Die Logik ist wirklich dahin. Und wir wissen doch aus der Corona-Zeit, Widerstand macht immer Sinn. Ich wünsche euch eine gute Zeit. Bis bald.
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8: Liebe Zuschauer, sehr geehrte Damen und Herren, ganz herzlich willkommen zu einem neuen Video-Interview hier auf Politik Spezial. Ja, wir durften in dieser Woche bereits schon sehr viel lernen. Zum Beispiel, dass die Migration das Land reicher mache. So jedenfalls die Aussage von unserem Lars Antifa Klingbeil. Ja, und über dieses Thema und noch weitere möchte ich heute gerne sprechen mit Daniel Matissek. Hallo Daniel, ich begrüße dich. Ich hoffe, es geht dir gut.
9: Hallo Helmut, ja, mir geht's wieder gut. Ich war etwas angeschlagen letzte Woche, aber inzwischen wieder auf dem Damm. Zumindest mal körperlich, ja.
8: Ja, es ist warm und das hat man auch gesehen in dieser Sendung Arena, die lief bei der ARD. Und dort war Lars Klingbeil zu Gast und musste sich den Publikumsfragen stellen. Und da hat er in die gleiche Kerbe gehauen wie Bärbel Baas, die ja gesagt hatte, dass es keine Migration in unsere Sozialsysteme gebe. Und er legte noch einen drauf und sagte halt, die Migration mache Deutschland reicher. Ja, inwiefern macht die Migration Deutschland reicher?
9: Wie reich sie uns macht, das sieht man ja täglich in den Schlagzeilen. Das kann man an der Alltagserscheinung des Landes sehen. Das kann man aber auch vor allem an den komplett leeren Kassen auf allen kommunalen und Landes- und Bundeshaushalten ablesen. Das ist natürlich eine riesengroße politische Lüge, wahrscheinlich die gigantischste, monströseste Lüge unserer Zeit. Und es ist gleichzeitig die Lebenslüge der Linken und all dessen, wofür sie sich in den letzten 20 Jahren eingesetzt haben. Diese dritte, vierte Generation, Nachkriegsgeneration, die meint, sie müsste jetzt praktisch im Schnelldurchgang die ganze deutsche Geschichte korrigieren, indem sie praktisch in allen Bereichen sozusagen das exakte Gegenteil dessen tut, was die vermaledeiten Vorfahren verbrochen haben, von Kolonialismus bis Drittes Reich, was ja rein spiegelbildlich ist, wenn man sich das mal betrachtet. Das ist genauso eine ideologische Verirrung mit dem Unterschied, dass damals eben Nürnberger Gesetze bestanden, die das reine Deutschsein über alles gestellt haben und alles Fremde ausmerzen wollten. Und heute ist es eben das genau gegenteilige Mantra, aber im Prinzip nicht weniger rassistisch auf gewisse Weise, die hat gesagt, die Deutschen könnten eigentlich nur existieren, wenn sie möglichst viel Fremdes oder dann heute heißt es halt Diverses, Buntes, Vielfältiges reinholen und ohne das seien sie praktisch nichts wert. Beides sind Verirrungen und die SPD hat sich komplett in ihrem Absturz, je tiefer sie fällt, umso fanatischer dieser Idee verschrieben, dass eben die Deutschen praktisch auf keinen Fall mehr mit sich selbst alleine gelassen sein dürfen, sondern eben aufgelöst oder verdünnt oder neutralisiert werden müssen in irgendeiner abstrusen, abstrakten Zuwanderungsgesellschaft ohne irgendein Identitätsangebot. Das ist ja das Entscheidende hier. Wir leben im 21. Jahrhundert. Es geht hier wahrscheinlich heute nicht mehr um Hautfarben und nicht mehr um ethnische oder Herkunftsfragen, da gehe ich sogar progressiv noch mit. Also ich bin da kein Deutschtümler in diesem Sinne, zumal ja auch das deutsche Volk in diesem Sinn auch ein relativ diffuses Gebilde ist, das sich eben über einen sehr langen Zeitraum herausgebildet hat. Nein, das Entscheidende ist hier die Idee der Aufklärung, die Idee dessen, wofür Deutschland steht, wofür die Bundesrepublik steht, unsere Werte, unsere mitteleuropäische und auch ganz klar abendländisch-christliche Tradition. All das, wenn das jedem, der hierher gekommen wäre, in den letzten Jahren wirklich verinnerlicht worden wäre und jeder hätte sich da freiwillig begeistert dran gehalten, so ähnlich wie das die Zuwanderer in den USA schon immer getan haben, die ja gleich meistens mit ihrer Einbürgerung auch einen Verfassungspatriotismus erhielten und so weiter, dann wäre das Problem zwar, da wäre es immer noch fragwürdig, aber da wäre das Problem bei weitem nicht so groß wie heute. Wir haben ja das Problem, dass wir nur Parallelgesellschaften ins Land geholt haben. Und das ist eben keine Bereicherung, das ist eine fürchterliche Verarmung. Und wir sehen ja auch im Alltag, im Stadtbild, dass eben das genaue Gegenteil von Bereicherung, von Vielfalt eingetreten ist. Es gibt nur Probleme in allen Bereichen. Es gibt finanzielle Probleme, es gibt kulturelle Probleme, es gibt riesige gesellschaftliche Verwerfungen und Probleme. Und die uns das alles eingebrockt haben, haben mit nichts davon irgendetwas zu tun, weil sie eben in einer völlig abgehobenen Blase vegetieren. Und Klingbeil ist wirklich so der Ausbund dieser Realitätsentfremdung und dieser Entrückung. Und diese Aussagen von Bärbel Baas und Klingbeil zeigen eben ganz klar, wie dieses sektiererische Mindset dieser Identitätslinken oder identitätslosen Linken, müsste man eher sagen, die die Deutschen hier mal wieder zu ihrem Glück zwingen wollen in einer erkennbaren Geisterfahrt, wie weit das schon vorangeschritten ist. Ja.
8: Ja. Wie bewertest du den Islam insgesamt? Also es gibt ja den Unterschied zwischen dem Islam als Religion und den politischen Islam. Imad Karim spricht oft davon, dass diese Migranten, die nach Deutschland kommen, in Wahrheit Eroberer seien, die das Land einnehmen wollen. Und dann gibt es auch, die Verschwörungstheorie möchte ich das nicht nennen, ich möchte es Theorie nennen, dass diese Eroberung erfolgt durch das Zeugen von Kindern. Und wenn man sich in den Klassen umschaut heutzutage oder wenn man mal an einer Bushaltestelle vorbeifährt, wo Kinder halt auf ihren Schulbus warten, dann sieht man tatsächlich, dass es ja mit Sicherheit schon in den Großstädten 60, 70, 80% Migrationsanteil in den Klassen ist. Kann man das noch irgendwie zurückdrehen?
9: Nein, das sind jetzt natürlich zwei Fragen. Also zuerst zur Frage des Islam generell. Der Islam, das muss man ganz klar verstehen, ist eben nicht nur eine Religion, er ist vor allem eben auch eine politische Handlungsanleitung und Weltanschauung. Und dieser künstliche Unterschied zwischen politischem Islam und gemäßigem Islam oder wie man das heute so etwas runterbricht, verkürzt Islamismus und Islam, ist eigentlich, politisch oder man kann sagen, akademisch-wissenschaftlich gesehen lässt er sich vielleicht irgendwie ziehen, aber er ist eigentlich in der Praxis irrelevant. Es gibt eigentlich keinen Unterschied zwischen beiden. Muslime, die sich an die Vorgaben des Koran halten, also sprich fromme Muslime und schlechte Muslime, die das eben nicht tun. Aber sowas wie gemäßigten Islam und gemäßigte Muslime gibt es eigentlich per Definition eben nicht, weil im Islam eben niemals irgendwie das, was im Christentum mit der Reformation eingeleitet wurde und dann erst durch die Aufklärung auch möglich wurde und diese Trennung hin zu laizistischen Gesellschaften, Säkularisierung, das alles gab es im Islam ja nie. Der Islam ist eine Religion, der diese Trennung auch gar nicht zulässt, weil er eben alles explizit regelt im Alltag. Das ist auch der riesengroße Unterschied zum Christentum. Im Christentum ist die gesamte Schriftgrundlage, wir reden jetzt nicht vom Alten Testament, das da immer angeführt wird. Das Alte Testament, darauf baut zwar das Neue auf, aber die Christen definieren sich nicht über den rachsüchtigen Gott des Alten Testaments, sondern es ist eigentlich die Botschaft der Bergpredigten des Evangeliums. Und das Evangelium ist in Gleichnissen geschrieben. Also Christen basieren ihren gesamten Glauben zumindest mal formal. Da gab es auch schrecklich viel Verbrechen und in der Geschichte blutrünstigste Zeiten, aber die haben wir eben überwunden im Gegensatz zum Islam, weil wir diese Aufklärung hatten. Aber all das ist im Christentum dynamischer. Das Christentum kann sich weiterentwickeln, weil es eben in Gleichnissen spricht, weil es eben zeitlose Botschaften sind, die jeder für sich selbst auch mit Inhalt füllen muss. Und im Islam ist es alles sehr pedantisch geregelt, bis hin zu Begräbnisvorschriften, zu Speisevorschriften, wie du dich von der Frau scheiden kannst, wie du dich zu verhalten hast gegenüber Ungläubigen, die Verstellung, die Ausgrenzung oder die Missachtung von Kuffern, die Position zu Juden, zu Christen, bizarre Regelungen über Menstruation, über Geschlechtsverkehr, über Fehlehe, all das findet sich im Islam penibelst geregelt in bestimmten Suren und ist damit im Prinzip eine totalitäre oder eine Weltanschauung mit Totalitätsanspruch, der nicht in eine westliche aufgeklärte Gesellschaft passt. Das heißt also, das Grundproblem einer Integration von Muslimen, die ja auch dementsprechend hier so gut wie nicht erfolgt ist, krankt eben grundsätzlich daran oder an der Frage, wie fromm sind diese Muslime. Also das, was wir hier als weltoffene, westlich integrierbare oder kompatible Muslime bezeichnen, sind eigentlich aus Sicht des Islam selbst, nicht Abtrünnige, aber es sind zumindest mal untreue Muslime, wenn man so will, oder keine vollkommenen Muslime, weil sie eben die Religion nicht wirklich leben. Und in den letzten Jahren sehen wir eben durch diese anwachsende Parallelgesellschaften, die eben auch diese Hinwendung zu religiösen Riten, die Moscheebesuche und die soziale Kontrolle innerhalb der Gemeinschaften von Muslimen hier, dass die das massiv gesteigert haben und dieses religiöse, konforme Verhalten eben einfordern. Und sie fordern es überall ein. Sie fordern es im Ramadan ein, sie fordern es in den Schulen ein, sie fordern es auch im öffentlichen Raum ein und zum Teil auch in Firmen und von Kantinen bis hin zu Sonderrechten, Sonderurlaub, Rücksichtnahme auf Fasten, selbst im Fußball, wo dann irgendwelche Spiele eben mal unterbrochen werden und so. Das sind alles kleinere, vermeintlich tolerante Anpassungen, die aber eigentlich nur diese frommen und extrem engen Auslegungen des Islam den Weg öffnen und Weg ebnen. Und da siehst du genau das große Problem, wohin auch die Reise geht. Ich glaube nicht mal, ich kenne ja jemand auch persönlich gut und ich weiß, wie er denkt. Und er hat natürlich auch den Vorzug, dass er unglaublich viele aus seiner, also aus der arabischen Community, er kennt viele Menschen, er hört auch viele. Das ist ein Riesenunterschied zu Deutschen. Im Alltag wird ja immer öfter Arabisch gesprochen. Wir wissen gar nicht, was die da sprechen. Wir wissen auch nicht, was sie in den Moscheen von sich geben. Und es wird uns auch weitgehend vorenthalten. Und er und die andere kritische Ex-Muslime können natürlich diese Hintergründe besser kennen, weil sie hören und verstehen, was gesagt wird im Alltag. Und natürlich gibt es da eine ganz klare Tendenz hin zu, möchte ich mal sagen, Unterwerfungs- oder Okkupationsbestrebungen. Es ist mehr so, dass viele einfach das erwarten gewissermaßen als einen normalen Vorgang, der ja auch demografisch belegt ist. Die deutschen weißen Allmanns sterben langsam aus. Die Geburtennachfolgeregelung wird fast nur noch Selbsterhaltung des sogenannten deutschen Volkes wird fast nur noch über Zuwanderer bewerkstelligt und darunter natürlich überwiegend Muslime. Das ist diese, was du angesprochen hast. Ja, man kann das als Geburten-Dschihad bezeichnen, aber es ist auch eher mal ganz wertfrei betrachtet einfach nur eine normale demografische, biologische Entwicklung, wenn du eben Menschen hast aus Kulturen, in denen die Selbstverwirklichung der Frau eben praktisch überhaupt nicht besteht, noch nicht mal auf dem Papier, und in der klare Rollenverteilung herrschen und Frauen eben vor allem die Aufgabe haben, sich im Familienhaushalt als Gebärmaschinen oder wie auch immer zu betätigen. Und du hast überproportional viele aggressive und sexuell potente Männer in einem ganz bestimmten Alter hier im Land, ist es ein ganz normaler Prozess, dass diese sogenannten Bereicherungsmigranten eben hier immer weiter zunehmen Und ja, es ist tatsächlich so, dass es den Effekt hat, dass Deutschland praktisch aus sich selbst rausgezüchtet wird. Das klingt jetzt vielleicht fürchterlich biologistisch und rassistisch, aber es ist natürlich einfach der Befund. Und daran lässt sich auch nichts mit noch so wohlklingenden Worten und akademischen Vernebelungen irgendwie leugnen. Und das führt genau dazu, bei gleichzeitig immer geringerer Integrationsbereitschaft, weil eben immer mehr, wie gesagt, diese Regeln des Islam für bindender erachten als die hiesig geltenden und noch geltenden Regeln. Das wird ja auch in Umfragen deutlich.

0: Anfang des 20. Jahrhunderts bekannt geworden. Ein Beispiel, man hat angefangen, Reis, geschälten Reis zu essen, ja, und plötzlich sind Menschen krank geworden. Beriberi heißt, glaube ich, die Krankheit, das waren, glaube ich, ein
1: Gestorben
0: Tiamin.
1: sogar
0: Gestorben
1: in
0: sogar, ja.
1: China, ja genau, verhungert,
0: Ja.
1: ja, praktisch alle bei
0: Ja, und
1: lebendigen
0: man hat
1: Leib.
0: geglaubt, man macht was Gutes und die Menschen sind dran gestorben. Und das Skorbut ist, hat man zwar schon sehr viel früher entdeckt, aber es hat noch Jahrhunderte gebraucht, obwohl man schon den Beweis hatte, dass eigentlich ein Apfel reicht auf der Schifffahrt jeden Tag, hat es noch Jahrhunderte gedauert, weil bis es dann endlich sich durchgesetzt hat, dass tatsächlich Vitamin C, also die Ascorbinsäure, nämlich Anti-Skorbut, da kommt Ascorbin her, dass das eben relevant ist für den menschlichen Körper. Und dass, wenn man eben irgendwo lebt, wo halt nicht viel Vitamin C zu finden ist, dann man besser supplementiert, um wirklich gesund zu bleiben. Das Problem ist halt in der menschlichen Gesellschaft, dass was eigentlich sofort umbringt, einfach toleriert wird. Ja, und wir wissen zum Beispiel, dass in den Alpen oder hier im Schwarzwald Jodmangel ein gewaltiges Problem war. Und es ist ja nicht so unnötig wie ein Kropf, wissen wir heute, aber das wurde lange nicht so empfunden. Wenn man in einem Bergdorf wohnt, wo halt alle einen Kropf entwickeln, weil die Schilddrüse unter Jodmangel verzweifelt versucht, Schilddrüsenhormon zu bilden und durch Hormone, die vom Gehirn aus gesteuert werden, dann zum Wachstum, kompensatorisch zum Wachstum angeregt wird, weil viel hilft viel, aber viel hilft eben nicht, wenn Jod fehlt. Schilddrüsenhormon braucht zwingend Jod. Dann hat man zum Beispiel in der Schweiz einen Versuch gemacht, jodiertes Salz, den Menschen Jod gegeben. Und tatsächlich der Kropf war weg und auch diese schwere Konsequenz, der Kretinismus, also eine schwere Hirnentwicklungsstörung, war plötzlich weg. Die Österreicher haben das relativ schnell übernommen und in Deutschland war es noch 30 Jahre lang verboten als Supplement. Obwohl man wusste, aus den Ergebnissen in der Schweiz und in Österreich, was für einen Segen es war, wenn man einen Jodmangel behebt. Also man hat einfach kein Interesse gehabt, das zu ändern. Also es ist immer wieder so eine ganz merkwürdige Geschichte, aber was ich damit sagen will ist, es gibt halt Dinge, die fehlen, und wenn im Umfeld um einen herum alle dadurch gleich krank werden, nimmt man diese Krankheit als Normalität hin. Und diese Normalität hat aber nichts mit natürlich zu tun, das verwechseln viele. Und ich habe vorhin ja erwähnt, das Grundgesetz des Lebens, das ist das Gesetz des Minimums. Und ist für jeden, also das jetzt Minimum gilt für alle Lebewesen, aber natürlich immer, was dann das Minimum ist, hängt davon ab, wo man evolutionsbiologisch hergekommen ist. Also ein Fisch hat andere Bedürfnisse wie eine Pflanze. Und selbst bei den Pflanzen hat ein Kaktus andere Bedürfnisse wie ein Farn, was in den Tiefen der Welt dann wächst. Und bei Menschen ist es eben auch so, man muss sich die Frage stellen, wo kommt der Mensch her? Welche Genetik hat sich optimiert anhand der Umstände, wo er eben sich entwickelt hat? Und was ich hier in meinem Buch Das Lithium-Komplott sehr ausführlich beschreibe, ist, wo der Ursprung der Menschheit ist, also wo hat sich die menschliche geistige Fähigkeit, mit der wir heute uns unterhalten, wo hat sich die in der Evolution des Menschen entwickelt, was waren die Bedingungen, die damals geherrscht haben und wie sind die im Vergleich zu den Bedingungen, wo wir heute leben. Und diese Bedingungen, die haben sich halt, ist halt dramatisch unterschiedlich. Das heißt nicht, dass wir heute nicht da leben können, wo wir leben, aber wir leben nicht so gut, wie wir leben könnten, würden wir uns noch so verhalten und so ernähren, wie es damals, als der menschliche Geist seinen Höhepunkt erreicht hat und die Genetik des Menschen sich optimal daran angepasst hat, so gut leben wir heute halt nicht mehr. Und deswegen haben wir viele Krankheiten, die wir dann als normal betrachten. Die Pharmaindustrie würde sagen, der Mensch ist einfach eine Fehlkonstruktion. Das ist auch das Dogma, was man im Medizinstudium gelehrt bekommt. Der Mensch ist eine Fehlkonstruktion und nur die Produkte der Pharmaindustrie können das sozusagen korrigieren. Aber die Fehlkonstruktion liegt eben darin, dass uns das eingeredet wird und wir nicht wissen, was eigentlich tatsächlich gesund für uns ist. Und Kennedy zum Beispiel hat in seiner Rede gesagt, das war ganz interessant für mich, er hat herausgefunden, und es ist in Deutschland nicht anders, und in der ganzen EU ist es nicht anders, dass zum Beispiel Ernährung nicht ein Fach ist im medizinischen Studium. Es gibt keine Ernährungslehre. Es gibt keine Lehre, die sagt, was braucht der Mensch eigentlich? Als er das dann seinen Beratern gesagt hat, wir müssen das ändern, wurde ihm dann, als hat er ihn erzählt im Vortrag, wurde ihm aber geantwortet, ja, wir können gern 2 Stunden pro Woche im Medizinstudium Ernährung einführen. Weil ja Ernährung die Hauptursache für Krankheit ist, wissen eigentlich alle, nur die Pharmaindustrie nicht und auch die Leitmedien nicht. Aber Dann hat

0: eben gesagt, naja, wenn es keine Fragen gibt, dann am Ende sozusagen des Studiums, wenn es keine Testfragen gibt, wird das nicht funktionieren. Die Leute werden einfach nicht hingehen. Da sagt er, ja gut, dann machen wir halt einfach 10 bis 20% aller Testfragen, müssen sich jetzt um eine Ernährung handeln. Ne? Ihr müsst lernen, was für den Menschen essentiell ist. Und es kann eben nicht sein, das machen sie in den USA zum Beispiel, 450 Millionen Dollar, hat er berichtet, wird jeden Tag ausgegeben zur Supplementierung, zur Unterstützung von Nahrung für Kinder in den Schulen. Und dort wird tatsächlich gelehrt, dass Fruit Loops Früchte sind. Du kennst die Fruit Loops, das sind so bunt
1: Ja.
0: angefärbte Kohlenhydratbällchen oder was auch immer, ne, so Ringchen, die in allen Farben leuchten und vielleicht hat man da ein bisschen ein paar Vitamine reingebaut, weiß ich nicht. Aber das als Obst zu verkaufen, ist schon ziemlich, ja, dreist, ne? Und das wurde eben gemacht und er sagte, diese 450 Millionen jeden Tag kann man auch anders nutzen. Das gilt auch für die Ernährung, zum Beispiel des Militärs, sagt er. Die kriegen, die einigermaßen gesundheitsbewusst sind, schmeißen das in den Mülleimer und gehen dann zu McDonald's, weil es immer noch besser ist, wie das, was sie subventioniert bekommen. Also, und das ist schon Dreckszeug, Entschuldigung. Aber es ist eben so, das Gesetz des Minimums, und jetzt hast du zurück zu deiner Frage. Du hast drei Komponenten genannt. Es ist natürlich nicht so, dass der Mensch nur diese drei Komponenten braucht. Der Mensch hat, ja, ich habe mal mit Michael Spitzbach gesprochen, ich glaube, es waren 47 Vitalstoffe und Spurenelemente, die er nennt. Ich erweitere das sogar noch in meinen Büchern durch die Methusalem-Formel und sage, naja, der Mensch lebt nicht nur von Nahrung, er braucht auch Luft und er braucht auch Liebe und eine Umarmung jeden Tag, bisschen Sport, Bewegung, soziales Miteinander. Also es ist mehr wie nur Spurenelemente und Vitamine, aber von den 46 oder was auch immer Spurenelemente und Vitamine, die er als essentiell betrachtet, war ihm auch Lithium neu. Was diese drei aber eben so besonders macht, die ich beschreibe, ist der Umstand, dass selbst wenn ich sage, ich ernähre mich gesund, ich ernähre mich mediterran, ich ernähre mich asiatisch, was auch immer so als gesund betrachtet wird, diese drei fehlen zwingend. Und jetzt zurück zu deiner Frage, warum können wir die nicht selbst herstellen? Weil die in der Evolution des Menschen in ausreichender Menge da waren. Das heißt, unser Körper hat zum Beispiel verlernt, die aquatischen Omega-3-Fettsäuren effizient herzustellen. Warum? Weil über Jahrzehntausende Fisch und Meeresfrüchte die Grundnahrung waren. Und da ist so viel Omega-3 drin, unsere Genetik einfach gesagt hat, warum soll ich eine genetische Maschine vorhalten, die das kann, wenn es sowieso schon jeden Tag reinkommt. Übrigens das Gleiche mit Vitamin C. Unsere Vorfahren haben so viel Vitamin C gegessen, dass wir einfach das Gen verloren haben, das Vitamin C herstellt. Gilt für Menschenaffen, Menschen und für, glaube ich, Meerschweinchen. Alle anderen Wesen auf diesem Planeten können Vitamin C herstellen, nur wir nicht und die Meerschweinchen. Ist halt so. Und dann ist es halt ein Grundbedürfnis. Wenn wir jetzt also irgendwo leben würden, wo wir keinen Vitamin C-Zugang hätten, kein Obst, kein Gemüse, wäre dann eins meiner Bücher, Vitamin C ist essentiell. Brauche ich aber nicht. Ich setze eine gesunde Ernährung voraus. Aber wie gesagt, bei einer gesunden Ernährung fehlt es an Vitamin D, weil wir einfach irgendwo leben, wo wir nicht genug Sonnenlicht bekommen und eben nicht genug Fisch essen, was die zweite Alternative wäre. Weißt ja, Lebertran früher war dann dass man den Leuten gegeben hat, den Kindern gegeben hat gegen Rachitis, weil das eben dann eine der Konsequenzen waren, dass der Knochenbau geschädigt wurde. Vitamin D, Algenöl, habe ich gerade gesagt, Omega-3-Fettsäuren. Warum Algenöl? Ganz einfach, es gibt nicht mehr genug Fisch für alle Menschen. Und das Dritte, was wir gerade eben angesprochen haben, war Lithium. Alle wissen natürlich, Jod darf ich nicht verzichten. Das hat sich eingebürgert. Man isst Jodsalz, man isst jodiertes Meersalz. Aber Lithium hat ähnliche Konsequenzen aufs Gehirn wie der Jodmangel. Es sorgt für eine Entwicklungsstörung des Gehirns und vor allem für einen schnelleren Zerfall des Gehirns. Gerade zum Beispiel Alzheimer ist direkt korreliert mit dem Lithiummangel, den man täglich zuführt.
1: Jetzt ist es ja so, viele haben das schon ganz vergessen. Du bist auch ein Extremsportler gewesen. Du hast dich also so und so dein ganzes Leben mit extremen Situationen auseinandergesetzt. Du bist, ich glaube, zwei oder dreimal Race Across America mitgefahren. Das schwerste Rennen der Welt, das wirklich ja über, glaube ich, knapp 5000 Kilometer geht und in eins durch, also ohne schlafen oder du hast geschlafen. Aber das war auch dein Erfolgsrezept. Da will ich jetzt gar nicht großer drauf eingehen. Aber Das, was das natürlich zeigt, ist, dass es immer ein Thema für dich war, der Körper als, als Extremerfahrung. Jetzt sind die meisten Menschen natürlich nicht so extrem wie du, haben sich vielleicht deswegen auch nicht ganz so damit beschäftigt. Und wenn man dann diese Vielzahl an Supplements sieht, die es gibt, dann wird man schon überfordert bei der ganzen Sache. Was sind denn die Supplements, wo du sagen würdest, die muss man nehmen und alles andere kann man vielleicht mal drüber nachdenken oder die meisten kannst du auch vergessen? Was sind die, sagen wir mal, sechs wichtigen Supplements, die man jeden Tag zu sich nehmen sollte?
0: Ja, bevor ich die Frage beantworte, du kennst mich ja, ich mache immer noch einen
1: Ja,
0: Schlenker.
1: klar.
0: Weil
1: Kein
0: du hast
1: Problem.
0: es mit, du hast mit Race Across America angefangen und ich glaube, das ist ganz wichtig hier zu erwähnen, dass ich das Race Across America gefahren bin mit der Methusalem-Formel, die ich ja vorhin
1: Genau.
0: schon erwähnt hatte. Also das Gesetz des Minimums war die Grundvoraussetzung, dass ich das Race Across America, dieses Non-Stop-Rennen durch die USA, in der Form gefahren bin, revolutionär muss man sagen, gefahren bin. Da gibt es auch einen Film dazu, das sollte man hier vielleicht verlinken, gibt es auf meinem
1: Machen wir
0: Kanal.
1: gerne. Ja.
0: Anderthalb Stunden hat mein Sohn gefilmt und zusammengeschnitten und ja, ist immer noch ein Renner, weil es eben zeigt, was möglich ist. Man muss dazu sagen, ich war nie ein Rennradfahrer. Ich habe mir mein erstes Rennrad gekauft, wo ich 40 war und war massiv übergewichtig und kurz vorm Herzinfarkt. Und ich habe wirklich Fahrradfahren als Rettung für mich gesehen, zu gesunden. Und dort habe ich auch die Entdeckungen gemacht, die heute in meinen Büchern stecken, dass eben ein gesunder Lebensstil, diese unnatürliche Entwicklung, dass wir am Herzinfarkt sterben, wo ich kurz davor war, oder Krebs entwickeln mit größerer Wahrscheinlichkeit, oder eben dann auch Alzheimer, meine großen Themen, dass eine Veränderung des Lebensstils hin zum Natürlichen entscheidend ist. Und dort habe ich eben auch diese Methusalem-Formel angewandt auf das Race Across America. Und wir hatten ja gerade über das Gesetz des Minimums gesprochen. Das Gesetz des Minimums habe ich entdeckt in meiner Vorbereitung auf dieses Rennen. Und zwar nicht dadurch, dass ich geschaut habe, wie gewinnt man dieses Rennen. Also ich habe mir nicht die Geschichten der Gewinner angeguckt, sondern ich habe mir die Geschichten der Verlierer angeguckt. Zu dem Zeitpunkt, wo ich das Rennen gefahren bin, also wo ich das Rad fahren wollte, war das Rennen, hat das schon so 20 Mal stattgefunden. Und im Schnitt machen das so 30 bis, nee, hat 30 Jahre stattgefunden und im Schnitt machen das so 50 Leute mit. Und aber nur die Hälfte kommt im Schnitt auch an. Das heißt, ich hatte 30 mal 25 Leute, die es nicht geschafft haben. Und von allen, wo es nur möglich war, habe ich mir die Geschichte, die Erfahrungen gesammelt. Ich habe die angerufen, wir haben mit den Ärzten gesprochen, die betreut haben. Woran bist du gescheitert? Und aus dem Scheitern habe ich meine Strategie entwickelt. Und das steht auch bei meinem Buch, die Methusalem-Strategie steht zum Beispiel drunter. Vermeiden, was uns daran hindert, älter und gesund alt und weise zu werden. Also das Verhindern dessen, was uns hindert, ja, das ist der Punkt gewesen und das habe ich auch beim Race Across America gemacht. Und einen Punkt zum Beispiel, was die alle machen, weil es ein Non-Stop-Rennen ist, auf Schlaf möglichst verzichten. Mit der Angst, wenn ich schlafe, fahren die anderen weiter, also reduziere ich die Schlafmenge. Ich habe beweisen können, das ist wissenschaftlich publiziert sogar, eine Arbeit über meine Physiologie während dem Rennen. Es hat die Uni Freiburg wissenschaftlich peer-reviewed publiziert, Race Strategy of a Ram Rider, ja, als eine Alternative. Und die haben zwar zeigen können, dass ich am Ende des Rennens körperlich fitter war wie am Anfang. Und das habe ich unter anderem gemacht, du hast schon erwähnt, jede Nacht geschlafen. Und es hat mich dann so weit erfrischt, dass ich am nächsten Morgen einfach ein bisschen schneller Rad fahren konnte. Und alle,
1: Wie
0: die.
1: viele Stunden, wenn ich dazwischen fragen darf? Wie viele Stunden hast
0: Also,
1: du geschlafen? Wahrscheinlich keine 8, sondern 6 oder so, ne?
0: ja, es waren natürlich 5 bis 6 Stunden Schlaf. Insgesamt habe ich pro Tag 9 Stunden pausiert. Also mittags ein Schläfchen gemacht. Ich habe natürlich nicht nur geschlafen in der Pause. Ich habe auch jeden Abend ein Vollbad genommen, damit die Muskeln regenerieren. Ich habe mit meiner Gruppe morgens ein Müsli gegessen. Also ich habe dann einfach versucht zu relaxen, um dann, wenn ich wieder auf dem Fahrrad war, wieder Lust zu haben, auch mental und dann auch mit höherem Tempo fahren konnte. Und das war natürlich entscheidend. Und dort habe ich auch das Gesetz des Minimums für die Nahrung, also wie man sich ernähren muss, gelernt, weil ich wusste ganz klar, Nimm an, ich fahre in einen Magnesiummangel rein. Man schwitzt ja unfassbar viel, man trinkt bis zu 20 Liter Wasser am Tag. In der Wüste hat es über 50 Grad. Also man trinkt unfassbare Mengen und stell dir mal vor, du trinkst einfach nur Leitungswasser. Dann hast du einen Magnesiummangel und kriegst Krämpfe und das Rennen ist vorbei. Und das heißt, Gesetz des Minimums. Man muss immer das ersetzen, was der Körper braucht. Also habe ich sehr genaue Analysen gemacht und ich bin das Rennen tatsächlich so gefahren wie ein Intensivpatient. Man hat genau akribisch aufgeschrieben, was brauche ich jeden Tag und was nehme ich ein. Es wurde alle paar Stunden mit Urintest gemacht, also auf einem Stick. Gibt es irgendwelche Minerale, die vermehrt oder vermindert ausgeschieden werden? Der Puls wurde ständig gemessen, mein Schlafrhythmus, es wurde genau aufgeschrieben, was ich wann gegessen habe, Kalorienbilanz, all diese Dinge. Und das war halt eben entscheidend dafür, dass ich das Rennen so fahren konnte, wie ich es fuhr. Aber für mich war das ein Leben im Zeitraffer. Also was ich da in 10 Tagen oder 11 Tagen gemacht habe, war so ein bisschen für mich wie jeder Tag ein Lebensjahrzehnt. Wenn ich in den ersten 3 Tagen Fehler mache, dann komme ich nach 5 Tagen, bin ich ein Did not finish, ein D, ja, also jemand, der das Rennen aufgeben muss. Und im wahren Leben wären das 3 Jahrzehnte, fehlernährt mit 50 Herzinfarkt. Und das war im Prinzip das, was ich eben daraus gelernt habe. Und ja, war spannend. Und jetzt zurück zu deiner ursprünglichen Frage nach diesem Race Across America Umweg. Da war natürlich ganz entscheidend, was ist das, was nach laut Gesetz des Minimums in meiner Ernährung fehlt, auf das ich unbedingt achten muss. Und wenn ich jetzt zum Beispiel hier in Deutschland lebe, dann sage ich mir, naja, ich will fast möglichst lokale Nahrung essen, wenige geringe Transportwege. Wir bauen auch selbst einiges an. Und ich weiß, dass unsere Böden beispielsweise, also nicht lithiumarm sind sie sowieso, aber auch selenarm sind. Selen ist aber ganz, ganz wichtig. Also Selen ist ein ganz wichtiges Spurenelement für geistige, körperliche Gesundheit, für unser Immunsystem. Unfassbar wichtig. Es gibt sogenannte Selenozyme, also Enzyme in unserem Körper, die nur funktionieren, wenn Selen anwesend ist. Und deswegen supplementiere ich auch jeden Tag Selen. Also Selen, Zink ist sinnvoll, Magnesium ist auch kein Fehler, weil man viel Sport treibt, habe ich ja gerade schon erwähnt. Ich schwitze viel, weil ich versuche jeden Tag Sport zu machen. Also Zink, Selen, Magnesium. Dann haben wir über Lithium gesprochen, Omega-3-Fettsäuren und Vitamin D. Da hast du deine 6.
1: Sehr schön. Es ist ja spannend, sowas zu hören. Für mich als Radsport-Fanatiker, als Kind schon bin ich Radrennen gefahren und habe dann ja die Tour de France auch begleitet, habe dann auch mitbekommen, wie Lance Armstrong und Jan Ulrich zwei völlig unterschiedliche Konzepte gefahren haben. Der eine, der totale Asket, wo man sagt, dass der sogar die Rennen ohne Ernährung gefahren ist. Und auf der anderen Seite Jan Ulrich, der Lebemann, aber das größte Talent, sagt man, was es jemals im Radsport gab, die da aufeinander getroffen sind. Und was sich durchgesetzt hat, war eigentlich der Asket. Der tatsächlich das ein bisschen gemacht hat, wie du, auf eine wissenschaftliche Art und Weise das Ganze angegangen ist.
0: Naja, also gut, wenn ich da vielleicht einwerfen darf, es gab schon eine Gemeinsamkeit bei beiden. Beide haben gedopt. Und was noch dazu kommt, ist, dass wenn man von wissenschaftlichem Doping spricht, und ich habe da viel gelesen über Lance Armstrong in der Zeit, wo ich als Nichtradfahrer mich vorbereitet hatte, wollte ich halt wissen, was hat denn der Mann gemacht? Ich habe nicht gedopt übrigens. Es gibt eine Studie, die genau dazu gemacht worden ist, weil ich war mir ziemlich sicher, wenn ich im Ziel ankomme und ich habe erwartet aufgrund meiner medizinischen und wissenschaftlichen Analysen, dass ich tatsächlich vielleicht das Rennen auf die Art und Weise schaffe und möglicherweise sogar fitter ankomme im Ziel, was dann auch der Fall war, dass man mir nichts nicht glauben wird. Und es gibt heute noch, jeden Tag wurde mir Blut abgenommen, auch im Vorfeld und danach. Und das Blut ist immer noch eingefroren in der Uni Freiburg. Und jeder, der immer noch glauben würde, ich hätte gedopt, kann immer noch heute nachanalysieren und gucken, ob da irgendwas drin ist, was nicht reingehört. Aber die beiden haben gedopt und Lance Armstrong hat natürlich noch wesentlich akribischer und effizienter gedopt. Und wenn ich mir jetzt vorstelle, zwei Radfahrer sind gleich gut und einer dopt ein bisschen besser wie der andere. Ich meine, 1% mehr Leistungsfähigkeit, man gewinnt das Rennen halt. Weil der Unterschied ist nicht mehr groß zwischen den Spitzensportlern. Also im Nachhinein zu sagen, wer das größere Talent war, kann ich noch nicht mal richtig behaupten,
1: Ja, es
0: weil der.
1: gibt da aber eine Geschichte, da muss ich dich kurz unterbrechen.
0: Klar.
1: Ich habe schon, ich glaube, 5 Jahre vorher mit dem damaligen Weltmeister im Mountainbike gesprochen. Wir hatten ja sehr viel mit Cannondale zu tun, oder ich habe sehr viel mit Cannondale zu tun gehabt. Und der hat gesagt, und ich habe ihn dann irgendwann mal gefragt, wo liegt das größte Potenzial? Im Doping, in der Ernährung oder im Training? Und da hat er ganz klar gesagt, in der Ernährung. Und wenn man mal geguckt hat, wie Lance Armstrong sich ernährt hat und Jan Ulrich, waren das Welten. Wie gesagt, ich kann das vielleicht nochmal wiederholen. Viele haben gesagt, dass er praktisch vor dem Rennen kein Essen zu sich genommen hat. Oder nur Früchte, irgendwie sowas in der
0: Hier
1: Richtung.
0: ist das Buch. Hier ist das Buch übrigens. Das ist das
1: Ah.
0: Ernährungsbuch von seinem Fachspezialisten, habe ich gelesen. Das
1: Okay.
0: war meine Vorbereitung fürs Race Across America. Also ich habe gesagt, ich habe mich
1: Krass.
0: sehr intensiv damit befasst. Und das
1: Ja.
0: ist das, Chris Carmichael war der, der praktisch
1: Genau.
0: jeden Tags Gewicht, die Nahrung abgewogen hat für Lance Armstrong. Und wie die dann die letzten 6 Wochen vor der Tour de France geguckt haben, dass er immer gleich ein bisschen zu wenig ist, damit er mit dem Gewicht runterkommt, um genügend PS pro Kilogramm zu haben. Ne?
1: Das
0: Aber
1: ist ganz spannend, weil der Darm verbraucht ja, so viel ich weiß, 65% der Körperenergie. Und das, was der gesagt hat, ist, dass im Vorwege gefastet worden ist im Winter. Also der hat tatsächlich im Winter über mehrere Wochen gefastet, um den Körper komplett runterzufahren und ist dann praktisch mit leeren Magen lange Strecken ins Training gegangen. Bei Jan Ulrich habe ich immer gesehen, was die morgens gegessen haben. Der hat immer morgens einen Kaffee getrunken, der hat immer morgens abends ein Glas Wein getrunken. Also ich war
0: echt.
1: immer dabei, ne? Also deswegen weiß
0: Okay.
1: ich genau, er hat sehr viel Nudeln gegessen. Und ich hatte zu der Zeit immer wieder auch Kontakt zu diesem Arzt und der hat gesagt, das ist völlig anders. Er setzt auf Gemüse, er setzt auf ganz leichte Nahrung, die praktisch kein Ballast ist. Ist da auch ein Riesenpotenzial drin?
0: Natürlich, absolut. Was ich nur vorhin meinte, ist, wenn alle beide das Gleiche tun, dich gleich gut ernähren, gleich gut trainieren, dann wird dann das Doping den Unterschied machen. Deswegen ist immer die Frage, was hat mehr Einfluss? Es ist eine ähnliche Frage, wenn die Leute mich fragen, ist der Lebensstil oder die Genetik spielt eine Rolle? Ja, die Krankheit ist zu 10% durch Gene beeinflusst. Dann sage ich immer, naja, wenn man keine Gene hätten, wären wir gar nicht da. Also wahrscheinlich ist jede Krankheit zu 100% durch Gene beeinflusst, aber auch jede Gesundheit. Das ist immer sehr, sehr schwierig, weil alles in einen Topf geworfen wird und alles spielt eine Rolle. Und aber ich würde auch sagen, die Ernährung ist ganz entscheidend natürlich, was mein Gewicht angeht, was die Verfügbarkeit der Energie angeht, dass keine Nährstoffe fehlen. Ich weiß von Müller Wohlfahrt zum Beispiel bei Bayern München, die haben ja Analytik gemacht bei ihren Spitzensportlern. Also nicht nur ist da Vitamin D und Omega-3 im Blut, sondern die haben wirklich jedes Aminosäure sich angeguckt, jedes Mineral. Und ich hab die Bücher auch gelesen in meiner Vorbereitung aufs Race Across America und dachte dann, wow, in der normalen Praxis wird das nicht gemacht. Also der Spitzensportler erhält eine Analytik, die kilometerweit weg ist vom normalen Menschen. Warum? Da geht es um Geld. Aber es geht im Prinzip in beiden Fällen um Geld. Beim Spitzensportler will man, dass er topfit ist, weil es um viel Geld geht. Und beim Normalbürger will
1: Geht
0: man,
1: zum
0: dass er nicht so
1: Gegenteil.
0: fit ist, weil es auch um Geld geht. Ja,
1: Genau.
0: also, aber man weiß auf wissenschaftlicher, medizinischer Ebene, Müller-Wohlfahrt, was die Menschen brauchen eigentlich. Aber man wendet dieses Wissen eben nur bei Spitzensportlern an und nicht in der Normalbevölkerung. Und das zu ändern, ist ja eine meiner Aufgaben.
1: Genau, und deswegen möchten wir jetzt auch nochmal in einem geschlossenen Raum reden. Deswegen möchte ich gerne, damit wir also auch kein Blatt vor den Mund nehmen, weil es gibt doch noch ein paar heikle Themen, die wir besprechen wollen. Das tun wir jetzt gleich auf dem PeerTube-Server. Bevor ich das mache, möchte ich noch ganz kurz ein Buch hier vorstellen. Leider schade, dass das noch gar nicht so durch die Decke gegangen ist. Endlich Frieden. Über 100 Menschen, die praktisch ein Essay geschrieben haben über Frieden. Du natürlich auch, ich auch, viele, viele andere. Leute, kauft mal dieses Buch. Damit ja, unterstützt ihr einfach ein tolles Projekt. Weil nach dieser ganzen Gesundheitskrise, aus der wir ja auch kommen, ist, denke ich mal, dieses Thema Frieden ein ganz, ganz wichtiges. Genau. So, und
0: Das würde
1: jetzt.
0: ich ganz kurz vielleicht an der Stelle,
1: Ja,
0: wenn du mich
1: natürlich.
0: erlaubst, ich will auch
1: Ja, klar.
0: sagen, dieses Buch sollte man kaufen, aber nicht nur um das Projekt zu unterstützen, sondern um sich selbst zu bilden. Das geht
1: Ja.
0: hier wirklich darum, 100 Meinungen, wie man Frieden zu bewerkstelligen ist. 100 verschiedene Meinungen von Menschen, die sich sehr viel Gedanken darüber gemacht haben, auch sehr viel, ja mal, öffentlich gut bekannte Personen, interessant zu lesen, wie die einschätzen, was es eben braucht, dass wir Frieden haben. Ich kann wirklich nur sagen, Leute, kauft das Buch und lasst es ein Bestseller des Jahrhunderts werden.
1: Das finde ich auch.
0: Übrigens, ganz kurz, ich habe ein Buch mitgeschrieben, aber ich habe krieg gar keinen Cent dafür. Also niemand von uns kriegt da einen Cent dafür. Das ist wirklich eine uneigennützige Sache von uns gewesen und ich halte es für sehr, sehr wichtig, dass das nicht nur honoriert wird, sondern dass eben viele Menschen diese vielen Meinungen sich mal zu Gemüte führen, um ein Umdenken unserer Gesellschaft zu bewerkstelligen.
1: Genau, und was nützt ein gesunder Körper, über den wir jetzt schon fast eine Stunde reden, wenn er durch Krieg und Unfrieden zerstört wird? Ich denke, das ist sehr, sehr wichtig. So, jetzt sehen wir uns hoffentlich auf dem PeerTube-Server. Wäre super, wenn ihr auch hier auf diesem YouTube-Kanal ein Abo hinterlasst und auch die Glocke anmacht, denn wie gesagt, hier wird natürlich schon auch uns und unser Kanal in den Schatten gedrückt. Leider, leider. Deswegen gibt es natürlich auch noch die anderen Alternativen. Also bis gleich. So, jetzt können wir weitermachen und jetzt können wir auch ganz offen reden, denn wir haben über Ernährung geredet und ich habe so eine These und mein Unterschied oder zu dir, du bist Wissenschaftler, ich bin ja eigentlich Fotograf, aber ich habe so viele Interviews gemacht und mein Talent ist es, die Essenz zu verstehen aus diesen verschiedenen Interviews, die ich in diesen vielen Jahren gemacht habe. Und da gibt es ein paar Dinge, die mir immer wieder so in den Kopf kommen. Da kommt mir natürlich Professor Bhakti in den Kopf, der sagt, die Impfungen haben große Schäden im Gehirn hinterlassen, weil sie, wenn sie große Thrombosen machen können, können sie auch kleine Thrombosen in den feinsten Adern im Gehirn machen. Und so auch von dir das Vitamin D3 auch das Vitamin D3, nämlich diese Krise hätte oder diese Pandemie, diese sogenannte Pandemie verhindern hätte können. Und so gibt es viele Leute, die so kleine Bausteine zusammenbringen. Und ich bin mittlerweile der Meinung, dass ganz klar auf der Hand liegt, dass diese Pandemie eine gemachte Pandemie war. Es ging aus meiner Sicht darum, die Menschen in Angst und auch in eine geistige Behinderung zu bringen. Und zwar eine Behinderung, die praktisch die Reflexionsmöglichkeit vermindert. Und darüber möchte ich gerne mit dir sprechen. Ich denke mal, das Interview mit oder das Gespräch mit Robert Kennedy war dazu zu kurz, aber was ist deine Meinung zu dieser These, dass diese Pandemie eine gemachte Pandemie war?
0: Naja, du kennst ja mein Buch, Das indoktrinierte Gehirn. Und da steht alles drüber drin, was man eigentlich meiner Ansicht nach wissen muss, wer das organisiert hat, wie es konstruiert wurde und wie es als direkter Angriff aufs Gehirn zu werten ist, jenseits der Thrombosen. Es gibt ja auch sowas wie ein mentales Immunsystem und die Neuroinflammation, die eben durch das Spike-Protein erzeugt wird, führt eben auch dann dazu, dass das, was ich als mentales Immunsystem bezeichne, das, was uns eigentlich zu Menschen macht, Menschen, die reflektieren können, die auf andere zugehen können, die sozial interaktiv sind, die keinen Krieg wollen und wenn es ein Problem gibt, einen Konflikt, den eben friedlich lösen können, was ich eben als mentales Immunsystem brauche und bezeichne und was uns als Menschen eben auszeichnet. Und dessen Evolution ich im ersten Teil ja schon besprochen habe, der ganz stark von unserer Genetik beeinflusst wird und von den Grundbedürfnissen. Dieser Bereich wird eben gezielt geschädigt und das war nicht unabsichtlich. Also an der Stelle nochmal ein ganz starker Hinweis, einfach das indoktrinierte Gehirn lesen, weil die Konsequenzen dessen sehen wir heute noch. Wir sehen sie heute, wenn Bundestagswahlen sind, wenn Landtagswahlen sind, die immer noch ein Großteil der Bevölkerung wählt die, die ihnen das, die dieses Verbrechen mitorganisiert und mitgetragen haben
1: Haben
0: und
1: wir
0: haben
1: gerade
0: eben
1: gesehen,
0: nicht.
1: haben wir gerade gesehen, also ich bin fast fassungslos umgefallen, als ich gesehen habe, dass die Grünen die stärkste Partei geworden sind. Also
0: Ja, es ist, glaube ich,
1: unfassbar.
0: sogar even jetzt. Die streiten sich jetzt drum, wer den Vorsitz hat hier in Baden-Württemberg.
1: Ach
0: Ist ja
1: so,
0: mein
1: okay.
0: Bundesland. Ist ja mein Bundesland. Da haben die Grünen zwar ursprünglich dann wohl gewonnen und die CDU hat gratuliert und jetzt hat sich herausgestellt, die haben genau die gleichen Sitze. Und jetzt können sie sich nicht einigen, wie sie es machen wollen. Und die AfD lacht nebendran und sagt, naja, dann koaliert doch mit mir, dann habt ihr einen Präsidenten, ne? Also einen Ministerpräsidenten. Aber egal, da brauchen wir jetzt gar nicht drauf eingehen ins Detail. Was mich eben beunruhigt, ist, dass immer noch ein Großteil der Menschen indoktriniert ist. Und ich war ja in der Enquete-Kommission und man sitzt diesen indoktrinierten Menschen ja auch gegenüber. Und glaub gar nicht, es ist wie eine Parallelwelt, die sich da vor allem auftut. Die sagen immer noch, alles war toll, wir haben alles richtig gemacht, es gab keine Alternativen, die Masken waren super, die Spritzen waren super und wir haben das in Rekordzeit hingekriegt. Wir müssen jetzt, und da verdient ja auch die Enquete, nichts anderes tun, wie jetzt durch weitere Arbeiten in der Enquete den roten Teppich für die WHO sozusagen ausrollen, damit Herr Lauterbach, der die dann regieren soll und damit die ganze Welt regieren darf in Gesundheitsfragen, dass der dann sozusagen da unkompliziert durchregieren kann. Es ist so schlimm. Und wenn ich mir jetzt vorstelle, ich habe jetzt gerade die letzten Wochen, wie viele andere Menschen auch, die Epstein-Files mal genauer gelesen und da ist ja alles, was ich hier in meinem Buch, das indoktrinierte Gehirn, ich zeige es mal für die, die es noch nicht gesehen haben, absolut lesenswert, ist übrigens jetzt in alle möglichen Sprachen übersetzt worden, nicht nur Englisch, auch Russisch seit einigen Wochen erhältlich. Also es wird wirklich weltweit gelesen, weil es einfach umfassend erklärt, was damals passiert ist, auch mit dem Grund, warum ich in der Enquete war. Und was man da eben sieht, was ich eben da vorgeahnt hatte, hat sich durch die Epstein-Files 100% bestätigt. Es wurde orchestriert, es wurde als Geschäftsmodell betrachtet und die mRNA wurde so exekutiert, man hat den Leuten, diesen Investoren in diese, ja, Charity Funds, die sich offiziell philanthropisch nur um die Gesundheit der Menschheit, ja, kümmern wollten und deswegen auch keine Steuern zahlen müssen für ihre Bemühungen. Die haben das nur als Geschäftsmodell gesehen und die leben von diesen konstruierten Pandemien und der Gain-of-Function-Forschung. Es ist so, so schlimm. Und was mich eben erstaunt ist, dass ein Pädophiler, verurteilter Straftäter, ja, der das alles mit Gates und Co. und Banken wie JP Morgan, Münchner Rück, Swiss Re, ne, also diesen Rückversicherern, orchestriert hat, dass ich jetzt in der Enquete-Kommission sitze und hier so 15 bis 18 Leute vor mir sitzen, die immer noch so tun, als wenn sie hier nichts Besseres zu tun hätten, als dieses Geschäftsmodell zu verteidigen. Also ich muss ganz ehrlich sagen, ich bin geschockt und zutiefst enttäuscht und kann nur hoffen, dass mehr Menschen aufwachen, sehr, sehr schnell aufwachen. Und meine Hoffnung ist, wenn du es nicht machst, mach ich's, dass wir diese Passage hier öffentlich machen. Die ist es zwar hinter der Bezahlschranke, aber die paar Minuten, die ich jetzt gerade mir mal meinen
1: Nee, nee,
0: Frust,
1: Moment,
0: meinen
1: nicht
0: Ärger.
1: hinter einer Bezahlschranke, das muss ich mal ganz kurz
0: Okay.
1: sagen, sondern
0: Nee,
1: hinter
0: Entschuldigung,
1: einer
0: oder was auch immer.
1: Sicherheitsschranke.
0: Okay, Sicherheitsschranke. Ganz ehrlich, unter uns, ich nehme kein Blatt vor den Mund und ich mache auch alles auf meinem YouTube-Kanal. Bisher ist noch nichts gesperrt worden bei mir übrigens. Ich muss ehrlich sagen, wir müssen möglichst viele Menschen erreichen, so viele Menschen wie nur möglich, dass sie einfach mal verstehen, was hier passiert. Ein Pädophiler. Und ich werde oft gefragt, was ist die nächste Pandemie? Und ich bin ziemlich sicher, habe da jetzt einige Evidenz dafür, dass die nächste Pandemie, die kommen wird. Das wird in der Enquete ständig gesagt, die nächste Pandemie kommt, dass die auf Kinder gehen wird. Und das würde dann den Kreis auch schließen. Ein Pädophiler, der letztendlich am Schluss, falls er wirklich gestorben ist, 2019, da gibt es Gerüchte, dass er vielleicht noch irgendwo auf einer einsamen Insel ein Luxusleben führt, was auch immer. Vielleicht irgendwo im Paradies ist mit 40 jugendlichen Jungfrauen. Ich weiß ja nicht, was sein Geschmack genau ist, aber es lässt sich ja erahnen. Also es ist so schlimm, dass diesen Menschen, der sowas Furchtbares konstruiert hat mit mächtigen Menschen, die immer noch Einfluss auf unser Leben nehmen, tagtäglich, weswegen wir hier dieses Gespräch führen müssen, dass das immer noch funktioniert. Und die Indoktrination ist nach wie vor da und wir müssen schauen, dass das aufgebrochen wird, so schnell wie möglich.
1: Genau, und was man noch dazu vielleicht ergänzen kann, die Leute, die den Mut haben, in die Öffentlichkeit zu gehen, so wie zum Beispiel Salva Nadu, der sagt Menschenfresser, was ich gar nicht so unwahrscheinlich finde. Vielleicht ist es nicht das richtige Wort, um das zu beschreiben, was da passiert, aber scheinbar ist da ja auch Mord und Totschlag passiert. Scheinbar wurde da auch, ja, mir fällt jetzt gerade das Zeug nicht ein.
0: Sushi gegessen. Das war ein Codewort für diese
1: Genau,
0: Aktivitäten.
1: ja. Und Blut getrunken, also das ist nicht so unwahrscheinlich. Ich betone das einfach mal. Aber genau die Leute werden natürlich in der Öffentlichkeit zerrissen. Ein sehr gefährliches Thema, auch ein Thema, was ich, bevor mir das einfach wirklich klar war, auch schon bei Chester Bennington mitbekommen habe, der ja auch pädophilen Ringe aufdecken wollte und dann mit Chris Cornell in einem Türrahmen aufgehängt gefunden worden ist. Also es gibt viele ungeklärte Dinge, vielleicht auch Dinge, die nur wahrscheinlich sind. Beweisen können wir es nicht. Aber was wir beweisen können, ist, dass, und das ist mal meine These, und die möchte ich gerne mal mit dir besprechen. Ich habe immer mehr festgestellt, dass wir nicht nur durch diese Pandemie krank gemacht worden sind. Wir sind auch vorher schon krank gemacht worden. Wir sind ja in etwa gleich alt. Du hast das ja auch erzählt, dass also eine Konditionierung über das Gehirn stattfindet, über Angst. Wir haben, als wir Jugendliche waren, gab es die Ölkrise, dann gab es den Vietnamkrieg, der sehr grausam war. Es gab das Ozonloch, das Waldsterben, Tschernobyl. Es war immer sozusagen AIDS, ganz vergessen, dann der 11. September, bis heute, bis Corona, immer wieder so alle 5 Jahre eine Pandemie, eine geistige Pandemie, würde ich das nennen. Unsere Jugend war ja geprägt auch von der Angst, dass Russland irgendwann Europa angreift mit einer Atombombe. Auch da sind wir ja jetzt wieder im selben Stand oder vielleicht sogar noch in einem schlimmeren Stand. Das heißt, über die Angst wurde schon immer der Mensch manipuliert. Oder würdest du das anders sehen?
0: Nee. Mit Angst und Kriegsszenarien kann man ja auch Grundgesetze außer Kraft setzen. Das ist die beste Propagandamethode, die es überhaupt gibt. Man kann Leute in geistige Gleichschritt bringen. In dem Moment, wo ein Krieg oder ein pandemischer, ist ja auch dann auch ein Krieg gegen Virus dann gleich, oder ein Krieg gegen Klimawandel, was auch immer, es sind immer gleich Kriege und diese Kriege dienen natürlich dazu, dass man dann die Reihen schließen will. Und jeder, der da eine andere Meinung hat, ist dann gleich ein soziales Problem, ein gesellschaftliches Problem, wird ausgegrenzt. Es darf dann nur noch eine Meinung geben. Alles wird de facto gleichgeschalten. Und das ist natürlich ein ganz probates Mittel, die Demokratie auszuheben, ja, Meinungsfreiheit zu reduzieren. Das ist das, was schon immer gemacht wurde, spätestens seit Barnet damals Propaganda geschrieben hat und was er dann immer wieder von der Politik und auch von den, du bist ja auch ein Werbeschaffender, auch in der Werbeindustrie natürlich wunderbar genommen wurde. Man weiß ja schon sehr viel in diesen Bereichen, wie man den Menschen kognitiv beeinflussen kann. Man nennt es auch kognitive Kriegsführung. Ich habe das auch hier in meinem Buch, Indoktriniertes Gehirn, ausführlich beschrieben, also es nicht nur darum geht, das Gehirn mit irgendeiner mRNA anzugreifen, die für ein toxisches, also eine Biowaffe, Spike-Protein kodiert, sondern dass auch, softe Manipulationstechniken stattfinden, aber in Kombination sind sie halt umso gefährlicher. Also wenn ich zum Beispiel mit dem Spike-Protein, ich nenne es auch ein Zwei-Schritte-Modell, mit dem Spike-Protein das Gehirn verletze, vor allem das mentale Immunsystem, bin ich halt nicht mehr immun gegen fremde Narrative, vor allem nicht gegen toxische Narrative. Und wenn diese Immunität wegfällt, dann bin ich natürlich jeder Propaganda ausgeliefert. Und das findet schon lange statt. Ich habe auch beschrieben in dem Buch.
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3: 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Schockierende Enthüllung aus der Chefetage von Volkswagen. In einer geheimen internen Umfrage halten 6 von 9 Vorstandsmitgliedern den Konzern für existenzgefährdet. Die übrigen 3 sehen die Lage als angespannt. Die anonyme Befragung wurde Ende 2025 von Konzernchef Oliver Blume initiiert und umfasste auch Mitglieder des Aufsichtsrats. Die alarmierenden Ergebnisse flossen in ein Transformationspapier ein, das Blume im April dem Aufsichtsrat präsentierte. Europas größter Autobauer kämpft offenbar mit dramatischen Problemen. Schwache E-Auto-Nachfrage, massive Konkurrenz aus China, hohe Kosten und verfehlte Transformation. Die eigene Führung sieht VW am Abgrund. Kommt jetzt der große Kahlschlag oder droht dem Traditionskonzern das Schlimmste? Die Ukraine hat am Donnerstag den umfangreichsten Drohnenangriff auf Moskau seit Jahren gestartet. Videos in Online-Diensten zeigten große schwarze Rauchsäulen über der Stadt. Beeinträchtigt war auch der Flugverkehr. So gab der größte Moskauer Flughafen Scheremetjewo bekannt, Passagiere an einen sicheren Ort gebracht zu haben. Starts und Landungen seien eingeschränkt worden, hieß es weiter. Der Nachrichtenagentur TASS zufolge waren die Angriffe die umfangreichsten seit mindestens 2 Jahren gewesen. Friedensaktivisten meinen, dass es nur noch eine Frage der Zeit ist, bis Russland gewaltig zurückschlägt, und das könnte auch den Einsatz von Atomwaffen bedeuten, denn der russische Präsident steht unter gewaltigem Druck aus dem eigenen Haus und der Bevölkerung. Aus ihrer Sicht ist das Maß schon lange voll, heißt es im russischen Fernsehen. Bei der Debatte über ein Social-Media-Verbot für Minderjährige stehen 2 Probleme gegenüber. Der Schaden für die Psyche von Kindern und Jugendlichen durch Social Media auf der einen Seite und die Einführung massenhafter Altersverifizierung mit Biometrie für alle Bürger auf der anderen Seite. Australien zeigt, dass ein Verbot ohne strenge Alterskontrollen leicht umgangen wird. Über 60% der Jugendlichen nutzen die Plattformen weiter. Mit strenger Kontrolle, Gesichtsscans, Verhaltensanalyse, biometrische Daten, entsteht jedoch ein massives Überwachungssystem, das die Privatsphäre aller Bürger gefährdet, da sensible Daten bei ausländischen Konzernen landen und dauerhaft sind. Ein solches Verbot schränkt die Freiheit und Privatsphäre der gesamten Gesellschaft ein, ohne das Problem wirklich zu lösen. Stattdessen werden weniger invasive Maßnahmen empfohlen. Aufklärung, handyfreie Schulen, bessere Elterntools und strengere Regeln für Plattformen. Die Medizin darf nicht schlimmer sein als die Krankheit, heißt es von Experten. 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
0: Fremde Narrative, vor allem nicht gegen toxische Narrative. Wenn diese Immunität wegfällt, dann bin ich natürlich jeder Propaganda ausgeliefert. Und das findet schon lange statt. Ich habe auch beschrieben in dem Buch, dass wir 2019 schon die höchsten Raten an Depressionen und Alzheimer hatten weltweit, die jemals gemessen worden sind. Und Depressionen und Alzheimer sind klinische Auswirkungen eines gestörten mentalen Immunsystems. Das heißt, der Hippocampus als Ort des mentalen Immunsystems und unsere autobiografische Gedächtniszentrale ist von Anfang an schon, also sagen wir mal, schon vor 2020 in einem desolaten Zustand gewesen, und Dinge, wie ich sie eben beschreibe, Mängel an Mikronährstoffen, Bewegungsmangel, Toxine in der Nahrung, Toxine in allen Bereichen, auch toxische Botschaften durch ARD und ZDF, Tagesschau, Tagesthemen. Da kriegt man ja nicht mal was Schönes geboten. Man kriegt ja immer nur Krisen geboten. Krisen, die gar nichts mit uns zu tun haben, die eigentlich für uns bedeutungslos sind. Und gleichzeitig wird die Familie immer mehr aufgeweicht, sodass auch der Halt, der gesellschaftliche, der mit der Familie beginnt, nicht mehr da ist. Alles wird durch Vater Staat ersetzt oder durch Mutti in lange Jahre. Mutti, die den Staat sozusagen dominierte. Das sind alles Entwicklungen gewesen. Das war alles schon vor 2020 der Fall, wie du zu Recht beschreibst.
1: Ganz kurz, eine ganz kurze Frage. Nur die These, die Professor Bakhti leider nur ein einziges Mal in seinem Interview gesagt hatte, dass er sagte, die Spike-Proteine, wenn die große Thrombosen machen, machen sie sicher im Gehirn Mikrothrombosen, die bei fast jedem, der geimpft worden ist, zu vermuten ist. Und er hatte dann gesagt, man weiß nicht, was damit betroffen ist, aber Fakt ist ganz einfach, dass es natürlich sein könnte, dass gezielt etwas damit bewirkt werden soll. Was hältst du von der These?
0: Naja, die ist ja nicht weit weg von meiner, ne? Also das ist ja, und die Thesen sind auch nicht gegenseitig exklusiv, sondern sie sind überlappend. Einerseits hat man die Geschädigung der Blutgefäße und viele Blutgefäße im Gehirn sind sogenannte Endgefäße. Das heißt, wenn das Blutgefäß sozusagen verstopft durch eine Thrombose, durch eine Entzündung, dann gibt es kein alternatives Gefäß, was diese selbe Region auch mit Blut und als Sauerstoff versorgt. Und dann wird diese Region absterben. Wenn es Mikrotraumata sind, merkt man das wahrscheinlich nicht sofort. Man nennt es auch transiente ischämische Attacken, wenn es nur vorübergehend ist. Und das wird natürlich kumulativ dann irgendwann dann doch zu spüren sein. Das heißt, dort hat dort, was man als eine sogenannte vaskuläre Demenz ist, die sich da entwickelt. Vaskulär von den Blutgefäßen aus.
1: Lass uns mal ganz kurz, lass uns da nochmal bitte ein bisschen tiefer reingehen, weil mein Verdacht ist, dass man schon wusste, was man damit schädigen wollte. Und ich glaube, wenn ich jetzt die Gesellschaft beobachte, wie sie. Früher waren Millionen auf der Straße, wenn irgendein Krieg irgendwo im Irak oder sonst irgendwo stattgefunden hat. Jetzt betrifft uns der Krieg hier in Deutschland ganz intensiv. Wir sehen es an den Ölpreisen im Moment. Wir sehen es aber auch durch den Ukraine-Krieg, durch die schwächelnde Wirtschaft und so weiter. Keiner oder wenige sind auf der Straße. Wenige interessiert das, dass wir kurz vor einem Atomkrieg stehen könnten. Und mein Verdacht ist, dass vor allen Dingen das durch die Beschädigung der intuitiven Reflexion passiert. Und ich habe mir in der Anfangszeit der Corona-Krise eine Frage gestellt. Was sind diese Hunderttausenden von Menschen, die zum Beispiel auf der Straße des 17. Junis waren oder jedes Wochenende auf den fast 180 Demos? Und ich bin zu dem Schluss gekommen, ich war ja auf über 20 Demos in 2020, dass das Menschen sind, die eine stärkere Restintuition haben als der Rest, der nicht auf die Straße gegangen ist und der sich einfach dann hinterher impfen lassen hat. Ist diese These so abwegig?
0: Nee, also Menschen unterscheiden sich da garantiert. Und wie schon erwähnt, schon 2019 hatten wir einen Höchststand an Depressionen und Alzheimer, was bedeutet, dass das mentale Immunsystem bei diesen Menschen sowieso schon mal massiv klinisch nachweisbar geschädigt ist. Aber das ist ja nur die Spitze eines Eisbergs. Das muss ja nicht zur klinischen Diagnose kommen, wenn man davon ausgehen kann, dass ja die Ursachen für diese Entwicklung die ganze Gesellschaft betrifft oder den Großteil der Gesellschaft betrifft. Und ich hatte ja vorhin schon erwähnt, was Bakhti beschreibt, ist die vaskuläre Schädigung mit dem Konsequenz in sozusagen der vaskulären Demenz, also dem Abbau der geistigen Leistungsfähigkeit, dazu kommt. Und die Ursachen sind dieselben, aber auch die hippokampale Demenz. Und dies ist die Schädigung des Hippocampus, die ich sehr ausführlich beschreibe, die eben dazu noch kommt. Und klinisch gesehen bei Alzheimer oder bei sonst bei Demenz, auch bei vaskulärer Demenz, die durch Schlaganfälle verursacht wird, die beiden haben die gleichen Ursachen und es gibt eigentlich nie eine Reinform. Also wenn ich jetzt einen Patienten habe, dann sage ich, okay, der hat Alzheimer, aber wenn ich genau nachschaue, sind auch seine Blutgefäße geschädigt. Und jemand hat eine vaskuläre Demenz, einen Schlaganfall, das sehe ich aber auch mit großer Wahrscheinlichkeit, dass auch der Hippocampus nicht mehr der Jüngste ist, ja, obwohl er eigentlich lebenslang wächst und immer jung bleibt. Also das heißt, die beiden Krankheitsformen kommen zusammen. Und warum hebe ich so auf Alzheimer ab? Weil eben dort im Hippocampus das mentale Immunsystem ist. Und was du als intuitive Leistungsfähigkeit bezeichnest, spielt sich im Wesentlichen dort ab. Denn alle Ideen, die mein Gehirn irgendwie entwickelt oder die irgendwo zu mir kommen, müssen ja beurteilt werden. Auf ihre Werthaftigkeit, müssen in Handlung umgesetzt werden. Gehe ich zur Demo, gehe ich nicht zur Demo? Allein schon dieser Schritt, ich gehe zur Demo, heißt ja, okay, da ist die Polizei, das sind Leute, die, ja, Antifa, das sind Leute, die mich anschreien, wenn ich dort bin, weil ich tue ja was, was nicht Mainstream akzeptiert ist oder und wird auch finanziert natürlich von solchen Krawallmenschen und die dahinter stehen und damit da finanzielle Interessen haben. Da muss ich Mut aufbringen. Mut bedeutet allerdings, eine psychische Resilienz zu haben. Und das ist Teil des mentalen Immunsystems. Eine Schädigung des Hippocampus führt dazu, dass ich diesen Mut nicht aufbringe. Also da kommt alles zusammen, wo im genau Gehirn was genau stattfindet. Da kann man sich jetzt darüber diskutieren. Das mentale Immunsystem ist definitiv, so ich das sehe, im Hippocampus verortet. Aber auch die Schädigung anderer Hirnteile hat natürlich spielt eine große Rolle. Das ist allerdings etwas unspezifischer, weil das überall stattfinden kann. Aber in Summe haben wir eine Kombination aus vaskulärer und hippocampaler Abbau der mentalen Leistungsfähigkeit. Das alles war schon längst auf einem Höhepunkt zu der Zeit 2019. Ja, deswegen gab es auch nur einen kleinen Prozentsatz der Menschen, die sich gewehrt haben. Und 2020 wurde es nicht besser. Im Gegenteil, die Raten gingen noch hoch durch die Maßnahmen und dann später durch die mRNA-Injektionen. Und deswegen bin ich ja, du kennst mich ja jetzt schon länger, ist mein Ziel, die mentale Gesundheit der Menschen wiederherzustellen, möglichst Menschen, viele Menschen zu überzeugen. Und der ein Ansatz hierbei sind die Kinder. Ich glaube, selbst wenn man für sich selbst vereinnahmt, ich lebe ganz gut so, mir ging schon immer so, wie es halt mir geht. Ich lebe ja heute auch. Also wenn tatsächlich Omega-3 wichtig wäre, müsste ich ja heute tot sein. Also wenn es nicht zwischen Tod und Gesundheit nicht noch was dazwischen gäbe, was ja absurd ist. Aber wenn es dann darum geht, wie kann ich den Kindern helfen? Und die Effekte, die wir sehen bei Kindern, wenn die alles bekommen, was sie brauchen, das ADHS verschwindet, selbst wir können sogar schon Autismus umdrehen. Ja, als Kinder, die mit Autismus diagnostiziert sind, wie bei Alzheimer, eigentlich eine unheilbare Krankheit. Und wir sehen Kinder, die jetzt einfach alles bekommen, Omega-3, Vitamin D, Lithium, ja, die sechs Sachen, die ich genannt habe, plus eine gesunde Ernährung, plus ein bisschen Bewegung, plus mehr soziales Miteinander. Plötzlich den Kinder, die nur noch auf den Boden geguckt haben, in sich gekauert, die gucken einen plötzlich wieder an und sagen, hey, mein Leben hat sich geändert. Und wenn das passiert, dann kriegen wir eine Veränderung in der Gesellschaft und dann auch wieder mehr Menschen, die sich wehren gegen diese Entwicklungen.
1: Mhm. Wahnsinnig interessant. Und ich kann nur sagen, ich finde es immer spannend, einen Wissenschaftler vor mir zu haben. Denn wie gesagt, als Künstler kommt man auf andere oder durch andere Gedanken auf ähnliche Ergebnisse. Wir haben das ja vorhin schon gesehen, auch mit dem Sport. Man ist ja auch irgendwie Beobachter und beobachtet Dinge. Du siehst sie aus der wissenschaftlichen Seite, ich sehe sie so aus der fotografisch beobachtenden Seite. Und da möchte ich vielleicht ganz kurz mal erzählen, wie ich das Ganze 2010 erlebt habe. Das Project Fovea. Damals war es auch so einer der größten Krisen meines Lebens, weil ein Traumprojekt im Grunde genommen einfach den Bach runtergegangen ist. Und ich natürlich viel Korruption schon in dieser Zeit halt miterlebt habe. Project Fovea, die Fovea-Zentrale ist im Auge. Der Teil des schärfsten Sehens, wird dir wahrscheinlich als Wissenschaftler auch etwas sagen. Dort kommt das Licht, was wir praktisch sehen, auf die Fovea. Aber die Fovea kann kein Bild erzeugen, denn, und das ist zumindest mal meine These, nur mit sämtlichen Erfahrungen, die wir im Leben gemacht haben. Und zwar Erfahrung bedeutet alles. Das heißt also, wir riechen, wir fühlen, wir spüren, wir reden. Also das ist sozusagen wie der Filmstreifen des Lebens. Und dort ist alles gespeichert. Ich glaube, du hast das ähnlich genannt. Und dieser Filmstreifen des Lebens ist sozusagen wie ein 3D-Film, der sozusagen alles halt aufnimmt. Und damit kann das Auge immer noch nicht sehen, sondern es kann nur eigentlich durch drei Elemente sehen, nämlich durch das Intuitive, durch die intuitive, also Wahrnehmung, die wir haben. Und daraus erzeugt dann das Gehirn praktisch ein Bild, was wir als Sehen bezeichnen. Und jetzt ist es so, und das habe ich dann Project Fovea genannt, weil für mich als Fotograf das natürlich, das war, wie soll man sagen, wie eine Fügung. Ich habe überhaupt keine wissenschaftlichen Hintergründe, sondern es ist zu mir gekommen, dieses Project Fovea. Und vielleicht noch ganz kurz, das Licht steht fürs Jetzt, der Filmstreifen des Lebens oder das Speichervermögen steht für die Vergangenheit und die Intuition für die Zukunft. Und aus diesen drei Dingen, die perfekt zusammenarbeiten, entsteht praktisch das Bild, was wir als Sehen bezeichnen. Jetzt ist meine Erkenntnis daraus, dass aus diesen drei Elementen, wenn wir die ins Gleichgewicht bringen, tatsächlich wieder das perfekte Leben einfach entsteht. Weil wissenschaftlich ist es ja erwiesen, dass wir nur so zwischen 5 und 10% unserer Kapazitäten tatsächlich nutzen. Wenn wir diese drei Elemente wieder ins Gleichgewicht bringen, dass sie interagieren, und das ist ja auch ähnlich, wie du das sagst, dann entsteht sozusagen mehr Potenzial. Ist das vielleicht einfach auch die Friedensarbeit, die wir leisten müssen, dieses Potenzial sozusagen zu erkennen? Auf der einen Seite natürlich durch Supplements, aber auch durch Erkenntnis, um sie dann wieder ins Gleichgewicht zu bringen.
0: Ja gut, also Supplements sind einfach nur dafür da, dass unser Gehirn voll funktionsfähig ist. Mehr tut's ja nicht, ne? Also ich kann dann auf dem Acker auch nur was ernten. Ein Pflänzchen wächst halt nur, wenn im Boden alles da ist, was die Pflanze braucht. Und was du da sprichst, ist, dass etwas heranwächst in uns, ne? Also Erfahrungen heranwachsen, Intuition heranwachsen, dass wir auf diese Intuition reagieren können und dass wir die Welt eben auch anders wahrnehmen. Das lese ich aus dem, was du sagst. Und das kann ich einfach nur bestätigen. Ja, wenn ich ein Mensch bin, dem Dinge fehlen und beispielsweise das mentale Immunsystem nicht funktioniert, dann bin ich ängstlich. Dann habe ich sogar möglicherweise Angst, die Augen aufzumachen. Dann gucke ich nach unten und will mit niemandem was zu tun haben. Ein Extrembeispiel, Autismus, aber ähnliche Phänomene sieht man oft bei Alzheimer. Ja, Leute, die sich in sich gekauert sind und keinen Kontakt mehr nach außen haben wollen. Und das sind ja die Extrembeispiele, wo das eben dann passiert. Aber dazwischen, zwischen Menschen, die aufrecht durchs Leben gehen und alles angucken und neugierig sind und voller Ideen sind, wo es nur so raussprudelt, ja,
1: So wie
0: und
1: bei dir.
0: Leuten oder bei dir und dann Leuten, die eben dann in sich gesunken nach unten schauen, zwischen diesen beiden Extremen gibt es ja das ganze Spielfeld. Und mehr Menschen in die Ecke dahin zu bringen, wo eben Leben Spaß macht, das denke ich mal, das muss die Aufgabe sein. Und deswegen würde ich sagen, ob es jetzt von deiner Seite oder von meiner Seite, ich glaube, da können wir uns die Hand geben.
1: Mal eine ganz kurze und vielleicht auch nur eine kurze Antwort darauf. Hast du Angst vor dem Tod?
0: Nicht wirklich. Ich habe Angst, nicht genügend mit meinem Leben angefangen zu haben, das höchstens. Aber gut, ja, kommt halt, ist halt so, ja, kann ich nicht ändern.
1: Du bist also jemand, der gerne was hinterlassen möchte.
0: Das auf jeden Fall. Jeder Tag ist spannend und ich habe Verantwortung für meine Kinder, für meine Enkel in der Zwischenzeit. Ja, das möchte ich gern leben. Dafür bin ich da. Das macht mir Spaß. Und der Tod, das sehe ich so ein bisschen wie Epikur, ne? Ja, also entweder, ich glaube, es war Epikur, der hat dann gesagt, naja, also wenn ich lebe, dann bin ich nicht tot und wenn ich tot bin, dann lebe ich ja nicht mehr. Also was soll mir der Tod anhaben? Ne? Ich brauche keine Angst davor zu haben, wenn ich tot bin, ist ja für mich nicht mehr existent. Also
1: Bist du da eher ein Rationalist oder bist du eher ein intuitiver Mensch, der sagt, Wiedergeburt und das Leben ist Energie und führt sich, dieser Körper ist nur sozusagen eine Möglichkeit, ein Werkzeug, oder siehst du das eher so, dass danach ist vorbei?
0: na gut, ich habe manchmal ziemlich starke Déjà-vu-Erlebnisse und da könnte ich jetzt versuchen, die rational zu erklären, aber manchmal denke ich schon, wow, habe ich das nicht schon mal erlebt? Manchmal habe ich das Gefühl, ich lebe in einer Schleife, dass sich mein Leben ständig wiederholt, was natürlich dann auch wieder dazu führt, dass ich versuche, das möglichst Beste aus dem Leben zu machen. Denn wenn ich recht hätte mit diesem Gefühl und das Leben sich tatsächlich ständig wiederholt, dann mache ich lieber das Beste draus, weil ein schlechtes Leben wiederholen zu lassen, ist keine gute Idee. Aber ob es Wiedergeburt gibt, all diese Dinge, ich habe das alles gelesen. Ich habe, glaube ich, mehr Philosophiebücher und Religionsbücher gelesen wie Medizinbücher, aber es hat mich noch nicht so richtig rational gepackt. Aber emotional muss ich sagen, bin ich offen für jede Möglichkeit und bin gespannt, was passiert, wenn es soweit ist.
1: Also mehr die Tendenz sozusagen, so wie Buddha auf die Frage geantwortet hat, wie viel Leben habe ich? Und Buddha sagt, so mindestens so viel Leben, wie der Baum Blätter hat.
0: Ja, vielleicht. Ich weiß es nicht. Ich
1: Okay.
0: weiß nur, dass ich es nicht weiß, aber ich kann auch nicht ein oder andere behaupten. Dazu bin ich dann zu rational. Ich denke, alles ist möglich. Manche Sachen erscheinen mir unwahrscheinlicher als andere, aber das heißt nicht, dass es nicht möglich wäre. Auch das Unwahrscheinlichste kann möglich sein. Und deswegen, wie gesagt, ich bleib spannend, ich bleibe ergebnisoffen.
1: Okay. Ja, für mich ist es ganz klar, wir sind Energie und wir kommen in diesen Körper. Es ist eine Möglichkeit, göttliche, spirituelle Energie in einer, ja, in einer dualen Welt zu leben, mit einem freien Willen und das Beste daraus zu machen. Leider ist das so, dass die Menschen daraus das Schlechteste wahrscheinlich gemacht haben, was man daraus machen kann. Ich möchte aber noch so ein paar Themen mit dir besprechen, die ich auch so mit dir abgleichen möchte. Ich war in vielen Ländern unterwegs, wie Indien, Bangladesch nicht, Kambodscha und Thailand und natürlich auch Nepal, habe mir dort auch Produktionsstätten angeguckt und habe dort auch tiefer reingebohrt und habe dann gesehen, dass viele Menschen die Droge Yamba nehmen. Und Yamba ist sozusagen ein Amphetamin, was ich dann auch in ganz, ganz klitzekleiner Dosis ausprobiert habe und so erschrocken war, was das halt mit einem macht. Ich habe es erst aus der Beobachtung gesehen und wollte dann unbedingt wissen, wie das halt funktioniert, also was da mit den Menschen passiert. Und ich habe mir die Frage gestellt, wie kann es sein, dass Menschen, ohne dass sie daran zugrunde gehen, 16, 18 Stunden im 30 Tage im Monat halt arbeiten können und ausgebeutet werden. Und Dinge, also die ich jetzt mir erspare zu erzählen, in was für Situationen sie leben. Und als ich dieses Yamba genommen habe,

0: das zu weit hergeholt, dass das schon so eine Vision war, Menschen beeinflussen zu können und vielleicht so transhumanoiden, ja, einfach ihnen die Menschlichkeit zu nehmen?
1: Ja, also was du hier beschreibst, das Produkt, was du jetzt da erzählst, kenne ich nicht, aber ich habe es ja ausführlich beschrieben, wie man mit dem Spike-Protein oder Impfung und der Propaganda, die dahinter liegt, einen Menschen so weit bringen kann, dass das Narrativ Teil ihrer Persönlichkeit wird. Und wenn man Menschen dazu bringt, sie so zu transformieren im Gehirn, dass ein Narrativ, ein für sie eigentlich schädliches Narrativ, Teil der Persönlichkeit wird, dann hat man eigentlich die beste Kontrolle über diese Menschen, weil dann verteidigen die etwas, was sogar ungesund für sie ist, was ihnen die Freiheit raubt. Also in dem Fall braucht man die Menschen dann nicht mehr irgendwie am Stuhl fesseln, wenn man ihnen sagt, auf dem Stuhl sitzen ist das Einzige, was für dich gut ist, und man erzählt es oft genug und hat es sozusagen transformiert im Gehirn, dass es auf dem Stuhl sitzen meine Persönlichkeit definiert. Dann werden die Leute nie mehr den Stuhl verlassen, also jetzt nur metaphorisch gesprochen, und ich brauche sie dann nicht mal mehr anbinden. Das heißt, die geistige Freiheit definiert sich durch die mentale Freiheit, also die körperliche, physische, gesellschaftliche Freiheit definiert sich durch die mentale Freiheit, und die kann indoktriniert werden und verändert werden. Und das ist ja das Thema von diesem Buch. Insofern, wie die Eliten genau das beabsichtigen, und es gibt ja auch ein Buch hier, Covid-19, der große Umbruch, habe ich übrigens auch gerade hier zufällig liegen. Da hat ja Schwab beschrieben, wie die Eliten, was die Eliten vorhaben. Die wollen ein neues gesellschaftliches System, Betriebssystem nenne ich das, Social Operation System. SOS abgekürzt. Damit wollen sie die Menschheit indoktrinieren. Und in meinem Buch Das indoktrinierte Gehirn zeige ich eben, wie das abläuft, wie das funktioniert, wie das Spike-Protein dazu beiträgt, wie die Propaganda dazu beiträgt. Insofern deine Frage, ob die Eliten uns beherrschen wollen. Na klar, die wollen uns beherrschen. Und in meinem Buch beschreibe ich, wie. Ja, also mehr kann ich dazu gar nicht sagen. Da ist alles
0: Tun
1: klar
0: Sie das auch
1: dargelegt.
0: schon? Also
1: Das
0: würdest du
1: tun.
0: sagen, tun Sie das schon seit Jahrhunderten oder ist das noch oder wollen Sie noch extremer uns beherrschen? Ich meine,
1: Na, Indoktrination findet schon immer statt. Ich meine, letztendlich die erste Indoktrination, die wir lernen, ist wahrscheinlich schon ja der Schulunterricht. Dann ist es natürlich der Religionsunterricht ganz, ganz früh. Lasse die Kindlein zu mir kommen. Wenn ich ganz früh, noch bevor andere Narrative sich geformt haben, bestimmte Narrative den Kindern beibringe und sage, das ist die einzige Wahrheit. Ich meine, ein Gehirn von einem Kind kommt auf die Welt. Es ist frei, es ist leer. Ein Kind kommt nicht als Islamist oder als Islamgläubig, als Buddhist oder als Hinduist oder als Christ auf die Welt. Das Gehirn wird erst dazu gemacht über das Gehirn. Das ist eine Indoktrination. Und die werden dann, wie der Indoktrinationsprozess stattgefunden hat, so stark verteidigt, dass Menschen für Religion in den Krieg ziehen. Ja, also für eine Idee. Und das ist natürlich schon, also das hat schon immer stattgefunden. Und jetzt werden halt Ideen propagiert. Die Eliten wollen uns besitzlos glücklich sehen, glücklich in Anführungsstrichen, besitzlos definitiv. Und um das zu akzeptieren, dass man von der KI täglich überwacht wird, das erfordert natürlich einiges an Umgestaltung im Gehirn. Und mein Buch, Das indoktrinierte Gehirn, zeigt ganz genau auf, wie das umgesetzt wird, welche Mechanismen wirken, wo es im Gehirn wirkt, aber eben auch, wie man sich davor schützen kann. Also ja, passiert. Und
0: Das
1: zwar schon lange und mit größerer Vehemenz heute.
0: bedeutet im Grunde genommen, die Corona-Krise, der Krieg und auch der Transhumanismus hängen ganz extrem zusammen, so wie wir das ja auch in dem Film Hope aufgezeigt haben. Das heißt also, wenn man Klaus Schwabs Werbeslogan, den hast du ja auch gerade im Ansatz kurz zitiert, 2030 werden wir nichts mehr besitzen, aber glücklich sein, könnte man das vielleicht interpretieren. Besitzen werden wir nichts mehr, weil man durch den Krieg alles kaputt gemacht hat und uns weggenommen hat. Glücklich sind wir, weil wir den Krieg überlebt haben und weil wir sozusagen in dieser Gefangenschaft als transhumanoide, willenlose Wesen leben dürfen. Ist das
1: Ja,
0: so?
1: so kann man es nennen, ja. Transhuman ist natürlich die Frage, welche Graduierung, also.
0: Ich sehe, wie Gespenster mittlerweile, wenn ich an einem Café, das an jeder Ecke gibt, sehe ich Manipulationen. Wenn ich in Discounter gehe, den gibt es an jeder Ecke. Einen Bäcker gibt es an jeder Ecke. Eine Kneipe gibt es an jeder Ecke. Eine Apotheke gibt es an jeder Ecke. Sind das die gefährlichsten?

0: Geschäfte, in die wir gehen können, um unseren Körper krank zu machen?
1: Gute Frage, ja. Ein guter Freund von mir, Patrick Heitzmann, nennt ja, glaube ich, die Bäckerei den Kohlenhydratdealer oder so irgendwas. Keine Ahnung,
0: Ja, genau.
1: irgend sowas in der Art. Ja, nicht ganz ungefährlich, jeden Tag einen Pfund Brot zu essen. Mache ich leider auch noch immer noch zu häufig, ja. Muss ich echt zugeben, ich esse einfach verdammt gern Brot. Aber es ist ja, es gibt ja schon ein Buch von Perlmutter, glaube ich, Dumm wie Brot, ne? Also Kohlenhydrat ist mit Sicherheit nicht so ganz cool. Ja, die Apotheken, klar, die wollen verkaufen. Ich sehe die nicht als gefährlich an. Wenn ich tatsächlich mal ein Problem habe, bin ich froh, dass ich da was holen kann. Es gibt ja auch einige Dinge, die die Pharmaindustrie hergestellt hat in den letzten Jahrhunderten. Allerdings meistens die guten Sachen sind eigentlich nicht von der Pharmaindustrie entdeckt worden. Beispielsweise Penicillin hat man sogar gar nicht gewollt, weil es kein Patent gab. Wurde dann erst mit Zwang eingeführt, glaube ich, im Ersten Weltkrieg, als viele Menschen gestorben sind an Wundbrand. Aber klar, Kneipen, keine Ahnung, zu viel Alkohol
0: Alkohol.
1: ist ist mit Sicherheit keine coole Idee. Andererseits ist es ein Ort, wo man sich treffen kann. Also ich bin gern mit Freunden in einer Kneipe, gehe gern essen, weil das einfach so soziale Orte sind. Aber man muss halt damit umgehen. Also in der Apotheke gibt es Dinge, die man vielleicht brauchen kann im Notfall. Also nicht schlecht, dass es sie gibt. In der Kneipe kann man, wenn man Glück hat, gut essen und sich mit Freunden treffen. Auch keine schlechte Idee. Die Bäckerei, ja klar, ich meine, da gibt es auch Sachen, die vielleicht gesünder sind. Also ein Vollkornbrot esse ich immer noch ganz gerne. Und ja, was soll ich sagen? Alles, was es gibt, hat gute und schlechte Seiten und gute und schlechte Narrative. Und was für ein gutes, was für ein schlechtes, dazu braucht man ein gesundes Immunsystem. Wenn wir das haben, dann ergibt sich das andere von alleine. Ich glaube, wenn mehr Menschen aufwachen, dann werden bestimmte Dinge weniger werden, die wir heute häufig beobachten, und viele Sachen, die wir heute selten beobachten, werden mehr. Also alles wird sich ändern. Auch die Infrastruktur unseres Lebens wird sich ändern.
0: Lieber Michael, vielen, vielen Dank. Okay, das mit den Kneipen und Restaurants haben, müssen wir eigentlich fast nochmal einen extra Vlog für machen.
1: Gerne.
0: Habe ich ganz andere Erfahrungen. Ich danke dir trotzdem, weil du bist ein Suchender und es macht wirklich Spaß, sich mit dir zu unterhalten. Und du bist wirklich jemand, dem man auch diese Energie anmerkt, dass er ja etwas in die Welt bringen will und dass er halt auch ja für wichtige Sachen kämpft und auch Mut hat. Alles das, was du heute gesagt hast, werden wir auch unten verlinken. Deinen Film, auch gerne natürlich die 6 Supplements, die du empfehlst. Und ja, alles Gute und vielen Dank. 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Vielen Dank.
1: Ja, vielen, vielen Dank, dass du mich eingeladen hast. Bis bald wieder.
0: Ciao. Ich hoffe, euch hat das Video gefallen. 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Danke dafür, euer Kai Strohl.
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2: Guten Morgen, es ist Samstag, der 30. Mai 2026 und ihr hört Nacktes Niveau, den Podcast für Nichtmigranten und alle anderen, die dem Land, in dem sie leben, mit Wohlwollen gegenüberstehen. Den Podcast für Sexisten, Klimaleugner und alle anderen Nazis. 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Ich sage im Voraus herzlichen Dank und wende mich endlich unserer heutigen Runde zu. Aus Frankfurt am Main im Haus ist der Moderator, Satiriker, Produzent, Anglist, YouTuber und Macher von Winters Woche, Achim Winter. Und aus Österreich die eine, die große, die ewige und Macherin von Punkt Preradovic, Journalistin, Moderatorin Milena Preradovic. Ich grüße euch, ihr beiden.
3: Hallo.
4: Hallo.
2: Ein heiteres Zitate-Raten zum Einstieg. Also ihr kennt ja beide ganz sicher die berühmte Nummer "Ich liebe doch alle Menschen". Mhm. Da gab es jetzt einen Nachfolger von. Ganz jüngst, vielleicht habt ihr es gelesen, dann habt ihr Glück gehabt, aber ansonsten ist, glaube ich, eine Bildungslücke. Wer sagte Folgendes? Ich kämpfe jeden Tag dafür, dass der Staat den Bürgerinnen und Bürgern mehr zutraut, Regelkorsetts lockert, Menschen die Freiheit gibt, ihr Leben zu gestalten. Tja. Ein ganz junges Zitat.
3: Ja, das hat der Friedrich Merz verlautbart.
2: Könnte man meinen.
3: Einfach aus dem Grund, weil er in letzter Zeit immer genau das Gegenteil von dem sagt, was er machen wird und denkt. Insofern passt es sehr gut auf Friedrich Merz.
2: Würde passen, ist richtig. Es war nicht Friedrich Merz, so viel verrate ich. Melina, hast du einen leichten Vorteil. Wer könnte es gewesen sein?
4: Es war nicht Friedrich Merz.
2: Ich gebe dir einen Tipp.
4: Dann war es Lars Klingbeil.
2: Oh nein, leider nicht.
3: Auch er hat zitiert. Friedrich Merz hat jemanden zitiert, und zwar Konrad Adenauer.
2: Könnte man auch meinen. Ihr liegt beide falsch. Es war Erich Honeckers unehrlicher Sohn mit Frank Steinmeier. Franziska Brandner, der Chef der Oberblockpartei Die Grünen, hat das gerade gesagt in einer Agentur auf die Frage oder in Diskussion darüber, warum ihr öffentliches Image nicht gut sei.
4: Who the fuck is Brandner?
3: Weil sie für Freiheit kämpft.
2: Aber jetzt nochmal, lasst das doch bitte sacken. Ja, die Chefin der Grünen sagt wirklich, ich kämpfe jeden Tag dafür, dass der Staat den Bürgern mehr zutraut, Regelkorsetts lockert und Menschen die Freiheit gibt, ihr Leben zu gestalten. Ich meine, da steckt das Eingeständnis drin, dass es Regelkorsetts gibt, mit denen sie die Leute abschnürt.
3: Ja. Aber wie gesagt, sie macht's wie Merz. Ich finde es mittlerweile sehr praktisch. Ja, du hörst dir das an, was die Typen sagen, und du weißt, sie meinen das Gegenteil. Das erleichtert die Interpretationsarbeit enorm.
2: Ja, doch. Winters Inversion, könnte man sagen. Das
3: so
2: ist ja, eine
3: genau.
2: Eine kluge politische Regel, die sicherlich in die Ausbildung junger Politiker übergehen muss. Bevor das passiert, haben wir noch ein paar Sachen zu besprechen. Allen voran natürlich das Unlustigste, der Dauerkriegszustand an mehreren Stellen der Welt. Und in der Ukraine hat sich offensichtlich etwas getan, und zwar zum Schlechteren. Die Berliner Zeitung schreibt, der Krieg zwischen Russland und der Ukraine und ihren westlichen Unterstützern hat eine neue Phase erreicht. Der Ökonom und Spitzendiplomat Jeffrey Sachs sieht die Zuspitzung in einem offenen Brief an Bundeskanzler Friedrich Merz als alarmierend an. Er schreibt, im Hinblick auf einen Frieden habe sich, Zitat, die Lage in Europa dramatisch verschlechtert. Europa und Russland schlittern in einen offenen Krieg. Merz müsse umgehend mit Russlands Präsident Wladimir Putin sprechen. Melina, nicht nur, dass dieser Eindruck geteilt wird von vielen Beobachtern, dann kam es jetzt ja auch im Zuge der Angriffe Russlands auf die Ukraine zu einem Problem, einem Fehler offensichtlich, einem Absturz einer russischen Drohne auf rumänischem Staatsgebiet. Ist NATO-Mitglied und ein Land, in dem die NATO ja schon vielfach angekündigt hat, die Ostflanke weiter zu stärken mit vielen tausend Soldaten. Auch so etwas droht ja dann die Eskalation immer weiter anzuheizen. Es scheint immer heißer zu werden in diesem EU-Russland-Konflikt.
4: Ja, obwohl das, glaube ich, nicht nötig wäre. Ich meine, was diese Drohne in Rumänien angeht, also die ukrainischen Drohnen, die zum Beispiel in Finnland abgestürzt sind, sind dann natürlich bei uns weniger Thema. Das ist ja ganz klar. Also ich hatte diese Woche ein Interview mit Alexander Rahr, ja, einem ausgewiesenen Russlandkenner, der hat sein ganzes Berufsleben für diese Verständigung zwischen den Völkern gearbeitet. Ne? Also man muss sich vorstellen, der hat in den besseren Zeiten hat der das Bundesverdienstkreuz und den russischen Friedensorden bekommen. So, und er ist sich sicher, dass Putin eigentlich jetzt bereit ist für Verhandlungen mit der EU. Ja, auch weil die USA raus sind. Der Krieg stagniert. Putin kriegt jetzt auch zu Hause Druck. Die Kriegsziele sind nicht erreicht, also den russisch geprägten Donbass zu Russland zu holen. Und die Angriffe der Ukraine auf russisches Territorium, das macht die Menschen dort auch ziemlich nervös. Also der Krieg ist nach Russland gekommen. Mhm. Also Putin wäre jetzt eventuell bereit, nur die EU ist es nicht. Ja, also diesen ersten Schritt, den Vorschlag Putins, Ex-Kanzler Schröder als Vermittler zu berufen, das hat der Brüssel und auch Deutschland haben das ja also empört zurückgewiesen und gesagt, das wäre nichts als eine Provokation. Naja, aber von ihnen selber kommt nichts. Also die undiplomatischste Chefdiplomatin der Welt, Kaja Kallas, ja, hat schon wieder gesagt, Europa könne kein neutraler Verhandler sein.
3: Aha, ja, das ist natürlich okay. Auch eine sehr gute Idee, eine baltische Dame zur Vertreterin der EU zu machen in Sachen Russland. Ja,
4: ja.
3: Da sind also, ja, die Emotionen ein klein bisschen anders geschürt. Und ich habe genau den gegenteiligen Eindruck, dass die Europäer kalassieren, ja, und Roderich Kiese wetterisieren und da die Säbel rasseln und dass sich Putin an Amerika wendet. Also das habe ich zum Beispiel aus diesem Berliner Artikel herausgelesen, dass Trump da irgendwie Hände reicht und dass Putin da diplomatische Handreichungen auch macht, weil die EU so hartleibig ist, weil die EU sagt, nee, wir geben keinen Millimeter nach, dass quasi es entsteht jetzt so eine Art Trump-Putin-Allianz und die EU steht nach wie vor draußen. Ja.
2: Aber das widerspricht sich doch jetzt nicht so, was Medina sagt.
4: Ja, aber das ist, es widerspricht sich schon, weil ich gesagt habe, weil die USA jetzt ziemlich draußen sind. Ja?
2: Ach so.
4: Und das stimmt natürlich trotzdem, weil diese Verhandlungen, die USA geführt haben oder geleitet haben, die sind ja im Grunde eingeschlafen. Die gibt es in dem Sinne überhaupt nicht mehr. Ja? Ja. Der Alaska-Gipfel ist im Nichts geendet. Ja? Die USA und auch Trump haben natürlich auch andere Probleme. Ja? Die haben ja, jetzt
3: die sind jetzt neutral genug,
4: die haben
3: sozusagen.
4: Die haben die Midterm-Wahlen und so weiter. Ja, also ich bin jetzt nicht so extrem optimistisch, dass Trump sich da jetzt extrem einsetzt. Ich wünsche, dass du recht hast. Aber was Kallas sagt, ist natürlich absolut hilfreich, wenn man diesen Krieg eskalieren will.
3: Ja.
4: Und das ist tatsächlich nicht so unwahrscheinlich. Die Ukraine nutzt ja auch EU- und NATO-Luftraum für ihre Drohnen. Das hat sie inzwischen zugegeben, war mal eine Verschwörungstheorie. Und Russland ist sicher, dass auch aus den Baltenstaaten die ukrainischen Drohnen gestartet werden. Mhm. Damit ist natürlich Europa schon eine Art Kriegspartei.
2: Ne? Ja, und das hat ja Russland auch klar gesagt.
3: Dass wie würde das denn praktisch aussehen? Also ich habe mir da Gedanken gemacht, weil ich einen 21-jährigen Sohn habe, der ja dann in den Dienst müsste, ja, wenn ich ihn nicht rechtzeitig verstecke. Wie sieht das denn praktisch aus? Also wenn Russland, was hier jetzt kolportiert wird, Russland greift dann Europa an, präventiv sozusagen, und dann tritt ja sofort der NATO-Verteidigungsfall ein. Mhm. Also ich habe so den Eindruck, das geht alles überhaupt nicht. Es würde sofort hardcore eskalieren und deshalb wird sich das Putin überlegen, oder?
4: Ich glaube nicht, dass Putin vorhat, die EU beziehungsweise NATO jetzt anzugreifen.
3: Ja, er droht ja immer mal damit, ne? Durch Lavrov und so, die sagen, ja, jetzt bald ist es zu viel und jetzt müsst ihr aufpassen.
2: Ja, oder
3: so.
2: Medvedev, der das ja auch als Vizevorsitzender des Verteidigungsausschusses sagte.
4: Man darf natürlich auch nicht vergessen, dass die EU sämtliche roten Linien überschreitet. Und immer so nach dem Motto, die Russen machen schon nichts. Mhm. Ja? Und natürlich, irgendwann könnten die gezwungen sein. Ja. Also der OSZE-Botschafter, der hat letztens gesagt in einem Interview, er ist sich nicht sicher, dass es noch zu verhindern ist, dass Russland Europa angreift. Aber das ist nicht, weil sie unbedingt Europa angreifen. Warum sollten sie das eigentlich tun? Sondern weil sie sich angegriffen fühlen. Ja.
2: Wir spekulieren kräftig. Derweil vermeldet Russia Today, nach Angaben des Außenministeriums wird das russische Militär nun gezielt Einrichtung der Rüstungsindustrie in Kiew angreifen. Moskau forderte Ausländer, darunter Diplomaten und Vertreter internationaler Organisationen auf, die ukrainische Hauptstadt, Zitat, so schnell wie möglich zu verlassen und riet Zivilisten, sich von Einrichtung der Rüstungsindustrie fernzuhalten. Das hatte schon Konsequenzen, das haben wir im Internet bildreich beobachten können. Diese Drohungen werden sehr ernst genommen. Es wurden ja auch wieder Oreshniks, also diese Hyperschallraketen eingesetzt, die derzeit offensichtlich von keinem westlichen Verteidigungssystem irgendwie abgefangen werden können. Insofern machen die Russen da durchaus ernst. Die russische Seite behauptet ja, Thomas Röber berichtet auch mit Bildern aus dem Gebiet, dass die Ukrainer ein Wohnheim für Pädagogikstudenten oder Auszubildende angegriffen hätten und die, was weit und breit oder keinerlei militärische Funktionen hätte oder auch nicht entsprechend genutzt sei, behaupten natürlich in solchen Fällen beide Seiten. Aber die Russen haben auf jeden Fall Taten folgen lassen.
3: Ja, ja, und sie behaupten, dass die Westdrohnen werden in Kiew schön zusammengeschraubt in bestimmten Facilities und das wollen sie halt jetzt vermehrt bombardieren, klar.
2: Ja.
3: Und dann befürchtet man hier dann eine kleine Bombe auf Rammstein oder was? Vielleicht eine Oreschnik auf Rammstein.
4: Nein, das wird nicht kommen. Aber die Russen sind relativ überzeugt davon, dass sie jetzt reagieren müssen. Bis jetzt haben sie ja noch nicht weiter nach dieser Warnung an die EU-Diplomaten oder an die ausländischen Mitarbeiter von Organisationen, haben sie ja noch nicht den Großangriff gestartet.
2: Ja.
4: Allerdings sind sie sich relativ sicher, dass sie es tun müssen, weil sie sonst nicht mehr ernst genommen werden.
2: Von der
4: EU. Jetzt habe ich aber auf der anderen Seite auch gehört, dass China sich eingemischt hat und die Russen versucht abzuhalten, das Ganze zu eskalieren. Also das sind alles so Gerüchte, die überall rumwurscheln. Eins ist auf jeden Fall sicher, die NATO ist nicht so richtig scharf auf Frieden. Und der EU-Abgeordnete Sonneborn, der hat schon vor 10 Tagen gepostet, gerade hat NATO-Generalsekretär Mark Rutte festgestellt, dass weder die von der EU bewilligten 90 Milliarden noch die vom Wall Street Journal diagnostizierten 109 Milliarden noch sonst irgendein Milliardenbetrag ausreichen werden, den Finanzbedarf der Ukraine zu stillen. Ja, deshalb fordert er eine unbefristete Dauerabgabe von 0,25% der Wirtschaftsleistung sämtlicher EU- und NATO-Staaten.
2: Ja, klar.
4: Also für Deutschland wären das jährlich ungefähr 10 bis 12 Milliarden extra.
2: Wahnsinn.
4: Und ja, muss man sich vorstellen, und wo wandert dieses Geld hin? Also in einen Staat, in dem das direkte Umfeld des Präsidenten der Korruption überführt ist. Ja, und nicht wenige denken, dass auch er dazu gehört.
2: Ja.
4: Und in die Taschen von BlackRock. Die haben ja schon ein Wiederaufbauprogramm. Ja, und sagen, der Investitionsrahmen betrage 800 Milliarden Dollar. Ja?
3: Nur worauf ist die NATO dann scharf, wenn sie nicht scharf auf Frieden ist? Das war der Ursprung meiner Frage. Ja,
2: nur
3: vielleicht habe ich zu viel Fantasie. Fantasie, wenn da jetzt mit den Säbeln gerasselt wird. Das finde ich ja sehr lustig, da ist wenigstens was los. Aber es, es ist doch gar keine kleine Eskalation denkbar irgendwie, oder? Wenn der Russe irgendwie was schießt, dann schießt man zurück und dann geht es der große Dings da. Wie muss man sich das vorstellen?
2: Die NATO ist nicht mehr die NATO. Wir haben jetzt eine EU-NATO mittlerweile, die sich ja alles andere als einig ist mit Trump und mit Amerika. Und was ist denn die NATO minus der USA? Also gar nichts mehr, eine Witzfigur.
3: Ja, ja.
2: Und das ist doch das Entscheidende. Und wie du selbst schon gesagt hast, die Russen sind nicht doof, führen ihre Gespräche direkt mit den USA. Die USA dürften alles andere als interessiert sein, Milena, das hast du ja im Prinzip sinngemäß auch schon gesagt, wenn ich die richtig verstanden habe, als sich da weiter mit zu beschäftigen. Trump hat andere Probleme. Das Letzte, was er gebrauchen könnte, wäre eine Auseinandersetzung mit Russland. Also ich glaube nicht, dass die NATO, die rote NATO und diese Brüssel-Kamarilla die Unterstützung der USA hat, wenn sie irgendwie gegen die Russen eskalieren möchte. Das macht das Ganze nicht völlig ungefährlich, weil sie auch Restkräfte haben und dann natürlich am Ende die Frage steht, wie ist es nun mit der Beistandsklausel? Aber im Prinzip haben wir eine kastrierte minus USA-NATO, zum Glück.
3: Aber wie würde denn so ein Warnschuss aussehen? Was glaubt ihr?
2: Ja, das... gute Frage.
4: Ich glaube, dass es hier bei dem, was Mark Rutte gesagt hat, in erster Linie um Geld geht. Ja, es geht um Geld, es geht um Umverteilung, es geht um Korruption im ganz, ganz, ganz, ganz großen Stil. Und weil, ich meine, wenn jeder 0,25 seiner Wirtschaftsleistung abgeben soll, das werden natürlich die Bürger alles bezahlen und wandert dann halt direkt in korrupte Taschen. Und ich glaube, das darf man auch nicht unterschätzen, mal abgesehen davon, dass die NATO von Beginn an die Russen draußen haben wollte.
2: Die
4: Amerikaner oben, die Deutschen und die Russen draußen. Das war immer schon der Plan. Und jetzt ist natürlich auch der Plan, Russland eventuell zu zerstören. Und die EU glaubt tatsächlich, dass es der Ukraine gelingt, mit ihrer Hilfe, also mit diesen ganzen Milliarden und den Waffen, Russland in die Knie zu zwingen. Das ist so ein Eine irre vor Fantasie, weil eine Atommacht in die Knie zu zwingen, an die Wand zu drängen, dann wird sie schießen. Das ist doch ganz normal. Ja,
3: also ich verstehe dich richtig, dass da die Entscheidungsträger, die sagen sich, okay, ich mache meine Aktienpakete und durch Cashback Korruptionsgeschichten Haufen Geld an der Sache, und wenn alle mitmachen, bin ich allein verantwortlich, da mache ich also mit. Wenn die anderen auch alle sagen, Russland muss zerstört werden, dann mache ich halt mit, so nach dem Motto, dann fällt es nicht so auf und das nehme ich noch mit, die Kohle.
2: Ja? Ob die Hinterleute dann wirklich da haben, sie Russland zerstören zu können, ist die eine Frage, dass sie so abcashen, wie du gerade sagst. Achim, sehen wir ja. Und ich meine, sie haben solche Stücken Feldweg wie Kaja Kallas als Außenbeauftragte drauf. Die Frau spielt unter Baerbock-Niveau, ne? Kaum auszudenken, dass das geht. Aber Sonneborn hat ja sich herrlich geäußert über ihre Memoiren oder dieses Buch, was sie schrieb, diese Rede. Kann man nur jedem empfehlen für kurzweilige, ich glaube, 30 Sekunden oder eine Minute 30, in der er das auseinandernimmt. Das
3: Schlimme ist, sie attraktiv? Hat die den Büchseffekt, ist es so nach dem Motto,
2: das möchte ich hat nicht.
3: Zwar nichts im Schädel, das aber alle sagen, ist aber hübsch,
2: Ich weiß nicht, ich bleibe ja heterosexuell und Frauenfreund und ich möchte nicht dieses Ding vergleichen mit den Frauen da draußen, deswegen, ich weiß nicht, wer die attraktiv findet, sollte sich vielleicht prüfen, was ihn so schreibt.
3: Ich habe es jetzt nicht so in Erinnerung, aber die sieht ganz gut aus. Ja, das gut. ist ein zentrales Problem. Na gut, aber gut, der Sanchez in Spanien sieht ja auch gut aus. Ja.
2: Also das Schlimme ist, dass diese Frontleute sind von einer ausgemachten Einfältigkeit, die sind ja glatt immer wie Baerbock in der Lage, mal eben nebenbei Russland den Krieg zu erklären. Also diese Leute
3: stolpern. Baerbock war wenigstens nicht hübsch. Ja?
2: Ja gut, wenn dir das dann was gibt, ne? Aber wenn du nebenbei natürlich eine Atommacht, die immer noch halbwegs denkende Menschen in ihre Posten schickt, nebenbei den Krieg erklärst, dann kann das halt auch mal schief gehen. Ne? Wenn ein Kind im Waffenladen rumspielt, kann da mal sich was lösen. Und dass sie es immer wilder treiben, sehen wir auch an einer Geschichte, die TKP unter anderem gerade beschreibt. Da hat in der Ukraine ja die Exhumierung von Andriy Melnyk und seiner Frau stattgefunden auf einem Friedhof in Luxemburg und das anschließende feierliche Begräbnis der sterblichen Überreste in der Ukraine auf Anordnung des Präsidenten, das löste bei vielen Nazi- und Neonazi-Gegnern Entsetzen aus.
3: Wer sich intensiver
2: mit der Shoah beschäftigt hat, weiß um die unehrenvolle Rolle Melniks. Melnyk leitete damals die Organisation ukrainischer Nationalisten, OUN, die mit Nazi-Deutschland kollaborierte und erheblich an der Gewalt gegen Juden und Polen beteiligt war. Du dürftest gemeint haben, lieber Achim, dass es sich nicht um den ehemaligen Botschafter der Ukraine in Deutschland handelt. Ja. Ein auch kontroverser Mann, aber aus anderen Gründen. Also in Kurzform, die Ukrainer betreiben ja absurderweise unter dem Juden Selenskyj einen Kult um wirklich Nazi-Verbrecher, die ja ganz offen immer noch mit Nazi-Symbolen und Nazi-Geschichtsbezugnahmen dort paradieren und das immer wieder ja auch gegen die Russen anführen. Also eine Teile ihrer Armee offen vom slawischen und russischen Untermenschen sprechen und wirklich mit Nazi-Ideologie die Vernichtung Russlands propagieren. Dass die Russen sich dadurch provoziert fühlen, glaube ich, kann man irgendwo nachvollziehen, oder?
4: Aber weißt du, ich finde, für mich sagt das auch, dass diese extremistischen Kräfte in der Ukraine sehr, sehr einflussreich sind. Ja? Zum Beispiel bei dieser Ehrung war aus dem Militär nur die Azov-Brigade eingeladen. Also das ist ja die Waffen-SS super findet. Ja. Ne? Das sind mal richtige Nazis. Die waren dort eingeladen. Und das ist bei uns völlig egal. Die Deutsche Welle hat gerade Andrei Bilecki vom Azov-Bataillon interviewt mit leuchtendem Nazi-Symbol im Hintergrund. Also ja, die Nazi-Wolf so beleuchtet. Das ist schon verrückt, wie alles verdreht wird. Also diese Leute werden von deutschen Steuergeldern finanziert und wer kritisiert, der ist dann der Nazi. Also, und wenn sich deutsche Politiker wie Katrin Göring-Eckardt mal mit ukrainischem Militär ablichten lassen, die ganz offen Nazi-Symbole auf ihrem Hemd haben.
2: Die freuen sich, wenn sie Göring hören.
4: Kein Problem, ja. Also,
3: Das ist ja diese Russenphobie, ja. Diese ukrainischen Nazis, die wurden ja damals in grauer Vorzeit im Zweiten Weltkrieg ja als Kommunistenfresser engagiert. Ja, das war ja der Deal, Kommunisten kaputt zu machen, also in dem Fall die Russen. Und das hat sich jetzt perpetuiert. Die Russen sind ja keine Kommunisten mehr im klassischen Sinne, werden aber trotzdem als Kommunisten so damals noch mit denselben Vorzeichen so bekämpft. Es ist so ähnlich, wenn die AfD hier immer, wenn ich auf meinen Straßenumfragen sofort höre, 1933 hatten wir das schon mal. Ja, da muss ich immer die Frage stellen, was hat die AfD mit den Nationalsozialisten zu tun? Und so ähnlich ist es da jetzt ja in der Ukraine. Es gibt die alten Kommunistenfresser, die russischen Kommunisten bekämpfen wollten. Und das wird jetzt noch aufrechterhalten, diese Legende. Und um gegen Russland zu gehen, werden die Nazis da auch eingespannt.
2: Aber es hat
3: der Selenskyj hat ja bemerkenswerten Swing da dahin gelegt, denn irgendwie sein Urgroßvater ist von denen ja als Jude umgebracht worden und er hat noch dagegen protestiert, hat noch gedacht vor 4-5 Jahren und jetzt ist er irgendwie auf ihrer Seite. Ist schon sehr bemerkenswert.
2: Es hat aber neben dieser politischen Ebene hat es tatsächlich auch noch eine tatsächlich völkisch und antislawische Ebene. Man da, Patrick Paap hat da sehr interessante Dokumentationen zu gemacht. Also diese ukrainische antirussische Haltung geht da schon sehr tief und historisch auch weit vor die Nazi-Zeit und der Nazi-Deutschland. Das ist wirklich eine Ideologie, dass der russische Slave als solcher einer zu bekämpfen da sei. Das ist also wird als Volksgruppe dann abgespalten. Man wundert sich so als westeuropäischer Beobachter.
3: Ist das nicht so, lieber Paul, das ist vielleicht ein bisschen ein Knackpunkt, haben die Ukrainer und die Russen nicht eigentlich mehr oder weniger gemeinsame Wurzeln und das wurde dann also gespalten durch den Kommunismus.
2: Die Ukraine,
3: also im Grunde genommen sind jetzt zwei Völker, die sich eigentlich ähnlich sind. Und es
4: aber
3: wird
4: die
3: so,
4: Ukraine ist ja auch schon gespalten. Das gibt den Westen und es gibt den Osten. Das sind ja völlig unterschiedliche Volksgruppen auch. Ja? Und die Russen, die russischstämmigen werden natürlich völlig unterdrückt, also sie dürfen ihre Sprache nicht sprechen, werden im Donbass auch seit 2014 beschossen und so weiter. Ja. Also im Grunde gibt es nicht die Ukraine.
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5: 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In Sachsen-Anhalt strebt die AfD nach der absoluten Mehrheit. Um eine Alleinregierung stellen zu können, braucht die Partei bei der Landtagswahl am 6. September nach aktuellem Stand mindestens 45%. Sollte die absolute Mehrheit verfehlt werden, werde bereits an einem Plan B gearbeitet, berichtet Welt. In der AfD gehen einige Politiker davon aus, dass es nach der Wahl innerhalb der CDU zu Diskussionen über eine Zusammenarbeit mit den Linken kommen würde. Das würde zu Problemen führen, denn die Christdemokraten haben auch einen Unvereinbarkeitsbeschluss mit der Linken getroffen. Hochrangige AfD-Politiker sollen deshalb überlegen, die CDU-Fraktion zu spalten. Denn um eine Mehrheit zu erreichen, bräuchte die AfD nur wenige CDU-Abgeordnete auf ihrer Seite. 1 bis 3 Politiker, die lieber mit der AfD als mit den Linken zusammenarbeiten würden, würden ausreichen. Vor allem Hinterbänkler der Christdemokraten seien nach Vermutung der AfD offener für eine Zusammenarbeit als prominente CDU-Politiker. Diese Woche wurde bekannt, dass französische Geheimdienste die KI-Technologie von Palantir aufgeben. Aus Sorge vor zu großer Abhängigkeit von amerikanischer Software und vor US-Überwachung. The Telegraph berichtet, der französische Inlandsgeheimdienst wird den Einsatz des umstrittenen Überwachungskonzerns beenden, der von Peter Thiel mitgegründet wurde, dem Silicon Valley-Milliardär, der Donald Trump nahesteht. Der französische Premierminister Sébastien Lecornu erklärte, Paris könne keine strategischen Abhängigkeiten im digitalen Bereich mehr hinnehmen. Gleichzeitig kündigte er öffentliche Investitionen in Höhe von 655 Millionen Euro in französische künstliche Intelligenz an. Am kommenden Dienstag will der Währungsausschuss im EU-Parlament eine Bargeldverordnung auf den Weg bringen. Darin haben sich die Fraktionen darauf verständigt, dass Automatenbetreiber im Euroraum kein Bargeld akzeptieren müssen. Sollte der Vorschlag aus dem Währungsausschuss Gesetz werden, wäre auch der Fernverkehr betroffen. Die Deutsche Bahn könnte dann schon bald auf bargeldlose Automaten umstellen. Und nicht nur das. Für Deutschland gäbe es vermutlich kein Zurück mehr, weil EU-Recht Vorrang vor nationalem Recht besitzt. Die Verhandlungen zwischen Ministerrat und Parlament stehen nach der Sommerpause an. Einer Umfrage des Europäischen Verbraucherschutzverbands zufolge wünschen sich allerdings 85% der Bevölkerung die universelle Akzeptanz von Bargeld. Vielleicht auch deshalb ist das Buch »Rettet unser Bargeld« von Max Otte auf Platz 1 der Spiegel-Bestsellerliste. 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
4: Unterschiedliche Volksgruppen auch. Ja? Und die Russen, ja, eben nicht, die russischstämmigen, werden natürlich völlig unterdrückt. Also sie dürfen ihre Sprache nicht sprechen, werden im Donbass auch seit 2014 beschossen und so weiter. Ja. Also im Grunde gibt es nicht die Ukraine. Das ist ein völlig gespaltenes Land.
2: Die Russen sehen es ja auch, sehen es einerseits als die Geburtsstätte des alten Russlands eigentlich, des alten Rus, als Stammland. Und insofern betrachten sie es als Bürgerkrieg. Ein Großteil der Ukrainer ja auch, selbst wenn man sich mal die Mühe macht, mit Westukrainern auch zu sprechen, also die nicht aus der Grenzregion kommen, von denen es in Berlin beispielsweise reichlich gibt, dann findet man ja ein durchaus gemischtes Bild. Es ist ja keinesfalls so, dass die Ukrainer, auch die geflüchteten Ukrainer, nun alle auf Putin schimpfen würden und vom Überfall sprechen, sondern sie sprechen das sehr differenziert, nicht? Von einem bürgerkriegsartigen Konstrukt und sehen das auch sehr differenziert. Ich muss natürlich sagen, ich sehe da so 50-50 Anhänger von Putin und von Zelensky. Es ist also durchaus anders, aber wen überrascht das, als dass die regimenahen Massenmedien gerne so berichten. So,
4: naja, Zelensky-Anhänger weiß ich nicht. Also 50% pro Putin, 50% gegen Putin.
2: Nein, ich sprach jetzt von denen, die ich in Berlin ich dazu weiß, selber sprechen
4: aber kann. Sind die wirklich Zelensky-Anhänger? Oder
2: nein.
4: Eben, das
2: nein,
4: wollte das ich nicht. Damit nur sagen.
2: Nein, das genau. nicht. Aber eher für die Loslösung. Also die Frage ist, die es dann am Ende immer wieder hinausläuft, ist, wie stark ist das eine Bürgerkriegssituation? Wie viel Einflussrecht hat Russland auf die Ukraine? Und es gibt tatsächlich, ich habe den Eindruck, es ist eher der kleinere Teil, auch dieser Ukrainer, der geflüchtet ist, mit denen ich sehr wohl gesprochen habe. Nochmal, das erhebt keinen Anspruch auf eine statistische Signifikanz und ich will hier nicht behaupten, irgendwie die Ukrainer, die Exil-Ukrainer da
4: anekdotische Evidenz, würde Frau Ammann sagen.
2: So ist es. Das ist tatsächlich eine solche in dem Fall, deswegen deutlich gekennzeichnet. Kommen wir zu den Dingen, die wir belegen können und das ist, wenn wir auf den EU-Totalitarismus schauen, schlimm genug. Da wurde gerade vermeldet, Apollonius berichtet, dass die deutschen Beiträge zum EU-Aushalt, denn der ist ja, wir haben es gerade gehört, aus Gründen auf lange Sicht sehr angespannt, die deutschen Beiträge zum EU-Aushalt ab 2028 um 80%, also knapp 100% für alle Grünen, also das ist rund eine Verdopplung, steigen können. Grund dafür sei der Plan der EU-Kommission, den Haushalt auf 2 Billionen Euro zu erhöhen. Aha, guter Grund. Ja, dann müsste Deutschland jährlich rund 60 Milliarden Euro beisteuern, Milena. Das ist eine sportliche Ansage in Zeiten, mehrere Sparprogramme laufen, könnte man sagen.
4: Ja, aber ich meine, wer zahlt's am Ende? Natürlich.
2: Der Staat, nicht du.
4: Ja, der Staat, der muss halt Steuererhöhungen machen, der Staat, ja.
3: Gut, dass es also der Staat zahlt, ja. Also da bin ich sehr
4: Enteignung,
3: froh.
4: Ja,
2: Herr Winter, wir kommen sofort zu Ihnen. Entschuldigung.
4: Diese Enteignung nimmt jetzt wirklich richtig Fahrt auf. Ja, Vermögensregister darf man nicht vergessen, das ist ja auch in Arbeit, ja. Der Mittelstand wird mit unsinniger Bürokratie erstickt. Also ich habe da was gelesen, das fand ich klasse. Wusstet ihr, dass Bäcker Plastiktüten zählen müssen? Also die müssen tausende Tüten erfassen und genau nachweisen, ob sie für To-Go oder Verzehr vor Ort genutzt und wie viele Kilo Ware insgesamt darüber verkauft wurde.
2: So?
4: Ja. Ja, eben. Warum? Was will man mit diesen Informationen, außer Bäcker zu zerstören, ja? Also das ist völlig verrückt.
2: Ja. Bäcker sind Nazis, das sind Familienunternehmen.
4: Das ist völlig verrückt. Und ich habe diese Woche noch ein ganz interessantes Interview mit, oder besser gesagt, eine Rede von Larry Fink, dem CEO von BlackRock, gehört. Der sagt jetzt ganz selbstverständlich, dass die Billionen von Dollar, die man jetzt braucht für den Bau von KI-Rechenzentren und Stromnetzen und so, dass die aus den Sparguthaben und Pensionsfonds der Leute kommen. Also er sagt ganz, dass
2: die sind ja
4: das,
2: ungenutzt.
4: Und das muss jetzt auch verpflichtend sein. Also der spricht schon, als ob er der Herrscher der Welt sei. Ich meine, er ist so eine Art Herrscher der Welt. Ja, das ist, BlackRock sitzt ja in allen dicken Konzernen fett drin. Wird auch nicht mal überprüft als Schattenbank, als Vermögensverwalter. Ja, und da geht es hin. Das hat er für die USA gesagt. Aber tatsächlich wird das überall so kommen.
2: Ich kenne da so einen deutschen BlackRock-Vertreter, der hat komischerweise also plötzlich und unerwartet genau das Gleiche gesagt. Der Mann ist jetzt Bundeskanzler geworden.
4: Ja, hat er vor 2-3 Jahren gesagt. Ne? Ja. Da, als er gesagt hat, wir die Sparguthaben, da könnte man doch 10% von all dem Geld, das wäre doch super. Genau. Ne?
2: Aber wir wissen, in unserer Demokratie hat gar nichts mit irgendwas zu tun, Herr Winter. Insofern besteht da überhaupt keine Gefahr, oder?
3: Ja, also mir gefällt diese Erhöhung der EU-Beiträge um 80%, wobei Deutschland ja schon ein Viertel ohnehin schultert, ja. Nebenbei merkt man, wie viel sind 27 oder was? Und ein Viertel zahlt Deutschland. Und das wird unter anderem dazu benutzt, den Green Deal zu intensivieren und auch deutsche Firmen mit weiteren abstrusesten grünen Vorgaben zu ruinieren. Ja, also das wird ja alles dann noch viel, viel schärfer, was dann so alles, was die Autos alles machen müssen und was da alles verpackungsmäßig passiert. Die müssen weg, Autos und so weiter. Also wir bezahlen dann quasi dafür, dass unsere Industrie ruiniert wird.
2: Jetzt
3: ja, das ist ja, aber das ist ja der Absicht. Nur, wie funktioniert das mit dem BlackRock, liebe Melena? Also der meint ja wohl, dass er das ganze Geld einnimmt von den Pensionshoffenden, ja, die bei ihm investieren, und dann kauft er eben Staatsanleihen, ja, von diesem Geld, also investiert in Staatsanleihen, und das meint er wahrscheinlich, ne? Er meint, das ist ja quasi der Mechanismus auch. Es wird also Geld gedruckt,
2: ja,
3: die Leute geben ihm das Geld und er kauft von diesem Geld Staatsanleihen,
4: genau,
3: die garantiert zurückgekauft.
2: Das muss er
4: es ist verpflichtend, genau. Das ist das Interessante daran.
2: Ja.
4: Also das ist das, er meint, das muss dann verpflichtend sein. Also das Geld
3: also
4: wird einfach genommen.
3: Ja, ich muss dann, oder ich darf
2: ja
3: meine BlackRock-Anleihen nicht mehr rausholen.
2: Weil er ist ja schon verpflichtet. Ja. Praktischerweise ist es nämlich so, dass so die großen Pensionskassenführer ja vom Staat jeweils verpflichtet sind, zu einem großen Prozentsatz Staatsanleihen zu kaufen.
3: Ja.
2: 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Also wenn das Geld einmal bei BlackRock liegt, dann glücklicherweise ist BlackRock halt, leider sind denen dann die Hände gebunden, dann müssen sie den Staat finanzieren. Ja? Es fehlt jetzt halt nur noch, diese Verpflichtungskette endlich bis zum Nutzvieh auszuweiten, damit das Geld halt direkt aus dem Euter dahin fließt, wo es hin muss.
3: Ja, das kommt. Deshalb wieder mal eine zukunftsgerichtete Frage, wenn das also gelingt, wenn die EU uns ruinieren kann und es auch tun wird und Deutschland so als nationale Entity aufhört zu existieren und die hochmütigen Deutschen nicht mehr so frech sind und so, wie sieht das denn dann aus? Wie wollen Sie denn damit umgehen? Was hoffen Sie denn dann zu erreichen? Dann haben wir dann ein verarmtes Volk, die sind alle arbeitslos, leben vom Bürgergeld, und das wird ja bestimmt recht ungemütlich, oder?
2: Aber du hast das doch vorhin schon gesagt. Also Sie haben Ihre Aktienpakete, Sie werden da gut bezahlt und nach Ihnen die Sintflut, oder?
3: Ach so, ja, wo ist denn bei denen, wo finden die denn statt, die Sintflut? Haben die dann alle in Florida ein Apartment oder was?
2: Die haben Apartments, eine netten kleinen gated Community-Gegenden, in denen ja eine aufgerüstete und stark militarisierte Polizei da versucht, dass der Pöbel, wenn er dann sein Brot alle gefressen hat und noch nicht selber drauf gekommen ist, dass er ja Kuchen essen könnte, dem er dann die Schlagstockerfahrung macht, um sie in Ruhe zu lassen. Also manchmal, Herr Winter, sperren Sie sich ja den offensichtlichsten Lösungen, oder?
3: Nee, ich kann es nicht fassen. Das ist ein bisschen ein Problem. Ja, also meine Fantasie reicht dann zwar aus, aber es blockiert irgendwas in meinem Gehirn, weil ich sage, das können Sie nicht wollen, aber Sie tun es.
2: Wir helfen dir noch ein bisschen auf die Sprünge. Ja, Junge Freiheit berichtet, die von Bundeskanzler Friedrich Merz geführte Regierung gibt in diesem Jahr 89 Millionen Euro für ihre Sonderbeauftragten und deren Mitarbeiter aus. Das sind 20 Millionen Euro oder auch 29% mehr als im letzten Ampeljahr. Interessanterweise hatte der Kanzler ja angekündigt, genau das zu lassen. Er sagte vor der Wahl, der Staatsapparat muss verkleinert werden. Da ist der aufgeblasene und aufgeblähte Wasserkopf, den wir in den Berliner Amtsstuben sehen. Einschließlich dieser ganzen Beauftragten, die da rumlaufen und im Grunde genommen mehr Probleme schaffen, als sie jemals in der Lage sind zu lösen.
4: Wir wissen es doch. Immer das Gegenteil. Immer das Gegenteil von dem, was Pinocchio, darf man übrigens sagen? Also Pinocchio, die Klage Lackaffe wurde abgewiesen, aber Lackaffe darf man nicht sagen.
3: Das passt ja auch nicht.
4: Das ist ein Strafbefehl.
3: Ich habe gestern einen Tweet gesehen, wo er als Klobürste KI-mäßig gezeigt wurde. Das war sehr lustig. Also vorne diese Schamatopee, das wurde dann zum Wischen verwendet. Aber das darf man wahrscheinlich auch gar nicht.
2: Aber es ist inhaltlicher Unsinn, weil Klobürsten haben ja eigentlich einen echten Nutzen. das behaupte ich. Und Lackaffe darf man nicht sagen. Herr Merz ist ein ausgemachter Lackaffe. Das mache ich mir auch explizit zu eigen. Freundlichen Grüße an Johannes Plog. Das ist mein Lieblingsfaschist im Amt eines Staatsanwaltes in Berlin. Der hat ja eine einseitige Brieffreundschaft zu mir entwickelt. Das Amtsgericht Heilbronn hat für die Bezeichnung Lackaffe tatsächlich einen Strafbefehl ausgestellt. Darüber wird jetzt vor Gericht verhandelt. Und während sich der Kanzler mit diesen wichtigen Fragen beschäftigt, weil er ja persönlich diese Strafbefehle ausstellt, hat aber seine Ministerin Prien, lieber Achim, die hat ja endlich mal ein konkretes Beispiel, wie sie die überbordenden Staatsausgaben in den Griff bekommt. Du weißt da ja Bescheid, ja?
3: Ja, ja, genau. Also die Frau Prien, das ist die Verknitterte, ja. Also das habe ich jetzt nur leider im Vorbeigehen so gelesen. Da geht es darum, dass in ihrem Ministerium 1 Milliarde Euro eingespart werden soll. Mhm. Und da wird jetzt am Ende Elterngeld rumgefingert, ja. Während sie gleichzeitig natürlich keinen Finger krumm macht, um mal zu schauen, wie das Demokratie-Leben-Geld irgendwie mal eingespart werden könnte. Also das bleibt unangetastet, weil es eben wichtiger ist und man holt das Geld woanders her und raus. Aber mit diesen Zahlen haben wir unglaubliche Beispiele diese Woche wieder gehabt. Also irgendwie die Zuwendungen der Entwicklungshilfe nach Pakistan, Uganda und sowas. Ich habe es jetzt hier nicht vorliegen, ich muss es mal aufmachen. Was da rausgetan wird, das ist ja unser Dauerthema. Es wird laufend maximal Geld ausgegeben und dann heißt es, wir haben keins. Ja, und die Frau Prien, wie gesagt, also Demokratie leben, das ist ja das, was uns alle quält. das darf weiter mit 1 Milliarde unterstützt werden, während das Elterngeld wahrscheinlich gestrichen wird.
4: Ja. Genau, und Annetta Kahane, die Stasi-Spitzelin von damals, die verteilt die Gelder dann an
2: Weil die ist eine NGO, genau.
3: Aber das ist doch auch schön. Ja, wir machen doch was falsch hier. Ja, wenn du bei der Frau Kahane im Büro sitzt, ja, also ich stelle mir das klasse vor. Vielleicht Berlin, alte Bäume vor der Tür, ein Büro, die Kaffeemaschine läuft. Man kümmert sich um irgendwelche Demokratieorganisationen, ruft die mal immer mal an und sagt, wie viel Kohle es diesmal gibt und welche Aktionen in petto sind. Und dann sitzt man da jetzt im Sommer am offenen Fenster, draußen rauscht der Baum,
2: die
3: Kohle kommt rein.
2: Ne?
3: Und da könnte man sich, ich muss mich da bewerben, weil weißt du, wenig Arbeit, warm und politisch erwünscht, das ist, glaube ich, eine ganz schöne Lebensform.
2: Okay. Ja. Ja, Achim, war schön. Also dann viel Glück, ja, auf deinem weiteren Lebensweg wünsche ich dir alles Gute.
3: Nein, die kennen mich ja. Ich bin ja verbrannt.
4: Wir sehen uns in der Hölle, Baby.
3: Ja. Ich kann mir die Haare nicht blau färben. Ich bin ja erkannt. Irgendwann kommt einer rein in dieses Büro, wenn ich meinen Kaffee gerade trinke und sagt, das ist doch der Winter.
2: Ja, das kann
3: gestern
2: passieren.
3: Ist mir gestern Abend im Viertel hier passiert. Da haben mich so 45-jährige Lehrertypen, die so ein bisschen unrasiert sind, die saßen da auf der Straßenkneipe und haben mich böse angeflunkert. Also das waren dann die mich erkannt haben. Ich wohne ja auch in so einem linken Viertel.
2: Das tut mir natürlich sehr leid, Achim. Das wird wahrscheinlich noch schlimmer werden in Zukunft. Apollonio schreibt, der Verfassungsschutzchef Sinan Selen, ein Türke, der eingebürgert wurde zum Deutschen, der warnt vor einer wachsenden Gefahr für die Demokratie. Deshalb möchte er seiner Behörde umfangreichere Befugnisse geben, um effektiver dagegen vorgehen zu können. Unter anderem sollen Computer und Handys von Zielpersonen, wie beispielsweise Achim Winter, dann gezielt ausspioniert werden. Und man hat fast den Eindruck, dass der ganze Apparat um Herrn Selen und seine Neo-Stasi ein bisschen in Sorge ist. Bis hin auf die Brüsseler Ebene. Wir lesen in der Berliner Zeitung, dass die rechte Europapartei Europe of Sovereign Nations, ESN, die maßgeblich von der Alternative für Deutschland getragen wird, ihren Status als europäische politische Partei und ihre Finanzierung aus dem EU-Haushalt verlieren könnte. Das berichtet das Nachrichtenportal Politico unter Berufung auf ein 300-seitiges Schreiben der Aufsichtsbehörde für europäische politische Parteien und Stiftungen. Und Milena, der Grund dafür ist, offiziell, ja, dass diese Parteien, ja, diese bösen Parteien rund um die ganz böse AfD, die europäischen Werte nicht in adäquater Weise transportieren.
4: Ja, natürlich. Und das ist auch interessant bei diesem Schreiben. Es geht mal wieder, wie beim deutschen weisungsgebundenen Verfassungsschutz, um Screenshots, um Posts auf sozialen Medien, also zum Beispiel Aufrufe zur Remigration. Das ist ja auch witzig, wie die Propaganda dieses Wort von einem normalen Wort, das ja auch mal schon der frühere Kanzler Scholz benutzte, sofort jetzt in die rechtsradikale Ecke gestellt wird. Ne? Also wer Remigration sagt, ist Nazi. Ja, möglicherweise ist das natürlich auch ein Vorstoß für ein Verbotsverfahren in Deutschland. Bisschen spät. Außer sie sagen die Wahlen in Sachsen-Anhalt ab, was wir ja auch noch nicht wissen, ob sie das tun werden. Aber da droht ja den etablierten, ich wollte schon Arschlochparteien sagen, würde ich natürlich nie sagen.
3: Arschgeigen.
2: Du hast die Büchse im Kopf, ne? Der Winter hat immer die Büchse im Kopf. Entschuldigung, Milena, bitte. Die Arschgeigen, da warst du gerade. Du meinst die Einheitspartei wahrscheinlich, die Depp.
4: Die Depp, die Einheitspartei, ja, ihr bringt mich manchmal schon raus, jetzt habe ich gerade den Faden verloren. Sollten die die absolute Mehrheit bekommen, also die AfD, und dann ist die Depp im Grunde draußen. Aber dann wird es natürlich noch schwieriger, die Partei zu verbieten. Also ich meine, zumindest nach heutigem Grundgesetz.
2: Also. Und die Sorge scheinen die ja auch zu haben. Also die Sorge, dass man vielleicht irgendwie ein Problem haben wird, die AfD und andere Parteien sonst wo in Europa zu verbieten, weil eventuell zu viele von diesen fürchterlich demokratieunfähigen Untertanen, die da immer wieder den Mund aufmachen, doch noch andere Meinungen haben und irgendwie darauf pochen, dass das auch gehört wird. Und deswegen, ihr beiden, ja, rechtskatholischen extremen Journalisten, deswegen haben die 14 Landesmedienanstalten in Deutschland ein weitreichendes Konzept, wie TKP schreibt, entwickelt, über das wir vor zwei Wochen ja auch schon berichteten, als wir sagten, dass die sogenannten verlässlichen Medien in Zukunft ja die maßgeblichen sein werden oder die maßgeblichen sind, wenn es um die Geldverteilung von NGOs und staatsnahen Organisationen geht. Nun, schreibt TKP, haben die 14 Landesmedienanstalten noch vor, dass dieses Konzept der verlässlichen Medien, der Public Value Liefernden, also die öffentlichen Mehrwert liefern, weiter verschärft werden sollen und die Algorithmen von Internetdienstleistern respektive sozialen Netzwerken und Suchmaschinen per Gesetz dazu verpflichtet werden sollen, diese verlässlichen und Public-Value-haltigen Medien nach Maßgabe der Landesmedienanstalten zu befördern, besonders zu pushen und die anderen, darunter sind dann solche Aktionen, solche Dinge natürlich wie Achim Winter und Milena Preradovic zu verstehen und eventuell auch dieser Podcast, die müssen dann abgerankt werden, bis hin zum Shadowbanning verborgen werden. Damit würde dann ja im Prinzip nur offiziell werden, Milena, wo man das Gefühl hat, was schon lange betrieben wird in gewisser Art und Weise. Aber es ist natürlich eine Eskalation ganz besonderer Art.
4: Ja, ich meine, das soll so laufen, die guten Medien, also die verlässlichen, die bekommen ein Zertifikat, dass sie verlässliche Anbieter sind und werden daraufhin dann bevorzugt.
2: Das gibt's schon. Das Zertifikat gibt's schon.
4: Bewerben kann sich übrigens jeder. möglicherweise bekommt nicht jeder das Zertifikat. Die Entscheidung liegt völlig... bewerb dich schon mal. Die Entscheidung liegt komplett willkürlich bei den Landesmedienanstalten.
3: Ja, aber ich möchte es machen, allein wegen der Begründung, was da wieder für ein Schwurbelkram steht. Wie bei dieser EU-Verbotsgeschichte.
4: Copy-Paste. Für ihre Bewerbung.
2: Da habe ich ein schönes, da habe ich ein Beispiel
4: und dann
2: von.
4: Es geht ja noch auch um die Inhalte. Also, und dann werden nämlich diese passenden, die werden ganz leicht auffindbar gemacht. Und die anderen nicht. Und Unterstützung bekommt dieser Vorschlag von der Hürther Ortsgruppe des NGO-Verbands Omas gegen Rechts. Die haben jetzt einen KI-Chatbot namens Clara Klartext eingerichtet. Der soll Nutzern dabei helfen, politische Aussagen einzuordnen, Parolen zu kontern und Unterrichtsmaterial zu entwickeln.
2: Herrlich.
4: Das wird immer verrückter.
3: Da sieht man aber, woraus sich die Omas rekrutieren. Wenn sie Unterrichtsmaterialien direkt im Kopf haben, dann weiß man, wo sie herkommen.
2: Ich muss dich aber, diese Erwartung muss ich dämpfen, glaube ich. Wenn du jetzt meinst, du bekommst dann eine persönliche Begründung. Ja, warum, sehr geehrter Herr Winter, Sie sind aus folgenden Gründen. Also ich selber habe mal von der Berliner Waffenbehörde im Vorfeld, als man mir irgendwann hat man mich ja zu Hause besucht und mir dann alles weggenommen, was ich völlig legal besaß, bekam ich ein Schreiben, was mir erklärte, was ich für ein schlimmer Finger sei. Und da fiel mir dann auf, dass in diesem Schreiben immer gar nicht mein Name erwähnt wurde, sondern anderer. Und es stellte sich raus, dass man die Original einfach nur gecopy-pastet haben aus einem Schreiben, was an einen DDR-Bürgerrechtler ging, einem Wortgleich, dem sie dann auch entzogen haben. Ich fürchte, dass da haben sie eine Kopiervorlage, stehen da an irgendeinem alten Faxmaschinchen oder einem Kopiermaschinchen und kleben vielleicht noch so die Namen drüber oben. Aber das Prinzip Staatsfeind, wird nicht variiert.
3: Ja, auf welche Verteilungsformen erstreckt sich das denn? Also was muss der Praktiker, jetzt Service-Tweet hier, genau erwarten, wenn er einen Podcast macht oder irgendwie sowas? Das erstreckt sich dann auf YouTube, auf X, also auf die großen Anbieter.
2: So ist es.
3: Man muss also das machen, was ihr ja macht, eigene Website, unabhängig von diesen Anbietern, und dann den Fans sagen, Kinders, wenn ihr uns sehen wollt, müsst ihr halt da hingehen, da wird nichts gescheit offen.
2: Das machen wir schon lange. Also willkommen im Kreise der selbstständigen Podcaster, lieber Herr Winter.
3: Ich wollte es nur noch mal, falls

0: vielleicht von der einen oder anderen Plattform irgendwann einmal irgendwie verschwinden sollte, was
1: Punkt
0: dir niemand wünscht.
1: Minus-preradovic.com.
0: Richtig.
1: Ich sag's nur so.
2: Ja.
0: Sehr gut. Ja.
2: Das ist die Webseite, die ich jetzt empfohlen hätte.
0: Das Wichtigste ist natürlich immer auf diesen Seiten immer schön die Newsletter abonnieren von den Leuten, die da sind. Und falls die Newsletter euch irgendwie nerven, weil ihr sagt, der Winter schreibt mir jeden Tag und das dreimal, das ist mir zu viel, dann teilt auch das gerne euren Newsletter-Absender mit, aber mit der E-Mail-Adresse bei den einzelnen Absendern, bei den Produzenten, da seid ihr eben auf Nummer sicher. Das ist nicht so leicht zu canceln und einzustellen, dann ist die Verbindung eben direkter. Einer, der von sowas ein Lied singen kann und den sehr viel härter getroffen hat, bereits als uns drei hier bisher, das ist Hüseyin Dogo. Und der berichtet jetzt auf seiner, beziehungsweise auf X, darüber, dass er als Journalist, der auf der EU-Sanktionsliste deshalb steht, weil ihm unterstellt wird, ein Unterstützer des Feindes Russland zu sein, der berichtet, Zitat, die kollektive Bestrafung meiner Familie durch Deutschland geht weiter. Nun haben sie das Bankkonto meiner Mutter, einer Rentnerin, gesperrt und behaupten, ich hätte irgendwie auch die Kontrolle darüber. Sie hat keinen Zugriff auf ihre Ersparnisse. Dabei hat sie von keiner deutschen Behörde eine offizielle Mitteilung erhalten. Keine Anklage, kein ordentliches Verfahren. Ja. Heil
1: ja,
0: und
1: Wahnsinn,
0: willkommen,
1: ne?
0: Im Deutschen Reich. Ja,
1: ja. Ja.
2: Nackter,
1: also ich,
2: ja. Nackter Faschismus, ja.
1: Und auch da, wenn die Altmedien ordentlich berichten würden, wäre das wahrscheinlich alles nicht möglich. Die meisten Leute wissen ja überhaupt nicht, dass es diese Art von Sanktionen gegen Menschen gibt, ohne Verfahren, ohne Anklage oder ohne jegliche Möglichkeit, sich zu wehren. Und dann sitzen diese zynischen Regierungssprecher in der Bundespressekonferenz und sagen, sollen sie sich doch an EU-Gerichte wenden, ja? Und ich meine, das kann man machen, wenn man Millionär ist, ja, wie der, das hat ja der ehemalige ukrainische Präsident Janukowitsch gemacht. Der hat sogar gewonnen gegen die Sanktionen und dann hat die EU die Sanktionen umformuliert und neu verhängt. So läuft das bei der EU. Also im Grunde haben diese Leute überhaupt keine Chance, aber diese Art von Sippenhaft, das ist schon tiefste Diktatur.
2: Es ist ja so, immer auf die Sprünge, ja.
0: Nee, wärst du?
2: Wie ist der Herr Dogo? Also erstens weiß ich nicht genau, was er Schlimmes gemacht hat. Also die Leute sagen immer draußen, ja, der hat auch ganz schlimme Sachen geschrieben. Es war echt ein schlimmer Finger, ja. Klar. Das weiß ich aber nicht, das habe ich nicht recherchiert. Was hat er denn, ist er wirklich so ein schlimmer Finger? Hat er Straftaten begangen? Hat er irgendwelche Leute beleidigt?
0: Nein,
2: oder
0: tut
2: so?
0: Mir leid.
2: Hat er nicht. Und das bedeutet jetzt, ich habe da auch so eine Fantasie, ich muss quasi unter die Brücke gehen. Ja, also wenn mir keiner mehr was verkaufen kann, da wird, glaube ich, auch die Wohnung gekündigt, du darfst da nicht mehr hin oder so.
0: Ja.
2: Das ist also wirklich hardcore vogelfrei. Das ist Schlitzohr, also wie im Mittelalter.
0: Ja.
2: Du kriegst also einen Schlitz ins Ohr gemacht und jeder, der dich sieht, darf dich im Grunde genommen fertig machen oder was auch immer.
0: Fast. Ja, ein bisschen ist vielleicht noch Platz bis dahin, aber es ist so die Zwischenstufe. Also nicht nur, dass er eben mit seiner Frau und seinen drei kleinen Kindern ja kein Bankkonto mehr benutzen darf und auch nicht auch kein Supermarkt darf ihm nicht mal Babynahrung verkaufen, weil niemand mit ihm Geschäfte machen darf. Er hat sozusagen die Reichsacht verhängt über ihn. Das haben sie jetzt auf seine Frau Mutter ausgeweitet. Das machen die ja gern. Auch meine Mutter hat ja damals so die Berliner Terrorschergenbrigade des SEKs mit überfallen. Mein Bruder ja auch. Die Familie wird gern terrorisiert. Und er soll eben abgeschnitten werden vom sozialen Leben. Herr Dogo wird ihm vorgeworfen, dass er als Journalist mit kritischer und pro-russischer Sichtweise letztlich ein feindlicher Agent sei, könnte man sinngemäß übertragen. Ja. Ja, dabei hat er keinerlei Straftaten begangen, sondern das betrieben, was seine Gegner Propaganda nennen. Das ist eigentlich ja bekanntermaßen immer so, dass die von der anderen Seite die Journalisten, die sie nicht mögen, als Propagandisten bezeichnen. Nichts anderes trifft auch bei Dogo zu. Aber dass das nicht nur bei Dogo bleibt, sehen wir an solchen Meldungen, wie denen die News hier berichtet. Im vergangenen Jahr hat es 1470 Kontenabrufversuche durch das Bundesamt für Verfassungsschutz, das ist besagte Behörde des türkischen Herrn Sinan, gegeben. Dieses Bundesamt für Verfassungsschutz fragt dann beim Bundeszentralamt für Steuern nach und bekommt von dort aus die Auskunft. Dies geht aus der Antwort des Bundesfinanzministerium auf eine Anfrage von News hervor. Damit hat sich die Zahl der Kontoabfragen im Vergleich zum Vorjahr mehr als verdoppelt. Das Bundesamt für Verfassungsschutz erklärt es damit, dass man, lieber Achim, ja wie angekündigt, die Finanzströme analysieren und austrocknen möchte, die antidemokratische Umtriebe finanzieren. Ja, Sie verstehen, wovon ich rede.
2: Ja, also da gebe ich mich gar keine Illusionen hin. Ich denke, dass das routinemäßig mit dem Knopfdruck zu erledigen ist. Ja, der war frech auf YouTube. Guck doch mal, was bei dem so finanziell abgeht. Wie viele Konten hat er denn?
0: Ja.
2: Also ich glaube nicht, dass es nur 1400 sind, sondern ich glaube, dass es im großen Stil passiert.
0: Ja.
1: Möchtest Jetzt du eigentlich in Deutschland bleiben?
2: Ja, ich bin leider sehr, sehr heimatverbunden hier in Frankfurt. Ah.
0: Das war ich auch mal.
2: Ja, aber ich denke schon, dass ich irgendwo anders hingehen werde. Ja.
1: Plan B hat jeder im Kopf, ne?
2: Ja, nee, vor allen Dingen, es geht auch so ein bisschen um Altersvorsorge und so weiter. Wenn die bedroht wird, dann muss ich da die Notbremse ziehen. Ne?

0: Klar.
1: Du kannst natürlich auch, du hast ja vorhin Karrierepläne genannt, also wenn es denn nichts wird bei Frau Kahane, dann ist der Verfassungsschutz vielleicht aber auch ein Arbeitgeber für dich, denn
0: ja,
1: zeitgleich mit seinen Informationen über die Kostenabrufe und die sinanischen Bemerkungen, Befürchtungen, was die antidemokratischen Umtriebe angeht, sucht er neue Mitarbeiter und wirbt explizit um homosexuelle Menschen sowie solche mit Behinderung. Man sollte dort bei der Bewerbung ruhig, offen und ehrlich aussprechen.
0: Ja, ja, also ich bin charakterlos und die anderen Sachen, die simuliere ich ganz gut.
1: Das ist simulierste Behinderung, ja?
0: Ja, nee, also Paul, ich komme schon klar. Weißt du?
1: Es ist schon irre, ja. Es ist schon irre, dass hier die sexuelle Ausrichtung in den Mittelpunkt geschoben wird. Ich meine, das ist, sicherlich hat der Verfassungsschutz, ist die Frage natürlich, ob der Verfassungsschutz hinterher eine andere Zahl an homosexuellen Mitarbeitern hat als vorher, aber es ist schon.
0: Aber wir leben doch in einer Sexualrepublik. Ich meine, du siehst doch, welche Flagge auf einer sexualisierten. Also die Sexualität ist das Hauptraison d'être. Du kannst ja mal gucken, was da gelegentlich für eine Fahne auf dem Bundestag rumschwebt und so. Und ja, da weißt du schon, was wichtig ist in diesem Land.
1: Ja, ja, und paradoxerweise ist ja gleichzeitig auch die Kriminalisierung so der Mehrheitssexualität am Mittenplan. Ja, also dieses
0: ist
1: ganze
0: ja auch ekelig.
1: Ja,
0: ist auch
1: heißt ekelig. Nur Ja heißt Ja, wird immer weiter vorangetrieben. Nicht? Auch da hört man immer wieder neue Aktionen aus allen möglichen politischen Richtungen. Soll jetzt unbedingt explizit das paarungsbereite Männchen, sein weibliches Objekt der Begierde, danach fragen, dass sie auch explizit erklärt, sie sei mit dem nächsten Schritt nun genau einverstanden. Ich bin ja so wagemutig zu prognostizieren, dass dann die Gesamtrate an Sex gewaltig runtergehen wird. Weil ich kenne ganz wenige Frauen, bei denen ich anklopfen könnte, um zu sagen, willst du jetzt zustimmen, dass ich dann Folgendes mit dir mache und in eine Liste überreiche? Ja,
0: die sagen halt immer Nein bei dir, das ist das Problem.
1: Ja, das ist natürlich mein besonderes Problem. Ja.
2: Nein, das wird den Sex natürlich nicht ändern. Es wird es nur leichter machen, auch Unschuldige zu verurteilen.
0: Ja. Genau. Aber dafür gibt es ja den neuen Puff. Ja, die Gymnasiasten in Kevela, die lernen ja, wie man den idealen Puff aufbaut. Das ist ja da im Gymnasium, in der Oberstufe ist es ja, nee, ist noch nicht mal in der Oberstufe, ist glaube ich noch jüngere, dass die lernen, welche Probleme auftreten beim bezahlten Sex. Ja. Und das ist natürlich dann auch die Zukunft so ein bisschen, denn ich denke, dass in einem Bordell die Einverständnisfrage quasi an der Tür automatisch geklärt ist. Und
1: nein,
0: das ist
1: das
0: doch ein,
1: ich nicht.
0: Nein, achso, nein, da, dann kenne ich mich vielleicht nicht so gut genug aus.
1: Das ist eine typisch patriarchal, antifeministische Sicht, lieber Achim. Aber nein, im Gegenteil. Ich schätze, gerade da wird man anfangen, dass du dann im Verrichtungszimmer, vielleicht sogar auf Formularen oder sowas, ich meine, weil da will man ja auch die nordische Lösung, ist dir sicherlich geläufig, der Begriff.
0: Nicht? Nein, nicht.
1: Die nordische Lösung bedeutet ja, dass bezahlter Sex, dass Prostitution verboten wird auf der Ebene des Freiers. Also verurteilt wird dann nicht die Prostituierte, die es anbietet, sondern der Freier selbst ist strafbar, weil das nicht erlaubt werden kann, weil jede Form von Prostitution ist immer automatisch strukturelle Gewalt gegen Frauen. Das schreibst du dir bitte auf.
0: Ja, aber wieso lernen sie es dann im Gymnasium als aufzumachen?
1: Ja, da muss vielleicht der Lehrer zur Nachschulung oder der Direktor.
0: Ja, also ich finde, es ist sehr interessant, dass die Sexualität von Beziehung, Liebe und gegenseitigem Verantwortung völlig losgelöst wird, wenn in den höchsten Bildungsinstituten des Landes, den Gymnasien jetzt mal von der Uni abgesehen, da quasi schon Bordell als normaler Verrichtungsort für Sexualität hochgezogen wird. Das finde ich also schon fast ein bisschen lustig. Ja. Ich muss zumindest meiner Frau jetzt mal sagen, dass unser Schlafzimmer umgetauft ist in kein neues Wort, Verrichtungszimmer.
1: Das habe ich. Das
2: Anstalt,
1: hab ich
2: das, bitte. Verrichtungsanstalt.
1: Geht das noch ekliger, ja, das stimmt.
0: Ach so, nee,
1: Das habe ich von den Verrichtungsboxen. Da gab es vor einiger Zeit, das ist ein paar Jahre her, gab es irgendwelche Dinge, ich glaube, das ist heute auch noch real. Da gibt es irgendwelche Orte, die bei den Einfahrtsstraßen, irgendwo in der Landstraße, vor der Einfahrt in den Ort, links und rechts der Straße, sogenannte Verrichtungsboxen aufgestellt haben, um den Straßenstrich rauszuverlagern. Und da kann man dann wohl mit dem Auto hinter so einer Art Sichtschutz fahren. Und da dürfte dann die Straßenprostituierte oder er natürlich, will hier kein Sexist sein, irgendwie ans Werk gehen. Und die Dinger haben sie Verrichtungsboxen genannt.
0: Ja. Das ist dann was für die Grundschule.
1: Das war wirklich für mich nur der ekligste Aspekt dieses Berichtes, dieses Wort. Also ein solch technokratisches Wort können nur Deutsche erfinden. Ich glaube, das kannst du gar nicht übersetzen, eine Verrichtungsbox.
0: Ja.
1: Gut, die Verrichtungsbox für Regimepolitik, die heißt Bundesgerichtshof. Und der hat gerade, beziehungsweise da sitzen die Straßennutten des Staates drin, die sich in Roben Richter schimpfen und die Rechtsbeugung austeilen. Und die oberste Instanz des regulären Gerichtszuges, der Bundesgerichtshof, hat nun, so berichtet Apollo News, die Beschwerde des Generalbundes Bundesanwaltes gegen die vorzeitige Entlassung von Lina E. verworfen. Wir erinnern uns, die wegen linksextremistischer Gewalttaten verurteilte Studentin muss den Rest ihrer Freiheitsstrafe nun nicht mehr im Gefängnis verbüßen. Das leite ich so ruppig ein, diese juristische Nummer, weil wir eine ganze Liste ja von Vorfällen dieser Woche haben, von Verwaltungs- und Justizentscheidungen gegen, sagen wir mal, ganz allgemein politisch Andersdenkende. Lina E. ist nun die einzige, die auf Staatslinie liegt und kommt bei schwerstem Gewaltverbrechen, Milena, nun sogar gegen die Haltung des Generalbundesanwaltes und überraschend für juristische Beobachter frei. Das ist schon recht außergewöhnliche Milde, kann man so untertrieben sagen, wenn man sich die anderen Dinge anschaut, die so diese Woche und auch in den letzten Monaten passiert sind.
0: Du meinst die Frau Witschel?
1: So, bist du jetzt Frau Preradovic?
0: Achso, Entschuldigung. Ach, du hast aufgerufen. Achso, das gibt hier eine Reihenfolge. Das habe ich vergessen.
1: Nicht immer, aber manchmal. Ah, manchmal, wenn ich das, ja, erlaube ich mir, jemanden anzusprechen.
0: Entschuldigt,
1: aber
0: hast du Lena gesagt? Ja, ja. Nee, nein, sorry. Ich wollte auch nur einwerfen, ist das die Frau Witschel der andere Fall?
1: Ja, genau. Ist sie auch? Ich hätte ja noch eine längere Liste. Aber ich fand jedenfalls diesen jetzt schon erstaunlich. Also das, da fragt man sich doch, frage ich mich, Milena, muss das sein, dass sie nun so offen eine politische Neigung da zu erkennen geben?
2: Naja, also sie hat eine günstige Prognose, sagten die Sachverständigen. Das ist natürlich auch klasse, ja. Also eine, sagen wir mal, eine Linksextremistin, die ja nicht aus Versehen irgendwas getan hat, wo sie sagt, oh sorry, tut mir leid, sondern die ganz gezielt gegen Andersdenkende mit dem Hammer vorgegangen ist, in der puren Absicht, diesen zu verletzen oder sogar zu töten. Da kann man, glaube ich, da muss man sich fragen, was ist eine günstige Prognose? Ja, das ist relativ, ja, ich bleibe linksextrem und mache weiter. Wenn das die günstige Prognose ist, dann können sie hinhauen.
0: Ja, genau so ist das.
2: Ja. Ja, aber ansonsten wäre es fast normal, nach zwei Drittel, zum Beispiel kann man nach zwei Drittel den Rest auf Bewährung verbringen, seiner Freiheitsstrafe. Nur in diesem Fall wollte das halt die Generalbundesanwaltschaft nicht. Wahrscheinlich hat die diesen die günstige Prognose des Sachverständigengutachtens nicht gelesen. Also irgendwie so muss ich mir das vorstellen. Ja, aber außerdem müssen die Gefängnisse auch wieder frei werden, weil ja, ich denke, dass bald... Frauen, Männer, wurscht. Ich denke, dass bald die ersten kritischen Journalisten einfallen.
0: Ja, gut möglich. Ja, nee, also mit dem Generalbundesanwalt, da ist es wahrscheinlich so, das ist ein alter Knacker, der nächstes Jahr in Pension geht. Ja, und der sagt, also das kann doch wohl nicht wahr sein, dass die Kleine da Leute erschlägt und dass die dann freikommen soll, da bin ich dagegen. Und dann hat natürlich die ganze nachgewachsene 68er-Juristerei da, die haben natürlich gesagt, doch, genau so, sie hat ja das Gute gewollt. Ja, das hat ein bisschen übertrieben, aber die Grundeinstellung stimmt.
1: Ein bisschen übertrieben mit dem Hammer, so ein bisschen übertrieben mit dem Hammer raufhauen. Und besagte Liste der Dinge, die da passiert sind, in die andere Richtung, ist nun etwas länger und etwas komplexer, muss man sagen. Du hast auch schon Frau Witschel erwähnt, es gibt eine Reihe von Ärzten und von Corona-Kritikern, die noch im Gefängnis sitzen. Frau Witschel als Ärztin immer noch, dann gibt es auch immer noch den Anwalt, dessen Name mir tatsächlich gerade entfallen ist. Der sitzt dann immer noch als Anwalt mit dem Betrugsvorwurf im Gefängnis. Der Prozess läuft auch schon ewig und man stellt ihm ja Betrug bei der Inszenierung des Corona-Ausschusses und Betrug an seinen Mit.
0: Der Herr Füllmich.
1: Genau, Herr Füllmich sitzt ja ebenfalls noch im Gefängnis, ohne irgendeine Aussicht auf Entlassung. Dann laufen auch immer noch diese Rollatorenprozesse für den von Nancy Faeser inszenierten Pseudoputsch einer Rentnergang, die angeblich den Staat umstürzen wollte, die Reichsbürgerprozesse. Und nun Neues dazugekommen ist eine Gerichtsentscheidung aus Belgien, die einen ganz neuen Maßstab setzt. In Belgien wurde ein früherer Abgeordneter des nationalen Parlaments, Dries van Langenhor, erneut verurteilt. Er ist bereits verurteilt wegen Hassrede und vergleichbaren Dingen. Nun wurde er erneut wegen Hassrede verurteilt, ein zweites Mal. Diesmal allerdings mit dem Zusatz des Gerichtes, dass alles, was er bei seinem inkriminierten Auftritt vor der katholischen Universität Leuven, vor Studenten, im Rahmen eines Vortrages sagte, ausnahmslos faktisch korrekt ist. Also amtlich anerkannte Fakten über den Zusammenhang beispielsweise von arabisch-muslimischer Migration, Kriminalität und vielen anderen damit verbundenen Problemen nannte, dass das alles ausnahmslos korrekt sei. Es aber, Zitat des Gerichtes, es aber nur darauf ankäme, dass er ja mit der Nennung dieser Fakten etwas erreichen wolle, was verboten sei.
2: Kriminelle Absicht.
1: Richtig, ein Gedankenverbrechen also.
0: Ja, aber das ist doch bei dir auch so, Paul.
1: Ja, korrekt.
0: Ja? Also wenn du jetzt irgendwo hingehst und hast einen faktisch völlig korrekten Vortrag gehalten, ja, und dann verpfeift dich einer und da wird doch der Richter auch unter Umständen sagen, ich komme deshalb drauf, weil dem Herrn Wallasch das passiert ist auch, wird er sagen, naja, es stimmt zwar alles, was Sie gesagt haben, Herr Brandenburg, aber wir kennen Sie ja. Mhm. Ne? Mhm. Das heißt auf gut Deutsch, allein die Tatsache, dass du Martin Sellner oder Paul Brandenburg bist oder sowas, ja, kannst du sagen, die Sonne scheint oder 2 und 2 ist 4. Ja. Dein Auftritt hat eine bestimmte Absicht und dann kann man dich auch verknacken. Der Alexander Wallasch hat auch, der wird ja von den Landesmedienanstalten aktiv verfolgt, weil er angeblich als Journalist nicht sorgfältig arbeitet, ja. Und er muss alle seine 3000 Artikel überprüfen und da kriegt er dann immer so Strafe 500 für einen nicht sorgfältig genug verfassten Artikel. Und die haben ihm auch und seinem Anwalt quasi zu verstehen gegeben oder offen gesagt, dass ja bekannt sei, was er für ein schlimmer Finger ist und dass dann, auch wenn die Sachen stimmen, sie werden natürlich da reingestellt in sein Netz, um die Leute zu manipulieren und aufzuhetzen. Heißt also,
2: das ist das gefühlte Strafrecht.
1: Richtig.
2: Also, in diesem belgischen Fall, das ist gefühltes Strafrecht.
1: Ja.
2: Also das ist ja auch ganz interessant, dass das Strafrecht an allen Ecken und Enden aufgeweicht wird und im Grunde nicht mehr relevant ist. Ja? Also es müssen ja auch, man muss ja keine Straftaten begehen, um gelöscht zu werden. Ja? Das reicht, wenn man halt nicht verlässt ist oder wenn die Quellen schädlich sind, wie Frau von der Leyen gesagt hat. Also wenn die Informationen schädlich sind, so ist es ja auch in diesem Fall von Belgien. Ja?
1: Ja.
2: Der Richter hat ihm gesagt, Junge, du hast komplett recht, aber das sagt man nicht, weil das ist ja dann gegen die, ne, und so.
1: Ja,
2: und Belgien ist ja auch ein ganz schlimmer Fall. Also Belgien hat ja auch ein riesiges Problem, auch in so Städten wie Brüssel.
1: Wie mit arabisch-muslimischer Gewalt, Moment.
2: Na, tatsächlich, es sind so viele No-Go-Areas, hat mir jetzt letztens jemand erzählt, der daher kam.
1: Ja. Ja.
2: Da traut sich die Polizei auch gar nicht mehr rein. Das wird alles hingenommen. Ne? Aber
0: ja, ich habe eine bekannte ZDF-Korrespondentin, die da in Brüssel gearbeitet hat. Und die hat auf einer Party zu mir gesagt, ich bin als Linke hin und als Rechte zurückgekommen.
2: Ja, aber immerhin. Nicht Anne Gellinek, ne?
0: Nein, das sind die Sicherheit nicht. Aber das war eine sehr interessante, kurze, knackige Aussage. Und sie sagt, wegen des Heimwegs. Also sie musste in Brüssel dann quasi von den Institutionen in die schönen Randgebiete. Und da musste sie dann durch die Innenstadt. Und da ist sie dann irgendwie rechts geworden. Komisch.
1: Komisch. Realität hilft manchmal, ne?
2: Falsch abgebogen ist sie. In der Innenstadt falsch abgebogen.
0: Naja gut, beim Lerchenberg passiert dir das ja nicht. Ja? Also da kommst du ja vom Lerchenberg direkt in das nächste Kaff und da ist alles schön.
1: Ja, die Gefahr der Realität, das hat das Regime eben auch schon erkannt, deswegen darf sie nicht an den Bürger dringen, aber in dem Fall, da kam nochmal was durch, Focus berichtet nämlich, jahrelang hielt die Bundesregierung einen Bericht des Bundesrechnungshofs von 2019 geheim. Jetzt liegt der Focus online vor. Geprüft wurden 8,45 Millionen Euro Fördermittel, die an den islamismusnahen Verein Islamic Relief Deutschland, IRD, flossen. Insgesamt überwies die Bundesregierung 15 Millionen Euro an den Verein. Verstoß gegen Runterlass zu extremistischer Organisation. Auf Klage der Islamismuskritikerin Seyran Ateş musste der in Teilen geschmerzte Bericht herausgegeben werden. Das geprüfte Förderprojekt in Syrien, die von 2013 bis 2016, wurde also noch unter Bundesaußenminister Guido Westerwelle, FDP, begonnen und ab 2014 unter Frank-Walter Steinmeier jahrelang fortgesetzt. Tja, ja. 15 Millionen Euro.
2: Terrorfinanzierung von höchster Stelle.
1: Ja. So ist es.
0: Naja, darf man nicht vergessen, wie sehr sich Herr Westerwelle, Gott hab ihn selig, gefreut hat auf dem Tahrirplatz, ja, als da die berühmte ägyptische Muslimbruderrevolution stattfand. Da hat er sich mitten reingestellt und hat sich gefreut, dass endlich der Wille des Volkes
2: Ich glaube, das wird er heute auch nicht mehr so sagen.
0: Nein, natürlich nicht. Ja.
2: Das waren andere Zeiten damals, darf man auch nicht vergessen.
1: Ich glaube auch. Ja, man verklärt natürlich rückblickend, aber ich war ja da, ich war mal FDP-Mitglied, ne? Viele Fehler gemacht in dem. Ja, ihr lacht hier nur. Ja, komm, aber hier.
0: Nein, ich war's auch. Ich gebe es zu.
1: Aber was?
0: Okay. Ja.
1: Achim, Mensch, da erfährt man immer neue Dinge von dir, ja.
0: Ich war in einem Viertel in Frankfurt FDP-Mitglied, wo ich dann zum ersten Abend hingegangen bin, dann wurde es sehr feuchtfröhlich, kam nicht nach Hause, meine Frau ruft die Polizei ein und sagt, mein Sohn, ach, oh Gott,
1: jetzt ist immer interessant.
0: Freud lässt grüßen. Mein Mann ist bei der FDP, ja, und da sagt der Polizist im Revier 13 zu ihr, In Bockenheim, da wo ich wohne, gibt es keine FDP. Ja, aha, das kann nicht sein.
1: Das ist
0: nur Linke. Aha. Nur Linke.
1: Okay. Ja. Tja, also okay. Und was hat dich dann radikalisiert? Na, das wird jetzt so wahrscheinlich der Heimweg.
2: Warum müsst ihr alle in Parteien gehen?
1: Müssen wir nicht. Ich bin ja nicht mehr. Lange nicht mehr.
0: Wir sind ja schon lange nicht mehr.
1: Dann war ich auch mal bei den Piraten eine Zeit lang, spaßeshalber. Siehste? Das habe ich aber nur so aus. Also, ja, also auch schon lange her. Ja. Gut, ein bisschen heiter muss man sich's machen, denn es ist ja außenrum recht dunkel. Und das, was an Folge all dieser islamistischen Terrorfinanzierung nach Europa schwappt, das kam nun, kann man sagen, endgültig auch in der Schweiz an, die bisher ja zum Glück verschont blieb. Nun ist in der Schweiz passiert, was in Deutschland und anderswo schon sehr viel häufiger passierte. Der Schweizer Blick schreibt, er wollte verletzen, er wollte töten. Der Winterthurer Nisip Dedala, 31 Jahre alt, hat am Donnerstagmorgen mitten im Pendelverkehr wahllos auf Menschen am Bahnhof Winterthur eingestochen. Der Schweiz-Türke hat 3 Menschen verletzt. Alle Schweizer im Alter von 28, 43 und 52 Jahren. Einer der Männer musste gar notoperiert werden. Anhand von Zeugenaussagen und Informationen der Behörden konnte Blick die vergangenen Tage rekonstruieren. Dedeler gehörte gemäß Schweizer Rundfunk SRF, das ist der staatliche Rundfunk, zu einer Gruppe von Jugendlichen, die vor einigen Jahren in der 2017 geschlossenen An-Nur-Moschee in Winterthur verkehrten. Einige junge Männer aus der Gruppe wurden später angeklagt und teilweise verurteilt. In der berüchtigten Moschee wurde unter anderem von einem Imam zur Gewalt an schlechten Muslimen aufgerufen. Auch die 2 Brüder von Dedeler seien in Ermittlungen immer wieder als radikalisiert aufgefallen. Dedeler habe islamistische Propaganda verbreitet und andere vom Dschihad, vom Heiligen Krieg überzeugen wollen. Vor 11 Jahren erhielt er schon mal eine Anzeige wegen Verstoßes gegen das Verbot des Islamischen Staates, erklärte Polizeipräsident oder Polizeichef Marius Weiermann in Winterthur.
2: Und was berichtet die Tagesschau? Der 31 Jahre alte mutmaßliche Täter, ein Schweizer.
0: Tja. Ja, die Schweizer, so sind sie. So sind sie. So kenne ich die Schweizer.
2: Ja, genau. Ja, ja.
0: In Zürich, da habe ich immer so viel Angst, du. Da sage ich, oh, guck mal, die Schweizer, wer weiß, was der macht.
1: Tja. Und die Schweizer selbst sind tatsächlich getroffen und sind geschockt von dem, was da geschah. Selbst der Schweizer Bundespräsident Guy Pamelin, also das ist hier der Regierungschef in der Schweiz, ein erster untergleichen, das ist ein rotierendes Amt, erklärte sofort, dass das ein Terroranschlag sei, eine Selbstverständlichkeit natürlich. In Deutschland könnte man das wahrscheinlich anders erwarten, da würde die Regierung sich erstmal bemühen und winden und irgendwelche Ausflüchte suchen. Es kam auch schnell dann auf, die Behauptung, der arme Mann sei ja psychisch gestört, der Vater des Täters sagt sofort, sein Sohn sei kein Terrorist, sondern er sei ein Psychiatriepatient. Und das ist der Vater gewesen, man möge es ihm nachsehen. Dieses Narrativ wurde aufgegriffen von einigen linksgerichteten Schweizer Medien, die auch versuchten zu erklären, das sei ja alles nur Folge einer psychischen Traumatisierung. Er sei gar nicht verantwortlich dafür. Aber man hat bisher den Eindruck, dass das in der Schweizer Öffentlichkeit so nicht ankommt. Da ist wenig Verständnis für diese Art von Interpretation.
2: Ja, immerhin.
1: Tja, ja. Mal schauen, welche Konsequenzen es haben wird. Zumindest, wenn man sich die Blätter und die Social Media Reaktion darauf anschaut, ist es ungewöhnlich, sehr viel härter, sehr viel direkter, sehr viel ungeschminkter, auch bei den linksgerichteten Beobachtern, als das in Deutschland oder anderen Ländern denkbar wäre. Vielleicht ist das ja ein Augenblick, bei dem die Schweiz tatsächlich begreift, was ihr da blüht und ins Handeln kommt.
0: Wie passt das zu der 10 Millionen Schweizer Kampagne da, die gerade im Moment läuft?
1: Ja,
0: würdest du das wahrscheinlich beeinflussen, ne?
1: Das ist die Frage. Es gab natürlich auch sofort einige Kommentare in die Richtung, dass das ja jetzt der SVP in die Hände spiele. Also die 10 Millionen Schweizer Kampagne ist eine Kampagne, eine Volksabstimmung, lanciert von der SVP und anderen Unterstützern, also von dem, was oft als die Schweizer AfD dargestellt wird. Das ist eigentlich kein treffender Vergleich, weil die SVP anders als die AfD in vielen Kantonen die Mehrheit stellt und als große Volkspartei auch in der Bundesregierung mit ist. Also es
0: stärkste politische Kraft.
1: So ist es, ja. Eine rechtskonservative Partei, die ja eine 10 Millionen Einwanderungsgrenze für die Schweiz möchte, mit dem Argument zu sagen, wenn wir die Schweiz immer weiter, das ist ja aktuell noch knapp unter 9 Millionen, möchte also in rund 2 Jahren einen allgemeinen Aufnahmestopp haben, mit dem Argument, dass die Migration die Schweiz einfach verändere. Da gab es natürlich einige Kommentare, die sagten, das spielt denen sofort in die Hände. Es blieb aber dann aus, was in Deutschland normal gewesen wäre, dass der politische Gegner sofort vom Missbrauch der Tat sprach und das irgendwie versucht, damit umzukehren. Also das kam mir wie ein sehr scharfer Kontrast vor. Also da ist die Schweizer Reaktion der Öffentlichkeit härter und sehr viel vernünftiger, als das in Deutschland der Fall wäre.
0: Oder wie in England, wo der junge Sick da jetzt diesen hilflosen 18-Jährigen abgemessert hat und sich versucht rauszureden, dass er betrunken, rassistisch beleidigt worden sei. Gott sei Dank gibt's Videoaufnahmen, die das widerlegen. Ja. Da zeigt ja dann, in England zeigt sich ja, wo das dann hinführt, wenn das Volk empört ist, wenn die dann Demonstrationen machen, wenn die kleinen Mädchen abgestochen worden sind, gibt's dann Demos und dann werden die Leute, die demonstrieren, werden verunglimpft und verknackt. Ja. Da ist die Polizei wesentlich effektiver schon in der Verfolgung von konservativen Geschichten. Und das erinnert mich immer an den Migrationspakt, den UN-Migrationspakt, wo ja irgendwo, glaube ich, drinsteht, mit konservativem Widerstand ist zu rechnen, der gebrochen werden muss. Also auch wenn die Schweizer da jetzt sich kurz wundern, wird es helfen gegen die Leute, die die Schweiz öffnen wollen.
1: Ja, das mag man hoffen, also den Hopjong wollen wir nicht verteilen. Die gesamte Familie des Täters übrigens bezieht Invalidenrente in der Schweiz. Er wurde 2009 offensichtlich eingebürgert. Und manche Politiker fordern auch schon offen den Entzug der Staatsbürgerschaft für diesen Täter wieder. Auch das wird dann offen diskutiert. Das ist in der Schweiz alles andere als ein Tabu. Auch das ist natürlich eine ganz andere Diskussion, als sie in Deutschland läuft. Also ja, man mag hoffen, dass dieses schreckliche Ereignis vielleicht für die Schweiz eine reinigende Wirkung hat, was diese Theorien angeht. Aber das werden wir sehen, das werden die Schweizer entscheiden. Derweil läuft es im übrigen Europa ja eigentlich weiter wie bisher. Die Bild berichtet von der jüngsten Gewalttat. Diesmal ist ein Syrer in Haft. Iraker sind auf der Flucht. Eine 22-jährige Frau wurde auf einem Maibaumfest vergewaltigt. Bei den Verdächtigen handelt es sich um drei Iraker, 26, 29 und 30 Jahre alt und einen 29-jährigen Syrer. Bis auf den 30-jährigen Iraker konnten die Beamten alle anderen allerdings diesmal vorläufig festnehmen. Und dann kommt es auch immer wieder zu, wenn man über solche Dinge berichtet, zu geradezu bizarren Szenen, die jetzt selbst im ÖRR auffielen. Ihr habt das sicherlich mitbekommen. Da hat, so schreibt auch Apollonius, eine RTL-Reporterin zwei Bundespolizisten am Stuttgarter Hauptbahnhof begleitet. Und nachdem diese Polizisten dann vor laufender RTL-Kamera einen Schwarzen kontrolliert haben, da wurden sie ihrerseits von einem Mann und einer Frau verfolgt und es kam zu einer Intervention. Die beiden gaben sich dann nämlich als Journalisten des öffentlich-rechtlichen Rundfunks aus, verlangt die Einstellung der Dreharbeiten und Rechtfertigungen von den Beamten. Achim, du bist ja ein Internet-Video-Crack und selbst Star. Du hast dir das Ding sicherlich angeguckt, diese kurze Sequenz, oder?
0: Nein, ich bin wirklich frappiert über den Grad deiner Informiertheit. Ja, ich habe das mitbekommen, ich habe darüber gelesen, das Video selbst habe ich nicht gelesen, aber ich kann mir das lebhaft vorstellen, dass da zwei, also es sah so auf dem Foto so aus, als seien diese Mitarbeiter des öffentlich-rechtlichen Rundfunks im Grunde genommen zwei ganz normale Antifa-Hippies gewesen, die da interveniert haben.
1: Ja, wie alle, ja,
0: Mitarbeiter. Aber das ist schon wirklich klasse, das erlebt man hier in Frankfurt, wenn irgendwelche Drogendealer von der Polizei zu Boden gerungen werden an bestimmten Orten und dann kommt eine Oma gegen rechts, also die haben den dann verknackt, weil er da Heroin getickt hat und so, und dann kommt immer eine Oma gegen rechts und sagt, lassen Sie den Mann los, lassen Sie den Mann los, das ist unangemessen und so, ne? Und das war halt jetzt eben da, es eskalierte da, da waren halt Antifa-Hippies in der Nähe und die dachten, wir helfen dem mal, aus Prinzip.
1: Ja, diese Damen, diese öffentlich-rechtlichen Mitarbeiter, die angeblichen, erklärten dann noch der Polizei gegenüber, dass es ja ein Unding sei, dass sie offensichtlich hier gemeinsame Sache mit RTL mache. Und das ist ja schon witzig. Also Elena, ich meine, RTL, da hast du glaube ich schon mal von gehört, ist ja nicht so, dass RTL jetzt unbedingt der staatsfernste Sender derzeit wäre, nicht? Und dass sie nicht unbedingt als rechte Kraft eingestuft werden.
0: Für Linke schon.
1: Nee, komm. Also komm. Also, sag mal, Milena, du kennst den Laden ja von innen auch noch bis heute. Also man steht dir ja nicht mehr sehr...
2: Nicht.
1: Naja, aber dir steht man nicht mehr sehr positiv gegenüber.
2: Nein, mir steht man nur heimlich, der ein oder andere, ja, ne, positiv gegenüber. Nein, RTL ist natürlich also ein wirklich staatstreuer Sender. In der Corona-Zeit wurden Haltungsgespräche mit Kollegen geführt. Das sollen ja jetzt zwei MDR-Kollegen gewesen sein. Der MDR sagt, kenne ich nicht, weiß ich nicht, sind nicht bei uns. Bei uns war keiner öffentlich unterwegs. Ja. Wahrscheinlich waren die auch nicht, die waren nicht im Dienst unterwegs, sondern die
0: das waren Kabelträger, genau.
2: Ja,
0: das waren die berühmten Kabelträger mit den Antifa-T-Shirts.
2: Ja, aber die Kabelträger sind ja nicht so da meistens drauf. Das sind ja schon eher die Journalisten, ne, die angeblichen.
0: Die gerade so die Technikabteilung, was? Da ist wirklich die Antifa angesagt.
1: Ja?
0: Also diese Ja, diese Kamera.
2: Kennst du andere Techniker als ich?
0: Ja gut, ich bin ja im hessischen Rundfunk, das ist natürlich noch ein bisschen röter. Aber, aber wenn das diese Antifa-Hippies waren, von denen ich jetzt gerade gesprochen habe, dann ist es natürlich so, für die ist ja auch die CDU schon rechtsradikal.
1: Ja klar.
0: Ja? Ja, das sicher. Heißt also, wenn die RTL sehen, sehen die Establishment, ja, und es ist eben nicht in die Media, und dann sagen die sowas. Das bestätigt meine These, dass es irgendwie ganz linke Vögel waren.
1: Der Winter ist ja öffentlich-rechtlich, Melina. Der ist ja eine ganz andere Existenzebene als wir, weißt du? Das ist ja ÖRR. Da weiß
0: bin
1: er
0: ich ja nicht.
1: Da war, das warst ja du doch, aber du warst doch nicht.
0: Ja, gar. Aber ja.
1: Also komm, ja.
0: Wie Guido Westerwelle auf dem Tahrirplatz.
1: Genau. Welch Vergleich. Ja, wir lesen in der Jungen Freiheit, dass derweil Polens Ukrainer nun weiterziehen, und zwar nach Deutschland, weil sie nämlich Leistungen gekürzt bekamen. Laut einem Geheimbericht befürchten die deutschen Sicherheitsbehörden, dass sich viele ukrainische Kriegsflüchtlinge, die seit Jahren in Polen leben, nun auf den Weg nach Deutschland machten. Denn das Nachbarland hat seit März die Sozialleistung für diese Gruppe deutlich gekürzt. Mehr als die Hälfte aller unerlaubten Einreisen nach Deutschland gehe dort auf ihr Konto. Ja, wieder ein interessanter Aspekt der Migration.
2: Das sind doch alles Verschwörungstheorien. Die Arbeitsministerin und SPD-Vorsitzende Bärbel Ulbricht hat gerade erst gesagt, niemand wandert in unsere Sozialsysteme ein.
1: Richtig. Ja.
0: Es ist besonders interessant in dem Zusammenhang, dass da jetzt irgendwie eine versehentliche Masseneinbürgerung von Ukrainern droht. Ja. Ich habe das nicht recherchiert, das ist mir heute Morgen über den Weg gelaufen, deshalb muss ich mich da entschuldigen. Aber das war so in Zusammenhang mit die 1 Million Ukrainer, die schon hier sind, die werden jetzt demnächst in completo eingebürgert, weil es irgendwie ein Gesetz gibt, das es ermöglicht. Und dann kommen die Polen-Ukrainer noch dazu und dann hat die SPD wieder ganz viele Wähler.
1: Ja, naja, genau. Das
2: so doof sind die auch nicht, dass die SPD wählen, verstehst du? Also, das, wenn die mal hier sind, warum sollen die dann SPD wählen?
0: Naja, weil die geholfen kriegen von der SPD.
2: Ja, dann gut, dann sind sie aber hier und haben die deutsche Staatsbürgerschaft. Warum sollen sie sich jetzt dann mit so einer, mit so einer, was ist denn die SPD? Partei möchte ich gar nicht sagen, mit so einem... einer Kloake abgeben. Das will doch kein Mensch.
1: Wenn man wie die SPD halt nur noch einen Strohhalm hat, nach dem man greifen kann, ne, dann greift man im Zweifelsfall wahrscheinlich nach dem Strohhalm.
2: Niemand wandert in unsere Sozialsysteme ein.
1: Oh Gott, ja, ich sehe sie da in Einheitsbraun stehen, wie sie das sagt. Das ist ja auch die Dame, die Umvolkung offiziell eingeräumt hat, ne, die also gesagt hat, wie schön sie das findet, dass jetzt die einheitsbraunen Nazi-Deutschen endlich alle ausgemerzt werden und ganz viel Vielfalt.
2: So ähnlich hat sie es gesagt.
0: Ist das die Dame, die ihr Make-up-Budget für Essen ausgibt?
1: In der ist Angela Merkel, glaube ich. Da meinst du Frau Merkel. Die wird ja immer noch, aber das ist ein anderes Thema. Wir wollen ja kein negatives Bild vom deutschen Staat zeichnen hier. Also schauen wir auf die Zahlen. Also das ist das, was Lars Klingbeil wirklich selbst eingeräumt ja nicht braucht als Wirtschaftsminister, denn er braucht keine Zahlen, um zu wissen, was wirtschaftlich richtig ist. Das sehen die von ihm bezahlten Wirtschaftsweisen offenkundig anders. Wir lesen bei Apollo in ihrem neuen Frühjahrsgutachten, halbieren die Wirtschaftsweisen ihre Wachstumsprognose für Deutschland. Außerdem mahnen sie zur Mehrbelastung für die Bürger. Ihr habt richtig gehört, die Wirtschaftsweisen haben die Wachstumsprognose halbiert, wie immer das auch geht, die Vision durch Null. Und sie mahnen, Milena, dazu, dass das faule Pack, das Untertanenpack, endlich, wie der BlackRock-Kanzler sagt, doch mehr arbeiten soll, oder? Das Arbeitsvolumen, Zitat, müsse erhöht werden.
2: Ja, aber ich meine, erstens, wenn die Wirtschaftsweisen oder Marcel Fratscher ja, oder sonst irgendwelche Staatsexperten eine Zahl nennen, dann können wir davon ausgehen, dass es am Ende noch viel weniger sein wird. Das ist immer so, ja, also von wegen 0,5%. Zieht dann nochmal 0,5% ab, würde ich mal sagen.
0: Es ist viel schlimmer.
2: Und das Lustige ist, dass, was Sie sagen, es ist, Schuld ist natürlich der Iran-Krieg. Also das sagen diese Wirtschaftsweisen, der Iran-Krieg ist schuld, da kann die Regierung nichts für.
1: Ja.
2: Ich glaube eh nicht, dass die wirklich was mit Wirtschaft studiert haben, weil also in einer wirtschaftlichen Krise als Lösung Steuererhöhungen, das hat schon Lars Klingbeil, der hat ja auch nichts mit Wirtschaft zu tun und Finanzen, aber das sind ja eigentlich Leute, die, die sollten ja irgendwas wissen, aber das tun sie nicht und sie wollen jetzt die Leute richtig gängeln und zwar auch zur Arbeit treiben mit der Peitsche. Das heißt dann auf Wirtschaftsweisen Deutsch, zur Stärkung der Einnahmenseite können Maßnahmen helfen, die eine Erhöhung des Arbeitsvolumens bewirken.
0: Ja, zum Beispiel Arbeitsplätze schaffen, meinen die?
2: Nein, das glaube ich nicht. Würde sagen, sie nehmen dir alles weg, wenn du nicht mehr, dann bist du nicht mehr überlebensfähig, wenn du nicht auch noch arbeiten gehst. Verstehst du?
0: Ja, aber
2: raus an die frische Arbeit, sagen sie.
0: Ich soll bis 70 arbeiten, aber wo?
2: Naja, das geht schon. Irgendwo
1: da,
2: findest
1: da,
2: du schon was.
1: Schon eine Front, ja. Also da wird ja. bis 70 einfach mal so das Wehralter erhöht und schon aber, findet sich ja. der Herr Winter mit einem Klappspaten an der Ostfront.
2: Oh, aber ja. ganz interessant, dass bei diesem Wirtschaftsweisengutachten zum das Thema Migration oder die grundsätzlich teure deutsche Energie gar kein Thema war. Ne?
0: Ja.
2: Also sie
0: ja,
2: sagen ja. schon, Energie ist teuer, aber vorwiegend durch den Iran-Krieg. Ne?
1: Ihr ja. könnt
2: also ich stelle mir da, also so viel Speichel zu lecken, das stelle ich mir irgendwann ekelig vor.
1: Ihr könnt ja unken defätistisch sein, hier die Wehrkraft zu setzen und unsere Demokratie unterwandern. Ich für meinen Teil begrüße natürlich unsere neuen Herrscher und schaue auf ihr brillantes System, die deutsche Wirtschaft zu retten. Denn die Bundesnetzagentur, das ist jene für Stromleitung zuständige Agentur, die von dem engen Freund von Robert Habeck geleitet wird, die hat einen Plan. Apollo schreibt, sie arbeitet derzeit an einem neuen Netzentgeltsystem, das die Industrie dazu bringen soll, sich noch stärker an die Netzengpässe und die damit wetterabhängigen Schwankungen des Stromangebotes anzupassen. Ich erlaube mir zu übersetzen. In Zukunft soll die Industrie dann arbeiten, wenn der Wind weht und wenn die Sonne scheint. Damit ja. werden die Probleme beseitigt. Das meinen die, ich muss es dazu sagen, das meinen die ernst.
2: Es ist auch nicht neu. Also das hat schon in der Habeck-Zeit auch angefangen, dass man das möchte. Das sagt man ja den Bürgern schon seit ein paar Jahren. Hey, wasch doch immer dann, wenn der Strom billig ist. Also mit diesen neuen smarten Stromzählern geht das alles. Und genau, und bei der Industrie auch. Also dann soll halt so ja. Chemieindustrie, die soll dann halt,
1: ja. ne? Genau, wenn es geht.
2: So gegen Abend. So. Nee, gegen oder gegen zwischen 11 und 13 Uhr arbeiten.
1: Richtig.
2: Ne? Dann ist es, ja, genau.
0: Ja, und in der Dunkelflaute ist halt mal ein bisschen Arbeit, ein bisschen Urlaub. Ne?
1: Ja.
0: Jo. Dann kommt die Frau Herrmann und liest einem aus dem Märchenbuch Vorwerk Kerzenlicht.
1: Man muss halt ein bisschen flexibel sein. Ja,
0: ja.
1: Ein bisschen flexibel. Wenn man ein bisschen will, dann geht's auch wieder. Und die Welt schreibt derweil, dass es auch einen Grund gibt, flexibel zu sein. Denn Wohngeld, Arbeitslosengeld oder Pflegegeld, die monetären Sozialleistungen sind im Jahr 2025 um 5,9% angestiegen. Im Vergleich über die Jahre ist die Steigerung überdurchschnittlich, schreibt die Welt noch dazu. Achim, also es sieht so aus, dass die Ausgabenseite alles andere als im Griff ist. Aber das kann natürlich auch unmöglich an arabisch-muslimischen Invasoren mit dem Label Migranten liegen.
3: Niemand wandert ja. in unser Sozialsystem ein.
1: Ich danke der Genossin ja, die, für die Erinnerung.
3: Und die kosten ja auch nichts.
1: Richtig.
3: Ne? Das ist alles die...
2: ja, ich meine, gut, die Boomer, die Boomer gehen auch in Rente. Ne? Das darf man nicht vergessen. Das stimmt ja,
0: ja aber trotzdem, ich meine, die Lage ist ja jetzt so verquer und so kaputt, dass man eigentlich den Herrn Merz verstehen muss, wenn er stiff upper lip macht, wie der Engländer sagt, ja, und sich seine Schama-Perücke da vorne ein bisschen kämmt und sagt, wir wursteln einfach mal weiter. Das wird schon irgendwie, müssen wir es hinkriegen. Solange die AfD nicht an der Macht ist, kriegen wir und unser Jobs hier noch haben. Also es ist ja wirklich, wir sagen seit Monaten, Jahren, 5 vor 12, es ist jetzt 10 nach 12. Bin mal sehr gespannt, wie das weitergeht. Ich habe hier noch ein paar schöne Zahlen. Mitte April hat die Bundesregierung 212 Millionen in den Sudan überwiesen, 470 Millionen nach Südafrika und 40 Millionen in die Islamische Republik Pakistan für Umwelt- und Sozialprojekte. Ja, da kann man mal ein bisschen gucken und mal schauen, ob man da nicht was umschichten kann. Aber es ist natürlich wunderbar, mit einem pakistanischen Präsidenten irgendwo in einem Luxuspalast zu sitzen und ordentliche Sachen zu essen. Wenn dann noch so ein kleiner Payback-Scheck dann nachher noch hinten rumgereicht wird, dann ist es natürlich noch schöner.
2: Man darf nicht vergessen, dass in Pakistan sehr, sehr viele afghanische Ortskräfte
0: ja.
2: darauf warten, in die Bundesrepublik zu
0: ja.
2: kommen. Und die Pakistaner
0: ja, ja.
2: haben inzwischen auch die Nase voll und wollen die so schnell wie möglich loswerden. Ich meine, das ist wahrscheinlich auch Beschwichtigungskohle.
0: Hm. Ja, ja, ja, genau. Ja, aber die ja. fehlt halt hier. Ne? Die fehlt halt hier.
2: Also, ach, wenn echt?
0: Ach so, Entschuldigung. Ja, ja,
1: ja. Nee, ist so besser,
0: hast
1: man
0: du,
1: sagt das.
0: Hast du auch mal. Gemerkt.
1: Ja,
0: ja genau.
2: Ja, ja. Ja, selbst aber, ich hab's gemerkt.
0: Ja, Mensch, die Milena, jetzt hat die Milena echt gemerkt, dass die Kohle knapp wird.
1: Jetzt,
0: ja,
1: ja, ja. wo es heikel wird, müssen wir langsam zum Ende kommen. Aber einen ja. habe ich noch für euch, denn mhm. es gibt, und ich sage das immer wieder gerne, natürlich hat Vaterstaat für all das eine Lösung. Und für die jetzt besprochenen Probleme, da gibt es eine neue Kommission, die das alles lösen wird. Und jemanden, den wir auch schon kennen, der in der Kommission wieder aufersteht. Newsright im Koalitionsvertrag heißt es, wir werden die bilateralen Beziehungen zu den Ländern des globalen Südens intensivieren
0: ja.
1: und zu einem globalen Netzwerk ausbauen. Um dieses Verhältnis zu thematisieren, werden wir eine neue Nord-Süd-Kommission gründen. Und Hintergrund für diese neue Kommission seien geopolitische Herausforderungen und neue internationale Machtverschiebungen, heißt es da ganz, ganz vage. Es gehe um Regionen in Afrika, Asien und Lateinamerika. Regionen, in denen China und Russland ihren Einfluss seit Jahren haben ausbauen können. Nun soll dagegen angegangen werden und dieser neuen Kommission, vielleicht habt ihr es gelesen, sitzt wer genau vor als brillanter Großstratege des deutschen Grünreiches?
2: Ich habe es, glaube ich, wirklich gelesen, aber ich weiß es nicht mehr.
1: Olaf Scholz.
2: Ja, genau, das stimmt. Olaf Scholz.
0: Genau, der Mann mit der Gesichtslähmung. Genau.
1: Und spätestens, wenn wir da angekommen sind, dann gibt es wirklich nichts mehr zu sagen, außer vielleicht noch, ihr Lieben, dass unsere Freiheit so verloren ist wie unsere Sicherheit und auch unser Wohlstand. Und Sie alle werden nicht von selbst zurückkehren, denn keine Partei und kein Erlöser werden uns von den Verbrechern der herrschenden Parteien Korruption befreien. Es bleibt allein an uns. Massenmörder wie Karl Lauterbach oder Jens Spahn, Terroristen wie Nancy Faeser oder Landesverräter wie Fritz BlackRock und Angela Merkel endlich den Strafen zuzuführen, nach denen ihre Taten schreien. Einzig wir selbst können Deutschland endlich zu dem machen, was es auf dem Papier lange sein möchte. Ein Land der Freiheit, der Demokratie und der Rechtsstaatlichkeit. Nichts davon aber wird es je werden ohne eine Revolution. Die können wir erreichen in Frieden und mit Humor, ganz einfach dadurch, dass wir die Verbrecher bei ihren Namen nennen und ihnen die Wahrheit ins Gesicht rufen, wo immer wir sie antreffen. Ich danke euch fürs Zuhören und meinen beiden Gästen für das gute Gespräch. Achim Winter und Milena Preradovic. Das war Nummer 244 des Nacktniveaus. Die nächste Ausgabe folgt am kommenden Samstag, denn Widerstand ist nie zwecklos. 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
4: 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Ex-Berater von Merkel fordert Deutschland zu Dialog im Ukraine-Konflikt auf. Der frühere Berater Angela Merkels und Brigadegeneral AD Erich Wardt kritisiert die deutsche Regierung für ihre Haltung im Ukraine-Konflikt. Wenn der Ukraine-Krieg in einen europäischen Krieg eskaliert, dann ist Deutschland das Schlachtfeld. Das ist für uns keine rationale Option, so Wardt. Der Brigadegeneral AD verlangt von deutschen Politikern etwas mehr deutsche Interessenpolitik und mehr Diplomatie. Denn Deutschland sei aktuell zu sehr Ukraine fixiert. Die Niederlande testen derzeit Kriegsgefangenenlager für bis zu, Zitat, 2000 Russen. Getestet wird ein Kriegsgefangenenlager in der Provinz Groningen. Ein Szenario, das seit über 30 Jahren nicht mehr trainiert wurde. Gegnerische Soldaten würden dabei respektvoll behandelt, medizinisch versorgt und ausreichend verpflegt, damit sie eher bereit seien, sich zu ergeben, heißt es in einer Pressemitteilung. Die Friedensbewegung ist erschüttert und meint, dass es im nächsten Weltkrieg sicherlich keine Gefangenen mehr geben wird. Außer verbrannte Erde wird nichts übrig bleiben, heißt es von den Friedensaktivisten. Eine unabhängige britische Untersuchung unter Leitung des Abgeordneten Rupert Lowe kommt zu dem Ergebnis, dass mindestens 250.000 weiße britische Mädchen über Jahrzehnte hinweg systematisch von vorwiegend pakistanisch-muslimischen Grooming-Gangs gegroomt, vergewaltigt, missbraucht, gehandelt und gefoltert wurden. Die Täter, überwiegend muslimische Männer, nutzten eine Kombination aus Clankultur und islamischen Lehren, die nicht-muslimische Mädchen als verfügbares Eigentum betrachten. Der Missbrauch fand in mindestens 149 britischen Bezirken statt. Der Bericht wirft Polizei, Sozialdiensten, NHS, Schulen und Politik, besonders Labour, katastrophales Versagen und aktive Vertuschung vor, aus Angst vor Rassismusvorwürfen und aus Rücksicht auf muslimische Wähler. Lowe sieht die Wurzel des Problems in Masseneinwanderung und gescheitertem Multikulturalismus. 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
2: Liebe Zuschauer, sehr geehrte Damen und Herren, ganz herzlich willkommen zu einem neuen Video-Interview hier auf Politik Spezial. Ja, auch wenn der Fußball sich wieder dreht, die Welt dreht sich auch und das in einer enormen Geschwindigkeit, gerade politisch, gerade in Deutschland. Und über die letzten Ereignisse möchte ich heute mit Peter Hane sprechen. Hallo Herr Hane, ich sehe, es geht Ihnen gut, Sie strahlen übers ganze Gesicht.
3: Ja, also soweit man überhaupt noch was zu strahlen hat in diesem Land und vor allem, ich sitze ja jetzt hier in der Welthauptstadt des Wahnsinns in Berlin. Hier ist ja nun der totale Wahnsinn. Aber ich glaube, das Entscheidende ist, wir dürfen uns den Humor nicht nehmen lassen, die Fröhlichkeit nicht nehmen lassen, sonst wäre ja alles voll. Sonst sehen wir ja aus wie die Fußballnationalmannschaft, die da grau in grau aufgetreten ist jetzt bei der Ankunft zur Weltmeisterschaft, das ist ja, alles schrecklich. Also ja, wir
2: Gott
3: beiden
2: sei Dank, Gott sei Dank sind die nicht im Einheitsbraun aufgetreten, sondern im Einheitsgrau. Ohne deutsche Fahne standen sie da am Flieger, an der Gangway. Und wirklich ein tristes Bild, ja. Aber ich möchte zunächst mit was anderem anfangen. Und zwar erinnern wir uns alle an den Bürgerdialog mit Friedrich Merz, als er eine schwerkranke, krebskranke Patientin namens Silvia Dronsch belehrt hat, die einfach eine Auskunft haben wollte darüber, dass halt die Krebsvorsorge in Deutschland mehr oder weniger von den Kassen nicht mehr bezahlt werden soll und gleichzeitig aber die Politiker vorhaben, sich ihre Diäten zu erhöhen, was ja jetzt ausgesetzt wurde, muss man ja dazu sagen. Diesen Schritt haben sie dann doch gemacht, weil es wohl zu unverschämt selbst für die gewesen wäre. Ja, und diese Silvia Dronsch hat jetzt Post bekommen. Ja, erzählen Sie die Geschichte.
3: Ja, es ist unfassbar. Also wir haben uns ja letztes Mal schon echauffiert darüber und man kann heute bis heute nur noch heulen. Egal, wie das ausgegangen ist mit dieser Gehalts- und Diätenerhöhung. Aber er hat ja völlig unsensibel diese schwer kranke Frau, die ja sogar sagt, ich habe schon meine Beerdigung vorbereitet, abgefertigt, indem er 3-4 Mal mit erhobenem Zeigefinger wiederholt hat. Das, was Sie sagen, ist die Unwahrheit. Keiner hat das je geplant und so weiter. So, dann hat diese Frau versucht, im Kanzleramt jemand Zuständiges zu erreichen, nach dem Motto, ich möchte dafür eine Entschuldigung haben. Er muss mich um Entschuldigung bitten. Ich habe nicht gelogen. Und die hat sich wahnsinnig viel Mühe gegeben, hat sich durchtelefoniert bis zum geht nicht mehr. Und dann hieß es, ja, sie kriegen auch vom Kanzler eine Antwort. Und die Antwort war gekrickelte Zeilen, so nach dem Motto, sie haben recht, und eine Autogrammkarte. Das einzig Persönliche, was Merz gemacht hat, war auf eine Autogrammkarte zu schreiben für diese Dame, ihr Friedrich Merz. Das ist so eine kalte, charakterlose, würdelose Art und Weise, dass man nur erschüttert sein kann. Also ich muss da ehrlich sagen, ich habe ja 50 Jahre das alles beobachtet. Ich habe ja die Kanzler kommen und gehen sehen und die Bundespräsidenten und die Ministerpräsidenten. Sowas habe ich noch nie erlebt, bei keinem. Ich habe manchmal gedacht, Helmut Kohl hätte zum Hörer gegriffen, hätte gesagt, wissen Sie was, es tut mir leid. Ein Gerd Schröder hätte auch zum Telefon gegriffen, hätte allerdings das Fernsehen dabei gehabt, dass man sagt, jetzt will ich aller Welt zeigen, ich kümmere mich jetzt um diese Frau und es tut mir leid. Ein Merz kommt gar nicht auf die Idee, eine kleine Geste der Menschlichkeit zu machen. Das ist so etwas von charakterlos und sagt mehr als jede politische Programmatik und jede Rede, die man hält und die man in den Teich setzt, wie wir das ja gleich noch wahrscheinlich besprechen werden, von dem, was sich im Bundestag abgespielt hat oder jetzt bei den Familienunternehmern. Aber eine Frau, die verzweifelt ist, die schwerst krank ist, die dem Tod ins Auge sieht, mit einer Autogrammkarte abzuspeisen. Und ich habe gestern zufällig mit dem Sohn von Uwe Holmer, das ist der Pfarrer, der damals Honecker aufgenommen hat und Margot nach der Wende, als sie keiner mehr kennen wollte. Der Sohn erzählt mir, selbst in der DDR, er hat eine Eingabe gemacht direkt bei Honecker. Da ging es um Wehrdienst und dass er nicht zur Armee wollte. Und selbst von Honecker kam eine Antwort. Das war zwar Heuchelei und das war eine gespielte Demokratie, aber es kam, er sagt, er wäre völlig erstaunt gewesen, es kam eine Antwort aus dem Zentralkomitee der Sozialisten von Erich Honecker, die zwar nachher nichtssagend war, aber es kam eine. Und hier haben wir ein abgeschottetes politisches Personal. Und da kann ich nur eins sagen, das zeigt die ganze Haltung von Friedrich Merz und von den gegenwärtig Herrschenden. Ja. Sie haben keinen Charakter, sie haben Verachtung für das Volk, denn nichts anderes ist es ja. Das Volk wird verachtet. Ja. Und das ist nur ein Beispiel und da muss ich sagen, da bin ich völlig sprachlos. Allein deshalb kann ich keine Sympathie mehr erfinden für alles, was den C im Namen hat, weder CDU noch CSU.
2: Ja, man muss dazu sagen, er hat den Brief tatsächlich nicht selber geschrieben, sondern ihn von einem Mitarbeiter
3: schreibt. Ja, das ist ja noch schlimmer.
2: Ja, und hat halt nur, wie Sie sagten, die Autogrammkarte da gezeichnet. Und tatsächlich sollte in dem Brief ja auch irgendeine Medaille oder irgendeine Münze drin sein, was auch immer das sollte, aber die war dann auch nicht drin in diesem Brief. Also dieses Kanzleramt ist noch nicht mal in der Lage, einen Brief zu verschicken und das reinzutun, was sie in dem Brief auch versprechen. Ja, diese Kommunikation von Friedrich Merz, die lässt ja sehr zu wünschen übrig. Und Sie haben gerade gesagt, er verachtet das Volk, er beleidigt das Volk. Er war jetzt auch gestern zu Gast bei der Stiftung der Familienunternehmen, Stiftung der Familienunternehmen und Politik heißt sie wohl, und hat dort ja den Unternehmern vorgeworfen, diesen mittelständischen Unternehmer, die hier das Land am Laufen halten, dass sie zu viel auf dem Golfplatz sind. Und tatsächlich sollten sie doch mal mehr in die Öffentlichkeit gehen und Podcasts machen und sich in Talkshows setzen.
4: Was mich sehr stört, ist, dass wir insgesamt mittlerweile eine Gesellschaft haben, die über Unternehmer eigentlich negativ denkt. Es geht nicht alle, um Gottes Willen, aber es gibt viele Unternehmerinnen und Unternehmer, gegen die wird häufig agiert. Wir haben das Superreichen-Bashing, wir haben auch das Feindbild des großen Familienunternehmers und größere Familienunternehmer und Unternehmerinnen werden jetzt sogar als Gefahr für die Demokratie bezeichnet und man will Milliardäre aus dem Land jagen. Also wie wollen wir denn junge Menschen zum Unternehmertum bringen, wenn wir so eine Stimmung in der Gesellschaft haben?
5: Da will ich Ihnen mal einen ganz praktischen Vorschlag machen. Mir fällt auf, dass in den letzten Jahren die Zahl derer, die bereit gewesen sind, sich öffentlichen Diskussionen zu stellen aus dem Bereich der Unternehmen, deutlich abgenommen hat. Es gibt nicht mehr viele, die bereit sind, sich mal an einem Sonntagabend in eine Talkshow zu setzen. Ja, das ist mühsam und es ist manchmal sehr frustrierend. Und da haben Sie manchmal ein hohes Maß an Ignoranz, dem Sie da begegnen. Aber ich werbe ganz einfach dafür, ich sage es so, wie ich es denke, weil wir machen es ja notwendigerweise. Es macht auch nicht immer Spaß. Aber ich werbe dafür, dass Sie auch stärker, meine Damen und Herren, in die Öffentlichkeit gehen. Haben Sie Podcasts, die Sie regelmäßig bespielen? Gehen Sie regelmäßig raus zu Interviews? Gehen Sie regelmäßig raus in die Talkshows, wo Sie sich mal der Debatte stellen? Das sind nicht mehr so ganz viele. Ich treffe jedenfalls am Sonntag mehr Leute auf dem Golfplatz als abends in den Talkshows.
2: Also unglaublich, also so ein Podcast alleine. Ne? Ich meine, diese mittelständischen Unternehmer, die haben mal was anderes zu tun, als da Radiosendung aufzunehmen. Ne?
3: Ja, ist völlig richtig. Also Friedrich Merz hat ja jetzt diese neue Masche, die übrigens die gesamte CDU und CSU, wir fokussieren uns immer auf Friedrich Merz, Es ist ja die gesamte CDU und die CSU, die bis in die jeweilige Spitze hinein applaudieren zu solchen Dingen und ja auch ins gleiche Horn blasen. Nämlich dieser Trick jetzt, also ihr seid alle weinerlich, ihr seid ja lamoyant. Ein Merz stellt sich hin und sagt, kein Kanzler vor mir hat es so schwer gehabt wie ich. Man muss sich das mal auf der Zunge zergehen lassen. Ein Adenauer, ein Erhard, die haben hier das zerstörte Land aufgebaut, haben das Wirtschaftswunder vollbracht.
2: Das ist ja einfach, Herr Hane. Es ist ja viel schwieriger, wie er sagte, ein wohlstandsverwöhntes Volk wieder auf Vordermann zu bringen.
3: Ja, also ich meine, da sieht man übrigens, wie wir zu Anfang gesagt haben, die leben in einer anderen Welt. Ich sage ja in meinem Buch das Wandlitz-Gefühl. Das ist, und Wandlitz hat es selber ja gar nicht gehabt. Ein Honecker hat ja sogar geantwortet, nein. Sie haben überhaupt kein Gefühl mehr für die Realität, dem völlig abgehoben Familienunternehmer. Da sitzen in diesem Saal Menschen, Unternehmer, Mittelständler, große Handwerksunternehmen, aber auch Weltmarken, die kämpfen ums Überleben, die sogar ihr eigenes Kapital einsetzen, damit sie ihre Firma retten. Damit wollen sie Arbeitsplätze retten und Tausende und Abertausende Familien vor dem Ruin bewahren, also die Arbeiter, die Mitarbeiter, die sitzen da vor ihm und er sagt,

0: die Sprache selbst. Aber man muss sich vorstellen, da sitzen Unternehmer, die versuchen, das Land am Laufen zu halten beziehungsweise wieder zum Laufen zu bringen. Fragen auch verzweifelt, was tun sie denn für uns? Und er stellt sich, eiskalt dahin und fühlt sich beleidigt und angegriffen. Und da kann ich aber nur sagen, die Unternehmer, lieber Helmut Reinhardt, die sich das bieten lassen, die kann ich auch nicht ernst nehmen. Dann saßen da also an diesem Abend nicht Unternehmer, sondern Unterlasser. Sie haben unterlassen, diesem Kanzler und der CDU und der CSU als schuldigen Parteien für den Untergang die Leviten zu lesen. Sie hören sich das ja sogar an, ohne Klartext zu sagen, jetzt wollen wir erstens, zweitens, drittens, viertens. Sie haben ja zum Schluss noch schwach geklatscht. Da war kein Zwischenruf und gar nichts. Das ist so dieses typische deutsche Bürgertum, das zum Schluss doch autoritätsgläubig zu dem großen Kanzler guckt. Ja, denn vielleicht da haben war die Gelegenheit.
1: Ne? Vielleicht haben die auch Angst, Herr Hane, dass dann die Antifa vorbeikommt und sie und die Unternehmen komplett diskreditiert.
0: Ja, also erstens die Antifa, zweitens, dass CDU und CSU sie hängen lassen. Das ist ja auch eine Form der Bestrafung. Die dürfen dann nicht mehr mitreisen, wenn Merz da im Ausland rumfliegt. Oder sie kriegen vielleicht irgendeinen Zuschuss nicht oder irgendeine Genehmigung für die Erweiterung einer Halle oder was auch immer. Es gibt ja diese Möglichkeiten, dass diese Daumenschrauben. Aber es war die klare Gelegenheit bei den Familienunternehmern, darauf zu pochen, lieber Herr Merz, jetzt schieben wir mal alles an die Seite. Wir wollen die Wirtschaft retten, die jetzt kaputt geht. Im Grunde genommen war das ja die Chance. Der Kanzler war da. Es war ja quasi die Macht, in Anführungszeichen, die ihn überhaupt in die Position gebracht hat. Seine treuesten Wähler, seine treuesten Trommler saßen ja da. Das sind ja die Familienunternehmer. Das sind ja, ist ja die Wirtschaft. Die haben sich doch alle geirrt in Friedrich Merz. Dann muss ich als Unternehmer doch den Mumm haben, den Kanzler zur Rede zu stellen. Das muss ja nicht unhöflich sein, sondern das kann ja in einem sehr sachlichen Ton sein. Aber zu sagen, wir lassen uns hier nicht mehr abspeisen, dass wir hier wehleidig sind, sondern es hat ja einen Grund, warum wir jammern. Und ich hätte gesagt, wissen Sie was, wir gehen hier baden und Sie empfehlen uns einen Schwimmkurs. Das ist doch irre. Das heißt, er tut ja, als hätte er mit der Wirtschaft und mit dem Niedergang Deutschlands gar nichts zu tun. Und dann zu erklären, wie Sie richtig sagen, Sie sollen mehr in Talkshows gehen, um für das Renommee der Wirtschaft zu werben. Es geht doch gar nicht mehr um das Renommee von Unternehmern und von Wirtschaft. Es geht
1: das
0: darum,
1: ist auch nicht deren Aufgabe. Das so, ist nicht deren
0: ja,
1: Aufgabe.
0: Natürlich. Ja, und es geht doch darum, dass sie das schlichtweg alles an die Wand gefahren wird. Also ich meine, wir können uns ja hier tausendmal wiederholen. Es geht um die Energiepreise, es geht um die falsche Migration, es geht darum, dass die Personalkosten so hoch sind, dass wir nicht mehr wettbewerbsfähig sind. Das sind doch alles ganz einfache Gleichungen. Und dann muss die Frage gestellt werden und die muss an CDU und CSU gestellt werden. Das kann man alles lösen, indem und die Kam Leibinger von Trumpf hat ja wenigstens versucht zu sagen, ja, aber Herr Merz, da müssen Sie jetzt auch mal einen politisch mutigen Schritt tun. Aber sie schränkte gleich ein, für Minderheitsregierungen ist sie ja auch nicht. Ja, Entschuldigung, die Familienunternehmer haben sich an der Verteufelung der AfD beteiligt. Sie hatten einen ganz kleinen, lichten Augenblick, als sie mal in den Dialog mit der AfD treten wollten. Dann gab es einen großen Aufschrei von Seiten der CDU. Dann haben sie sofort den Schwanz eingezogen. Es muss doch ein Unternehmer, der bei Verstand ist, ganz klar sagen, wir haben die Mehrheiten im Bundestag, die müssen wir jetzt nutzen.

0: Nieder mit der Brandmauer, wir brauchen eine Koalition CDU, CSU und AfD und dann eine anständige Wirtschaftspolitik. Denn, Helmut Reinhardt, der Gegenschnitt, den hat es ja im Bundestag gegeben gestern. Und zwar durch die Rede von Alice Weidel. Das war doch eine Rede, wie sie im Bilderbuch steht, wie sie früher von Franz Josef Strauß, von Helmut Kohl oder von Helmut Schmidt gekommen wäre und im Wahlkampf sogar auch noch von Merz.
1: Ja, und Markus Söder ist ja auch ein großer Fan von Alice Weidel. Ich spiele da mal kurz was ein. Das ist aber schon älter und bezieht sich nicht auf die gestrige Rede. Schauen wir uns das kurz an.
0: Ja.
2: Für meine Argumentation heute Morgen. Ja. Hör die Weidel an, dann weißt du genau, was die Herausforderung ist.
3: Ja.
2: Wir verlieren nicht an SPD und Grünen, wir verlieren an die AfD. Die sind ja bei Schwarz-Grün so massiv zum Thema ging. Und ein richtiges Kriegsthema. Aber das war schon, die Rede war eine der stärksten.
1: Ja, Markus Söder. Ja, Alice Weidel hat die beste Rede gehalten, kann man so sagen. Aber wie bewerten Sie den Redestil von Alice Weidel? Also, sie klingt ja immer sehr bissig, sehr scharf, sehr teilweise zickig, wenn sie redet. Finden Sie den Redestil gut? Ist der angebracht? Kommt er bei den Leuten an? Oder sollte sie da vielleicht ein bisschen irgendwie, wie soll ich sagen, so ein bisschen gemäßigter, cooler wirken? Als sie wirkt halt sehr, ja, sehr bissig, ne?
0: Also es ist in meinen Augen nicht der Zeitpunkt, über Redestile zu reden und über Freundlichkeit. Also zum Beispiel der Chefredakteur der Jungen Freiheit, Dieter Stein, die er jetzt 40. Jubiläum hatten, so vor 2 Jahren mal geschrieben, also wir brauchen eine Freundlichkeitsoffensive und wir müssen auch ein bisschen konzilianter im Ton sein und so weiter. Ich habe den Eindruck, dass er das jetzt völlig aufgegeben hat, denn man hört davon nichts mehr. Ich glaube, es geht jetzt nicht mehr um den Redestil, sondern um den Inhalt. Und sie ist, wie sie ist. Man kann Personen nicht verändern, sonst wären sie ja Schauspieler. Natürlich wünscht man sich immer, ach, da müsste man auch mal gelacht werden und mal ein bisschen menschlich und wer weiß was. Nein, ihr Stil ist, Kupala macht ja den anderen Ton. Und deswegen ist es ja eine Idealbesetzung. Ich bleibe dabei, als objektiver Beobachter sehe ich, wie Weidel und Kupala unglaublich ergänzen, auch in ihrer Kompetenz. Der eine, der bodenständige Malermeister, Handwerker aus dem Osten, die andere eben die welterfahrene Ökonomin aus dem Westen. Idealer geht's ja gar nicht. Sie hat in schneidender Schärfe den Merz und die CDU und die CSU quasi seziert, auseinandergenommen. Ich hätte natürlich, sagen wir mal, man könnte so eine Formulierung gerne bringen, nach dem Motto Merz und Söder fahren nach dem Motto, oh, da hinten ist der Eisberg, gleich haben wir ihn erreicht. Statt zu sagen, wie können wir den Eisberg umfahren, umschiffen oder verhindern, dass das Schiff kaputt geht. Man kann ja schöne Beispiele bringen, aber die Rede ist ja auf Begeisterung gestoßen. Selbst die Mainstream-Medien wie Bild-Zeitung oder FAZ, wenn wir nennen, sprechen von mit Respekt vor dieser Rede. NIOS, ein CDU-naher Sender, hat ja sogar Jubelarien gemacht. Also unser Kollege Reichelt hat erklärt, das sei ja überhaupt die beste Rede, die da je gehalten worden ist.
1: Aber sind die noch CDU-nah? Ich meine, NIOS lästert ja nur noch über Merz und die CDU.
0: Ja, das ist ja...
1: Das heißt, nein, Moment, die lästern nicht, sondern sie sagen die Wahrheit über...
0: Absolut, absolut. Aber waren immer sehr zurückhaltend gegenüber der AfD. Und jetzt merkt man doch plötzlich, dass, und so wurde es ja interpretiert, Weidel hat quasi die Rede gehalten, die man von Merz hätte erwarten müssen. Nach dem Motto, was ist jetzt zu tun? Und sie hat ja aufgelistet alles, was wirklich im Augenblick los ist. Und das übrigens in einer Sprache, die jeder versteht. Die Rede von Merz, wenn man die sich jetzt nochmal anhört, versteht ja kein Mensch. Man muss doch, wir reden doch nicht zum Fenster raus, sondern zum Volk. Es steht doch dem deutschen Volke darüber. Aber das deutsche Volk spielt ja schon keine Rolle mehr. Herr Merz hat doch nur noch zwei Themen. Das ist die Ukraine. Man kann es ja fast gar nicht mehr hören, als wäre die gesamte Politik darauf gerichtet, über Geld, Milliarden in die Ukraine zu pumpen und gleichzeitig hier die Deserteure zu füttern. Und auf der anderen Seite der Hass gegen die AfD. Das waren ja quasi die beiden Themen, die der Merz hatte. Um dann zu sagen, das muss man sich jetzt mal vorstellen, CDU und CSU stellen sich vor das Volk und sagen, Reformen, ach, also die kommen dann vielleicht nächstes Jahr. Dreist! Sie haben uns doch versprochen im Wahlkampf, dass sofort, links ist vorbei, wir beginnen sofort mit den Reformen. Dann gab es doch den Frühling der Reformen, den Sommer der Reformen, den Herbst der Reformen und jetzt gab es noch nicht mal den Winter der Reformen und jetzt stellen die sich hin und sagen, das kommt nächstes Jahr.
1: Ja, und Merz sagt, den Big Bang wird es nicht geben. Diesen Big Bang, das wäre total illusorisch, also den gibt es nicht.
3: Es gibt auch keinen Grund für Pessimismus und Schwarzmalerei über die Zukunft unseres Landes. Es liegen nicht die besten Jahre unseres Landes hinter uns, sondern es liegen sehr gute Jahre vor uns. In Ostdeutschland, in Westdeutschland, in der Bundesrepublik Deutschland insgesamt und in Europa. Wenn wir jetzt gemeinsam daran arbeiten, statt gegeneinander zu arbeiten. Und das heißt, dass wir die sehr deutschen Reflexe des Schlechtredens, dass wir auch die parteipolitischen Spielchen hinter uns lassen müssen. Und genauso das Hoffen auf einen großen Befreiungsschlag, auf den großen Tag, auf den großen Big Bang, der alle Probleme auf einmal löst, meine Damen und Herren, den wird es nicht geben.
4: Doch, am 6. September in Sachsen-Anhalt.
0: Ja, das wissen Sie, und dann sagt ja die Familienunternehmern wenigstens ein klares Wort und Merz schüttelt damit den Kopf und sagen, ihr seid in der Gefangenschaft der SPD. Und das ist ja das Schlüsselproblem. Sie haben sich an die SPD gekettet und wenn Sie die nicht mehr hätten, würden Sie sich an die Grünen ketten. Das ist ja noch viel schlimmer. Und Sie sind ja sogar bereit, sich an die Linkspartei zu ketten. Also an die Schutzpatrone der Antifa und der Gewalt und der Vergangenheit der Mauermörder. Selbst an die wollen Sie sich binden, damit nur die AfD draußen bleibt. Es ist doch nicht mehr die Stunde, dass wir uns unterhalten über Nuancen, wie man in irgendeiner Weise unser Land wieder schöner machen kann. Wir leben inzwischen von der Substanz. Die Pleiten nehmen immer mehr zu, immer mehr Arbeitslose, immer mehr Führungskräfte, Facharbeiter und so weiter verlassen Deutschland. Das hat Weidel ja alles aufgelistet. Genau. Dann die ganze Frage der Migration. Ich meine, wo kommen wir denn dahin? Sie hat ganz klar benannt, Markus Söder, CSU, dessen Heimatstadt Nürnberg versinkt in Kriminalität und in Gewalt. Die gesamte Migrationsmisere ist in Nürnberg zu sehen, wo Mädchen Massenvergewaltigungen erleben müssen und wo Zwangsprostitution und so weiter herrscht. Und während Weidel das sagt, lachen die Linken. Das muss man sich mal vorstellen. Das ist doch
1: als Weidel, als Weidel sagte in ihrer Rede, dass noch nie so viele Menschen Deutschland verlassen haben. Also tatsächliche Facharbeiter, die abhauen. Und sie hat auch davon gesprochen und hat die Tatsache benannt, dass im ersten Quartal gegenüber dem letzten Jahr 500.000 Arbeitsstellen gestrichen wurden in Deutschland. Da ruft doch tatsächlich eine Linke rein, ich habe den Namen nicht mehr parat, aber ruft rein, die Menschen würden Deutschland verlassen wegen der AfD. Muss man sich mal vorstellen.
0: Ja, aber wissen Sie, lieber Helmut Reinhardt, die CDU und die CSU schüren doch genau das. Sie sind es doch, die Ministerpräsidenten von CDU und CSU, die jetzt überall rumlaufen und sagen, sollte die AfD hier gewinnen, zunächst mal in Sachsen-Anhalt und in Mecklenburg, dann wandert die Industrie ab und es kommt auch kein Tourismus mehr. Die Zahlen besagen das totale Gegenteil. Herr Tesla, Elon Musk ist in Grünheide bei mir hier in der Nähe. Das ist eine AfD-Hochburg. Die gesamte Schwarzgruppe, wo Lidl und diese ganzen Supermarktketten zugehören, hat ihr entscheidendes Elektronikzentrum mit KI und allem Möglichen im Spreewald in einer AfD-Hochburg. Es ist noch nicht ein einzige Firma wegen der AfD weggelaufen. Das ist doch alles Blödsinn. Die CDU und die CSU machen jetzt Panik, machen jetzt Angst. Sie machen nicht Angst, dass Deutschland wirtschaftlich zugrunde geht. Das lassen die alles laufen. Das heißt, sie fokussieren sich jetzt darauf, die AfD zu verteufeln, weil sie ganz genau wissen, wenn die an die Macht kommen. Ich sage immer, es kann sich herausstellen, dass sie es ja nicht können. Aber ich bin zunehmend der Überzeugung, schlechter als Merz und Söder, schlechter als Frau Reiche und Herr Klingbeil und wie sie alle heißen, kann überhaupt keiner sein. Und wir brauchen doch einen Aufbruch. Und der Aufbruch kann nur kommen, wenn irgendwo ein Neuanfang kommt, der radikal ist. Anders funktioniert das doch gar nicht. Aber wissen Sie, wenn Sie dann hören, das ist doch armselig, dass ein Merz sich versteigt einer Partei, die hauptsächlich aus ehemaligen Wählern der CDU und CSU besteht, vorzuwerfen, sie seien in der Tradition des Holocaust. Da bin ich fassungslos.
1: Ja, absolut. Das ist wirklich unfassbar. Und selbst die deutsche Fahne wird ja jetzt quasi als Symbol für Nazi irgendwie geframed.
0: Ja, aber ich darf noch mal einmal eins reinwerfen. Mir wird langsam klar, warum ein Merz als Person das macht. Und das kann jeder unserer Zuschauer jetzt, ohne dass ich das groß ausführe, googeln, indem man einfach die Familiengeschichte von Friedrich Merz sich anguckt. Das ist jetzt keine Verleumdung und gar nichts. Es ist alles öffentlich. Merz hat selber so vor 15 Jahren dazu Stellung genommen, nach dem Motto, in meiner Familie haben wir offen drüber geredet und es ist alles geklärt. Nämlich, der Großvater mütterlicherseits war ein strammer Nazi und war der Bürgermeister im Sauerland von Brilon, also der Stadt, in dem Merzens Wahlkreis liegt. Der Mann ist direkt von dem fromm katholischen Zentrumspartei zu Adolf übergelaufen. Ein knallharter Nazi. Und jetzt sage ich nur eins, das kann man jetzt alles nachgucken und nachlesen, ist hochinteressant. Und ich sage, man braucht kein Semester Psychologie zu studieren, um zu gucken, dass das auch die Biografie der Nachfahren prägt. Ich sage immer, ein Merz, eine Generation Helmut Reinhardt oder Peter Hane, wir sind nicht schuldig, sondern wir können nur lernen aus der Geschichte. Aber aus dieser Schuld, die Familie auf sich geladen hat, diesen Hass zu entwickeln und jetzt hinter jedem Stuhlbein einen Nazi zu sehen und eine Partei, die eine normale politische Arbeit tut, in diese Ecke zu drängen, das ist fast schon psychopathisch.
1: Ja, wir dürfen ja auch nicht vergessen, dass gerade die CDU, als sie gegründet wurde, viele ehemalige Nazis in ihren Reihen hat, genau wie die Grünen auch.
0: Ja.
1: Und das Perverse daran ist ja, wie sie die Geschichte verdrehen und den Nationalsozialismus verharmlosen dadurch, dass sie Alice Weidel und Tino Chrupalla als Nazis bezeichnen. Und jetzt gab es auch einen Einwurf im Bundestag bei einer Rede von Tino Chrupalla, dass er ja die Parteien abschaffen wolle, um eine Diktatur zu errichten. Muss man sich mal vorstellen.
0: Das
1: ist unfassbar. Die Leute, die die AfD verbieten wollen und die Partei abschaffen wollen, werfen dann der AfD vor, sie wolle Parteien abschaffen.
0: Also das, da lohnt sich nochmal die auch brillante Rede von Tino Chrupalla sich anzugucken, von Donnerstag in dieser Regierungserklärungsdebatte. Und da stand auf, es war Bärbel Baas, also die großartige Bärbel Baas. Das ist ja die intellektuelle Leuchte überhaupt der gesamten Bundesregierung, die ja immerhin unter der Richtlinienkompetenz der CDU steht, nämlich Herrn Merz. Der könnte die ja morgen rauswerfen, wenn er Mumm hätte. Die stand auf und hat erklärt, Herr Höcke, Höcke wird ja dann immer vorgeschoben, obwohl nach dem großen Interview, dem langen Interview bei Ben Unscripted, der auch entzaubert ist, allerdings im positiven Sinne, ist ja egal. Höcke hätte doch gesagt, wir schaffen die Parteien ab. Der Tino Chrupalla hat souverän darauf geantwortet. Dann gab es große Unruhe. Da muss man auch immer gucken, da sitzt dann Frau Klöckner von der CDU als Bundestagspräsidentin. Sie ruft niemals zur Ordnung, niemals zur Ruhe. Jeder Zwischenruf der AfD wird geahndet. Die anderen können Klamauk machen, wie sie wollen. Und dann meldete sich der große Ralf Stegner zu einer Zwischenfrage, um nochmal die gleiche Frage zu stellen. Und Tino Chrupalla sagt völlig cool, das Parteienverbot bei uns, steht das nirgendwo auf der Agenda. Es steht doch bei Ihnen auf der Agenda, bei Ihnen. Und jetzt zeigt er ja auch in die Reihen von CDU und CSU. Denn warum macht Friedrich Merz dieses Theater? Denn er hat das Fass aufgemacht mit dem Holocaust. Weil sie natürlich als letzten Rettungsanker die Illusion haben, sie könnten eine Partei, die inzwischen bei 30% ist, mal so eben verbieten zu lassen. Ein Wahn, ein Hass, eine Hetze. Sie kompensieren damit, ist so alles Psychologie, sie kompensieren damit ihre eigene Unfähigkeit. Und bei Merz ist es nur noch so, die Familiengeschichte. Also da muss jetzt ein Volk und eine Partei dafür herhalten, dass Herr Merz seine Vergangenheit bewältigen will. Um es mal ganz klar auf den Punkt zu bringen. Das würde ich mir niemals gefallen lassen. Ich bin entsetzt darüber. Es gibt keine Sippenhaft. Ich würde niemals jemanden den Vorwurf machen, dein Vater oder dein Opa war Nazi. Damit habe ich überhaupt nichts zu tun. Aber das zu instrumentalisieren, um eine Partei kaputt zu machen und zu diffamieren. Es gibt immer genug Leute, die das glauben. Gehst du doch auf die Straße, da sagen die, da sind doch alles Nazis. Da sage ich, wo denn, wo denn? Und sie haben jetzt das Entscheidende gesagt, lieber Helmut Reinhardt. Es ist eine Verharmlosung der Hitlerzeit, des Nationalsozialismus und des Holocaust. Wenn man eine normale, demokratisch gewählte Partei in diese, also Entschuldigung, wenn Adolf so harmlos war wie Alice und Tino, dann war das ja wohl eine Wellnesszeit im Dritten Reich. Nein, es war ein Verbrechen. Und die merken gar nicht, dass sie das damit verharmlosen, ja geradezu leugnen. Ja,
1: das ist die große Frage, Herr Hane, ob da nicht Absicht hintersteckt. Weil dieses ganze Gaslighting, wie man neudeutsch sagt dazu, also dieses Verdrehen von Tatsachen, den anderen und das Publikum, die Bürger so zu verwirren mit kompletten, umgedrehten, satanischen Verdrehungen, das ist ja das Schlimme daran. Und jetzt stelle man sich mal vor, der Großvater von Tino Chrupalla wäre ein Nazi gewesen. Ach,
0: das sagt ja, natürlich.
1: Stellen Sie sich das mal vor.
0: Ja, aber das, wissen Sie, weil Sie das alles nicht finden in den Biografieren, müssen Sie jetzt diese Pauschalverurteilungen machen. Und damit wird das Ganze ja noch dramatischer. Sie wissen doch, dass Sie bei der AfD nichts finden. Ich bleibe ja dabei. Ich bin ja ganz stolz. Also hinter mir steht hier aus Porzellan ein bayerischer Löwe und daneben steht ein preußischer Adler. Wer heute einen preußischen Adler als AfD-Mensch, Abgeordneter in seinem Büro stehen hat, der gilt als Nazi, weil das ein ikonografisches Nazi-Symbol ist, sagt der Verfassungsschutz. Dabei ist der preußische Adler bis zum heutigen Tag das Symbol für Brandenburg. Der Verfassungsschutz von Brandenburg, der der AfD vorwirft, sie seien Nazis, hat auf dem Briefpapier, wo er das vorwirft, genau diesen Adler. Da merken Sie doch, dass das alles Wahnsinn ist. Das Volk wird verarscht und wird in Angst und Schrecken versetzt. Adolf kommt wieder. Nur diese Platte ist jetzt ausgespielt. Herr Merz kann tausendmal behaupten, was da kommt. Die Leute sehen die Realitäten und sehen, dass es bergab geht. Die CDU und CSU sind doch längst nicht mehr die Sterbebegleiter Deutschlands. Wir merken doch, dass das Land spätestens seit der Ampel den Bach runtergeht. Und zwar immer schneller. Das heißt, Merz und Söder, weil sie sich der Koalition mit der AfD entziehen und weil sie sich an die SPD gekettet haben, sind jetzt die Sterbebegleiter eines Landes, das kaputt geht. In Wahrheit sind sie die Totengräber. Sie sind die Totengräber. Und wissen Sie, was soll denn sonst noch passieren? Und Sie haben es ja eben angesprochen. Jetzt ist während der Fußball-Weltmeisterschaft es sogar ein Verbrechen, die schwarz-rot-goldene Fahne zu zeigen. Das gibt's doch überhaupt gar nicht.
1: Im Bundestag, ja.
0: Arte ist ja dieses Fernsehen, das Frankreich und Deutschland verbindet. ARD und ZDF sind da die Führenden. Die haben jetzt, gestern oder vorgestern, vor der Fußball-WM, eine Dokumentation gebracht, dass das Sommermärchen, das wir in Deutschland hatten, wo ja ganz Deutschland schwarz-rot-gold war. Und ich war
1: wunderbar
0: bei allen.
1: Wunderbar, die Zeit war so wunderbar.
0: War das nicht wunderbar? Das war Patriotismus vom Allerbesten. Und nicht Nationalismus.
1: Irgendwie aus einer anderen Welt. Sie hatten keine Poller nirgendwo. Es waren überall.
0: Ja, und diese die ganze große Welt.
1: Public Viewing Veranstaltung, ja.
0: Ja, und das Irre war, die ganze Welt hat aufgeatmet. Die Deutschen sind endlich normal geworden. Endlich normal geworden. Nicht mehr so verklemmt und nicht mehr an ihrer Vergangenheit hängend und nicht mehr, wir müssen Schuld abladen und wer weiß was alles. Nein, sie sind wieder normal. Und jetzt dreht sich das, lieber Helmut Reinhardt, nach genau 20 Jahren ins Gegenteil. Und es wird in dieser Dokumentation behauptet, dass dieses schwarz-rot-goldene Fahnenmeer, jetzt mal verkürzt, die AfD möglich gemacht hat und damit ja die Wiederkehr von Adolf. Das ist so entsetzlich. Und jetzt kommt aber ein weiterer Schritt. Es ist nicht Arte, es ist nicht irgendein Dokumentarfilmer, der das da gemacht hat. Arte ist ein Sender Deutschland, von ARD und ZDF. ARD und ZDF sind fest in der Hand von CDU und CSU. Das ZDF ist ein reiner CDU und CSU-Sender, was den Fernsehrat und den Verwaltungsrat angeht. Die ARD. Programmdirektorin ist Frau Strobel, das ist die Tochter von Schäuble und die Frau des früheren CDU-Vorsitzenden und Innenministers von Baden-Württemberg, Strobel. Das heißt, das ist CDU hoch CDU hoch CDU. Wir müssen das Kind beim Namen nennen. Hier wird unter der Führung von CDU und CSU den Menschen eingebläut. Sie dürfen bitte nicht Nazis werden, denn sonst käme ja die AfD an die Macht und macht alles kaputt. Irre, alles nur irre. Wissen Sie hier, ich habe ja so aufgeatmet, wir hatten ja diese Demo hier in Berlin, dieses Projekt 1 Million. Es kamen immer mehr Leute. Da waren zunächst natürlich 5.000 vom Brandenburger Tor. Habe ich auch gedacht, oh wei, das ist aber wenig. Es kamen immer mehr. Es haben sich immer mehr Berliner eingereiht. Es war nachher ein kilometerlanger Zug. Man sieht doch die Bilder. Alles in Schwarz-Rot-Gold. Friedliche Menschen. Dann sind die AfD-Bundestagsabgeordneten auf die Balkone gegangen und haben schwarz-rot-goldene Fahnen gehisst. Und Frau Klöckner von der CDU schickt die Bundestagspolizei. Frau von Storch zeigt dann aufs gegenüberliegende Gebäude, da sitzen die grünen Abgeordneten, da hingen die Regenbogenfahnen. Keiner hat die weggerissen. Nein, sie hängen da ja geradezu amtlich. Frau Klöckner hat die wahrscheinlich noch gesegnet als Katholikin. Und wird Schwarz-Rot-Gold zu einem Nazi-Symbol, zu einem Symbol für Rechte, das verboten werden muss. Wir haben doch den Verstand inzwischen verloren. Und das darf sich das Volk nicht gefallen lassen.
1: Ja. Ja, und in Nordirland lässt sich das Volk das nicht mehr gefallen. Es gab da diesen Vorfall, wo ein Mann auf offener Straße ja schwer verletzt wurde durch eine Messerattacke. Er hat ein Auge verloren und dieser Inder wollte ihm wohl den Kopf abschneiden.
0: Ja.
1: Und ja, auch hier findet dann wieder dieses Gaslighting statt in den Medien. Das ist unglaublich. Ich habe gestern noch eine ZDF-Sendung gesehen, ZDF heute, wo dann behauptet wird, dass es in Nordirland zu rechtsradikalen, rassistischen Demonstrationen kommt. Der eigentliche Vorfall wird nur am Rande erwähnt und die Leute, die sich über diese eingewanderte Schwerstkriminalität aufregen, ja, weil das gab's ja früher nicht. Sie haben 2006 haben wir gerade drüber gesprochen.
0: Ja.
1: Gab's keine Poller, da wurde nichts gesichert, da haben alle friedlich gefeiert. Das wäre heute überhaupt nicht mehr möglich.
0: Ja. Ja.
1: Und das ist eine Geschichte, wo ich nicht weiß, wie man das drehen könnte. Könnte es vielleicht sein, dass jetzt in Sachsen-Anhalt die große Generalprobe für die AfD ansteht?
0: Ja, es ist aber übrigens das gleiche Phänomen wie Belfast haben wir ja in Deutschland. Sie müssen sich vorstellen, da hat Michael Kürer, das ist ja der Vater dieses Mädchens, was da in Norddeutschland von unseren lieben Gästen, die Goldstücke, die wir ja alle brauchen als Facharbeiter, gut, die sind als Facharbeiter, die können mit dem Messer umgehen. Da ist die Tochter abgestochen worden zusammen mit ihrem Freund. Und dieser Vater hat ja eine Initiative, wo inzwischen 1000 Eltern zugehören, ein jährliches Gedenken an diese Opfer. Waldemar Hartmann, unser Kollege, hat da ja in Dresden jetzt gesprochen, ich bin für die nächste Kundgebung eingeladen. Da wird inzwischen von CDU und CSU und anderen gesagt, oh, das ist aber rechtsradikal. Das ist ja letztlich eine Tarngeschichte der AfD und das geht alles so in diese Ecke, Rassismus und so weiter. Selbst die Trauer um die eigenen Kinder wird schon diffamiert als rechtsradikal und als rassistisch. Schlimmer kann es doch gar nicht gehen. In England und Irland entlädt sich das ja jetzt. Gott sei Dank, die Menschen lassen sich das nicht mehr bieten. Aber klar, hier sitzt diese Parallelgesellschaft, die an ihren Ämtern klebt und hängt. Das gilt auch für Intendanten und führende Mitarbeiter der öffentlich-rechtlichen Sender oder der großen Zeitungen. Sie kleben an ihren Posten, weil sie wissen, die können schneller weg sein, als sie denken. Und jetzt wird alles diffamiert, alles umgekehrt, alles ist alles, was ich spreche ja schon nicht mehr von rechts. Ich spreche auch nicht mehr von konservativ. Ich kann auch unseren Zuschauern nur sagen, lassen Sie sich doch nicht in diese Ecke drängen. Ich spreche nur noch von normal. Ich bin normal. Zwei Geschlechter, normal. Grenzen zu, normal. Ich will sicher leben, ohne Poller. Normal. Ich will meine Tradition behalten. Ich will meinen Weihnachtsmarkt behalten und mein Osterfest und Pfingsten und will nicht Ramadan feiern müssen und getrennt sitzen nach Mann und Frau und von Frau Klöckner von der CDU bestimmt kriegen, ob ich die deutsche Fahne hissen darf oder nicht. Ich will normal leben. Darum geht es jetzt.
1: Ja, glauben Sie, dass immer mehr Menschen aufwachen? Wie empfinden Sie die Menschen, die zu Ihren Veranstaltungen kommen? Hat sich da was verändert? Werden die immer wütender? Sie hatten ja jetzt eine Veranstaltung in Geusen im Spreewald, der kleinsten Stadt Deutschlands. Und da haben Sie meines Wissens die Einwohnerzahl verdoppelt.
0: Ja, das war auch herrlich. Es stimmt, das ist die kleinste Stadt. Die hat 784 Einwohner, habe ich extra recherchiert. Und bei mir saßen da, zum Schluss waren da fast 2000. Es wurden immer mehr. Es war ja offen auf dem Marktplatz. und in den Nebenstraßen überall standen die Leute. Ich habe das Gefühl jetzt, die Menschen suchen erst einmal ganz schlicht Gemeinschaft. Das ist ja das große Plus, was Sie haben mit Politik Spezial. Sie bilden virtuell eine Gemeinschaft. Dass auch die, die uns jetzt zuhören, sagen, Mensch, wir sind ja nicht alleine. Das sind ja Zehntausende, das sind ja Hunderttausende, die so denken wie wir und dass man sich vernetzt. Das ist einmal diese Zusammengehörigkeit. Auf der anderen Seite hören die Leute aufmerksam zu. Also man kann es ja bei YouTube nachgucken, auf dem Kanal von Johannes Holmer. Da ist das nochmal zu spüren, wie aufmerksam die Leute sind und wo sie reagieren. Wissen Sie, das ist doch das Problem, was Merz, was Söder und was diese völlig von der Realität abgekoppelten Politiker haben in ihrem Wandlitz, in ihrem Paralleluniversum. Sie haben nicht mehr das Gespür, wie reagiert das Volk. Wenn ich zum Beispiel sage, ich will nicht, dass unsere Kinder kriegstüchtig gemacht werden, dann haben sie erst Totenstille und dann johlen die Leute und sagen, genau so ist es. Sie wollen diese Kriegstreiberei nicht mehr, nur um ein Thema zu nennen. Und im März hat sich wieder im Bundestag hingestellt und sagt, seid nicht so lamoyant, die Wirtschaft geht ja wieder nach oben und sie machen es mit Rüstungsindustrie. Das wollen die Leute aber nicht. Sie wollen auch zum Beispiel ihr Bargeld behalten. Sie wollen ihre Freiheit behalten.
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5: 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Die Ukraine hat am Donnerstag den umfangreichsten Drohnenangriff auf Moskau seit Jahren gestartet. Videos in Online-Diensten zeigten große schwarze Rauchsäulen über der Stadt. Beeinträchtigt war auch der Flugverkehr. So gab der größte Moskauer Flughafen Scheremetjewo bekannt, Passagiere an einen sicheren Ort gebracht zu haben. Starts und Landungen seien eingeschränkt worden, hieß es weiter. Der Nachrichtenagentur TASS zufolge waren die Angriffe die umfangreichsten seit mindestens 2 Jahren gewesen. Friedensaktivisten meinen, dass es nur noch eine Frage der Zeit ist, bis Russland gewaltig zurückschlägt und das könnte auch den Einsatz von Atomwaffen bedeuten, denn der russische Präsident steht unter gewaltigem Druck aus dem eigenen Haus und der Bevölkerung. Aus ihrer Sicht ist das Maß schon lange voll, heißt es im russischen Fernsehen. Mit modernen Gentechnikverfahren veränderte Lebensmittel dürfen in der EU künftig ohne spezielle Kennzeichnung im Supermarkt verkauft werden. Das Europäische Parlament stimmte mehrheitlich dafür, entsprechende Züchtungen in vielen Fällen von bislang strengen EU-Gentechnikregeln auszunehmen. Die Änderungen wurden bereits von den EU-Staaten bestätigt und sollen voraussichtlich ab Mitte 2028 angewendet werden. Befürworter erhoffen sich durch die Veränderungen Obst- und Gemüsesorten, die ertragreicher, resistenter gegen den Klimawandel und nährstoffreicher sind. Kritiker sprechen von einem gravierenden politischen Fehlgriff mit weitreichenden negativen Folgen für Landwirtschaft, Züchtung und Verbraucherrechte. Bei der Debatte über ein Social-Media-Verbot für Minderjährige stehen 2 Probleme gegenüber. Der Schaden für die Psyche von Kindern und Jugendlichen durch Social Media auf der einen Seite und die Einführung massenhafter Altersverifizierung mit Biometrie für alle Bürger auf der anderen Seite. Australien zeigt, dass ein Verbot ohne strenge Alterskontrollen leicht umgangen wird. Über 60% der Jugendlichen nutzen die Plattformen weiter. Mit strenger Kontrolle, Gesichtsscans, Verhaltensanalyse, biometrische Daten entsteht jedoch ein massives Überwachungssystem, das die Privatsphäre aller Bürger gefährdet, da sensible Daten bei ausländischen Konzernen landen und dauerhaft sind. Ein solches Verbot schränkt die Freiheit und Privatsphäre der gesamten Gesellschaft ein, ohne das Problem wirklich zu lösen. Stattdessen werden weniger invasive Maßnahmen empfohlen. Aufklärung, handyfreie Schulen, bessere Elterntools und strengere Regeln für Plattformen. Die Medizin darf nicht schlimmer sein als die Krankheit, heißt es von Experten. 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
0: Sagt, seid nicht so lamoyant, die Wirtschaft geht ja wieder nach oben. Und sie machen es mit Rüstungsindustrie. Das wollen die Leute aber nicht. Sie wollen auch zum Beispiel ihr Bargeld behalten. Sie wollen ihre Freiheit behalten. Sie merken plötzlich an den Schulen. In Golzen, wo ich gesprochen habe, kamen 3 Schuldirektoren auf mich zu hinterher, anonym natürlich, und sagen, Herr Hane, Sie haben doch in allem recht, was Sie gesagt haben. An den Schulen herrscht Bildungsnotstand, herrscht Mobbing, herrscht Islamismus und herrscht brutale Gewalt. Das ist gegenwärtig die Lage. Die Menschen merken das. Herr Merz merkt das nicht. Herr Söder merkt das nicht. Die CDU und die CSU merken überhaupt nichts mehr. Ich rege mich doch nicht über die SPD auf und über die Linkspartei und über die Grünen. Das sind die einzigen Parteien in Deutschland, die ihre Wahlversprechen halten. Wenn ich SPD, Grüne und Linke wähle, dann weiß ich genau, was ich kriege. Nur bei CDU und CSU kriege ich Lüge, Betrug. Sie sind die Totengräber unseres Landes, auch der Moral, die Wahrheitsfrage. Wenn Herr Mario Vogt seine Reden als Ministerpräsident von Thüringen von KI machen lässt und gleichzeitig seine Doktorarbeit fälscht und selbst die FAZ gestern Artikel von diesem Herrn Vogt aus ihrem Archiv hat verschwinden lassen, weil sie sagen, das ist alles Lug und Trug, dann sitzt dort der Kriminelle und nicht Herr Höcke, der in Erfurt auch sitzt. Und jetzt hetzt die gesamte Nation in ihrer sogenannten Elite, Gewerkschaften, Kirchen, CDU, CSU, alle hetzen die Leute jetzt nach Erfurt, den AfD-Parteitag zu verhindern. Das gibt's doch alles gar nicht. Das nennt sich dann Demokratie.
1: Ja, es ist so irre, weil diese Parteitage sind gesetzlich vorgeschrieben.
0: Ja!
1: Die AfD muss den Parteitag einmal im Jahr durchführen. Also es ist unglaublich, was da passiert. Und da hat sich ja auch dieses Grünen-Büro in Köln sehr hervorgetan, die da ganze Busladung hinschicken.
0: Ja, muss. Mit den Gewerkschaften,
1: und
0: mit
1: den Kindern. Verdi bezahlen die Bustickets für die Leute, auch wenn sie gar kein Verdi-Mitglied sind. Also es ist unfassbar, was da passiert.
0: Ja, vor allem, lieber Helmut Reinhardt, man kann ja friedlich demonstrieren. Da können ja 500.000 hingekarrt werden. Wenn die irgendwo am Rande von Erfurt ihre Schilder da hochhalten und sagen, das sind alles Nazis, können sie ja machen. Wir wissen doch jetzt schon, dass es zu Gewalt kommt. Wir wissen doch jetzt schon, dass die AfD behindert werden soll, überhaupt das Tagungszentrum zu erreichen. Dass es wieder auf dem Rücken der Polizei ausgetragen wird. Und das weiß man doch alles im Vorhinein. Wo ist denn jetzt CDU und CSU oder wo ist der Bundespräsident? Die sagen, ihr Lieben, genau was Sie jetzt gesagt haben. Das ist ein demokratisches Recht, einen Parteitag abzuhalten. Das gilt auch für die AfD. Wir rufen auf, dieses demokratische Recht zu würdigen und zu respektieren. Nein, sie schüren doch die Gewalt. Sie schüren die Gewalt. Und das ist das Problem. Sie haben, wissen Sie, bis hin zum Katholikentag, wo dann ein Söder auftritt, wo dann der Innenminister Herrmann von der CSU nichts anderes zu tun hat, als zu sagen, diese bösen rechten Christen, ich meine, ich gehöre da auch dazu, also diese Fundamentalisten, das ist alles eine ganz große Gefahr. Und dann fallen sie alle rein auf diesen woken, queeren Zirkus. Und jetzt sind wir wieder beim Anfang unseres Gesprächs. Merzens Rede im Bundestag und auch bei den Familienunternehmern. Da sitzen natürlich diese Unternehmer, die alles mitgemacht haben, die Corona-Maßnahmen verbrechen, die den Hass gegen die AfD, dieses ganze Woke und Queere. Denn wie ist Deutschland gegenwärtig organisiert? Die Firmen haben eine größere Abteilung für Diversity, für Queer, für Woke als die Entwicklungsabteilung. Sie forschen gar nicht mehr. Sie machen jetzt nur noch Woke. Sie holen in die Vorstände Vertreter für diesen Irrsinn. Die Lufthansa streicht ihre Maschinen in Regenbogenfarben an, steht aber kurz vor der Pleite und weiß nicht mehr, wie sie die Mitarbeiter bezahlen sollen und entlässt. Dasselbe gilt für die Bahn. Und jetzt gucken sich Stuttgart 21 an, wo jetzt rausgekommen ist, also um das noch einmal zu nennen, da haben die in Stuttgart 1000 Kilometer Kabel, in Worte, 1000 Kilometer Kabel verlegt und jetzt stellen sie fest, war falsch, waren die falschen Kabel. Jetzt müssen die alle wieder rausgerissen werden. Das heißt, wir haben im Endeffekt, das ist so ein Symbol, wie alles kaputt geht. Stuttgart 21 wird Stuttgart 31, wenn überhaupt. 3 Milliarden sollte es kosten, jetzt kostet es 12 Milliarden und die Folgeprojekte kosten 25 Milliarden. Wer zahlt das? Der Steuerzahler, Sie und ich. Und wer ist dafür verantwortlich? Keiner. Keiner, keiner. Nur ich habe recherchiert. Alle Beteiligten. Zu Beginn von Stuttgart 21 waren CDU und CSU. Da war keiner von der SPD, da gab es keinen Grünen und niemand. Es waren nur die Verkehrsminister der Länder, Baden-Württemberg, Ministerpräsident, Kanzler, alles CDU und CSU. Die sind die Totengräber Deutschlands. Und alle Welt lacht über uns. Und wissen Sie, als nächstes, und ich habe das Schild ja hinter mir, wollen Sie uns das Bargeld noch wegnehmen? Dann sind wir völlig erledigt, völlig durchschaubar, völlig steuerbar.
1: Dazu gibt es aber eine gute Nachricht, Herr Hahn, Entschuldigung. Nämlich das Buch von Professor Dr. Max Otte, nämlich Rettet unser Bargeld, hat es jetzt auf den ersten Platz der Spiegel-Bestsellerliste im Bereich Taschenbuch, Sachbuch geschafft. Und liebe Zuschauer, dafür ganz herzlichen Dank. Den Link zum Buch finden Sie in der Videobeschreibung. Und wo wir gerade über Bücher sprechen, wie läuft denn Ihr Buch noch so nach einem Vierteljahr?
0: Also erstmal muss ich sagen, diese Geschichte, dass Max Otte mit seinem Buch auf Platz 1 steht, ist eine absolute Sensation. Wer weiß, wie, und das weiß ich ja aus eigener Erfahrung, die Bestsellerliste manipulierbar ist, ich sag's mal ganz vorsichtig, manipulierbar ist, dass auch die ganzen Online-Shops, wo man diese Bücher kaufen kann, nicht mitzählen. Es zählen nur die Buchhandlungen und Amazon. Das heißt, wenn Sie das jetzt bestellen beim Kopferlach oder bei Tichys Einblick oder wo auch immer, oder bei Otte selbst, zählt das ja nicht mit. Dass es trotzdem auf Platz 1 ist, ist eine so unfassbar tolle Sensation. Und da merkt man, Max Otte hat den Sensus gehabt, genau das richtige Thema zu setzen. Die Menschen haben Panik, dass ihnen jetzt auch noch das Bargeld genommen wird. Und er liefert eben gute Argumente. Also ich kann nur sagen, stürmt die Buchhandlungen. Man kann ja das im Doppelpack kaufen, Hahne und Otte. Das passt ja auch irgendwie wunderbar. Otte rettet das Bargeld und ich sage, warum macht ihr uns kaputt? Mir reißen die Leute mein Buch aus der Hand. Es wird gedruckt, weil natürlich dieses Thema die Leute interessiert. Und auch wie bei Otte. Ich kann nur immer sagen, wer irgendwie sich das leisten kann, und es sind vielleicht viele unserer Zuschauer, die können das, dann gehen Sie doch in die Buchhandlungen und dann kaufen Sie 5 Stück jeweils. Dann verteilen Sie es, verschenken Sie es, geben Sie es weiter. Wir brauchen doch diese Information. Also ich erlebe das mit großer Freude. Ich erlebe auf der anderen Seite, dass meine Veranstaltungen und nicht nur die Buchhandlungen gestürmt werden. Und deswegen kann ich gleich hier mal sagen, die nächste Veranstaltung, die ich habe, ist in einem wunderschönen Ort, Bülow am Malchiner See. Das ist in Mecklenburg, gar nicht weit, letztlich von Berlin, auch von Hamburg, von Rostock, alles, wenn man Autobahnnähe, ganz wunderbar. Malchiner See in Bülow am Sonntag, dem 28., also dem letzten Sonntag im Juni. Und dort bei Pastor Johannes Holmer, ich werde dort einen Gottesdienst halten. Dann gibt es da Mittagessen und alles ganz wunderbar. Sind letztes Mal, da kommen Tausende von Menschen, die wollen Gemeinschaft. Und dann ein Wort zur Lage der Nation, da geht es dann wieder richtig knallhart zu. Wir wollen ja auch Orientierung haben. Und ich finde halt gut, dass wir solche Veranstaltungen haben, die Menschen zusammenbringen. Wissen Sie, wir müssen Brücken bauen. Brandmauern können die anderen bauen. Die Abgrenzungen können die anderen machen. Die können diffamieren, dass wir Nazis sind oder was auch immer. Wir brauchen Brücken. Und das möchte ich tun. Und ich bin immer froh, überall, übrigens auch in Golzen, viele Fans von Politik Spezial zu treffen. Die outen sich ja da immer. Die kommen da auf einen zu und sagen, ja, wir haben das doch gehört. Sie haben doch darauf hingewiesen oder wir haben Ihr Interview da gehört. Und das ist für mich immer was ganz Großartiges. Das bringt einen ja wieder so ein bisschen, dass man nicht ganz verzweifelt, wenn man diese Menschen sieht. Also ich kann nur herzlich einladen, dazu kommen. Es gibt bei YouTube auch so kurze Videos, wo das alles beschrieben ist, wie man da hinkommt und so. Also, herzliche Einladung. Und ich bin, muss ich sagen, so dankbar für die Arbeit, die Sie machen mit Ihrem Podcast und auch eben Max Otte, dass er dieses Thema aufgegriffen hat. Rettet unser Bargeld. Wissen Sie, das ist das letzte Stück Freiheit, was wir noch haben, wo wir nicht kontrolliert werden können, wo wir nicht verfolgt werden können, wo man uns nicht drangsalieren kann. Wissen Sie, es kommt der Tag, wo man sagt, du bist jetzt schon dreimal geflogen, das vierte Mal geht nicht, weil ja die Erde verglüht. Und wir merken ja gegenwärtig das Verglühen der Erde.
1: Ja, du also, hast schon 3 Bier die Woche getrunken.
0: Ja.
1: Oder 2-mal Schweinefleisch gegessen und
0: ja, das ist und das klingt ja alles absurd, wenn wir das sagen. Das ist die nackte Wahrheit. Das passiert ja heute schon so. Wenn ich bei mir da tanke, dann sagt ein Tankwart, der so ein bisschen ideologisch vernarrt ist, ja, und wie viel geben Sie in unseren Bäumepflanzfonds? Also zu Deutsch, Sie machen doch jetzt mit unserem Benzin die Natur kaputt, dann spenden Sie mal was für Bäume. Das Gleiche haben Sie doch, wenn Sie ein Flugticket buchen, wo ja immer schon drum, dass man noch anklicken kann, wie viel CO2-Abgabe. Ja. Irre, alles eine irre Ideologie. Nur wenn das Bargeld weg ist, dann ist das nicht mehr von uns zu kontrollieren. Jetzt kann ich noch sagen, nein. Dann ist es automatisch abgebucht. Deswegen bleibe ich immer fröhlich dabei. Ich bin ja da für Klartext. Und wenn ich sehe oder höre, dass mich einer fragt, Gaststätte oder im Geschäft, zahlen Sie mit Karte? Dann sage ich ganz laut, dass alle das hören, mit Karte zahlen nur Vollidioten. Dann ist sofort eine Diskussion im Gange. Und das Tolle ist, ich erlebe das immer wieder, es zahlt dann keiner in meiner Gegenwart mehr mit Karte, weil sie alle sagen, nee, also das wollen wir jetzt doch nicht. Aber das stimmt doch, es ist doch Idiotie, das Bargeld aufs Spiel zu setzen.
1: Ja, absolut, bin ich bei Ihnen. Herr Hane, haben Sie noch eine ganz wichtige letzte frohe Botschaft für unsere Zuschauer? Ja, in einem Land, Deutschland, ich war jetzt ja wieder wie lange war ich da? Ich glaube 8 Tage bei 2 Veranstaltungen, wo ich gefilmt habe. Und war jetzt ja ein paar Monate nicht in Deutschland und es ist wirklich, es wird einem immer fremder, ne?
0: Ja, es ist wirklich wahr und man möchte verzweifeln und es bleibt eigentlich immer wieder der gleiche Aufruf, den ich habe. Verlieren Sie die Hoffnung nicht und zwar, indem Sie nicht allein bleiben. Das Allerschlimmste ist, wenn man allein ist. Allein geht man ein. Manche sind allein in ihrer Familie, in ihrer Firma, am Arbeitsplatz ausgegrenzt, nur weil sie die Wahrheit sagen, nur weil sie normal sind. Ich kann nur noch mal sagen, nicht konservativ, nicht rechts. Das sind diese Begriffe, schiebe ich alle an die Seite. Wir wollen doch nichts anderes als normal sein. wieder ein normales Land, in dem man sicher ist, in dem man sich wohlfühlt, in dem man mit gutem Gewissen zum Stammtisch und zum Kaffeekränzchen gehen kann, ohne dass das gleich als rechts bezeichnet wird, weil vielleicht in der Gaststätte Hirschgeweihe hängen oder weil es da Zigeunerschnitzel gibt. Wir sind ja alle wahnsinnig geworden, alles zu ideologisieren. Ja. Und ich wünschte mir wirklich, ich habe das ja zu Anfang gesagt, die Unternehmer, die sich von CDU und CSU am Nasenring zu ihrer Pleite führen lassen, das ist ja purer Selbstmord, dass die endlich ihrem Namen gerecht werden. Unternehmer heißen Unternehmer, damit sie was unternehmen. Sie sollten sich lieber Unterlasser nennen. Und wir als Volk sollten mit gutem Beispiel vorangehen. Wir unternehmen etwas. Andere informieren, andere aufklären, zu seinen Kindern und Enkeln zu stehen, sie zu retten vor der Ideologisierung an den Schulen. Und dann bleibt uns zum Schluss das Kreuzchen an der richtigen Stelle zu machen. Und wer einen wirklichen Wechsel deutscher Politik will, kann nur eine Alternative finden.
1: Herr Hane, wissen, wer die Alternative ist. Und ich bedanke mich ganz, ganz herzlich für das Gespräch. Wünsche Ihnen noch einen schönen Resttag. Gucken Sie Fußball jetzt am Wochenende?
0: Ja, ich gucke das, wobei ich allerdings mit gebremstem Charme. Ich stimme Jürgen Klinsmann zu, der jetzt ja gesagt hat, der Fußball darf nicht politisch instrumentalisiert werden. Dieser ganze Quatsch mit diesem Rüdiger, der da die pure Politisierung macht, oder dass ich Schwarz-Rot-Gold nicht zeigen darf, aber überall diesen Regenbogen sehen muss. Das ist eine Instrumentalisierung der schönsten Nebensache der Welt. Ich will mich an Fußball freuen und nicht an irgendwelchen ideologischen Quatsch.
1: Ich habe jetzt von einer Schule übrigens in Minden, meine ich, erfahren, im Sauerland.
0: Meine Heimat? Ach, Menden, ja?
1: Ja, Minden oder Menden, ich weiß es nicht mehr genau, muss ich nachschauen.
0: Minden ist ja meine Heimat.
1: Und zwar hat mich da ein Zuschauer darüber informiert, an einer Schule wurde verboten, Panini-Bilder zu tauschen unter den Schülern, weil das zu nationalistisch wäre.
0: Ja, man... Ja, man, wissen Sie, aber gucken Sie mal, in CDU-regierten Ländern fährt ein Bus durch die Schulen, in dem Weidel in der Zelle im Gefängnis dargestellt wird als Puppe, und die kann man quasi anspucken. Wir haben alle Maßstäbe, alle Schranken, alle Grenzen verloren, und wir verlieren uns in Hass und Hetze. Und wenn das im Bundestag sichtbar wird und überall inzwischen, man möchte ja fast verzweifeln. Also manchmal denke ich mir, diese graue Mannschaft, die da jetzt gelandet ist zur Fußball-Weltmeisterschaft, in Grau, also verstehen Sie, nicht eine deutsche Fahne, nicht eine fröhliche Farbe, nicht ein Nationalbewusstsein und gar nichts. Also manchmal denkt man, also wenn die da nach der Vorrunde wieder nach Hause fahren müssten, dann werden die übrigens auch, egal, wenn die als Weltmeister zurückkommen, da wird als erstes angeordnet von CDU und CSU, dass sie natürlich keine schwarz-rot-goldenen Fahnen da zeigen dürfen bei dieser Jubelfeier, weil wir, das ist ja alles rechtsradikal. Und ich habe das live miterlebt, wie die Mannschaft gelandet ist in Frankfurt irgendwie vor 20 Jahren. Und der Pilot hat dann kurz bevor die Erde erreicht wurde, das Fenster aufgemacht und hat eine große schwarz-rot-goldene Fahne rausgehalten. Und ich gebe Ihnen die Hand drauf. Die Lufthansa, wo die halbe CDU und CSU im Aufsichtsrat sitzt, wird jetzt die Regenbogenfahne daraus halten.
1: Ja, wahrscheinlich.
0: Gute Nacht, Deutschland.
1: Ja, gute Nacht. Herr Hane, nicht nur gute Nacht, auf Wiedersehen, und freue mich auf unser nächstes Gespräch heute schon. Ich bedanke mich ganz, ganz herzlich bei Ihnen. Ja, liebe Zuschauer, Ihnen auch ganz herzlichen Dank fürs Zusehen und für Ihr Interesse. Bitte empfehlen Sie dieses Video weiter, teilen Sie es überall, wo Sie auf Social Media unterwegs sind. Ja, bitte abonnieren Sie unseren Kanal, aktivieren Sie die Glocke, lassen Sie ein Like da. Und ja, bitte schauen Sie sich auch das Buch von Professor Max Otter an. Es soll weiter in den Bestsellerlisten sein. Den Link finden Sie in der Videobeschreibung, genau wie den Link zum Buch von Peter Hane. Ich bedanke mich ganz herzlich und sage bis bald.

0: 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Mike, ich grüße dich und freue mich, dass du auch heute wieder mit den Krypto-News dabei bist.
1: Hallo zusammen.
0: Ja, bevor die starten, ein kurzer Blick auf unsere Themen. Natürlich, sagt mir Hermann, müssen wir über SpaceX reden, den größten raumhaften und astronomischen Start einer Aktie überhaupt an den Aktienmarkt, so es denn laut Plan läuft. Dann müssen wir über den Privatkreditmarkt reden, die Private Credit Funds, bei denen knistert es. Wir sprechen über Zinsen, sowohl im Euroraum als auch die Fed bestimmt in den USA. Schauen uns die Krypto-News mit Mike an und haben einiges zu besprechen, einiges, und das sage ich unter Schmerzen, über den Verlauf des Kryptomarktes. Aber bevor es richtig ums Böse geht, zögern wir es hinaus. Es gibt Erfreuliches, Astronomisches, the greatest ever, the biggest, the best. Wir haben es schon tausendmal erwähnt, aber jetzt ist es endlich soweit. Jetzt wird Elon endlich Billionär oder Trillionär, wie die Amerikaner sagen würden, Hermann.
2: Ganz genau. Er wird der erste Trillionär sein. By a mile, wie der Amerikaner sagt, also so far ahead, so weit vorne. Kurzer Post von Politik mit Kopf diese Woche, glaube ich, der sagt, das Vermögen von Elon Musk würde genau ein Jahr reichen, um in Deutschland die Sozialkosten zu decken. Also die Sozialkosten in Deutschland waren 751 Milliarden. Das ist ungefähr da, wo Elon Musk jetzt vor dem IPO, vor dem Börsengang von SpaceX ungefähr taxiert wurde. So genau weiß man das natürlich nicht. Aber man sieht, früher gab es mal das Gerücht, Elon Musk ist, ich glaube, 80 Milliarden schwer. Das heißt, er könnte jedem Menschen auf dieser Welt eine Milliarde geben und dann hätte er immer noch was übrig. Also diese Art von Rechnung passiert sonst nur in der SPD. Okay, wollen wir uns dem Aktuellen widmen. SpaceX IPO steht uns unmittelbar bevor. Das heißt, jetzt wird an die Investoren rangegangen. Die letzten Informationen, die ich heute Morgen noch bekommen habe, ist, dass die Bewertung, die Valuation bei 1,75 Billionen US-Dollar liegen soll. Also weder 2 Billionen noch 2,5. Man lässt der Aktie da ein bisschen Luft nach oben. Das bedeutet 135 Dollar pro Aktie. Wer denn ein Konto bei 4-5 großen amerikanischen Brokern hat, der hat eventuell die Chance, zu diesem Kurs etwas zu bekommen. Das wird so überzeichnet sein. Da ist es relativ schwer und viele dieser Institute haben das natürlich genutzt, dass sie dort an die Privatkundschaft sozusagen verteilen dürfen, dass sie sagen, ja, du musst mindestens 50.000 oder mindestens 100.000 Dollar Einlage haben. Also auch da wird gesiebt, so dass dem normalen Volk außerhalb Amerikas sowieso nur das bleibt, auf den Kurs zu schauen. Das heißt, der Ausgabekurs dieser neuen Aktien, es werden also 4,3% neue Aktien ausgegeben. Das bedeutet, das ist die Verwässerung, die Altaktionäre haben werden. Es werden insgesamt 555.555.555 neue Aktien ausgegeben. Das mal 135 Dollar sind eben diese 75 Milliarden neues und frisches Kapital, was Elon Musk im Auge hat, um damit eben weiterzumachen Richtung Mond, Richtung Mars, Datencenter im Weltall, all das, was auf der Agenda steht. Ich fand das recht eindrucksvoll. Es gibt jetzt insgesamt, glaube ich, zwischen 12,8 und 13 Milliarden Aktien auf SpaceX, die die Altinvestoren halten. Jetzt kommen hier nochmal diese 555 Millionen dazu, so dass wir ungefähr 13,46 Milliarden Aktien da draußen haben. Wie gesagt, also 135, da gehen wir davon aus, dass das IPO-Geschäft ein sehr einträgliches Geschäft ist. Normalerweise ist es so, dass Investmentbanken Ich habe das früher auch öfter mitmachen dürfen, so zwischen 2 und 5, manchmal 7%, wenn es schwer wird, nehmen dürfen an Fees. Das hat Elon Musk gleich mal kategorisch ausgeschlossen. Bei diesen Summen deckelt er die Investmentbanken, die ihm beim IPO, beim Börsengang helfen, auf 0,5%. Das bedeutet immer noch, es werden 500, es werden eigentlich 1 Milliarde ausgeschüttet zum Schluss, aber eben nicht die 3 oder 5 Milliarden.

0: haben, die sie sich wahrscheinlich erhofft haben. Ja, was gibt's noch zu sagen? Wenn der erste Kurs $200 sein sollte, dann reden wir bereits über 2,69 Billionen Market Cap. Sollte er bei $250 sein, also das ist oftmals das wie aus dem Startlöchern geschossen, die Aktie dann nach oben geht. Sollte sie es schaffen, auf $390 zu gehen, ist das 5,25 Billionen Market Cap. Das heißt, sie werden Nvidia überholen und die teuerste bzw. größte Gesellschaft der Welt werden. In diesem Marktumfeld will ich absolut nichts mehr ausschließen, also dass das komplett irre wird, wie dass der Kurs am ersten Tag ein paar Prozent nach oben geht und dann schon abbröckelt. Kann ich mir eigentlich nicht vorstellen, weil eigentlich nach 20 Tagen erst die ersten Altinvestoren verkaufen können. Es kommen erstmal diese 4,3% an neuen Aktien raus und das heißt, die werden so überzeichnet sein, dass da ein Riesenrand drauf geht. Es ist einfach spannend, auch in dieser Größenordnung. 75 Milliarden ist ein Dreifaches bis Vierfaches von dem, was der dann zweitgrößte IPO, das ist Aramco aus Saudi-Arabien, die Ölcompany aus Saudi-Arabien jemals eingesammelt hat. Also wir bewegen uns jetzt ins Fern, die gehen Richtung Mond und da habe ich mir mal auch angeschaut, auf X bin ich verbunden mit Tesla Boomer Mama. Das war eine frühere Kollegin von mir, die sehr gut ist, sich die technischen Details des S1, also des Börsenprospekts, anzuschauen. Und was da erwähnenswert ist, Google und Meta haben auch ihre Börsengänge gemacht, sind dann erstmal nach oben und dann um 50% eingebrochen. Aber worauf ich hinaus will, ist, dass Elon Musk eben 85% der Stimmrechte an SpaceX hält. Und zwar hält er die mit speziellen Aktien, die pro Aktie 10 Stimmen haben. Das ist also nicht die normalsterblichen Aktien, die du und ich haben können, sondern er hat pro Aktie in dieser Class B 10 Stimmen. Das wäre an sich nicht so schlecht. Es wird ja immer kokettiert, dass dann auch nur eine Frage der Zeit ist, bis Tesla und SpaceX mergen. Das sehe ich auch. Ich weiß nur noch nicht den Zeitraum. Wir müssen erst sehen, wie SpaceX kommt. So dass Elon, wenn er ein Merger untergleichen durchführt, irgendwo um die 42% Gesamtstimmrechte haben wird. Das heißt, es wird ihm nicht passieren, wie Steve Jobs damals bei Apple, dass ihnen sein Kollegenvorstand bzw. sein Aufsichtsrat rausschmeißt. Das wird dann nicht so sein. Aber das Risiko folgt im nächsten Schritt. Was passiert, wenn Elon was passiert? Also entweder, dass er umgenietet wird oder dass er stirbt. Und was passiert denn mit diesen Aktien? Bei Google und bei Meta ist es so, das sind ja auch, wo die Gründer die meisten Aktien halten, dass die dann in normal Class A Shares, also in ganz normale Aktien unter den Investoren verteilt werden. Da gibt es also keine speziellen Stimmrechte mehr. Und das ist bei Elon ein bisschen anders. Da geht es in verschiedenen, Tranchen bzw. Trusts an die 13 Kinder, die er bisher hat. Da kommen vielleicht noch ein paar dazu. Aber das ist etwas, was man im Auge haben sollte, dass es eben nicht dann unter den Investoren verteilt wird und letztendlich da eine Gleichheit hergestellt wird, sondern er sorgt auch heute schon vor, beziehungsweise im Grunde ist es so, dass reiche Leute nicht immer nur schlauer sind, sondern sie haben einfach Zugang zu absolut besserem Wissen, besseren Anwälten, besseren Steuerberatern. Und ich glaube, dass man hier eben vorgesorgt hat, was passiert, wenn Elon etwas passiert. Und das ist so ein bisschen Risiko, aber was ich an der ganzen Sache schön finde, ist, du weißt vor dem ersten Kurs, was auf dich zukommt. Das heißt, wenn heute jemand SpaceX-Aktien kauft oder nächste Woche, gleich im ersten Kurs oder im zweiten Kurs, das heißt, sobald das anfängt zu handeln, dann weiß er über lange Sicht gesehen, sein Stimmrecht ist eben, ja, ich will es nicht verwässert nehmen, sondern fast nicht da, weil Elon immer mehr haben wird an Stimmrechten als die gesamte Investorenschar zusammen. Und das muss man wissen, wenn man das weiß und trotzdem kauft und sagt, bei dieser Reise bin ich dabei zu Mars. Teile seines riesigen Pay-Package hängen ja auch davon ab, dass 1 Million Menschen auf dem Mars leben, irgendwann in den nächsten 10 bis 20 Jahren. Das ist eine der Tranchen, die er erfüllen muss. Aha. Ja, und da ist schon eine Menge Info.
1: Irgendwo, wo stehen diese Tranchen? Wo kann man die nachlesen oder woher weißt du das?
0: Genau, diese Tranchen sind bekannt und zwar ist das das Pay-Package, was er auch bei Tesla letztendlich erneuert bekommen hat. Er hatte in 2018 schon mal ein Pay-Package, was eine Woke-Richterin in Delaware zurückgehalten hat, nachdem ein relativ kleiner Investor, sprich eine Anwaltskanzlei, letztendlich ein paar Aktien gekauft hat, hat dann gegen dieses Pay-Package geklagt. Ich glaube, da ging es insgesamt um 53 Milliarden Dollar Bonus. Aber das hört sich natürlich viel an, nur Elon hat in dieser Zeit das Geld verzwanzigfacht von seinen Investoren und von daher waren natürlich die Investoren dafür, dass er das auch bekommt. Und aus dieser Situation heraus kannst du eigentlich alles nachlesen, wie jetzt die neuen Terms sind und da bekommt er eben eine Billion, nicht eine Milliarde, eine Billion Bonus, wenn er 10 verschiedene Schritte, also es müssen 10 Millionen Humanoid Robots, Optimus auf der Straße sein, FSD, Full Self Driving, muss bestimmte Kriterien erfüllen und das eines der letzten Kriterien ist dann, dass eben 1 Million Menschen auf dem Mars angesiedelt werden. Also das ist so abgespaced, aber er kriegt dann eben natürlich auch 1000 Milliarden. Also das sind Dinge, da muss man immer noch gucken, dass man die Nullen zählt. Und was gibt es dazu noch zu sagen? Anthropic hat gestern Goldman Sachs und Morgan Stanley als Lead IPOs beziehungsweise als Hilfe für seinen Börsengang bestimmt. Also da regnet es auch nochmal bei den Investmentbankern rein. Die letzte Wertschätzung war 965 Milliarden auf der letzten Funding-Runde. Auch hier kann man davon ausgehen, dass 1-2% Fees fließen. Das heißt, die großen Investmentbanken werden Rekorde zeigen in den Revenues von ihren IPOs und von den Börsengängen und Merger and Acquisition. Da wäre ich gerne Banker, wenn es am Zahltag dann die Boni gibt. Aber nichtsdestotrotz, es sieht so aus, wie wenn das jetzt ein Schlag auf Schlag geht. OpenAI liegt auch in den letzten Zügen, um das zu machen, um den Börsengang vorzubereiten. Dazu hat Google bekannt gegeben, 80 Milliarden neues Kapital zu suchen. Ich glaube 15 Milliarden aus einer Wandelanleihe und der Rest mit der Begabe neuer Aktien. Das heißt, auch da werden die Investoren verwässert. Und das stimmt mich dazu, vorsichtig zu sein, bis mittlerweile sehr vorsichtig, weil auch die Käufe von Verkaufsoptionen, also Absicherungs von Puts, zurückgegangen sind. Da haben die Leute in der Vergangenheit so viel Geld verloren, weil sie sich andauernd abgesichert haben. Und das lässt sich.
1: Wenn du das vielleicht kurz erklären könntest, für all die, die nicht so wahnsinnig informiert sind, wie das funktioniert.
0: Also wenn jetzt ein Index wie jetzt der S&P 500, der handelt im Moment bei 7500 und ich möchte mich dagegen absichern, dann kann ich eine Verkaufsoption kaufen. Was heißt das? Ich kann mir heute das Recht kaufen, nehmen wir mal eine Laufzeit 6 Monate, in 6 Monaten diesen Index, der heute bei 7500 handelt, bei 6500 zum Beispiel zu verkaufen, also 1000 Punkte darunter. Dann würde man sagen, aber wieso? Das macht doch keinen Sinn, weil wenn ich heute zu 7500 verkaufen kann, warum sichere ich mir das Recht zu 6500 zu kaufen? Ganz einfach, weil es nur ein Bruchteil von dem kostet und ich immer noch die Chance habe, dass der Markt vielleicht auf 9.000 oder 10.000 nach oben läuft. Das heißt, das sind Sicherungsinstrumente und wenn der Markt dann, sagen wir, von 7.500 auf 6.000 fällt, dann hat diese Option bereits einen inneren Wert von 500. Also ich habe das Recht, bei 6.500 zu verkaufen, der Markt steht bei 6.000, dann ist diese Option mindestens 500 wert, für die ich heute vielleicht 2 zahle oder 5 oder 8 oder 10, je nachdem, wie weit aus dem Geld ich gehe. Also ich müsste mal angucken, wo die Dinge sind. Das besprechen wir, die einzelnen Details sprechen wir im nächsten Blockzocker, weil wir uns da um Optionen kümmern wollen. Ich sage nur, das, was an Geld aufgewendet wurde, um einen Crash zu sichern, beziehungsweise zu sagen, ich sichere mich ab, wird immer weniger. Und das heißt für mich höchste Aufmerksamkeit, wenn die Leute aufhören, sich abzusichern, dann bedeutet das auch, dass der Markt irgendwo an seine Grenzen kommt und dann relativ schnell, relativ hart fallen kann. Ich sehe jetzt keinen riesigen Crash, aber was ist riesig? 10-15%, dann wird die ganze Springerpresse und alles wird schreiben, tot, schwarz, es geht nie mehr hoch und solche Sachen.
1: Und das kauft unsere normal. ETFs.
0: Und kauft unsere ETFs. Und weißt du, was in diesen ETFs ist, Paul?
1: Nein.
0: SpaceX. Weil du kannst mitmachen oder nicht, du kriegst jetzt auf diesem Niveau SpaceX, weil die Regeln wurden geändert, sie in die verschiedenen Indizes mit aufzunehmen. Und das heißt, jeder ETF vom Springer Verlag und von allen anderen, der den S&P 500 oder den Nasdaq abbildet, der muss SpaceX mitkaufen. Also von daher, es wird der größte Exit aller Zeiten. Und dann schauen wir, wie es weitergeht. Ich werde langsam skeptisch, weil ich auch sehe, dass bestimmte Dinge nicht nur überhitzt sind. Also wir hatten ja gelernt, von der 200-Tage-Durchschnittslinie sind wir jetzt 73% nach oben entfernt auf dem Gesamtmarkt, auf S&P 500. Das ist über dem Niveau der Dotcom-Blase. Und einiges an der AI-Investmentstruktur wird in sich zusammenfallen. Einiges wird bestehen und noch mehr verdienen. Die Frage ist was? Aber der Hype ist so groß und ich glaube, dass wir in den nächsten 7 Tagen, bis dann SpaceX anfängt zu handeln, nochmal überall riesig sehen, was denn Datencenter im All bringen können. Und das Ganze kann sich verzehnfachen. Tesla und SpaceX zusammen können eine 10 Billionen Market Cap Company werden. Das alles wird hochgefahren. Ich glaube, ich lasse die Finger weg. Ich warte noch. Ich bin sowieso Tesla long, wie man so schön sagt. Ich sitze auf meinen Tesla-Aktien. Ich werde auch nichts verkaufen. Wir sind jetzt bei 4,23. Ich glaube, wir gehen so Richtung 4,50. Danach muss man schauen, ob wir die alten Highs attackieren. Das kommt jetzt natürlich auf den SpaceX IPO an. Aber es ist extrem spannend. Wer immer sich dafür interessiert, schaut die nächsten Tage in die Zeitung. Da werden ganz unterschiedliche Meinungen kommen. Es ist eine Menge Geld, was da gebraucht wird. Und da kommen wir gleich zu den amerikanischen Zinsen, weil nichts hat mit nichts zu tun. Wo sollen die 75 Milliarden neues Geld für SpaceX, die mindestens 50 Milliarden neues Geld für Anthropic, wahrscheinlich die 100 Milliarden neues Geld für OpenAI und die 80 Milliarden für Google herkommen, wenn sie nicht gerade vom Government und von Donald Trump letztendlich gedruckt werden. Das heißt, andere Assets werden leiden und das haben wir ja auch in dieser Sendung, die Kryptos bluten und da kann man ganz eindeutig feststellen, wer immer bei SpaceX mitmachen will, die meisten machen es nicht aus dem Ersparten, sondern verkaufen irgendwas dagegen. Ich glaube, dass man im Moment Bitcoin und die anderen Kryptos extrem drückt, weil da in den AI-Markt einiges reinfließt. Das bedeutet, wenn heute jemand Altinvestor in SpaceX ist und jetzt bei einem Verfünfzigfacher seines ursprünglichen Einsatzes aussteigen kann oder zur Hälfte aussteigen kann und kann dann Bitcoin bei 60.000 statt bei 100.000 kaufen, ist das eigentlich die größte Vermögenstransformation, die du dir vorstellen kannst.
1: Okay, dann reden wir über die Zinsen, über die Fed und die Zinsen und auch über den Euroraum. Da wollten wir ursprünglich in anderer Reihenfolge machen, aber wenn es hier reinpasst, dann gerne. Also soweit verstehe ich es. Die Kryptos, die Kohle wird aus Krypto abgezogen, Krypto blutet in AI. Klar, okay, aber was hat das nun mit der Fed und ihren Zinsen zu tun? Jetzt gerade ist ja ein neuer Fed-Chef benannt worden, der tritt dann jetzt sein Amt an die Tage. Und Beobachter erwarten wie immer alles in alle möglichen Richtungen. Aber was wird denn da passieren und was interessiert es uns?
0: Genau, also der neue Fed-Chef, da wird ja gemunkelt, dass der eher hart drauf ist und nicht jetzt von Donald Trump beeinflusst wird, die Zinsen zu senken. Ich habe ihn sogar mal persönlich kennengelernt, da war er Fed-Gouverneur in New York. Da war er noch sehr, sehr jung, aber eigentlich ein schlaues Kerlchen, wie man das auch normalerweise erwarten sollte. Und wie hängt das zusammen? Es ist ja so, wir diskutieren ja diese US-Zinsen schon seit geraumer Zeit und wir wissen, dass die amerikanische Verschuldung irgendwo um die 39,3 Billionen, sprich 39.300 Milliarden Dollar liegt. Und das habe ich von einem guten Freund mittlerweile und auch jemand, der diesen Podcast hört. Herzliche Grüße da an den Großraum Baden-Württemberg. Ich will nicht genau sagen, wo du sitzt, aber er versorgt mich auch mit Bloomberg und mit guten Studies und Zahlen. Und da hat er mir geschickt die tägliche Zinslast der USA. Und wenn wir von einem Durchschnittszinssatz von 3,36% ausgehen, bei 31 Billionen marktfähiger Schulden, also das andere ist alles, das sind zwar Schulden, aber die sind relativ kurzfristig, lassen wir das mal als Grundlage, dann sind das 1 Billion Zinsen pro Jahr. Das entspricht 2,74 Milliarden Dollar pro Tag. Oder 114 Millionen Dollar pro Stunde. Ja? Und ganz harte rechnen das noch auf die Sekunde aus. Das sind ca. 35.000 Dollar jede Sekunde. Also während wir hier darüber sprechen, ist das schon wieder 3 Millionen höher. Und was passiert jetzt? Wir merken, die US-Zinsen gehen nicht nach unten. Und trotzdem müssen teilweise die langfristigen Dinge durch bestimmte Vorgaben ersetzt werden. Das heißt, die USA muss 5 Jahre, 10 Jahre, 30 Jahre emittieren. Nicht so viel, wie sie ursprünglich vorhatten, bei geringeren Zinsen. Aber sie müssen es, um sozusagen diese Gesamtstruktur der Refinanzierung nicht nur auf die nächsten 12 Monate auszurichten, sondern bis zu 30 Jahren. Und was passiert da jetzt? Im Grunde genommen, ob du die Chinesen nimmst, die Russen, alle zeigen, die Türken haben alle ihre US-Treasuries verkauft, also was sie zumindest in den offiziellen Statistiken sehen. Das heißt, der Verkaufsdruck ist da. Wesentlich weniger Leute als sonst kaufen diese Anleihen. Und was macht jetzt der US-Finanzminister? Er muss weiter begeben. Und da kommt die Fed ins Spiel. Das heißt, er begibt 10-jährige Anleihen. Da kommen die großen Banken, die großen Primary Dealer, wie man die nennt. Das sind die, die mitbieten dürfen. Die nehmen diese, geben die in den Repo, also Repurchase Agreement. Das heißt, ich habe jetzt diese Anleihen, die gebe ich in die Zentralbank, in die Fed und bekomme dafür Geld. Und was macht die Fed jetzt? Das handelt jetzt bei 10 Jahren bei ungefähr 4,4%. Die Fed leiht es sich von den ganz großen Banken und Finanzinstituten bei 5,4% zurück, um im gleichen Zug dem Ministerium wieder zu sagen, ihr könnt noch mehr emittieren, verkauft die an die Primary Dealer und zahlt sozusagen mehr. Man nennt das positiv Carry. Also je länger du das hältst und in riesiger Stückzahl machst du zwischen 50 Basispunkte, also einem 0,5% und 1%. Das ist sowas von abgefahren, dass es eben, wie ich früher gesagt habe, es hieß dann Yield Curve Control. Da hat also die Fed oder die Zentralbank, die Japaner haben das über Jahrzehnte gemacht, haben Geld oder Aktien, Anleihen begeben, haben das Geld genommen und haben dann 10-Jährige und 30-Jährige gesteuert. Das heißt, da, wo sie eigentlich mit ihrem 3-Monats-Zins, den sie an der als Bank der Banken beeinflussen können, wenn also die Zinsen hoch oder runter gehen, sind das immer auf 3 Monate Interbanksätze. Und dann haben sie angefangen, 10- und 30-Jährige zu kaufen. Und das heißt, es ist eigentlich letztendlich wieder ein riesiger Betrug, weil der Normalmarkt, nämlich das, was der Zins abbilden soll, das Risiko eines Investments, auch in US-Staatsanleihen, ist eben für 10 Jahre nicht mehr 4,44, sondern die Fed vergibt letztendlich das bei 4,44 und leiht sich das Geld, beziehungsweise das Ministerium, dann bei 5,4% wieder. Also total irre, aber es ist eben so, dass man im Moment davon Abstand nehmen muss, die Zinsen zu senken, weil durch die Straße von Hormuz und Öl all die inflationären Tendenzen nach oben kommen und es wäre einfach zu offensichtlich, wenn in dieser Situation die Zentralbank die Zinsen senken würde. Warum bin ich nach wie vor seit mehr als einem Jahr überzeugt, dass sie es trotzdem tun werden? Wir schauen auf den Arbeitsmarkt und wir schauen auf den Private Credit Markt, nämlich diese Privatkredite, die auch teilweise dazu dienen, diesen ganzen AI-Boom zu finanzieren. Da gab es vor 2-3 Wochen die ersten paar Abschreibungen bei Blue Owl. Das ist einer von 4 sehr, sehr großen. Da kannst du als Investor investieren und der Fonds wiederum gibt Privatkredite, also außerhalb des Bankensystems, an Institute, die entweder von einer Bank nichts mehr bekommen oder von der Bank noch viel mehr Risikoaufschlag bekommen würden. Warum können das die Banken nicht? Die Banken haben die Pflicht, eine bestimmte Risikoklasse mit Eigenkapital zu unterlegen. Und wenn du zu viel von einem großen Risiko nimmst, musst du praktisch den gesamten Kredit mit deinem Eigenkapital besichern. Und du kannst dir vorstellen, da haben die Banken keine großen Gusto drauf, dass sie das tun. Also geben sie es außerhalb des Bankensystems an sogenannte Private Credit Fonds oder Shadowbanken. Darüber haben wir auch schon ein paar Mal gesprochen, die oft in der Karibik sitzen, da wo es schön ist. Die vergeben das dann weiter. Und da sieht man zusammen mit dem Arbeitsmarkt, dass das ein oder andere in sich zusammenbricht. Weil jetzt gibt es Bestrebungen, diese Private Credits zu regulieren beziehungsweise erst einmal einen Audit, eine Prüfung zu unterziehen. Und da stellt man auf einmal fest, dass bestimmte Darlehen oder bestimmte Geldausgaben oder Finanzierungen jetzt nur noch zu 50% werthaltig sind. Und da knarrt es. Da sieht man, wenn die anfangen abzuschreiben, das ist in riesiger Size, das sind also auch 1.800 Milliarden, 1,8 Billionen Market Cap in diesen Fonds, die jetzt akut gefährdet sind, sagen wir es mal so. Dazu bricht der Arbeitsmarkt weiter aus, auch wenn ähnlich wie in Deutschland die Propaganda da ist, dass man sagt, der Arbeitsmarkt hat sich erholt und ist besser. Wir alle wissen, traue keiner Statistik, du die nicht selbst gefälscht hast, und von daher spielt das eben mit zusammen, dass auf der einen Seite im Kapitalmarkt jetzt enorme Summen gebraucht werden, um die Großen weiter zu finanzieren. Wir sehen also, dass dieser Drang, die 10 größten Werte im S&P weiter zu finanzieren, riesig ist, dass dafür Mittelständler oder kleine SMEs, Small and Medium Enterprises, dass die unter Druck geraten, weil wenn du heute als gutgehender Kleinst- oder Mittelstand zu einer Bank gehst, dann sagt die unter Umständen, nee, will ich nicht finanzieren, ist mir zu risikoreich, weil sie auf der anderen Seite Staatsanleihen bis zum Abwinken einkaufen kann, bekommt einen positiven Carry, also für jeden Tag, den das Ganze positiv läuft, einen Obolus, also einen Zins, und sie wissen auf der anderen Seite, dass wenn sie das vom Staat nehmen, dass sie immer ihr Geld zurückbekommen. Also der Staat bzw. die EZB wird so viel drucken, dass sie es zurückkriegen. Das ist natürlich auch wieder eine Benachteiligung im Risikokapital. Da wird wieder geheult, dass Deutschland nicht genug Risikokapital hat, dass wir nicht Startups finanzieren. Aber mit der EU nach unten hat eben alles die Konsequenz, wenn ich so kontrollieren will, dann werden die Investitionen bzw. die schlauen Leute ihr Wirkungskreis in die USA verlegen oder nach Asien. Und genau das sehen wir jetzt.
1: Ja, ich glaube, die sind eigentlich schon weg. Das ist jetzt doch hinterherkommen. Genau. Woher kriegen diese Private Credit Geldgeber eigentlich ihr Geld, was sie da geben? Also wir reden explizit nicht über Banken, sondern über irgendwelche Privatinstitute, Schattenbanken. Sind das solche Dinge wie Blackstreet, BlackRock und High Street? Oder worüber reden wir da?
0: Ja, BlackRock ist der größte Vermögensverwalter. Die haben das auch. Die haben auch Private Credit Fonds. Aber hier sind teilweise auch Hedgefonds. Warum machen Investoren das? Also große Family Offices von Milliardären sind da unterwegs, aber auch Pensionsfonds und Lebensversicherer, soweit sie das dürfen und können. Warum? Weil wenn du außerhalb dieses Bankensystem bis das reguliert wird, dann musst du das nicht mit Eigenkapital unterlegen und du kannst es weiter hebeln. Das heißt, wenn du zu einer Bank gehst und die das Geschäft macht, dann sagt die dir als Investor, ich kann dir 3% Rendite zahlen. Wenn du aber zu einem dieser Fonds gehst, dann sagen die, wir haben in der Vergangenheit immer zwischen 7% und 10% gemacht. Und auch da, je höher der Zins, je höher das Risiko. Und das ist eben immer die Gefahr, wenn man durch künstliche Erschaffung von neuem Geld oder von Anleihen oder dass man sich Geld selbst druckt und dann Anleihen kauft, diese Funktionsweise des Zinses außer Kraft setzt, kannst du halt nicht mehr abschätzen, was ist denn wirklich wie risikoreich. Und das Ganze ist dann auch sogenannte High Credits oder High Grades. Und die waren in der Vergangenheit auch sehr, sehr tief. Das heißt, du hast zwar für eine 10-jährige US-Staatsanleihe 4,4% bekommen, du hast aber auch für eine 5-jährige Anleihe bei einem Unternehmen, was eigentlich überschuldet ist, auch nur 5,5 oder 6,6% bekommen. Das heißt, etwas mehr Zins, aber überhaupt nicht das, was eigentlich das Risiko hätte hergeben sollen. Du kannst aber diese Firma, die zu 5,5 Geld bekommt, zu 10% nicht mehr finanzieren, weil sie sofort stirbt. Das heißt, sie würde an den Zinskosten, ähnlich wie das dann für manche Staaten ist, ersticken. Und deshalb waren die so weit unten. Die waren immer in dem Wahn, ja, eines Tages erholt sich das wieder. Markus Krall nennt die Zombie-Firmen, da kann ich nur zustimmen. Das sind Zombies, die sind eigentlich seit 2010, spätestens 2020 nicht überlebensfähig. Die haben die ganze Zeit nur überlebt wegen den Nullzinsen bis sehr niedrigen Zinsen. Und jetzt trennt sich die Spreu vom Weizen und das siehst du auch im Private Credit. Das sind also von ganz normalen Konsumentenloans, jemand, der sich ein Auto gekauft hat. Jetzt geht der Spritpreis nach oben, das Fahren wird teurer, die Versicherungen für Autos gehen enorm hoch, auch in Amerika. Und das heißt, die geben ihr Auto zurück. Und dann auf einmal sitzen natürlich die das Auto finanziert haben, entweder auf einem ganzen Berg von Gebrauchtwagen, die sie nicht verkaufen können, oder sie sitzen auf Darlehen, die nicht zurückgezahlt werden. Und so ähnlich ist das dann mit Kreditkarten, querbeet. Und da knarrt es im Moment gnadenlos. Das wird nicht reflektiert im S&P 500. Und das heißt, hier ist ein unterschwelliges Risiko, dass es da eben irgendwann mal einen kurzen, aber heftigen Move nach unten gibt.
1: Und ähnlich sieht es, was das angeht, ja auch in der Eurozone aus. Am 2. Juni wurde jetzt bekannt, dass die Inflation im Euroraum auf 3,2% gestiegen ist, weit über dem 2%-Ziel, das es eigentlich gab. Und damit kann man sagen, verdichten sich ja jetzt die Erwartungen, dass die EZB nun auch endlich mal wieder die Zinsen anheben wird. Am 11. Juni ist die nächste Sitzung der EZB zu Zinsen. Man erwartet wohl 25 Basispunkte. Wer Mann ist und warum man die erwartet, das wissen wahrscheinlich wieder nur Menschen wie du. Aber wenn das dann passiert, das weiß dann sogar ein Mensch wie ich, dann wird es verdammt teuer für eine ganze Menge Menschen, die sich Immobilien in weiten Teilen zu Nullzinsen zugelegt haben. Wohnungen und irgendwelche anderen Dinge, gerade gerne mal Beamten, weil die ja unbegrenzt mehr oder minder Kredit bekommen haben von deutschen Banken zu Nullzinsbedingungen, sich eigentlich völlig verhoben haben mit dem, was da so ist, da man auch ins Immobilienwesen reinhört. Das wird schon lange erwartet. Wenn also die Zinsen da ansteigen, dann dürfte es auch in Deutschland gewaltig rappeln, beispielsweise am Immobilienmarkt.
0: So ist es. Da aber der Immobilienmarkt so eng ist, wird sich vielleicht das ein oder andere halbstaatliche Unternehmen finden, das dann zugreift und kauft es dir ab und vermietet es dir. Und auch das ist der nächste Schritt auf die Agenda 2030. You will own nothing. Du wirst nämlich Teil der Rental Economy. Das heißt, in Amerika hat Donald Trump jetzt zum Beispiel verboten, dass Blackstone, ist ähnlich wie BlackRock, aber Blackstone ist auch ein Private Equity beziehungsweise ein riesen Venture Capital. Die haben Hunderttausende von Eigenheimen gekauft und haben damit den Markt nach oben geschoben, also vom Preis her, so dass sich die Menschen nicht mehr leisten konnten und vermieten das dann eben sehr teuer. Man sieht es daran, dass die Mieten hochgehen. Und so erwarte ich das eigentlich auch in Europa beziehungsweise zuerst in Deutschland. Man merkt es hier erst leider, wenn es viel zu spät ist. Es ist eine Art der Umverteilung und es ist eine Art der Verarmung. Und das heißt, wenn die Zinsen nach oben gehen und die Assetpreise nach unten, also auch Aktien, sind dann eigentlich über die Diskontierung zu teuer. Die müssten etwas zurückkommen. Qualitätsaktien werden im Moment sicherer angesehen als Staatsanleihen. Ich habe das diese Woche gepostet mit Nvidia und US-Staatsanleihen. Das heißt, Nvidia hat jetzt im Credit Default Swap, also in der Versicherung des Zahlungsausfalls, ist Nvidia zahlungswürdiger als die US-Government. Und daran siehst du, dass sich das alles verschiebt und dass sich das in 5, 10, 15 große Firmen verschiebt. Das hat natürlich ganz andere Risiken, nämlich ein Elon Musk, ein Chef von Google, ein Chef von Meta, ein Chef von Nvidia. Die haben ganz andere Machtverhältnisse und wir sehen es ja auch in Europa. Ich glaube, diese Woche war irgendjemand in Sachsen, der gesagt hat, also jeder dritte Computerchip, der in Europa produziert wird, in Europa, kommt aus Sachsen. Und trotzdem können wir das nicht nach vorne schieben, weil wir einfach ein Leadership haben, was es dem Hersteller der Chips schwer macht. Natürlich haben wir offiziell sehr gute Startups und Sonstiges, aber sobald das an eine Kapitalmarktreife geht, muss es nach Amerika. Was willst du mit denen hier?
1: Ja? Startups, ja. Genau. Du meinst die staatlich finanzierten Hersteller von Waffen für die staatlich gewollten und erzeugten Krieg gegen die bösen ja, verstehe. Ja, klar. Da fällt mir ein, ich kenne tatsächlich selber ein Drohnen-Startup, mit das damals zusammen mit mir im Accelerator habe. Ich weiß gar nicht, was die heute machen. Ich hoffe nicht, dass sie das tun, was man erwarten würde. Wobei tatsächlich deren Gründer auch Ex-Bundeswehrleute waren. Aber nein, bevor ihr jetzt wild recherchiert, weder hatte ich da Aktien noch war ich beteiligt, die saßen einfach nebenan in dem Hub, in dem ich damals meine Firma aufmachen durfte. Ja, wo wir schon über unschöne Ereignisse sprechen und über das, worauf wir uns vorbereiten müssen, da fällt mir doch glatt ein Tweet von Elon Musk zeitgerecht in die Hände. Von 2020 war der. Weißt du, was er da bei Bitcoin gesagt hat, lieber Hermann?
0: 2020, da hat er, glaube ich, welche gekauft.
1: Im Dezember. Ja. Im Dezember 20 hat er auf X geschrieben, Bitcoin is just as bullshit as fiat. Okay. Und gewisse Entwicklungen der jüngsten Zeit lassen mich diese Sache ja, recht zustimmend gegenüberstehen. Aber ja, so ist es halt. Wenn es runtergeht, dann jammern alle. Und wenn es dann wieder raufgeht, dann haben sie es eh gewusst, dass es wieder raufgehen wird. Bevor wir darüber im Detail sprechen, schauen wir uns den Kryptomarkt im Ganzen an. Wie immer mit dem einen wahren Experten unseres Teams. Dazu mit Mike the Pirate. Hier sind die Krypto-News mit Mike the Pirate.
2: Oh, Überraschung, der Kryptomarkt steht gerade unter Druck. Bitcoin ist in den letzten 48 Stunden um über 10% abgerutscht, handelt derzeit bei rund 63.000 US-Dollar und testet Tiefs aus dem Februar. Ethereum liegt bei etwa 1.760 Dollar, Solana 68 und die meisten Altcoins folgen mit Verlusten um 5-8%. Die gesamte Marktkapitalisierung hat über 200 Milliarden Dollar verloren. Fear and Greed Index steht bei 12, extreme Angst, extrem 4, gestern noch bei 23, letzte Woche bei 32. Der Markt ist tief im Pessimismus. Ein klassischer Kontraindikator, der normalerweise auf beginnende potenzielle Bodenbildung hinweist, aber aktuell...
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4: 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Am kommenden Dienstag will der Währungsausschuss im EU-Parlament eine Bargeldverordnung auf den Weg bringen. Darin haben sich die Fraktionen darauf verständigt, dass Automatenbetreiber im Euroraum kein Bargeld akzeptieren müssen. Sollte der Vorschlag aus dem Währungsausschuss Gesetz werden, wäre auch der Fernverkehr betroffen. Die Deutsche Bahn könnte dann schon bald auf bargeldlose Automaten umstellen. Und nicht nur das. Für Deutschland gäbe es vermutlich kein Zurück mehr, weil EU-Recht Vorrang vor nationalem Recht besitzt. Die Verhandlungen zwischen Ministerrat und Parlament stehen nach der Sommerpause an. Einer Umfrage des Europäischen Verbraucherschutzverbands zufolge wünschen sich allerdings 85% der Bevölkerung die universelle Akzeptanz von Bargeld. Vielleicht auch deshalb ist das Buch »Rettet unser Bargeld« von Max Otte auf Platz 1 der Spiegel-Bestsellerliste. Diese Woche wurde bekannt, dass französische Geheimdienste die KI-Technologie von Palantir aufgeben. Aus Sorge vor zu großer Abhängigkeit von amerikanischer Software und vor US-Überwachung. The Telegraph berichtet, der französische Inlandsgeheimdienst wird den Einsatz des umstrittenen Überwachungskonzerns beenden, der von Peter Thiel mitgegründet wurde, dem Silicon Valley-Milliardär, der Donald Trump nahesteht. Der französische Premierminister Sébastien Lecornu erklärte, Paris könne keine strategischen Abhängigkeiten im digitalen Bereich mehr hinnehmen. Gleichzeitig kündigte er öffentliche Investitionen in Höhe von 655 Millionen Euro in französische künstliche Intelligenz an. Schockierende Enthüllung aus der Chefetage von Volkswagen. In einer geheimen internen Umfrage halten 6 von 9 Vorstandsmitgliedern den Konzern für existenzgefährdet. Die übrigen 3 sehen die Lage als angespannt. Die anonyme Befragung wurde Ende 2025 von Konzernchef Oliver Blume initiiert und umfasste auch Mitglieder des Aufsichtsrats. Die alarmierenden Ergebnisse flossen in ein Transformationspapier ein, das Blume im April dem Aufsichtsrat präsentierte. Europas größter Autobauer kämpft offenbar mit dramatischen Problemen. Schwache E-Auto-Nachfrage, massive Konkurrenz aus China, hohe Kosten und verfehlte Transformation. Die eigene Führung sieht VW am Abgrund. Kommt jetzt der große Kahlschlag oder droht dem Traditionskonzern das Schlimmste? 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
2: Extreme Angst, extrem 4. Gestern noch bei 23, letzte Woche bei 32. Der Markt ist tief im Pessimismus. Ein klassischer Kontraindikator, der normalerweise auf beginnende potenzielle Bodenbildung hinweist, aber aktuell dominieren Verkäufe und langsam setzt eine leichte Panik ein. Was haben wir gesehen in den letzten 48 Stunden? Massive Liquidation. Über 1,8 Milliarden Dollar in Long-Positionen wurden aus dem Markt gespült. Bitcoin fiel zeitweise unter 62.000 Dollar. Corporate Selling, MicroStrategy und andere große Halter haben Bitcoin verkauft. Das hat zusätzlichen Druck erzeugt. ETF-Outflows, Bitcoin-ETFs sehen weiterhin starke Abflüsse, teilweise über 400 Millionen Dollar pro Tag. Wir sehen in der Geopolitik weiterhin Spannung im Nahen Osten. Starke US-Dollar belastet Risiko-Assets wie Krypto und, was Hermann schon angesprochen hat, wir sehen eine Kapitalrotation in Richtung AI. Die sogenannten Whales haben kräftig verkauft. Whales sind Wallets mit 10 bis 10.000 Bitcoin. Die haben insgesamt über 24.000 Bitcoin abgestoßen, ein Minus von 18%. Im Gegensatz dazu beginnen Kleinanleger mit sehr kleinen Beiträgen wieder zu kaufen. Kenner sehen in dieser unterschiedlichen Entwicklung ein mögliches Zeichen, dass der aktuelle Kursrückgang eine Kaufgelegenheit sein könnte, sobald die großen Verkäufer aufhören. Ausblick für die nächsten Tage, es bleibt volatil und eher bearish. Analysten sehen weitere Tests Richtung 60.000 Dollar beim Bitcoin, falls der Support bei 62 nicht hält. Ein klassischer Oversold Bounce ist nicht nur möglich, der ist eigentlich langsam überfällig. Erste Erholung Richtung 66.000 bis 68.000 US-Dollar wären ein positives Signal. Es hängt mittelfristig viel von Makrodaten ab, von der Fed, von den Arbeitslosenzahlen, von den ETF-Flows. Bei anhaltender Extreme Fear könnte sich eine Bodenbildung andeuten, was dann der Beginn für starke Gegenbewegungen wären. Institutionelle warten weiter auf bessere Einstiege, Tokenisierung und Regulierung bleiben langfristige Treiber. Also ruhig bleiben, Korrekturphase, Extreme Fear signalisiert oft übertriebene Panik. Rebranding, der Toncoin wird wieder in Gram umbenannt. Im Jahr 2018, als Telegram die Blockchain-Idee erstmals vorstellte, hieß die Währung schon Gram, genau wie im ursprünglichen Whitepaper. Später musste das Projekt wegen regulatorischen Problemen in den USA aufgegeben werden und die Community nannte den Coin dann Toncoin. Jetzt kehrt Telegram-Gründer Pavel Durov zu den Wurzeln zurück. Er hat angekündigt, Tons native Währung wird Gram. Das ist Schritt 4 seines Make Ton Great Again Plans. Wichtig für alle Toncoin-Besitzer, die Blockchain heißt weiterhin Ton, der Open Network. Es ändert sich nur der Name der Währung von Toncoin zu Gram. Es gibt keine Token-Swaps, keine Migration, keine technischen Veränderungen. Ihre Coins bleiben genau dort, wo sie sind, in ihrer Wallet, beim Staking oder in DeFi-Anwendungen. Die Menge bleibt gleich. Die Übergangsphase wird so ungefähr 3 Wochen dauern. In der Zeit passen sich Wallets, Börsen und Apps in der Anzeige schrittweise an. Man muss selber nichts tun, einfach abwarten, bis die Plattformen umgestellt haben. Danach sehen Sie in Ihrer Wallet statt Toncoin einfach Gram. Warum das Ganze? Es ist eine symbolische Rückkehr zu den Anfängen und soll Telegram mit seinen hunderten Millionen Nutzern noch enger mit der Blockchain verbinden. Der Markt hat bei Bekanntgabe der Nachrichten positiv reagiert, mit einem kurzen Sprung von 15-19%. Ondo bildet eine neue Innovation. Ondo Wall Street 2.0 auf der Blockchain. Sie können jetzt mitten in der Nacht Nvidia- oder Tesla-Aktien wetten mit Hebel und ohne Börsenschließzeiten. Genau das startet am 9. Juni mit Ondo Perps von Ondo Finance. Was sind Perps eigentlich? Perpetual Futures, kurz Perps, sind eine Art Termingeschäft ohne Verfallsdatum. Sie können darauf setzen, dass eine Aktie, ein ETF oder ein Rohstoff im Preis steigt, nennt man Long, oder fällt, nennt man Short. Und man kann bis zu 20-fachem Hebel ein wenig Kapital für große Positionen aufbauen. Das Besondere bei Ondo-Perps, normalerweise braucht man für solche Wetten Stablecoins wie USDC als Einsatz, also als Collateral. Bei Ondo dürfen wir nun auch unsere tokenisierten Aktien, zum Beispiel tokenisierte Tesla-Aktien, als Sicherheit hinterlegen. Das macht das Ganze kapitaleffizienter. Also die Tesla-Aktien liegen nicht einfach nur auf der Wallet rum und warten darauf, dass der Kurs sich verändert, sondern wir können sie als Collateral hinterlegen und können dann auf andere Werte, Long oder Short, wetten. Das Ganze wird es geben für Trader außerhalb der USA, auf den Blockchains, die Ondo bedient, Solana vor allem und Ethereum und BNB. Cash Patel, USA. Die Polizeibehörde FBI hat einen riesigen Schlag gegen Internetbetrüger gelandet. Das FBI hat weltweit zugeschlagen und dabei über 8 Milliarden Dollar in Kryptowährungen beschlagnahmt. Das ist neuer Rekord. Das Geld stammt aus großen Betrugszentralen, sogenannte Scam Compounds. Da sind bewachte Läger oder Gebäude, in denen Betrüger systematisch Menschen übers Internet abzocken. Die Täter haben vor allem Amerikaner betrogen mit falschen Love-Scams, Liebesgeschichten, erfundenen Geldanlagen oder anderen Telefon- oder E-Mail-Tricks. Manche Opfer haben dabei Millionen verloren. In diesen Betriebszentren wurden auch Menschen als Zwangsarbeiter festgehalten. Die Polizei hat fast 2000 dieser Menschen befreit. Bei einer Festnahme in Kambodscha beschlagnahmte das FBI mehr als 127.000 Bitcoin. Während der Festnahme eines der Anführers, Shen Zi, dem CEO eines kambodschanischen Unternehmens namens Brins Holding Group. Das sind mehr als 15 Milliarden Dollar zum Zeitpunkt der Beschlagnahmung und die Behörden nennen es die größte Sicherungsübereignung in der Geschichte der US-Justiz. Es gab hunderte Festnahmen in mehreren Ländern, unter anderem Thailand, Dubai und Myanmar. Die Behörden haben eng mit Satellitenanbieter Starlink von Elon Musk zusammengearbeitet, um die Betrüger zu finden. FBI-Direktor Kash Patel sagte, wenn die Amerikaner betrügt, finden wir euch und schlagen zu. Die Aktion heißt Operation Blackout und läuft schon länger. Sie zeigt auch, im Internet sind schwere Verbrechen nicht mehr sicher. Zum Abschluss werden wir mal wieder von der EZB gewarnt. Digitaler Euro gegen US-Stablecoin ist dringend notwendig. Aber stimmt das wirklich? Die EZB-Beamtin Isabel Schnabel hat klargemacht, Europa braucht den digitalen Euro, den CBDC, um den Vormarsch von Dollar-Stablecoins wie USDT und USDC zu stoppen. Der Beamte ist, glaube ich, dabei völlig untergekommen, dass der USDT schon längst in Europa durch MiCA verboten ist. Aber egal, kann man ja mal übersehen. Diese privaten Digitalmünzen wachsen rasant auf 300 Milliarden Marktkapitalisierung. Sie versprechen schnelle und günstige Zahlungen und bergen aber Risiken. Mögliche Bankruns, Abhängigkeit von US-Firmen und noch mehr Dollarmacht. Die EZB sagt, nur ein eigener digitaler Euro hält öffentlich Geld als sicherer Anker. Kritiker sehen das völlig anders. Denn ein digitaler Euro ist kein direkter Konkurrent zu Stablecoins. Stablecoins sind privat, von Firmen gemacht, oft mit Dollarreserven. Der digitale Euro wäre offizielles EZB-Geld wie digitales Bargeld. Die beiden können nebeneinander völlig problemlos existieren. Die EZB-Argumentation dient vor allem dazu, Europas Kontrolle zu wahren und die Souveränität zu sichern. Statt privater Innovation einfach mehr staatliches Digitalgeld einführen. Ob das wirklich dem Bürger mehr Freiheit bringt, wir werden sehen. So viel zu den News.
7: Ich danke dir, Mike. Ja, lustig, was wie die Eurozone so argumentiert. Immer gerade in die Richtung, die dann so genehm ist und die passt unter Missachtung auch der Realitäten. Aber wie ist denn deine Einschätzung? Also was uns Hermann erklärt hat, macht ja irgendwie Sinn. Krypto blutet in AI. Okay, verstehe ich. Also bei den Massen an Geld, die da gebraucht werden, dann nimmt man vielleicht auch als Supermilliardär mal ein paar hundert Millionen aus seinen Kryptobeständen. Ist das wirklich alles? Sollen wir uns jetzt von Bitcoin eine Weile verabschieden? Wie weit runter wird es eigentlich gehen? Und wann ist wieder vorbei? Also eigentlich gucke ich dich flehend an und sage, erklär mir, wann das alles wieder vorbei ist. Nein, aber ganz ernsthaft, was sind da die wesentlichen Faktoren, jetzt abgesehen von diesem AI-Geblute?
2: Also die normalen Krypto-User, vor allen Dingen Anfänger, werden gerade sturmreif geschossen. Die haben jetzt erlebt, am 10. Oktober, da gab es einen Flash-Crash, da ging das Ding mal 10.000, 12.000 runter, schnappte dann ganz schnell wieder um 6.000 bis 8.000 hoch. Das war ein Hallo-Wach. Ja, knickknack Ärmchen ab, aber das war kurz und schmerzhaft. Und was ihr jetzt gerade sehen, das schießt wirklich den normalen Menschen sturmreif. Es hat angefangen, Anfang Mai war Bitcoin bei 83.000. Dann sind wir über den Mai so um 10.000 gefallen auf 73. Und was wir jetzt in den ersten Junitagen sehen, von 73.000 runter jetzt schon unter die 62.000, das ist einfach nur Psychoterror. Es tröpje fällt das ganze Ding, ohne irgendeine Gegenreaktion zu zeigen. Und das macht einen Neueinsteiger schon relativ wahnsinnig. Und wenn man dann morgens drauf schaut, er war in der Asien-Session in der Nacht mal bei 61 und dann schaut man drauf, dann ist er bei 64, denkt, mein Gott, der Boden ist gefunden, ich hab's verpasst, springt drauf und sieht dann zu, wie es dann wieder genauso in der Europa-Session abverkauft wird. Also das ist gerade so für mich gefühlt die letzte Phase vor der endgültigen Kapitulation. Mir fehlt noch ein richtiger Kapitulationsspike, mir fehlt noch nochmal richtig Panik und dann sind wir durch. Ich glaube, das ist jetzt die Vorbereitung dazu.
7: Die gleiche Botschaft wie immer, also durchhalten, nachkaufen, abwarten, Nerven behalten. Passt ja auch zu deiner Lehre, Hermann, die du schon seit langem verbreitest, dass die schwachen Hände hier rausgezogen werden sollen. Und ich meine, wenn ich es jetzt dann hochrechne, okay, die haben also ihr Geld abgezogen, also die Menschen, die so auf der Liga Bill Gates mitspielen und seine Familie, die ganzen vielen Trump-München, die gefüttert werden müssen, ziehen also ihr Geld gerade mal aus Bitcoin eine Weile runter, kaufen sich dann die Vorzugsaktien, aber kriegen ein paar Aktien von SpaceX, um sie ein paar Tage zu halten und wieder zu verkaufen. Und dann, wenn sie das wieder liquidiert haben, dann ist ja zufällig der Bitcoin noch ganz unten, dann kann man ja da wieder einsteigen, oder? Dann kommt das Geld doch auch wieder zurück, was vorher rausging.
0: So ist der Kreislauf der Umverteilung und zwar von unten nach oben. Also es gibt so drei Dinge, an die ich mich mehr oder weniger immer halte. Das ist eben bei solchen großen IPOs und solchen Großereignissen, wo enorm viel Kapital gebraucht wird, blutet etwas anderes. In diesem Fall Krypto. Aber Mike hat es schon angesprochen, am 10.10. letzten Jahres gab es eben letztendlich einen Betrug von Binance. Da bin ich immer noch fest davon überzeugt. Aber was ist passiert? Es sind 20 Milliarden Dollar. Hochspekulativ, nämlich die Leute, die auch Perps, also die gehebelt gehandelt haben und diesem Markt Risikokapital zugeführt haben, die sind letztendlich enteignet bzw. vollkommen abgezogen worden. Diese 20 Milliarden sind ja nicht weg. Die waren dann bei Binance und den Konsorten. Also ich würde sagen, ich will jetzt nicht das Trump-Team erwähnen, aber da sind Teams dahinter, die sich die Taschen haben vollgemacht. Und dann kommt natürlich etwas hinzu, dass Krypto-Spieler, Krypto-Investoren, kann man sie kaum nennen, weil sie gewohnt sind, dass es sehr, sehr große Kursschwankungen in relativ kurzer Zeit gibt. Und das bedeutet eben, wenn ich heute ein zum Beispiel Micron sehe, die von 80 Dollar auf 1000 Dollar steigt, dann sind da auch kryptoähnliche Tendenzen zu erkennen. Das heißt, viele Leute, die einfach enorme Volatilität brauchen, springen dann von einem Asset auf das andere. Also da ist eben auch, weil Bitcoin im Grunde genommen tierisch langweilig geworden ist, also von 120 auf 80, ja, das ist, oder jetzt auf 60, das sind 50% Korrektur. Trotzdem ist das für einen hartgesottenen Krypto-Junkie eigentlich totale Langeweile. Ja, weil es eben so lange dauert. Und jetzt passiert Folgendes, das heißt, die Leute, die früh in den SpaceX-Aktien und in Anthropic waren und in OpenAI, da werden Milliarden frei. Und das bedeutet, in dem Moment, wo die dem Markt das zuführen, also die ganzen Retailer wollen unbedingt SpaceX-Aktien haben, die werden in den 180 Tagen, die jetzt nach dem ersten Lockup folgen, nach und nach gefüttert. Also die bekommen ihre Aktien und dadurch bekommt der, der sie verkauft, eben Kapital. Und ich glaube, dass man sich dann wieder umorientiert. Trump spricht nach wie vor, wenn er Bitcoin erwähnt, immer sehr positiv dazu. Was Mike erwähnt hat, diese riesen Einziehen vom FBI von diesen Betrugskryptos, also die irgendwo benutzt wurden, ich kann dir sagen, die werden in der amerikanischen Kryptoreserve auftauchen. Ja? Also von daher ähnlich wie in Venezuela mit dem Hubschrauber oder im Iran mit der ganzen Mullah-Regime abzurechnen, hat man hier eben gesagt, ja, wir brauchen eine Kryptoreserve, die muss aber bilanzschonend und neutral sein. Das heißt, sie wollen kein neues Geld dafür ausgeben. Also gehen sie durch die Welt und letztendlich stehlen sie es. Also von jemand, der es vorher gestohlen hat, stehlen sie es auch wieder. Und das führt eben dazu, dass eigentlich Gold und Silber relativ unterstützt bleiben sollten, weil es das ist, was du dir letztendlich so vergraben kannst, dass nur du es hast, weil das Misstrauen unter allen möglichen Dingen, auf allen möglichen Ebenen, nehmen wir diese Russengelder, die die EU unbedingt enteignen will und schon die Zinsen enteignet hat. Was war der Auslöser unter anderem für diese riesen Goldrallye? Dass keiner dem anderen mehr traut. Und auch jetzt ist es so, dass wenn Staatsanleihen begeben werden, dass die Chinesen und gerade Iran war früher mal der drittgrößte Käufer von US-Staatsanleihen, ganz früher, dass die natürlich als Käufer ausfallen. Das heißt, die werden das Konsumverhalten der Amerikaner nicht mehr unterstützen, indem sie langfristige Staatsanleihen kaufen. Und deshalb musste sich Trump und Scott Bessent, sein Finanzminister, und Howard Lutnick, sein Handelsminister, um den es eigentlich ziemlich ruhig geworden ist, stimmt mich ein bisschen nachdenklich, das heißt, sie planen wieder irgendwas Großes, dass da zumindest probiert wird, A, sich selbst die Taschen voll zu machen, aber auch die ganze Umwälzung in AI mitzumachen. Auf der anderen Seite macht Europa genau das Gegenteil und wir sehen es ja auch in Deutschland. Sie werden einen Lastenausgleich mit einer einmaligen Vermögensabgabe von 10, 20, 50%
7: DGB vorziehen. Das war jetzt der DGB, das sagte er. Ja, das stimmt, genau. Aber auch das ist kein Zufall. Man will diese einmalige Vermögensabgabe, aber ihr müsst ganz unbesorgt sein. Es trifft ja nur die super, super, super Reichen. Also die ganzen blöden Schweine, die uns anderen alles wegnehmen, nur die trifft das, sind superreich. Also aktuell wird dann so superreich, glaube ich, bei 10 Millionen angesetzt, 10 Millionen Vermögen. Könnte natürlich noch ein bisschen runtergesetzt werden, so. Vielleicht so auf 100.000 oder 10.000 Euro Vermögen oder so. Mal gucken, ja, was man dann halt gerade so braucht. Ja, ja, es ist eine Zeit, an der man eigentlich Galgenhumor entwickeln muss. Und wenn man schon am Galgen hängt, dann dem Henker sagt, zieh es noch ein bisschen fester, das wackelt und so, das kitzelt mich. Man kann es eigentlich nur mit viel Buße ertragen und dem Blick irgendwie auf die Fast-Forward-Taste. Und sie denken, irgendwann ist es auch wieder vorbei. Aber langweilig, hast du immer gesagt, Hermann, ist ja auch unsere nackte Marke geworden. Das sei ja eigentlich gut. Aber auch die leidet natürlich mit. Das muss man zugeben, die leidet mit unter dem, was der Kryptomarkt da macht. Dass sie bei all dem Leiden als so kleines Ding, was sie ist, überhaupt noch existiert, ist schon mal ein Erfolg. Aber es tut weh.
0: Ja, klar. Aber es waren jetzt ein paar größere Verkäufer da. Möchte ich gar nicht spekulieren, von wo die kommen, weil ursprünglich ist es auch so, dass wir ja das Erstinvestment auf $5,000 gedeckelt hatten, genau aus dem Grund, dass wir niemanden hier reinholen, der so viele Coins hat, dass er dann diese großen Kursbewegungen ausnutzen kann, beziehungsweise initiieren kann. Das ist aber jetzt passiert, da sind mal 17.000 oder mal 10.000 verkauft worden, im Grunde genommen eigentlich ganz normal. Wir sind immer noch bei 20 Cent, wir kamen bei 8 und bei 10 Cent. Das heißt, das hat sich nach wie vor bewerkstelligt. Jetzt ist die Frage, wie geht es darin weiter? Wir werden weiter unser Angebot schärfen und auch das damit nutzen. Aber ich möchte nicht ausschließen, dass der eine oder andere da noch entweder ein bisschen Panik bekommen hat oder auch absichtlich draufgedrückt hat. Vielleicht finden Sie unsere Qualität vom Podcast nicht mehr so gut, wie es früher war und wollten ihre Spende zurückhaben. Auch das ist möglich, weil es hier komplett freiwillig ist, nicht ganz so wie bei der GEZ. Und das heißt, wir bieten eben an, wie viele Leute würden ihren GEZ-Betrag zurückholen, wenn sie könnten. Ja, also von daher, ja, es hat wehgetan. Wir sind jetzt so bei 20 Cent. Wir waren die ganze Zeit 30 und ein bisschen höher. Aber was tut weh? Wir machen weiter das Angebot. Wir trainieren fleißig weiter. Ähnlich wie im Blockzocker, wenn wir lernen wollen, in der freien Wildbahn auch wirklich zu investieren, beziehungsweise auch den einen oder anderen Zock, das heißt sehr kurzfristig zu kaufen und zu verkaufen, dann ist das, wie ich immer sage, ein Blutsport. Und letztendlich auch in der nackten Markt trainieren wir weiter. Wir erweitern das Angebot. Weh tut's immer, wenn was von 30 auf 20 fällt. Aber die Erfahrung zeigt, ruhig Blut, Qualität setzt sich durch. Ob das jetzt in Aktien ist, ob das in Staatsanleihen ist, ob das in der Politik ist. Also unsere Qualität, ich muss das kurz erwähnen, weil es mich so freut, das Gesicht von Annalena, als sie Portugal und Österreich vorgelesen hat als Mitglieder des Sicherheitsrats, das war einfach preisless. Also von daher, da hätte ich auch 50 gezahlt für einen Nackmack, um dieses Gesicht zu sehen. Das ist einfach toll. Vielleicht kriegen wir sie ja jetzt in den Podcast, wenn sie mehr Zeit hat.
7: Ja, bestimmt. Zu uns will sie bestimmt kommen. Bestimmt. Ich glaube, sie hat auch einen Strafantrag gegen mich unterschrieben. Bin ich ganz ehrlich, ich muss mal gucken. Es sind mittlerweile unübersichtlich.
0: Das ist
7: der Fall. Aber mal schauen. Ja, du spielst an auf die Tatsache, dass Deutschland sich erneut bewarb um einen temporären Sitz im Weltsicherheitsrat und krachend daran scheiterte. Außenminister, what a fool, hat es nicht geschafft. Und Schuld haben auch, ich weiß nicht, ob ihr es gelesen habt, wer die Schuld dafür offiziell von ihm bekommen hat. Wer schuld ist an Deutschlands Niederlage als Mitglied. Habt ihr es gelesen?
0: Ja.
7: Ja, es ist natürlich Russland. Es ist natürlich Russland. Russland ist schuld an deutschem Niedergang und mehr gibt es diese Woche wirklich nicht zu sagen, ihr Lieben da draußen. Mehr gibt es nicht diese Woche. Das war Folge 81 des Nackten Geldes. Wenn ihr Fragen habt an Banker Hermann, dann schreibt auf X an Banker-Hermann oder kommentiert unter dieses Video auf theplatform.net. Wenn ihr Fragen habt an Mike the Pirate, dann tretet doch unserem Community-Chat zur Nackten Mark bei. Den Invite-Link dafür findet ihr im Text unter dieser Sendung. So wie euch mit all dem hier nützlich sind oder waren, dann bitte haltet uns doch mit eurer Spende auf Sendung. Geht auf paulbrandenburg.com/spende und wählt dort euren bevorzugten Zahlungsweg. Wir nehmen sogar Bitcoin und das gerne. Hört gerne morgen ab 6 Uhr auch wieder ein Nacktes Niveau. Schaltet nächsten Freitag aber vor allem hier wieder ein und habt bis dahin einen wunderbaren Start ins Wochenende.
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8: Männer müssen sich in diesen Zeiten warm anziehen. Nicht erst seit der Fernandes-Ulmen-Affäre wird Männlichkeit als toxisch beschimpft. Und auch Männer giften gegen Männer. Grünen-Chef Banatschak sagt, statistisch ist es für Frauen nachteilig, in einer heterosexuellen Beziehung zu sein. Und Kriminalbeamtenvertreter Peglo meint angesichts explodierender Vergewaltigungszahlen, besser keine Beziehung mit einem Mann eingehen. Und der NDR zitiert, Männlichkeit muss überall verdächtig werden. Männer werden im neuen feministischen Deutschland ganz offiziell als

0: Ich stelle Sie kurz vor. Sie sind klinischer Psychologe und psychologischer Psychotherapeut in eigener Praxis, Männerexperte in Psychotherapie und Coaching und psychologischer Forscher zu Männerfragen. Seit 30 Jahren befassen Sie sich unter anderem mit Männerpsychologie, Gewaltprävention und Geschlechterbeziehungen. Sie waren von 1994 bis 2020 außerdem Professor für klinische Psychologie an der Katholischen Hochschule NRW in Köln. Sie sind Autor mehrerer Bücher und schreiben für verschiedene Publikationen wie Cicero, NZZ und Der Sandwirt. Und da schreiben Sie auch über die zunehmende Männerfeindlichkeit. Also Sie forschen, wie ich gerade gesagt habe, ja seit mehr als 30 Jahren. Wann hat diese Männerfeindlichkeit begonnen?
1: Ja, die hat eigentlich eine lange Geschichte. Es gibt sogar Autoren, die sagen, das hat schon im späten 18. Jahrhundert angefangen und das auch teilweise mit Quellen belegen können. Aber in einem engeren Sinne gehe ich davon aus, und das kann man, glaube ich, auch ganz gut belegen, ist das eine Entwicklung der letzten 50 Jahre etwa.
0: Okay, immerhin schon, ne? Aber ich glaube, so schlimm oder so krass wie heute war es eigentlich noch nie. Jetzt am Vatertag gestern gab es in Berlin eine Demo gegen Männergewalt. Der Mann gilt inzwischen ja als Mängelwesen, ja, als Gefahr für Frauen und für sich selbst. Gibt es eigentlich irgendwelche wissenschaftlichen Erkenntnisse, die dieses Männerbild belegen?
1: Also diese Entwicklung der Männerfeindlichkeit hat sich natürlich beschleunigt, exponentiell in den letzten Jahren. Es gibt zu dem, was da massenhaft propagiert wird, natürlich keinen Beleg. Wir haben in den meisten Wesensarten zwischen Männern und Frauen keine so dramatischen Unterschiede. Es gibt im Bereich Impulsivität, gibt es Werte, dass das mehr Männer sind, die impulsiv reagieren. Aber man muss sich immer klar machen, und das ist auch das Problem der Gegenwart, dass das eben nicht alle Männer sind, sondern wir reden im Grunde immer über Minderheiten. Also bei der Impulsivität und bei der Antisozialität sind es mal grob geschätzt 5% der Männer, die da auffällig sind. Und genau das wird dann in der Öffentlichkeit, in den Medien und auch zunehmend in der Wissenschaft unzulässigerweise generalisiert.
0: Hat denn Testosteron was damit zu tun?
1: Nur sehr indirekt. Also Testosteron ist auch ein Hormon, was eben auch vielfach falsch interpretiert wird. Das hängt auch zusammen mit sozialer Zusammenarbeit, mit Kooperativität und nur sehr indirekt mit Aggressivität. Der Zusammenhang mit Aggressivität tritt vor allen Dingen auf, wenn das männliche Wesen unter Stress ist und dann eben diese Stressabfuhr bewerkstelligen muss. Aber es gibt keinen eindeutig linearen Zusammenhang zwischen Testosteron und Gewaltverhalten.
0: Aber wahrscheinlich mit Politik und Männerfeindlichkeit. Also der NDR verbreitet im Internet die Forderung des selbsternannten Männerforschers Christoph May. Für den Fall Fernandez gilt, Männer müssen sich positionieren, ob sie wollen oder nicht. Jeder Mann, der schweigt, macht sich verdächtig. Männlichkeit muss insgesamt verdächtig werden. Also May will sogar Männlichkeit generell abschaffen und wird dafür auch von unter anderem von der Bundeszentrale für politische Bildung gefördert. Da frage ich mich natürlich, sollte Politik nicht eher verbinden als spalten?
1: Ja, das sind natürlich völlig unzulässige Parolen und irrationale Botschaften, die aber im öffentlich-rechtlichen Rundfunk offensichtlich sehr gerne gesendet werden. Natürlich leben die Medien von extremen Botschaften, aber so weit muss es natürlich nicht gehen. Das Problem mit Männlichkeit, oder wir müssen eigentlich genauer sagen mit Männlichkeiten, weil es gibt durchaus viele verschiedene Erscheinungsformen. Das Problem mit den Männlichkeiten heutzutage besteht eigentlich eher darin, dass Männer, junge Männer und Jungen verunsichert werden, dass sie in ihrer Identität sich nicht gesund und klar entwickeln können. Und verunsicherte Männer, das ist in der Tat eine Gruppe, die dann riskant werden können, weil sie eben in ihrer Identität nicht gefestigt sind, weil sie gar nicht wissen, wer sie eigentlich sind oder sein sollen, und weil man ihnen dieses Mannsein im Grunde abspricht. Und Mannsein bedeutet heute natürlich in unserer Umwelt nicht, dass man ein Mann ist.

0: wie vor 150 Jahren oder dass man eben nur Krieger ist, sondern der Mann, der durchs 21. Jahrhundert navigiert, der muss eben klug sein, empathisch sein, flexibel sein, aber auch stark sein. Also da kommen sehr, sehr viele Anforderungen zusammen, gerade auch von den Frauen, also wenn es um Beziehungsentwicklung, Sexualität und Partnerschaft geht, sodass man den jungen Mann nicht so verunglimpfen sollte, sondern dass man ihn eher in seiner mannigfaltigen Entwicklung fördern muss eigentlich im Grunde. Und wenn dann irgend so ein selbsternannter Männer-Experte da, der natürlich alles andere ist als das, der dann mit solchen Botschaften kommt, das ist dann im Grunde ein weiterer Tiefschlag für auch die gesunde Entwicklung von Jungs und jungen Männern.
1: Ja, aber er ist ja nicht alleine. Auch das Familienministerium kümmert sich jetzt eigentlich auch nicht wirklich um Männer, sondern in erster Linie um feministische und queere Themen. Jungen und Männern empfiehlt das Ministerium sogar offiziell, Feminismus zu unterstützen, sich selbst zurückzunehmen oder einfach mal die Klappe zu halten.
0: Ja, genau. Das ist also schon mehrfach ja auch kolportiert worden, diese Empfehlungen.
1: Ich habe es nachgelesen, ja, das ist verrückt.
0: Ja, ja, diese Empfehlungen, dieses des BMFSFJ, wie das früher hieß, zur Gleichstellung. Dazu muss man einfach sagen und auch offenlegen, dass dieses Ministerium seit vielen Jahren eine Hochburg des Feminismus, des kämpferischen Feminismus ist. Und dass man von daher und von dort keine neutrale, ausgewogene oder im Grunde auch nur männerfreundliche Berichterstattung erwarten kann. So ein Ministerium müsste genauso grundsätzlich männerfreundlich sein, wie es frauenfreundlich ist.
1: Also ja, es geht ja um Familie auch, ne?
0: Ja,
1: das geht
0: Familie, ja, Kinder, also menschenfreundlich, ne? Aber wenn Sie diese ganzen Verlautbarungen dieses Ministeriums, vor allen Dingen jetzt in den letzten Jahren, auch in der Ampelzeit ganz extrem, sich anschauen, dann ist es im Grunde eine den Männern gegenüber grundsätzlich feindselige Berichterstattung. Und das ist in keiner Weise förderlich.
1: Ja, ich meine, einfach mal die Klappe halten. Ne? Das ist schon, das steht da und ich habe mich gar nicht mehr eingekriegt, muss ich gestehen.
0: Ja, der Satz kommt von dem Schweizer, in Anführungsstrichen, Männerexperten Teunert, der da das Ministerium und die Regierung beraten hat und der diesen Satz auch hineingeschrieben hat. Und selbst wenn man ihn jetzt nur aus dem Zusammenhang betrachtet, ist so etwas in keiner Weise förderlich. Also Männer sollen nicht die Klappe halten, sondern Männer sollen sich ausdrücken dürfen. Man soll mit ihnen in einen Diskurs gehen und Männer sollen auch die Gelegenheit haben, sich in ihren Bedürfnissen und in ihren Identitäten weiterzuentwickeln. Und da ist so eine Aussage wie Klappe halten einfach völlig unter Niveau.
1: Bei Ihnen habe ich ja gelesen, dass Männer verstummen, also angesichts dieser Männerfeindlichkeit und dass sie auch nicht mehr über Frauen reden.
0: Ja, das ist jetzt eine der unerfreulichen Folgen. Man hat das ja auch bei den Demonstrationen dann in der Folge dieser Fernandez-Kampagne gesehen, dass da die Männer sogar auf dem Hamburger Rathausmarkt bei so einer Veranstaltung aufgefordert wurden, sich in die Augen zu schauen und ihre Schuld zu bekennen, grundsätzlich Mann zu sein. Das sind natürlich Dinge, die in der oder die für die psychisch gesunde Entwicklung von Männern völlig abträglich sind. Ne? Männer sollen lernen, über sich zu sprechen, sich besser kennenzulernen, sich zu öffnen und natürlich auch über ihre Probleme und ihre Problemlagen zu sprechen. Das muss einfach möglich sein. Man muss dann dazu sagen, heutzutage in einer geschützten Atmosphäre. Das ist dann eben, wenn Sie Glück haben, eine Männergruppe, wenn es die gibt, die eben positiv geleitet ist und nicht Männergruppe, die die Leute dazu anleitet, jetzt nur dem Feminismus zu folgen oder eben Coaching oder Psychotherapie. Und der Bedarf bei den Männern, insbesondere bei den jüngeren Männern, Identitätsbildung, der ist riesig.
1: Ja, ich habe den Eindruck, wir waren ja schon mal viel weiter, wenn ich jetzt so meine Generation ansehe. Ne? Also es ist ja auch dieser Männerhass oder dieses nach Frauen nach vorne schieben, heißt ja auch, Frauen werden immer noch benachteiligt oder so, was ich inzwischen allerdings gar nicht mehr so sehe. Das war ja selbst in meiner Generation nicht mehr wirklich so. Also ich konnte frei entscheiden, was ich machen will. Ich konnte mich ausleben. Ich mochte Männer, Männer mochten uns Frauen. Es war eine viel lockerere Atmosphäre, ja. Und auch dort war es ja eigentlich schon normal, dass Männer sich auch geöffnet haben und geredet haben. Also ich habe den Eindruck, wir machen gerade einen riesigen Rückschritt.
0: Ja, wir sind in einer deutlichen Rückentwicklung seit Jahren inzwischen, was Geschlechterrollen, aber auch was die Offenheit angeht. Es gab gerade vor ein paar Wochen eine Veröffentlichung in einer britischen Zeitschrift, die dann gefunden hat, dass junge Frauen immer negativer über Männer sprechen oder urteilen. Das heißt, diese grundsätzliche Offenheit und diese grundsätzliche Bereitschaft, sich mit dem anderen Geschlecht auseinanderzusetzen auf der Basis, auf einer gesunden, positiven Basis, die wird zumindest bei den jungen Frauen immer geringer. Und das ist natürlich in der Regel nicht Resultat von Lebenserfahrungen. Das wäre ja was anderes, Lebenserfahrungen, die diese Frauen gemacht haben, sondern das ist Resultat von medialer Indoktrination, also im Grunde von Propaganda, die eben massenhaft verbreitet wird, in dem Sinne, Männer sind eben, ja, sind nicht gut, sind toxisch und so weiter. Auch gerade dieser Begriff des Toxischen wird ja vollkommen missbraucht. Der hat ja ursprünglich mal bedeutet, so in der Männerbewegung der 80er Jahre in den USA, wo der aufkam, da sollte der mal bezeichnen, dass Männer, junge Männer, die im Knast gelandet sind, dass die eben durch ihre Väter in negativer Weise erzogen und vergiftet worden sind. Das ist so dieser Ursprung dieses Toxischen, ne? Was aber heutzutage ja völlig explodiert ist und inflationiert ist. Und bei diesen Kampagnen, die Sie auch gerade erwähnt haben, da geht es ja in diese Richtung, dass das unzulässigerweise verallgemeinert wird, dass in jedem Mann sozusagen grundsätzlich etwas Toxisches ist oder schlummert, was natürlich völliger Unfug ist.
1: Sie sprechen von medialer Propaganda, aber es ist ja auch eine politische Propaganda. Es sind ja nicht die Medien alleine. Mhm. Wir haben es ja gerade beim Familienministerium gesehen und es gibt ja inzwischen auch eine Meldestelle Antifeminismus. Darüber haben Sie auch schon geschrieben. Also worum kümmert die sich und vor allem, worum kümmert die sich nicht?
0: Ja, das sind natürlich viele Entwicklungen im Gange, die äußerst negativ sind und problematisch sind. Nicht nur für Männer, sondern letzten Endes auch für Frauen sind diese Entwicklungen nicht gut auf die lange Sicht. Wir haben also diese zunehmende Skandalisierung des Mannes an sich. Wir haben diese Petz-Portale, die da mit Steuergeldern aufgezogen wurden, mit sehr unklaren Zuständigkeiten und Machtbefugnissen. Und es ist im Grunde eher ein medial-politischer Komplex, der da unterwegs ist, als dass es jetzt nur eine Seite ist, die sich natürlich gegenseitig hochschaukeln, Hand in Hand geben, kooperieren auch an vielen Stellen. Und im Grunde, denke ich, muss man sozusagen wirklich die Kernfrage stellen, wozu das alles und was soll das, ne? Dass sozusagen so ein starker Misanthrie, also dieser Männerhass oder diese Verunglimpfung von Männern hier hochgefahren wird. Und ich denke, wenn man es letztendlich versucht zurückzuführen auf die Ursachen oder die Verursacherinnen meinetwegen auch, dann geht es wie immer um die Macht, Zunahme und um die Machtmaximierung einiger weniger Personen, ne? Die dann auch im Grunde gnadenlos gegen einzelne Männer vorgehen und diese dann verurteilen, bloßstellen, letztendlich auch oft in der Existenz vernichten.
1: Ja, ich meine, es ist ja auch insofern politisch, dass Männlichkeit ja heute als rechts gilt und rechts gilt ja schon als rechtsradikal. Das heißt, Männer werden auf jeden Fall gleich in die extreme Ecke gestellt, in die politische.
0: Ja, natürlich. Das sind alles Verunglimpfungen oder das sind alles natürlich, wenn Sie so wollen, intellektuelle Kurzschlüsse. Ich denke, man muss sich so die Wesensarten von Männern und Frauen ganz genau anschauen, die psychologischen, sozialen, aber auch die biologischen Hintergründe, die oft vergessen werden. Es gibt kein rein sozial konstruiertes Geschlecht. Das ist natürlich unintellektueller Unfug. Es gibt immer diesen Zusammenhang von biologischen, psychologischen, sozialen Merkmalen, die sich dann gegenseitig beeinflussen und dann auch hochentwickeln. Und Männlichkeit war mal was Positives, ist natürlich oft missbraucht worden, geschichtlich, ne? Auch von der Politik, von den Mächtigen, im ganzen Nationalismus und Militärbereich. Aber ich denke, wir müssen wieder dahin kommen, die positiven Aspekte von Männlichkeit zu sehen und zu stärken, damit die nachwachsenden Jungen sich nicht radikalisieren und nicht extremisieren. Weil ich denke, dass da eine große Gefahr lauert, die noch gar nicht so recht erkannt worden ist, dass die jetzt heranwachsenden Jungen in dieser permanenten Verunsicherung, die sie haben in Schule, in Familie, in Medien, dass die entweder noch stärker suizidal werden, da haben wir ja heute schon ein großes Problem mit Suizidalität, was auch nicht öffentlich diskutiert wird, so gut wie nicht, oder eben, dass sie radikal werden. Und beides müsste nicht sein. Und einfach, um es nochmal in Erinnerung zu führen, so die klassischen Tugenden von Männlichkeit, und das kennt man ja schon aus der Antike, das sind dann so Dinge wie eben diese stoischen Tugenden. Das ist Mut, das ist Weisheit, das ist auch Selbstdisziplin, Mäßigung im Verhalten und natürlich das Streben nach Gerechtigkeit. Ne? Wenn wir es schaffen würden, die Kinder in diese Richtung zu erziehen, tatsächlich zu erziehen und zu unterstützen und zu akzeptieren, auch in ihren Problemlagen, dann wäre meiner Meinung nach schon unendlich viel gewonnen.
1: Ja, Jungen sind ja auch in der Schule inzwischen wesentlich schlechter im Allgemeinen als Mädchen. Ihnen wird auch schon eine große Aggressivität vorgeworfen. Was machen denn die Schulen da falsch?
0: Naja, im Großen und Ganzen nahezu alles. Es gibt natürlich viele einzelne Leuchttürme. Es gibt viele fantastische Lehrerinnen. Wir haben ja fast nur noch Frauen im System. Und natürlich auch die wenigen Lehrer. Aber grundsätzlich läuft das System in die falsche Richtung. Dass eben die Verhaltensweisen von Jungen, die Jungen typisch sind. Also sozusagen auf der Ausdruck von Aggressivität. Wenn man sich miteinander balgt und wenn man auf die Rangordnung dann ausfecht. Das sind eben Jungen typische Verhaltensweisen, die sind nicht schlecht, die sind notwendig, ne? Damit ein Kind, also jetzt ein Junge in dem Fall, seinen Standort findet und dass er dann eben auch Sicherheit spürt. Nicht alle Jungs können Anführer sein und für manche ist es eben auch wichtig, dass sie ihre Position in der Machtpyramide erkennen, ne? Und dass sie sich nicht überschätzen, weil das ja oft auch von den Eltern kommt, ne? Dass also jedes Kind ist dann der Star an sich. Und das ist eine Sache, die Schulen natürlich voranbringen müssten. Also das heißt viel mehr, dass als Bildungsauftrag der Schulen leben zu lernen und Problemlösungen zu erkennen und einzuüben. Und letzten Endes das, was wir in der psychologischen Forschung als Resilienz bezeichnen, also die Fähigkeit, mit psychischem Stress umzugehen, ne, die muss erlernt werden. Aber das kann nur erlernt werden, wenn es einen unterstützenden Hintergrund gibt von Seiten der Pädagogen und natürlich auch der Eltern.
1: Also in den Schulen, wenn ich das richtig verstanden habe, ist heute eher der Standard, so wie sich Mädchen benehmen, die sich ja anders benehmen als Jungen, sagen wir mal mit 10 ja. Oder so. Ne?
0: Ja, also im Verhalten, im Alltag, bis hin auch in der Bewertung. Also wir haben ja ganz viele Studien, die zeigen, nicht nur in Deutschland, auch in anderen Ländern, nehmen Sie jetzt mal den Aufsatz, wenn Sie die Aufsätze anonym bewerten lassen, dann finden Sie bei der Notengebung keine Unterschiede zwischen den Jungs und Mädchen. Sobald die Namen mit auf diesen Aufsätzen notiert sind, schneiden die Jungs routinemäßig schlechter ab. Das hat zu tun mit unbewussten Vorurteilen der Lehrkräfte, überwiegend Frauen ja, gegenüber Jungs. Und das ist allein das schon ist ein Effekt von vielen anderen, der natürlich im Schulalltag eine Rolle spielt, ne? Dass doch viele Lehrkräfte, vor allem weibliche Lehrkräfte, auch in ihrer Ausbildung nicht gelernt haben, ihre unbewussten Vorurteile kennenzulernen, diese dann abzulegen, dass sie eben auch jungen typische Verhaltensweisen jetzt im Bereich Wettbewerb, Aggressivität verstehen und akzeptieren. Also im Schulbereich gäbe es so viel zu tun, was nötig ist. Wir haben diese Unterschiede im Schulerfolg zwischen Mädchen und Jungen in Deutschland schon seit 30 Jahren. Das ist schon sehr lange bekannt und es gab nie einen Aufschrei in der Öffentlichkeit. Ich bin sicher, wenn es umgekehrt wäre, hätte das schon längst zu jede Menge Maßnahmen geführt. Es gibt ja schon lange diese Girls Days, was ja für die Mädchen auch fantastisch ist, ne? Aber dass man sozusagen, dass man die Jungs in der Schule mehr jungenspezifisch fördert, das ist kein Top-Thema der Politik oder des Bildungswesens. Und das ist natürlich auch ein großer Fehler im Hinblick auf die Zukunft dieser Jungs als Männer dann später mal.
1: Mhm. Ja, und es gibt noch ein großes Tabu in der Gesellschaft. Also wenn man heute so hört, ist Männlichkeit, toxische Männlichkeit ist das große Problem. Kriminalbeamten sagen angesichts explodierender Vergewaltigungszahlen, ja, besser nicht mit einem Mann zusammen sein. Der Mann ist das Problem. Aber Gewaltdelikte von männlichen Zuwanderern an Frauen, die dürfen nicht erwähnt werden. Die dürfen nicht, aber das ist ja eigentlich unlogisch, wenn man Frauen schützen möchte, oder?
0: Ja, also alleine diese selektive Tabuisierung, ne, der Gewalt, der sexuellen und physischen Gewalt durch Zuwanderer, was ja statistisch klar belegt ist, dass es ein höheres Risiko dort gibt, also eine höhere relative Wahrscheinlichkeit. Das ist empirisch völlig klar, aber solange das von den Herrschenden und auch von den Medien tabuisiert wird, wird man das Problem nie lösen, nie angehen. Das Problem wird im Hintergrund wachsen und wachsen und wachsen. Und bei jedem Gewaltakt gegenüber Frauen, jungen Mädchen gibt es routinemäßig diese wehleidigen Bekundungen. Aber es ändert sich nichts. Also man muss, und das ist ja eigentlich auch wissenschaftlicher Standard, man muss sozusagen immer versuchen, das Problem in seiner Ganzheit zu sehen. Und man darf keine Faktoren ausblenden. Und dieses Thema Gewalt durch kulturell andersartig sozialisierte Männer, das muss einfach Thema sein. Letzten Endes natürlich, um den Mädchen und Frauen zu helfen, aber sogar um diesen Jungen zu helfen, die jetzt aufwachsen, hier in diesem Land, ohne dass man sozusagen ihre spezifische Sozialisation, die auch Probleme erzeugt in so einer ganz andersartigen Kultur, ohne das zum Thema zu machen. Das geht einfach nicht, sondern man muss versuchen, diese Jungen in ihren kulturellen Zwiespälten, in denen sie stecken, auch zu sehen und ihnen da zu helfen, dass sie quasi auf die richtige Seite kommen.
1: Mhm.
0: Auf der sie dann keine Gewalt ausüben müssen, wenn sie entweder Stress erleben oder wenn sie aus irgendwelchen Gründen dominieren wollen, dann wäre es eben die Frage, ne, warum ist es so wichtig, gegenüber Mädchen oder Frauen zu dominieren? Ne? Dann muss das eben zum Thema werden, weil das ist natürlich letzten Endes auch etwas, was ja auch unserer Verfassung widerspricht, also die Gleichberechtigung von Männern und Frauen. Und das muss eben auch,
1: ja, aber es passiert, gelernt werden. Es passiert ja genau das Gegenteil. Ich erinnere immer gerne an das Urteil einer Hamburger Richterin, die einen jungen Vergewaltiger, also das war zweifelsfrei erwiesen, dass der ein, ich glaube, 15-jähriges Mädchen vergewaltigt hat, freigelassen hat mit den Worten, er ist so gut integriert. Ich meine, das ist ja auch ein völlig falsches Signal. Das ist ja auch nicht unbedingt ein Einzelfall. Es ist ja kein völlig falsches Signal an diese Gruppe von Männern.
0: Ja, dann, ich meine, es gibt natürlich jede Menge Möglichkeiten, auch etwas vorzutäuschen, also meinetwegen integriert zu sein. Dann sind das vielleicht sozial oder emotional sehr kluge junge Männer. Im Grunde bedeutet das aber jetzt von der Rechtsprechung her, bedeutet das natürlich so etwas wie psychologische Naivität.
1: Ne? Ich meine, Vergewaltigung ist erstmal Vergewaltigung.
0: Wenn ein Mann so ein Delikt begangen hat, dann steht erstmal das Delikt im Vordergrund und dann ist es völlig egal, wie wie viel Integration er signalisiert oder nicht. Mhm. Und diese jungen Männer lernen ja auch, und das wird ja auch verbreitet unter Hunderttausenden von Männern, von jungen Männern, dass sie mit solchen Delikten dann auch im Rechtssystem durchkommen. Ne? Ja. Obwohl ich jetzt gar nicht nur auf Bestrafung setzen will, aber das ist natürlich schon gut oder wichtig, dass es da eine gewisse Abschreckung gibt, damit der Staat und das Rechtssystem überhaupt ernst genommen wird. Ne? Wir haben ja das Phänomen, dass viele, wenn man da wirklich hinter die Barrikaden schaut, dass viele dass unser Rechtssystem gar nicht mehr ernst nehmen.
1: Mhm. Kommen wir nochmal zurück zu den Männern und den Männerhass. Da machen ja auch Männer selber mit, ja. Mhm. Also Journalisten, also geißeln sich selbst in Artikeln, dass sie ein böser Mann sind. Ja, der Psychiater Raphael Bonelli sagt, immer mehr Männer kommen mit einem verinnerlichten Männerhass zu mir. Geht das Ihnen in Ihrer Praxis auch so?
0: Ja, also das sind verschiedene Phänomene. Das ist im Extrem ist das sozusagen ein verinnerlichter Männerhass. Das ist natürlich jetzt ein tiefenpsychologisches Bild. Da kann was dran sein. Im Verhalten ist es eben oft Selbstunsicherheit. Ne? Und Selbstunsicherheit ist natürlich die andere Seite von Angst. Ne? Also wenn jetzt ein Mann oder ein junger Mann sehr selbstunsicher ist, dann bedeutet das hohe Ängstlichkeit und dann bedeutet, dass er sich an etwas Starkes angliedern will oder anlehnen will. Und das Starke sind natürlich oft die feministischen Botschaften, die feministische Politik und Medien, weil die signalisieren einfach Stärke und Klarheit. Und das findet er bei anderen Männern und oft ja auch bei den eigenen Vätern gar nicht mehr. Ne? Sodass es naheliegend ist, dass sie so etwas wie Selbstablehnung oder im Extrem Hass entwickeln auf das eigene Geschlecht und im gezeigten offenen Verhalten sowas wie Selbstunsicherheit und Ängstlichkeit. Äußert sich dann ja in so Dingen, keine Entscheidungen treffen zu können, keine Führung anbieten zu können, auch gegenüber Kindern zum Beispiel, den eigenen Kindern. Und so haben wir dann also ein ganz großes Repertoire an selbstunsicheren Verhaltensweisen, die nach außen natürlich mit so etwas wie Solidarität und feministischen Botschaften durch Männer verkleidet werden.
1: Betrifft das eine gesellschaftliche Gruppe besonders, also dieser Selbsthass unter Männern?
0: Ja, das ist interessanterweise, sind das eher akademische junge Männer und Männer der, naja, sagen wir mal, sozial oberen Mittelschicht, weil die auch heutzutage so sozialisiert werden. Also das ist ja wieder Schulsystem, aber vor allen Dingen Hochschulen und Universitäten, wo, das habe ich nun oft schon von jungen Männern auch in der Therapie gehört, wo sie sich gar nicht mehr trauen, ihre wahre Meinung zu mit ihrer wahren Meinung zu öffnen, ne? Und sie im Grunde sich lernen anzupassen an die Mehrheitsmeinung der dort vorhandenen Studentinnen.
1: Was raten Sie in Ihrer Praxis diesen Männern?
0: Ja, das ist natürlich ein schwerwiegendes Thema, aber es geht letzten Endes geht es in Richtung mehr Liebe zu sich selbst, mehr Selbstfürsorge auch für sich, dass man auch mehr Mut entwickeln kann, die eigenen Positionen zu äußern. Das geht in der Regel aber nicht alleine. Ne? Wenn jemand alleine ist gegenüber einer sehr großen Gruppe, dann schaffen das nur die allerwenigsten dort mutig zu ihrer Meinung zu stehen. Also von daher ist eben auch die Solidarisierung mit anderen Männern oder einer Männergruppe ganz günstig, um eben das Selbstwertgefühl zu entwickeln und die Selbstunsicherheit zu reduzieren.
1: Also mal ganz profan gesagt, Männer brauchen Eier, ne?
0: In gewisser Weise ja, sie haben sie ja zwar theoretisch, ne? Aber sie sollten eben auch das entwickeln. Und da sind wir im Grunde, glaube ich, auch wieder bei den stoischen Tugenden. Das ist Mut, ne? Aber das ist eben auch Weisheit. Ne? Das heißt, dass man eben auch schlau und klug handeln sollte und nicht nur stark handeln sollte. Aber es ist gut, wenn beides zusammenkommt.
1: Wie ist denn das mit den anderen Männern? Also die, die sich durch diese Männerfeindlichkeit eher angegriffen fühlen, fangen die jetzt im Gegenzug an, Frauen zu hassen? Gibt's das?
0: Ja, das gibt es natürlich. Ne? Das wäre ja auch falsch, das zu leugnen. Und das ist natürlich auch gefährlich. Ne? Also auch da gibt es eine gefährliche Generalisierung und Verallgemeinerung. Ja, auch das habe ich schon oft von Männern gehört. Und dann ist es natürlich dort auch angesagt, zu differenzieren. Ne? Und die Männer, die eben oft männerfeindliche Botschaften hören, dann muss man ja nur einen Tag lang mal die Leitmedien verfolgen, dann hat man Dutzende, wenn nicht Hunderte solcher Botschaften, die sich davon beeindrucken lassen, die sollten eben doch auch merken und spüren, dass das viel Propaganda und viel Ideologie ist und dass ich denke, dass doch hinter den meisten Menschen etwas Positives dann auch steckt und dass sie das eben auch natürlich in den Frauen suchen. Das ist heute schwieriger auf den Dating-Profilen, die es da gibt. Auch da muss man die jungen Männer darauf vorbereiten, dass das nicht wirklich der ideale Markt ist, um eine Partnerin kennenzulernen, dass sie sich auf viele Rückschläge und Kränkungen gefasst machen müssen, aber dass sie grundsätzlich so etwas wie die Positivität und die Liebe zu anderen Menschen nicht verlieren. Das wäre mir ganz wichtig.
1: Ein großes Thema ist ja auch häusliche Gewalt an Frauen, die ja auch seit der Corona-Zeit quasi in aller Munde ist. Wie sieht es eigentlich mit häuslicher Gewalt an Männern aus? Gibt's die?
0: Ja, natürlich. Auch das ist schon lange bekannt. Es gibt da eine ausgiebige Forschung dazu, auch in Deutschland und in verschiedenen anderen Ländern. Wir kommen eigentlich fast immer auf das Ergebnis, dass ein Drittel bis die Hälfte der häuslichen Gewaltdelikte eben an Männern stattfinden. Das heißt, dass da eben auch viele Männer dann betroffen sind oder wenn sie so wollen, Opfer sind. Das kann sein, dass die Partnerin sozusagen einseitig diese Gewalt am Mann ausübt. Es kann aber auch sein, dass sich die Gewalt zwischen den Partnern interaktiv hochschaukelt. Aber das Thema ist stark tabuisiert. Wir haben erst in zwei Bundesländern ein Gewalt-Notruftelefon für betroffene Männer. Also da muss in Nordrhein-Westfalen und in Bayern, also da muss noch viel geschehen an Sensibilisierung oder auch an Mut machen gegenüber diesen Männern, dass eben die Tatsache, dass sie Gewalt erleben, dass das nicht normal sein darf. Und da redet man jetzt nur über physische Gewalt. Wenn wir mal den Bereich psychische, emotionale Gewalt hinzunehmen würden, dann würde die Szene noch ganz anders aussehen. Und dann würde da deutlich werden, dass eben auch viele Männer unter extremen Formen psychischer Gewalt in ihren Beziehungen leiden oder dem ausgesetzt sind.
1: Haben Männer denn auch größere Probleme, sagen wir mal, bei Trennungen und Scheidungen, wenn es um Kinder geht? Also sind Richter eher bereit, Frauen zu glauben als Männern?
0: Ja, auch da gibt es wieder viele Untersuchungen. Das ist klassisch, ist das so. Es gibt ein paar Indikatoren, dass es sich an manchen Stellen ändert, aber das ist natürlich auch immer eine Frage, wo die Menschen leben. Also welches Amtsgericht, welches Familiengericht ist das? Tendenziell werden aber die Rechte von Vätern noch viel zu selten gesehen oder gewürdigt oder respektiert, sodass da die Trennung von der Partnerin, wenn Kinder vorhanden sind, immer auch das Risiko bedeutet, dass ich den Kontakt zu den Kindern verliere, bis hin dann zum Phänomen der Parental Alienation Syndrome, also der Eltern-Kind-Entfremdung, dass also die Kinder vom getrennt lebenden Elternteil, ist ja dann meistens der Vater, mehr und mehr entfremdet werden, sodass dann am Ende viele Väter, wir schätzen durchaus, dass da jährlich so 20.000 bis 40.000 dazukommen, ihre Kinder dann nicht mehr oder nie mehr sehen.
1: Also es gibt wirklich viel zu tun. Vielen Dank, Professor Klein, für dieses Gespräch. Ich finde es wichtig, dass wir das mal gemacht haben. Danke, dass Sie da waren.
0: Ja, sehr gerne. Ich danke Ihnen.
1: Tja, Leute, wir sollten uns nicht auseinanderdividieren lassen. Es gibt gute Männer und schlechte Männer.
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3: 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Bei der Debatte über ein Social-Media-Verbot für Minderjährige stehen zwei Probleme gegenüber. Der Schaden für die Psyche von Kindern und Jugendlichen durch Social Media auf der einen Seite und die Einführung massenhafter Altersverifizierung mit Biometrie für alle Bürger auf der anderen Seite. Australien zeigt, dass ein Verbot ohne strenge Alterskontrollen leicht umgangen wird. Über 60% der Jugendlichen nutzen die Plattformen weiter. Mit strenger Kontrolle, Gesichtsscans, Verhaltensanalyse, biometrische Daten, entsteht jedoch ein massives Überwachungssystem, das die Privatsphäre aller Bürger gefährdet, da sensible Daten bei ausländischen Konzernen landen und dauerhaft sind. Ein solches Verbot schränkt die Freiheit und Privatsphäre der gesamten Gesellschaft ein, ohne das Problem wirklich zu lösen. Stattdessen werden weniger invasive Maßnahmen empfohlen. Aufklärung, handyfreie Schulen, bessere Elterntools und strengere Regeln für Plattformen. Die Medizin darf nicht schlimmer sein als die Krankheit, heißt es von Experten. Mit modernen Gentechnikverfahren veränderte Lebensmittel dürfen in der EU künftig ohne spezielle Kennzeichnung im Supermarkt verkauft werden. Das Europäische Parlament stimmte mehrheitlich dafür, entsprechende Züchtungen in vielen Fällen von bislang strengen EU-Gentechnikregeln auszunehmen. Die Änderungen wurden bereits von den EU-Staaten bestätigt und sollen voraussichtlich ab Mitte 2028 angewendet werden. Befürworter erhoffen sich durch die Veränderungen Obst- und Gemüsesorten, die ertragreicher, resistenter gegen den Klimawandel und nährstoffreicher sind. Kritiker sprechen von einem gravierenden politischen Fehlgriff mit weitreichenden negativen Folgen für Landwirtschaft, Züchtung und Verbraucherrechte. Die Niederlande testen derzeit Kriegsgefangenenlager für bis zu, Zitat, 2000 Russen. Getestet wird ein Kriegsgefangenenlager in der Provinz Groningen. Ein Szenario, das seit über 30 Jahren nicht mehr trainiert wurde. Gegnerische Soldaten würden dabei respektvoll behandelt, medizinisch versorgt und ausreichend verpflegt, damit sie eher bereit seien, sich zu ergeben, heißt es in einer Pressemitteilung. Die Friedensbewegung ist erschüttert und meint, dass es im nächsten Weltkrieg sicherlich keine Gefangenen mehr geben wird. Außer verbrannte Erde wird nichts übrig bleiben, heißt es von den Friedensaktivisten. 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
1: Vielen Dank, Professor Klein, für dieses Gespräch. Ich finde es wichtig, dass wir das mal gemacht haben. Danke, dass Sie da waren.
0: Ja, sehr gerne. Ich danke Ihnen.
1: Tja, Leute, wir sollten uns nicht auseinanderdividieren lassen. Es gibt gute Männer und schlechte Männer, so wie es gute Frauen und schlechte Frauen gibt. Und auch hier gilt, weg von der Ideologie, verlassen wir uns lieber auf unseren eigenen Kopf und auf unser Herz. Ich wünsche euch eine gute Zeit. Bis bald.
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7: Es ist Freitag in der 24. Woche 2026 und hier ist nacktes Geld. Für alle, die wissen, dass Geld die Welt regiert und verstehen möchten, wie genau. Ich begrüße euch da draußen und mir zugeschaltet von der Insel aller Inseln, Hermann. Grüß dich, Hermann.
8: Hallo, Paul.
7: Hermann, du warst 30 Jahre ein Herr der Banken, du hast für sie und mit der Politik Milliarden bewegt. Dafür hast du Millionen von ihnen bekommen. Heute bist du Privatier, arbeiten muss einzig noch dein Gewissen. Und darum berichtest du uns hier von all dem, was du in der Finanzelite gelernt hast. Bevor wir damit starten, mein üblicher und ebenso wichtiger Hinweis an euch. 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
8: Hallo zusammen.
7: Ja, bevor wir in die Krypto-News starten, gibt es einiges zu besprechen, weil es ja nach wie vor alles andere als rosig und erfreulich und optimistisch aussieht. Außerplanmäßige Zinserhöhungen in Asien kommen jetzt dazu zur Währungsunterstützung. Und die Frage stellt sich, was macht die EZB? SpaceX ist immer noch unmittelbar kurz bevorstehend. Wir reden schon seit Wochen darüber, die ganze Welt redet seit Wochen darüber. Und die Folgen, die die ganze Kapitalallokation auf SpaceX und AI hat für andere Bereiche. Ja, Krypto insbesondere, das tut schon weh, wenn man das Wort ausspricht dieser Tage. Die nervösen Märkte bei Gold, Silber und nicht nur Krypto sind dann auch unser Thema. Und schließlich gibt uns Mike the Pirate mit den Krypto-News das Wichtigste in Kürze, auch für Anfänger in verständlicher Form. Aber bevor wir das machen, lieber Hermann, es gibt außerplanmäßige Zinserhöhungen in Asien. Da ist ja immer wichtig, noch zu wissen, warum ist Asien nur eigentlich relevant für uns, ist weit weg und wie betrifft uns das so direkt? Was hat das mit unserer Geldmechanik zu tun und was heißt das für die Zinsen im Euroraum?
8: Ja, also wie du immer sagst, nichts hat mit nichts zu tun und das ist auch im asiatischen Raum so, angeführt da natürlich von Japan. Besprechen wir ja auch schon seit dem Jahr Japan die Kreditkarte der Welt. Früher 30 Jahre lang Zinsen auf Null, da spürt man jetzt deutlich, dass die Zinsen nach oben gehen. Also die 10-Jahres-Zinsen, die Staatsanleihen, womit sich Japan dieses riesige Defizit bzw. ihre Schuldenlast finanzieren muss, ist jetzt statt bei 0,1% bei 2,68%. Und du kannst dir vorstellen, was das bei diesen Unsummen, die da refinanziert werden müssen, bedeutet. Die Japaner sind auch im Rennen für Montag und Dienstag. Die haben 2 Tage Bank of Japan-Sitzung, da ihre Zinsen anzuheben, ihre Kurzfristzinsen, die sind bei 0,75. Die werden gerumort, dass sie auf 1% steigen. Das wäre der höchste Wert seit 30 Jahren. Aber weshalb ich diese Asien-Nummer nochmal angeschoben habe, beziehungsweise mir das genau angeguckt habe am Montag, kam so bei eine Meldung, die Bank of Indonesia, also Indonesien, hat eine überraschende Zinserhöhung beschlossen. Die haben sich kurzfristig getroffen in einem off-scheduled Meeting. Also normalerweise gibt es so Meetingkalender, wie jetzt auch bei der EZB am Donnerstag, also am heutigen Tag, wenn wir aufnehmen. Da wird auch davon ausgegangen, dass die EZB die Zinsen anhebt, aber es gibt eben diese Kalender, dass man sich auch ein bisschen darauf einstellen kann, wann passiert was. Diese ökonomischen Kalender sind sehr, sehr wichtig, weil da eben das ein oder andere dann doch passiert. Also das heißt, da hängt eine ganze Menge daran an diesen Informationen. Und so kam eben die Situation, dass Asien, sprich Indonesien, seine Zinsen um 0,25% auf 5,5% erhöht hat und die Overnight Deposits, also das, was du anlegen kannst bei der Zentralbank, auf 4,5% hochgenommen hat und die Lending Facility, also das, was sie ausleihen, auf 6,25%. Und dann habe ich mir natürlich angeschaut, was machen denn die Währungen in Asien? Wir haben da schon länger nicht mehr hingeschaut, weil wir natürlich alle vom SpaceX IPO und von den ganzen AI-Entwicklungen in Amerika, sprich plus Iran und Öl, einfach immer wieder abgelenkt wurden. Und da ist mir schon einiges aufgefallen, auch was Volatilität zum Beispiel der Aktienmärkte betrifft. Der KOSPI, das ist der Index in Südkorea, der springt auch diese Woche schon sehr, sehr munter. Das hat angefangen am Montag mit -8%. Da gibt es so Circuit Breaker, nennt man das, also Pausen. Da wird einfach der Handel 20 Minuten eingestellt. Die erste Phase sind 20 Minuten, dann erhöht sich das, wenn sich die Community oder die Investoren gar nicht beruhigen wollen. Das führt erst einmal dazu, dass man den Markt anhält. Das soll dazu führen, dass die Leute, die dann munter verkaufen, nochmal innehalten, beziehungsweise in der heutigen Zeit werden nochmal Algorithmen getestet, dass nicht das eine sozusagen der Auslöser vom nächsten Stop ist. Deshalb gibt es diese Unterbrechung und das ist alles diese Woche passiert und deshalb habe ich da mal geschaut, okay, wie sieht es denn da mit den Währungen aus? Also US-Dollar, Yen, hatten wir auch schon öfter angesprochen, hängt noch bei den 160. Das heißt, für einen US-Dollar kriege ich 160 Yen. Der Yen ist da schwächer geworden gegen den US-Dollar und das zieht sich eben durch. Und ich habe dann probiert herauszufinden, was war denn der Auslöser für jetzt diese letzte Welle, die gekommen ist, die von den asiatischen Zentralbanken. Und da sind die größten natürlich Indien, die haben da mitgemacht, die Türkei, Korea, eben den Aktienmarkt hatte ich schon erwähnt. Und da kann man deutlich sehen, dass die sehr viele Reserven verkauft haben. Bei den Türken weiß man das ja schon seit Wochen, dass die praktisch ihre ganzen US-Staatsanleihen verkauft haben. Sie haben auch teilweise physisches Gold verkauft. Das ist eben nicht so, dass sie nur den Amerikanern eins auswischen wollen, sondern da sie wirklich US-Dollar gebraucht haben. Also A, sind für diese Staaten immer noch alle Rohstoffdeals in US-Dollar gepreist. Das heißt, wenn ich diese Rohstoffe nicht selbst habe, dann muss ich sie importieren. Am Beispiel von Japan sieht man das ganz, ganz deutlich. Und das muss ich in US-Dollar zahlen. Und da ist jetzt sozusagen immer dieser Sitz zwischen zwei Stühlen, dass die Zentralbank eben sich entscheiden muss, erhebe ich die Zinsen an und stärke so meine Währung. Das bedeutet aber, dass natürlich auf der einen Seite innerhalb Japans dann auch alles teurer wird, was zur Finanzierung von Dingen beiträgt, dass die Währung immer nur vorübergehend ein bisschen stärker wird, dass der Abwärtstrend damit eigentlich nicht gehalten werden kann, aber dass zum Schluss die Reserven weg sind, nämlich die US-Dollar oder die Goldreserven. Und das ist ein Phänomen, auf das wir einfach immer wieder achten müssen. Zum Beispiel wird auch ein SpaceX-Börsengang jetzt für die Japaner oder für die Indonesier oder Filipino oder wer immer dabei ist und die Zentralbanken haben da auch ein größeres Interesse. Für die wird natürlich das im US-Dollar immer teurer, wenn ihre eigene Währung fällt. Und sie haben dann auch nicht die finanziellen Mittel, um das ganz locker auszugleichen, sondern sie müssen dann schauen, wir brauchen Öl, wir müssen Gas importieren. Also ich glaube, im Falle von Japan werden 80% der Energie importiert. Und das heißt natürlich, hier ist enormes Druckpotenzial auf die Gesamtwirtschaft, ähnlich wie auch in Europa. Da wird im Moment darüber sinniert, ob die EZB jetzt die Zinsen erhöht. Das steht unmittelbar bevor. Ich gehe davon aus, in den Prediction Markets wird das bei 80% gesehen. Das heißt, eigentlich können wir davon ausgehen, dass die EZB die Zinsen erhöhen wird. Und das heißt, sie offiziell bekämpfen die Inflation, die jetzt bei 3,2% angekommen ist. Inoffiziell sind sie natürlich auch mit die Verursacher der Inflation. Aber worauf das zurückzuführen ist, ist auf eine Aussage vom neuen Fed-Chef Kevin Warsh, der ja von Trump eingesetzt wurde und ich ja immer noch der Meinung bin, dass eigentlich die Zinsen langfristig gesehen massiv fallen müssen, der natürlich jetzt erst einmal sagt, ja, wir verringern unser Balance Sheet, also unsere Bilanz. Das bedeutet, wir werden nicht in riesigem Umfang neue Dollars drucken und das sieht man in Asien. Da ist nämlich die Anzahl der Dollars außerhalb Amerikas immer weniger und das bedeutet, der Druck, den jetzt in US-Dollar Schulden zurückzuzahlen oder neu zu finanzieren, wo auch die Tendenz dahin geht, dass in Amerika die Zinsen nach oben gehen, also auch diese Länder wie Thailand oder Philippinen oder andere asiatische aufstrebende Märkte, die orientieren sich auch an den 10-Jahres-Zinsen. Und wenn die jetzt für 10 Jahre US-Dollar aufnehmen wollen, kriegen die natürlich auch nicht zu 2%. Und um das abzuschließen, Indien hat da einen Vorstoß gewagt und hat jetzt sozusagen 5 Jahre Deposits. Also wer immer in Indien lebt, aber US-Dollar auf seinem Konto hat, auf seinem Auslandskonto, bei einer indischen Bank, also auf sein Ausland im Sinne von ausländischer Währung, der bekommt jetzt 5 Jahre 7% geboten. Und wenn du dir die 5-jährigen Treasuries anschaust, wo die US-Staatsanleihen handeln, dann sind die bei 4,3. Und das zeigt dir, wie desperate die sind, also wie die hinterher sind, die Dollars im Land zu halten, dass die eben nicht außerhalb Indiens sind. Und da kann ich immer nur warnen, Ich glaube, wir hatten schon mal darüber gesprochen. Ich habe eine Erfahrung gemacht selbst im Libanon. Da wurde nämlich von der libanesischen Zentralbank auch alle Währungskonten erst damit gelockt, dass man viel höhere Zinsen gezahlt hat, als das auf US-Dollar in Amerika der Fall war. Und das Zweite war dann, dass man diese Dollars eingefroren hat, hat sie verwendet und hat dann gesagt, die kriegt ihr die nächsten 7 Jahre wieder zurück. Es dauert halt ein bisschen.
9: Gut, aber wenn es zu gut ist, um wahr zu sein, dann ja.
8: Dann ist es zu gut.
9: Genau. Ich habe ja mittlerweile von dir gelernt, immer mal wieder auf die Zinskurven zu schauen, auch auf die langfristigen. Ja. Und wir haben diese Woche gesehen, wie sich die deutschen 10-Jahres-Zinsen verändert haben. Wer auch keinen bezahlten Account hat, muss es gar nicht haben. Auf tradingview.com/yield-curve sieht man das sehr eindrücklich. Und wenn man die deutschen Zinskurven vergleicht, vor einem Jahr und heute und die amerikanischen vor einem Jahr und heute, hat sich in den USA nicht allzu viel getan. Es ging auch rauf. Die USA sind hochverschuldet, müssen mehr Zinsen zahlen. Aber der Sprung, den Deutschland gemacht hat, der zieht einem die Schuhe aus. Also auch wenn man nicht volkswirtschaftlich besonders vorgebildet ist und sich nicht mit Bondhandel beschäftigt hat, sieht man sehr eindrücklich, da haben sich die deutschen Zinsen, die bei knapp 2% waren, jetzt auf gut 2-3% zum Teil massiv um ein Drittel rund haben die sich erhöht. Und das ist ja ein fetter Aufschlag, den wir da sehen. Und wenn ich das alles, was du jetzt gerade in Asien erklärt hast, richtig verstehe, dann ist es ja eine Art Folge der amerikanischen Überschuldung und der Politik, die sie betreiben. Die ganzen Dollar außerhalb der USA heißen ja absurderweise alle Euro-Dollar, wenn ich das von dir richtig gelernt habe, egal ob die in Asien sind oder nicht. Dass das also knapper wird, hängt auch wieder mit den USA zusammen. Und die Folge kommt am Ende auch in Deutschland an, wenn wir auf die Zinskurven schauen.
8: Ganz genau. Also in Deutschland kommt noch die Besonderheit einer ganz besonders fähigen Regierung dazu und Reformbereitschaft.
9: Nazi.
8: Das wird also dahin gehen, dass die Ratingagenturen, auch die großen drei, sind alle amerikanisch. Die werden auf Knopfdruck reagieren, wenn The Donald sagt, so bei März muss jetzt was passieren. Im Moment lässt man das laufen. Der Markt korrigiert das selbst. Wir sind da bei den 10 Jahre knapp über 3%. Wir waren da lange Zeit eben auch bei 2,40, 2,50. Das hört sich immer nicht so viel an, aber beim Sondervermögen von einer zusätzlichen Billion hängt sich das natürlich ganz schön an. Und von daher ist es eine Frage der Zeit, dass wir uns eben an die Südstaaten oder an die südeuropäischen Staaten angleichen. Das heißt, die ziehen wir nicht, wie auch die feministische Außenpolitik immer ausgeht. Wir sind die Vorreiter und alle anderen kommen dann auf unser Niveau, sondern wir sind einfach die Doofen, die dann an den Rest der Welt angepasst werden, weil die in dieser Zeit eben ihr Geld ausgegeben haben, also Frankreich ganz speziell. Da werden die Deutschen nicht mit riesigem Zinsabstand in der Zukunft existieren, weil es früher oder später so ist, dass die Ratingagenturen beziehungsweise auch die internationalen Partner, und das sieht man durch ganz verschiedene Brillen, also ob das jetzt die Wahl im UN Security Council ist oder der neue UN-Generalsekretär, das werden alles keine Deutschen mehr sein, weil letztendlich ist es so, wir haben das Scheckbuch, wenn das versiegt und wenn weniger Geld aus Deutschland kommt, dann werden wir sehen, was die Welt wirklich von uns hält. Und dann werden wir mit noch höheren Zinsen zu kämpfen haben, weil es sich nicht lohnt, letztendlich in Deutschland zu investieren, beziehungsweise man keine 5 und 10 Jahre politischen Rahmenbedingungen mehr als gegeben hinnehmen kann. Das ändert sich in Deutschland, wenn es sein muss, jede Woche. Also gestern haben wir ja auch wieder im Kanzleramt ein 3-Sterne-Menü gehabt, was da kredenzt wurde. Da kamen, glaube ich, die Arbeitgeber, also alle, die sich für die armen Leute einsetzen, haben dann wieder ordentlich gefressen und gesoffen, das große Fressen. Ja, Entschuldigung, dass ich das so ausdrücke, aber es ist einfach, du kannst dir mittlerweile nichts mehr ausdenken, was lächerlicher ist als diese Show,
9: doch,
8: wenn die alle zusammenkommen auf dem Kanzleramt.
9: Ja. Doch, ich war ja gerade, ich war gerade ja in St. Petersburg einige Tage und habe mir dort angeschaut, wie die deutschen Sanktionspakete einschlagen. Also Bino Oreschnik quasi mitten in die Stadt. Also wirklich Wahnsinn. Also es gibt, während wir dort waren, trat dann das 21. Sanktionspaket in Kraft. Uschi von der Lügen hat es gefeiert. Und ich habe wirklich, wirklich gesucht und ich habe in St. Petersburg tatsächlich Folgen gefunden der Sanktionen. Und ja. die bestanden darin, dass wir nicht mit Karten zahlen konnten. Wir mussten also alles in Cash machen und mussten Rubel tauschen. Das ist natürlich in der EU komplett verboten und unmöglich. Wäre verboten nicht, aber hier tauscht keine Bank mehr Rubel. Das geht nicht, alles eingestellt. Macht man dann auf Wechselstuben in der Türkei beispielsweise unterwegs oder dann halt in Russland selbst. Du musst dann alles in Cash bezahlen, worauf die auch nicht eingerichtet sind. Da ist das, wie es in Deutschland mal war, wenn die Busse funktionieren, alles unbar, alles mit Karte. Und da bist du halt abgestimmt. Kannst dann auch kein Auto mieten. Lacht dann dich der Autovermieter an, sagt ihr, you cut off Swift, weil geht nicht. Ja. Aber ansonsten nada, wirklich nada niente. Da ist nichts zu merken im Alltag. Ich war nur eine Woche auf St. Petersburger Straßen unterwegs, habe mir da die Gegend angeschaut und die Leute gesprochen und mich umgehört. Das kann natürlich sein, dass das in allen anderen Regionen Russlands wieder ganz anders ist. St. Petersburg gilt als die schönste Stadt, ist ein Aushängeschild und natürlich besonders herausgeputzt, kann man annehmen. Aber da war wirklich original gar nichts von irgendwelchen Sanktionsfolgen zu spüren. Nur was Deutschland angeht, viel Enttäuschung und viel Seufzen und Abwenden und wohlgemerkt bei normalen Bürgern. Ich habe da nicht mit irgendwelchen Polithintermännern gesprochen und Regierungsvertretern, sondern mich mit einfach auf der Straße umgehört. Ja, also die Sanktionen wirken. Der Euroraum macht sich beliebt. Er kriegt die Quittung in Form von Zinsen und er wird die Quittung ja zum Jahresende auch in Form seiner Gasreserven bekommen. Das wird noch bitterer werden, wenn der Winter dann wieder kommt, weil man will ja vom bösen Russen auch keine Energie mehr haben. Beste Voraussetzung.
8: Ja, vor allem wurde schon Russland erwähnt. Ich habe auch persönlich einen russischen Bond. Der läuft noch bis 2028, also eine russische Staatsfinanzierung. Der war damals, glaube ich, sogar 30 Jahre, Ende der 90er. Und den hat mir meine Hausbank einfach eingefroren. Und die Börse beurteilt das Ding mit Null, also bewertet es mit Null. In diesem Depot ist praktisch diese Position, das sind 1 Million Rubel, die sind jetzt mit Null markiert. Und ich habe dann 10-mal gefragt, wie kann ich denn die verkaufen? Weil ich höre, dass zwischen Banken, zum Beispiel Frankreich und Russland, wie früher auch, also als ich selbst gehandelt habe, beziehungsweise für ein großes Liquiditätsbuch verantwortlich war, durften wir auf Geheiß von Schäuble keine Griechenbonds verkaufen, während die Franzosen munter alle Griechenbonds verkauft haben und uns den Kurs kaputt gemacht haben, war es eben so, also 1 Million Rubel sind ungefähr 12.000 Euro, weil jetzt Rubel gegen Euro bei 83 steht. Nicht mehr bei 120, sondern bei 83. Also auch die Währungspaare zeigen ganz klar, Russland stärker, nicht so hoch verschuldet. Ich glaube, die Staatsverschuldung in Russland, wenn ich das richtig in Erinnerung habe, ist irgendwo bei 25% oder 26%. Plus, sie sitzen eben auch auf Rohstoffen,
9: wie es der
8: Zufall will. Ja. Also von daher ist die Frage jetzt, wenn sie immer nur mit den Chinesen handeln würden und sie kriegen Yuan rein, hatte ich auch schon mal erklärt, dann ist es so, dass sie mit den Yuan eigentlich oder den Renminbi, wie immer man das nennen will, nicht viel anfangen können, außer mit den Chinesen Geschäfte zu machen. Und deshalb hatte Putin auch gesagt, liebe Russen, kauft Gold und Silber, aber kauft es von der russischen Zentralbank und zwar in Rubel, sodass wir auf unsere Konten praktisch ohne groß uns verschulden zu müssen Rubel bekommen. Das kam aus der Bevölkerung. Und wir schauen also, ja nachher noch auf Gold und Silber. Da sieht man einiges, was da im Gange ist.
9: Ne? Sie kaufen auch kräftig chinesische Autos. Also da fahren Automarken rum, die es hier noch gar nicht gibt, die hier kommen sollen demnächst. Ganz interessante auch, zum Teil gar nicht mal so schlecht, muss ich sagen. Bin gespannt, was da hier kommt. Jede Menge chinesische Autos, immer weniger deutsche. Klar, die paar üblichen deutschen Oberklassen und hässlichen Protzkarren, so der AMG-Reihe. Gibt auch schöne AMGs, liebe AMG-Fahrer, ich weiß, aber es gibt halt auch viele nicht so schöne. Die sind da nicht so wahnsinnig häufig. Ich glaube, ich höre, in Moskau ist es mehr, aber so die breite Masse fährt doch viel Chinesisch und wahrscheinlich gar nicht unbedingt zum Nachteil der Russen. Also ja, eher ein Problem für die Deutschen. Und
8: so verschieben sich die Wirtschaftsströme, genauso.
9: Ja. Aus Starbucks wurde Star-Kaffee und das wird auch weiter betrieben. McDonald's-Filialen werden weiter betrieben unter ganz anderem Namen. Ein Burger King ist noch Burger King und ein paar Taschenläden und Modeläden sind auch noch so. Aber ansonsten gibt's dann halt alles unter russischem Label. Und selbst die Russen-Cola, ich erinnere mich ja noch an die alte Club-Cola, die wir immer bei Fahrten in die Zone bekommen haben. Das war ganz grausig. Aber was die Russen jetzt an Cola produzieren, tja, Ja, jetzt werden die schreien Rubelnotte, werden es natürlich noch lauter machen. Und in dem Fall tatsächlich, also jetzt mache ich mal die Rubelnotte, denn wir haben noch ein paar Rubel übrig und die haben wir nicht zurückgetauscht bekommen, weil der Zwischenaufenthalt so nicht nur kurz war, sondern weil ich an jeder Schengen-Außengrenze immer rausgezogen werde, weil da ist wieder was aus Deutschland und dann müssen wir kurz mal hier warten und dann brauchen sie noch eine Adresse und wo waren sie denn und so, immer im Auftrag. Da verdrehen die Zöllner dann der anderen Länder immer die Augen und sagen, oh ja, ich sehe hier schon, naja, tschüss, schönen Tag. Es geht dann sehr, sehr schnell, aber ich brauche immer länger bei den Grenzkontrollen, deswegen konnten wir da nicht zurücktauschen. Jetzt sitzen wir noch auf Rubeln. Also wer da draußen wirklich Rubel haben möchte, ich mache es jetzt mal umgekehrt. Ich verkaufe euch Rubel, wenn ihr es möchtet. Meldet euch gerne. Wir haben noch ein paar Rubel abzugeben. Ein paar 100 Euro Rubelwerte. Und ich freue mich, wenn wir so auf dem kleinen Dienstweg ringen. Weil so schnell fahre ich auch wieder nicht nach Russland. Ja,

0: ist. Auch Merz hat sich unglaublich Modi angebiedert, weil der gerade wiedergewählt wurde in Indien. Und auch unsere Franzi Giffey aus Berlin war vor kurzem in Indien. Die weilt jetzt gerade, glaube ich, in Rio de Janeiro. Also man reist da kräftig, um neue Erkenntnisse zu gewinnen. Dieser Spillover-Effekt aus Indien, aus Indonesien, aus Korea, teilweise Thailand, der wird eben durch ganz Asien getragen. Und das heißt, die Volkswirtschaften sind dann anfällig. Da ist die Frage, hat Donald Trump schon einen Deal mit Xi, dass er sagt, okay, das wird dein Einflussgebiet. Auf jeden Fall werden wir sehen, dass die Großen da Einzug halten, weil die Importpreise, Energie, Essen, die ganzen Corporate Balance Sheets von den Firmen in diesen Ländern, die zum Beispiel US-Finanzierungskosten haben, das wird ziemlich heftig. Das bedeutet natürlich, dass die Banken vorsichtiger werden, dass die Banken ihre Lending-Standards, also ihre Standards für die Kreditgewährung verändern werden. Dann geht es Richtung Assets und dann wirst du auch sehen, ähnlich wie im KOSPI, dass irgendwann mal gute Firmen auch um 8 oder 10% fallen. Und das sind diese Spillover-Effekte, das sind die Zeichen, die eigentlich heute schon mehr oder weniger an der Wand stehen. Und da müssen wir in Zukunft auch wieder darauf achten. Asien ist riesig. Asien aus meiner Sicht war immer dafür prädestiniert, dass wenn es richtig zum Rutsch in den Kapitalmärkten kommt, dass da ja ursprüngliche Funke dann aus Asien kommt. Da hatte ich immer Japan so auf der Agenda. Das ist noch nicht ausgestanden. Und ganz ehrlich, bei den Schuldenlevels weltweit ist es eigentlich logisch, dass sie uns in bestimmte Dinge treiben und immer wieder ablenken. Ob das die EU ist, ob das irgendwie dieses Mercosur-Abkommen mit Lateinamerika ist oder sonstiges. Die Politik, wie sie heute ist, wird sich in der Wirtschaft niederschlagen und das wird nicht schön.
1: Ja, du hast schon gesagt, die SpaceX ist das eine große amerikanische Ding, was doch, auch wenn du nicht über Donald reden willst, das den Markt noch bestimmt und was ja auch das einzig Positive eigentlich gerade am Himmel ist oder am Horizont ist. Wir haben schon oft darüber gesprochen, es gibt jetzt nicht so wahnsinnig viel Neues zu sagen, weil wir warten dann noch darauf, was jetzt kommt. Wir haben ausführlich diskutiert, warum du ja sagst, eher nicht einem Markt hinterher rennen und bei einem Hype, wo alle wollen, dann auch noch sein Geld hinterher schmeißen. Da sind die Erwartungen viel zu hoch. Das machen ja die deutschen Massenmedien, die staatsnahen, in anderer Weise, aber dann doch wieder ähnlich. Also einerseits erklären ja die Springer-Magazine, man solle jetzt also alles tun, seine Kinder verkaufen, die Katze schlachten, was immer geht, um noch irgendwie beim IPO von SpaceX mit dabei zu sein. Du hast hier ausführlich erklärt, warum das keine gute Idee ist, aber einfache Faustregel, wenn die Bild es vorschlägt oder es fordert, dann weiß man, nein, das ist nicht gut. Dann wiederum machen sie ihn auch madig. Da schreibt dann jetzt die Welt zum Börsengang, mit den KI-Satelliten befeuert Musk den Hype, müsste aber die Gesetze der Physik bezwingen. Wir erinnern uns, die sind nicht bezwingbar und man unterstellt also Musk, ja, was durch Irrsinn, Größenwahn, er ist mal wieder der dumme Trottel. Das hat der Spiegel Jahre vor Tesla geschrieben. Wann immer man merkt, man kommt nicht hinterher, da quatscht man es halt schlecht. So funktioniert es halt mit dem deutschen Missgunst und mit der deutschen Missgunst und dem Neid.
0: Als Gegenpol haben wir um die letzte Spiegel, den Artikel, den ich gelesen habe, gehe um Spiegel herum, wo immer ich kann, aber als sie Harper Kerkeling als neuen Bundespräsidenten vorgeschlagen haben, habe ich dann gedacht, okay, da muss auf der nächsten Seite stehen, Elon Musk ist ein Trottel. Also der Einzige, der es mit seiner Firma geschafft hat, eine Rakete rückwärts zu landen und wieder zu verwenden, das ist ein Trottel. Von daher, ich nehme den Trottel jeden Tag und Nacht. Wir sind unmittelbar davor, SpaceX Freitag 15.30 Uhr. Ich gehe davon aus, dass die erste Kursfindung bestimmt 2-3 Stunden dauern wird, weil das wird riesig, ein riesiges Unterfangen. Auch wenn es an der Nasdaq ist und alles elektronisch gehen soll, gibt es da bestimmte Hürden mit, wie man die Geschäfte eingibt. Heute, am Donnerstag, wenn wir das aufnehmen, müssten schon die Commitments abgegeben werden. Das heißt, wenn du Geld auf dem Konto hast, dann wird das geblockt, weil du nicht weißt, kriege ich eine SpaceX-Aktie 10 oder 100? Und von daher sind da sehr große Orders drin. Also mein amerikanischer Kontakt schreibt mir, dass es aus seiner Sicht 3 bis 4 Mal überzeichnet ist. Das heißt, 75 Milliarden Gegenwert für neue Aktien kommen und da sind 300 Milliarden Orders. Das muss man dann sehen, wie die Zuteilung ist. Elon Musk hat immer gesagt, er will Retail, also Privatinvestoren darin haben. Das wurde ihm natürlich auch wieder negativ ausgelegt. Ja, der will nur die Privatinvestoren abzocken. Aber die Meinungen über SpaceX gehen natürlich ganz extrem auseinander. Ich bin ein bisschen vorsichtig. Ich bin also nicht dagegen, weil ich werde definitiv SpaceX-Investor. Die Frage ist, bei welchem Level und muss ich jetzt wirklich

0: ich jetzt schon Kapital, also jetzt nicht 10 Aktien oder 5, sondern einen größeren Betrag, muss ich das jetzt schon riskieren? Ich will es mir anschauen, weil es ist schon eine riesige Chance. Es ist Elon Musk und natürlich den Amerikanern gelungen, wieder eine Karotte, diesmal das Weltall und Mars und alles Mögliche, was da ist, Datencenter im All, als Karotte hinzuhalten. Aber wenn man sich das näher anschaut, dann ist das natürlich unfassbar. Also Starlink zum Beispiel, die Internet-Satelliten von Elon Musk, die haben ein Wachstum im Moment, die verdoppeln sich jedes Jahr in der Zahl der Leute, die das nutzen. Und jetzt war seine letzte Rakete vor dem letzten Start und dem Test von Starship, hieß Falcon 9. Und die hat sozusagen ins Weltraum transportiert Material, wobei hier das Kilo, ich muss nachgucken, circa $1,000 gekostet hat. Also du musst dir vorstellen, du machst so eine Rakete voll, jedes Kilo kostet $1,000, dann wird es hochgeschossen. An so einem Start sind so 60 bis 70 Millionen Dollar für jeden Start dann für SpaceX hängen geblieben. Und jetzt ist eben die Frage, Starship, also das nächste, was jetzt getestet wurde, ist so, dass das so groß ist und so wiederverwertbar ist, dass man die Kosten von $1,000 pro Kilo auf $185 pro Kilo herunterbringt. Und noch gravierender ist die Bandbreite. Nämlich, wir reden hier eigentlich von jetzt schon um 90% reduzierten Kosten von $6,55 pro Megabit. Und das Ganze soll fallen bis auf 30 Cent pro Megabit, weil nämlich eine ganze von diesen riesigen, und Elon Musk sagt immer, es ist das größte fliegende Objekt, was je gebaut wurde, und das schießen sie halt in All. Und da kann so viel transportiert werden, dass diese Transportkosten so gering werden, dass es sich lohnt, eben Datencenter zu bauen. Und man muss jetzt nur auf die Telekommunikation oder in diesem Fall auf Starlink gucken. Das wird eine Skalierung werden, wo man davon ausgehen kann, dass Elon Musk den Preis für die neuen Nutzer seines Starlinks, sagen wir mal, um 50% reduziert. Seine Marge geht immer noch nach oben. Wir reden hier über 63% Gross Margin, also die sie darauf haben. Und von daher ist diese Bewertung von SpaceX heute gerechtfertigt. Es erscheint teuer. Aber mit diesem Potenzial ist jetzt die große Frage, gelingt es den Massenkollektiv-Einflüsterern zu sagen, nein, nein, nein, auf gar keinen Fall kaufen. Es kommen natürlich Indexkäufer dazu, also Pensionsfonds, die sich immer am Aktienmarkt orientieren müssen. Aber wir reden hier darüber, da kommt eventuell die 8., 7., 5. oder drittgrößte Aktie der Welt oder Gesellschaft der Welt, je nachdem, wo der Kurs dann am Tagesende ist, wird es also 555 Millionen neue Aktien geben. Oder es gibt eine Option, die nennt sich Greenshoe. Da kann man innerhalb von 30 Tagen, kann Elon Musk mit den Lead-Managern, mit den Investmentbanken festlegen, wir begeben nicht 555 Millionen Aktien, sondern 638 Millionen Aktien. Und die würden dann dazu führen, dass SpaceX eben nicht 75 Milliarden Dollar einnimmt, sondern 86 Milliarden Dollar. Das ist also auch möglich. Ich glaube, dass es einen Hype gibt. Ich möchte ein paar auf jeden Fall haben. Und zum Abschluss, ich habe eine Wette, nein, ich will ja eigentlich das Wort Wette vermeiden. Ich habe ein kleines Investment heute gemacht. Mhm. Das müssten wir eigentlich auch im Blogzocker erwähnen, weil ich es zufällig gesehen habe auf den Prediction Markets. Und zwar morgen Abend New York, der Börsenschluss, kriegst du, wenn du für 83 Cent was kaufst und SpaceX die Marktkapitalisierung am Börsenschluss Freitagabend über 1,8 Billionen liegt, also wir kommen bei 1,75, 1,77, wenn sie über 1,8 Billionen liegt, kriegst du 100 ausgezahlt. Das heißt, in 2 Tagen kann man 20% Rendite machen. Da hatte ich dann mal vorhin beim Frühstück bei einer Tasse Kaffee doch die kurze Eingebung, da mache ich was. Und so hoffe ich, dass der Börsenstart von SpaceX genauso abläuft, wie ich mir das vorstelle, nämlich erstmal nach oben, dann bröckelt es ein bisschen ab, dann können auch die Altinvestoren verkaufen, teilweise müssen sie verkaufen, weil sie einfach ein Klumpenrisiko haben, weil sie zu viel verdient haben. Und dann sollte man in 3 bis 6 Monaten auf ein Niveau kommen, wo ich glaube, ähnlich wie bei Tesla, muss man haben. Also ohne Finanzanlageempfehlung.
1: Hätte, könnte, sollte. Es kann natürlich auch mal alles ganz anders kommen. Wir erleben gerade bei der KI, bei den beiden großen KI-Boliden oder bei den großen Marktführern, Anthropic, also Claude, jetzt ja mit dem ganz neuen Modell gerade vor wenigen Tagen rausgekommen. und OpenAI einen recht ruinösen Wettkampf, beziehungsweise noch ist er nicht ruinös, aber er schmälert die Margen gewaltig. OpenAI senkt die Preise massiv, geht in Preiskampf gegen Anthropic, um dann Nutzer zurückzugewinnen. Und böse Zungen lachen sich schon kaputt und sagen, ja, das ist Russ Hennemans Pre-Revenue-Strategie aus Silicon Valley. Wer die Serie nicht kennt, herrlich. Also jeder Gründer, der im Tech-Bereich unterwegs war, erkennt es wieder. Passt auch hervorragend zu den heutigen Ereignissen und ist 10 Jahre alt. Großes Unterhaltungskino, aber soll heißen, damit, es kann halt auch anders kommen. Ja? Man kann bei all dem, was da an Milliardeninvestitionen reinging, dann plötzlich in der Situation sein, in dem dann der Erlös aufs Null schrumpft oder so klein wird, dass es eben weitergeht mit dem Geldverbrennen. Und dann irgendwann, wissen wir auch, sind die Investoren nicht mehr so gut gelaunt. Und wenn dann ein schöneres Schwein durchs Dorf getrieben wird, so wie SpaceX und Elon Musk, der tatsächlich Geldeinnahmen am Horizont hat, und das hat er ja durchaus ganz gut hingekriegt. Ja? Also Musk ist ja aus dem Pre-Revenue-Geschäftsmodell eigentlich ausgestiegen. Der hat es ja nicht so wie Facebook und andere Unternehmen so gemacht, dass er ewig auf Erlös verzichtet, sondern seine Firmen erwirtschaften ja. Tesla kostet und verdient und X verdient auch Geld. Und SpaceX sieht so aus, wird wohl auch Geld verdienen. Also ja, kann in die eine und es kann in die andere Richtung gehen.
0: Genau, also Anthropic ist natürlich ein Blick wert, wie sich das entwickelt. Die wollen als nächstes kommen, OpenAI Ende des Jahres. OpenAI ist für mich derjenige, der zum Schluss failen wird. Also da ist die Finanzierung so hoch, dass, wenn sie zu jetzt teuer, die Preise nach unten nehmen, sie sind einfach zu sehr diesem Kapitalmarkt abhängig. Natürlich sind das riesige Summen, aber Elon Musk macht jetzt zum Beispiel einen IPO, also einen Börsengang. Warum? Das Geld muss er nicht zurückzahlen, sondern er verwässert die bisherigen Aktionäre und bekommt das. Google will 85 Milliarden machen.
1: Gut, kauft er die Erwartung mit. Also trotzdem hat er das Problem, 100%. Dass er die extrem hohen Erwartungen, die er hat, die können ihm auch den Stuhl unterm Hintern wegreißen, wenn er sie nicht erfüllt oder wenn er sie drastisch untererfüllt. Also das Risiko kauft er sich auch ein, selbst wenn es ein IPO ist. Oder selbst
0: daran sagen. Sieht man, wie unglaublich hoch diese Bewertung ist. Also Morningstar, das ist so die vierte oder fünfte Ratingagentur in Amerika, die kam zu dem Schluss, eigentlich ist das IPO von SpaceX doppelt so teuer, wie es sein müsste. Also die kamen auf 780 bis 800 Milliarden. Jetzt ist aber die Frage, was handelt die Börse? Die Börse handelt immer Zukunftserwartung. Und natürlich haben wir den erfolgreichen Test von Starship, von diesem Riesenteil, was wieder genutzt werden kann. Und da haben große, Investment-Boutiquen auch Research gemacht. Einen davon fand ich sehr interessant, dass ein Starship, wenn das gebaut ist, im Jahr mit den ganzen Starts, weil es kann ja wiederverwendet werden. Elon Musk hat ja peinlich darauf geachtet, dass es nicht vollkommen renoviert werden muss oder repariert, bis es wieder hoch kann. Und die sehen, dass SpaceX mit diesen Dingern 1 Milliarde pro Rakete pro Jahr verdient. Und zwar für die Haltbarkeit von 5 Jahren. Also du siehst, er macht eigentlich nichts nur auf Pump, sondern Tesla hat auch einen positiven Cashflow. Und daraus wird immer wieder investiert. Die Frage ist, ist er zeitlich immer so, dass er zu optimistisch ist? Weil er sagt zum Beispiel, nächstes Jahr gibt es die ersten Testcenter für Data Center in Space. Und da muss man einfach sehen. Aber auf der anderen Seite, bisher, auch wenn noch nicht alles in Full Swing ist, ob das Optimus der Humanoid Robot ist oder Full Self Driving, er ist in seiner Zeit Prognose immer ein bisschen schneller. Das wirft man ihm vor, aber es gibt nichts, was er nicht geliefert hat. Also von daher muss man sehen, wie Anthropic da umgeht, wie auch OpenAI damit umgeht. Es wird diesen DeepSeek-Moment wieder geben, wo irgendwas aus China kommt, was Open Source ist, was vielleicht genauso gut ist. Und deshalb bleibt das Ganze auch so spannend und deshalb ist ja auch immer meine Rede, nichts ist 100% sicher. Also alle Assets, die wir halten, egal was, können auf Null gehen. Ja. Ja, und von daher muss man eben so ein bisschen auch streuen und sich auch überlegen, ist mir das Risiko wert? Ich kann nur sagen, SpaceX ist mir das Risiko wert. Aber zu diesen Bedingungen jetzt im Moment glaube ich, dass die Masse der Menschen oder Investoren so beeinflusst wird, dass sie erst einmal die Finger davon lassen. Und wenn nicht genügend gekauft wird, müssen die Altinvestoren in den nächsten 180 Tagen trotzdem was verkaufen. Und das wird den Kurs aus meiner Sicht ein bisschen belasten. Ich kann morgen Mittag schon schief liegen, indem BlackRock für 5 Milliarden zeichnet, andere zeichnen für 1 Milliarde. Fidelity zum Beispiel, Vanguard ist schon großer Aktionär in SpaceX, die wollen noch mehr kaufen. Das heißt, es kann auch sein, dass die ganz Großen dann sagen, okay, wer immer jetzt nicht wollte, dann müsst ihr halt teuer einkaufen. Hm. Und meine Hoffnung, auch eine Theorie, also die ich mir lange zurechtgelegt habe, also I talk my own book, wie man so schön sagt, ist, dass es einen Merger unter Equals gibt, also gleichberechtigter Merger. Und das heißt, sie werden die SpaceX-Aktie auf 3 Billionen Market Cap ziehen. Das wird sich von hier verdoppeln. Dann wird man sich umdrehen und sagen, das ist unser Angebot für die Tesla-Aktionäre. Und dann geht die Tesla-Aktie von 400 auf 800. Und dann bin ich dabei. In diesem Disneyland, wünscht ihr was? Dann bin ich ganz vorne dabei.
1: Ich drücke die Daumen. Während in den USA das läuft, da stellen die Deutschen fest, dass die 12 Uhr Tankregel zur Senkung der Benzinpreise das Gegenteil erzeugt hat. Wer hätte das gedacht? Und historische Preiserhöhungen in Europa der Fall sind. Ja, das passt zur Zinsentwicklung in der EZB-Zone und ist wahrscheinlich auch die Richtung, in der es da weitergeht. Es tut mir leid, Besseres haben wir nicht zu berichten. Aber wir müssen noch einen Blick werfen, bevor wir uns mit Mike auf den Kryptomarkt einschießen, auf andere schwache und volatile Aspekte oder nervöse Elemente des Marktes. Lass uns über Bitcoin vielleicht dann nach den Kryptonews sprechen, aber Gold und Silber, die sind auch lange nicht mehr das, was sie noch vor wenigen Wochen waren.
0: Ja, sie haben halt deutlich angezogen, Gold bis auf 5.000, da reden wir jetzt über 4.000 oder Richtung 4.000. Das heißt, auch da bröckelt es ab. Es ist aus meiner Sicht, wie ich immer gerne sage, der Markt atmet. Diese Rücksetzer sind normalerweise gesund. Die Zentralbanken kaufen weiter von denen, die eben die Dollarüberschüsse haben. Jetzt ist es so, die Türkei hat verkauft. Es gibt ein paar andere Zentralbanken, die haben ein bisschen was abgebaut, weil sie wahrscheinlich US-Dollar gebraucht haben. Aber im Großen und Ganzen geht das weiter. Und ich berichte ja immer über die Chinesen, die unglaubliche Silbervorräte anhäufen. Die unheimliche Silbervorräte anhäufen. Und die dann eben kein Stück mehr hergeben. Das heißt, fundamental aus meiner Sicht sind die Märkte da unterstützt. Aber nichtsdestotrotz, auch hier, ähnlich wie in Bitcoin, sieht man, sie sind liquide, du kannst etwas verkaufen und wenn du mal als Asset Manager ein halbes Jahr oder Jahr auf null Performance sitzt oder ein bisschen runter sogar, dann wirst du deine sichersten Häfen aufgeben und dich in risikoreichere Sachen stürzen müssen, damit du dein Ziel erreichst. Weil wenn du am Ende des Jahres bei null bist und deine Kollegen sind bei 6, 8 und 10%, dann kommt dein höchster Chef und du wirst ausgetauscht. Und von daher ist das eine logische Folge Richtung Juni, dass wir jetzt sehen, okay, ich muss jetzt noch was tun. Manches nennt man auch Window Dressing. Das heißt, wer bis jetzt solche Werte wie Micron oder wie Astera Labs oder wie Google, die gut performt haben, wer die nicht im Portfolio hat, der verkauft unter Umständen ein paar Gold und Silber, nimmt die zum 30.06. Kurz vorher nimmt die Aktien in sein Depot auf oder in seinen Fonds und kann dann bei der Berichterstattung zum 30.06. sagen, ja, die Performance ist nicht ganz so, aber guck mal, ich habe diese drei Werte, ich habe Micron, auch wenn er sie dann in kleiner Menge bei 800 gekauft hat, statt bei 120 oder bei 150, wie andere das gemacht haben. Also das nennt man Window Dressing, wie überall wird poliert und gewienert, was das Zeug hält, wenn es dann darum geht, einen Bonus zu bekommen. Und das ist in der Finanzindustrie auch nicht anders. Und jetzt kommt wieder dieser eine Mensch, der permanent mir auf den Sack geht mittlerweile. Aber du sagst nie, dass ETFs so gut sind und ich habe super Rendite. Ja, da kann ich nur sagen, noch einmal, ein allerletztes Mal, weil dann blockiere ich dich auf allen Dingern. Es ist fein. Kauf deine ETFs. Es interessiert mich nicht, weil es ist nicht meine Meinung und ich sage nur, was ich tue und denke und ich gebe auch keine Anlageempfehlung, Solana zu kaufen, weil daran hat er sich vorher aufgehängt und hat dann gesagt, ah, du empfiehlst die ganze Zeit Solana, das geht nur runter und es ist immer nur meine Antwort, schau auf deinen Zeithorizont. Und genauso ist es bei uns ja auch.
1: Erstaunlich, das Faszinierende an diesen Menschen ist ja immer, dass die so viel Lebenszeit haben, permanent Leuten zu schreiben, denen sie mitteilen wollen, dass sie sich irren. Also wenn ihr Leute finden wollt, die sich nach eurer Meinung irren, dann empfehle ich X beispielsweise oder Google. Also man findet so viele Menschen, die augenscheinlich falsch liegen. Da kann man Briefe schreiben, aber das Phänomen der Briefeschreiber, das ist sowieso eines, man könnte irgendwann machen mal eine Sendung, die besten Mails zu schriften, da kommt einfaches Zeug zustande. Ja. Aber gut, die Märkte sind nervös, es sieht weiter wackelig aus und das ist eine besonders schwache Darstellung dessen, was auch im Kryptobereich geschah. Wenn ihr die Kurse verfolgt, wisst ihr eh, was jetzt kommt. Wenn ihr sie nicht verfolgt und vielleicht mit etwas Schadenfreude reagiert, wenn wir euch jetzt oder wenn Mike euch jetzt den Überblick gibt, dann ja, sei es euch gegönnt, bringt aus unserer Sicht immer noch nicht, so weit greife ich vor, immer noch nicht das Ergebnis, dass man es alles ignorieren muss, dafür ist es dann schon zu groß. Aber bevor wir uns darüber austauschen, hören wir uns doch erstmal an, was ich im Kryptomarkt so getan habe. Die Krypto-News mit Mike the Pirate.
2: Der Kryptomarkt, lieber Paul, liegt aktuell bei 2,2 Billionen Dollar Marktkapitalisierung und wir sehen eine leichte Erholung in diesem Niveau, etwa 2% in den letzten 24 Stunden. Bitcoin notiert aktuell bei 62.500, Ethereum bei 1.660, beides etwas über 2% im Plus. Der Fear and Greed Index erholt sich von 9 auf 12, ist immer noch die extreme Angst, die Stimmung bleibt ängstlich, Anleger halten sich noch zurück. Wenn man sich die News anschaut, die eigentlich keine News sind, Bitcoin stabilisiert sich über 62.000 nach der Korrektur der Vorwoche, Player wie MicroStrategy kaufen weiter dazu, sie halten nicht, sie kaufen auch dazu, Bitmine, Tom Lee kauft weiter ETH, alles beim Alten. Die ETF-Abflüsse sehen wir weiterhin, gestern waren es ca. 200 Millionen Dollar. Traditionelle Finanzriesen wie Mastercard bauen neue Krypto- und Stablecoin-Verbindungen aus, da kommt neuer Wind rein. Wenn man auf die nächsten Tage schaut, es wird wieder volatil bleiben. Die Frage ist, hält Bitcoin die 60.000 bis 62.000 Zone? Dann ist ein Push in Richtung 65.000 möglich. Brechen wir da durch? Dann kann auch ein Test von 55.000 bis 58.000 Dollar auf dem Kurszettel erscheinen. Wichtig werden die nächsten US-Wirtschaftsdaten und sicherlich auch die weitere Entwicklung im Nahen Osten. Wir sehen eine Dip-Phase mit Chancen für Mutige. Analysten weisen darauf hin, dass mehr die Hälfte aller Bitcoins derzeit mit Verlust gehodelt oder gehandelt wird. Was ein Muster ist, rein historisch gesehen aus früheren Zyklen, dass wir so langsam in eine Bodenbildung übergehen werden. Also Institutionelle schauen da momentan sehr genau hin. Große Investoren, Family Offices, Staatsfonds bleiben ruhig, kaufen weiter. Sie sehen den aktuellen Preis als attraktive Gelegenheit. Ein weiteres Signal sehen wir, wenn wir auf Ethereum blicken. Der monatliche RSI hat extrem tiefe Werte erreicht. Historisch war das oft ein Signal für überverkaufte Märkte und den folgenden starken Erholungen. Der RSI auf Monatsbasis misst die Stärke von Kursbewegungen. Extrem niedrige Werte gelten historisch oft als Zeichen für eine starke Überverkaufssituation und Bodenbildung. Danach gab es meist massive Aufwärtspotenziale. Also zum Abschluss, der Markt ist nervös, die Onchain-Signale und die institutionellen deuten aber auf Resilienz hin. Im Kryptomarkt kam man in den letzten Tagen nicht um the one and only, the GOAT, the biggest, greatest president ever and his family umhin. Da gab es ein wildes Rauschen an Meldungen. Die Stimmen werden lauter, prominenter und die Details, die auf den Tisch kommen, werden umso deutlicher. Reuters, eine nicht ganz unbedeutende Nachrichtenagentur, hat einen Special Research Report rausgelegt, der zeigt, die Familie von US-Präsident Donald Trump hat mit Kryptowährungen mindestens 2,3 Milliarden Dollar Gewinn gemacht. Die Familien, vor allem die Söhne Donald Jr. und Eric, haben eigene Kryptoprojekte wie World Liberty Finance, WLFI, und den Meme-Coin Trump gestartet. Sie haben überraschend wenig eigenes bis gar kein Geld eingesetzt, die Projekte stark beworben und massiv dran verdient. Die Zahl haben wir jetzt in den letzten Wochen schon öfter gehört. Neu ist jetzt, dass Reuters hier jetzt in die Details hingeht, jeden Geschäftsbereich einzeln öffnet, die Wanderung des Geldes von Investoren zur Trump-Family offenlegt und das Ganze auch noch emotionalisiert, indem man Opfer zu Wort kommen lässt. Also mehr als 1 Million Investoren insgesamt haben etwa 2,3 Milliarden bei dieser Umverteilung verloren, darunter sehr viele Kleinanleger. Beispiele: Frau aus Kalifornien investierte 2.000 Dollar in den Trump-Coin, Es sind nur noch $120 übrig. Die Trump-Familie betonte allerdings gegenüber Reuters, dass es sich um völlig legale Geschäfte handelt. Kurze Zeit später kommt Bloomberg mit einer Recherche. Bloomberg, nicht ganz unbedeutender Datendienstleister für die Finanzwelt. Die Familie von US-Präsident Donald Trump verdient stark an einem Stablecoin-Projekt. Das Unternehmen World Liberty Finance, das zusammen mit Trump und seinen Söhnen den Stablecoin USD1, USD1 herausgibt. Bloomberg, laut Bloomberg-Analyse, soll es in diesem Jahr fast $150 Millionen Gewinn machen. Der größte Teil des Erfolges kommt durch eine Werbe- und Kooperationsvereinbarung mit der großen zentralisierten Kryptobörse Binance. Ein Schelm, der das in einem Zusammenhang mit der präsidentialen Begnadigung, dem Pardon des Gründers Sisi, stellt, den Trump vor einigen Monaten begnadigt hat und Verfahren gegen ihn in den USA eingestellt worden. Der Stablecoin-Geschäftsbereich wird insgesamt mit $1,7 Milliarden bewertet, für die Trump-Family das wertvollste Asset. Überraschend, die Familie betont gegenüber Bloomberg, dass alles legal und transparent abläuft. Zum Schluss kam dann noch The Block, nicht ganz unbedeutendes Medienhaus im Kryptobereich um die Ecke und zeigte auf, dass die Kryptobörse HTX, die hieß früher mal Huobi, eine zentralisierte Exchange vorwiegend im asiatischen Raum, den Trump-nahen Stablecoin USDHAN vom Handel genommen hat. HTX wirft WLFI vor, bestimmte Adressen der Börse ohne ausreichende Begründung eingefroren zu haben, angeblich wegen Sanktionsprüfungen. Das Delisting erfolgte bereits am 7. Juni. Besondere Rolle spielt dabei Justin Sun, der Gründer von Tron und Mitglied des HTX Advisory Boards, war einer der größten frühen Investoren bei WLFI und ist mit ihnen im Streit. Im September 2025 fror WLFI seine Wallets ein. Sun klagte daraufhin gegen das Projekt wegen eines angeblich versteckten Backdoors, das solche Dinge möglich macht. HTX fordert nach wie vor die sofortige Freigabe der Nutzergelder. Die Trump-Family weist alle Vorwürfe von Justin Sun zurück und betont weiter, dass alles legal und transparent abläuft. Laut Berichten, wir schauen jetzt mal auf Privacy Coins. Laut Berichten von CoinDesk und Crypto Briefing hat Zcash, eine der großen Privacy Coins in der Kryptowelt, eine schwere Sicherheitslücke gehabt. 4 Jahre lang, seit 2022, gab es im Protokoll eine Schwachstelle, die theoretisch unbegrenztes Prägen von gefälschten Zcash ermöglicht hätte, ohne dass es nachweisbar gewesen wäre. Die Lücke wurde Ende Mai jetzt von Sicherheitsforscher Taylor Hornby mithilfe des KI-Models Claude Opus 4.8 entdeckt und durch einen Node-Softfork sowie Hardfork schnell geschlossen.
1: Da kommt im Hintergrund schon die Polizeisirene. Entschuldigung, ja. Das passt ja sehr treffend dazu. Kein Soundeffekt, so ist das, wenn man Live-Tape aufnimmt. Ja. Entschuldige, lieber Mike.
2: Echt? Ja, genau. Die Sicherheitsforscher von Hornby mithilfe des KI-Modells Claude Opus entdeckt und durch einen Node-Softfork sowie eine Hardfork schnell geschlossen. Es gibt keine Hinweise auf eine tatsächliche Ausnutzung des Protokolls. Und dann kommt trotzdem Arthur Hastings Spiel, der dann medienwirksam seinen gesamten Zec-Bestand verkauft, weil sich die Echtheit der Gesamtmenge kryptografisch nach seinen Angaben nicht hundertprozentig beweisen lässt. Die Gründer von Zcash und die Entwickler betonen, dass eine Überprüfung möglich, aber aufwendig ist. Die Entdeckung und Arthur Hayes Bekanntgabe des Verkaufs lösen einen starken Kursrutsch aus und stellen Datenschutzprotokolle insgesamt auf die Probe. Und in dem Fall auch besonders interessant ist, die Person Arthur Hayes sich mal anzuschauen. Er ist Co-Founder auf BitMEX, auch einer großen zentralisierten Exchange. Ist ein sogenannter Call-and-Key-Opinion-Leader, also jemand, der viral große Reichweite hat. Er hat bei X über 800.000 Follower alleine. Und in den letzten Wochen wieder damit aufgefallen ist, dass er seine Follower immer in die Richtung schickt, die er gerne haben möchte. Er war lange Befürworter von Hype, hat Prognosen abgegeben, dass der Token auf 150 bis $200 geht und wenige Tage später festgestellt, alles geht jetzt in AI, der Hype ist vorbei und hat dann seine Bestände an Hype verkauft. Also erst schiebt er seine Follower in Richtung Kurssteigerung, um sich damit die Exit Liquidity für seine eigenen Verkäufe zu ermöglichen. Und wenn man das jetzt auf Zcash betrachtet, wie Hermann immer sagt, first you sell to buy it, könnte man vermuten, er treibt das Ding jetzt einmal runter, um es wieder günstig zurückzukaufen. Zum Schluss, vorbörsliche Angebote auf Solana. Wir haben so viel jetzt über Börsengänge gehört und es ist immer die Frage, wie kann man davon profitieren? große Firmen wie OpenAI, xAI, SpaceX, Anduril, Anthropic, also Unternehmen, die jetzt schon an der Börse, die jetzt schon an die Börse gehen wollen, genau, das Ganze vorbörslich. Und wie läuft das auf Solana? Im April 26 ist das Volumen aller tokenisierten Vermögenswerte auf Solana auf über 800 Millionen Dollar gestiegen, was ein neuer Rekordwert war. Fast die Hälfte davon waren sogenannte Pre-IPO-Aktien, also Anteile an Firmen, die noch nicht öffentlich in der Börse gehandelt werden. Bislang war der OpenAI-Token der absolute Renner. Das Unternehmen dahinter, Prestocks.com, hat mittlerweile über 1,3 Billionen US-Dollar an Transaktionsvolumen vorbörslicher Werte zu verzeichnen. Warum ist das spannend? Weil normale Menschen jetzt viel leichter in sonst schwer zugängliche Investments einsteigen können, einfach mit einer Krypto-Wallet und ein paar Klicks, und das Interesse an diesen echten realen Werten auf der Blockchain stark wächst. Also kurz, die Grenze zwischen traditioneller Finanzwelt und Krypto wird immer kleiner, die Chance für normale Marktteilnehmer dank Blockchain immer größer, auch bei Pre-IPOs.
1: Und wie es der Zufall will, bieten wir natürlich auf paulbrandenburg.shop darüber deine E-Books an und auch Kurse, bei denen jeder erlernen kann, wie das denn so funktioniert. Also ein bis anderthalbstündiger Online-Kurs beispielsweise, wo du in Aufbauform erklärst, wie das ganz praktisch läuft, wenn man das denn möchte. Ja, da gibt es auch jede Menge YouTube-Videos, die ihr euch ganz kostenfrei selber reinziehen könnt. Für wen das funktioniert, der soll damit doch bitte das machen bei Interesse. Wer sagt, nee, ich muss es tatsächlich erklärt bekommen, ich muss davor sitzen, ich will das live mithören. Für den ist das gedacht, aber das beides verrät ja auch schon, oder die Tatsache verrät ja auch schon, lieber Mike, lieber Hermann, dass wir dem Krypto-Gedanken weiter nicht treu bleiben, sondern weiter davon überzeugt bleiben, dass auch, obwohl unsere nackte Mark ja gewaltig Schläge eingesteckt hat, also die ist immer um ihre 30 Cent, hat sie sich bewegt, ist in den letzten Zeiten bis 20 runter, hat sich dann wieder auf Mitte 20 einigermaßen erholt, aber in einer, sagen wir, starken Anspannungsphase von Krypto, da trifft es uns genauso, aber wir haben ja gesagt, das macht nichts. A, halten wir das durch, und B, haben wir jetzt ja auch was im Köcher, was die nackte Mark mal wieder nach vorne bringen wird und was etwas völlig Neues sein wird gegen Jahresende, was wir noch nicht verraten wollen. Es ist nur ein bisschen neugierig machen. Ich tease jetzt ein bisschen, gacke und lege kein Ei. Aber ja, wir sind ja voll dabei, bleiben weiter dabei und sagen, nee, das bleibt das richtige Spendeninstrument. Sehe ich das richtig, Hermann?
0: Some say it's the most beautiful spending instrument ever.
1: Jetzt haben wir wieder welche verloren.
0: Some people say they have never seen anything like it. Also, um bei dem großen Donald zu bleiben, nein, wir sind nicht auf Abzocken aufgelegt, sondern wir sind auf 3 Jahre in diesem Projekt. Das erste Jahr ist jetzt gerade rum. Also, wir sind eigentlich hochzufrieden. Warum geht auch unser Coin manchmal in die Knie? Wir haben ja einen sogenannten Liquiditätspool. Da sind jetzt im Moment 411,5 Solana drin, wo praktisch ein automatischer Market Maker, wenn man den an der Börse dann kauft und verkauft, dann steht nicht immer jemand mit einer anderen Order dahinter, sondern das ist ein automatischer Market Maker. Und von daher, da ist auch schon Wert gebildet worden. Wir sind zufrieden. Wir werden auch uns diesen Monat noch was einfallen lassen. Ob das ein neuer Airdrop ist, ob das vielleicht andere Dinge, die wir noch verlosen werden. Es ist ein Grund zum Feiern, weil es sich für uns auf jeden Fall behauptet hat, da, wo wir rauskommen wollten, das ist eigentlich noch besser passiert. Was wir bzw. ich eher nicht erreicht habe, ist auch noch einige andere. Wir haben zwar 6 oder 7 freie Medien, die natürlich auch mitmachen und denen man auch spenden kann. Ich dachte, da wäre der Zuspruch größer, aber da sieht man, dass in den freien Medien da immer noch auch Skepsis vorherrscht. Kann man verstehen, aber ich glaube, mit jedem Tag, dem wir das Businessmodell weitertreiben und auch sagen, das ist da zu sehen, weil wenn der Markt auch mal in die Knie geht, in den nackten Markt, sehen wir sofort, dass ihr als unsere Unterstützer zurückkommt, und das ist einfach unglaublich gut zu sehen und hilft uns natürlich auch in der Planung.
1: Ich glaube nicht mehr, dass das Skepsis ist, großartig. Mhm. Ich glaube tatsächlich, dass das einfach Bequemlichkeit ist. Also noch gibt es keine Bewegung. Jemand, der wahnsinnig kryptoaffin ist, ist Martin Sellner. Warum? Aus Gründen, weil sie ihn überall die Konten wegcanceln. Die noch nicht gestrichen wurden, die noch Konten, Bankkonten haben, die sich nicht so wirklich bewegen.
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4: 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Eine unabhängige britische Untersuchung unter Leitung des Abgeordneten Rupert Lowe kommt zu dem Ergebnis, dass mindestens 250.000 weiße britische Mädchen über Jahrzehnte hinweg systematisch von vorwiegend pakistanisch-muslimischen Grooming-Gangs gegroomt, vergewaltigt, missbraucht, gehandelt und gefoltert wurden. Die Täter, überwiegend muslimische Männer, nutzten eine Kombination aus Clankultur und islamischen Lehren, die nicht-muslimische Mädchen als verfügbares Eigentum betrachten. Der Missbrauch fand in mindestens 149 britischen Bezirken statt. Der Bericht wirft Polizei, Sozialdiensten, NHS, Schulen und Politik, besonders Labour, katastrophales Versagen und aktive Vertuschung vor, aus Angst vor Rassismusvorwürfen und aus Rücksicht auf muslimische Wähler. Lowe sieht die Wurzel des Problems in Masseneinwanderung und gescheitertem Multikulturalismus. Ex-Berater von Merkel fordert Deutschland zu Dialog im Ukraine-Konflikt auf. Der frühere Berater Angela Merkels und Brigadegeneral AD Erich Wardt kritisiert die deutsche Regierung für ihre Haltung im Ukraine-Konflikt. Wenn der Ukraine-Krieg in einen europäischen Krieg eskaliert, dann ist Deutschland das Schlachtfeld. Das ist für uns keine rationale Option, so Wardt. Der Brigadegeneral AD verlangt von deutschen Politikern etwas mehr deutsche Interessenpolitik und mehr Diplomatie. Denn Deutschland sei aktuell zu sehr Ukraine fixiert. Die Ukraine hat am Donnerstag den umfangreichsten Drohnenangriff auf Moskau seit Jahren gestartet. Videos in Online-Diensten zeigten große schwarze Rauchsäulen über der Stadt. Beeinträchtigt war auch der Flugverkehr. So gab der größte Moskauer Flughafen Scheremetjewo bekannt, Passagiere an einen sicheren Ort gebracht zu haben. Starts und Landungen seien eingeschränkt worden, hieß es weiter. Der Nachrichtenagentur TASS zufolge waren die Angriffe die umfangreichsten seit mindestens 2 Jahren gewesen. Friedensaktivisten meinen, dass es nur noch eine Frage der Zeit ist, bis Russland gewaltig zurückschlägt, und das könnte auch den Einsatz von Atomwaffen bedeuten, denn der russische Präsident steht unter gewaltigem Druck aus dem eigenen Haus und der Bevölkerung. Aus ihrer Sicht ist das Maß schon lange voll, heißt es im russischen Fernsehen. Die Trigger FM-Meldungen. 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
1: Noch gibt es keine Bewegung. Jemand, der wahnsinnig kryptoaffin ist, ist Martin Sellner. Warum? Aus Gründen, weil sie ihn überall die Konten wegcanceln. Die noch nicht gestrichen wurden, die noch Konten, Bankkonten haben, die sich nicht so wirklich bewegen müssen, die sagen, ja, ihr Mai, ja, es ist ja auch Mühe und dann muss man erklären und dann kriegt man Fragen und das Publikum schreibt dann und wie geht das? Das ist alles richtig. Das ist alles komplett richtig. Und ich habe ja hier auch nicht aus absoluter Brillanz, Geistesschönheit und Menschenliebe, natürlich auch aus diesen Gründen. Das natürlich trifft alles irgendwie zu. Aber auch aus ganz schnöder Selbstbetroffenheit natürlich damit angefangen. Nach den ersten Kontokündigungen haben wir gedacht, nee, je mehr man denn die Kunde rausbringt, zu sagen, hey, Krypto macht mich unabhängiger von Kontokündigungen, bringt mir den Vorteil, dass ich weiterarbeiten kann, wenn das dann passt, hat dazu geführt, dass ein Großteil des Spendenaufkommens mittlerweile über Krypto läuft. Auch dadurch, dass der im Shop Krypto ja das primäre Zahlungsmittel ist für digitale Produkte, da geht das gut. Und das ist eine Kunde, die, da bin ich weit davon überzeugt, da werden die Kollegen kommen. Das ist einfach eine Frage. Das verhält sich proportional zur Drangsalierung, zur Repression des Regimes. Die Geldstromkontrollen werden massiv ausgebaut werden. Die EU ist ja jeden Tag dabei. Und deswegen ist das absolut keine Frage. Es ist eine Frage der Zeit, bis das kommt und bis die an solchen Dingen Interesse haben. Das heißt natürlich nicht, dass die nackte Markt das Tool der Wahl ist, mit denen die das alles lernen werden. Vielleicht machen die das dann mit Monero. Es gibt da tausend Gründe, auch andere Sachen zu machen. Aber wir sagen eben, wir machen mit dem, was wir eben kontrollieren, steuern können und verstehen, so weiter, weil es kam ja bei euch an. Und wir schaffen einfach weitere Möglichkeiten und Punkte, dass ihr sagen könnt, ja, da spende ich dann doch was über den nackten Markt mit. Lasst euch überraschen, was das sein wird, denn wir bringen da zwei Welten zusammen, die digitale und die ganz analoge, in einer bisher komplett einzigartigen Form, auf die ich mich, das nicht der übliche Werbespruch, klar, verbunden mit den Kaufbefehlen, die wir sind, natürlich das Stolz, das Beste, the greatest ever, was wir hier machen. Ja. Aber in dem Fall meine ich es wirklich, dass es eine tolle Sache ist. Da gibt es eine Aktion, da gibt es eine Sache, die ich mir selber gewünscht habe, die ich so nicht kenne in den freien Medien, die nicht eine Reaktion ist auf vieles anderes, was es gibt, sondern wirklich das Feld besetzen soll, was aus meiner Sicht fehlte. Da kam ganz viel Initiative von Mike the Pirate zusammen, auch von dir, Hermann, und ich habe auch noch eine Idee mit reingeworfen. Und am Ende kam was bei raus, auf das ich mich richtig freue, euch vorzustellen. Aber noch ist es nicht so weit. Weil, wenn wir es vorstellen, dann ist es auch gleich draußen. Dann könnt ihr auch gleich zuschlagen und sagen, nehme ich, will ich, bin ich dabei. Zwei Klicks und dann habt ihr es. Und da freue ich mich drauf. Wann ist es denn draußen? Also wann sind wir denn soweit? Ich gucke euch beide an, weil ihr seid, wir werden es jetzt später verraten, warum, ihr seid ja hier die Bremsschuhe, ihr seid ja hier die Lars Klingbox. Nein, das ist grob ungerecht. Weil
0: wir mussten erst mal was essen, dann schwitzen wir und dann machen wir weiter.
1: Also es wird noch 2-3 Wochen dauern, bis wir damit rauskommen können und sagen können, so sieht's aus, weil wenn wir damit rauskommen, muss es halt so verbindlich auch sein, dass es da kein Hin und Her gibt, aber es wird definitiv vor der Sommerpause soweit sein. Ja, oder? Das kann man sagen.
2: Hallo? Schweigen. Wir arbeiten mit Nachdruck daran, auch direkt nach dieser Podcast-Folge.
1: Ja, okay, gut, dann glaube ich dir jetzt, wenn das mal
0: wird. Willst du lieber mit Eric oder mit Don Junior zusammenarbeiten? Beiden haben uns eine Partnerschaft vor Albanien angeboten.
1: Haben sie nicht, liebe Verfassungsschützer und andere da draußen, die meinen, ja, jetzt seht ihr, die Rubelnote gibt jetzt zu. Dass... Ja. Nein, haben sie nicht. Wir arbeiten mit Donald Trump genauso eng zusammen wie mit Wladimir Putin. Ja, das ist auf jeden Fall richtig.
0: Genau.
1: Ja. In diesem Sinne.
0: Wir arbeiten dran, auf jeden Fall. Also freue mich auch. Nackte Mark, weiter. Wir können nur sagen, es hat sich unglaublich etabliert und schreibt uns auch die Ideen. Also jetzt auf Plattformen kann ich wieder ein paar mehr beantworten. Da waren zwischenzeitlich mal ein bisschen Ruhe. Jetzt kommen wieder ein paar mehr Fragen. Gerne auf X. Und wenn ihr eine Idee habt, feuert sie rüber. Wir schauen uns viele Sachen an. Ich habe auch ein, zwei gute E-Mails bekommen, die gerne mitarbeiten würden. Aber wir kommen noch nicht dazu, weil wir auch in den nächsten Wochen noch mal eventuell das Team erweitern bzw. neue Produkte dazu bringen. Also seid gespannt. Es geht auf allen Ebenen. Wenn der Paul dann mal aus Russland wieder zurück ist, da geht's weiter.
1: Ist er schon. Das nochmal festhalten. Ist er schon, bin gut rausgekommen. Trotz der Schengen-Einreise-, Umreisekontrollen. Und dann bin ich da rausgekommen. Übermorgen bin ich wieder woanders hin unterwegs und plane jetzt schon eine Stunde extra ein, weil am Flughafen dauert es für mich jetzt immer, obwohl ich Deutschland, die EU da meide, da dauert es eine Stunde länger. Es wird sehr interessant. Man merkt auch daran, dass die EU immer weiter zugreift und es immer derber treibt. Insofern sehe ich uns in der richtigen Richtung investiert, freue mich auf euch in der nächsten Woche und sage, das war Folge 82 des Nackten Geldes. Wenn ihr Fragen habt an Banker Hermann, dann schreibt auf X an Banker-Hermann oder kommentiert unter das Video zu diesem Podcast auf theplatform.net. Ihr könnt Mike the Pirate in unserem Nackmack Community Chat auf Telegram erreichen, dazu einfach dem Einladungslink im Text zu dieser Sendung folgen. So wie ihr euch mit all dem, denn in der Vergangenheit ausreichend nützlich waren oder vielleicht sogar noch immer sind, dann bitte mit Zucker oben drauf, haltet uns doch mit eurer direkten Spende auf Sendung. Geht auf paulbrandenburg.com/spende und wählt dort euren bevorzugten Zahlungsweg, ob Krypto oder irgendeinen anderen. Hört gern morgen ab 6 Uhr auch wieder ein Nacktes Niveau, vor allem aber schaltet nächsten Freitag hier bei uns wieder ein und habt bis dahin einen wunderbaren Start ins Wochenende.
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9: Iran und die Ukraine, Deutschland als atomares Schlachtfeld, die kommenden Kriege gegen Russland und gegen China. Es ist alles drin in diesem Gespräch mit Wolfgang Effenberger, in dem er auch erzählt, wie er in Rio mal vor einem Amazonas-Häuptling über einen künftigen Völkerbund gesprochen hat und wie es sich anfühlt, mit einem Säbel in einem Zug zu sitzen.
10: Musik. 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
9: Schön, dass du den Weg zu uns gemacht hast, lieber Wolfgang. Nur drei Schlagworte zu dir. Wolfgang Effenberger ist einer der Köpfe der deutschsprachigen Gegenöffentlichkeit, wenn es um Geopolitik geht. Er war Offizier, hat dann Politikwissenschaft studiert, Bauwesen und Mathematik, Dinge, die selten zusammenkommen, war Berufsschullehrer mit Leidenschaft und hat sich als Pensionär neu erfunden, als Autor, als Redner, als Dissident mit einem Stapel von Büchern, die wirklich Gewicht haben oder im Wortsinn ins Gewicht fallen. Wolfgang, es ist Ende April 26, wir müssen also über den Iran-Krieg reden. Hat dich überrascht, was da passiert?
11: Erstmal vielen Dank für die Einladung. Und ich muss sagen, die Fahrt jetzt vom Starnberger See hier in den Bayerischen Wald, gut, ich meine, die ersten 150 Kilometer waren ja Autobahn, aber dann in diese liebliche Landschaft herein und den Frühling, den man überall spürt, dieses helle Grün. Und
9: wir sind ein bisschen später als der Starnberger See, ne? Man merkt schon,
11: ja, dass wir das zwei Wochen zurückgehen. Aber es war einfach, ich habe es einfach genossen, muss ich schon sagen, ja, und habe mir da auch Zeit gelassen und ja, ich hoffe, dass ich genug ausgeruht hier angekommen bin.
9: Es sieht so aus.
11: Ja. Also nochmal, vielen Dank für die Einladung. Und natürlich, überrascht hat mich das natürlich nicht, weil das gehört zu einer einzigen Agenda. Hm. Und diese Agenda, über die schreibe ich ja seit 2014, und zwar seit September, eigentlich genau gesagt seit Oktober, weil im September 2014 wurde von dem Training and Doctrine Command der USA, das ist also ein großer Befehlsbereich, von einem Vier-Sterne-General geführt, der für die anderen Teilstreitkräfte Heer, Luftwaffe, Marine, Allkommando, Cyberkommando die Vorgaben macht für deren Aufgaben in den kommenden Dekaden. Und da war das formuliert, dieses Papier 525-3-1.
9: Das hast du aus dem Kopf
11: und immer drauf. Aber, ne? Ja, ich bring's seit 2014 immer. So, Win in a Complex World 2020 bis 2040. So, und ich bin zufällig damals drauf gestoßen. Ich wusste gar nicht, was das für ein Kommando ist. Konnte es mir auch gar nicht vorstellen von der Dimension dieses Kommandos.
9: Ich habe das jetzt gelesen, dieses TREDOC. Die sind ja jetzt neu organisiert seit Herbst 25 in Austin, Texas. Ja. Mittlerweile 350.000 Mann, die allein diese Strategien entwickeln. Ja. Die gucken, dass die einzelnen Streitkräfte da gut zusammen funktionieren.
11: Ja, genau. Und ich habe dann das sofort gesucht auch. Und ich hatte die Vermutung, wenn so ein Papier gemacht wird und ein Vier-Sterne-General stellt das auch noch vor, dass das schon Bedeutung hat. Für mich als klar, weil ich ja in jungen Jahren, 1973 als junger Hauptmann, habe ich ja den Ausschnitt vom General Defense Plan im Panzerschrank gehabt und musste mit die darin formulierten Aufgaben für die bayerischen Pioniere im Kriegsfall, musste ich Befehle vorbereiten. Also war mir das im Prinzip schon vertraut, solche Papiere. Und nur so konnte ich auch da einsteigen, mehr oder weniger. Und für mich war im ersten Moment eigentlich klar, so wie das formuliert ist, könnte es der Einstieg in den Dritten Weltkrieg sein, damals. Und dann habe ich gesucht, erstmal in den USA. Geschrieben wurde hier eigentlich gar nichts. Und wir haben ja auch eine bekannte Zeitung hier im Süden Deutschlands, die da überhaupt nicht drüber geschrieben hat. Und ich habe dann gefunden, zwei Amerikaner, den Bill van Auken und den William North, die haben gleich einen hammerartigen Artikel geschrieben in den USA und haben gesagt, dass das eine Blaupause ist für den Dritten Weltkrieg. Und dann habe ich das als Grundlage genommen, da fühlte ich mich bestätigt und habe noch im Oktober 2014 einen Artikel geschrieben, der ist jetzt noch im Internet.
9: Wir können ihn verlinken unter dem
11: Video. Ja, das ist wirklich wahr. Und da habe ich das Zitat von denen genommen. Ich selber habe es so nicht formuliert, aber die Tendenz, der Tenor meines Artikels ging schon dahin, dass ich also das, was Bill van Auken und North geschrieben haben, dass ich das dann aufgegriffen und verstärkt habe. Mhm. Also, dass das wirklich der Weg in den Dritten Weltkrieg sein könnte. Und da haben wir ja, und da wird ja unter 2.4, unter künftige Konflikte, also ich habe ja nur diese leichte Version zu lesen gehabt, die jeder lesen konnte. Da konnte man ins Pentagon gehen und konnte das lesen. Also da wurde also das so formuliert unter 2.4 der Auftrag an die amerikanischen Streitkräfte in diesen beiden Dekaden war dann wie folgt formuliert: Abbau der Bedrohung durch zunächst Russland, China, Nordkorea und der Iran. Das war so formuliert. Und dann weiß man, was, wenn das die Streitkräfte machen sollen, die werden also keine Missionare und Diplomaten schicken, sondern vermutlich ihre Cruise-Missiles oder sowas ähnliches. Ja. Ne? Und ja, also deswegen ist das für mich nicht überraschend gewesen mit dem Iran, weil der steht da auf der Agenda. Und der Krieg gegen Russland läuft ja schon seit dem Regime-Change 2014 im Februar läuft das Ganze. Und wie gesagt, und dieses Trennungspapier ist ja ein halbes Jahr nach dem Maidan-Putsch entstanden. Also auch hier ist der direkte Zusammenhang nicht zu leugnen, meiner Ansicht nach.
9: Klar, Iran ist ja für die USA ein Problemland eigentlich seit Mossadegh, seit 1953.
11: Seit 1953 zieht sich das durch wie ein roter Faden. Und ich muss sagen, der Iran, auch die Putsche jetzt gegen den Schah, man hat dann den Mossadegh, den gewählten Präsidenten, verjagt, nur weil er das Öl verstaatlichen wollte, damit die Bevölkerung vom Reichtum des Landes auch profitieren kann. Und dann haben sie den Schah implantiert und der Geheimdienst des Schahs, die SAVAK, war ja mit Sicherheit nicht zimperlicher als das, was wir jetzt unter den jetzigen Herrschern da erleben dürfen. Nein, also das iranische Volk ist schon seit 1953 arg in Mitleidenschaft gezogen worden durch diese Politik der Vereinigten Staaten. Gar keine Frage. So, und dann der Sturz der Schahs, der war ja auch meiner Ansicht nach politisch gegründet. Das war ja 1979, der Schah. Und wenn wir wissen, dass im 3. Juli 1979 der Präsident Jimmy Carter eine Direktive verabschiedet hat für die CIA, die Söldner im Kampf gegen dieses sozialistische Regime in Kabul, islamische Söldner zu unterstützen. Und Brzezinski schrieb noch am gleichen Tag an den Präsidenten, das war ja der Sicherheitsberater, schrieb ihm, wenn sie bedroht werden und in Not kommen, diese sozialistische Regierung, dann werden sie ihren Bruder in Moskau um Hilfe bitten und die werden kommen und dann können wir denen ihr Vietnam in Afghanistan bereiten. Ja. Das war die Reaktion.
9: Also ist so eine Linie zwischen Teheran und Kabul, Afghanistan, Iran.
11: Genau. Also deswegen ist das alles für mich jetzt auch mit dem Iran und vor allem auch die Kontinuität ist eigentlich für jeden ersichtbar. Die Sicherheitsdirektive von Joe Biden, vom Oktober 2022. Da hat er noch einmal formuliert, es geht darum für die Streitkräfte, die von China, der hat jetzt nur die Reihenfolge geändert gehabt, die von China ausgehende Bedrohung und von Russland dann und so weiter, die abzubauen. Also es ist im Inhalt das Gleiche, nur die Reihenfolge hatte sich inzwischen ein wenig geändert und ich halte das schon für sehr bedeutungsvoll. Und da hätten eigentlich bei jedem die Ohren klingeln müssen, als man das nochmal jetzt 2022 in einer Sicherheitsdoktrin lesen kann.
9: Ja klar, das ist der Iran als Risikofaktor und als regionale Bedrohung.
11: Und das haben wir auch schon. Ja. Der ist ja schon, das hat uns ja der General Wesley Clark
9: gesagt, nach 9/11
11: dass
9: schon,
11: 14 Tage nach 9/11, dass da 7 Länder ins Visier gekommen sind, die da mit Krieg überzogen werden sollten. Und von den 7 sind 6 bisher natürlich mit Krieg überzogen worden.
9: Ich habe es auf meinem Zettel. Ne? Irak, Syrien, Libyen, Somalia, Sudan, Libanon und dann Iran.
11: Und der Iran ist der einzige noch nicht.
9: Ja.
11: Aber da sind sie jetzt fleißig dabei. Also für mich war das jetzt nicht überraschend.
9: Ja, viele Beobachter schieben ja Israel eine Hauptverantwortung zu und sagen, die USA seien da nur ihrem engsten Verbündeten gefolgt, seien da in was reingezogen worden, was sie so gar nicht hätten absehen können.
11: Nein, das ist das, was ich auch vermisse eigentlich, dass gerade in der Friedensdiskussion von den Vertretern Beispielsweise, wenn Friedenspläne entworfen werden, umfangreiche, 20 Seiten lang, bestimmt mit hehren Absichten, das will ich ja nicht abstreiten, Frieden zwischen der Ukraine und Russland. Darum geht's doch überhaupt gar nicht. Also ich denke, die Ukraine selber ist nicht im Krieg mit Russland und Russland nicht im Krieg mit der Ukraine. Was wir hier erleben, ist ein Stellvertreterkrieg der USA gegen Russland auf dem Rücken der Ukraine. Und das finde ich ja schon sehr fatal. Also.
9: Aber jeder, der das so in der deutschsprachigen Öffentlichkeit formuliert, kriegt ja Stress.
11: Ja. Ja, ich denke.
9: Also, außer natürlich in der Blase, in der wir uns bewegen, ist das scheinbar.
11: Ich verfolge das ja seit 20 Jahren. Und ich weiß noch genau, so 2010 oder 12 wurde in Wiesbaden der Grundstein gelegt, beziehungsweise der erste Spatenstich für ein New Battle and Command Center. Also für ein neues Kriegsführungszentrum. Ich sehe das Bild noch in Wiesbaden. Und die Kommentare von den USA dazu. Und für mich war klar, ein neues wenn man ein neues Kriegsführungszentrum baut, dann hat man vermutlich vor, einen Krieg zu führen. Sonst macht das ja eigentlich relativ wenig Sinn. Und das ist fertig geworden, rechtzeitig zu Beginn des Ukraine-Krieges. Und die ukrainischen Generäle melden sich da zum Rapport und werden da in ihre Aufgaben eingewiesen. Also das passiert jeden Tag jetzt. Und ich wurde, als ich das in meinen ersten Vorträgen so brachte, so 2013 und folgende, Verschwörungstheorie, wer wird denn ein Kriegsführungszentrum bauen wollen und so weiter. Und das nächste war dann, begann vielleicht 2014, 15, wieder Grundsteinlegung für das größte Krankenhaus des US-Militärs in Laufweite zu Rammstein. Und das ist ein Krankenhaus, das ist so gigantisch, da wurden ganze Wälder abgeholzt, ohne dass es da großen Protest gegeben hat, für ein Lazarett in der Größe von 4.500 Zimmern, nicht Betten, Zimmern. So, und das heißt für mich, also wenn man das hier baut, in der Mitte Deutschlands, da rechnet man mit einem starken Verwundetenanfall. Ja, wirklich.
9: Ja, auch das Treddock-Papier von 2014, man würde ja nicht Win als erstes Wort setzen, wenn man nicht kämpfen wollen würde.
11: Ja, genau, natürlich. Ja. Und klar, und ich werde immer sehr misstrauisch, wenn ich von Angelsachsen das Wort Win höre, da fällt mir gleich ein, the winner takes it all.
9: Ja, ja. Ja.
11: So, also deswegen war das für mich jetzt nicht überraschend. Die Begründung schon. Und was ich wirklich in der gesamten Diskussion, die würde viel ehrlicher sein und viel zielorientierter, wenn man sich auf dieses Papier berufen würde. Aber das findet eigentlich relativ selten der Fall.
9: Ja, magst du trotzdem ein Wort zur Rolle Israels sagen?
11: Ja, zur Rolle Israels mag ich schon sagen, also ich glaube nicht, also dass die Kräfte in Israel das mit unterstützen. Also ich denke schon, das ist, ich muss vielleicht nochmal, bevor ich jetzt auf Israel komme, auf die gesamtaußenpolitische Lage kommen der USA. Also nach dem Ersten Weltkrieg, wo die USA unter dem dann schwachen Präsidenten Wilson von den Franzosen, von Clemenceau, über den Tisch gezogen worden sind und nicht die Führungsrolle im Völkerbund spielen konnten, haben die erstmal gar nicht mitgemacht. So, und dafür hat aber der Schatten des US-Präsidenten, also das war der nicht nur Berater, sondern eigentlich der die Politik gemacht hat, weil Wilson war ein Professor, der mit jenseits der Realität, sage ich mal.
9: Weil meine erste wissenschaftliche Arbeit handelte von den 14 Punkten und ihrer Behandlung in der Frankfurter Zeitung damals. Ja, ich habe also geschaut, wie die Frankfurter Zeitung diese Pariser Vorortverhandlungen begleitet hat und wie man immer sich an diesem Wilson festgemacht hat, weil der versprach ja irgendwie
11: Die 14 Punkte sind ja großartig.
9: Völlig neue Weltordnung.
11: Ja, vor allem die 14 Punkte, der Hauptpunkt meiner Ansicht nach, und der könnte schon mit dazu beitragen, hier den Frieden in die Welt zu bringen, das wäre keine Geheimprotokolle mehr. Das wäre schon mal die Voraussetzung. nicht? Und das kommt mir nahe, jetzt wieder das, was ich von Karl Jaspers zusammengedampft habe, mit Frieden, Freiheit und Wahrheit, dass ich also sage, Frieden in Freiheit durch Wahrheit. Mhm. Und da wäre das noch, das Verhindern oder das Ausschließen von Geheimprotokollen, der absolute Einstieg in diese Wahrheit, die notwendig ist. So,
12: und da ist Frieden. Ja, du warst beim Schatten von Woodrow Wilson, ne?
11: Ja, ich war beim Schatten. Und das ist dieser Colonel House. Auch interessant, wirklich ein ganz interessanter Mann. Der Colonel House ist auch der treibende Motor für die FED vorher gewesen. Hm. Also da wurde auch Wilson komplett 13 überfahren.
12: Gegründet, die FED, 13 gegründet, ne, oder?
11: Täusche, ist sie 2013 am 23. Dezember.
12: 1913, ne? 1913.
11: 1913 am 23. Dezember. Ja. Also da waren schon die meisten Abgeordneten des Kongresses, die waren schon, die mussten mit der Bahn fahren, manche mehrere Tage, bis sie an ihren Heimatort kamen, die waren schon gar nicht mehr in Washington. Also, das war schon ein perfides Drehbuch. Und die Weichen dafür und die Vorarbeit und die Intrigen auch, die da gelaufen sind, war alles Colonel House. Colonel House, also ich habe die Briefe von Colonel House, ich habe seine Memoiren kaufen können in Australien, und das sind zwei Bände, und das

0: Ja, also dieser Colonel House spielte eine ganz wichtige Rolle und der machte dann, nachdem Clemenceau den Völkerbund quasi für die Sieger übernommen hat, und zwar dieser Völkerbund geschaffen im Geiste des Krieges, im Geiste des Denkens der Sieger oder der Kriegsparteien, der Kriegsziele und so weiter. Das konnte ja nicht gut gehen. Und das Gleiche haben wir nach 1945 mit der UN, wieder im Geist des Krieges und so weiter. Wir bräuchten jetzt endlich mal einen Völkerbund aus dem Geist des Friedens, mit dem Willen zum Frieden. Also da sind wir noch weit entfernt. Aber ich denke, wenn sich hier der Staub gelegt haben wird, und dann wird es vielleicht passieren in 10 Jahren.
1: Ja, das ist, du wolltest ja auf die außenpolitische Situation der USA nach dem Ersten Weltkrieg eingehen.
0: Und diese genau, und dann hat er dieses Council on Foreign Relations gegründet. Ja. Und in diesem Council on Foreign Relations, die haben die Hauspostille, das ist Foreign Affairs. Und mit dieser Hauspostille, die lese ich immer gerne, auch jetzt immer, weil da werden dann Berichte lanciert. Also noch einmal, dieses Council besteht aus 4.500 Mitgliedern, so grob, und zwar überparteilich, absolut überparteilich. So, und deswegen sind auch die Entscheidungen im Kongress, außenpolitische Entscheidungen, wo es um Krieg und Frieden geht, die sind immer 400 im Sinne Krieg und vielleicht 10, die sich dagegen stellen und 10, die sich enthalten. So ganz grob, das ist bei allen, also was mir aufgefallen ist. So. Und das liegt daran, und ich hätte das auch nicht geglaubt, ich habe auf dem Kongress Mut zur Ethik 2007 hatte ich das Glück, den amerikanischen Politiker Bob Barr kennenzulernen. Der war dann 2008 auch Präsidentschaftskandidat, aber als Neutraler. Und der hat gesagt, also vergessen Sie die Parteien, Struktur in den USA. Also Außenpolitik gibt es keine unterschiedlichen Parteien. Das ist einheitlich. Und zwar vor allem, weil die Abgeordneten im Repräsentantenhaus, der Wahlkampf kostet auch eine Viertelmillion Dollar, kann keiner von denen bezahlen. Und die Parteien haben auch nicht so viel Geld. Das finanzieren die multinationalen Konzerne. Also die Großkonzerne. Und sie machen das alles im Doppelpack. Also das kriegst du ein Republikaner, ein Demokraten oder ein Dutzend. Also, wer viel hat, der macht das gleich im Dutzend. Und dann kommen auch die Wünsche von denen runter ins Repräsentantenhaus, wie sie sich die Entscheidung vorstellen. Und das wird natürlich auch flankiert von dem Council on Foreign Relations in der Hauspostille Foreign Affairs.
1: Ja, wer deine Texte kennt, der sieht ja, dass da oft Auswertungen von den aktuellen Artikeln aus Foreign Affairs sind, Zusammenfassungen
0: und Einordnungen. Und das war jetzt wirklich spannend, wo sie völlig für mich auch überraschend, dass sich der Iran so gewehrt hat. Also wir haben ja bisher so, dass eigentlich, soweit ich zurückblicken kann, in den Kriegen der USA seit 200 Jahren, war es immer die Gegenseite, die den ersten Schuss gemacht hat. Also sie haben immer die Gegenseite dazu gebracht, sie haben auf unsere Flagge geschossen.
1: 5:15 Uhr wird zurückgeschossen.
0: Ja, genau, das war grundsätzlich. Und das war jetzt ja auch am 24. Februar, Russland-Putin-Angriff, so. Der Iran hat sich erstmal einen Tag schlagen lassen. Sichtbar vor der Welt. Und ich habe das natürlich als Schwäche ausgelegt und habe gesagt, also in 3 Tagen gibt es den Iran nicht mehr. Dann passiert das, was Trump später angekündigt hat, am 7. April, nämlich die Auslöschung einer Zivilisation. Und dann fing der Iran nach einem Tag mit der Gegenwehr an. Asymmetrisch, gezielt, intelligent. So, also sie haben sich vor der Welt schlagen lassen, hat jeder gesehen. Also zu sagen, sie haben uns angegriffen, das geht in dem Fall. Ja, und das sind die Ersten, die das gemacht haben. Das heißt also, dass hier völlig klar ist diesmal, wer hier der Aggressor ist. Und wer da angegriffen
1: ist. Es war ein bisschen auch beim 12-Tage-Krieg 25 schon so ähnlich. Da gab es ja auch diesen ersten Schlag und dann gab es dann diesen Raketenregen zurück.
0: Ja, genau.
1: Mit zeitlicher Zögerung.
0: Haben sie immer so.
1: Ja.
0: Also, und da haben die sehr viel gelernt, die Iraner, finde ich. Und dass die sich tatsächlich so wehren würde, dass sie die US-Basen angreifen oder dass sie das teuerste Raketensystem der USA, das wirkmächtigste, das ist das THAAD-System. Da haben sie 8 Batterien-Einheiten. Eine ist noch, glaube ich, im Bau. 7 Batterien. Von den 7 Batterien sind 4 da in dieser Golfregion. Und diese 4 haben sie außer Gefecht gesetzt. Und zwar nicht die 3 Abschussrampen mit den Raketen, sondern sie haben das Auge, das Rechenzentrum getroffen jeweils. Und da die Zieldaten zu haben, das zeitgenau zu machen, und das ist eine

0: Eine Präzision, die ich dem Iran ja nie zugetraut hätte. Also, ich weiß nicht, vielleicht kriegen sie die Daten von China oder von Russland. Wahrscheinlich, weiß ich jetzt nicht genau. Also, es zeigt aber, dass die BRIC-Staaten, dass die tatsächlich unglaubliches Potenzial haben. Und das, was die USA gemacht haben mit ihrem Papier Win in a Complex World 2020 bis 2014, wo sie schon unter Wolfowitz, mit der Wolfowitz-Doktrin,
1: früher 90er Jahre, ne?
0: 1994, ja, ein Papier gemacht haben zum Aufbau der volldimensionalen Streitkräfte zu Beginn des 21. Jahrhunderts. Die haben sie, die haben sie. Aber sie haben nicht realisiert, dass Russland, China und der Iran stark mitgezogen haben, zumindest seit 2014. Und das ist jetzt die ganz große Überraschung. Und was den Iran angeht, für mich soweit auch. Und ich muss sagen, auf der letzten Tagung im letzten Jahr vom Kongress Mut zur Ethik, da habe ich Scott Ritter kennengelernt. Wir waren im gleichen Hotel, wir haben wirklich sehr viel Spaß gehabt auch. Und ich muss sagen, das ist ein ganz seriöser Mann.
1: Muss auch man wahrscheinlich ein Wort sagen zu Scott Ritter, wer das ist, weil den nicht jeder
0: kennt. Scott Ritter ist ein Marineoffizier. Major war der wohl auch. Und war dann aber als Kontrolleur der Waffeninspekteur für die UN. Also der kennt die Hintergründe. Und der spricht Tacheles. Und das, was er sagt, entspricht natürlich nicht dem, was die westliche Regierung hören wollen. Die möchten natürlich, dass so ein Land wie Iran verteufelt wird, weil die sich gegen dieses Atomprogramm stellen und so weiter und so weiter. Er sagt, nein, die halten sich an all das, was wir abgesprochen haben und so weiter. Also, und der hat jetzt gesagt, am 4. April hat er gesagt, also er geht davon aus, dass es dem Iran gelingen könnte, die USA aus dem Nahen Osten rauszuwerfen insgesamt. Und wenn wir denken, ich glaube, Katar ist der erste Golfstaat, der die USA aufgefordert hat, die Truppen aus dem Land zu entfernen. Also, und wenn das einmal einsetzt, die Amerikaner haben ja immer Angst vor dem Domino-Effekt. Ja. Ich glaube, der setzt hier langsam ein. Also,
1: Stichwort Atomprogramm führt vielleicht wieder zurück zu diesem, noch zu diesem Punkt Israel. Weil du hast ja das Council on Foreign Relations erwähnt, dass die Strategien entwickelt, Langzeitstrategien mit jeder Menge Personal und anderen Ressourcen. Dann hast du erwähnt, dass die Großkonzerne die Abgeordneten aussuchen, bezahlen, letztlich in der Hand haben. Manche sagen ja auch, dass Israel US-Abgeordnete in der Hand hat, auch da mit mehreren Leuten jeweils arbeitet. Vielleicht kannst du über diesen Link auf die Rolle Israels kommen.
0: Also, das geht jetzt rein in die Spekulation, das ist nicht mein Ding. Ja. Also, ich weiß es nicht. Also, ich kann es aber auch nicht ausschließen. Völlig klar. Das hier, und wenn ich dann sehe, alleine von Netanyahu. Netanyahu ist in den USA sozialisiert. Er ist mit solchen namhaften Leuten wie Rahm. Rahm, der war einmal hatte, glaube ich, das Präsidentschaftsbüro geführt von Obama.
1: Okay.
0: Ein Amerikaner, der aber in der israelischen Armee gedient hat und so weiter. Ein wilder Haudegen. Mit dem ist er befreundet gewesen und vielen anderen auch. Also es ist fließend auch. Deswegen kann man das so einfach nicht sagen. Also wir haben Amerikaner, die natürlich in Israel ihren Wehrdienst abgeleistet haben und dann in der amerikanischen Dir bis ins Vorzimmer zum Präsidenten kommen. Und dass die natürlich hier das in die Politik mit einfließen lassen, das darf einen ja gar nicht verwundern. Also es gibt immer viele Flügel meiner Ansicht nach und es gibt viele Interessen. Also ich warne davon auszugehen, dass das von einer Hand alles dirigiert wird. Nein, diese Papiere, die werden gemacht und die werden natürlich, das Papier erstellt, das macht in Verantwortung dieser, damals der Vier-Sterne-General Perkins, gar keine Frage. Aber der Weg dahin, die Zielvorgabe, ein Militär würde nie auf die Idee kommen, ein Papier zu machen, Win in der Complex World. Das ist drei Nummern zu groß, wie auch für einen Vier-Sterne-General. Der kriegt die Anweisung woanders her. Und er setzt es aber um. Und dieses Militär, und noch einmal, ein Vier-Sterne-General, die Halbwertszeit von dem, das sind Ja, nicht mal 10 Jahre. Hm. Dann ist er weg, da kommt der nächste. Und vor allem auch, wenn sich irgendeine Gruppe sich auf eine militärische Persönlichkeit fokussiert sollte, das kann schnell daneben gehen, weil der ist so schnell abgelöst von der aktuellen, Trump jetzt auch, wie viel Befehlshaber der jetzt schon abgelöst hat. Also das geht gar nicht. Also da ist die Kontinuität so nicht da. Also ein Militär, das sind wir auch die Medienleute. Und wir sehen das jetzt auch an der Bilderkonferenz in New York. Das sind die Handlanger für diejenigen, die die Vorgaben machen. Es werden Vorgaben gemacht. Und da hinzuschauen, von wem kommen diese Vorgaben? Und das ist natürlich, das sind Vorgaben über den Parteien hinweg. Also, wenn wir denken, dieses Papier, Win in the Complex World, 2020, 2040, ja, das ist unter Obama gemacht worden und Biden.
1: Ja, so. Wahrscheinlich muss man ein Wort zu Bilderberger sagen. Es ist eine Gruppe von 120 bis 150 Leuten, die sich einmal im Jahr treffen, normalerweise immer im Juni. Ja, dieses Jahr vorgezogen im April. Es gibt dann einen Teil der Leute, das habe ich bei dir gelernt, einen Teil der Leute, die jedes Jahr kommen. Es gibt dann welche, die dazugeladen werden. Ja. In diesem Jahr zum Beispiel Karl Theodor zu Guttenberg, der ja 2011 in Deutschland als Verteidigungsminister gescheitert ist nach so Plagiatsvorwürfen. Der war jetzt aber dabei und du kannst, verlinken wir auch unter dem Video, in deinen Texten zeigst du, wie auf diesen Treffen letztlich das abgesegnet wird, was in anderen Kreisen das Jahr über schon vorbereitet beschlossen worden ist und letztlich Zustimmung und letztlich auch Umsetzung produziert wird, indem ich da verantwortliche Leute aus den Rüstungskonzernen habe, aus den großen Medienkonzernen, aus der nationalen Politik, NATO-Leute, Mark Rutte zum Beispiel, war letztes Jahr dabei in Skandinavien und dieses Jahr dann auch wieder dabei.
0: Ja, gut, Mark Rutte ist ja nicht in dem Sinne Militär, sondern er ist ja der Generalsekretär der NATO, also auch als Politiker vernetzt und so weiter. Also ich finde diese politischen Frontmänner, sage ich mal, Frontfrauen auch, die finden wir immer wieder in den unterschiedlichen Bereichen, häufig immer vernetzt auch mit dem Kapital, Rüstungsbetrieben und natürlich auch spekulativen Kapital. Also es ist...
1: KKR war jetzt ja auch beim
0: Bilderberg. Ja, genau. Es saß sogar am Tisch von dem David Driscoll, dem US- Heeresminister, also stellvertretender Verteidigungsminister, ist auch wieder ein Punkt für sich, der sehr aufschlussreich ist. Also hier ist eine politische Gruppe, die wir so direkt nicht fassen können. Und ich gehe davon aus, dass es unterschiedliche Strömungen da gibt, die sich auch ändern können, mehr oder weniger. Und wie gesagt, wir sind wieder bei das war ja deine Frage, das von Israel, und ich komme nochmal auf Netanyahu, dass er sehr lange in den USA sozialisiert wurde, er hat da studiert, er hat da seine Freunde, und zwar viele Neokonservative auch, wohlgemerkt, auch nicht unwichtig, denke ich mal. Und er ist dann zurück nach Israel, aber nur kurzfristig, und ist von Israel als Botschafter wieder in die USA geschickt worden. Also, was soll man denn da sagen? Diese Vernetzung ist natürlich da. Und jetzt, das wäre jetzt wieder reine Spekulation, wer jetzt das dem mehr Anschubkraft gibt, ob das jetzt Leute, die einen israelischen Pass haben. Also ich denke, das bringt uns nicht viel weiter. Ja. Es wird sich verschmelzen, denke ich einmal. Und wie gesagt, ich kann ja nur gucken, jetzt bei Foreign Affairs, welche Artikel lassen die zu? Ja. Und das ist der springende Punkt. Welche Artikel lassen sie zu? Und teilweise zurückliegend war es noch so, dass hier das alles mit unterstützt wurde, noch vor einem halben Jahr, auch dieser größere Krieg dann. Und jetzt, vor einer Woche, vor 14 Tagen, habe ich da 4 Berichte gelesen, die also völlig erschrocken eigentlich waren über das, was der Iran zeigt, und warnen vor einer Eskalation. Also es wird da in Kreisen da schon wieder zurückgerudert. Aber wie lange? Das ist die Frage, weil hier sich die Mehrheiten natürlich auch verschieben. Also, aber das Papier ist da, und ich kann hier nur mit Churchill antworten. Churchill hat ja die Amerikaner, seine Freunde, er hat ja eine amerikanische Frau auch gehabt, eine Dollarprinzessin natürlich. Nicht? Also er hat gesagt, die USA haben bisher immer ihre Ziele erreicht, immer. Manchmal mussten sie aber einen Umweg machen. Und deswegen, also diese stringente, Umwege nehmen sie in Kauf, aber sie lassen von ihrem Ziel eigentlich nicht ab. Mhm. Und deswegen gehe ich davon aus, dass Win in the Complex World 2020 bis 2040, das wird weiterverfolgt werden. Und was wir jetzt da in der Bilderberger Konferenz erlebt haben mit diesem Heeresminister Driscoll. Driscoll ist der Architekt dieses T2COM. Ja. Du hast es ja erwähnt, dass Tredoc aufgelöst wurde im Oktober und dafür ist das T2COM, und das heißt Transformation and Training Command.
1: Ja, deswegen T2, weil zwei T's.
0: Deswegen zwei T's.
1: Das habe ich mir merken können.
0: Ja, Transformation ist gut zu merken, kann man gut merken. Transformation. Diese Transformation, die sich dieses Kommando auf die Fahne geschrieben hat, das geht um die Transformation des Menschen vom Zellkern angefangen bis in die Stratosphäre hinein. Also, und dieser Driscoll, der Heeresminister, ist natürlich kein Soldat. Der kommt natürlich auch vom Venture Capital.
1: Ja? Der hat schon, das habe ich auch bei dir gelesen, dass er eine Vergangenheit hatte, im Venture Capital, bevor er dann ins Militär kam.
0: Und da geht's jetzt drauf. Angesichts, und das ist wieder das Spannende, Tredoc wurde 1973 gegründet.
1: Nach Vietnam, ja.
0: Also angesichts des verlorenen Vietnamkrieges und der ersten Spannung in den USA wegen des Vietnamkrieges. So, und da haben sie gesagt, da müssen wir was dagegen setzen. Wir wollen ja in der Welt weiter dominieren. Und jetzt wird das abgelöst. Im ersten Moment habe ich mich sogar gefreut. Ich sage, sollte jetzt das Papier Makulatur werden?
1: Aber dann wären deine Vorträge natürlich auch tot, wenn du nicht mehr dieses Papier da präsentieren könntest.
0: Ja, das gibt mir, das haucht mir Lebensarten ein, sage ich mal. Und ich werde schon häufig angegriffen, aber ich werde einfach bisher nur bestätigt in diesem Papier. Und das Neue, was da jetzt, also das neue Kommando, Training and Doctrine Command.
1: Transformation and Training Command.
0: Transformation and Training Kommando. Da geht es jetzt ja wirklich um die Umsetzung in einer Zeit, die ähnlich war wie 73, nämlich angesichts des verlorenen Ukraine-Krieges. Also auch wenn, da müssen wir mal drauf kommen, die Bedrohung von Russland, die hier ständig an die Wand gemalt wird, inwieweit das überhaupt ernst zu nehmen ist. Und
1: Also die Situation wie Vietnam 73, die Kriegsniederlage damals auch mit innenpolitischen Problemen verbunden, haben wir so ähnlich.
0: Und jetzt sind die innenpolitische, also die außenpolitische ist die ähnliche angesichts. Und jetzt nochmal, angesichts der Situation im Iran. Und deswegen glaube ich auch, war diese Auswahl jetzt für die Bilderberger mit Fachleuten, die dagegen wirken können, nämlich ganz schnell. Jetzt muss schnell reagiert werden. Und das macht Driscoll mit der Architekt dieses T2COM. Der macht das meiner Ansicht nach äußerst genial. Er sucht oder hat an den Tisch gebracht, den Kravis und den von Palantir und wie sie alle heißen.
1: Stark Industries war da, glaube ich.
0: Ja. Also da will er Start-ups finanzieren, die Rüstungsgüter herstellen, und zwar schnell, innerhalb von 70 Tagen, völlig am Parlament vorbei, und zwar vor allem KI-generierte Dinge und so weiter und so weiter, die ganz schnell auf dem Gefechtsfeld aufschlagen konnten. Um natürlich auch das, was hier im Iran jetzt erlebt wurde, da was entgegenzustellen. Also sie reagieren, und die Situation in den USA selber, denke ich, ist ja noch viel gravierender als 73 mit den ersten Demonstrationen gegen den Vietnamkrieg. Ich denke, die USA stehen jetzt, gut, ich war noch jetzt nicht da in den USA, aber ich könnte mir vorstellen, dass die Spannungen dramatisch angewachsen sind, bis hin zur Möglichkeit eines Bürgerkrieges irgendwann einmal.
1: Ja, latent ist das ja schon eine Weile in der Luft. Ich kann mich erinnern, in den 10er Jahren war ich ja relativ oft dort, und wir haben oft mit Leuten zusammengesessen, die gesagt haben, dass sie mit dem Nachbarn, der die andere Partei wählt, nicht mehr reden können, dass es schwierig ist, zueinander zu kommen. Ja,
0: diese Teilung.
1: Ja, das war also da schon angelegt und hat sich natürlich in den letzten Jahren nochmal verstärkt. Ja. Klar, es ist auch interessant, diese Tendenz wegzugehen von parlamentarischem Einfluss, also Ausschreibung eines Auftrags, Angebote einholen, entscheiden, was ja sehr kompliziert und langwierig ist, jetzt wegzugehen und das alles zu konzentrieren in einigen wenigen Händen, was ja in der Bilderberg-Struktur angelegt ist, dass einige wenige ohne öffentliche Debatte, ohne öffentliche Kontrolle Dinge voranbringen können.
0: Und das Faszinierende ist ja auch da, wenn ich da zurückgehe, dass so viele, die vorher eingeladen waren und anschließend in führende Ämter gewählt wurden, und zwar europaweit.
1: Das ist so eine Art Casting, da wird geguckt,
0: europaweit,
1: ob die Leute bereit sind, mitzumachen.
0: Das war Georg Kiesinger schon.
1: Ja.
0: Kiesinger fällt mir ein. Dann fällt mir ein, Kiesinger. Es fällt mir ein, wen haben wir denn dann noch? Olaf Scholz.
1: Es gibt ja Listen, dass de facto, glaube ich, bis auf Adenauer kein Kanzler nicht vorher dort gewesen sein muss.
0: Ja, also Olaf Scholz war zumindest auch da. Oder Ursula von der Leyen, bevor sie einfach da als Kommissionschefin eingesetzt wurde, sage ich mal, ungewählt. Die war vorher auch auf den Bilderbergern. Und jetzt Gutenberg, also schon faszinierend. Also hier wird auf eine Personalauswahl schon Einfluss genommen, die dann später tatsächlich in diesen gewachsenen Demokratien, sage ich mal, da entweder Präsident oder Kanzler werden.
1: Das ja, von der anderen Seite, für Deutschland betrachtet, ist natürlich ist ja schön, dass man noch jemanden wie diesen Gutenberg sozusagen in der Hinterhand hat. Jemand, der gut aussieht, der reden kann, der Charisma mitbringt, der ja auch eine Geschichte hat, die man verkaufen könnte. Ja, da kommt jetzt einer zurückgeläutert mit US-Erfahrungen. Das ist natürlich schon eine Geschichte, die jetzt...
0: Und der ist der ideale Mann.
1: Ja.
0: Und das... Komme ich aber ein bisschen vom Thema. Aber es passt jetzt rein, deswegen wollen wir bringen. Ich habe, und vor allem jetzt ist es neu, bisher wurde auf dem Bilderberger-Treffen immer nur von der autoritären Achse gesprochen. Hm. Und zwar diese autoritäre Achse, das ist natürlich die Achse, die hier in diesem Papier Win in the Complex World so genannt worden ist. Nämlich Russland, China, Nordkorea und der Iran. Das ist die autoritäre Achse. Also seit diesem Papier ist das geflügelt. Und diesmal, 26, erstmal wurden die Länder Russland und China direkt genannt. Direkt. So, aber jetzt komme ich zurück zu meinem Artikel. Das war, glaube ich, im November 2019. Da habe ich einen Artikel geschrieben, USA, unser Plan irgendwie Angriff auf China. Und da habe ich in diesem Artikel auch den Gutenberg erwähnt, den Theodor von und zu Gutenberg, weil ich hatte ihn vorher bei CNN erlebt. Hat man ihm ein Forum gegeben und er ist da staatsmännisch aufgetreten. Das war 2019. Und da habe ich gesagt, hoppla, den darf man nicht abschreiben. Aber das hat damals natürlich jeder nur belächelt. Und jetzt ist er voll da. Jetzt ist er voll da. Und ich habe damals geschrieben, dass er für den Deep State genau der richtige Mann ist, der, wenn es, wir haben ja bis 2040, da ist ja noch was vor uns, und im März macht es nur noch 3 Jahre, nach März braucht es einen Nachfolger, wenn es dann wirklich in den Krieg gegen China gehen sollte, das ist ja der Hauptplan, der Krieg gegen China, dann ist der Gutenberg für die USA, also für diesen tiefen Staat, der das plant, denke ich, genau der richtige Mann hier. Und vor allem kann man da machen, wenn das schief geht, Deutschland zum dritten Mal der Schuldige. Ja. Und also es ist schon...
1: Ja, sieht man, in welchen langen Linien geplant ist. Nochmal auf diesen Punkt zurückzukommen, warum ich so oft nach Israel gefragt habe.
0: Ja,
1: du hast auf deinem Zettel eine super Formulierung.
0: Das muss
1: mal,
0: weil das so präsent... muss ich die Brille aufsetzen? Also da habe ich was vorbereitet, weil das Thema so delikat ist. Da möchte ich aber wirklich auch keinen Fehler machen. Und das darf man auch nicht. Das ist so. Es ist ja so, dass jetzt hier ein Land wie Israel, das eine Atommacht ist, das aber selber immer abstreitet, die soll 90 Atombomben haben. Und sie haben sich hier, streiten es ab und lassen deswegen natürlich auch nicht die Atomaufsichtsbehörde.
1: Wenn man nichts hat, braucht man keine Kontrolleure.
0: Ja, und lehnen das ab und so weiter. Und sie sind auch nicht dem Atomwaffensperrvertrag beigetreten, weil man ja keine Atomwaffen hat und so weiter. Und sie greifen jetzt ein Land an, das dem vorgeworfen wird, dass sie nach der Atomwaffe streben. Das will ich ja nicht abschreiten, das kann so sein. Aber noch bereiten sie es vor. Aber der Unterschied zu Israel, dass sie dem
1: Sperrvertrag,
0: den haben sie unterschrieben. Sie haben alle Kontrollen zugelassen, alle. Und das, was jetzt formuliert wird, dass sie die Kontrolle in Isfahan seit letztem Jahr nicht zugelassen haben. Das ist zum ersten Mal, dass sie nicht zugelassen haben. Aber jetzt muss man wissen, warum nicht? Warum lassen sie es nicht mehr zu? Weil vorher Israel die Atomanlage angegriffen hat. Und sagen, jetzt ist der Spaß vorbei. Jetzt machen wir auch nicht mehr. Also, das muss man wirklich in einen deutlichen Zusammenhang bringen. Also, jetzt habe ich hier mir was zusammengeschrieben. Der Kernwiderspruch ist ja, Israel schätzungsweise 90 Atomwaffen. Es hat den Atomwaffensperrvertrag nie unterzeichnet. Es erlaubt der IAEA keine Inspektionen. Es bekennt sich offiziell weder zu seinen Waffen, noch dementiert er sie. Eine Strategie, die nukleare Opazität genannt wird. Der Iran dagegen hat diesen Nicht-Sperrvertrag unterzeichnet, ist Mitglied der Atomaufsichtsbehörde und bis zum Juli 2025, also dem israelischen Erstangriff, ließen iranische Behörden Inspektoren in die deklarierten Anlagen. Erst nach diesem Angriff da schränkte Iran den Zugang ein, was jetzt natürlich von der Atomaufsichtsbehörde kritisiert wird. Und diese Kritik wurde jetzt aufgenommen und als Anlass genommen für diesen großen Krieg gegen den Iran. Also das ist schon, also für mich eigentlich nicht nachvollziehbar. Und vor allem auch nicht nachvollziehbar in den Medien, dass das hier so einseitig behandelt wird, sondern wie gesagt, dass einfach die meisten bei uns, die auch Nachrichten hören und so, die können das gar nicht erkennen, diesen Zusammenhang. Weil der völlig vernebelt worden ist. Mit Erfolg, muss ich ja sagen. So. Und die Situation ist damit folgende. Das Land ohne Vertragsgrundlage, ohne Inspektionen, mit bestätigtem Atomwaffenarsenal, greift das Land mit Vertragsgrundlage, mit Inspektionen, ohne bestätigte Atomwaffe an. Also, tja. Und warum die Welt schweigt und warum das logisch wäre zu hinterfragen? Es gibt vier sachliche Erklärungen dafür, warum dieser Widerspruch nicht zur öffentlichen westlichen Lesart wird. Und da haben wir einmal eine technische rechtliche. Also der Atomwaffensperrvertrag verpflichtet nur seine Unterzeichner. Israel hat nie unterschrieben, ist also formal an keine Regel gebunden. Nicht? Und auch wenn das moralisch unbefriedigend ist. Pakistan und Indien sind ebenfalls nicht Unterzeichner mit Atomwaffen ohne internationale Konsequenzen. Also hier haben wir das wieder, was der restlichen Welt stark aufsteht, das Arbeiten mit unterschiedlichen
1: Standards,
0: ja. Also diese Doppelstandards, dieses bigotte Verhalten. Also das macht die Welt auch nicht mehr lange mit, denke ich einmal. Und deswegen haben die BRICS-Staaten so viel Zulauf und der globale Süden, das sind ja alles Länder oder Völker, die teilweise 400 Jahre unter den Kolonialismus der Engländer gelitten haben oder in den letzten 120 Jahren, 150 Jahren unter den Angriffen der USA. Also, und die sagen, das wollen wir nicht mehr. Wir wollen keine unipolare Weltordnung durch die Amerikaner, sondern wir wollen eine multipolare Friedensordnung. Und ich bin wirklich überzeugt, dass am Ende von 2004, weit vor 2040, die Welt diese multipolare Friedensordnung bekommen wird.
1: Da kommen wir nachher noch hin gleich.
0: Ja, da kommen wir noch hin. Also politisch, die USA schirmen Israel seit Jahrzehnten vor UN-Resolutionen ab. Weil durch Veto im Sicherheitsrat. Und das geht ja auch nicht mehr. Wir brauchen einen neuen Völkerbund, der viel demokratischer ist. So geht das nicht mehr, dass die Siegermächte mit ihrem Veto alles blockieren können. Das hat keine Zukunft mehr. Das ist gegründet worden. Noch im Zweiten Weltkrieg im April haben sich die 50 Länder nach San Francisco aufgemacht und haben dann die UN gegründet. So, 50 Länder, heute sind es 193. Also, ich denke.
1: Trotzdem haben wir fünf, die alles bestimmen, ne?
0: Frankreich,
1: also, Großbritannien, und USA.
0: Der Zweite Weltkrieg liegt 80 Jahre zurück. Also, ich denke, also, das muss mal wirklich adaptiert werden, finde ich einmal. So. Vielleicht, wenn ich dazu noch was sagen darf.
1: Ich dachte, wir sollen jetzt langsam wegkommen von diesem. Aber mach doch die Israel-Runde zu Ende, ja.
0: Bitte?
1: Machen wir Israel zu
0: Ende. Vielleicht kannst du mich noch erinnern mit mit dieser UN.
1: Okay, wir können auch gerne zur UN noch.
0: Nein, machen wir anschließend. Ja. Also, und vor allem dem Sicherheitsrat. Da würde ich gerne noch mal drauf zurückkommen. Okay, machen wir es anschließend. Ja. So. Auch von US-Präsidenten, die davon wussten, wie deklassifizierte Dokumente belegen. So, dann die Kritik der Atombehörde an Iran. Die Atombehörde kritisiert Iran vor dem Krieg dafür, Inspektionen in bestimmten Bereichen nicht vollständig zu erlauben. Besonders eine neu angekündigte Anlage in Isfahan. Iran bestreitet, dort Waffenarbeit zu leisten. Das ist der Kern des westlichen Narrativs, Irans partielle Nichtkooperation als Beweis für böse Absichten. Aber das erst seit dem Angriff Israels auf diese Atomanlagen. Also wohlgemerkt. Dann der Kontext, der dabei fehlt, dass Iran die Inspektion einschränkte, geschah auch nach dem israelischen Angriff im Juni 2025. Nicht davor. Die Ursache-Wirkung-Reihenfolge wird in westlichen Medien regelmäßig umgekehrt dargestellt. Also ich denke, ja.
1: Ich habe den UN-Sicherheitsrat nicht vergessen, weil daher kommt noch eine Frage. zur künftigen Ordnung. Wir kommen da also wieder hin. Mhm. Ich möchte noch zu dem Iran-Komplex vielleicht eine letzte Frage stellen, bevor wir da weitermachen können. Ja. Du rätst ja Deutschland am Ende deiner Analysen, die US-Bindung aufzugeben, um aus der Abwärtsspirale rauszukommen, die sich aus dem Zerfall einer Weltmacht ergibt.
0: Ja, das ist ein Aspekt.
1: Ja.
0: Ich sehe da natürlich noch viel weitere Aspekte. Also Deutschland, was ja auch wieder untergegangen ist, das System sind so komplex, ich weiß mal gar nicht, wo man zuerst anfangen soll. Im Wahlkampf vom letzten Jahr am 23., bei der Wahl am 23. Februar, da haben, soweit ich mich erinnere, auf den Wahlplakaten zumindest oder in den Fernsehberichten und so weiter, Keine der Parteien, das aufgegriffen, was für Deutschland sicherheitspolitisch tödlich werden könnte. Das ist einmal ist das der Sicherheitspakt, den Olaf Scholz am 16. Februar 2024 geschlossen hat. Der hat Deutschland für 10 Jahre an das Schicksal der Ukraine gekettet, ohne dass wir irgendeine Bündnisverpflichtung haben. Ein Sicherheitspakt, in dem Deutschland sich verpflichtet, alles in seinen Kräften zu tun, vom finanziellen her, vom militärischen her, um die Souveränität der Ukraine von 1991 einschließlich der Krim wiederherzustellen. Das ist ja eine Folge. Die kann Deutschland nur um Preis der eigenen Vernichtung umsetzen, wenn überhaupt. Also, und dass keine Partei hat das aufgegriffen, begreife ich nicht. Und das andere war, jetzt, wir haben ja der Staatsvertrag, wurde ja gekündigt von der Trump damals, 2018, und er läuft jetzt aus, am 26. Februar, glaube ich, und von da an dürfen wieder Mittelstreckenraketen stationiert werden. Und die werden, es alles vorbereitet. Im Beginn November 2021 hat die USA ihr 56. Artilleriekommando reaktiviert. Das heißt, es ist 82 hier aufgestellt worden mit Pershing 2. Geführt von einem 2-Sterne-General. So. Das war schon damals die absolute Bedrohung. Und jetzt kommt dieses Kommando zurück. 21 schon. 21.
1: Ja, aber damals in den 80ern natürlich mit riesen Friedensbewegungen, mit riesen Demonstrationen
0: dagegen. Ja, Millionen.
1: Ja, und heute,
0: Millionen.
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3: 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Mit modernen Gentechnikverfahren veränderte Lebensmittel dürfen in der EU künftig ohne spezielle Kennzeichnung im Supermarkt verkauft werden. Das Europäische Parlament stimmte mehrheitlich dafür, entsprechende Züchtungen in vielen Fällen von bislang strengen EU-Gentechnikregeln auszunehmen. Die Änderungen wurden bereits von den EU-Staaten bestätigt und sollen voraussichtlich ab Mitte 2028 angewendet werden. Befürworter erhoffen sich durch die Veränderungen Obst- und Gemüsesorten, die ertragreicher, resistenter gegen den Klimawandel und nährstoffreicher sind. Kritiker sprechen von einem gravierenden politischen Fehlgriff mit weitreichenden negativen Folgen für Landwirtschaft, Züchtung und Verbraucherrechte. Diese Woche wurde bekannt, dass französische Geheimdienste die KI-Technologie von Palantir aufgeben. aus Sorge vor zu großer Abhängigkeit von amerikanischer Software und vor US-Überwachung. The Telegraph berichtet, der französische Inlandsgeheimdienst wird den Einsatz des umstrittenen Überwachungskonzerns beenden, der von Peter Thiel mitgegründet wurde, dem Silicon Valley-Milliardär, der Donald Trump nahesteht. Der französische Premierminister Sébastien Lecornu erklärte, Paris könne keine strategischen Abhängigkeiten im digitalen Bereich mehr hinnehmen. Gleichzeitig kündigte er öffentliche Investitionen in Höhe von 655 Millionen Euro in französische künstliche Intelligenz an. Bei der Debatte über ein Social-Media-Verbot für Minderjährige stehen zwei Probleme gegenüber. Der Schaden für die Psyche von Kindern und Jugendlichen durch Social Media auf der einen Seite und die Einführung massenhafter Altersverifizierung mit Biometrie für alle Bürger auf der anderen Seite. Australien zeigt, dass ein Verbot ohne strenge Alterskontrollen leicht umgangen wird. Über 60% der Jugendlichen nutzen die Plattformen weiter. Mit strenger Kontrolle, Gesichtsscans, Verhaltensanalyse, biometrische Daten, entsteht jedoch ein massives Überwachungssystem, das die Privatsphäre aller Bürger gefährdet, da sensible Daten bei ausländischen Konzernen landen und dauerhaft sind. Ein solches Verbot schränkt die Freiheit und Privatsphäre der gesamten Gesellschaft ein, ohne das Problem wirklich zu lösen. Stattdessen werden weniger invasive Maßnahmen empfohlen. Aufklärung, handyfreie Schulen, bessere Elterntools und strengere Regeln für Plattformen. Die Medizin darf nicht schlimmer sein als die Krankheit, heißt es von Experten. 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
0: Das war schon damals die absolute Bedrohung. Und jetzt kommt dieses Kommando zurück. 21.
1: Ja, aber damals in den 80ern natürlich mit riesen Friedensbewegungen, mit riesen Demonstrationen
0: dagegen. Ja, Millionen.
1: Ja, und heute, Millionen. Heute eher heute unbeachtet.
0: Es weiß ja keiner. Es weiß ja keiner. So, und jetzt fährt die unter anderem die SM6 und die Tomahawk. Gut, die sind auch vielleicht zu vernachlässigen, aber schwierig wird's mit dem Dark Eagle System. Das sind hypersonische Raketen, die Russland innerhalb von wenigen Minuten angreifen können, die in 80 Meter fliegen, im Zickzack, nicht angreifbar. Und bewegliche Systeme. Das heißt also, wenn die hier aufgestellt werden, ist das die tödliche Bedrohung für Russland. Dadurch wird Deutschland zum nuklearen Erstschlagziel. Was wir uns gar nicht vorstellen können, was das bedeutet. Und kein Thema in den Medien, kein Thema im Wahlkampf. Das begreife ich einfach nicht. Und ich versuche wieder, das so oft zu behandeln auch und überall. Und ich verstehe es einfach nicht. Ich verstehe es nicht. Also, und jetzt geht's weiter. März, vor wenigen Tagen. Hat er sich mit Zelensky getroffen? Ja. Zeigt sich beim Bau von diesen Drohnen, die jetzt auch in Deutschland gebaut werden sollen, weil die Ukraine ist zu gefährdet. Und da hat ja Putin auch gleich gesagt, ja, dann treffen wir halt die Ziele in Deutschland. Also, das ist, nochmal, für Deutschland besteht immer noch in der UN-Charta die Feindstaatenklausel. Auch wenn ja viele Völkerrechte schreiben, die ist obsolet. Den Begriff obsolet, der wurde in einer Rede im Sicherheits- oder in der Vollversammlung des der UN eingeführt. Ohne Bedeutung, ohne rechtliche Bedeutung. Im Vertrag steht das noch so drin. Weil man macht auch gar nicht den Versuch, das aus der UN-Charta herauszunehmen, weil die 75% die dafür stimmen müssten, die werden sie nie zusammenkriegen. Weil es gibt doch noch einige Länder auf der Welt, die sagen, nein, dieses Deutschland führt sich imperial auf, macht an allen völkerrechtswidrigen Kriegen der USA mit. Da können wir nicht dazu stimmen. Also, und das müsste einstimmig sein. Und ich glaube kaum, dass Russland dafür zustimmen würde, dass die Feindstaatenklausel jetzt fällt. Nein, sie wird nicht fallen. Und da könnte Russland natürlich ohne auf irgendetwas Rücksicht zu nehmen, kann eingreifen, wenn es sich durch diese Feindmacht aus dem Zweiten Weltkrieg bedroht fühlt. Und wenn diese Feindmacht, Deutschland oder Japan, irgendetwas machen, was sie als Bedrohung auffassen könnten. So, schlafen die alle in Berlin? Was für Berater haben sie? Und vor allem, mal ganz davon zu schweigen, dass jetzt diese Kriegsgefahr zwar ständig im Raum steht, nicht ob das jetzt der Drei-Sterne-General Budemann ist mit seinem Operationsplan Deutschland und so weiter, also vom Verteidigungsminister will ich jetzt mal gar nicht sprechen. Es wird also eine Kriegstüchtigkeit angestrebt, Vergrößerung der Bundeswehr. Wir wissen, in München, in Augsburg sehe ich Straßenbahnen, die sind olivgrün und mit großer Werbung für die Bundeswehr. Die Jugendoffiziere rennen die Schulen ein. Ich begreife es einfach nicht. Also für eine Demokratie halte ich das wirklich für abwegig. Und als ehemaliger Offizier auch, weil ich sage, okay, die Jugendoffiziere können in die Schulen gehen, ja, aber da muss der Opposition auch das Recht eingeräumt werden, dass sie am besten meiner Ansicht nach, wenn der Jugendoffizier da ist, dass jemand von der anderen Seite auch mit da ist, dass aber die Schüler fragen können.
1: Aber das wird ja sofort skandalisiert. Da heißt es dann, die Kommunisten hetzen die Schüler auf, wenn sie gegen Wehrpflicht. Aber insofern wäre das ja sogar eine Linie zu dem Gutenberg. Also als der 2011 die Wehrpflicht ausgesetzt hat, da sind ja die Jugendoffiziere erst erfunden worden, weil man ja jetzt Freiwillige braucht.
0: Na, die Jugendoffiziere, die haben wir schon lange.
1: Aber es gibt in der Menge und in der Präsenz der Jugendoffiziere.
0: Ja, das mag sein. Aber die waren schon meine Zeit. Also ein Freund von mir war selber bei der 11. Panzerdivision Jugendoffizier als
1: Hauptmann. Aber es war ja nicht in der Masse nötig, weil wenn Wehrpflicht galt, dann hatte man ja eh nicht diese Personalprobleme, wie man sie ab 2011 hatte.
0: Aber da waren die schon in den Schulen.
1: Wo man dann ja diese,
0: da waren die in Schulen. Und gut, ich weiß nicht, ob das hierher gehört, aber er hat mir da berichtet, als Soldat, wenn man da in eine Gymnasial-Oberklasse geht und da ist so zwei Drittel junge Frauen, da mehr oder weniger attraktiv. Und dann hat er mir erzählt, haben sie ihn ablenken wollen da von seinem Vortrag und haben angefangen, die Bluse leicht aufzuknöpfen und so weiter. Also der hat sich nicht
1: irritiert. Das ist die alte Zeit.
0: Ja, das war.
1: Nee, so. Ich hatte halt mal eine Studie gemacht zur Medialisierung der Bundeswehr nach dieser Gutenberg-Aussetzung der Wehrpflicht. Und da haben die halt diese Jugendoffiziere aufgestockt. Dann wurde diese Redaktion Bundeswehr ausgebaut. Dann dieser eigene YouTube-Kanal aufgebaut. Das ist also mit sehr vielen Ressourcen ist dann am Image der Bundeswehr gearbeitet worden, weil als 2011 Wehrpflicht ausgesetzt wurde, hätte man sich ja in der Öffentlichkeit kaum positiv auf die Bundeswehr beziehen können. Da wurde, wenn da mal eine öffentliche Vereidigung war, also da gab es doch Stress. Wie kann man jetzt da den öffentlichen Raum besetzen mit Uniform und ähnlichem? Das ist eine andere Zeit vor 15 Jahren. Mhm. Wir hatten uns ja eigentlich verabredet, um über dein neues Buch zu sprechen, eine Sammlung von Reden und Texten aus den letzten zwei Jahrzehnten mit dem Titel Vom Krieg zur Weltordnung, da kommen wir jetzt wieder zum UN-Sicherheitsrat hin. Ja. Vom Krieg zur Weltordnung, das wirkt ja wie ein Kommentar zur Gegenwart. Du hast gerade schon gesagt, du bist ganz optimistisch, wenn der Staub sich gelegt haben wird. Wie sieht die Welt aus nach den Kriegen in der Ukraine, im Iran, im Libanon, in Gaza?
0: Ja, und vielleicht auch noch in China. Also das Ziel ist ja einfach, wenn ich denke...
1: Aber du denkst so lange, du denkst, es wird kommen.
0: Ja, das wird kommen. Ich sehe, also, und das ist ja... Was mich da insofern kompetent macht, muss ich ja mal sagen, ich habe in die Kriegsplanung 1973 hineingeschaut und ich habe auch, wie gesagt, Manöver mitentwickelt und so weiter. Und deswegen habe ich so ein gewisses Verständnis, wie Manöver angelegt werden. Und die Manöver, die die USA und NATO seit 2015, also nach diesem Papier, angelegt haben und jedes Jahr gesteigert haben, jedes Jahr. Zuletzt war dieses Defender, das waren dann über 90.000 Soldaten, solche hat es ja früher gar nicht gegeben, vielleicht 40.000 Soldaten, auch selten, 20.000, 10.000, so 90.000 und dann die Zeitrahmen von Ende Januar bis Mai, sowas hat es nie gegeben. Und dann klar, Angriff auf Russland, das durfte damals überhaupt nicht gemacht werden. Da musste immer eine andere Himmelsrichtung angegeben, bloß Südosten und so weiter und irgendwelche fiktive Namen erfunden werden. Und das wird jetzt einfach gemacht. Also das geht bis ins Mittelmeer, da wird nichts ausgelassen. Und was immer wieder geübt wurde, das ist mal der Durchbruch durch die Suwalki-Lücke. Das ist also der enge Korridor zwischen Kaliningrad und Belarus, so 130, 40 Kilometer. Und da gehen die davon aus, dass natürlich Russland und Belarus diesen Korridor sperren können, damit nichts ins Baltikum kommt und den zu durchbrechen. Und da muss ich sagen, wenn ich so eine Manöveranlage sehe, dann weiß ich, sie gehen davon aus. Sie gehen davon aus. Also die Manöver werden alle so angelegt.
1: Und China hast du auch gesehen in den Manöverplänen, oder? Weil du sagst, der Krieg gegen China wird kommen.
0: Der wird auch kommen, ja. Da haben wir natürlich Manöver, ganz andere Manöver, vor allem Luftmanöver, auch lufttaktische Manöver zwischen USA und Japan, die also mit Atombombern an der Grenze vom japanischen oder zum chinesischen Meer, da in der Nähe von Taiwan herum operieren und so weiter. Also das läuft ja auch alles. Bloß etwas anders als jetzt der Land. Zu Lande werden die USA, die China, glaube ich, nicht angreifen können. Aber Russland natürlich schon. Also das sind dann schon unterschiedliche Manöver, die hier geplant werden. Und was jetzt noch für uns hinzukommt, das ist, das kann eigentlich jeder beobachten in dem Land seit 2015 oder verstärkt seit 2017, als die EU das PESCO-Abkommen auf Druck der Amerikaner abgeschlossen hat. Das heißt also, Synergieeffekte im Rüstungsbereich zu erzielen, EU-weit und vor allem auch die Infrastruktur auszubauen. Und da ist von 2018 dann an diese Infrastruktur, die Bundesbahn ins Baltikum, um da die Truppen zu verschieben und dann natürlich nach Kiew, über Krakau, Görlitz, Krakau und so weiter. Das ist ausgebaut perfekt. Und das wird auch von der Bundeswehr mit der NATO geübt. Da, diese Takte dahin. Also, was da alles vorbereitet ist und dann natürlich auch Deutschland als Host Nation, als Drehscheibe des im kommenden Krieg, die Bedeutung Drehscheibe, General Bodemann. Und wenn man jetzt einmal schaut, in Bilderberger, wer da geladen war, welche Länder da waren. Da waren also, wenn ich so, und zwar habe ich mir da nur die Wiederholer angeschaut. Ja. Also Leute, die wiederholt eingeladen werden. Weil das nicht.
1: Weil die sind dann der innere
0: das
1: Kern.
0: Das ist der Kern, das ist der innere Kern. Und diese von den Wiederholern habe ich so grob 18 aus den USA. Mhm. 18 aus den USA. Dann haben wir, ich glaube, 8 aus dem Bereich der Finanzen, des Kapitals und Industrie. Und dann haben wir 6, ja, das war eine gute, 6 aus Frankreich, 5 aus Großbritannien, 5 internationale und 2 aus Holland, 2 aus Norwegen und 2 aus Schweden. Und Deutschland, diese Drehscheibe in diesem kommenden Krieg. In der Vertretung der Bilderberger dann aber deutlich unterrepräsentiert. Und das habe ich jetzt auch erst in den letzten Tagen
1: gelesen. Wie viele Deutsche waren? War das 4 oder was waren die Wiederholer? Ich weiß gar nicht. Ich hab den Text zwar gelesen, aber die Zahl für die Deutschen nicht mehr im Kopf.
0: 4.
1: 4, ja, ne?
0: Ja, ja, ja. 4. Und Holland 2.
1: Ja.
0: Und Schweden auch 2.
1: Ja.
0: Und Norwegen auch 2. Mhm. Also, und dann die Formulierung von Pistorius in den letzten Tagen erst. Deutschland will die stärkste Armee haben, hat einen Führungsanspruch. Ja, und da muss er, haben wir es noch? Wenn ich nur überlege, in unseren Geschichtsbüchern heute, Erster Weltkrieg. Der Erste Weltkrieg hat Deutschland provoziert, weil es diese starke Marine gebaut hat. Aber diese starke Marine war ja nie eine Gefahr für Großbritannien. Zu keinem Zeitpunkt. Also sie waren deutlich weniger, auch von den Ausgaben. Also die
1: Ausgaben. Klar, und der Flottenkaiser war ja ein Bewunderer Englands.
0: Ne? Er war ja auch britischer Admiral. Er
1: war britischer Admiral.
0: Also, ja. Und er war der Lieblingsenkel der Queen Victoria. Ja, also eigentlich hätte damit Deutschland in eine großartige Zukunft gehen können, mit diesem Kaiser, mit diesen Verwandtschaftsbeziehungen. Aber halt der missratene Sohn von der Queen, später King Edward, der Siebte, ja, der hatte natürlich Hass auf seinen Neffen, eine andere Geschichte. Das ist eine ganz andere Geschichte. Aber ich wollte nur sagen, dass der amerikanische Admiral Tyre Mahan, der hat ein Axiom formuliert, das ist absolut gültig meiner Ansicht nach. Der hat gesagt, die Kampfkraft einer Flotte, einer Kriegsflotte, hängt von den Faktoren ab. Einmal die Anzahl und Feuerkraft der Schiffe insgesamt und die, was hat er gesagt, die Basen weltweit, wo die sich versorgen können. Und ist ein Faktor null, das wissen wir aus dem Mathematikunterricht, oder ist auch das Produkt null, richtig?
1: Ja.
0: So. Und Deutschland hatte keine Basen in der Welt. Also, und das wusste die britische Admiralität. Also einmal an der Feuerkraft. Du warst
1: gerade dabei, so eine lange Linie zu zeichnen vom Ersten Weltkrieg bis
0: in die Gegenwart. Jetzt. Und da, nichts darum geht's. Nichts dazu. Das steht noch in den Geschichtsbüchern. Obwohl das nicht zutreffend ist, was da steht, dass sie eine Gefahr waren. Die waren keine Gefahr. Und die wollten auch nicht die größte Marine der Welt werden oder die stärkste in Europa. Null. Aber jetzt bist du die stärkste Armee in Europa. Führungskraft in Europa. Und so weiter und so weiter. Also, sind die sowas von geschichtsvergessen? Das steht uns ja überhaupt nicht zu. Und ich kann nur sagen, angesichts dessen, was an Geld, also auch wenn es nicht zum scharfen Schuss kommen sollte und hier nichts zerstört wird, die Zerstörung in Deutschland wird nachhaltig sein, weil die gesamten Ressourcen alles nach Kiew in den Krieg gehen. Das ist ein Zerstörungspotenzial, das können wir uns jetzt so noch gar nicht vorstellen, auch ohne Krieg, aber der wird vermutlich doch noch kommen, denke ich mal, sie werden nicht locker lassen.
1: Dein Buch heißt ja Vom Krieg zur Weltordnung und die Frage zielt ja, wie sieht die Welt aus, wenn der Krieg vorbei ist?
0: Ja, die Weltordnung, gut, das Coverbild haben wir jetzt gerade nicht da.
1: Wir blenden es ein.
0: Ja. Da sieht man, das ist alles zersplittert, mehr oder weniger. Ja. Also es wird keine Weltordnung geben vom Krieg, wie es da geplant ist, sondern das wird zersplittern, sondern es wird dann aber schon aber letztendlich wird dieser Krieg doch in einer multipolaren Friedensordnung wird er enden. Aber das, was Sie geplant haben und deswegen vom Krieg zur Weltordnung, das ist das, was angestrebt ist mit diesem Papier. Deswegen sind wir zu diesem Titel dann gekommen, wo du ja auch dankenswert das Vorwort geschrieben hast. Ein großartiges. Bin dir sehr dankbar.
1: Deine Texte, haben wir gerade schon gemerkt, leben ja davon, dass du die langen Linien siehst in der Geschichte und dass du geopolitische Interessen beim Namen nennst, dass du auch beim Namen nennst die Propaganda, die mit Worten wie Freiheit oder Demokratie Kriege verteidigt. Bleibt eine friedliche Welt ein Traum oder eine Illusion?
0: Also, wenn man jetzt sich umschaut, dann muss man einfach feststellen, dass die Kräfte, die gegen diesen Frieden arbeiten, die für Friedenslösungen arbeiten könnten, dass es die so gut wie gar nicht gibt. Wir sehen die neutralen Staaten wie Österreich und die Schweiz erodieren ebenso. Da gibt's auch Eliten, sowohl in beiden Ländern, die auch NATO-affin sind und EU-affin und so weiter. Und wie gesagt, ich bin ja in Österreich aufgetreten, auf dem Platz der Menschenrechte am Tag des Weltfriedens mit zwei österreichischen Generälen und zwei österreichischen Obersten. Da ging es um Soldaten für Neutralität. Und ich habe da als deutscher Offizier, habe ich mich natürlich nicht in die österreichische Innenpolitik eingemischt. Ich hatte in meinem Vortrag, dann in meiner Rede, habe ich einfach mal, dass die Welt, gerade wenn es nur noch Kriegsparteien gibt, dass von den Kriegsparteien keine Lösungsvorschläge kommen. Die können nur von Neutralen kommen. Deswegen sind die neutralen Staaten so wichtig. Die sind wirklich wie der Sauerstoff für uns zum Atmen. Die müssen einfach bleiben. Das war mein Appell in Österreich. Und im letzten Jahr war ich am 3. Mai, eingeladen von der Schweizer Miliz und zur Generalversammlung. Und habe da eine Rede gehalten, wo ich einfach nur unterstützt habe, dass also die Schweizer den Weg weiterverfolgen müssen, den sie bisher erfolgreich gegangen sind. Und gegen NATO und gegen EU, da habe ich natürlich vieles aus dem Schwarzbuch EU zitiert. Das ist bei diesen Milizleuten sehr gut angekommen. Also der Präsident, hat mich auf der Bühne umarmt und hat mir auch einen Säbel geschenkt. Und so. Ja, nicht unproblematisch, den in der Eisenbahn zu transportieren.
1: Ja, aber du hast jetzt nicht ziehst nicht den Verdacht auf dich.
0: Nein. Aber ich wollte nur sagen, das sind Kräfte, die sagen, wir wollen das nicht. Wir wollen weiter in Frieden. Und zwar, und das ist auch der Punkt, Neutralität, die muss auch verteidigt werden können. Also, und das war auch die Miliz. Als Miliz eine bewaffnete Neutralität, aber ohne die Möglichkeit zu haben und überhaupt so ausgerüstet zu sein, ein Nachbarland zu überfallen, sondern nur zur Abwehr. Und da muss ich sagen, um das jetzt auf Deutschland zu übertragen, ich sehe wirklich für Deutschland den einzigen Weg jetzt tatsächlich in die Neutralität. So verrückt das jetzt im Moment auch vielleicht klingen mag. Aber wenn man einmal nachdenkt, im Ersten Weltkrieg durch Bündnispartner, wie gesagt, die da auch erodiert sind. Italien hat nach einem Jahr schon das Gewehr umgedreht, weil einfach die andere Seite den Südtirol angeboten hat, was denen ja gar nicht gehörte. Ja. Und da sind die in den Krieg gezogen gegen im Zweiten Weltkrieg, was ja auch nicht viel anders. Und ich denke, also zweimal durch solche Bündnispolitik in den Krieg, da wollen wir uns nur mal die Karten anschauen. Wir müssen nur die Bilder anschauen, wie Deutschland nach 45 ausgesehen hat. Da muss man, diese Bündnispolitik hat Deutschland wirklich an den Ruin gebracht. Und jetzt haben wir wieder ein Bündnis. Wir sind in der NATO. Die NATO wurde 1949 gegründet im April. Und der NATO-Generalsekretär, der erste, der Lord Ismay, der hat ja, war ja so ähnlich und hat die Motive formuliert. Ja, die NATO wurde ausschließlich gegründet to keep the Americans in, the Russians out and the Germans down. Also unter diesem Paradigma hier in einen Krieg zu ziehen mit diesem Bündnis, da muss ich mir sagen, das ist schon sehr selbstmörderisch, finde ich einmal. Wirklich. Und da fällt mir eigentlich auch nur eins ein, in diesem Zusammenhang mit dieser Remilitarisierung dann ja auch, Bertolt Brecht, der 1951 an die Künstler und vor allem an die Schriftsteller einen Aufruf getätigt hat, an die Schriftsteller, und hat gesagt, Karthago war einst ein großes Land. Nach dem Ersten Krieg war es noch mächtig. Nach dem Zweiten war es noch bewohnbar. Und nach dem Dritten nicht mehr auffindbar.
1: Das war in der DDR-Schulstoff, ne? Das habe ich.
0: Oder? Ja, wirklich, ja. Und ich weiß, Brecht, ich muss sagen, das ist wirklich visionär. Wirklich visionär. Und das könnte Deutschland blühen, vor allem mit der Stationierung von Dark Eagle und so weiter, wenn das tatsächlich in die, und die Vorbereitung, alleine wenn jetzt hier in Deutschland diese Drohnen gebaut werden und wenn ich denke, dass Merz dann dazu auch sagte, als er da in Kiew war und Zelensky ihn angehimmelt hat, wo er sagte, ja, dass die Ukraine sich auf Deutschland verlassen kann und sie werden die Ukraine noch mehr unterstützen und so weiter. Das sind Floskeln, nochmal, die ist ja gar nicht nötig. Wir haben diesen Sicherheitspakt, da steht das alles noch viel umfangreicher drin.
1: Ja, so. Gut, wir müssen ja Berichte in der Tagesschau haben. Also ja, ja, wieder muss man ja Bilder mit guten Schauspielern produzieren. Ja,
0: also, nein, und das begreife ich einfach nicht. Also, und ich verstehe auch, ja, ich verstehe auch die Bundeswehrgeneralität nicht. Die haben ja geschworen, dass, wie ich es auch geschworen habe. Und ich muss sagen, ich halte mich immer noch, oder? Sehe mich immer noch in der Pflicht. Ich habe geschworen, als 18-jähriger Offizieranwärter habe ich geschworen, das Recht und die Freiheit des deutschen Volkes tapfer zu verteidigen. Und ich denke, das mache ich jetzt. Aber anders.
1: Ja. Ich hab zwei Zitate von dir auf dem Zettel,
0: ja,
1: die ich gefunden habe im Format Effenberger aktuell bei Nuoviso. Ja, ich bin nur ein Suchender,
0: ja,
1: und ich sehe mich als Chronist der Zeit.
0: Ja.
1: Ja, wie arbeitest du? Du hast ja schon ein bisschen angedeutet, Foreign Affairs lesen,
0: ja,
1: Briefe finden in Memoiren von, ja, von Spitzenleuten. Ja. Welche Quellen nutzt du? Wie viel Zeit steckst du in diese ganzen Analysen?
0: Ja, also, da ich arbeite vom Zeitaufwand her, also ich denke, ich habe in meinem Leben eigentlich immer viel gearbeitet. Aber ich denke, jetzt toppe ich das noch. Ja, ich versuche überall, und vor allem, das muss ich aber auch sagen, das könnte ich so alleine gar nicht bewältigen. Also wenn ich da nicht, zum Beispiel, dass ich auf T2.com gekommen, ja, bin, das wäre an mir völlig vorbeigegangen, weil ich nichts gelesen habe. Ich selber habe da gar nichts gefunden. Aber von meinen Lesern,
1: okay, ja,
0: die haben gesagt, Herr Effenberger, haben Sie das vielleicht mitbekommen? Könnte für Sie doch interessant sein.
1: Das ist so eine Art Netzwerkeffekt, dass die Leute...
0: Ja, die kommen. Ja. Also ich habe einige... sonst würde das nicht gehen. Sonst würde das wirklich nicht gehen. Ich werde, bis hin habe ich jemanden auch in Brasilien, der tolle Analysen macht. Also ohne diese Hilfe geht. Ich bin ja sonst alleine. Und da besteht natürlich auch die Gefahr, wenn man da alleine arbeitet, dass man sich im Kreis dreht. Ja? Und natürlich auch, dass man sich, da hat man etwas, dass man Ich habe ja auch einen Wunsch, denke ich. Ich möchte, dass die Welt friedlicher wird. Ja. Und wenn das sowas ist, dass das Treadock aufgelöst ist, dann freue ich mich zunächst einmal.
1: Und dann dafür. Schreibt dir jemand, jetzt gibt es T2
0: Kommentare. Ja, genau. Ja. Also das ist ein Netzwerk schon, das mich unterstützt auch.
1: Ja, ja.
0: Und das macht die Sache wirklich rund, ja. So, alleine ging das gar nicht. Oder die Bilderberger. Ich werde auch jetzt, weil ich so viel zu tun habe und mit dem Schreiben, ich werde kein Augenmerk auf die Bilder.

0: Du könntest eigentlich in der Sonne liegen und nicht mehr arbeiten als sonst in deinem Leben. Was treibt Wolfgang Effenberger an?
1: Also ja, das kann ich dir eigentlich schon sagen. Ich weiß es, also das wird verschiedene Ebenen haben, denke ich mal. Also, da fangen wir mal mit meiner Mutter an.
0: Immer gut, mit der Mutter anzufangen. Ich habe gerade gelesen, wir arbeiten uns unser Leben lang an unseren Müttern ab.
1: Ja, also meine Mutter war eine harte Frau. Aber auch kein Wunder, nicht keine Jugend durch den Krieg, nicht gar 1920 geboren und dann nicht, weiß man was. Und
0: kaum war der Krieg vorbei, war sie schwanger mit
1: Wolfgang. Ja, genau. Und da war sie mit mir schwanger und im achten Monat schwanger wurden sie aus Schlesien vertrieben und da gibt's so eine überliefert von der Familie, vielleicht ganz lustig. Ich bin mit meiner Mutter ein Stück des Weges von Habelspäten nach Mittenwalde gelaufen, wo sie da als mit mir im achten Monat, später. Ja, ja. Und diese Stadt Habelspäten ist so wie Rothenburg, ob das wunderschön gelegen an der Neiße. Und sie konnten immer drauf zurückgucken. So. Ich bin mit ihr ein Stück gegangen. Und ich habe das von anderen Familienangehörigen. Sie hat das nicht erzählt. Aber andere Familien haben gesagt, sie hätte dann schon, obwohl nur Handgepäck, glaube 5 Kilo, da hat sie mitgenommen einen einbändigen Brockhaus, bestimmt 2 Kilo schwer oder sowas, ja, den hat sie mitgenommen.
0: Als die geistige Nahrung für das Kind, was in ihr wächst.
1: So ungefähr, ja. Und dann hat sie auch einen Kinderwagen mitgenommen. Ja. Das war aber nicht gestattet. Ja. Es durfte nichts mitgenommen.
0: Ja klar, damit man nur das, was man tragen konnte,
1: Nur was man tragen konnte. Und jetzt kam die in Mittenwalde zu dem Umlade, Bahnhof, Güterwegen, und da hat sie natürlich diesen Kinderwagen, und ein polnischer Soldat wollte ihr den Kinderwagen wegnehmen. Und nun soll es da zum Zweikampf gekommen sein. Die schwangere, hochschwangere Frau mit dem polnischen Soldaten. Die noch Männer, die da waren, deutsche Männer, das waren ja entweder alte Männer, wie zum Beispiel auch mein Opa, um die 50 schon, knapp, ja, aus dem KZ 38 im Mai ins KZ Sachsenhausen, hat das als Krüppel überlebt und dann die Vertreibung, gut, der konnte sowieso nicht helfen und die anderen hätten den Teufel getan. Und die wehrfähigen Männer waren sowieso entweder tot oder in Gefangenschaft, wie auch immer. Und die wären auch dann, glaube ich, wäre von der Schusswaffe Gebrauch gemacht worden. Und die polnischen Soldaten, eigentlich katholisch auch, denen war das peinlich, was einer von ihnen da veranstaltet. Die haben da weggeguckt. Also, und irgendwann hat der aufgegeben und meine Mutter hat diesen Kinderwagen gerettet, ja.
0: Und auch den Brockhaus.
1: Und den Brockhaus, ja. Auch, den habe ich auch noch. Ah, den pflege ich auch, ich ja. Und dann lässt sie mich auf die taufen auf 3 Namen. Der erste Wolfgang, den finde ich schön. Da wurde ich immer als Kind Wolfgang Amadeus Mozart oder Johann Wolfgang Goethe. Ah, ja. Fand ich immer schön, ja. Und dann, aber jetzt habe ich dann später gesehen, dass hier in meinem Ausweis stehen 3. Da kommt nämlich noch Georg Michael. Also,
0: sind wir Namensvetter.
1: Was sie da veranlasst hat, Georg den Drachentöter und Michael der Erzengel mit dem Schwert. Vielleicht ist das eine Hypothek. Das ist aber jetzt mal scherzhaft gemeint. Ja. Nicht? Aber wie gesagt, und dann natürlich auch sind wir in einem Vertriebenenlager aufgewachsen, als Kind am Rande eines kleinen Städtchens, weit am Rande, nur
0: Lohne im
1: Südoldenburg, ja. Ganz primitiv. Ich erinnere mich an Ziehbrunnen und Matsch und so und viele alte Leute und die haben immer häufig geheult. Die wollten alle zurück in ihre Heimat, in ihr Dorf. Die wollten auf ihren Bauernhof zurück. Sie haben sich gedacht, was macht unser Vieh? Was macht unsere Acker? Und so weiter und so weiter. Also ich habe das nicht anders erlebt. Und da muss ich sagen, es darf sich nie wiederholen. So etwas darf sich einfach nie wiederholen. Und ich sehe nur, dass das alleine, wenn wir sehen, da 2015, die Millionen Menschen, die sich hier auf den Weg gemacht haben, allein durch diese, bedingt durch diese Kriege der USA, ob das im Irak war, ob das in Syrien und Libyen und so weiter, durch diese permanenten Kriege, die sie machen und die meisten von ihnen ja auch seit 99 ohne UN-Mandat, also die Zeitenwende hat ja da begonnen. Und nicht erst 2022. Also, das ist vielleicht mit ein Grund.
0: Ja, 99 Jugoslawien, Bombardierung von Belgrad.
1: Das ist vielleicht mit ein Grund, wo ich sage, sowas darf sich nicht wiederholen. Und ich kann nur sagen,

0: Ein Einblick als junger Hauptmann in die atomare Kriegsplanung und mit welcher Leichtigkeit damals Manöver angelegt wurden, wo Dutzende von Atombomben explodiert sind. Und wie gesagt, ich hätte als, war dann auch noch ABC-Abwehroffizier in einem Bataillon, dann im Einsatz dann.
1: ABC werden die jüngeren Leute auch nicht kennen, Atombiologie
0: und Chemie. Ja. Dass dann, wenn man eine Soldaten in den Einsatz schickt, um eine Brücke zu bauen oder zu reparieren und so weiter. Und man weiß, da ist das entsprechend verstrahlt. Da hatte jeder Soldat einen, so einen Strahlendosimeter taktisch. Oh, ja. Also bis 1000 Rem, ja, das war schon fast tödlich. Also für 50%. Also ich denke, die Grenze, die Verantwortlichen wären 500 gewesen. Und da kommt man ausrechnen, da kann ich die jetzt eine halbe Stunde arbeiten lassen, dann muss ich sie wieder rausnehmen und so weiter. Also auch das, da gab es auch Rechenschieber, so rund, habe ich auch ausgebildet daran. Also ich sage, was für ein Wahnsinn. Und dann kamen die in neuen Lagen, hat man die Leute da im Einsatz gehabt, kam schon wieder eine Meldung, schon wieder da ein Atomsprengkörper niedergegangen, dann wieder Spähtrupps losgeschickt, die Strahlung gemessen haben. Ein Zirkus ohne Ende. Ich sage, haben Sie es noch und den Schutz der Bevölkerung? Null. Für die Bevölkerung war gar nichts vorgesehen. Also, und da habe ich gesagt, dieser unglaubliche Einsatz, dieser leichtfertige Einsatz von Atomsprengkörpern und meine Verwendung im Einsatzfall wäre die gewesen als eines atomaren Sperrzugführers. Also ein Bundeswehrzug mit 35 Soldaten und ein Trupp Amerikaner mit den Atomsprengkörpern. Also, nein, und da muss ich sagen, es ist einfach menschenverachtend, eine derartige Kriegsplanung. Und wenn ich sehe, dass die Bundeswehr jetzt in dem Rahmen der nuklearen Teilhabe zwischen Oktober und November, ich glaube 14 Tage, üben die den Einsatz von Atomsprengkörpern. Und da muss ich sagen, nein, dreimal nein. Haben wir nichts gelernt aus diesen letzten 100? Haben wir nichts draus gelernt? Wir haben keine Chance. Der nächste Krieg wird uns noch mehr treffen als die beiden vorherigen. So, und da muss ich sagen, gerade als Offizier, ich kann das nicht verantworten. Ich könnte das nicht mehr verantworten. Und deswegen bin ich ja auch nach 12 Jahren ausgeschieden, weil ich sage, das geht nicht, ich muss neu anfangen. Das geht einfach nicht. Ja.
1: Auf Wikipedia stehen zwar all deine Bücher,
0: ja,
1: aber gleich dreimal der Begriff Verschwörung, Verschwörungstheorie, ja. Verschwörungsszene, ja. Verschwörungsideologe. Trifft dich das?
0: Ja, ich kann nichts dagegen machen. Was soll ich sagen? Da müsste ich also viel Geld in die Hand nehmen und einen tollen Anwalt, der dagegen vorgeht.
1: Das würde nicht helfen, glaube ich.
0: Das wird, glaube ich, auch nicht viel helfen. Und was Sie da haben, also meine Quellen, das sind ja meine Quellen, also ich schaue immer, was ist im US-Kongress verabschiedet worden an Gesetzen. Dann schaue ich, was ist im Pentagon oder was gibt das Weiße Haus heraus. Also all das, was ich hier wirklich habe, sind Quellen von der US-Regierung. Also grundsätzlich zunächst einmal. Und wenn man da mich bezeichnet, dass ich der Verschwörungstheoretiker bin oder Ideologe, dann frage ich, wer macht denn das eigentlich? Bin ja gar nicht ich nehme ja nur das, was Sie vorbereiten, nicht mehr oder weniger. Und gerade beim Wikipedia, Sie machen das ja recht geschickt. Ich habe schon mal reingeguckt. Aber
1: ein schönes Bild ist da mein von dir.
0: Es trifft mich dann ja doch nicht. Ich sage, Sie schreiben nur, Sie geben. Also es ist keine Angabe, warum Sie mich als Verschwörungsideologe. Ein Hinweis, in welchem Bereich, dass ich von UFOs fasele oder von, weiß ich was, von Außerirdischen, was gibt's alles so an Verschwörungsideologen?
1: Naja, so viele gibt es ja mittlerweile nicht mehr, die nicht widerlegt wurden oder die sich nicht bestätigt haben.
0: Aber keine Angabe, für welchen Bereich es zutrifft, keine Angabe. Und dann berufen sich, damit sie nicht angreifbar sind, einen T-Online-Journalisten, der in einem Artikel, den haben sie dann auch verlinkt, und da habe ich mir angeguckt, da hat der einer geschrieben über Verschwörungstheorie und dann hat er einfach Namen aufgezählt, ohne das zu begründen. Und da ist mein Name auch dabei. Und ohne irgendwelche Begründung.
1: Das ist natürlich perfekt. Na klar, wenn man weiß ja, dass bei Wikipedia Seiten wie T-Online und andere Leitmedien als verlässliche Quelle gelten. Ja. Wenn man es also schafft, einem freien Journalisten oder sagen wir einem T-Online-Angestellten so eine Namensliste unterzujubeln, dann hat Wikipedia die Möglichkeit, all diese Leute im Prinzip zu verbrennen.
0: Genau. Und was ich noch hatte, ich hatte 2016, hatte ich dann eine Auseinandersetzung mit der Frankfurter Allgemeinen Zeitung. Da habe ich auf einem Geopolitik-Kongress in Augsburg, da war auch Daniel Leganzer hat er gesprochen und ich hatte, Das war ja genau nach dem Brexit. Da hat der ehemalige amerikanische stellvertretende Finanzminister Paul Craig Roberts, einer der ganz großen Amerikaner, also vor dem verbeuge ich mich, der ist auch schon weit über 80, hat ein Institut und haut Artikel raus, also jede Woche, wo ich sage, das sind meine noch relativ harmlos. Also relativ harmlos. So, und der hat dann geschrieben, am Tag des Brexits, ich bring's auch ziemlich klar, ich hab's ja auch da drin stehen, muss ich mal gucken.
1: Na, ihr wirst jetzt finden, ne?
0: Ich finde das sofort, pass auf, ja. Ja, aber ich wollte, pass auf,
1: also, wahrscheinlich sind da meine Notizen noch.
0: Nein. Da, ich sag, EA und NATO sind bösartige Institutionen, ja, die von den USA kreiert wurden, um die Souveränität der europäischen Völker zu zerstören. NATO und EU ermöglichen Washington die Kontrolle über die westliche Welt. Also, das war mein Aufhänger und das habe ich gesagt. Und da war überlebensgroß das Bild von, das Konterfei von Paul Craig Roberts. Und dann schreibt der FAZ-Journalist, und das war dann in der FAZ, Effenberger behauptet, EU und NATO seien bösartige Institutionen. Also, und dann bin ich dagegen vorgegangen und dann haben die das auch, dann, ich sage, ich will, dass sie hinschreiben, dass ich da Paul Craig Roberts zitiert habe. Und sie sollen auch schreiben, dass der mal ein ehemaliger amerikanischer Politiker ist und so weiter. Haben sie natürlich nicht gemacht. Sie haben nur geschrieben, Effenberger besteht darauf, dass wir hinweisen, dass er Paul Craig Roberts zitiert hat. Ohne irgendwelchen Hinweis. Ja. Also, nein, es hat keinen Sinn. Es ist böswillig und sie wollen sich nicht mit der Sache auseinandersetzen und ja, das muss ich halt hinnehmen. Also, ich bitte. Sie sollen mir einmal sagen, in welchem Bereich Fakten, wo sie mir vorwerfen, dass ich Verschwörungstheorie mache. Also, wenn ich hier nur immer nur aus Treddock 525-3-1 zitiere, dann, ja, wo ist denn da die Verschwörungstheorie, frage ich mal, oder?
1: Ja.
0: Und das Schöne, die Süddeutsche Zeitung, vielleicht hat sie es in den letzten Wochen gebracht, aber in den 11 Jahren, in denen die Welt das, in die Medien, über 3 Millionen mal gebracht worden. Natürlich vor allem bei den BRICS-Staaten.
1: Das ist eine Studie, die du gemacht hast, eine Auszählung, wie oft dieses Treddock-Dokument da zitiert.
0: Und hier die Süddeutsche überhaupt nicht. Also, und dann habe ich meine Freunde, die sagen, als Akademiker, klar, also was du da erzählst, du bist doch ein Schwurbler. Wir haben das in der Süddeutschen Zeitung noch nie gelesen. ja, dann also bitte.
1: Du hast ja das Vorwort schon erwähnt, was ich für dein neues Buch gemacht habe. Das heißt Professor ohne Titel und endet, wenn ich mich richtig erinnere, mit dem Wunsch, Wolfgang Effenberger auf einer Lehrkanzel zu sehen. Aha. Hast du das Gefühl, ausreichend gehört zu werden?
0: Wie soll ich das sagen? Ich bin mit dem, was ich habe, bin ich sehr zufrieden. Also, ich war jetzt ja auf diesem 30 Jahre Regentreff.
1: Das ist hier in der Gegend.
0: Ja, das war eine große Osterhofen. In Osterhofen, da waren, glaube ich, 500, 600 Leute. Und die Resonanz da und auch viele, die sich bei mir bedankt haben. Und ich habe da hier, wie gesagt, eine Stunde voll signiert. Also, das war für mich, habe ich noch nie gehabt. Also, und gut, ich meine, die Leute könnten ein bisschen jünger sein.
1: Im Publikum.
0: Aber es waren schon ein paar Junge auch da. Also, da mache ich mir eigentlich weniger Gedanken. Was mir natürlich Freude machen würde, mit jungen Menschen zu arbeiten, das habe ich natürlich leider nicht. Ich hatte das.
1: Als Berufsschullehrer?
0: Nee, da war ich schon in Pension.
1: Ja.
0: Aber ich habe jetzt noch Kontakt zu einer Berufsschulklasse von mir. Wir haben uns erst vor 6 Wochen getroffen. Die Berufsschulklasse, das war meine Meisterklasse von der Fachschule für Bautechnik von 89, 90. Da haben wir uns in München getroffen. Das war schon, also tolle Burschen, muss ich sagen. Also gut, eine Frau war dabei, eine Bauzeichnerin, sonst waren das ja Maurer oder Zimmerleute, die dann den Meister und Techniker gemacht haben. Ja, und der eine hat mir jetzt sogar, meinte mir, was Gutes tun zu müssen und ist dann auf eine Veranstaltung von Gauck gegangen, dem ehemaligen Bundespräsidenten. Und der hat da seine Bücher verkauft und das sein Buch verkauft und das signiert. Und der hat für mich eins erworben und hat Gauck unterschrieben für Wolfgang und hat ihn dabei fotografiert und hat mir das Foto geschickt und er hat mir das Buch geschickt. Und gut, wenn man liest, was er da schreibt, das ist ja Kriegspropaganda wieder, also wo man sich einfach schämen muss, dass ein Bundespräsident, der weiß doch, was da wirklich gelaufen ist. Und vor allem auch der Bundessteinmeier jetzt hier, den ich auch in einigen Artikeln schon ganz heftig angegriffen habe, weil er kennt die Hintergründe des orchestrierten, vom Westen orchestrierten Putsches in der Ukraine. Er kennt es ganz genau. Und wenn er dann nach Kiew fährt und da dem Selenskyj seine Aufwartung macht, finde ich das so unangemessen wie sonst was. Also, und von ihm auch, dass er sagte, Deutschland, er darf so einen Vertrag nicht machen, nicht so einen Staatsvertrag, das geht nicht. Nein, es wird alles abgesegnet, es wird alles abgesegnet. Und das macht mich eigentlich schon traurig, dass wir hier keine Kontrolle haben. Im Land gibt es keine Kontrolle mehr, meiner Ansicht nach. Die Medien komplett versagt. Komplett. Und wir sehen ja auch die Teilnehmer jetzt auf dem Bilderberg, und das sind ja alles gewichtige Leute von der Financial Times, von Economist, von CNN und so weiter. Aber es sind nur Handlanger für die Leute, die diese Vorgaben machen. Nur die Handlanger.
1: Und wenn sie nicht funktionieren, werden sie ausgetauscht. Und
0: wenn sie sofort ausgetauscht, überhaupt kein Problem. Ja. Also, und sie funktionieren halt.
1: Ich habe noch 4 Fragen auf meinem Zettel, eher allgemeine Fragen. Aber bevor ich die stelle, müssen wir noch die Frage zum UN-Sicherheitsrat einbauen, weil wir das vergessen haben.
0: Das haben wir vergessen, ja. Da komm ich aber gerne drauf. 2013 war das deutsch-brasilianische Jahr. Und da gab es den Dr. Astuto, ein Anwalt, brasilianischer Anwalt, der auch in Deutschland ist. Der ist also brasilianisch-deutsch. Und der hat dann eine Tagung veranstaltet in Rio de Janeiro an der juristischen Fakultät der Bundesuniversität von Anwälten, Richtern. Und dann hat er mich auch eingeladen. Der war auch schon vorher in einem Vortrag. Er hat auch an der bei der SPD an der Vollmer-Akademie in Kochel auch unterrichtet.
1: Ein schöner Ort, war ich auch schon.
0: Ja. Und da hat er mich immer eingeladen. Da hat er immer eine ganze Woche gemacht und einen Nachmittag für mich, für meine Geopolitik. Und so hat er mich dann auch nach Rio eingeladen, wo ich, ich bin ja kein Jurist, aber er hat mir hatte die Bitte, dass ich einen Vortrag da halten sollte in der juristischen Fakultät über den Stand der G4-Staaten zur Reform des Sicherheitsrates. So, und da und das war, also die G4 2004, das war Brasilien, Deutschland, Indien und Japan. Und die wollten den Sicherheitsrat entsprechend modernisieren, vielleicht etwas demokratisieren, wie auch immer. Und da habe ich gemacht, ich habe das angenommen und habe dann, und da war der deutsche Außenminister bei Westerwelle. Ich habe die alle angeschrieben und der Westerwelle hat mir sehr, sehr nett geschrieben und hat einfach nur mit den Achseln gezuckt und sagt, da gibt's keine Bewegung. Und von den anderen kam Ähnliches, von den anderen Außenministern. Eigentlich hätte ich da gar nicht hinfahren. Ich sage, nein, nichts, es passiert nichts. Also, aber ich bin natürlich trotzdem gefahren, habe die Chance genutzt, um einen Aufruf zu machen, da für eine neue Völkergemeinschaft. Ich sage, das System ist nicht reformierbar. Man wird dieses System nicht reformieren können. Wir brauchen ein neues. Und das war also meine Rede, die ich da gehalten habe. Und da war sogar anwesend ein Häuptling aus dem Amazonasgebiet. Den habe ich am Tag vorher im Gewerkschaftshaus in den Favelas kennengelernt. Der war Bronzehaut, also Dr. Jur, muss man vorstellen, aber mit Pfeil und Bogen.
1: Kam extra, weil du gesagt hast, ich rede da morgen.
0: Nein, der war da. Den habe ich da kennengelernt. Ich habe ihn erlebt da, ich habe zwar nichts verstanden, wie der vehement mit dem Feuerschwert, sage ich mal, da auf die Missstände da hingewiesen hat in Rio. Und dann habe ich da einen Dolmetscher gebeten, da mich mit ihm bekannt zu machen und so weiter. Dann haben wir uns verstanden. Und dann habe ich gesagt, ich mache am nächsten Tag in der juristischen Fakultät dahin, das könnte ihn vielleicht interessieren.
1: Ja, also doch so, ja.
0: Und dann ist er gekommen, noch mit 2 Leuten. Und dann hat er nach meiner Rede hat er mir eine Kette umgehängt, also eine trage ich immer noch. Oh. Die ist natürlich ein bisschen derangiert inzwischen. Also das war mal eine schöne Silberspirale. Die ist jetzt, und hier war noch so eine Holzkugel da, ja. Die ist aber irgendwann mal abgefallen. Ja. Aber das habe ich da. Und er hat dann mit den anderen beiden, haben die dann einen Tanz vorgeführt da drin.
1: Immer noch in der juristischen
0: Fakultät. In der juristischen Fakultät, ja. Also das war das Erlebnis ohnehin. Ja. Und diese Rede von mir, die ist auch im Internet abrufbar. Okay,
1: dann verlinken wir das. Und dann,
0: also
1: dann
0: ich denke
1: das,
0: schon.
1: Kann jeder deine Reformvorschläge da anschauen.
0: Ja.
1: Kann ich also jetzt zu meinen vier allgemeinen Fragen kommen.
0: Ja.
1: Gibt es etwas, worauf du besonders stolz bist?
0: Stolz? Nee. Doch, wenn ich mal sage, worauf ich besonders stolz bin, doch, habe ich schon. Ja, da muss ich aber jetzt mal überlegen. Doch, das, was ich da, die Umbau meiner der Häuser, in denen ich war erstmal vom Elternhaus angefangen, habe ich umgebaut, den Garten im Elternhaus angelegt, dann mit 13 habe ich 1000 Quadratmeter, weil Vater war Schneidermeister, war Schneiderei, Mutter Schneiderin, die haben sich um den Garten überhaupt nicht gekümmert. Ja. Und mir war es peinlich, weil wir den hässlichsten Garten hatten, da war nichts.
1: Immer noch in Lohne im
0: Oldenburg. Ja, in Lohne. Ja. So, also das habe ich gemacht, das Haus umgebaut und den Garten, schon immer. So, und dann habe ich das erste Haus da in Hechtendorf am Pilsensee, am Hang auch zum Pilsensee runter, da habe ich das Haus umgebaut, auch in 4 Jahren, glaube ich, so nebenher immer, und eine Gartenanlage gemacht, alles mit Granitstein, wo man wirklich die Treppe runtergehen konnte mit verbundenen Augen, alles im Schrittmaß und nach der Bequemlichkeitsregel. Also da bin ich, also diese Gartenanlage, gut, das ist, im Zuge der Scheidung ist das verkauft worden, und jetzt habe ich dann mit 71, ja, habe ich angefangen, da in Osttirol.
1: Das Haus kenne ich ja, auch am Hang.
0: Das kennst du ja, am Hang auch. Das zu sanieren, 4 Jahre wieder. Und zwischen 71 und 75 habe ich das gemacht. Das waren also die produktivsten Jahre in meinem Leben.
1: Nebenbei
0: und
1: sind
0: zugleich
1: ja
0: sind diese beiden Bücher da entstanden.
1: Ja, es gibt ja mehr. Ich habe jetzt nur 2 hingestellt. Nee? Es gibt ja,
0: ein Dutzend,
1: halbes Buchregal.
0: Ja. Aber dass ich da und da möchte ich allen Menschen Mut machen, die da in Pension gehen, da geht erst das Richtige los. Mhm. Und ich denke, man kann einfach nur in voller Gesundheit und mit jeder Lebensfreude alt werden, wenn man arbeitet. Ohne Arbeit geht das mit Sicherheit. Also für mich ist das notwendig. Und ich denke, wenn ich nicht mehr arbeiten kann, geistig wie auch körperlich, dann wird es mit mir, glaube ich, schnell zu Ende gehen. Ja,
1: das ist das, was von meinem Besuch in Osttirol am meisten hängen geblieben ist. Zwischen 70 und 80 waren meine besten 10 Jahre. Ja. Und es kommen 10, die noch besser sein werden. Ich hab ja gerade nach Stolz gefragt. Gibt es etwas, was du mit dem Wissen von heute anders machen würdest?
0: Ich glaube nicht, nein. Doch, vielleicht will ich. Aber vielleicht war das alles auch so richtig. Ich bin ja mit 20 Jahren Leutnant geworden und war da gleich in der Verantwortung. Und ich hatte als Zugführer bei den Pionieren, ich war Zugführer erster Zug in der Kompanie. Kompanie hat 3 Züge, manchmal hat eine Kompanie 4. Und der Kompaniechef war ein Oberleutnant, ich Leutnant. Und wenn der abwesend war, habe ich die Kompanie geführt, mit 20 Jahren. Also ich hatte eine Verantwortung und habe von 20 bis 22 eigentlich kaum Freizeit gehabt. Ich war auf keiner Party. Ich bin, glaube ich, in den Jahren da als junger Offizier da in Minden einmal ins Kino gekommen und sonst viel Dienst gemacht und viele Übungen und dergleichen mehr. Und mir war auch die Karriere wichtig. Ich wollte unbedingt. Und dann bin ich tatsächlich mit 26 Jahren Hauptmann geworden, was damals schon ungewöhnlich war. Ich war wirklich sehr ehrgeizig, ja.
1: Gut, aber ohne dieses wärst du wahrscheinlich nicht der geworden, der du heute bist.
0: Genau. Also, wenn ich jungen Menschen raten will, meiner Enkeltochter, die ist auch so ehrgeizig, die ist 20 und jetzt schon im 4. Semester Jura, der würde ich auch sagen, Mädchen, genieße dein junges Leben. Karriere ist nicht so wichtig. Also, das sage ich im Nachhinein. Ja. Aber damit ich so werde, wie ich bin, war es vielleicht wichtig, ja.
1: Wie sieht die Welt aus, in der du gern leben würdest?
0: Ja, ohne solche Papiere wie Treddock. Mit Sicherheit. Mit Sicherheit. Und ich möchte wirklich, und das ist mein Wunsch, dass wir einen Völkerbund haben, der wirklich demokratisch aufgebaut wird, der alle anderen Kulturen, alle Länder, Völker achtet, mit Respekt achtet und nicht, dass jemand sagt, für uns gilt nur der Exzeptionalismus. Wir stehen über jedem Gesetz in dieser Welt, hat Obama gesagt. Hm. Und zwar von den Kadetten in West Point.
1: Das ist das US, die US, das deren, deren DNA, das ist deren Selbstverständnis.
0: Das geht nicht. So. Und ich habe dann noch in meiner Rede da formuliert, in Rio, dass ich für diesen Völkerbund, den ich mir vorstelle, dass da nicht nur also Länder oder Staaten da ihren Sitz und Platz haben, sondern auch, dass Ethnien wie die Inuits oder die Amazonas-Indianer und so weiter dort auch Sitz und Stimme haben müssen. Und das hat ihnen natürlich besonders gefallen. Aber ich bin auch überzeugt, dass es so sein muss. Wir müssen denen tatsächlich mit dem Respekt begegnen. Und wenn ich hier wieder Borrell da vor der Welt sagt, wir sind die goldene Milliarde. Also wie kann man nur? Da kommt das sofort von der anderen 7 Milliarden Menschen und sagt, ja, warum seid ihr die goldene Milliarde? Weil ihr uns seit Jahrhunderten auslaugt. Und da trifft ja was zu, nicht? Also
1: das kennt man sonst nur aus dem Fußball, ne? Die goldene Generation, die dann Titel gewinnen muss, die es nur einmal gibt. Also diese Art von Exzeptionalismus, also was Besonderes, Auserwähltes zu sein. Ja,
0: das geht nicht. Das darf einfach nicht sein. Es darf nicht sein. Also mit Respekt den anderen gegenüber. Und wenn ich sehe, was mich besonders berührt, wenn diese Flüchtlingsströme jetzt ja auch wieder durch den Krieg im Iran, was da wieder in Bewegung ist, was da für Leid ist, muss ich mal vorstellen, wenn junge Frauen mit Säuglingen da fliehen müssen, was das bedeutet für den Säugling und für die Mutter oder alte Leute oder andere, die man zurücklassen muss. Nein, das ist, wo ich sagen muss, nein, das möchte ich nicht. Das muss auch nicht sein, das darf auch nicht sein.
1: Meine letzte Frage zielt in eine ferne Zukunft, auf die Zeit hinter diesen 10 noch besseren Jahren, die vor dir liegen. Was bleibt von Wolfgang Effenberger? Was sollte bleiben, wenn du Einfluss darauf hättest? Was bleibt?
0: Also, einen Grabstein kann ich mir schon vorstellen. Also, ich war im Religionsunterricht, Kommunionunterricht. Ja. Mit 8 Jahren, glaube ich, war man da, 8 oder 9. Okay. Mhm. So, ja. Und da haben wir lernen müssen, wir haben 40 Buben in der Klasse, Mut hat auch der Mameluck. Gehorsam ist des Christen Schmuck. Und da habe ich kurz nachgedacht und die anderen haben alle so vor sich hingeschlafen, mehr oder weniger. Und ich habe gesagt, also wenn ich mal groß bin, möchte ich so mutig sein wie der Mameluck. Weil gehorsam kann jeder sein. Also, und ich bin auch überzeugt, das ist das ganze Elend dieser Welt hat einen Bezug. Das ist der Gehorsam. Das ist der Gehorsam. Also, da rufe ich auf zum Ungehorsam, ja. So schwer es auch für die Eltern ist, mit ungehorsamen Kindern umzugehen. Ich war nämlich auch so ein ungehorsames Kind und bin auch manchmal schon ganz kräftig geprügelt worden. Aber immerhin, der Wille zum Ungehorsam. Nicht alles einfach übernehmen und ausführen, sondern denken. Da kann ich das verantworten. Kann ich das verantworten? So, dann wird die Welt schon besser aussehen. Ja. Und jetzt ist mein Wunsch also, dass auf meinem Grabstein, er war so mutig wie ein Mameluck.
1: Ich dachte, es steht, er hat nicht gehorcht.
0: Ja, das vielleicht auch. Ja. Wäre auch nicht schlecht. Ja. Das wäre auch nicht schlecht. Aber er war so mutig wie ein Mameluck. Ja. Also das wäre schon, das könnte ich mir gut vorstellen, ja.
1: Vielen Dank für dieses schöne Gespräch, lieber
0: Wolfgang. Danke für die Einladung.
1: Das war im Gespräch mit Wolfgang Effenberger. Sie haben gehört, dass die Dinge, die wir beredet haben, zu wenig bekannt sind. Also teilen Sie dieses Video, liken Sie es. Wir sind gespannt auf Ihre Kommentare. Sie haben auch gehört, in welcher schönen Gegend wir hier sind. Wenn Sie das selbst mal live erleben wollen, dann kommen Sie zu einem der Kurse an der Freien Medienakademie oder helfen uns sonst, dieses Medienprojekt weiter voranzutreiben. Vielen Dank.
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1: 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Am kommenden Dienstag will der Währungsausschuss im EU-Parlament eine Bargeldverordnung auf den Weg bringen. Darin haben sich die Fraktionen darauf verständigt, dass Automatenbetreiber im Euroraum kein Bargeld akzeptieren müssen. Sollte der Vorschlag aus dem Währungsausschuss Gesetz werden, wäre auch der Fernverkehr betroffen. Die Deutsche Bahn könnte dann schon bald auf bargeldlose Automaten umstellen. Und nicht nur das. Für Deutschland gäbe es vermutlich kein Zurück mehr, weil EU-Recht Vorrang vor nationalem Recht besitzt. Die Verhandlungen zwischen Ministerrat und Parlament stehen nach der Sommerpause an. Einer Umfrage des Europäischen Verbraucherschutzverbands zufolge wünschen sich allerdings 85% der Bevölkerung die universelle Akzeptanz von Bargeld. Vielleicht auch deshalb ist das Buch »Rettet unser Bargeld« von Max Otte auf Platz 1 der Spiegel-Bestsellerliste. In Sachsen-Anhalt strebt die AfD nach der absoluten Mehrheit. Um eine Alleinregierung stellen zu können, braucht die Partei bei der Landtagswahl am 6. September nach aktuellem Stand mindestens 45%. Sollte die absolute Mehrheit verfehlt werden, werde bereits an einem Plan B gearbeitet, berichtet Welt. In der AfD gehen einige Politiker davon aus, dass es nach der Wahl innerhalb der CDU zu Diskussionen über eine Zusammenarbeit mit den Linken kommen würde. Das würde zu Problemen führen, denn die Christdemokraten haben auch einen Unvereinbarkeitsbeschluss mit der Linken getroffen. Hochrangige AfD-Politiker sollen deshalb überlegen, die CDU-Fraktion zu spalten. Denn um eine Mehrheit zu erreichen, bräuchte die AfD nur wenige CDU-Abgeordnete auf ihrer Seite. 1 bis 3 Politiker, die lieber mit der AfD als mit den Linken zusammenarbeiten würden, würden ausreichen. Vor allem Hinterbänkler der Christdemokraten seien nach Vermutung der AfD offener für eine Zusammenarbeit als prominente CDU-Politiker. Die Niederlande testen derzeit Kriegsgefangenenlager für bis zu, Zitat, 2000 Russen. Getestet wird ein Kriegsgefangenenlager in der Provinz Groningen. Ein Szenario, das seit über 30 Jahren nicht mehr trainiert wurde. Gegnerische Soldaten würden dabei respektvoll behandelt, medizinisch versorgt und ausreichend verpflegt, damit sie eher bereit seien, sich zu ergeben, heißt es in einer Pressemitteilung. Die Friedensbewegung ist erschüttert und meint, dass es im nächsten Weltkrieg sicherlich keine Gefangenen mehr geben wird. Außer verbrannte Erde wird nichts übrig bleiben, heißt es von den Friedensaktivisten. 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
3: Friedensnoten. Wer verteidigungsfähig sagt, denkt an die eigene Tür. Wer kriegstüchtig sagt, denkt an die Fremde.

0: Eine unbekannte Frau aus Oakland schrieb 1942 ein Gebet für die jungen Toten ihres Landes. Der amerikanische Songwriter John Gawker hat daraus eines der leisesten Antikriegslieder unserer Zeit gemacht. 80 Jahre später wird in Deutschland ein Wort wieder zur politischen Vokabel, das im Sommer 1944 von Joseph Goebbels aus der Versenkung geholt worden war. Über die kleinen Wörter und die großen, die wir nicht in den Mund nehmen sollten, hat Peter Bickel die heutige Friedensnote verfasst.
1: Manche Lieder muss man nicht groß machen. Sie sind es schon, bevor der erste Ton einsetzt. Let Them In von John Gawker ist so ein Lied. Leise, unprätentiös und gerade deshalb von einer Wucht, die größere Gesten selten erreichen. Es ist die Vertonung eines Gedichts, das eine Frau aus Oakland im Sommer 1942 schrieb. Als die Nachrichten von der Front alles andere als gut klangen und Söhne von Freundinnen unter den Gefallenen waren. Alma Dean war keine bekannte Dichterin. Letter to St. Peter erschien im November 1942 im Magazin The American Mercury und entwickelte danach ein Eigenleben, das die Bekanntheit seiner Autorin bei weitem überstieg. In den Congressional Record aufgenommen, im National Geographic abgedruckt, an die Mauer eines amerikanischen Soldatenfriedhofs in England gemeißelt. Von einem Senator an einem europäischen Gräberfeld vorgetragen. Ein Gebet gerichtet nicht an Gott, sondern an Petrus, den Torhüter des Himmels. Let them in, Peter. They are very tired. Give them coaches where the angels sleep. Alma Dean, Letter to St. Peter, 1942. Das Gedicht bittet nicht um Heldenpathos. Es bittet um das, was den jungen Toten genommen wurde. Und es tut das sehr konkret, fast trotzig banal. Sie sollen Lärm machen dürfen, sie sollen lieben dürfen, denn sie hatten keine Zeit dafür. Und die berühmteste Zeile, die das ganze Gedicht trägt, verweigert dem Himmel seine erhabene Stelle. Give swing bands, not gold harps, to these our boys. Keine goldenen Harfen also, swing. Das ist kein frommer Wunsch, das ist eine politische Aussage. Diese Jungen waren nicht für die Ewigkeit bestimmt, sondern für das Leben, das man ihnen geraubt hat. Wer Swing Bands Not Gold Harps schreibt, mitten im Krieg, der weigert sich, dem Sterben seinen Sinn anzudichten. John Gawker, einer der scharfsinnigsten Songwriter der amerikanischen Folk-Tradition, fand dieses Gedicht und tat das Beste, was man mit so einem guten Text tun kann. Er stellte sich nicht davor, sondern dahinter, weit dahinter. Er gab ihm eine Melodie und ergänzte eigene Zeilen, ohne den Tonfall zu brechen. Die Schlichtheit bleibt. Die Bitte bleibt. Nur, dass sie jetzt schwingt und die Sinnlosigkeit jeglichen Kriegs spürbar macht. Gawkers Bariton, dunkel und unaufgeregt, behandelt jede Zeile wie etwas, das man in der Hand hält, nicht wie etwas, das man verkünden will. Hier wird aus einem Kriegsgedicht von 1942 tatsächlich ein Lied für jede Gegenwart. Denn Let Them In nennt keinen Feind. Es fragt nicht, auf welcher Seite die Jungen standen. Es trauert um These Our Boys. Und jeder, der zuhört, darf seine eigenen Toten hineinlesen, gleich wie der Uniform, gleich welchen Jahrzehnts. Das ist die stille Radikalität des Stücks. Es behandelt den Tod junger Menschen im Krieg nicht als Heldengeschichte, sondern als Verlust, der nichts wert war außer dem, was er kostete. Man kann dieses Lied im Jahr 2026 nicht hören, ohne zu erschrecken über die Sprache, in der bei uns wieder über Krieg geredet wird. Die großen Wörter sind zurück und sie kommen im Ton des Selbstverständlichen. Zeitenwende, Verteidigungsbereitschaft, Resilienz und, das Hässlichste von allem, kriegstüchtig. Man spricht von Stückzahlen, von Brigaden, von Prozentpunkten des Bruttoinlandsprodukts, von der Wiederertüchtigung der Wehrpflicht. Man redet über einen großen Krieg in Europa wie über ein Infrastrukturprojekt und merkt nicht, dass man dabei dieselbe Operation vollzieht, die jede Kriegsvorbereitung braucht. Das Konkrete im Abstrakten verschwinden lassen. Die Söhne in den Stückzahlen. Es lohnt, diesem einen Wort nachzugehen, denn es ist kein zufälliges. Kriegstüchtig ist nicht neu, aber es ist vergiftet. Als die Wehrmacht 1944 an allen Fronten zurückwich, holte Joseph Goebbels genau dieses Wort aus seiner Versenkung. Man sei, verkündete er im Juli 1944, Zitat, nach so vielen Rückzügen und Rückschlägen kriegstüchtiger als zur Zeit unserer großen Siege. Zitat Ende. Und er versprach dem deutschen Volk, Zitat, nichts unversucht zu lassen, um in wenigen Wochen die Heimat in jeder Beziehung kriegstüchtig zu machen. Zitat Ende. Es war das Vokabular des totalen Kriegs, der Mobilmachung bis zum letzten Kind, verschränkt mit der Volksgemeinschaft, deren Kehrseite die Vernichtung war. Der Romanist Viktor Klemperer, der die Sprache des Regimes als Lingua tertii imperi protokollierte, verzeichnete das Wiederauftauchen solcher abgenutzten Vokabeln und schrieb den Satz, den man dieser Tage wieder lesen sollte. Worte könnten sein, Zitat, wie winzige Arsendosen. Sie werden unbemerkt verschluckt. Sie scheinen keine Wirkung zu haben. Und nach einiger Zeit ist die Giftwirkung doch da. Zitat Ende. 80 Jahre später greift ein sozialdemokratischer Verteidigungsminister ausgerechnet zu diesem Wort und tut es nicht aus Versehen. Auf Nachfrage hat Boris Pistorius es nicht zurückgenommen, sondern verschärft. Es gehe um, Zitat, die Fähigkeit, einen Krieg führen zu können. Zitat Ende. Das ist der entscheidende Bruch. Seit 1955 hieß das Selbstverständnis der Bundeswehr verteidigungsfähig. Ein Wort, das eine Grenze kennt. Bis hierher und nicht weiter. Kriegstüchtig kennt diese Grenze nicht. Wer verteidigungsfähig sagt, denkt an die eigene Tür. Wer kriegstüchtig sagt, denkt an die Fremde. Dass dieser Tausch fast geräuschlos vollzogen wurde, von einer Öffentlichkeit beklatscht, die sich für aufgeklärt hält, ist der eigentliche Skandal. Die Arsendosis hat gewirkt. Wer hören will, wohin dieses Wort heute reicht, muss nicht in den Bändern aus dem Jahr 1944 graben. Es genügt, in die Inventarverzeichnisse deutscher Krankenhäuser zu schauen. Im Mai 2026 hat Nadja Rakowitz in der Zeitschrift Luxemburg nachgezeichnet, wie sich Kriegstüchtigkeit gerade aus der politischen Rede in die zivile Infrastruktur überträgt. Zitat. In der aktuellen Berichterstattung über Kriegsübungen der Bundeswehr oder die Kriegstüchtigkeit des Gesundheitswesens wird von 1000 zusätzlichen Verletzten pro Tag ausgegangen. Zitat Ende. Ein Berliner, Zitat, Rahmenplan für zivile Verteidigung in Krankenhäusern, Zitat Ende, sieht dabei eine umgekehrte Triage vor. Leicht verletzte Soldaten werden vor schwer verletzten Zivilisten versorgt, weil die ersten schneller wieder einsatzfähig sind. Ein geplantes Gesundheitssicherstellungsgesetz soll der Bundeswehr Zugriff auf zivile Pflege geben. Was als Vokabel begann, wird Architektur. Schlimmer noch. Die Vokabel ist im Krankenhaus angekommen, vor allen, die je hineingetragen werden. Genau diese Architektur ist es, gegen die Elmar Dean 1942 ihren Brief geschrieben hat. Sie wusste, was die Pforte kostet. Und sie wusste auch, wer die Rechnung am Ende trägt. Genau hier liegt der politische Wert eines unpolitischen Liedes. Let them in macht keine außenpolitische Aussage. Es nennt keine Bündnisfrage, keine Schuld, keine Grenze. Es erinnert nur daran, was am Ende jeder Kriegsrhetorik steht. Ein junger Mensch, der Lieben und Lärm machen, vielleicht einen Sommerapfel oder eine Birne essen wollte und dem man stattdessen einen Heldentod beschert hat. In einer Zeit, in der die Bereitschaft zum Krieg wieder als Tugend verkauft wird und ein Wort aus dem Wörterbuch des Nationalsozialismus wieder regierungsfähig ist, ist Elmar Deans schlichte Aufzählung des Verlorenen kein nostalgisches Gedicht mehr. Sie ist ein Einspruch, ja, ein Protest. Die Friedensbewegung hat selten mit Argumenten gewonnen und oft mit Bildern. Dieses Lied über Grenzen hinweg ist mehr als eine Bitte an die Torhüter, den jungen Swing statt Hafen zu geben. Denn solche Bilder sind alles andere als naiv. Sie sind das Gegengift gegen eine Sprache, die das Töten und Sterben so lange abstrahiert, bis es unerträglich klingt. Bis es kriegstüchtig heißt. Tell them how they are missed, endet das Gedicht. It's going to be all right with us down here. Ein Trost, von dem beide Seiten wissen, dass er nicht ganz wahr ist. Man möchte hinzufügen, er bleibt nur wahr, solange genug Menschen sich weigern, das Wort von der Tüchtigkeit für den Krieg in den Mund zu nehmen.

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2: Vernichtendes Urteil. Trumps folgenreichster außenpolitischer Fehler. Ein Kommentar von Rainer Rupp. Unter der Überschrift The Long Shadow of the Iran War, Trump's Most Consequential Foreign Policy Mistake. In Deutsch, der lange Schatten des Irankrieges, Trumps folgenreichster außenpolitischer Fehler, hat die US-Zeitschrift Foreign Affairs, Auswärtige Angelegenheiten, am 17. Juni eine längere Analyse zweier Experten veröffentlicht, die Trumps Krieg gegen Iran als eine einzige große Katastrophe für die USA darstellt. Nun ist Foreign Affairs nicht irgendeine Publikation, denn sie wird von dem prestigeträchtigen Council on Foreign Relations, CFR, Rat für Auswärtige Beziehungen, herausgegeben. Und dessen Einfluss auf die US-Außenpolitik ist kaum zu übertreffen. Wenn man dann in einem Artikel von Foreign Affairs, wie jetzt am 17. Juni geschehen, lesen kann, dass Trumps Irankrieg dem Prestige der USA bleibenden Schaden zugefügt und die Anstrengungen des US-Establishments, nämlich die globale Alleinherrschaft der USA zu erhalten, untergraben hat, dann sollte man den Artikel zweimal lesen. Aber auch ohne lange Erklärungen der beiden Autoren des Artikels, Ian Bremmer und Fyrus Maksat, hat auch der außenpolitisch interessierte Laie längst erkannt, dass dank Trumps Entscheidung, Iran anzugreifen, er vor den Augen der Welt das US-Militär als Papiertiger demaskiert hat. Denn in diesem Krieg konnten nicht einmal die berüchtigten sogenannten Carrier Strike Groups, US-Flugzeugträger-Angriffsgruppen, wie gewohnt agieren. Diesmal mussten sich die Carrier jenseits der Reichweite der iranischen Raketen auf über 1000 Kilometer Distanz von der iranischen Grenze zurückziehen. Das war wiederum jenseits der Reichweite ihrer Bomber, weshalb diese aufwendig pro Flug bis zu 4-mal aufgetankt werden mussten. Hinzu kam, dass die US Air Force auch ihre Tankerflotte nicht ausreichend schützen konnte und hohe Verluste verzeichnete. Das und einiges mehr hat den bisherigen Wert der Flugzeugträger als Schlüsselelement der US-Machtprojektion zu einer Karikatur werden lassen. Nicht nur China und Russland haben das genau beobachtet, sondern auch die Mittelmächte rund um die Welt, vor allem aber auch

0: dem bestehende multilaterale Institutionen wie die vom Westen dominierte Weltbank, der IWF, WTO und so weiter an Einfluss verlieren, rivalisierende Koalitionen sich verhärten und externe Mächte um Einfluss konkurrieren. Zitat Ende. Wieder erwarten sie, dass, Zitat, China sowie Indien, Pakistan und andere Staaten weiter an Boden gewinnen. Sie werden ihre wirtschaftliche und diplomatische Rolle ausbauen, ohne jedoch die Kosten einer hegemonialen Führungsrolle zu tragen. Dieser Trend wird sich voraussichtlich nicht auf den Nahen Osten beschränken. Zitat Ende. Dieser vorletzte Satz, Zitat, sie, gemeint sind China sowie Indien, Pakistan und andere Staaten, werden ihre wirtschaftliche und diplomatische Rolle ausbauen, ohne jedoch die Kosten einer hegemonialen Führungsrolle zu tragen, Zitat Ende, zeigt deutlich, wie tief die beiden Autoren und mit ihnen Foreign Affairs und der Council on Foreign Relations im kolonialen Denken, gepaart mit imperialer Machtexpansion, verwurzelt sind. Das erinnert stark an die brutalsten Episoden des europäischen Kolonialismus, als die oft zitierte sogenannte Bürde des weißen Mannes als altruistischer, moralischer Deckmantel diente, um die Ausbeutung der Völker dieser Teile der Welt zu rechtfertigen. Mit der Bürde des weißen Mannes war die angebliche Verpflichtung der weißen Kolonialisten gemeint, den dort lebenden sogenannten Untermenschen, die Errungenschaften der westlichen Zivilisation und den allein selig machenden christlichen Glauben zu bringen. Aber machen wir weiter mit den Schlussfolgerungen der beiden Autoren, die schreiben, dass schon jetzt, Zitat, Regierungen weltweit nach einer gemeinsamen Diagnose handeln. Die Vereinigten Staaten sind nicht mehr verlässlich und die langfristige Verringerung der Abhängigkeit von Washington ist für sie zu einer strategischen Notwendigkeit geworden. Europa strebt nach mehr Autonomie durch höhere Verteidigungsausgaben. Erste europäische Kommandostrukturen und ein wachsender Fokus auf nicht-amerikanische Rüstungsbeschaffung. Dadurch verringert sich Washingtons Einfluss auf die europäische Außenpolitik und die Interoperabilität, auf der die kollektive Verteidigung der NATO beruht, gerät unter Druck. Zitat Ende. In Asien gäbe es ähnliche Auflösungserscheinungen, welche die USA nicht mehr im Griff haben. Zitat. Japan hat seine Nachkriegsbeschränkungen für Rüstungsexporte gelockert und Südkorea erwägt erstmals eigene nukleare Fähigkeiten. Entwicklungen, die auf eine Erosion der erweiterten Abschreckungsgarantien hindeuten, die das amerikanische Bündnissystem in Asien über mehr als 70 Jahre getragen haben. Zitat Ende. In Lateinamerika konzentrieren sich die Staaten stärker auf Handelsabkommen mit der EU und innerhalb der Region als auf Rahmenwerke, die von den USA dominiert sind. Das Tempo und die institutionelle Tiefe unterscheiden sich zwar regional, doch die Richtung ist überall dieselbe. Zitat Ende. Wie im Nahen Osten müsse China auch in Asien, Zitat, nicht die Lasten einer Ablösung der Vereinigten Staaten übernehmen, Zitat Ende, um diese geopolitischen Verschiebungen zu nutzen. Seine dominierende Stellung bei Batterien, Elektrofahrzeugen und den kritischen Rohstoffen der Energiewende machten China zu einem unverzichtbaren Handelspartner für große Energieimporteure, unabhängig von deren sicherheitspolitischen Bindungen an Washington. Peking habe erkannt, Zitat, dass Einfluss nicht dem zufällt, der bereit ist, wie die USA, Ordnung zu garantieren, sondern dem, der am besten positioniert ist, um die Zukunft zu formen. Zitat Ende. So die beiden Autoren, die sich am Schluss dem Iran zuwenden. Zitat. Der Iran-Krieg hat mehr bewirkt als eine Neuordnung des Nahen Ostens. Er hat eine Machtverschiebung entlang einer Achse vom östlichen Mittelmeer bis zum indischen Subkontinent beschleunigt, die von den USA geführte regionale Ordnung geschwächt und neuen Akteuren Raum verschafft. Sollte der Nahe Osten jedoch die erste Region sein, die endgültig in eine G0-Welt übergeht, wird er nicht die letzte bleiben. Zitat Ende. Hier noch eine Erklärung zu dem Begriff G0-Welt. Eine G0-Welt ist der Gegensatz zu G7, G8, G20 etc. Damit ist ein geopolitisches Konzept gemeint, das beschreibt, dass keine einzelne Macht- oder Staatengruppe mehr bereit oder in der Lage ist, die globale Führungsrolle zu übernehmen. Die USA wollen oder können ihre frühere Rolle als globaler Hegemon und sogenannte Ordnungsmacht nicht mehr in vollem Umfang ausüben. Keine andere Macht, weder China noch eine andere, ist bereit, diese Rolle zu übernehmen. Folglich gibt es, Zitat, keine effektive globale Führung, Zitat Ende mehr, was von westlichen Geostrategen als Katastrophe angesehen wird. Dieser Artikel in Foreign Affairs ist deshalb interessant, weil sich die Zeitschrift tendenziell an den Ansichten der außenpolitischen Elite der USA ausrichtet, zugleich aber auch diese Ansichten formt.
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0: Einen wunderschönen guten Morgen nach Deutschland und in die ganze schöne, große, weite Welt. Heute ist Dienstag, der 9. Juni 2026. Wir nähern uns dem Sommeranfang und genauso ist es auch, wenn man hinausschaut. Guten Morgen, lieber Andreas.
1: Guten Morgen, liebe Eva. Ja, das ist tatsächlich so. Ich gucke gerade mal, das sind noch 12 Tage. Dann haben wir den längsten Tag und dann geht es schon wieder rückwärts und Weihnachten steht vor der Tür. Es ist ja kaum zu glauben, wie die Zeit dahin geht. Aber da das Wetter und die Wärme natürlich träge hinter diesen Daten hinterherhinkt, können wir ganz guter Dinge sein, dass der Hochsommer noch vor uns liegen wird. Und so ist es hier bei uns auch. Das heißt, die Pflanzen sind noch in einem wunderbaren, schönen, saftigen, hellen Grün, weil ja bei uns der Frühling ein bisschen später anfängt. Der See liegt eingebettet zwischen den Bergen in einem silberchangierenden System, welches ja sich widerspiegelt von dem Himmel. Ich glaube, ich verrede mich schon wieder zu viel. Auf jeden Fall haben wir heute schönes Wetter. Wir werden ungefähr über 20 Grad haben und einen sonnigen Tag. Und darauf freuen wir uns.
0: Ja, du bist heute ein bisschen vorbereitend. Du musst nachher zum Zahnarzt.
1: Ja, ich muss zum Zahnarzt. Ich sehe aus wie Quasimodo. Mir ist vorne ein Zahn weggebrochen. Aber irgendwas ist ja immer.
0: Das wollt ihr gar nicht sehen und ich auch nicht. Und deswegen geht's nachher ab zum Zahnarzt. Und das ist auch gut so. Ihr Lieben, wir wollen mal gleich anfangen, weil Andreas pressiert es tatsächlich und es ist heute schon sehr früh, wie wir hier anfangen. Andreas, es gibt ja ein Thema in Deutschland und Europa, das ist eigentlich seit Jahrzehnten klar, Europa stirbt aus, ganz klar. Das Methusalem-Komplott damals von Schirmacher, Frank Schirmacher, hatte Wellen hochgeschlagen. Sehr viel Kritik kam. Ich hatte das Thema auch hin und wieder aufgegriffen, auch bei Kerner. Da habe ich gesagt, ja, wir sterben aus. Und da war also der Gegenwind sehr groß und nach dem Motto, stimmt doch gar nicht. Fakt ist, es ist aber so, die westliche Welt ist nicht in der Lage, sich zu halten. Und der österreichische, recht unbequem denkende Unternehmer Gerald Markel, der in den sozialen Netzwerken viel unterwegs ist, man hört ihn auch hin und wieder bei Kontrafunk oder sieht ihn bei Servus TV, der hat seine Gedanken veröffentlicht bei, war das X oder Telegram, und greift dieses so wichtige Thema auf. Überschrift: Wann wollen wir denn in Österreich, Deutschland und der Schweiz damit anfangen, uns darüber zu unterhalten, dass wir aussterben? Und er hat so vollkommen recht, das ist ja auch ein Thema, das wird von der Politik einfach weggewischt. Die sagen, ja, dann kommen Zuwanderer, dann wird das alles schön ausgeglichen. Aber dass natürlich die einheimische Bevölkerung dann ratzeputz weg ist, darüber will man offenbar nicht nachdenken. Markel sagt, bleibt es bei der jetzigen Fortpflanzungsrate der sogenannten autochthonen Bevölkerung, wird der Österreicher, der Deutsche und der Schweizer in 4 Generationen zu einer bedrohten Spezies. Schaffen wir jetzt keine Trendwende, sind wir in 120 bis 150 Jahren de facto ausgestorben. Und er sagt, das ist kein Scherz und regt dazu an, dass man vielleicht jetzt doch mal langsam anfangen sollte, gemeinsam sich darüber ernsthaft Gedanken zu machen. Er sagt, oder gilt allen Ernstes nicht nur in der Politik, sondern auch in unserer Gesellschaft buchstäblich das Prinzip nach uns die Sintflut. Und ich möchte mal auch alle unsere Hörer jetzt bitten, für dieses Thema sich zu öffnen. Er hat vollkommen recht, wenn es nicht ein politisch relevantes Thema ist, dann könnte es zumindest mal eins werden, das in der Gesellschaft, unter den Menschen, unter den Bürgern ernsthaft diskutiert wird und vielleicht auch Konsequenzen gezogen werden.
1: Naja, die Problematik ist, dass wir so erzogen wurden, dass ja letztendlich wir an einer Überbevölkerung leiden und dann die Bevölkerung weiter reduziert werden müssen. Das große Problem ist, dass die Hochkultur, speziell jetzt die europäische Hochkultur, ja weit oberhalb der Mayas und der Inkas beispielsweise stand. Und wir sehen, dass die Mayas und die Inkas untergegangen sind aufgrund ihrer Trägheit, weil sie nicht erkannt haben, als zum Beispiel die spanischen Seefahrer angelandet sind. Und sie standen da freundlich, haben sie begrüßt und haben gesagt, die werden sich schon anpassen. Und wohin das gelaufen ist, das wissen wir nun einmal. Und man muss die Frage sich stellen, will man sich überhaupt erhalten? Ich halte es für wichtig. Und zwar deshalb, weil hier auf dieser kulturellen Ebene, gerade dieser westeuropäischen, auch deutsch geprägten Bevölkerungsschicht, ein unglaubliches Potenzial für eine bessere Welt auch herauskommen kann, auch wenn das völlig untypisch ist, so etwas zu sagen. Also der Merkel ist wirklich ein hervorragender Mann, also Gerald Merkel, der da diesen Bericht geschrieben hat. Und er sagt auch, damit eine Population stabil bleibt, müssen Frauen durchschnittlich 2,1 Kinder bekommen. Das ist die sogenannte Fertilitätsrate. Dann werden ungefähr gleich viele Menschen geboren, wie auch diejenigen, die ihre Reise beenden, gerade in diesem Erdengang. Und die Realität in den deutschsprachigen Ländern sieht allerdings so aus. Die Fertilitätsrate in der Schweiz liegt bei 1,29, bei Deutschland bei 1,23 und Schlusslicht ist Österreich mit katastrophalen 1,22 Kindern. Und das ist natürlich auch schon letztendlich eine Situation, die hier deutlich auch mathematisch mal hochrechnet, die schlichtweg zu einem Aussterben dieser hohen Kulturen auch führt.
0: Ja, und vielen ist das vielleicht auch egal, aber so egal ist das nicht. Das heißt nämlich, das führt auch Merkel hier aus, dass bei Rate 1,22 Kinder die Bevölkerung schrumpft. Und zwar pro Generation um 42%. Und er rechnet das vor, mit jeder Generation, er sagt, die liegt bei 28 bis 30 Jahre, ich würde sagen, es ist ein bisschen weniger, also es geht dann noch schneller, dann wird die nächste nur noch circa 58% so groß wie die vorherige. Und mathematisch, er rechnet das vor, erst sind es 58%, dann 34, dann 19, dann 11 und dann 6,5.
1: Es ist schön, dass er das so ausrechnet noch einmal, weil viele der Mathematik gar nicht mehr mächtig sind. Und Merkel als Österreicher, der nennt auch die absolute Zahlen dann für Österreich. Und er sagt dann ganz eindeutig, in 150 Jahren wird es bei gleichbleibender Geburtenrate nur noch etwa 400.000 echte Österreicher geben. In 200 Jahren oder quasi 6 Generationen nach seinen Berechnungen sind wir weg, wie er sagt. Und jetzt werden viele schon sagen, oh, was ist das wieder für ein Nationalismus? Nein, ich halte das schon für sehr wichtig. Denn wenn wir uns die Geschichte ansehen, auch die großen Dichter, Denker, die wir hatten im auch deutschsprachigen Europa, dann ist da natürlich ein Riesenpotenzial, was sich hier gerade dem Ende neigt.
0: Ja, und es wird natürlich bei den links-grün-woken Leuten Schaum vor dem Mund erzeugen, dass man so etwas überhaupt thematisiert. Denn die sind natürlich selig. Deutschland, du mieses Stück SCH, Punkt, das ist Claudia Roth gewesen. Oder Hals-Maul-Deutschland, eine Grünen-Fahne, die an der Regierungsparteizentrale damals aufgehängt war. Es ist, Andreas, wenn wir das nochmal uns näher angucken, dieser Hass auf die eigene Herkunft, und anders kann man das ja nicht bezeichnen, auch wenn man die jungen Leute heute anguckt, die alle Eltern und Großeltern haben, die vielleicht härtere Zeiten auch durchgemacht haben. Wo kommt dieser Hass, diese Ablehnung gegen die eigene Herkunft her?
1: Ein weiser Mann hat mal gesagt, Geschichte ist die Lüge, auf die sich die Wissenschaftler geeinigt haben. Und so ist die große Problematik. Wir sehen auf eine Geschichte zurück, der westlichen Kultur, und die ist eigentlich nur dramatisch dargestellt. Es gab gar keine Kultur, es gab gar keinen Goethe, es gab keinen Feuerbach, es gab keinen Heine oder sonst was. Das spielt alles keine Rolle, sondern es gab eigentlich nur Kolonialisten, die andere Länder zerstört haben. Und wenn diese Geschichte so einseitig dargestellt wird, und man dadurch im Prinzip eine Täter-Opfer-Haltung aufgebaut hat und man selbst zu den Tätern gehört, dann wird man irgendwann selbst zum Eigenhass abgerichtet. Das ist das Hauptproblem. Das ist einfach mangelndes Geschichtsbewusstsein. Wenn wir alleine die Kolonialsituation sehen und versuchen mal dieses Thema offen anzugehen, dann werden wir feststellen, Kolonialisierung, auch Sklavenhaltung, Zerstörung von Menschen gab es auch in umgekehrter Richtung. Nicht nur unten im Süden in Afrika, auch umgekehrt. Nicht nur gegen Araber, auch umgekehrt. Wenn man sich alleine mit den ganzen osmanischen Expansionsbewegungen beschäftigt, im Prinzip nach Christi Geburt und die ganze Christianisierung, die dann letztendlich als Reaktion zu bewerten sind, das sind alles Faktoren, die darf man heute gar nicht mehr sagen, weil Christen böse, Weiße böse, Deutsche ganz, ganz böse. Und das ist das Ende der Geschichte.
0: Ja, offenbar. Oswald Spengler hat es geschrieben, der Untergang des Abendlandes. Dazu gehört ja dann auch eine Art Hedonismus. Also wir sind ja auch eine Gesellschaft der Ichlinge geworden. Ich muss erstmal was für mich tun. Und Kinder passen oft nicht mehr ins Konzept, weil man einfach einen großen Teil seines Ichs aufgeben müsste und seiner Karriere. Die gehört übrigens dann zu diesem Ich-Bewusstsein. Und Gerald Markel sagt, es ist noch schlimmer für den Fortbestand, wenn man sich anschaut, die Zuwanderer aus den 70er und 80er Jahren, hauptsächlich aus den Balkanländern und der Türkei, wenn man die abzieht und nur die Bevölkerungsteile betrachtet, die seit Generationen, also Bio-Deutsche, hier leben. Und wenn man bedenkt, dass Frauen mittlerweile erst im Alter von circa 30 Jahren das erste und bei 80% aller Familien auch einzige Kind bekommen, er sagt mit anderen Worten, so sterben wir dann aus. Und wir bedeutet alle deutschsprachigen Bevölkerungen, deren Ahnen hier schon vor über 100 Jahren lebten. Wir sind in 200 Jahren oder 7 Generationen Geschichte. Andreas, das ist es ja genau, was man politisch jetzt will.
1: Ja, genau so ist das. Und du hast recht. Und die linksgrüne, woke Gesellschaft wird Pickel bekommen aufgrund der Tatsache, dass wir dieses Thema überhaupt ansprechen. Und die entscheidende Frage ist, warum unsere, also die westlichen, deutschsprachigen jungen Frauen und Männer keine Kinder mehr bekommen wollen bzw. können. Da spielen natürlich auch irgendwelche anderen mRNA-Eingriffe eventuell eine Rolle. Das steht ja auch im Raum. Warum unsere gesamte Gesellschaft und vor allem alle aus der Politik der letzten 20 Jahre abzuleitenden Folgen die Situation und Lebensqualität junger Menschen so verschlechtert und die Zukunftschancen so stark verringert hat, dass junge Menschen Kinder als Belastung empfinden bzw. empfinden müssen. Das ist die Frage, die gestellt werden muss. Und junge Menschen, sowohl in Österreich, Deutschland und auch der Schweiz, die können den Lebensstandard, die ihre Eltern hatten oder ihre Großeltern, in denen sie zum Beispiel selbst aufgewachsen sind, eigentlich nur noch dann aufrechterhalten, wenn kein Kind die Erwerbstätigkeit beider Familienteile unterbricht.
0: Das ist gut analysiert und so ist es auch. Also viele junge Menschen haben einfach Zukunftsangst. Die sagen, in diese unsichere Gesellschaft, wir sprechen oft darüber, in welcher Zeit wir nun wirklich stecken, in welcher Zeitqualität, das spürt natürlich jeder. Und dann überlegt man sich dreimal, ob man noch Kinder bekommt. Und Markel sagt, ich bin nicht bereit, unter uns Boomern, wir sind ja die Babyboomer hier, Andreas, auch Gerald Markel und ich und ihr, viele von euch, die ihr hier zuhört. Ich glaube, wir haben hier einen richtigen Boomer-Kanal. Und er sagt, ich bin nicht bereit, unter uns Boomern, die das gesamte System auf nach uns die Sintflut ausgelegt haben, zu debattieren, dass die Jungen schuld und egoistisch seien. Er sagt, lass uns lieber mal die Dinge anschauen, wie sie sind. In meiner Generation war es bei harter Arbeit und Disziplin möglich, sich etwas aufzubauen und Kinder zu haben. Die Generation seiner Kinder, sagt er, muss sich für eine der beiden Seiten entscheiden und das ist ein absolut untragbarer Zustand. Was also tun? Er fasst es als Einstieg in einem Satz zusammen. Es muss sich alles ändern, damit wenigstens einiges gleich bleiben kann, beziehungsweise so werden kann wie früher. Ich würde auch sagen, nicht wie früher, das klingt dann gleich so rückwärtsgewandt, sondern wie es sein soll, also naturgemäß auch einfach. Und wir sollten, das ist sein Appell, beginnen, uns jetzt wirklich ernsthaft mit dem Thema zu befassen, denn die Alternative ist Aussterben.
1: Ja, das ist die Alternative und ich glaube auch, dass viele sich damit sogar schon angefreundet haben, aber mit dieser Idee auszusterben, man hat so das Gefühl, wenn man ausstirbt, tut man der Welt etwas Gutes. Gerade bei jungen Leuten sieht man diese Abrichtung, am besten wir vernichten uns selbst. Das ist so ein gewisser, eine tendenzieller Massensuizid, der da letztendlich so mitschwingt, der reingeimpft wurde. Eine ganz katastrophale Haltung. Also keine Lebensbejahung, sondern eine Lebensverneinung. Das widerspricht natürlich auch komplett diesem Geschenk, überhaupt auf die Erde kommen zu dürfen, nach den Schöpfungsgesetzen. Das ist katastrophal, was da läuft. Aber wir sehen natürlich auch immer mehr Menschen, die sich rückbesinnen. Man kann nicht in ein paar Generationen die eigentlichen natürlichen schöpfungsgesetzlichen Zusammenhänge schlicht und ergreifend abändern. Das geht nicht. Auch wenn irgendwelche Verrückten beispielsweise an der Macht sind wie jetzt. Die Seele ist wesentlich älter als unser Körper in diesem Erdengang, nachdem wir geboren wurden. Und die erinnert sich weit, weit länger zurück als das, was wir in unserem kurzen Leben hier erfahren dürfen. Das sind nur die rein sachlichen Dinge, die wir jetzt aufnehmen. Aber die lange Erinnerung, nämlich aus der Empfindung heraus, die in der Seele abgelegt ist, die lässt sich nicht so verändern. Wo kommt denn sonst dieser Trend her, trotz der gesamten gegenseitigen Abrichtung, dass Frauen, die sogenannten Trade Wives, im Prinzip wieder auftauchen und sagen, wir wollen Familie gründen, wir wollen Familie haben, wir wollen gemeinsam kochen, wir wollen uns wieder zusammenbringen in diesen familiären Einheiten und wir lieben unser Land und wir möchten uns nicht mehr sexualisieren lassen und so weiter. Man sieht ja, wie die Seele sich erinnert und rebelliert gegen dieses falsche Dunkle.
0: Ja, also gerade die inzwischen ja bei den links-grün-woken verhassten Tradwives, den Traditional Wives, also den traditionsliebenden Frauen, die kochen und backen und Kinder bekommen und Gemüse anpflanzen. Aber ihr Lieben, so hat sich nun mal die Menschheit erhalten, bis jetzt, bis eben alles ganz anders wurde. Und man den Frauen sagte, nein, du musst da raus aus dem Haus, du musst Karriere machen, nein, du musst deine Steuern selber bezahlen, du sollst deine Rentenbeiträge selber bezahlen und man soll die Familie verlassen, damit keine starken Persönlichkeiten heranwachsen können. Also wer jetzt noch nicht verstanden hat, dass das eine politische Agenda ist, die spätestens läuft seit den viel gepriesenen Emanzipationsbewegungen in den 60er und 70er Jahren, die dann in einen, ich sag's jetzt mal ganz salopp, lesbokratischen Feminismus gemündet sind, der heute einen Männerhass nach sich gezogen hat.
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3: 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Die Ukraine hat am Donnerstag den umfangreichsten Drohnenangriff auf Moskau seit Jahren gestartet. Videos in Online-Diensten zeigten große schwarze Rauchsäulen über der Stadt. Beeinträchtigt war auch der Flugverkehr. So gab der größte Moskauer Flughafen Scheremetjewo bekannt, Passagiere an einen sicheren Ort gebracht zu haben. Starts und Landungen seien eingeschränkt worden, hieß es weiter. Der Nachrichtenagentur TASS zufolge waren die Angriffe die umfangreichsten seit mindestens 2 Jahren gewesen. Friedensaktivisten meinen, dass es nur noch eine Frage der Zeit ist, bis Russland gewaltig zurückschlägt, und das könnte auch den Einsatz von Atomwaffen bedeuten, denn der russische Präsident steht unter gewaltigem Druck aus dem eigenen Haus und der Bevölkerung. Aus ihrer Sicht ist das Maß schon lange voll, heißt es im russischen Fernsehen. Ex-Berater von Merkel fordert Deutschland zu Dialog im Ukraine-Konflikt auf. Der frühere Berater Angela Merkels und Brigadegeneral AD Erich Wardt kritisiert die deutsche Regierung für ihre Haltung im Ukraine-Konflikt. Wenn der Ukraine-Krieg in einen europäischen Krieg eskaliert, dann ist Deutschland das Schlachtfeld. Das ist für uns keine rationale Option, so Wardt. Der Brigadegeneral AD verlangt von deutschen Politikern etwas mehr deutsche Interessenpolitik und mehr Diplomatie. Denn Deutschland sei aktuell zu sehr Ukraine fixiert. Bei der Debatte über ein Social-Media-Verbot für Minderjährige stehen zwei Probleme gegenüber. Der Schaden für die Psyche von Kindern und Jugendlichen durch Social Media auf der einen Seite und die Einführung massenhafter Altersverifizierung mit Biometrie für alle Bürger auf der anderen Seite. Australien zeigt, dass ein Verbot ohne strenge Alterskontrollen leicht umgangen wird. Über 60% der Jugendlichen nutzen die Plattformen weiter. Mit strenger Kontrolle, Gesichtsscans, Verhaltensanalyse, biometrische Daten, entsteht jedoch ein massives Überwachungssystem, das die Privatsphäre aller Bürger gefährdet, da sensible Daten bei ausländischen Konzernen landen und dauerhaft sind. Ein solches Verbot schränkt die Freiheit und Privatsphäre der gesamten Gesellschaft ein, ohne das Problem wirklich zu lösen. Stattdessen werden weniger invasive Maßnahmen empfohlen. Aufklärung, handyfreie Schulen, bessere Elterntools und strengere Regeln für Plattformen. Die Medizin darf nicht schlimmer sein als die Krankheit, heißt es von Experten. 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
0: Bewegungen in den 60er und 70er Jahren, die dann in einen, ich sag's jetzt mal ganz salopp, lesbokratischen Feminismus gemündet sind, der heute einen Männerhass nach sich gezogen hat, der wiederum die gesamte Gesellschaft spaltet. Ich merke schon, mir kocht gerade der Kaffee hoch.
1: Ja, man hat also die Menschen natürlich intellektuell enteignet, geistig enteignet. Man hat sie gefügig gemacht. Man hat sie in eine süße Falle der Sklaverei gelockt, wo Trägheit und die Triebe ausleben ganz vorne stehen. Und das ist irgendwie so gemütlich. Man will keine Herausforderungen mehr haben. Man will vor allem leben. Man will vor allem sein Leben gestalten. Der Egoismus steht ganz oben vor allem. Und das ist genau die Problematik, vor der wir jetzt stehen. Und ich glaube ganz einfach, dass immer mehr Menschen sagen, stopp, wo sind eigentlich meine Herausforderungen? Leistung auch als Spaßfaktor, Leistung zu erkennen als Lebensqualität. Die Menschen, die morgens aufstehen und nicht genau wissen, was sie zu tun haben und durch ihr Leben so durchtrödeln, Zeiten, meinetwegen gerade in meiner Generation sind viele unterwegs, die sagen, die Geld haben, ach, ich reise nur noch durch die Welt, dann hängen die den ganzen Tag in irgendeinem Land rum, finden das ganz toll, gucken sich was an, aber sie haben gar keine Aufgaben mehr und dann entsteht auch ein Frust dabei. Wir brauchen eine gewisse Disziplin für uns selbst. Das gibt uns, ich sehe das in meiner Seele ganz, ganz deutlich, die immer wieder ganz deutlich sagt, Andreas, ich könnte doch jetzt auch lange ausschlafen und dann lange meinetwegen frühstücken. Nein, da geht morgens um 4:30 los, ich will jetzt was tun.
0: Das sagt nicht deine Seele, das sagt der Verstand. Ja. Die Seele sagt, ja, Pflichtbewusstsein macht schon Spaß, macht übrigens auch Spaß. Es ist nämlich eine eigene Struktur, eine eigene Ordnung. nach dem Motto, halte Ordnung und die Ordnung hält dich. Ja. Also es ist wirklich eine ganz wichtige Lebensausrichtung. Aber ich bin weit davon entfernt, jetzt Menschen kritisieren zu wollen, die sich anders entscheiden. Das steht ja jedem offen, wie er das machen will. Aber ich möchte noch mal hier den Gedanken aufgreifen, den Markel am Ende sagt. Ich bin weit davon entfernt, jetzt den Kindern, den nachfolgenden Generationen die Schuld zuzuschieben. Du sagst es auch immer wieder, Andreas, wir Babyboomer haben nicht aufgepasst. Wir haben bei der Veränderung der Bildung, bei der Sexualisierung der Gesellschaft, bei dem Feminismus in der Gesellschaft und so weiter, diese ganzen Reizthemen, haben wir nicht aufgepasst. Ich muss ehrlich sagen, in diesem Fall nehme ich mich ein kleines bisschen raus, weil ich einen sehr lukrativen Job genau für diese Thematik an den Nagel gehängt habe und mich öffentlich habe teeren und federn lassen für diese Themen. Also ich nehme mich aus. Ich habe da meinen Teil versucht. Aber ich werfe das tatsächlich auch der Boomer-Generation vor, zu sorglos nach dieser Elternkriegsgeneration gelebt zu haben.
1: Na, die Problematik ist, das ist ja wie der Frosch, der erhitzt wird ganz langsam und gar nicht merkt, wie das Wasser immer wärmer wird. Und irgendwann ist es zu heiß und er hat so viel Kraft verloren durch die Hitze, dass er aus dem Topf nicht mehr rauskommt und dann gekocht wird. Das ist so ein bisschen die Situation. Und ich mache ja Folgendes. Ich gehe ja abends gerne nochmal so, wenn ich mal so zwischendurch mal so einen Moment mal Luft brauche, in irgendein YouTube-Video rein. Ich brauche mir gar keine ganzen Filme angucken, nur Sequenzen. Zum Beispiel, ich habe immer gern Krimis gesehen, der Kommissar aus den 60er Jahren oder Derrick aus den 70er Jahren oder Tatort aus den 80er Jahren. Und wir sehen schon anhand der Veränderung der Themen in den Fernsehsendungen, in der Beleuchtungsausstellung oder die Situation, dass immer mehr auch diese psychischen Psychopathen also quasi durch die Welt laufen und alles kaputt zerstören machen und so weiter. Wir sehen, wie eine Depression regelrecht eingezogen wird in die Menschheit und sich immer weiter aufbaut. Und bis die Menschen das dann gemerkt haben, ich habe es auch nicht gemerkt am Anfang. Und das fing mit der Schulbildung, ich habe das öfter erzählt, bei meinen Kindern an. Ich habe gesehen, was die für einen Unsinn in der Schule gelernt haben zum Teil und habe dann gedacht, naja, die werden das schon irgendwie machen. Und ich gebe offen auch zu, ja, ich fühle mich da auch ein bisschen verantwortlich, nicht ein bisschen, sondern ganz schön. Nun sind meine Kinder schon so alt, dass es nicht ganz so schlimm ist, aber ich sehe heute eine junge Generation, die komplett abgerichtet wurde und eigentlich auch die, allein dass die Schreibschrift nicht mehr stattfindet. Wir hatten neulich darüber gesprochen, ganz wichtige Faktoren.
0: Ganz wichtige Faktoren. Wir müssen uns rückbesinnen auf das Richtige. Wo ich mir hingegen schon was vorzuwerfen habe, ist natürlich, als Mutter eines Kindes, nicht? Also wenn wir uns die Rechnungen anschauen, dabei ist wichtig zu sagen, nicht jeder Mensch muss Kinder haben, wenn es nicht zum Lebensentwurf gehört. Aber wenn, ich denke mal, wir müssen insgesamt wirklich umdenken, wir müssen uns des Themas annehmen, wenn wir nicht einfach rasend auf den Abgrund zusteuern wollen. Andreas, und das nächste Thema, das dazu auch passt, wie sieht die finanzielle Zukunft unserer nachfolgenden Generationen aus? Im Moment groß im Gespräch die Pensionsverpflichtungen für Beamte in Deutschland. Und die belaufen sich nach Berechnungen des Instituts der deutschen Wirtschaft auf rund 2,3 Billionen Euro, sagt die Bild. Und dieser Betrag entspricht dem geschätzten Barwert der Pensionszusagen von Bund und Ländern, also genau der Summe, die heute zurückgelegt werden müsste, um künftige Versorgungsansprüche zu finanzieren. Also gucken wir uns nochmal näher an. Der Barwert der Pensionszusagen für Beamte von Bund und Ländern beläuft sich auf rund 2,3 Billionen Euro. Und das ist das Geld, das man eigentlich jetzt auf die hohe Kante legen müsste. Wenn man jetzt mal vergleicht, der Bundeshaushalt 2025, der umfasst nur gut 500 Milliarden Euro. Das ist weniger als ein Viertel dieser Summe. Da würde ich dich jetzt mal um eine Einordnung bitten.
1: Also wir haben hier genau dieses Problem der sogenannten impliziten Schulden. Ich versuche das mal ganz einfach darzustellen. Was ist ein Barwert? Stellen wir uns mal vor, Ich wäre der Sohn eines Dachdeckers. Mein Vater übergibt mir, wenn er 65 wird, seine Dachdeckerfirma und ich als Sohn werde diese Dachdeckerfirma weiterführen. So ein klassisches Beispiel aus den letzten Jahrzehnten, da gab es das ja noch gut. So, und jetzt muss ich aber dafür, dass ich den Betrieb meines Vaters übernehme, meinen Vater bis zum Lebensende eine Rente bezahlen aus den zukünftigen Erträgen des Dachdeckerunternehmens. Das ist also quasi eine Art Generationenvertrag. Dann muss ich als junger Erbe dieses Unternehmens natürlich die zukünftigen Verpflichtungen, die ich gegenüber meinem Vater habe, berücksichtigen als eine private Schuld, die ich habe oder eine Firmenschuld, die ich habe. Das bedeutet, wenn ich jetzt weiß, mein Vater ist 65 und im Durchschnitt wird man 85 Jahre alt und der kriegt von mir jeden Monat 1000 Euro Rente, dann sind 1000 Euro im Monat 12.000 im Jahr, in 10 Jahren 120.000, in 20 Jahren 240.000. Das heißt, wenn er 85 Jahre alt wird, das ist der Durchschnitt ungefähr, dann müsste ich ihm noch bis zu seinem Lebensende 240.000 Euro an Rente bezahlen. Das wäre also quasi die Schuld, die ich habe. Nun wird das abgezinst natürlich, weil ich das Geld ja nicht sofort auf den Tisch legen muss und ich kann da jetzt einen Zinssatz zugrunde legen von, was weiß ich, 2 oder 3%, dann wäre das eine kapitalisierte Summe von 180.000 zum Beispiel, die da rauskommen würde in einem solchen Beispiel. Das muss jedes Unternehmen auch machen für betriebliche Altersversorgung. Der Staat aber macht das nicht. Die Beamtenpensionen, die irgendwann auf den Staat zukommen, nämlich auf den Steuerzahler. Die muss man doch hochrechnen, wie viel wird das ungefähr sein bei einer durchschnittlichen Lebenserwartung von X und daraus eine Summe herauszunehmen, wie hoch ist damit die Verschuldung der Bundesrepublik bzw. der Steuerzahler. Und da kommen wir dann auf diese 2,3 Billionen Euro. Das hat nichts mit der Staatsverschuldung zu tun, die wir sowieso haben. Die liegt ja auch bei 2,5. Das kommt ja obendrauf. Nun sind aber diese 2,3 Billionen auch vielleicht so ein bisschen verwirrend, weil es ist viel, viel mehr. Denn es sind nicht nur die Beamtenpensionen, es sind ja alle anderen Verpflichtungen auch. Denken wir zum Beispiel an die Verpflichtungen für die gesetzliche Rentenversicherung, wo der Staat jedes Jahr zuzahlen muss aus Steuergeldern, weil nämlich die Regierung der Vergangenheit die gesetzliche Rentenversicherung widerrechtlich geplündert haben unter Brandt, unter Schmidt, unter Kohl. Es wurde geplündert. Das ist einfach die Situation. Und jetzt muss der Steuerzahler zukünftig auch das bezahlen. Auch das müssen wir kapitalisiert rechnen. Dann die vielen Sachen, Umweltschutzdinge, die wir haben, Klimaschutzdinge, die wir haben. Das sind ja alles Schulden, die jetzt aufgebaut werden. Dann sehen wir zum Beispiel auch die Bürgschaften. Wenn beispielsweise 90 Milliarden an die Ukraine geschickt werden, damit die Bomben bauen, die sie auf Russland abfeuern, dann werden die diese 90 Milliarden nicht zurückzahlen. Und wenn sie die nicht zurückzahlen, dann ist Deutschland einer der maßgeblichen Bürgen. Auch das gehört in diese Verschuldung alles mit rein. Und wenn wir das mal alles zusammenrechnen, dann kommen auf die derzeitigen Schulden, die wir immer genannt bekommen, von 2,5 Billionen, nochmal locker 17 Billionen dazu. Mit anderen Worten, die Bundesrepublik Deutschland hat fast 20 Billionen Euro Gesamtschulden, wenn man es kaufmännisch korrekt macht. Und das ist eine Katastrophenzahl. Und an den Beamten hier festgemacht bedeutet das, dass auch die Beamtenpensionen in einer absehbaren Zeit nicht mehr finanzierbar sind. Die Prognose ist relativ einfach, ähnlich nämlich wie in der Sowjetunion, als sie Ende der 80er Jahren untergingen und die Beamten ins Leere liefen und in die gesicherte Armut gingen, weil nämlich der Staatsbankrott plötzlich da war.
0: Ja, ich danke dir für diese Ausführungen, Andreas. Der Verdrängungseffekt, den kann man ja so beschreiben, dass jeder Euro, der jetzt für üppige Beamtenpensionen ausgegeben wird, liegt ja oft deutlich höher als gesetzliche Renten, aber auch bei anderen Investitionen fehlt. Schulen, Straßen, Verteidigung oder ja, politisch korrekt fällt der Klimaschutz noch darunter. Ich würde aber eher mal sagen, in die maroden Brücken und so weiter. Also das heißt, die Politik wird ja zu einer Art Verwaltungsmaschine. Das Geld wird nur noch umverteilt und eine wirkliche Gestaltung, die zukunftsorientiert, innovativ ist, auch Investitionen erfordert, ist nicht mehr möglich.
1: Das Problem ist die Architektur des Finanzsystems, der Verschuldungssysteme, der ganzen Art, was eine Weltleitwährung und all diese Faktoren, aber vor allem auch die Umverteilungsmechanismen, die ja impliziert sind ins Geldsystem. Dieses Geldsystem führt dazu, dass Leistungsträger ihre Gelder erarbeiten und die Abgaben, die sie abgeben, werden an Leistungslosen letztendlich enden. Nämlich die Ultrareichen, die dann rauskommen, die dann zum Beispiel irgendwelche Zecken manipulieren und dann auf die Menschen loslassen und sich dann als Weltretter aufspielen. Also das ist das große Problem. Wir haben also eine Ungerechtigkeit zwischen den Generationen. Die heutige Generation bezahlt für Pensionen von Beamten, die zum Beispiel in den 1970er und 1980er Jahren in den Dienst getreten sind, während junge Menschen mit unsicheren Jobs, hohen Steuern und einer maroden gesetzlichen Rente konfrontiert sind. Also die implizite Verschuldung macht die wahre Belastung für kommende Generationen unsichtbar und damit gefährlich. Noch eines, es gab in den Verträgen von Maastricht, als der Euro eingeführt wurde, die sogenannten Stabilitätskriterien. Das bedeutete, dass die Staatsverschuldung nicht mehr als 60% des Bruttoinlandsproduktes ausgemacht hat. Und das ist schon 60%, eine gigantisch hohe Summe im Verhältnis zum Bruttoinlandsprodukt. Die reale Verschuldung liegt aber nicht bei 60% in Deutschland im Gegensatz zum Bruttoinlandsprodukt, sondern bei fast 400%. Und das bedeutet, Deutschland ist eigentlich schon Staatsbankrott. Nicht nur Deutschland, sondern die viele andere Staaten auch. Es sagt nur keiner und irgendwie machen alle irgendwie weiter. Aber das Problem ist, das System kommt tatsächlich gegen die physische Grenze und dann bricht es.
0: Du sagst, es bricht. Also das heißt, wir steuern auf einen totalen Aufprall zu. Wenn du jetzt die Entscheidung für, nehmen wir mal Deutschland, in die Hände bekommen würdest, könntest du den Auftrag überhaupt annehmen, weil wäre überhaupt noch etwas umzusteuern?
1: Das wäre absolut umzusteuern. Also ich hätte schon Ideen, wie man einen Staatshaushalt steuern kann. Übrigens bin ich nicht der Einzige, der das könnte. Da gibt es viele, die das können. Aber dieser Beamtenapparat würde das verhindern. Die Leute, die sich mangels Masse, Intellekt und mangels Fähigkeiten im Beamtenapparat mit viel zu hohen Einkommen im Verhältnis zu ihren Fähigkeiten eingenistet haben, die wollen diesen Job an der Krippe auf Kosten der Leistungsträger einfach nicht abgeben. Nehmen wir an, ich wäre heute Kanzler und hätte die Macht, das zu regeln. Ich würde sofort einen Vergleich für die Bundesrepublik Deutschland ansteuern und wenn dich keiner drauf einsteigt, würde ich einen Staatsbankrott erklären. Staatsbankrott bedeutet, alles ist erst einmal aus, es geht erst einmal nichts und dann müsste man in einer Krisenstruktur, in einem Krisenmanagement ein neues System aufbauen, neue Banken aufbauen, neue Strukturen aufbauen. Das wäre ja so, dass die Fabriken und alles, was noch da ist, wäre ja noch alles in Ordnung. Das heißt also, man würde dann letztendlich nur eines machen, durch eine Staatsbankrotterklärung, Ausstieg aus der EU, all diese Dinge, das ist jetzt sehr vereinfacht natürlich dargedrückt, dann natürlich sofort in Kontakt mit Russland gehen, Freundschaft schließen. Ich glaube, das würde man relativ schnell hinbekommen, Gas wieder fließen lassen und Deutschland wieder als ein Land auferstehen lassen, was sich dann auch entsprechend ökonomisch entwickeln kann, vor allem auch in einer nachhaltigen, umweltschonenden Staatlichkeit und nicht in dieser vernichtenden Umweltpolitik durch vermeintliche regenerative Energien. Das könnte man alles wegmachen. Dann wären nämlich mit dem Staatsbankrott sämtliche Schulden des Staates weg. Die Verlierer wären dann die großen Kapitalsammelbecken wie BlackRock und so weiter, die natürlich wieder umgekehrt gefüttert werden durch die einzelnen Anleger, die ihre Altersversorgung daraus holen. Aber da sollten wir uns nicht verunsichern lassen. Die Hauptgelder aller Leistungsträger landen nicht bei den Leistungsträgern, sondern bei den Strukturen hinter den Kulissen, die wir in den NGOs wiederfinden. Die würde man damit sofort austrocknen, wäre sofort möglich.
0: Traust du Herrn Klingbeil als Finanzminister zu, dass er einen solchen Umschwung hinbekommt?
1: Also ich denke, das Wissen hat er natürlich.
0: Ach, ihr Lieben, ja, wenn es nicht so furchtbar wäre, müsste man tatsächlich die ganze Zeit drüber lachen. Wir kommen zu einem nächsten Thema. Und zwar ein Thema, das wir in der letzten Zeit öfter schon aufgegriffen haben. Ein Thema, das inzwischen auch bei dem amerikanischen Gesundheitsminister Kennedy auf den Tisch gekommen ist. Es geht um Zecken. Es geht um verschiedene gefährliche Arten von Zecken, wie immer die zustande gekommen sind. Wir wissen, dass da Zecken genmanipuliert werden für Rinder beispielsweise. Und das Alpha-Gall-Syndrom, das jetzt immer häufiger thematisiert wird, eine Krankheit durch Zecken verursacht ist, wahrscheinlich durch genmanipulierte Zecken, das liegt schon sehr nahe, die bei Menschen eine lebenslange Fleischallergie auslösen kann. Und diese lebenslange Fleischallergie ist eine richtig heftige Allergie mit auch schweren Beschwerden. Und es sind hunderttausende Menschen allein in den USA inzwischen daran erkrankt. Und das ganze Thema nimmt plötzlich Fahrt auf und es kommt so von allen Seiten, kommen immer neue Informationen. Zum Beispiel meldet Fox News ein Projekt mit dem Namen Mice Against Ticks, Mäuse gegen Zecken, MIT. Das ist eine Zusammenarbeit mit Forschern, die zum Ziel hat, die Lyme-Borreliose zu reduzieren, eben auch ausgelöst durch Zeckenbisse, indem der Infektionskreislauf der Zecken unterbrochen wird. Das heißt, die Bemühungen gehen jetzt dahin, da gibt es eine Insel, auf der wird genau dieser Versuch gestartet oder läuft schon. Nantucket heißt die. Das sind 15% der Einwohner sind bereits erkrankt an dieser Lyme-Borreliose. Das ist, glaube ich, die Hirnhauterkrankung. Ich gucke das gleich nochmal nach, nichts Falsches zu sagen. Und da werden jetzt Mäuse genmanipuliert, damit der Übertragungskreislauf gestoppt bzw. unterbrochen wird. Also Weißfußmäuse spielen eine zentrale Rolle in diesem Übertragungskreislauf der Lyme-Borreliose. Zwar infizieren Menschen sich durch Zeckenstiche, aber die Zecken werden meist erst infiziert, wenn sie an Mäusen nagen und saugen, die das Bakterium in sich tragen. Und diese speziell gezüchteten Mäuse sollen jetzt von Geburt an schützende Antikörper tragen, so blumig wird das ausgedrückt, und werden dadurch selbst vor Lyme-Borreliose geschützt und können das Bakterium nicht mehr auf Zecken übertragen. Natürlich gibt es auch Bedenken und die werden auch bei mir nicht klein, Andreas. Jetzt hat man schon Zecken genmanipuliert. Und jetzt will man oder tut man es bereits, genmanipuliert man Mäuse, damit die eben auch gewisse Übertragungsketten unterbrechen. Wie gravierend sind diese Eingriffe in die Natur?
1: Naja, das sind natürlich gravierende Eingriffe, weil wir natürlich direkt in die Schöpfung eingreifen, indem wir die genetischen Bauprogramme der Lebewesen verändern, die durch die Zellteilung dann ganz andere Lebewesen produzieren. Nichts anderes sind ja die mRNA-Spritzen, die man als Impfung verkauft hat. Da wird ja eine genetische Manipulation durchgeführt. Die Menschen sind ja mittlerweile genmanipuliert, die sich haben spritzen lassen. Und genau diese Problematik dieser dystopischen Welt, in der wir leben, wo nämlich das, was wir gerade gesagt haben, ultrareiche Leute dafür sorgen, dass die Leute oder die Menschen dann an dieser rote Fleischallergie leiden, die aber gleichzeitig natürlich auch eine Intention verfolgen, weil nämlich ihre Milliarden Kapitalien finanziert sind in großen alternativen Lebensmittelkonzernen, die dann eben halt künstliche Fleischproteine oder irgendetwas herstellen. Also es geht dabei wieder um ein Milliardengeschäft, das Ganze natürlich unter dem Vorwand Gesundheit und Tierschutz und so weiter, und damit werden natürlich Emotionen in Gang gesetzt. Aber es ist eine perfide Form, die dann über die NGOs und so weiter nach außen getragen werden. Und das ist ja der Punkt, dass diese eigentlichen Regierungen, die NGOs, das Ganze irgendwie umsetzen. Man fragt sich, ist das denn überhaupt erlaubt? dass ich zum Beispiel eine genetische Veränderung machen darf. Aber das ist genau die Problematik, die wir haben mit dem Reichtum. Dann muss ich auch mal fragen, ist es erlaubt, beispielsweise oben in den Himmel unendlich viele Satelliten dort reinzubringen, die gesamte Welt in einem Internetsystem einzubringen? Ist das erlaubt, Privatleuten zu erlauben, durch die Decke quasi des Alls zu stoßen, also der Atmosphäre zu stoßen, um dort beispielsweise eine private Raumfahrt zu betreiben und jedes Mal im Prinzip die Sphäre durchlöchert wird des Himmels. Das sind ja alles Dinge, die man fragen muss. Und wir sehen in dem Moment, wenn es um Geld geht, um Reichtum und um Milliardengewinne, ist jede Rechtsstaatlichkeit weg. Und das sind Privatleute, die das entscheiden.
0: Also ich muss noch mal richtigstellen, Lyme-Borreliose ist eine Borreliose, während die Auslösung durch Zeckenbisse, was die Hirnhautentzündung angeht, FSME heißt, also die Frühsommer-Meningoenzephalitis, genau. Und das ist dann die Hirnhautentzündung. Wir sprechen hier über die Borreliose, die eben auch lebenslang dauern kann beim Menschen. Es ist eine Infektionskrankheit, die wird ausgelöst und verursacht durch Bakterien der Gattung Borrelia. Und diese Bakterien werden durch den Biss von infizierten Zecken, in Deutschland ist es der gemeine Holzbock, den kennt man, werden die übertragen. Komischerweise auch alles erst so seit einigen Jahrzehnten. Und die Zecke muss in der Regel lange saugen, 12 bis 24 Stunden, damit die Bakterien in die Haut gelangen. Ihr Lieben, wir haben es hier schon oft gesagt an dieser Stelle, was wirklich ein extrem wirksames Gegenmittel ist, damit sich die Zecken nicht festsetzen.

0: sein, dass unsere Kinder nicht mehr in den Wald gehen können und wir auch nicht. Das heißt, auch hier müssen wir ein anderes Bewusstsein uns schaffen. Andreas, es ist ja nicht nur das, was wir jetzt gerade besprochen haben, was die genmanipulierten Mäuse jetzt gegen die Zecken angeht, die alles verändern sollen, sondern Mike Adams, ein amerikanischer Wissenschaftsjournalist, hat jetzt gerade aktuell auf seiner Seite Natural News veröffentlicht, dass es zwei Bioethiker aus den USA gibt, Parker Crutchfield und Blake Harris, die in einem peer-reviewed Paper im Fachmagazin Bioethics die gezielte Verbreitung des Alpha-Gall-Syndroms als moralische Pflicht darstellen. Nochmal, Alpha-Gall-Syndrom ist eine Fleischallergie, die durch Zeckenbisse ausgelöst wurde. Und diese beiden Wissenschaftler argumentieren jetzt ganz öffentlich, dass die Auslösung dieser durch die Lone Star-Zecke verursachten schweren Fleischallergie doch ein ganz legitimes moralisches Bio-Enhancement ist, also das ist erlaubt, um den Fleischkonsum der Menschheit zu reduzieren und damit den sogenannten Klimawandel zu bekämpfen. Und sie bezeichnen das Ganze sogar als stark verpflichtend, Zecken gezielt zu fördern oder genetisch anzupassen, um Menschen vom Verzehr roten Fleisches abzuhalten.
1: Ja, das zeigt so den ganzen Irrsinn dieser Zeitqualität, in der wir uns befinden, dass erst eine Klimaveränderung, die auf Menschenbasis zurückzuführen ist, erfunden werden muss, damit Geld umgewandelt wird. Das ist ja die Grundlage des Ganzen, das Spiel von ganz oben. Und dass dann die Wissenschaft okkupiert wird, vereinnahmt wird, annektiert wird. Und dass man dann abgerichtete Menschen mit wissenschaftlicher Abrichtung, also nicht mit wissenschaftlicher Bildung im Sinne von ausbilden, sondern da wird ja nichts gebildet, da werden ja Copy- und Paste-Abrichtungen stattgefunden. Und dann haben wir irgendwann solche Ausnahmefiguren wie diesen Mike Adams oder diesen Parker Crutchfield, die dann anfangen...
0: Nein, Mike Adams ist der Journalist.
1: Achso, Entschuldigung, Parker Crutchfield und Blake Harrod heißt er hier, sehe ich es gerade hier, die sprechen dann von ihrer moralischen Pflicht. Das heißt also, hier werden also quasi Wissenschaftler, die sich mit dieser Aussage zu Psychopathen outen. Es sind Psychopathen aus meiner Sicht, wenn sie mit der moralischen Pflicht argumentieren, hier im Prinzip in die Schöpfungsgesetze einzugreifen und zu sagen, wir werden jetzt die mRNA, wir werden jetzt die DNA, also die Desoxyribonukleinsäure, der Bauplan des Plans der Zelle, werden wir jetzt verändern, um damit unserer moralischen Pflicht nachzukommen, den Klimawandel zu stoppen, der längst widerlegt wurde in dieser Form und zu einem großen Spiel einer Agenda von ultrareichen Leuten, die ihre NGOs dafür einsetzen. Das wird hier so deutlich an dieser Aussage hier von diesen Psychopathen.
0: Ja, ich könnte das alles gar nicht wirklich verarbeiten, wenn ich nicht davon überzeugt wäre, dass wir, ihr Lieben, in dieser besonderen Zeit leben, in der das alte Falsche, bevor es zusammenbricht, erstmal sichtbar wird. Das ist der Grund, warum wir hier seit 7 Jahren Bericht erstatten. Wir wollen diesen Prozess begleiten. Wir wollen beobachten, wie das Falsche immer sichtbarer wird, bis es dann auch beim Hinterletzten angekommen ist, der sich dann langsam aus seinem Tagesschausessel erhebt und ein bisschen genauer hinschaut, um dann wahrscheinlich sehr überrascht zu sein, dass das Ganze vor seinen Augen zusammenbricht und in sich zerfällt. Anders kann etwas Neues und Richtiges nicht sich aufbauen. Und in diesem Prozess stehen wir. Und wenn wir mit diesem Blick auf diese Ereignisse schauen, uns praktisch als betroffener Beobachter fühlen und immer ausgerichtet sind nach oben hin, ins Gute und ins Lichte, dann kommen wir dadurch. Gestern übrigens gab es ein Abendgebet. Wer Angstprobleme hat, wer immer wieder in Angst verfällt und nicht weiß, wie er da rauskommen soll, im gestrigen Abendgebet, es sind fast

0: 30 Minuten geht es ausschließlich um das Thema. Also könnte vielleicht dem einen oder anderen helfen. Wir kommen zum nächsten Thema. Auch darüber haben wir hier schon oft gesprochen. Mercosur, das ehrgeizige Abkommen Ursula von der Leyen mit Südamerika, nämlich einen Lebensmittelaustausch herzustellen. Dieses Mercosur-Abkommen mit der Europäischen Union ist seit dem 1. Mai vorläufig in Kraft, also gut 5 Wochen. Und jetzt kommen schon die ersten Skandale. In Griechenland ist eine Bombe eingeschlagen bei der ersten Mercosur-Importlieferung brasilianischer Tiefkühlhähnchen. Das waren gerade mal 3 Tonnen, waren rund 80% der Proben mit Salmonellen belastet. Griechenland hat den Import sofort gestoppt. Die Veterinärlabore in Athen schlugen Alarm. Und man fragt sich jetzt, oh, ist das ein einzelner Vorfall oder ist das eventuell jetzt unser neues Tagesangebot? Es scheint das dramatische System oder Symptom eines Systems zu sein, das eben, darauf hat Frau von der Leyen besonderen Wert gelegt, auf billige Massenproduktion setzt, ohne die strengen europäischen Hygienestandards einzuhalten. Also in Brasilien, da werden Hühner oft unter Bedingungen gemästet, die in der EU undenkbar wären. Wenn man das jetzt mal versucht, auf einen Blick zu betrachten, wie sieht das Bild dort aus? Enge Ställe, hoher Einsatz von Antibiotika, weniger strenge Kontrollen als in Europa. Und was ist die Folge? Resistente Keime, kontaminiertes Fleisch. Genau das waren die Befürchtungen der deutschen oder auch der europäischen Bauern und Landwirte, die ja unter diesen zum Teil strengen Auflagen sich ganz schön bücken müssen. Und jetzt kommt dieses ganze Zeug über Mercosur günstig in die EU. Andreas, du bist ja hier der Hühnerpate. Du hast dir das einmal näher angesehen, wie die Tiere dort gehalten werden.
1: Naja, Brasilien ist natürlich ganz besonders dafür bekannt, unter erbärmlichen Bedingungen mit den Mitgeschöpfen umzugehen. Übrigens auch mit Menschen innerhalb der Politik, das muss man auch mal ganz klar sagen. Aber kommen wir mal zu diesen Hühnern wieder zurück. Da muss ich mich jetzt auf eine sachliche Ebene herunterbringen, weil ich dadurch emotional auch angefasst bin, weil ich sehr, sehr tiefe Verbindungen zu den Hühnern habe und kann diese netten, possierlichen Tierchen natürlich sehr gut einordnen in ihren eigenen Charaktereigenschaften. Also wenn wir die Situation brasilianischer Hühnerzüchter mit europäischen oder deutschen Standards vergleichen wollen, da fallen wirklich einige Unterschiede auf. Brasilien ist einer der größten Geflügelfleischproduzenten und Exporteure der Welt. Und die Produktion erfolgt überwiegend in hochintensiven industriellen Systemen mit vertikaler Integration. Das heißt also, wenige große Konzerne kontrollieren sowohl die Zucht, das Futter, Mast und auch die Schlachtung. Da haben wir sie wieder, die unterhalb der NGOs dann eben halt arbeiten. Die Bedingungen unterscheiden sich dramatisch von der EU. Und viele, die in der EU sind und kennen die Massentierhaltung, die es dort gibt, die finden das auch schon ganz dramatisch. Aber das ist alles noch ganz feudal gegenüber dem, was dort unten abläuft in Brasilien. Das ist zum Beispiel die Besatzungsdichte der Tierhaltung. Also wir haben eine extrem hohe Besatzungsdichte dort, nämlich von 40 bis 50 Kilogramm. So werden die einfach, die werden nicht mehr in Stückzahl gerechnet, sondern nach Kilogramm. Huhn auf einem Quadratmeter. Und das ist also teilweise noch viel schlimmer. Die Tiere haben also natürlich viel zu wenig Platz. Natürliches Verhalten wie Scharren oder Staubbaden und so weiter ist gar nicht mehr möglich. Und die schnell wachsenden Rassen, die in 5 bis 6 Wochen schlachtreif sind, führt natürlich auch zu häufigen Problemen bei den Tieren wie Beinverformungen, Herz-Kreislauf-Erkrankungen, Atemproblemen. Das haben wir in Deutschland auch, aber das Ganze ist eben hier mit einem Turbo versehen. Und wenn dann noch rauskommt, dass diese Tiere dann auch noch mit Salmonellen als Fleisch dann nachher auch noch nicht in Ordnung sind, dann wird's kritisch.
0: Also wir haben ja heute einen Fleischkomplex hier. Wir haben vorher über rotes Fleisch und Allergien gesprochen und dass es durchaus Wissenschaftler gibt, die den Menschen das Fleischessen abgewöhnen wollen. Und wenn wir das hier lesen und uns darüber unterhalten, was jetzt alleine die Hühner aus Brasilien angeht. Wir sind noch gar nicht bei Rind und Schwein und so weiter oder bei Rind aus Argentinien, das ja immer das Beste sein soll, dann in der Tat weiß man, da kann man nicht mitmachen. Das geht nicht. Man kann so etwas nicht kaufen und schon gar nicht verzehren. Ich frage mich, Andreas, das ist jetzt keine sehr sachliche Frage, aber ich frage mich, wenn Tiere so leiden, ihr Leben lang so gehalten werden, was ist da mal außerhalb von Antibiotika und so weiter, was ist da in diesem Fleisch verhaftet, eine Mischung aus Angst und Depression, das muss sich doch auch beim Verzehr in dem Wohlbefinden der Menschen irgendwie bemerkbar machen.
1: Naja, das passt ja ins gesamte Bild der momentanen Zeitqualität. Die Menschen sind depressiv, die Menschen sind in Angst, die Menschen haben Sorge davor, Zug zu fahren, irgendwo in eine Straßenbahn zu fahren, Angst davor, auf irgendeinem Straßenfest abgestochen zu werden. Das ist ja die Realität. Da passt natürlich dieses ängstliche Fleisch und dieses Angst- oder Panikfleisch noch fast mit dazu. Ja, natürlich. Und wenn die Menschen das dann essen, die ja selber natürlich auch immer empathieloser werden. Weil wenn ich sehe, welche Gewalt, welche Barbarei auf den deutschen Straßen mittlerweile alleine zu sehen ist, da passt dieses Fleisch natürlich quasi noch mit dazu. Man kann es fast so als ein Bauelement mit in der gesamten Agenda durchrein interpretieren.
0: Also, wir gucken uns das nochmal an. Deutschland und Europäische Union, die Richtlinien legen eine maximale Besatzdichte, heißt das offiziell, von 33 Kilo fest. Du hast gerade von zwischen 40 und 50 Kilo gesprochen und das Ganze soll ja in Südamerika teilweise noch höher liegen in der Praxis. Dann in der EU, da gibt es strenge Zusatzkriterien, die Luftqualität und so weiter. In Deutschland selbst gibt es noch strengere nationale Grenzen. Da sollen Fenster in den Ställen sein, eine bessere Belüftung. Und es ist vorgeschrieben, das sogenannte Monitoring von Tierwohlindikatoren, dass man also beobachtet, wie verhalten die sich, wie bewegen die sich. Das heißt, es gibt schon einen ziemlich dramatischen Unterschied. Die brasilianischen Hühner leben in deutlich engeren, stressreicheren Verhältnissen, was natürlich den Krankheitsdruck auch erhöht.
1: Naja, klar. Und den Antibiotika-Einsatz, den sollten wir hier natürlich auch nochmal besprechen. Also häufiger prophylaktischer und wachstumsfördernder Einsatz von Antibiotika und auch Substanzen, die in der EU verboten sind, sind dort Standard. Und der Einsatz dient dann der Kompensation schlechter Haltungsbedingungen. Die Tiere werden also krank durch die Haltungsbedingungen und bekommen Antibiotika, um die Krankheiten, die daraus zu entstehen, drohen eben halt wieder entgegenzuwirken. Das ist schon wirklich absolut schlimm. Und die EU-Audits und aktuelle Regelungen, die zeigen anhaltende Verstöße gegen das Verbot von Antibiotika als Leistungsförderer. Und viele Betriebe können den Nachweis nicht erbringen, dass Tiere ihr Leben lang keine verbotenen Mittel erhalten haben. Jetzt muss man sich vorstellen, dass diese Tiere, die jetzt über den gesamten Atlantik geschippert werden, im Laden billiger sind als die deutsche Qualitätsware, die unter humaneren Bedingungen zustande kommt. Und unter diesem Konkurrenzdruck jetzt die letzten vernünftigen, ordentlichen, bäuerlichen Betriebe natürlich auch in den Konkurs getrieben werden.
0: Also wir können mal unterm Strich zusammenzählen. Die brasilianische Produktion ist deutlich antibiotikalastiger als in Deutschland und in der EU. Das führt zu höheren Resistenzen, das führt zu Risiken für die Gesundheit der Verbraucher. Jetzt gibt es das weitere Thema, das ist eben genau das, was in Griechenland hochgefloppt ist nach der ersten Lieferung. Das sind die Salmonellen und das sind natürlich auch die Hygienevorschriften.
1: Ja, natürlich. Und dieses Salmonellenaufkommen in Geflügel liegt oft bei 13-20% oder auch viel höher. Also diese EU-Importkontrollen haben ja wiederholt die Probleme festgestellt. Und jetzt kommt wieder diese Geschichte, über die wir uns hier unterhalten. Griechenland hat eben halt die ersten Lieferungen aus Brasilien gestoppt, weil 80% des Hühnerfleisches tatsächlich Salmonellen belastet waren. Und das ist natürlich heftig.
0: Also wir sehen diese dramatischen Unterschiede, die übrigens bei den großen Bauernprotesten gegen das Mercosur-Abkommen immer wieder deutlich formuliert wurden. Die Landwirte wurden nicht erhört. Ursula von der Leyen hat sozusagen tatsächlich, wir kommen da gleich nochmal zu den rechtlichen Punkten, durch die Hintertür alles dafür getan, dass es zu diesem vorläufigen Abkommen gekommen ist. Das ist nämlich noch gar nicht in Kraft. Werden wir auch gleich noch kurz drüber sprechen. Vielleicht kann man eben auch hier, wenn ein paar von euch tätig werden, vielleicht auch ein paar mehr, etwas drehen, das eben nicht zustande kommt. Wir versuchen, unseren Teil beizutragen, indem wir das Thema wirklich ausführlich behandeln. Wir sehen also den dramatischen Unterschied auch, dass das Kontaminationsrisiko in brasilianischen Produkten weitaus höher ist als in der EU und vor allem auch in Deutschland. Gibt es da noch weitere Aspekte?
1: Naja, in Brasilien, wie ich schon gerade gesagt habe, da arbeitet man natürlich an schnell wachsenden Rassen, natürlich rein aus Profitgründen. Und das ist in Brasilien halt Standard und führt zu massiven gesundheitlichen Problemen. In der EU zum Beispiel, da gibt es Initiativen für langsam wachsende Rassen, damit also auch einer teureren Tierhaltung, natürlich auch einer artgerechteren Tierhaltung. Und wenn man in diese Situation von der EU diese Vorgaben macht, gleichzeitig aber die EU zerstört im Prinzip, indem man andere Grenzen öffnet, die ihre Produkte, die unter erbärmlichsten Bedingungen zustande kommen, in Europa Fuß fassen können, da erkennt man auch das Paradoxon und die letztliche Agenda, Europa als Wirtschaftsstandort zu zerstören. Das ist ja immer das, was da wieder mitschwingt. Und da sind dann sehr defizitäre Umwelt- und Sozialstandards natürlich auch in Brasilien. Die Großbetriebe in Brasilien zum Beispiel, die verursachen natürlich erhebliche Belastungen im Abwasser, Entwaldung und für Sojafutter. Und das ist bei den EU-Standards umfassenden strengeren Vorgaben zu Emissionen, Wasserqualität und Tierschutz einfach so nicht.
0: Also ich kann nur jedem empfehlen, genau hinzuschauen, möglichst kein Fleisch im Supermarkt zu kaufen, sondern zu den Landwirten gehen, zu den Höfen. Das machen wir hier auch. Und da sieht man, wie anstrengend dieser Beruf auch wirklich ist, wenn man es so gut wie möglich machen möchte. Das heißt, wir fassen zusammen, die Hühnerzucht in Brasilien, die jetzt den europäischen Markt überschwemmen soll, ist hochproduktiv, kostengünstig, auf das Tierwohl wird überhaupt kein Wert gelegt und basiert auf höherem Medikamenteneinsatz, auf hohen hygienischen Risiken, dagegen die europäischen Standards und wirklich die Deutschen vor allem, die legen deutlich mehr Gewicht auf das Tierwohl. Die geben auch Antibiotika, aber wohl weniger. Am besten wäre gar keins. Oder hast du schon mal einem Huhn Antibiotikum gegeben?
1: Nein, mit Sicherheit nicht, werde ich auch nicht.
0: Da würde Klaus sich auch melden, glaube ich. Aber vor allem sollten wir eben wissen, wer das Zeug isst, bezahlt das mit seiner Gesundheit. Und die Industrie lacht sich kaputt. Die profitieren davon. Also, es ist eine persönliche, eine individuelle Entscheidung, wie wir mit solchen Themen umgehen. Wir sind verantwortlich. Und diese Gefahren gehen natürlich noch weit über den Tellerrand hinaus, denn dieses Mercosur-Abkommen, das wurde ja Jahre über Jahre verhandelt. Das öffnet jetzt die Schleusen für billiges Fleisch aus Südamerika. Die Quoten für Geflügel und Rind sollen den Schaden begrenzen, aber die Realität, die sieht natürlich anders aus. Das ist jetzt ein Preisdruck, der auf die heimische Landwirtschaft kommt. Es ist eine absolut unfaire Konkurrenz, die Frau von der Leyen mit diesem Mercosur-Abkommen ins Land geholt hat. Und es bedingt natürlich ein langsames, weiteres Sterben deutscher und europäischer Betriebe.
1: Naja, und wir sehen hier natürlich auch, wie systemisch erst die Menschen arm gemacht werden, dass sie dann auf Billigprodukte ausweichen müssen, weil sie natürlich auch vorher abhängig gemacht wurden. Denn die Regierungsvorgänger unserer heutigen Regierung haben in unserer Jugend zum Beispiel in den Werbekampagnen immer gesagt, Fleisch ist ein Stück Lebenskraft. Und jetzt haben die Leute natürlich auch den Lust, wollen es auch haben. Und aus diesem Grunde ist es wichtig, dass wir hier natürlich auch die humanitären Dinge natürlich auch vergleichen. Also die deutschen Landwirte, die arbeiten, und da müssen wir mal eine Lanze für die deutschen Landwirte brechen, weil die auch sehr stark im Fokus stehen, zum Beispiel auch von extremistischen Tierschützern. Und das ist pauschal einfach falsch. Deutsche Landwirte arbeiten nämlich unter höchsten Standards, das muss man sehen, das Tierwohl, der Umweltschutz, die strengen Antibiotikaregeln, die Biosicherheit sind großartig im Verhältnis zu solchen Ländern wie Brasilien. Das muss ganz klar gesagt werden. Und ihre Produkte sind teurer. Und das auch zu Recht, weil die brasilianische Konkurrenz produziert halt günstiger, oft mit Methoden, die hier verboten sind. Das Ergebnis sind sinkende Preise auf dem Markt, während die Kosten für heimische Bauern steigen. Viele Familienbetriebe in Deutschland stehen damit vor dem Aus. Und es wird dadurch durch die EU-Politik und durch dieses Abkommen dort mit Südamerika die Tierquälerei durch Frau von der Leyen dramatisch geboostert.
0: Ja, es fühlen sich zu Recht in diesem Fall Vegetarier und Veganer jetzt bestätigt, denn unter diesen Umständen muss man wirklich überlegen, was man tut. Wenn man zum Beispiel das Geld nicht hat, um zu heimischen Landwirten zu gehen, man hat es aber, denn dann isst man einfach weniger davon, was sowieso besser ist. Es wird sowieso tatsächlich viel zu viel Fleisch gegessen und den Genuss etwas zu reduzieren, dürfte in diesem Fall auf jeden Fall eine Möglichkeit sein, einen Weg zu finden. Ja, wir können sagen, die Geflügelwirtschaft in Deutschland steht vor einer massiven Verdrängung. Der Zentralverband der deutschen Geflügelwirtschaft warnt schon seit langem eben Wettbewerbsverzerrung pur. Und während Brüssel sich feiert für das großartige Mercosur-Abkommen, kämpfen die Bauern um ihre Existenz. Es gibt überall Proteste in Brüssel. Es gibt verzweifelte Bauern, die ihre Höfe aufgeben müssen. Das ist die bittere Realität. Und es geht natürlich insgesamt hier bei dieser Meldung auch um mehr als Hähnchen. Es geht um Souveränität in der Ernährung, um den Erhalt ländlicher Strukturen. Es geht um echte Nachhaltigkeit und nicht eben um die grüne Rhetorik aus Brüssel. Die Bauern, die Landwirte sind Garanten für Qualität und Sicherheit. Andreas, dieses Mercosur-Abkommen hatte ja bereits vor dem Inkrafttreten heftige Reaktionen. Wir haben über die Bauernproteste viel berichtet hier. Es ist trotzdem in Kraft getreten am 1. Mai, aber die endgültige Ratifizierung steht noch aus. Also seit 1. Mai ist es in Kraft. Was heißt denn das mit vorläufig? Vielleicht kann man es ja sogar noch verhindern.
1: Theoretisch ja. Also die vorläufige Anwendung, die ist bereits seit dem 1. Mai 2026 in Kraft. Und der handelspolitische Teil, also das bezieht sich auf die Zollsenkungen, Quoten, Marktzugang für die Industrie- und Agrarprodukte, die gilt bereits praktisch. Die Zölle sind gefallen für viele Waren. Importquoten für brasilianische Rind- und Geflügel, Fleisch und so weiter sind im Prinzip aktiv. Und unterzeichnet wurde dieses Abkommen am 17. Januar 2026 in Paraguay. Und alle Mercosur-Staaten, das sind also Argentinien, Brasilien, Paraguay und Uruguay, die haben es ratifiziert und notifiziert.
0: Ja, und wir wollen uns noch mal anschauen, was Ursula von der Leyen gemacht hat, beziehungsweise wie sie das hinbekommen hat. Sie hatte dieses EU-Mercosur-Abkommen ja offenbar zu einem persönlichen Prestigeprojekt gemacht und hat es trotz massiver Widerstände, die kamen aus Frankreich, die kamen von Bauernprotesten, von Umweltorganisationen, auch Teilen des EU-Parlamentes, hat sie es trotzdem vorläufig in Kraft gesetzt. Offizielle Begründung, ja, die Kritik, also sie sagt, dass die Kritik kann man gar nicht ernst nehmen. Es scheint hier um machtpolitische, auch um ideologische Motive zu gehen. Also wenn wir uns mal so eine geopolitische Großmachtambition näher anschauen wollen. Frau von der Leyen rahmt Mercosur als strategischen Erfolg in einer fragmentierten Welt. Also sie spricht von der Diversifizierung von Lieferketten, von einer Reduzierung der Abhängigkeit von China und den USA, als ob ein Land sich nicht selber ernähren könnte. Sie spricht von einem Zugang zu Rohstoffen für die grüne und digitale Transformation. Und sie spricht von einem strategischen First-Mover-Vorteil und warnt, wenn Mercosur scheitert, können wir die EU als globalen Player vergessen. Also sie macht praktisch die Existenz der EU als globalen Player abhängig von Mercosur. Kannst du das mal einordnen?
1: Also erst einmal hält sie die Bürger für dumm und damit liegt sie wahrscheinlich gar nicht mal so falsch, weil sie spricht von Umweltschutz, von Nachhaltigkeit auf der anderen Seite und auf der anderen Seite wird sie um jeden Preis dafür sorgen, dass die nachhaltig arbeitenden Bauernhöfe und so weiter dem Untergang geweiht werden. Das ist aus meiner Sicht letztendlich so ein bisschen das ganz große Problem. Und ich denke ganz einfach mal, das Abkommen wirkt wie ein Relikt aus einer Zeit vor dem Green Deal und der verschärften Klimakrise. Also es geht hier um den Vorwurf gegen Frau von der Leyen, die also für Umweltschäden, du hast gerade einen wunderbaren Nebensatz gesagt, als ob wir das nicht selber könnten. Genau so ist es. Mhm. Deutschland wäre in der Lage, denken wir an Mecklenburg-Vorpommern, die großartigen landwirtschaftlichen Gebiete, die man wieder richtig urbar machen könnte, in Gang setzen, nicht urbar, wieder nutzen könnte, agrarökonomisch und könnte theoretisch nicht nur ganz Deutschland, sondern weit über die Grenzen hinaus alle Menschen ernähren. Dann übrigens ohne lange Lieferketten, ohne irgendwelche langen Transporte, also umweltschonend bis zum Umfallen und vor allem auch autark für die Menschen. Aber das ist eben halt nicht gewollt. Und dieses Abkommen, das basiert auf einem 25 Jahre alten Verhandlungsmandat und priorisiert den klassischen Freihandel über aktuelle EU-Standards. Und Kritiker werfen von der Leyen natürlich vor, Geopolitik als Deckmantel zu nutzen, um unpopuläre Entscheidungen zu rechtfertigen, während die tatsächlichen Gewinne für Europa überschätzt und die Risiken natürlich wie Entwaldung und Klimaschäden in Südamerika dann kleingeredet werden. Also wir haben hier eine Situation, dass das Abkommen, kann man bezeichnen als klassisches Autos gegen Rindfleischgeschäft. Europäische, vor allem deutsche Auto-, Maschinenbau- und Chemieunternehmen erhalten besseren Marktzugang zu Südamerika. Und das finde ich interessant. Da gibt es dann Zollsenkungen und so weiter. Als ich in Amerika war, in Südamerika, vor ganz kurzer Zeit, zwei, drei Monaten, da ist mir eines aufgefallen, Paraguay, Uruguay, Argentinien und auch in Chile, dass die deutsche Autoindustrie dort gar keine Rolle mehr spielt. Das sind alles chinesische Autos, die da rumfahren. Das sind die riesigen, großen BYD oder wie die heißen, Konzerne. Und da gibt es dann noch so ein paar alte BMW- und Audi-Zentralen, wo dann eben halt das Moos teilweise außen an der Hausfassade hochwächst von den Verkaufsunternehmen. Und das ist für mich das Erschreckende. Das heißt, hier wird ein System ohne Sinn und Verstand einfach weiter durchgezogen. Aber es hat Sinn und Verstand, wenn man es unter der Prämisse sieht, dass es um die Zerstörung des europäischen Wirtschaftsstandortes geht, notfalls auf Kosten der Tiere, der Umwelt, des Klimas und so weiter, durch die EU.
0: Also ich habe gerade gezuckt, als du gesagt hast, das ist ein klassisches Autos gegen Rindfleischgeschäft. Mhm. Da gibt es jetzt Zollsenkungen bei Autos bis 35%, auch bei Chemie und bei Maschinen. Und im Gegenzug fließt mehr billiges Agrarprodukt wie eben Rind, Geflügel oder Zucker in die EU. Also das heißt, die Gesundheit der Menschen, das interessiert uns gar nicht. Wir versuchen jetzt der Autoindustrie, die ja genügend gebeutelt wurde, so ein kleines Lichtlein am Ende des Horizonts zu geben.
1: Ja, und wenn wir das uns jetzt mal nochmal vor Augen führen, du sagst gerade Autos, die Branche ist platt, die verkaufen in Südamerika nicht, sie verkaufen nicht einmal mehr in Deutschland, weil die ganzen Produkte nichts mehr taugen, weil man sie in diese Elektromobilität reingebracht hat und all diese ganze Klimapolitik und die Energiepolitik natürlich. Chemie, denken wir an BASF, wer soll denn da noch was verkaufen? Wenn BASF beispielsweise in Zukunft in Südamerika verkauft, dann kommt das Zeug aus China, weil dort das größte BASF-Werk ist. Und genauso die Maschinenunternehmen. Ich kenne kein Maschinenunternehmen, welches nicht jetzt gerade dabei ist, sich aus Deutschland zu verabschieden und den Standort zu verlassen.
0: Ja, also es ist mit Worten alles wirklich nicht mehr zu beschreiben. Frau von der Leyen wird übrigens vorgeworfen, dass sie hier jetzt primär die Interessen der deutschen Exportindustrie, eben BDI, Autolobby und so weiter, bedient. Und es war Deutschland, dass dieses Mercosur-Abkommen massiv unterstützt hat, während agrarstarke Länder wie zum Beispiel Frankreich und auch die Umweltverbände die Verlierer sind. Es geht nicht um Wachstum für alle Europäer. Es geht um politisches Vermächtnis, Machtdemonstration. Wir sind die exportstarken Nationen. Das Ganze auf Kosten der heimischen Landwirtschaft.
1: Naja, nach jahrelangen Verhandlungen, da wollte von der Leyen jetzt einen sichtbaren Erfolg für ihre zweite Amtszeit. Aber diese Autolobby, das klingt so, als würde es darum gehen, dass die Autoindustrie möglichst lange überlebt. Nein, das sind keine Unternehmen, sondern das sind managergeführte Kapitalsammelbecken. Und diese Manager wollen ihre Legislaturperiode durchhalten, um dann rauszukommen. Und denen ist das eigentlich völlig wurscht, ob der Laden danach noch überlebt oder nicht. Das ist hier völlig unberücksichtigt bei diesen EU-Dingen. Und sie nutzte jetzt juristische Tricks, wie zum Beispiel Splitting von Handels- und Politikteil vorläufiger Anwendung trotz laufender Prüfungen durch das EU-Parlament und setzte das Abkommen gegen Widerstand aus Frankreich und anderen Ländern durch. Denn die gehen natürlich auf die Barrikaden.
0: Ja, also sie wollte, Frau von der Leyen wollte Mercosur unbedingt, offenbar, weil es ihr Image als starke geopolitische Führungsfigur stärkt. Und sie denkt, dass das auch deutsch-europäische Industrieinteressen sind, die hier bedient werden. Und vielleicht wollte sie auch dieses langjährige Verhandlungsprojekt abschließen. Aber sie ignoriert, sie marginalisiert berechtigte Bedenken eben der Bauern, der Landwirte, der Lebensmittelsicherheit, ehrlich gesagt ja auch der Demokratie. Und man wartet jetzt, es muss jetzt ratifiziert werden. Was glaubst du, wie die Chancen dafür stehen?
1: Naja, das ist die Frage. Ich weiß es nicht. Es hängt immer so ein bisschen von dem Erkenntnisindex statt, um nicht zu sagen Dummheitsindex. Weil solange die politische Kaste nichts von dem versteht, was sie dort tut, weil dort letztendlich, ich sage mal, ein Absonderplatz ist letztendlich für unfähige Leute. Das klingt immer so beleidigend, aber mir fällen einfach keine anderen Worte ein. Eigentlich bräuchten wir nur eine Rede von den jeweiligen Politikern einspielen, dann würden sie sich schon genügend selber beleidigen. Dann bräuchten wir es gar nicht mehr zu machen. Das große Problem ist, dass die Zusammenhänge der ökonomischen Prozesse auch im Verhältnis zu den ökologischen Prozessen, natürlich auch den ethischen und moralischen Werten, die eigentlich eine Gesellschaft haben sollte, dass da natürlich, ich sag mal, in der Politik einfach charakterlich geeignete Personen sitzen und das Ergebnis sehen wir hier.
0: Was ich nicht verstehe, also die Mercosur-Staaten, das sind ja Argentinien, Brasilien, Paraguay und Uruguay. Die haben das Abkommen bereits ratifiziert. In der EU ist es nicht ratifiziert worden und es gibt auch keinen offiziellen festen Termin. Dieser Prozess ist stark verzögert. Komme ich gleich noch kurz drauf. Andreas, wieso wird es denn dann einfach umgesetzt?
1: Das ist eine vorläufige Geschichte. Ich kann es nicht beurteilen. Ich bin kein EU-Rechtler und ich weiß nur eines, dass die EU Interessen vertritt. Die haben mit den Bevölkerungsinteressen überhaupt nichts zu tun. Ich bin ein glühender Europäer. Wenn es eine Organisation gäbe, die sich für Europa einsetzen würde, wäre ich der Erste, der sich daran beteiligen würde, wenn er es könnte. Aber die EU ist eine Organisation, die aus meiner Sicht relativ willkürlich, korruptionsdurchtränkt, Interessenvertritt von Kapitalsammelbecken. Und die sind Übersee. Das sind nicht die deutsche Industrie, weder die Auto- und die Maschinen- oder die Chemieindustrie, sondern das sind eben halt ganz bestimmte die BlackRocks dieser Welt. Herr Merz war der deutsche Chef von BlackRock. Und wir sehen deutlich, dass er eine Agenda durchzieht, dass die gesamte deutsche Infrastruktur in ihren Preisgefüge einbrechen wird, im Prinzip zu einer dramatischen Größenordnung. Und dann kommen solche Unternehmen wie BlackRock, Vanguard und so weiter und kaufen aus der Konkursmasse dann die Reste auf. Und dann kann es sein, dass sie es wieder in Gang setzen.
0: Also der Rat der EU hat am 9. Januar 2026 das Ganze ausdrücklich beschlossen. Es ist aber vom Europäischen Parlament eine Anrufung an den Europäischen Gerichtshof gegangen am 21. Januar diesen Jahres. Der prüft, ob das Abkommen mit den EU-Verträgen vereinbar ist. Dann fragt man sich ja, okay, wann entscheiden die? Ein EuGH-Gutachten dauert typischerweise 12 bis 24 Monate. Also auf jeden Fall geht es ins nächste bis ins eventuell übernächste Jahr. Und erst nach dem EuGH-Gutachten kann das Europäische Parlament über die Zustimmung abstimmen. Ja, ihr Lieben, aber es ist ja de facto schon in Kraft. Man umgeht einfach die Tatsachen und sagt, dann wird es halt vorläufig. Und das hat auch heftige Kritik aus mehreren Lagern hervorgerufen. Man spricht von einer demokratiepolitischen Dammbruchsituation. Und Herr Macron, der französische Präsident, spricht von bösen Überraschungen, dass man hier einfach Fakten schafft, die eigentlich noch gar nicht umsetzbar gemacht werden dürfen. Ja, wir haben heute, wie ihr seht, wir sind schon am Ende, wir haben heute unseren Podcast der zukünftigen Lebensmittelsicherheit der Menschheit gewidmet und wir bitten euch alle, diesem Thema mehr Aufmerksamkeit zuzuwenden, nicht gedankenlos irgendetwas zu kaufen und zu essen, was nicht geprüft ist und wo ihr nicht wisst, woher es kommt. Das ist eine schwere Herausforderung, aber wenn wir auch an alle anderen, machst du einfach die Musik an, ne? Wenn wir auch an alle anderen Umweltschäden denken, die wir zu uns nehmen in der verarbeiteten Lebensmittelindustrie, wird es Zeit, dass wir uns drum kümmern. Danke, Andreas.
1: Ich danke dir und alles Liebe.

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3: Ja, einen schönen guten Abend Ihnen allen. Schön, dass Sie hier sind. Lieber Max, dir ganz herzliche Glückwünsche zur Veröffentlichung zum Book Launch von Rettet unser Bargeld. Ja, an Achim geht jetzt die Frage, wann genau hast du die Themen meiner Rede geklaut? Okay. Ja, in der Corona-Zeit gab es oft den Spruch, wer in der Demokratie schläft, wacht in einer Diktatur auf. Und ich glaube, dieser Aufwachprozess findet gerade statt. Die EU, Achim hat es gerade schon angesprochen, plant jetzt eine Art Wahrheitsministerium, in dem halt Ursula von der Leyen sich erhebt über als Hüterin der Wahrheit. Und das werden wir alle zu spüren bekommen. Ich denke aber, dass wir keine Angst davor haben brauchen. Und ich denke, egal was passieren wird, und selbst wenn sie das Bargeld abschaffen, wird es immer wieder Menschen geben, die so kreativ sind, sich dagegen zu wehren. Und da möchte ich... Und da möchte ich mal aus eigener Erfahrung berichten. Ich habe nämlich selber mal Geld gedruckt, und zwar von 2004 bis 2009 lief das Projekt in Hagen, in meiner Heimatstadt. Und zwar hieß dieses Geld Vollmetaller. Und tatsächlich konnte man damals in Hagen in über 200 Geschäften, und da waren Tankstellen dabei, Edeka-Supermärkte, also aus allen Bereichen konnte man dieses Geld ausgeben. Und die Leute haben das am Anfang gar nicht verstanden. Und ich habe ja diese ganzen Kunden einfach bekommen, indem ich in die Läden gegangen bin und die Inhaber, es waren keine Kunden, ich habe an dem ganzen Projekt nichts verdient, hatte nur wahnsinnig viel Arbeit damit. Aber auf jeden Fall bin ich in die Geschäfte gegangen und habe das vorgestellt und habe die Leute einfach gefragt, ob sie gerne mal 2000 Vollmetaller im Wert von 2000 Euro haben möchten. Und die haben mich dann gefragt, wo ist der Haken? Also sie geben mir jetzt 2000 Vollmetaller? Einfach so? Ich so, ja, sie müssen schon unterschreiben, dass sie die erhalten haben. Und dass, wenn ich irgendwann mal auf die Idee komme, das Projekt einzustellen, dass sie mir die wiedergeben. Und wo ist der Haken? Ich sag, ja, der Haken ist daran, dass wenn sie es ausgegeben haben, dieses Geld, dann müssen sie es auch wieder annehmen. Schaffen sie das? Ja, klar. Ja, und das funktionierte wirklich dann auch ganz wunderbar innerhalb der Geschäfte. Die haben sich gefreut. Ich habe das einfach das Geld gedruckt. Das war auch fälschungssicher in gewisser Art und Weise. Also man konnte sich jetzt nicht einfach um Kopierer legen. Da waren so verschiedene Sicherheitsmerkmale drauf. Und so haben wir dann in der Stadt Hagen 80.000 Vollmetaller habe ich verteilt, die dann innerhalb der Geschäfte zirkulierten. Und auch normale Bürger hatten die Möglichkeit, die konnten dann das Geld gegen Euro tauschen, ja, und bekamen dann in den Geschäften halt irgendwie 1% Rabatt, 3% Rabatt, was auch immer. Im Blumengeschäft, wenn sie mit Vollmetaller bezahlt haben, haben sie eine Rose zusätzlich bekommen und das hieß dann halt das Vollmetaller Dankeschön. Was ich damit sagen will, sollten die auf die Idee kommen, wirklich das Bargeld abzuschaffen und so eine digitale Diktatur zu errichten, indem wir alle völlig gläsern sind und sie meinen, sie könnten uns behandeln wie Vieh auf der Weide und uns wie eine Zitrone auspressen, Originalzitat Friedrich Merz, das wird nicht funktionieren. Ganz einfach, weil es immerhin mittlerweile in Deutschland 30% der Leute gibt, die es verstanden haben. Das sind die AfD-Wähler. Und es gibt noch viel mehr. Ich tippe mal so auf 40-45%, die gerade immer noch in diesem Prozess sind, das alles zu begreifen. Die sich aber nicht trauen, weil sie bisher immer nur Tagesschau, geschaut haben und davon natürlich schwerst geschädigt werden, wie wir alle wissen. Also, keine Angst. Ja, natürlich immer mit Bargeld bezahlen und zuversichtlich in die Zukunft gucken. Es gibt immer eine Lösung. Also es wird sich immer wieder was einfallen. Die Menschen lassen sich immer wieder was einfallen, um gegen Repressalien, gegen den Adel, gegen jetzt Ursula von der Leyen sich zu Wehr zu setzen. Und ja, ich blicke da ganz positiv in die Zukunft, aufgrund der ganzen Entwicklung, gerade seit Corona, weil das massiv zu einem absoluten Bewusstseinswandel führt. Und viele sagen immer, ja, das dauert so lange und es gibt noch so viele, die die Altparteien wählen und so weiter. Ich kann nur sagen, ich bin das erste Mal, und Matthias Matussek weiß das genau, ich bin ja schon seit meinem 19. Lebensjahr Verschwörungstheoretiker, weil ich da jemanden getroffen habe, der mir Dinge erzählt hat, die ich überhaupt nicht glauben konnte. Hör auf zu lachen, Matthias. Ich bring dich auf dein Zimmer. Naja, auf jeden Fall war es so, dass ich ganz, ganz viele Jahre nur sehr wenige Menschen hatte, mit denen ich über gewisse Themen reden konnte, weil das wäre auf einer Party gar nicht möglich gewesen, weil bei diesen Themen jeder einen angeguckt hätte, als wäre man nicht ganz dicht. Und das hat sich so geändert. Also es gibt so viele Leute, die die Corona-Zeit so kritisch sehen, die sich nie wieder impfen lassen würden, die mittlerweile begreifen, dass, was Henry Ford mal gesagt hat, würden die Menschen das Geldsystem verstehen, gäbe es am nächsten Tag eine Revolution. Und genau diese Revolution erleben wir gerade, auch wenn es immer bedrohlicher wird. Ja, es wird vielleicht auch ein starkes, starkes Gewitter geben, aber danach wird's wieder schön. Die Sonne wird scheinen und ich bin da ganz frohgemut, dass sich das alles zum Guten entwickelt und dass wir tatsächlich auf einem Weg in eine bessere Welt sind. Dankeschön.
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1: Es ist Freitag in der 20. Woche 2026 und hier ist nacktes Geld. Für alle, die wissen, dass Geld die Welt regiert und verstehen möchten, wie genau. Ich begrüße euch da draußen und mir zugeschaltet aus dem Herzen Mordors, Hermann. Grüß dich, Hermann.
2: Nein. Ich bin auf der Sonneninsel.
1: Oh, da habe ich das nicht mitbekommen. Dann willkommen zurück.
2: Heimlich.
1: Glückwunsch. Hermann, du warst 30 Jahre ein Herr der Banken und du hast für sie und mit der Politik Milliarden bewegt. Dafür hast du Millionen von ihnen bekommen. Heute bist du Privatier, arbeiten muss einzig noch dein Gewissen und darum berichtest du uns hier von all dem, was du in der Finanzelite gelernt hast. Uns zur Seite steht auch diese Woche unser Krypto- und Privacy-Experte, auch von der Sonneninsel, auf der du weilst, Mike the Pirate mit seinen Krypto-News. Bevor wir mit all dem starten, mein wichtiger Hinweis an euch, mein üblicher, dieser Podcast macht keine relevanten Werbeeinnahmen und hat auch keine Sponsoren. Wir arbeiten für niemand anderen als euch, unser Publikum. 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Hermann sieht von euren Spenden nichts, stattdessen gibt er uns immer weiter vom Wertvollsten, das er hat, seiner Lebenszeit. Dafür sage ich im Namen aller Nutznießer herzlichen Dank und verschwende so wenig wie möglich davon. Und diese Woche gibt es reichlich zu erzählen über Donald Trumps große China-Reise, über die absolut sichere deutsche Rente, zumindest wenn man in Spanien ist. Darüber Hermann macht einen Markttag für unsere Zuschauer, denn es haben sich reichlich Fragen angesammelt, was man denn nun wann, wie, wo so tun könnte. Mike the Pirate gibt uns seine Krypto-News und wir geben euch die NackMack-Festwochen aus guten Gründen. Unser Shitcoin wird nämlich ein Jahr alt. Tja, bevor es darum geht, geht es um China. Denn der große Donald war, Überraschung, Überraschung, mit so ziemlich seiner, ich glaube, gesamten Elitenspitze, kann man sagen, Nvidia-Chef und jede Menge anderen Stars der amerikanischen Wirtschaftsszene bei seinem eigentlich ja erklärten Erzfeind. Donald Trump wurde ja nicht

0: dein gesamter Aktenbestand. Geh den doch mal durch und mach mal eine Liste von sämtlichen Vorgängen, sämtlichen Aktenzeichen dazu, sämtlichen involvierten Institutionen und Personen, also den Staatsterroristen und Faschisten da im Regierungsamt, Richter eben wie Lars Fricke oder solche Freisler-Nachfolger wie Johannes Plok, ein Staatsanwalt aus Berlin, und fass das alles mal zusammen. Kannst du da ein Gesamtarchiv draus machen, wo das alles verlinkt ist? Und da hat er tatsächlich 1-2 Stunden gearbeitet und am Ende kam ein riesiges klickbares Archiv bei raus, wo sämtliche Fälle gelistet sind, verknüpft mit allen Akten. Und ich gedacht, was gibt es Besseres, als dieses Ding live zu stellen, alles offen zu legen, für den Fall, dass die mich einlochen oder irgendwo festsetzen. Also habe ich Claude gesagt, bau das Ding doch fertig und sorg dafür, wenn ich nicht jede Woche einmal bestätige, dass es unter Verschluss bleiben soll, dass es unter Verschluss bleibt. Da hat er gesagt, bitteschön, da ist es. Und jetzt gibt es sowas. Ja, das ist schon irre, was diese KIs können und mit welcher unfassbaren Brutalität sie durch im Prinzip durch dein gesamtes digitales Leben gehen. Und was wir da am Positiven sehen, also so ein Recovern eines Krypto-Wallets oder in meinem Fall, dass ich jetzt einfach ein Riesenarchiv habe, wo sämtliche Täter drin sind mit Klarnamen und Durchwahl an ihre Amtsadressen, dass das einfach automatisch online geht, falls die mich irgendwo aus dem Weg räumen. Das ist natürlich dann auch die Schattenseite davon, denn das Gleiche kann er natürlich auch tun, um der Firma Google oder Anthropic zu erklären, mit welchen Frauen, Männern oder was auch immer du so gern deine private Zeit verbringst und es anderen nicht erzählst. Also das geht in beide Richtungen. Aber KI is a bubble, Hermann. KI is a bubble, da bin ich sicher.
1: Ja, und das wird immer größere Bubble. Also von daher anmerken möchte ich noch, was Mike gesagt hat. In Kenia sind gerade 40 Millionen Menschen auf einen Schlag bei Lightning ongeboardet worden, weil die können jetzt ihre Handynummer, also das, was sie auch per SMS schicken, nutzen, um Satoshis, sprich Bitcoin, hin und her zu transferieren. Also du siehst, es geht weiter. Insgesamt ist der Kryptomarkt etwas ruhiger geworden, weil dieser Hype fehlt. Der ist jetzt voll und ganz in der Bubble AI. Und von daher, auch da geht es weiter. Alles, was auf Solana produziert wird, Larry Fink ist andauernd da, um auch zu sagen, das ist die Zukunft. Aber wir werden kontrollierbarer. Und genau das, was du jetzt als Nachteil anführst, das wird natürlich dazu führen, dass sie letztendlich alles wissen, was wir transferieren, ja, warum. Also in der EU oder beziehungsweise in Deutschland gehen ja auch die 10.000 Euro Bargeldgrenze auf 3.000. Hier in Spanien ist es schon ganz strikt. Du kannst das auch nicht umgehen, indem du es splittest auf 2 oder 3 Zahlungen oder 2 oder 3 Menschen, wenn es jetzt Verheiratete sind. Das geht alles nicht mehr. Mensch gegen Maschine. Ja, ist das immer schön? Mit Sicherheit nicht. Die Frage ist, jeden Tag, die ich mir stelle, lebe ich das Leben so, wie ich es leben kann? Und ich würde davor dringend warnen, nicht auf die Rente zu warten. Also von daher.
0: Moment, du würdest davor warnen, nicht, du warnst
1: nicht
0: davor,
1: auf die Rente zu warten.
0: Nee, genau. du empfiehlst
1: wartet
0: das.
1: Wartet nicht auf die Rente.
0: So, genau, weil
1: lebt
0: du hast
1: ja, heute.
0: Don't use no double negatives. Gerade hast du doppelt verneint. Und ich dachte mir, ist das jetzt eine besonders schlaue Sache, die ich nicht verstanden habe? Oder was ein Versprecher? Also beides ist gut möglich, natürlich. Ja. Aber es war in dem Fall ein Versprecher. Sehe ich ähnlich. Und wir haben ja, und das haben wir auch angekündigt zu Beginn der Sendung, unsere NAC-MAC-Spendenwährung erfunden, um genau dafür einen Einstieg zu bieten und nebenbei Spenden von euch abzugreifen. Denn das natürlich wollen wir immer und müssen wir immer tun, um weiterarbeiten zu können. Und unsere Spendenwährung, unser Shitcoin, unser Altcoin, je nachdem, wo man da wie steht. Wobei ja, das ist natürlich auch wieder so ein Phänomen des Internets. Die Bezeichnung Shitcoin ist auch eine Selbstzuschreibung von den Menschen, die da positiv drauf sind. Also nur, die nennen sich dann Shitcoiner, so wie irgendwann die Schwulen in Amerika gesagt haben, we're gay, weil sie ja erst als gay abgetan wurden. Also als glückliche Männer wurden sie irgendwie, das war eine euphemistische Negativbezeichnung. Irgendwann haben die gay übernommen, haben das Wort für sich genommen. So ist das mit den Shitcoinern auch. Die bezeichnen sich selbst ganz stolz als Shitcoiner. Wir sind also Shitcoiner mit unserem Altcoin Nackter Mark, der wiederum nur eine Variante von Solana ist. Das habt ihr mittlerweile auch gelernt. Und dieses Projekt, dieser Shit-Altcoin Solana-Coin Nackmack, der wird jetzt 1 Jahr alt. Und das ist schon mal überhaupt erstaunlich, Hermann, dass er überhaupt 1 Jahr lang lebt, noch da ist und nicht irgendwie geruckpult und betrogen wurde, weil das haben uns ja alle möglichen Menschen vorher gesagt, oder euch, es wurde ja die Welt gewarnt, der bösartige VS, außerdem natürlich auch Illuminaten-Freimaurer, Paul Brandenburg.
1: Antisemitischer Jude.
0: Und Zionist, also ich bin ja Zionist, wenn man meine Hakennase anschaut, ist ja klar, für welches Volk ich arbeite, das kommt auch immer wieder, es ist wunderbar, also alle Irren kommen mit allen Folgen. Die haben gesagt, das Ding ist ein Betrugsprojekt und ja, wir haben gesagt, nö, es ist

0: nicht und es ist immer noch da, es geht ihm gut und das wollen wir feiern.
1: Absolut. Am 1. Juni, Montag, den 1. Juni, werden wir ein Jahr alt und wir werden Festwochen machen. Also nicht diesen Pride Month oder wie immer diese Flaggen-Dings heißt, sondern wir werden proud sein. Wir sind stolz darauf, was wir erreicht haben. Und mit dieser Community, die wir haben, mit jedem Käufer bzw. Halter unseres NACMA Coins, wenn man sieht, vor genau einem Jahr waren wir in der Phase, diesen Presale zu machen, also diesen Vorverkauf, wo man eben dann gestaffelt die Altcoins, ach die Altcoins, die, den Shitcoin bekommen hat, den NACMAC. Und das Ganze gab es zu 8 Cent, dann gab es den Public-Verkauf bei 10 Cent. Heute handeln wir immer noch bei 29,9, sprich 30 Cent, so um den Dreh. Also wirklich ein Riesendankeschön an die ganze Community und das möchten wir natürlich nutzen. Wir werden ein paar Airdrops verlosen. Wir werden uns da was einfallen lassen. Ich selbst möchte auch mal 10 Silberunzen da bereitstellen, um da vielleicht die Verlosung hinzuführen. Wir überlegen uns da was. Also bereitet euch schon mal vor, im Juni wird es den Feiermonat geben. Wir werden da auch nochmal ein Hermann-Seminar machen. Paul hat das früher Hafenrundfahrt gemacht. Ich kriege immer wieder E-Mails, wie sieht das denn aus? Hat sich da was groß geändert? Ich zeige mal mein Portfolio. Ich sage ja, ich gebe keine Anlageempfehlung, sondern ich zeige lediglich, was ich tue. Und das wollen wir auch so Anfang Juni reinpacken, damit wir einfach auch dann vielleicht schon was ganz Großes bekannt geben können, weil jeder Coin, den ihr gekauft habt, hat uns geholfen, dahin zu kommen, wo wir heute sind. Wir haben eine bessere technische Ausstattung. Wir haben eine Produktpalette von Pauls App über Blockzocker, über die Webinare. Also ihr seht, wir haben genau das getan, was wir euch versprochen haben, nämlich mit jeder Spende haben wir darauf abgezielt, das Ganze besser zu machen. Natürlich kommt da oft dazu, dass Paul in seiner berüchtigten Art und Weise Leute Bitte? Vor den Kopf stößt.
0: Bitte was?
1: Ja, die dann immer mal wieder zucken und sagen, oh Paul, also jetzt ist er doch zu aggressiv. Und
0: was?
1: Auch da.
0: Doch, was, das kommt
1: auch
0: vor?
1: Da, auch, ja, auch da sinkt die Hemmschwelle, dass Leute immer mehr kommen und sagen, pass auf, ich will da mitmachen, wie mache ich das? Letztendlich haben wir den Coin erfunden, um zu spenden. Wir wollen aber trotzdem daran festhalten, dass auch andere freien Medien mitmachen können. Und da sind wir noch nicht am Ende. Alles in der ersten Woche im Juni. Die NACMAC lebt. Der Immobilienbewerter aus Hamburg wird sich immer noch ärgern, dass er ja eben, ja, wie soll ich sagen, glaubt, dass es mich nicht gibt.
0: Und das war ein Immobilienbewerter.
1: Ja, ja,
0: genau. Okay.
1: Also ein älterer Mensch, der zum Besten gab, wie das alles ist. Also von da,
0: es macht auch
1: wahnsinnig Spaß. Ich hätte nie gedacht, wir machen das mal ein ganzes Jahr, aber mittlerweile muss ich natürlich auch sagen, macht es mir Spaß und ich darf sagen, was ich will und werde davon auch nie abkommen. Und das ist ein recht herzliches Dankeschön wert an alle, die zuhören.
0: Ich kenne auch noch einen alkoholkranken Rechtsanwalt, der das auch unterstellt hat, dass das so ist. Was denn? Ich sage ja nicht, wie er heißt. Das ist ja. Da gibt es ja mehrere in Köln,
1: Kenia, die so sind. Nee, Tasmanien.
0: Nee, ah, diesen Gewürzhändler in Afrika. Ja gut, das ist ein schwer verwirrter Mann, aber den wollen wir gar nicht erwähnen. Haters will hate, Neider werden immer da sein. Und mit Nackter Mark kam ja auch Mike the Pirate zu uns, oder über die Nackte Mark kann man sagen, weil wir ja von dir, Mike, täglich lernen, was man bei Krypto machen, vor allem was man nicht machen sollte regelmäßig. Das machst du im NACMAC Community Chat ja ebenfalls, ohne dass es dann extra kostet. Du hast es gerade erklärt, Hermann, das sind alles Dinge, die wir finanzieren können über eure Spenden, die ihr eben zu einem immer größer wachsenden Teil auch über Kryptos gebt. Und da ist es uns natürlich mindestens so recht, ihr spendet in Monero, ihr spendet in Bitcoin, ihr spendet in Solana, was auch immer. Ihr könnt gern, wir würden gern euer Bargeld auch nehmen. Problem ist, nach Deutschland können wir nicht so einfach kommen, um das in Empfang zu nehmen, aus Gründen. Die NACMAC ist nur ein Trainingsding dafür und du, Mike, machst ja im NACMAC Community Chat da auch täglich Grundlagenarbeit und lieferst das, was ja auch jetzt alles in die Seite Selbstverteidigung auf paulbrandenburg.com eingeflossen ist, als täglichen Einstiegsservice, um die Menschen zu animieren, weil du gesagt hast, das unterstützt du auch. Also auch kann man sagen, ohne NACMAC hätte es für uns auch Mike the Pirate nicht gegeben, oder?
2: Das ist korrekt. Das war für mich der initiale Punkt, wo ich sagte, das Projekt habe ich mir angeschaut, wie viele andere Projekte im Laufe der Jahre, gerade in der DeFi-Welt seit 2020 teilweise in unterschiedlichen Rollen begleiten durfte und war sehr positiv davon angetan, wie es aufgesetzt war, wie es technisch aufgesetzt war. Meme-Coins waren letztes Jahr um die Zeit schwer in Verruf, gab bis zu 20.000 Stück am Tag, die wenigsten haben länger als eine Woche überlebt und mir hat die ganze Konstruktion gefallen, mir hat auch die Idee sehr, sehr gut gefallen. Spendencoin für die freien Medien, gerade in Zeiten von Debanking, ist ein toller Use Case und fand ich unterstützenswert und habe den Kontakt gesucht und so sind wir gewachsen, genau.
0: Und so wachsen wir weiter. Es gibt ja jetzt NakmakPay.io, da hat ja eine Truppe hat ja gesagt, da machen wir noch einen anonymen Zahlungsdienst obendrauf. Also bieten wir einen Service, damit man mit NakMak auch ähnlich bezahlen kann wie mit den anonymen Kryptocoins, weil NakMak ist ja als Solana-Coin grundsätzlich öffentlich sichtbar, wo von welcher Wallet zu welcher da was geht, mit NakmakPay nicht mehr. Das nutzen auch immer mehr, da gibt es ein bisschen technische Anlaufphase, habe ich mir sagen lassen, aber da kommen in Zukunft auch immer mehr von den großen Namen der freien Medien, die NakmakPay nutzen werden, damit das komplett anonym geht, denn wir haben ja auch gesagt, es haben uns viele berichtet, die sagen, meine Sparkasse hat mich tatsächlich mal angerufen und hat gesagt, sie überweisen da an Paul Brandenburg, das sind sie, wissen Sie, wer das ist? Ja, also wir werden, diese staatsnahen Dienstleister, die schauen uns auf die Finger, wollen verhindern, dass ihr solchen Delegitimierern wie mir selbst oder anderen etwas gebt und deswegen haben wir uns mit den Verpartnern gesagt, NakmakPay unterstützen wir ebenfalls. Das wird noch weiterkommen. Auch da ist Mike the Pirate am Start, euch zu erklären, wann und wie und wo man das nutzt. Und ja, ich kann wirklich nur sagen, ganz herzlichen Dank dafür, dass ihr das nicht nur mitgeht. Das macht ihr selbstverständlich aus gutem Eigeninteresse, auch euch in Krypto reinzuschrauben. Das ist richtig. Am besten ist ja immer, wenn sich die Interessen ergänzen. Aber wir profitieren davon. Wir dürfen dank eurer Spenden unsere Arbeit machen. Und deswegen sage ich einfach nur zum Ende dieser Folge ganz herzlich Danke an alle Unterstützer da draußen. Das war Folge 78 des Nackten Geldes. Wenn ihr Fragen habt an Hermann, dann schreibt auf X an Banker-Hermann. Oder kommentiert unter das Video zu diesem Podcast auf theplatform.net. Wenn ihr Mike the Pirate etwas fragen wollt, dann habt ihr den Beitrittslink zur Community auf Telegram für NakMak mit Mike the Pirate unter dem Video hier ebenfalls als Text zum Anklicken. Und so wie euch mit all dem nützlich sind oder waren, dann bitte haltet uns doch mit eurer direkten Spende auf Sendung. Geht auf paulbrandenburg.com/spende und wählt dort euren bevorzugten Zahlungsweg. Hört gern morgen ab 6 Uhr auch wieder Nacktes Niveau. Vor allem aber schaltet nächste Woche hier wieder ein und habt bis dahin einen wunderbaren Start ins Wochenende.
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5: Herzlich willkommen bei Radio München. Informationen, Erlebnis und Unterhaltung kündigte die Bundeswehr für den 6. Juni an und lud unter anderem nach Neubiberg bei München zum Tag der Bundeswehr ein. Es kann informativ und für manche interessant sein, wie weit die Technik gediehen ist, anderen, die nicht zum Wir gehören, Angst zu machen oder sie gleich zu töten. Es kann auch ein Erlebnis sein, diese angekündigten dynamischen Vorführungen zu verfolgen und die emotionalen Auswirkungen getriggert zu bekommen. Die angekündigte Unterhaltung fällt wohl unter die Kategorie Brot und Spiele. Zumindest die Wasserversorgung inklusive Trinkbecher war für die ganze Familie kostenlos. Unser Autor Nicolas Riedl begab sich an den Ort, von dem aus Verteidigungsminister Boris Pistorius seine Grußworte an alle Besucher dieser Werbeveranstaltungen für die Bundeswehr herausschickte. Hören Sie seine Eindrücke in seinem Beitrag Die Panzerparty. Sprecher Carsten Treuke.
6: Bundeswehrfahrt steht auf der frontalen Anzeigetafel des roten DB-Busses am U-Bahnhof Neuperlach Süd. Der zivile Bus bringt die Menschen nicht an die Kriegsfront, aber zumindest an die Kriegspropagandafront. Die Universität der Bundeswehr in Neubiberg bei München war am 6. Juni einer der 10 Standorte in Deutschland, die ihre Pforten für Besucher öffneten. Denn die deutsche Armee öffnete am Tag der Bundeswehr ihre Türen zwischen den Stacheldrahtzäunen für Besucher, ja für die ganze Familie. Die Wochen zuvor erfolgte Mobilisierung mittels einer Flut aus Plakaten im städtischen Bereich hatte Wirkung gezeigt. Allein in München kamen über 40.000 auf das Gelände der Bundeswehrhochschule. Zum Vergleich, Neubiberg zählt nicht einmal 15.000 Einwohner. Vor dem Betreten des Campus war jeder Besucher zunächst angehalten, etwaig mitgebrachte Taschen und Rucksäcke kontrollieren zu lassen. Die Kontrollen erfolgten halbherzig. Auf dem Gelände bot sich an diesem Sommertag ein bizarres Bild. Heerscharen an Familien waren angereist, um dem militärischen Spektakel beizuwohnen. Ganz so, als handle es sich bei dieser Veranstaltung um einen fröhlichen Eröffnungstag eines Freizeitparks. Kleine und erwachsene Kinder bestaunten das ausgestellte Tötungsgerät von Militärausrüstung über Schnellfeuerwaffen bis hin zu den in Campus-Wiesenflächen geparkten Panzerfahrzeugen. Bei Erstgenannten, also den wirklich kleinen Kindern, erwies sich das als besonders haarsträubend. Kinder im Vor- und Grundschulalter standen etwa begeistert an Ständen mit Miniaturpanzern, die sich teils auch fernsteuern ließen. Eine Verniedlichung und vermeintlich kindgerechte Darbietung des Krieges. Wäre das nicht schon bizarr genug, konnte man Soldaten dabei beobachten, wie sie mit Kindern auf den Rasenflächen Ausdauerübungen machten, während die Eltern entweder teilnahmslos unkritisch oder begeistert dahinter standen. Eine Art Invertierung des Liedes von Reinhard May. Nein, meine Kinder geb ich nicht. Also, ja, meine Kinder geb ich. Ein wirkliches Gespür für das Kindeswohl war weder beim Veranstalter noch bei den Besuchern in Gestalt der Eltern wahrzunehmen. Während auf den Grünflächen der Bundeswehr-Universität Spielzeugpanzer fuhren, brummten auf der weitläufigen Asphaltfläche die echten Panzer und zerquetschten Autos unter sich. Immer wieder waren Detonationen zu hören, wo Geschütze vorgeführt wurden. Dass eine derartige Geräuschkulisse auf Kinder, und nicht nur auf Kinder, bedrohlich wirken könnte, ja, daran schien kaum jemand zu denken. Manchen Kindern war von den Eltern ein Gehörschutz aufgesetzt worden. Die übrigen Kids mit weniger sensibilisierten Eltern mussten sich selbst behelfen, indem sie sich die Lauscher zuhielten. Das bellizistische Orchester erreichte lautstärkentechnisch seinen Höchstpegel beim Überflug zweier Eurofighter. Der Himmel hatte sich zwischenzeitlich, passend zur Veranstaltung, mit dichten Wolken zugezogen. Der Ansager kündigte über einen Lautsprecher im Modus eines Fußballkommentators den nahenden Überflug der beiden Kampfjets an. Von Westen sollten sie kommen. Dass die westliche Richtung zu unserer Rechten sei, erklärte er all jenen, die kein Himmelsrichtungsbewusstsein hatten, aber eventuell zum Militär wollten. So dauerte es auch nicht lange, bis am grauen Wolkenhimmel zwei Punkte erschienen, immer größer werdend, bis sich die Formen zweier Düsenjets herauskristallisierten, die dann mit einem schmerzenden Furor in einer langgezogenen Kurve über die Köpfe der Zuschauer hinwegdonnerten.

In etwa 500 Metern Entfernung sah man vor dem Alpenpanorama verschreckte Vögel aus den Baumwipfeln aufsteigen. Wie sehr die Natur uns Menschen doch immer wieder einen Spiegel vorhält. Das Federtier reagierte adäquat auf die technischen Vernichtungsvögel dort oben, während die Menschen am Boden mit unübersehbarer Begeisterung gen Himmel blickten. Wie es wohl sein mochte, wenn derartiges Fluggerät anrückt, um am Boden die Weichziele, ergo die Menschen, zu vernichten, statt sie zu beeindrucken. Diese Abstraktionsleistung vollzog wohl kaum einer dort. Erstaunlich auch, mit welcher Selbstverständlichkeit im Münchner Luftraum diese Ressourcenverschwendung zu Vorführungszwecken gebilligt wird. Ein Eurofighter verbraucht pro Flugstunde circa 3500 Liter Kerosin. Zwei von ihnen waren an diesem Tag mit Start und Landung gut und gerne eine Stunde unterwegs. Das macht bei einem derzeitigen durch den Irankrieg gestiegenen Kerosinpreis von 2,88 Euro in etwa 20.000 Euro. Setzt man noch die Unlogik des mittlerweile vom IPCC höchst offiziell gecancelten Klimawandels an, so wären das 14 bis 21 Tonnen CO2. Und in München wird derweil der mittlere Ring auf Tempo 30 gedrosselt, damit es keine Hitzetoten gibt. Grundsätzlich war die gesamte Veranstaltung dadurch charakterisiert, dass sie den Menschen ein für das Gemüt zumutbares, aber entsprechend wirklichkeitsfernes Bild des Dienstes an der Waffe lieferte. Gegen die unbeschreibliche Grausamkeit einer Schlacht, eines Krieges, blieben die Besucher imprägniert. Diese mustergültige Wirklichkeitsabschottung war auch bei einer Nahkampfdarbietung zu beobachten. Eine Soldatin und ein Soldat in Bundeswehruniform kämpften gegen zwei Gegner in schwarzer Uniform. Schwarz, zwecks der Sympathielenkung. Jeder Zuschauer sollte schließlich unzweifelhaft erkennen können, wer die Guten und wer die Bösen sind. Die Kampfchoreografie war authentisch und realistisch, in etwa wie eine Schlägerei aus einem Terence Hill und Bud Spencer Film. Im Speziellen war die Vorführung, als die beiden Bundeswehrsoldaten unbewaffnet ihre mit MGs ausgestatteten Widersacher entwaffneten, eine Beleidigung für den gesunden Menschenverstand. Hätte es sich um echte Waffen gehandelt, in einem echten Kampf, die beiden Protagonisten hätten sich längst eine Kugel eingefangen. Die Zuschauer hinderte es nicht daran, lauthals zu applaudieren. Bei genauer Betrachtung der Besucher stach nicht nur hervor, dass viele Familien mit ihren Kindern gekommen waren. Bei den kinderlosen Besuchern und solchen, die der Veranstaltung von ihrer Familie losgelöst beiwohnten, war bemerkenswert, dass diese dem äußeren Anschein nach immun waren gegen derzeitige Diskurse um toxische Männlichkeit und gegen die Sündenbockgenese des Mannes generell. Typen stolzierten mit geschwellter Brust und breitem Kreuz umher, teils begleitet von Partnerinnen, die von dieser Physis durchaus angetan schienen. Hier zeigte sich das Gegenteil zu den pseudofeministischen, männerfeindlichen Protesten und Kampagnen, wie sie etwa im Zuge des Ulmen-Fernandes-Skandal aufflammten. Auf dem Gelände der Bundeswehr wurde eine Kultur zelebriert, die von einer von Hate-Aid protegierten Veranstaltung nicht ferner hätte sein können. Und apropos Gegenproteste, Fehlanzeige. Zugegebenermaßen waren etwaige Demonstrationsflächen rund um das Universitätsgelände rar. Doch irgendwie fanden pseudo-antifaschistische Linke oder einfach nur friedenspolitische Gegenprotestbündnisse doch immer ein Mittel, Wege und vor allem einen nahegelegenen Platz, um dem Protest Raum und Ausdruck zu geben. Nicht an diesem Tag. Dabei hätte es gerade hier, am Tag der Bundeswehr, einen wahrhaftigen Grund gegeben, eine Gegendemo auszutragen. Eine Demo gegen rechts. Denn es formierte sich auf einer weitläufigen Straße des Geländes eine Truppe von Marinesoldaten, die im Marschschritt ein Lied skandierten, dessen verstörender Text den Lyrics von Icky Mel in nichts nachstand.

0: Was ist das für ein Song? Handelt es sich dabei schlicht um ein antiquiertes Marschlied? Ja, aber nicht nur. Dieses Liedstück hört auf den Namen Kameraden auf See und stammt von Götz Otto Stoffregen für den 1938 gedrehten und gleichlautenden NS-Propagandafilm von Heinz Paul. Und dabei ist der Schriftsteller Stoffregen nicht nur ein Erfüllungsgehilfe im Dritten Reich gewesen, der seine Schreibkunst notgedrungen in den Dienst der Nationalsozialisten gestellt hatte. Als SA- und NSDAP-Mitglied und als Kulturchef des Völkischen Beobachters kann der Mann mit Fug und Recht als Überzeugungstäter betrachtet werden. Und dessen Lied wird heute von der deutschen Marine gesungen. Wohl nicht nur, aber auch an dem Tag der Bundeswehr in Neubiberg bei München. Man erinnere sich, dass infolge von wenig bis gar nichts Hunderttausende auf die Münchner Theresienwiese strömten, um gegen ein wie auch immer geartetes Rechts zu demonstrieren. Etwa im Zuge der Farce von Wannsee, die im Nachgang gerichtlich auch als Farce anerkannt wurde, als ein reines Lügenmärchen nämlich. Und andernorts auf dem Gelände der Bundeswehruniversität trällern Burschen von der Marine wahrhaftig und unverhohlen die Verse eines Liedes aus NS-Zeiten. Und der Widerstand bleibt aus. Hier zeigen sich erneut die biegsamen Werte, die unsere Demokratie, Trademark, wie eine Monstranz vor sich herträgt. Klima, Feminismus, Wokeness und Kampf gegen Rechts. CO2-Steuer für den Pöbel, 3500 Stundenliter Verbrauch für den Eurofighter. Manblaming in den veröffentlichten Diskursen, aber gleichzeitig die Aufforderung zur mannhaften Aufopferungsbereitschaft an der Front. Geschlechtliche Selbstbestimmung in Friedenszeiten, im Spannungsfall bleibt der Mann jedoch Mann und muss an der Front seinen Mann stehen. AfD-Verbotsbestrebungen, aber beim Singen von NS-Liedern wird zwecks der Kriegstüchtigkeit das rechte Auge und Ohr zugedrückt. Wer für dieses System sterben will, ist selber schuld.
1: Sie hörten die Panzerparty von Nicolas Riedel, Sprecher Carsten Troicke. Mein Name ist Eva Schmidt und ich würde mich freuen, wenn mehr Ressourcen in die Kunst des friedlichen Zusammenlebens fließen würden, als in die fragwürdige Kunst zu töten, zu Trennung und abzuwehren. Bis zum nächsten Mal hier bei Radio München. Ciao, servus.
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0: 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Ex-Berater von Merkel fordert Deutschland zu Dialog im Ukraine-Konflikt auf. Der frühere Berater Angela Merkels und Brigadegeneral AD Erich Wardt kritisiert die deutsche Regierung für ihre Haltung im Ukraine-Konflikt. Wenn der Ukraine-Krieg in einen europäischen Krieg eskaliert, dann ist Deutschland das Schlachtfeld. Das ist für uns keine rationale Option, so Wardt. Der Brigadegeneral AD verlangt von deutschen Politikern etwas mehr deutsche Interessenpolitik und mehr Diplomatie. Denn Deutschland sei aktuell zu sehr Ukraine fixiert. Eine unabhängige britische Untersuchung unter Leitung des Abgeordneten Rupert Lowe kommt zu dem Ergebnis, dass mindestens 250.000 weiße britische Mädchen über Jahrzehnte hinweg systematisch von vorwiegend pakistanisch-muslimischen Grooming-Gangs gegroomt, vergewaltigt, missbraucht, gehandelt und gefoltert wurden. Die Täter, überwiegend muslimische Männer, nutzten eine Kombination aus Clankultur und islamischen Lehren, die nicht-muslimische Mädchen als verfügbares Eigentum betrachten. Der Missbrauch fand in mindestens 149 britischen Bezirken statt. Der Bericht wirft Polizei, Sozialdiensten, NHS, Schulen und Politik, besonders Labour, katastrophales Versagen und aktive Vertuschung vor, aus Angst vor Rassismusvorwürfen und aus Rücksicht auf muslimische Wähler. Lowe sieht die Wurzel des Problems in Masseneinwanderung und gescheitertem Multikulturalismus. Am kommenden Dienstag will der Währungsausschuss im EU-Parlament eine Bargeldverordnung auf den Weg bringen. Darin haben sich die Fraktionen darauf verständigt, dass Automatenbetreiber im Euroraum kein Bargeld akzeptieren müssen. Sollte der Vorschlag aus dem Währungsausschuss Gesetz werden, wäre auch der Fernverkehr betroffen. Die Deutsche Bahn könnte dann schon bald auf bargeldlose Automaten umstellen. Und nicht nur das. Für Deutschland gäbe es vermutlich kein Zurück mehr, weil EU-Recht Vorrang vor nationalem Recht besitzt. Die Verhandlungen zwischen Ministerrat und Parlament stehen nach der Sommerpause an. Einer Umfrage des Europäischen Verbraucherschutzverbands zufolge wünschen sich allerdings 85% der Bevölkerung die universelle Akzeptanz von Bargeld. Vielleicht auch deshalb ist das Buch »Rettet unser Bargeld« von Max Otte auf Platz 1 der Spiegel-Bestsellerliste. Die Trigger-FM-Meldungen. 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
6: Gericht zementiert staatliche Ausgrenzung. Bayerns Verfassungsschutz darf AfD weiter beobachten. Mit dem endgültigen Beschluss bleibt die Überwachung des Landesverbandes bestehen. Die Folgen reichen von juristischen Fragen bis hin zu einer grundsätzlichen Diskussion über Macht, Kontrolle und politische Chancengleichheit. Ein Kommentar von Janine Beicht. Der Bayerische Verwaltungsgerichtshof bei VGH hat der AfD den Weg in die nächste Instanz versperrt und den Antrag auf Zulassung der Berufung gegen das Urteil des Verwaltungsgerichts München zurückgewiesen. Die Entscheidung ist unanfechtbar. Damit bleibt die Beobachtung des gesamten Bayerischen AfD-Landesverbands durch das Landesamt für Verfassungsschutz bestehen. Das Verwaltungsgericht München hatte am 1. Juli 2024 nach mehrtägiger Verhandlung festgestellt, dass tatsächliche Anhaltspunkte für verfassungsfeindliche Bestrebungen innerhalb der Partei vorliegen. Der Verwaltungsgerichtshof sah keine hinreichenden Gründe für eine Berufung und bestätigte, dass die Vorinstanz belastende und entlastende Aspekte gleichermaßen gewürdigt habe. Die Begründung der Richter und ihre politische Tragweite. Die Richter bewerteten bestimmte der AfD zurechenbare Äußerungen als Überschreitung der Grenze zulässiger Kritik. Dazu zählten sogenannte Aussagen zur Remigration, zur Diffamierung von Menschen mit Migrationshintergrund oder muslimischen Glauben, zu Umsturzfantasien sowie zur fortgesetzten Agitation gegen die freiheitliche demokratische Grundordnung. In der Pressemitteilung des BayVGH heißt es dazu, Zitat: Das Ergebnis des Verwaltungsgerichts sei nicht zu beanstanden, soweit festgestellt werde, dass insbesondere bestimmte der AfD zurechenbare Äußerungen zur Remigration, zu einer Diffamierung von Menschen mit Migrationshintergrund oder muslimischen Glaubens, zu Umsturzfantasien oder zu einer fortgesetzten Agitation gegen die freiheitliche demokratische Grundordnung das Maß der zulässigen Kritik am verfassungsrechtlichen System überstiegen. Zitat Ende. Sie sahen Anhaltspunkte für ein völkisches Weltbild, das gegenüber Staatsbürgern mit Migrationshintergrund problematisch sei. Gleichzeitig wiesen sie den Einwand zurück, Aussagen hochrangiger Parteimitglieder könnten staatlich beeinflusst worden sein. Die rechtlichen Voraussetzungen einer Beobachtung seien durch höchstrichterliche Rechtsprechung bereits geklärt. Bayerns Innenminister feiert die Entscheidung als Sieg für Demokratie und Rechtsstaat. Innenminister Joachim Herrmann begrüßte den Beschluss ausdrücklich. Er betonte, die Beobachtung sei zu Recht erfolgt und dürfe fortgesetzt werden. Herrmann warf der AfD vor, sich zwar öffentlich gemäßigt zu geben, jedoch keine ernsthafte Distanzierung von extremistischen Kräften innerhalb der Gesamtpartei vorzunehmen. Seine politische Lesart des Urteils brachte Herrmann anschließend selbst auf den Punkt, Zitat: Das Bayerische Landesamt für Verfassungsschutz beobachtet die AfD seit 2022 zu Recht und darf dies auch weiterhin tun. Das ist ein klares Zeichen für unsere Demokratie und den Rechtsstaat. Von dieser Partei geht nach wie vor eine Gefahr für die Demokratie aus. Zitat Ende. Dass ein Innenminister eine Entscheidung zur Beobachtung einer Oppositionspartei als Erfolg für den Rechtsstaat feiert, lenkt den Blick zwangsläufig auf die Behörde, die diese Beobachtung überhaupt durchführt. Der Geheimdienst als verlängerter Arm der Exekutive. Hinter diesem juristischen Sperrfeuer verbirgt sich eine weitaus tiefere strukturelle Problematik bundesdeutscher Staatlichkeit, die das Fundament der Gewaltenteilung ins Wanken bringt. Der Verfassungsschutz ist keineswegs ein neutraler, über den Dingen stehender Schiedsrichter im demokratischen Parteienwettbewerb, sondern eine der Exekutive unterstellte Behörde, die direkt an die Weisungen der jeweiligen Innenministerien gebunden ist. Wenn dieser staatliche Machtapparat gezielt gegen die unbequeme politische Opposition vorgeht, verlässt der Staat seine zugewiesene Rolle und agiert als parteiisch-politischer Akteur. In einer liberalen Demokratie sollte die Regierung ihre Konkurrenten ausschließlich an der Wahlurne bekämpfen, anstatt Institutionen mit geheimdienstlichen Befugnissen zur Überwachung, Markierung und gesellschaftlichen Isolierung missliebiger Bewegungen zu missbrauchen. Die historische Erfahrung lehrt, dass Regierungen schon immer dazu neigten, Sicherheitsbehörden und den gesamten Staatsapparat zur moralischen Delegitimierung und Unterdrückung von Regierungskritikern zu instrumentalisieren. Genau an diesem Punkt beginnt die eigentliche Debatte. Demokratie gerät nicht dort in Gefahr, wo Opposition existiert, sondern dort, wo Regierungen definieren, welche Opposition als legitim gelten darf. Das Vertrauen in die Neutralität der staatlichen Institutionen schwindet genau in dem Moment, in dem die amtierende Regierung, der unsere Demokratie, eigenmächtig darüber befindet, welche politische Kraft als akzeptabel und legitim zu gelten hat und welche gesellschaftlich gebrandmarkt werden soll. Der zeitliche Kreislauf der behördlichen Stigmatisierung. Die Genese dieses Verfahrens verdeutlicht die Methode, mit welcher der Bayerische Verfassungsschutz die Opposition systematisch einhegt. Den Stein des Anstoßes bildete ein Gutachten des Bundesamtes für Verfassungsschutz aus dem Juni 2021, welches das Bayerische Landesamt im Juni 2022 zum Anlass nahm, den gesamten Landesverband zum offiziellen Beobachtungsobjekt zu erklären. Das primäre Ziel dieser Maßnahme bestand laut Behördenangaben darin, aufzuklären, ob sich die tatsächlichen Anhaltspunkte für verfassungsfeindliche Bestrebungen verfestigen, die den Kernbestand des Grundgesetzes beeinträchtigen oder beseitigen wollen. Die offizielle Begründung für diesen Schritt formuliert die bayerische Staatsregierung selbst unmissverständlich. Zitat: Die Beobachtung durch das BAI-LFV dient der Aufklärung, inwieweit sich tatsächliche Anhaltspunkte dafür verfestigen, dass die AfD als Gesamtpartei Bestrebungen verfolgt, die den Kernbestand des Grundgesetzes zu beeinträchtigen oder zu beseitigen versuchen. Die innere Zerrissenheit der AfD als Gesamtpartei, Flügelkämpfe bzw. eine Annäherung an extremistische Gruppierungen machen eine Beobachtung der AfD als Gesamtpartei durch den Verfassungsschutz erforderlich. Zitat Ende. Bereits im Vorfeld scheiterte die Partei mit einem Eilantrag gegen diese Überwachung vor dem Verwaltungsgericht München, was der Verwaltungsgerichtshof im Beschwerdeverfahren mit Beschluss vom 14. September 2023 bestätigte. Damals durfte die Behörde die Öffentlichkeit vorläufig über die Beobachtung informieren. Das darauf folgende Hauptsacheverfahren endete im Sommer 2024 ebenfalls mit einer Niederlage für den Landesverband, wobei das Gericht das staatliche Vorgehen mit Einzeläußerungen bayerischer AfD-Politiker begründete, die auf einem angeblich völkisch-biologischen Volksverständnis basieren und die Menschenwürde sowie das Demokratie- und Rechtsstaatsprinzip verletzen würden. Wörtlich hieß es, Zitat: Hinreichende tatsächliche Anhaltspunkte für Bestrebungen der AfD, die sich gegen die freiheitliche demokratische Grundordnung in Ausprägung der Menschenwürde richten, ergeben sich, jeweils selbstständig tragend, aus der Zielsetzung, Deutsche mit Migrationshintergrund menschenwürdeverletzend auszugrenzen, sowie aus Äußerungen in Bezug auf Menschen mit Migrationshintergrund und Menschen muslimischen Glaubens. Zitat Ende. Die juristische Schizophrenie der Remigrationsdebatte. Die Argumentation des Verwaltungsgerichtshofs offenbart zudem eine bemerkenswerte logische Bruchlinie, wenn es um die Bewertung konkreter politischer Begriffe geht. Während die Richter des BAI-VGH in ihrem aktuellen Beschluss betonen, dass bestimmte Äußerungen zur sogenannten Remigration die Grenzen der zulässigen Systemkritik überschreiten und Menschen mit Migrationshintergrund diffamieren, sieht die behördliche Realität an anderer Stelle ganz anders aus. Noch im Frühjahr 2026, genauer gesagt am 23. April, ruderte derselbe bayerische Verfassungsschutz inhaltlich ein großes Stück zurück und stellte fest, dass die Forderung nach Remigration keineswegs pauschal als verfassungsfeindlich eingestuft werden kann. Diese Kehrtwende folgte einer wegweisenden Eilentscheidung des Verwaltungsgerichts Köln, das die Bundespartei gegen die Einstufung als gesichert rechtsextremistische Bestrebung in Schutz nahm. Das Kölner Gericht mahnte ausdrücklich zur Differenzierung und stellte klar, dass eine undifferenzierte Abschiebung von Staatsbürgern keinesfalls zwingend aus dem begrifflich ohnehin dehnbaren Konzept der Remigration hervorgeht. Damit bröckelt das jahrelang aufgebaute mediale und behördliche Tabu um ein Wort, das rein deskriptiv die Rückwanderung von Menschen bezeichnet. Die Pressemitteilung des Verwaltungsgerichts Köln formulierte diesen Befund ungewöhnlich eindeutig und entzog einer pauschalen Interpretation des Begriffs die juristische Grundlage. Zitat: Hinreichende Erkenntnisse ergeben sich insbesondere nicht aus etwaigen, von der Antragstellerin zuletzt auch im Bundestagswahlprogramm 2025 verfolgten Pläne mit Bezug zu einer sogenannten Remigration. Aus dem unklaren Begriff Remigration folgt kein konkretes politisches Ziel im Sinne einer undifferenzierten Abschiebung der Betroffenen. Zitat Ende. Die Kölner Richter verschoben damit den Fokus von der bloßen Verwendung eines Schlagwortes zurück auf die Frage, welche konkreten Inhalte und Zielsetzungen tatsächlich damit verbunden sind. Wenn Worte, je nach Absender, unterschiedliche Gewichte erhalten. Die Absurdität der behördlichen Maßstäbe zeigt sich im direkten Vergleich mit den etablierten Altparteien, die sich ungestraft ähnlicher Konzepte und Begrifflichkeiten bedienen. Seit Jahren überbieten sich Politiker der Union und anderer Regierungsparteien in der Forderung nach einer härteren Migrationspolitik, effektiveren Grenzkontrollen und gesteigerten Abschiebezahlen. Die bayerische Staatsregierung rühmt sich öffentlich ihrer Rückführungserfolge und institutionalisiert diese am Flughafen München sogar mit einem eigens dafür eingerichteten Abschiebeterminal. Selbst der bayerische Innenminister Joachim Herrmann zeigte sich erfreut über die erfolgreiche Abschiebung von 14 afghanischen Straftätern aus Bayern und erklärte, Zitat: Ich begrüße es sehr, dass wir heute insgesamt 14 schwere Straftäter aus Bayern erfolgreich nach Afghanistan abschieben konnten. Die Verstetigung dieser Maßnahmen ist wichtig und zeigt, dass der Bundesinnenminister die Festlegung im Koalitionsvertrag entschlossen umsetzt. Zitat Ende. Was bei der parlamentarischen Opposition als verfassungsfeindliche Agitation ausgelegt und vom Geheimdienst überwacht wird, gilt bei den regierenden Kräften als pragmatische, staatstragende Politik. Diese eklatante Doppelmoral nährt den schwerwiegenden Verdacht, dass staatliche Verfolgungsmuster nicht anhand objektiver programmatischer Inhalte, sondern primär anhand der Person des politischen Wettbewerbers festgemacht werden. Während die AfD wegen scharfer Aussagen zur Migration regelmäßig unter Extremismusverdacht gestellt und vom Verfassungsschutz beobachtet wird, vertreten inzwischen zahlreiche andere Parteien ähnliche Forderungen, nur mit frischer Begriffskosmetik versehen. Das asymmetrische Erwachen der Innenministerkonferenz. Wie fundiert und realitätsnah die migrationspolitischen Forderungen der Opposition im Kern sind, offenbart sich pikanterweise auf der aktuellen Innenministerkonferenz im Juni 2026 in Hamburg. Unter dem Vorsitz des Hamburger Innensenators Andy Grote von der SPD schlagen die Bundesländer plötzlich Töne an, die sich kaum noch von den Positionen der überwachten Opposition unterscheiden. Die Innenminister planen einen massiven Schlag gegen den Missbrauch von Sozialleistungen und fordern den Einsatz künstlicher Intelligenz zur automatischen Erkennung von Betrugsmaschen. Ganz ungeniert wird darüber beraten, den Anspruch von EU-Bürgern auf Bürgergeld drastisch zu erschweren und das Kindergeld für Ausländer zu kürzen, deren Nachwuchs im Herkunftsland lebt. Gleichzeitig fordert Grote eine massive Absenkung der rechtlichen Hürden für die Abschiebung straffälliger Flüchtlinge und zwar explizit auch für jene Personen, die einen offiziellen Schutzstatus in der Bundesrepublik genießen. Zitat: Wir müssen bei der Rückführung von Straftätern die hohen rechtlichen Hürden bei Menschen mit Schutzstatus senken, und zwar unabhängig vom Herkunftsland. Wir müssen das Bleibeinteresse des Einzelnen stärker mit dem Sicherheitsinteresse der Bevölkerung abwägen und Letzteres höher gewichten. Zitat Ende. Die Grenzen zwischen einst tabuisierter Forderung und offizieller Regierungspolitik wirken damit erstaunlich durchlässig. Was gestern noch als verdächtige Position galt, wird heute auf Ministerkonferenzen als pragmatische Problemlösung diskutiert. Das metapolitische Ringen um den Begriff Remigration. Um die tieferen Ursachen dieser erbitterten Schlammschlacht zu verstehen, muss man die metapolitische Dimension der Debatte betrachten, die maßgeblich vom österreichischen Aktivisten Martin Sellner geprägt wurde. Sellner, der die Gründung eines eigenen Instituts für Remigration vorantreibt, verfolgt eine bewusste Strategie des sozialen und kulturellen Wandels, der dem eigentlichen politischen Wandel vorausgehen muss. Das Konzept seiner Remigrationsdefinition, das im Januar 2024 durch eine falsche Medienenthüllung über ein privates Treffen in Potsdam in den Fokus der breiten Öffentlichkeit gerückt wurde, zielt im Kern auf die Umkehrung von Migrationsströmen durch gezielte administrative und kulturelle Anreize. Während die AfD-Bundesspitze um Alice Weidel den Begriff im Zuge der enormen öffentlichen Aufmerksamkeit aufgriff und eine programmatische Verankerung im Vorfeld der Bundestagswahl forcierte, betont die Parteiführung stets die strikte Einhaltung rechtsstaatlicher Prinzipien und lehnt jede Benachteiligung von Passinhabern vehement ab. Dennoch nutzen politische Gegner und Geheimdienste das Schlagwort weiterhin als Hebel für eine pauschale Kriminalisierung der gesamten Oppositionsbewegung. Die politische Instrumentalisierung von Verbotsszenarien. Die anhaltende Debatte führt seit Jahren zu einem politischen Drängen auf ein Parteiverbot. Das offenbart ein zutiefst gestörtes Verhältnis der etablierten politischen Klasse zu den Grundprinzipien des demokratischen Rechtsstaates. Über Jahre hinweg wurde den Bürgern vermittelt, dass Wahlen der höchste Ausdruck des Volkswillens seien und der politische Wettbewerb über sachliche Argumente geführt werden müsse. Seitdem die Opposition jedoch in bundesweiten Umfragen zur stärksten Kraft aufgestiegen ist und stellenweise knapp 29% Zustimmung verzeichnet, mutiert dieser demokratische Grundsatz für das politische Establishment zur existenziellen Bedrohung. Anstatt die inhaltliche Auseinandersetzung zu suchen oder endlich Politik im Interesse der Bürger zu machen, flüchten sich Regierungsvertreter zunehmend in Verbotsfantasien, die letztlich auf die politische Entmündigung von Millionen Wählern hinauslaufen. Dieser autoritäre Impuls verstärkt in weiten Teilen der Bevölkerung den Eindruck, dass nicht eine angebliche Verfassungsfeindlichkeit der Partei den Ausschlag für die staatliche Verfolgung gibt, sondern schlichtweg deren durchschlagender parlamentarischer Erfolg an der Wahlurne. Wer ständig über Verbote spricht, sendet deshalb eine fatale Botschaft. Solange die Bürger die gewünschten Parteien wählen, ist alles in Ordnung. Die gesellschaftlichen Folgen der medialen Dauerdämonisierung. Die Inflationierung schwerster moralischer und politischer Vorwürfe im alltäglichen Diskurs bleibt nicht ohne handfeste, gefährliche Konsequenzen für die betroffenen Politiker der AfD. Die inflationäre Verwendung von Kampfbegriffen wie Nazi oder Faschist dient in der politischen Arena vorrangig der totalen moralischen Delegitimierung und der sozialen Ausgrenzung des Gegners, um einen echten Dialog von vornherein zu unterbinden. Diese systematische Verrohung des politischen Klimas, die von weiten Teilen der Mainstream-Medien breitwillig befeuert wird, schlägt sich zunehmend in einer massiven Welle physischer Gewalt nieder. Aktuelle Statistiken des Bundeskriminalamtes und des Bundesinnenministeriums vom Juni 2026 belegen einen drastischen Anstieg politisch motivierter Straftaten gegen AfD-Parteimitglieder. Während in früheren Jahren primär die Grünen im Fokus standen, verzeichneten die Behörden für das Jahr 2025 insgesamt 4050 Delikte gegen die AfD, was einer Steigerung von knapp 32% entspricht. Besonders erschreckend stellt sich die Lage bei den Gewalttaten dar, deren Zahl sich von 34 auf 99 Fälle binnen eines einzigen Jahres nahezu verdreifacht hat. Besonders brisant ist dabei, dass die AfD inzwischen die Spitze der Statistik anführt. Das Handelsblatt stellte dazu fest, Zitat, keine andere einzelne ausgewiesene Partei kam in der Statistik auf so viele Gewaltdelikte. Zitat Ende. Ein ungünstiger Zeitpunkt mit kalkulierter politischer Wirkung. Während sich die Folgen der Dämonisierung bereits in den Kriminalstatistiken niederschlagen, entfaltet die aktuelle Gerichtsentscheidung zugleich eine erhebliche politische Sprengkraft. Denn dass die Entscheidung des Bayerischen Verwaltungsgerichtshofs genau zu diesem Zeitpunkt verkündet wird, entbehrt nicht einer gewissen politischen Pikanterie. Am kommenden Wochenende versammelt sich der Bayerische Landesverband zu einem wegweisenden Landesparteitag in Passau, bei dem die Neuwahl des kompletten Landesvorstands auf der Tagesordnung steht. Es droht eine hitzige Kampfkandidatur um den Posten des Vorsitzenden, bei welcher der Bundestagsabgeordnete Reinhard Mixel den amtierenden Landeschef Stefan Protschka herausfordert. Die juristische Verweigerung der Berufung zur exakt gleichen Zeit liefert den politischen Gegnern der Altparteien und den angeschlossenen Medien die perfekte Munition, um den Parteitag medial zu überschatten und die Delegierten unter maximalen öffentlichen Druck zu setzen. Es ist das klassische Zusammenspiel aus behördlicher Einstufung, politischer Verwertung und medialer Kampagnenführung, das den demokratischen Wettbewerb im Kern beschädigt. Begleitet wird der Parteitag von einem breiten Protestbündnis aus Parteien, Kirchen und Verbänden, das die Bürger unter Verweis auf den Schutz der Demokratie und des Rufs der Stadt Passau zum Widerstand gegen die Veranstaltung aufruft. Dass eine demokratisch gewählte Partei ihren Parteitag abhält, wird dabei selbst zum Anlass politischer Mobilisierung erklärt. Das fundamentale rechtsstaatliche Dilemma. Die gesamte Auseinandersetzung um die Überwachung der bayerischen Opposition berührt das innerste Mark des demokratischen Rechtsstaates. Wenn moralisch aufgeladene Ziele wie der Schutz der Demokratie oder der Kampf gegen Extremismus als universelle Rechtfertigung für die Einschränkung politischer Freiheiten herangezogen werden, bewegt sich der Staat auf einem historisch gefährlichen Terrain. Nahezu jede autoritäre Beschränkung in der Geschichte wurde mit höheren Zwecken oder der Abwehr angeblicher Staatsfeinde begründet. Ein echter Rechtsstaat zeichnet sich jedoch ausschließlich dadurch aus, dass staatliche Eingriffe in den Parteienwettbewerb transparent, verhältnismäßig und einer strikten rechtlichen Prüfung zugänglich sind. Je tiefer eine Regierungsbehörde in das freie Kräftemessen der politischen Parteien eingreift, desto gnadenloser müssen die Anforderungen an Beweise und neutrale Kontrolle sein. Versagt diese rechtsstaatliche Kontrollinstanz und mutiert zum willfährigen Werkzeug der Exekutive, verliert das gesamte System schleichend seine demokratische Glaubwürdigkeit. Die zentrale Frage lautet daher nicht, ob eine Maßnahme mit dem Schlagwort gegen Nazis oder für den Rechtsstaat begründet wird. Die zentrale Frage lautet, ob die Maßnahme selbst rechtsstaatlichen Prinzipien genügt. 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
8: Guten Morgen, es ist Samstag, der 9. Mai 2026 und ihr hört Nacktes Niveau. Den Podcast für Rassisten, Transfeinde, Sexisten, Rechtsradikale und alle anderen, die einfach normal bleiben. Den Podcast, den Saskia Esken heimlich unter ihrer Decke hört. 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Ich sag allen Spendern herzlichen Dank im Voraus und meinen beiden Gästen heute herzlich willkommen aus Köln. Endlich wieder da, Etavox Podcaster und Miterbe des Fair Talk Moderatorenthrons Christian Schneider und aus Österreich Podcast-Königin und Moderatorin-Kaiserin, Journalistin und Moderatorin Milena Preradovic. Grüßt euch, ihr beiden Hochwohlgeborene.
9: Guten Morgen.
10: Morgen, ein bisschen kurz die Vorstellung, fand ich.
9: Ja, nächstes Mal. Also, ich hab mich gefreut.
8: Nächstes Mal
9: inklusive
8: mit allen.
9: Mit den Rassisten und so.
8: Ja. Na, du rechtsradikaler, erzkatholischer, was, du bist ja der ganz
9: Schlimme. Rechtskatholik, genau.
8: Frau ja. Preradovic radikalisiert sich ja nur unter unserem Einfluss immer weiter.
10: Ja,
8: ihr beiden. Es hat dieser Tage eine eigentlich nicht erwähnenswerte Sache stattgefunden. Da hat nämlich der uneheliche Sohn von Frank Steingeier und Erich Honecker, hier der Grünen-Chefin Franziska Brandner, mit allen anderen DEP-Vertretern, also Deutschen Einheitspartei-Vertretern, ja angekündigt, jetzt zum, ich glaube, 1.000.000. Mal X zu verlassen. Also sie haben eine wortgleiche Erklärung rausgegeben. Die Partei Die Linke, die Partei Die Grünen, die alle anderen Anhänger dieser Einheitspartei. Wirklich wortgleich und gesagt, jetzt X ist jetzt schlecht, sie gehen jetzt zu Blue Sky. Ich weiß nicht, wie oft wir das schon gelesen haben. Ich habe mich bei der Gelegenheit gefragt, das ist meine Frage an euch. Kommt der Tag, wo wir endlich auch diesen Digitalwahnsinn verlassen? Also ich gucke immer öfter mein iPhone an und denke, nee. Also eigentlich, ich lege mir wieder so einen alten Knochen zu wie früher, wo man wirklich nur die Nummern direkt eintippen muss, keine Smart-Funktion und irgendwann bin ich auch ganz raus aus X und sitze irgendwo an einer stillgelegten Bahnstrecke in Südfrankreich und warte auf einen Zug oder und genieße einfach so. Habt ihr das?
9: Also ich sehe das so, wir müssen das machen, damit die da draußen, die uns zuhören, es nicht tun müssen.
8: Okay.
9: Also wir opfern uns.
8: Du Held.
9: Ja,
8: auch. Da hast du natürlich dich jetzt exponiert in Richtung Frau Preradovic. Jetzt kommt die Lanze. Aber Milena, hast du so Momente, wo du sagst, eigentlich raus aus dem ganzen Kram? Also nicht den Journalismus aufgeben, aber diesen Irrsinnsspielplatz irgendwie verlassen?
10: Und so. Naja, ich mache das halt auch immer mal, ne? Also wenn dann für Stunden oder auch für einen ganzen Tag, da gucke ich halt so groß aufs Handy und so.
8: Das ist wie mit mir und dem Alkohol, ja, verstehe.
10: Ja, ich,

0: Natürlich. Aber es ging doch jetzt gerade um diese 5,1 Millionen Babyboomer.
1: Jawohl.
0: Ja?
2: Das also stimmt. Es gibt also Leute, die heute, nicht heute eingezahlt haben.
0: Also mit euch beiden ist ja heute wirklich ein bisschen schwierig, muss ich sagen.
2: Ich habe auch spät angefangen einzuzahlen, aber das ist mein Fehler gewesen. Das ist mein Fehler gewesen als Selbstständiger. Ja, und dann, dass das Rentensystem, ja genau, who cares? Hm. Und das, ja,
0: jetzt,
2: das ja, bei mir, who cares? Ne? Aber bei denen ist natürlich dann irgendwie.
0: Ja, aber du hast keine, ja, aber du hast mehr als die 800 Euro. Du sparst ja jetzt irgendwie.
2: Ja, aber gut, ich muss das ja auch machen.
1: Okay, ich würde sagen, ich gratuliere dir, dass du da nicht eingezahlt hast. Ich würde es im Leben auch nicht mehr tun und bin schon früh raus aus der Rente, musste mich dann vom Ärzteversorgungswerk zwingen lassen, das Geld abzudrücken, damit die ihrer Korruption nachgehen können. Nicht ganz so korrupt, wie es Berlin. Dieses Berliner Zahnärzteversorgungswerk allerdings, die haben den Vogel abgeschossen mit allen möglichen Insider-Geschichten und dann auch noch verzockt, aber ist ein anderes Thema. Jedenfalls, worauf wir uns sicherlich einigen können, sind die messbaren Zahlen, und da sagt selbst das Institut der Deutschen Wirtschaft, ein staatsnahes Unternehmen, dass es mit der Konjunktur schlecht aussieht. Statt den 0,9% Wachstum, wie man sich noch erträumt hat, schon das war abwegig, hat man jetzt 0,4% Wachstum für Deutschland. Ich bin kein Volkswirt, aber ich prognostiziere euch, auch das wird allenfalls mit einer Minus davor eintreten, denn ja, es läuft einfach so bescheiden, dass man jetzt entschieden hat, selbst den Tankrabatt nicht zu verlängern, den die Regierung noch in Hoffnung auf ein paar Wählerstimmen durchgedrückt hat. Das ist jetzt wieder gekippt worden. Wie die Rheinische Post berichtet, haben die Länder einen gemeinsamen Entschließungsantrag eingebracht in den Bundesrat, um das zu verhindern. Das könne man sich nicht erlauben, das sei auf Dauer zu teuer. Und Gleiches gilt auch für die 1.000-Euro-Prämie, die das natürlich Arbeitgeber ihren Mitarbeitern zahlen sollen, steuerfrei. Nicht etwa aus Steuergeldern, sondern nein, die Arbeitgeber sollten dann mehr Geld von ihrem Geld geben an ihre Angestellten. Auch das wollen die Bundesländer nicht mitmachen, weil man Sorge hat, dass es da nicht reicht. Also es läuft so richtig derartig mies, dass sie nicht mal ihre lügnerischen Pseudogeschenke noch irgendwie sich trauen zu verteilen, Christian. Das ist ja schon kurz vor.
2: Ja, also der Tankrabatt, vor allen Dingen ist das ja kein Rabatt, das ist ja eh auch unser Steuergeld. Das wird ja aus Steuergeld bezahlt. Ja. Das habe ich auf jeden Fall rausgefunden. Ja, wo soll es auch sonst herkommen?
1: Ja, ach.
2: Und dann das mit den 1000 Euro, ja hier, ihr Unternehmer könnt ja mal euer eigenes Geld hergeben. Das ist natürlich auch eine super Idee, die sich der Staat da überlegt hat. Aber das ist ja klar, dass das nicht funktioniert. Und dann auf der anderen Seite hat man ähnlich wie bei der Covid-Psy-Op irgendwie einen öffentlichen Dienst oder Beamte. Ja, die kriegen natürlich, aber das ist ja dann auch Steuergeld, ne? Also, ne, da, das ist alles von vorn bis hinten komplett kranke Umverteilung ist das.
1: Die
2: oder
1: sind,
2: es funktioniert nicht.
1: Die sind zu pleite, um ihre eigenen Pseudogeschenke zu finanzieren und haben selbst so viel Angst, dass sie sich das nicht mal mehr trauen. Also das ist schon beachtlich. Also, das
2: ist wild.
1: Oder ist es, ich weiß nicht, Melina, oder ist es Gier und sie, also es ist ja schon recht peinliche Nummer, dass sie erst mit so einer großzügigen Entlastung kommen und sie dann in ihrem eigenen Bundesrat nicht mehr durchkriegen, oder?
0: Nee, aber das ist ja klar. Der Bund hat das beschlossen und stand schön da oder dachte, er steht schön da, und die Länder und Kommunen sollen es zahlen. Ich meine, das ist jetzt keine richtig große Überraschung.
1: Okay. Gut, ich finde schon, dass sie das nicht derartig blamieren, finde ich schon relativ entlarvend oder relativ eindeutig dafür, dass es offensichtlich Uneinigkeiten gibt innerhalb der DEP, wie man denn nun die Untertanen wieder auf Linie bringen soll. In Berlin jedenfalls gehen sie besonders weit. Ich muss ja gelegentlich mal aus meinem alten Wohnklo berichten. Da ist es derartig vor die Hunde gegangen, dass die Grünen jetzt ein neues bezahlbare Mietengesetz ins Abgeordnetenhaus eingebracht haben unter Hurra der dortigen Regierung. Das sieht jetzt vor, wer hätte es von euch beiden gedacht, dass eine neue Behörde geschaffen werden soll, ein Landesamt für Wohnungswesen, das in Zukunft ein Mietkataster führen soll, wo also dann Mietverträge archiviert werden und eine Liste geführt wird, damit man haarklein nachprüfen kann, ob denn irgendwelche Mieten über dem erlaubten Vergleichsdurchschnitt liegen. Und im Fall, dass das so ist, soll dieses neue Behördenmonstrum natürlich harte Strafen gegen Vermieter. Also ich glaube, nirgendwo ist der neue schöne Sozialismus so weit wie in Berlin.
0: Ja, ich glaube, die Planen, habe ich auch irgendwo gelesen, es sollen sogar so, naja, so Blockwarte eingestellt werden, die rumgehen und gucken.
1: Ja.
0: Also es sollen Ordnungsmenschen, die dann überall gucken und schnüffeln, wer zahlt hier wie viel und sich erkundigen und so weiter.
2: Ja, wie früher.
0: Ne? Von den richtigen lernen, ne?
2: Ja, ist ja so DDR-Blockwart-mäßig, ne?
1: Ich glaube, der Blockwart kam nicht, der ist noch älter. Ich glaube, den haben sie schon von den Braunen. Der ging von den Braunen.
2: Okay, krass.
1: Ich glaub, in der DDR gab es dann irgendwie den Abschnittsbevollmächtigten oder irgendwie sowas oder einen Kreissekretär. Ich weiß es nicht genau. Vielleicht könnt ihr mir das schreiben da draußen, aber der offizielle Blockwart war

0: Nazi.
1: Der was?
2: Der Broilerprüfer. Nee,
0: doch, stimmt.
1: Was stimmt?
0: Ja, das NSDAP.
2: Ja, natürlich.
0: Ja, ich hab's gerade gegoogelt.
1: Ja, ja, nein, der Blockwart war von den Nazis. Da hieß der offiziell Blockwart. Im Osten hieß der ein bisschen anders. Da gab's dann verschiedene Abstufungen und sowas. Und dann, aber ja, das Prinzip ist das gleiche. Und das sagten ja schon Bürgerrechtler sehr treffend. Sie haben halt einfach die Methoden perfektioniert. Und das festzustellen ist am Ende dieser sehr langen Stunde mal wieder das Einzige, was mir bleibt. Und ich sag's euch, wie so oft, unsere Freiheit, ihr Lieben, die ist so verloren wie unsere Sicherheit und unser Wohlstand. Und sie alle werden nicht von selbst zurückkehren. Denn keine Partei und keine Erlöser werden uns von den Verbrechern der herrschenden Parteien Korruption befreien. Es bleibt allein an uns. Massenmörder wie Karl Lauterbach oder Jens Spahn, Terroristen wie Nancy Faeser oder Landesverräter wie Fritz Blackrock und Angela Merkel endlich den Strafen zuzuführen, nach denen ihre Taten schreien. Einzig wir selbst können Deutschland endlich zu dem machen, was es auf dem Papier lange sein möchte. Ein Land der Freiheit, der Demokratie und der Rechtsstaatlichkeit. Nichts davon aber wird es je werden ohne eine Revolution. Die können wir erreichen, in Frieden und mit Humor, ganz einfach dadurch, dass wir die Verbrecher bei ihren Namen nennen und ihnen die Wahrheit ins Gesicht rufen, wo immer wir sie antreffen. Ich danke euch fürs Zuhören und meinen beiden Gästen für das gute Gespräch, Christian Schneider und Milena Preradovic. Das war Nummer 241 des Nackten Niveaus. Die nächste Ausgabe folgt am kommenden Samstag, denn Widerstand ist nie zwecklos. 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

0: Einen wunderschönen guten Morgen nach Deutschland und in die ganze schöne große weite Welt. Heute ist Dienstag, der 2. Juni 2026. Neben mir sitzt Andreas Popp, der freut sich, euch schönes Wetter vermelden zu können. Und überhaupt, wir freuen uns auf ein buntes Programm mit wirklich außergewöhnlichen Begebenheiten. Guten Morgen, lieber Andreas.
1: Guten Morgen, liebe Eva. Ja, wir freuen uns wirklich, denn wir hatten eine graue Woche jetzt hinter uns. Wirklich verrückt, was das Wetter anbelangt. Im Herzen war natürlich die Sonne immer vorhanden. Niemals war es anders. Aber wir freuen uns jetzt auch, dass das ganz normale irdische Wetter sich jetzt wieder gut entwickelt. Ab morgen erwarten wir Sonnenschein die ganze Woche hindurch und es wird jetzt endlich warm, so wie wir uns das gewünscht haben. Also wir sind richtig guter Dinge. Und der See changiert in einem Silbergrau und ab morgen wahrscheinlich wieder türkisblau.
0: Bin gespannt, ich werde dich dran erinnern. Gibt es irgendwas bei den Hühnern zu vermelden? Ich habe mitbekommen, dass dieses kleine Küken tatsächlich ein junger Hahn geworden ist. Der hat gestern zum ersten Mal versucht zu krähen.
1: Ja, das ist ganz witzig, aber natürlich auch hoffe ich dann, dass wir da schnell Ruhe reinbekommen. Wir werden mal sehen, wie die beiden sich jetzt vertragen. Günther heißt der Kleine ja. Und jetzt wollen wir mal sehen, ob er mit seinem Vater da nun zurechtkommt. Wenn es überhaupt der Vater war, das kann ja auch der Vater von Erwin kann auch der Vater gewesen sein. Das ist der, der ja jetzt woanders wohnt. Also ist schon ziemlich bewegt, das Ganze. Klaus geht es gut, dem alten Hahn. Ich habe gerade wieder an seinen Kalkfüßen operiert mit Ballistoöl. Das ist vielleicht das ganz Neue. Das ist dann so eine Verkrustung, die auf den Füßen stattfindet. Darunter sind dann kleine Mikroben und die werden dann im Prinzip durch Ballistoöl wird das versiegelt und dann können die nicht überleben und dann fällt dieser Schorf wieder ab und dann kann er wieder fröhlich laufen.
0: Das ist ja ein richtig schönes Frühstücksgespräch, das wir hier führen, wenn der alte Schorf abfällt. Danke, dass du das so ausführlich geschildert hast. Ihr Lieben, es ist noch nicht eingestellt, aber es kommt heute oder morgen bei TikTok. Und dann werde ich es auch hier einstellen im Telegram-Kanal, denn Klaus und seine Mädels, die sind natürlich im Garten unterwegs und im Garten hatte ich Zwiebelchen gesetzt und die stecken ihre Köpfchen schon raus und das haben wir aufgenommen und dann kommt Klaus auch wieder zu Ehren.
1: Also ich habe es gesehen und er macht natürlich wie immer eine gute Figur, aber wie will man es anders erwarten bei diesen Hühnern, die hier auf 5-Sterne-Niveau leben dürfen?
0: Ja, also es ist ein stolzer, toller Hahn, muss ich wirklich sagen. Vor allem ist der lieb. Ich erinnere mich an den anderen, der hieß ja auch Klaus, wo ich nur mit dem Bräter rausgegangen bin, weil wenn der in die Nähe kam, hat er attackiert. Ja, das haben wir jetzt nicht mehr, da hat der Andreas die Ruhe reingebracht. Andreas, ja, es war einmal der Märchenkanal. Ich möchte wieder darauf hinweisen, bei Spotify findet ihr ihn. Es war einmal Pünktchen, Pünktchen, Pünktchen. Da ist heute veröffentlicht worden ein ganz wichtiges Märchen, nämlich das Märchen vom Glück und Unglück. Und das haben wir, Andreas, in unserem Leben jetzt auch schon auf diesem gemeinsamen Weg so oft erlebt, dass wenn eine Meldung kommt, die uns jetzt betrifft zum Beispiel, wo es heißt, ach du lieber Himmel, das ist ein großes Unglück, da muss man abwarten, denn oft stecken im vermeintlichen Unglück ganz viele Chancen.
1: Ja, das ergibt sich dann oft auch erst im Nachhinein. Und das ist auch das Schöne, wenn man dann rückreflektiert sein Leben. Ich will mal ein Beispiel nennen. Ich stolpere und breche mir beispielsweise ein Bein. Dann ist das natürlich ein wirkliches Unglück. Dann wird das Bein geschient und es kommt dann langsam wieder in Gang. Aber es kann eben halt sein, dass dann vielleicht eine Kleinigkeit zurückbleibt. Nachhaltig, aber ich kann gut im normalen Leben leben. So, das Ganze klingt erstmal unglücklich. Wenn ich aber dann sehe, dass ein Krieg auftritt beispielsweise und ich aufgrund dieser Vorverletzung nicht eingezogen werden kann, um an der Front verheizt zu werden, dann hat sich dieses Unglück im Nachhinein sogar als Glück dargestellt.
0: Ja, vor allem, wenn der Knochen wieder gut zusammengewachsen ist.
1: Ja, das meine ich ja gerade.
0: Ja, also, jetzt hat er schon fast einen Teil der Geschichte verraten, denn darum geht es ja auch. Aber egal, du kennst die Geschichte nicht und deswegen hast du frei und Frank von der Leber weggesprochen und wir sind dir sehr dankbar dafür. Ich sehe gerade, die Bild meldet, im September ist schon wieder Schluss bei Annalena Baerbock bei der UN. Andreas, das geht ja immer nur ein Jahr, so ein verantwortungsvoller Posten. Meinst du, sie hat schon was Neues?
1: Naja, also erstmal wollen wir festhalten, dass ihre Bilanz natürlich gewaltig war. Sie hat die UN so richtig nach vorne gebracht. Jeder spricht von der UN und jeder ist der Meinung, dass es eine der wichtigsten Institutionen ist, die man haben muss. Also Hut ab. Naja, also im Ernst. Also unter normalen Gesichtspunkten in der freien Wirtschaft würde Frau Baerbock wahrscheinlich keinen einfachen Job bekommen, eher in einer unteren Klasse, einfach aufgrund der Befähigung, so sehe ich das aus meiner Sicht. Aber sie wird wahrscheinlich nach oben fallen, weil wer erst einmal drin ist im Prinzip in diesem Klüngel, der fällt auch nicht so schnell wieder raus, wenn er keine goldenen Löffel klaut. Und das hat sie gar nicht nötig bei ihrem Geld, was sie da bekommt. Ich wollte jetzt fast verdienen sagen.
0: Es gibt dann schon zwei neue Kandidaten, falls es euch interessiert. Erfahrene Diplomaten wird bei der Bild betont. Zum einen der Botschafter Andreas Kakouris aus Zypern und der Außenminister von Bangladesch, Khalilur Rahman. Ja, und der Sieger dieser Abstimmung, der wird dann im September als Präsident der Vollversammlung wieder eingeführt. Und Frau Baerbock koordiniert diese Wahl auch des UN-Generalsekretärs. Und wir werden mit Sicherheit viel Neues von ihr hören. Ich bin sicher, dass sie schon ganz große Pläne hat.
1: Also und wenn nicht, sie ist gut versorgt, da brauchen wir uns keine Sorgen machen, denn sie hat durch ihre Ämter, in der sie ja einen gigantischen Schaden verursacht für die Bundesrepublik Deutschland, das ist ja das große Problem, denn über Deutschland lacht mittlerweile die ganze Welt und das ist einer der wesentlichen Gründe dafür. Also sie braucht sich keine Sorgen machen finanziell. Aber mich würde es nicht wundern, es wird ja auch diskutiert, ob Habeck wiederkommt. Also da wird mich nun mittlerweile gar nichts mehr wundern.
0: Ja, da braucht man sich überhaupt keine Sorgen zu machen. Und Habeck, über den sprechen wir auch gleich. Wir fangen aber an, ich habe das neulich gelesen, das ist natürlich nicht nett, wenn man Bärbel Baas, die Arbeitsministerin und SPD-Vorsitzende, erwähnt und von einer roten Bombe spricht. Das würden wir an dieser Stelle nie machen. Aber sie hat doch schon sehr für Bombenstimmung gesorgt mit einigen ihrer Aussagen. Und neben Saskia Esken hat die SPD mit Bärbel Baas einen weiteren neuen Superstar der Eskalation bekommen. Ich glaube, so kann man es sagen. Sie hat sich ja deutlich geäußert über die Deutschen, ne, Einheitsbrauen und so weiter, gehen wir gleich nochmal drauf ein. Und jetzt ist aber doch in den Medien, auch in den konservativen und in den freien Medien, ordentlich Kritik laut geworden. Und sie beschwert sich jetzt über die Kritik an ihrer Person. Sie hat in einem Interview beim Ständehaustreff der Rheinischen Post gesagt, wörtlich: Ich bin so ein personifiziertes Feindbild geworden. Und sie sagt, das bleibt nicht einfach in den Klamotten hängen, wenn man sowas lesen muss. Und ja, nun ist das natürlich so, dass das, was sie über die Deutschen losgelassen hat, auch nicht ganz ohne ist. Sie hatte richtige Schlagzeilen gemacht. Zum Beispiel hat sie die Reformvorstellungen von Merz, dem Bundeskanzler, als Bullshit bezeichnet. Dann über die Arbeitgeber sagte sie, ihr sei klar geworden, wörtlich, dass wir gegen sie kämpfen müssen, sagt eine Arbeitsministerin über die Arbeitgeber in Deutschland. Im Bundestag hat sie dann, das war so einer der besten Sprüche von ihr, niemand wandert in die Sozialsysteme ein, wo ich immer gleich so einen Trigger hatte. Niemand beabsichtigt, hier eine Mauer zu bauen. Und zuletzt forderte sie vor dem Publikum eine weitere Massenzuwanderung, weil man sich, sagt sie wörtlich, gegen dieses sogenannte Einheitsgrau, ich würde es sogar braun nennen, wehren müsse. Also ein Klopper nach dem anderen. Andreas, Frau Baas scheint aber die Kritik nicht mit ihren eigenen Aussagen in Verbindung zu bringen. Und sie beklagt sich vielmehr, dass es rechte Netzwerke seien, die versuchten, starke, selbstbewusste Frauen mit Hass und persönlichen Angriffen klein zu kriegen. Hat sie da recht?
1: Also ich kann hier nur wirklich attestieren aus meiner Sicht, dass ich es empfinde als ausgeprägte zerebrale Dysfunktion. Denn hier ist ja nicht nur eine falsche Einschätzung, sondern hier ist auch ein ganz dramatisches Level an Einfachheit zu attestieren. Wenn jemand sich so ein Bild zusammenbastelt, ich weiß nicht, wie man da gestrickt sein muss, um sich diese Bilder zurechtzubauen. Also erstmal fangen wir an mit dem personifizierten Feindbild. Hat sie eigentlich einmal sich darüber ausgelassen, wie zum Beispiel der Herr Höcke von der AfD sich fühlt in Thüringen, der zum Beispiel ausschließlich als Feindbild dargestellt wird? Sie jammert hier, es ist so lächerlich, sie jammert hier einfach über die, oh, die mögen mich alle gar nicht, und sie hat wirklich Zündstoff geliefert dafür. Und sie würde gerne auch, dass man dann darüber diskutiert, ja was denn? Sie greift das Volk an, ihr eigenes Volk, und selbst wenn das aus einem Masochismus heraus ist, dass sie sagt, die Deutschen sind alle Nazis, das ist genau das, was sie dort attestiert, indem sie sagt, assistiert, auch das, also indem sie sagt, alle Deutschen sind ja nicht nur grau, sondern gewissermaßen braun. Hier merken wir natürlich wirklich, auf welchem Level sich das Ganze hier mittlerweile eingebürgert hat. Und diese Eigenschuld, nämlich aus mangelndem Unvermögen heraus, diese Darstellung dann zum Schluss abzurunden, das sind alles rechte Netzwerke, die dahinter stehen. Das macht also diese komplette Dummheit. Entschuldigung, das macht diese komplette Dummheit wirklich nochmal deutlich, wie es nicht schlimmer sein kann. Also Frau Esken, Frau Esken und Frau Basi, ich habe mir die Namen schon nicht mehr gemerkt, weil die spielen keine Rolle mehr, sind einfach an Lächerlichkeit nicht mehr zu überbieten. Das ist meine persönliche Meinung. Es tut mir leid, dass ich da so persönlich werde, aber es ist einfach kaum auszuhalten.
0: Ja, ich muss sagen, doch, ich bleibe völlig in der Ruhe, denn alles erledigt sich ja dann doch irgendwann irgendwie von selbst. Sie legt aber noch einen drauf, die gute Bärbel Baas in ihrer Trübsal. Sie sagt also, es seien nun gerade rechte Netzwerke, die versuchten, starke, selbstbewusste Frauen mit Hass und persönlichen Angriffen klein zu kriegen. Und jetzt kommt's, besonders schlimm sei es, wenn das bei Kindern ankomme, deren Eltern sich politisch engagierten. Und dann setzt sie noch einen drauf und sagt, und jetzt bin ich schon fast froh, keine eigenen Kinder zu haben. Verstehst du, was sie meinen?
1: Also erstmal wüsste ich keinen, der unglücklich wäre, dass Frau Baas keine Kinder hat. Das wollen wir mal festhalten. Also, aber ich will versuchen, wieder in die sachliche Ebene zu kommen. Frau Baas, die rahmt ja ihre Kritik an ihrer Politik als SPD-Chefin und Arbeitsministerin weitgehend als rechten Frauenhass um, anstatt sie als legitime politische Auseinandersetzung zu sehen. Und das ist wie immer das klassische Narrativ. Kritik an mir bedeutet immer Angriff auf starke Frauendemokratie. Die Frauen haben sich ihre eigene Stärke, ihr eigenes Ich, ihr eigenes Standing in der Gesellschaft durch den Feminismus ruiniert und versuchen mit den Männern im Prinzip, nämlich nach deren Vorgaben der männlichen Strukturen dann zu bestehen. Und dann fallen sie hinten runter plötzlich. Und dann kommt eben halt plötzlich dieses Opfernarrativ, also Angriff auf starke Frauen. Das ist unglaublich. Und sie beschreibt damit diesen echten Leidensdruck durch toxische Online-Kultur, instrumentalisiert ihn aber politisch, indem sie ihn einseitig den Rechten zuschreibt und sich dann als Opfer stilisiert. Und viele sehen darin eher eine Dünnhäutigkeit und Verwechslung von berechtigter Kritik mit Hass.
0: Ich habe mal gerade nachgeschaut, was verdient Frau Baas eigentlich als Arbeitsministerin? Also jährlich circa 296.000 Euro. Das sind 24.700 pro Monat, das sind die Bruttobeträge. Nach Steuern und Abzügen bleibt netto weniger übrig. Also von den 24.000 vielleicht noch so 14.000. Aber die kostenfreie Kostenpauschale als Abgeordnete, das sind nochmal 5.400 Euro im Monat. Die kommen jedes Mal noch dazu, decken aber dann auch dienstliche Ausgaben. Und sie hat keine nennenswerten Nebeneinkommen. Sagen wir mal so circa 300.000 Euro brutto pro Jahr. Wenn ich mir jetzt mal so anschaue, wie viele Menschen in den freien Medien ihre Zeit, ihre Lebenszeit und Energie dafür geben, um aufzuklären, um diese Pauschalprogramme aus Berlin auch mal auseinanderzunehmen und zu kritisieren, was die dagegen verdienen und was denen vor allem blüht, wenn sie sich äußern, dass die Herrschaften da oben sich angegriffen fühlen. Warte, dann finde ich da bei 300.000 im Jahr bist du doch ganz gut dabei, ne?
1: Ja, das ist einfach so. Wir dürfen nicht vergessen, von ihrer Ausbildung her hat sie, glaube ich, irgendwann bei einer Krankenkasse oder so etwas gearbeitet und hat dann letztendlich Verträgen zugestimmt, wenn jemand wegen einer Schuppenflechte behandelt werden wollte. Und da war sie vielleicht noch ganz gut aufgehoben. Ob das reicht als Qualität, letztlich diese Dinge umzusetzen, um einen Staat zu führen auf dieser Ebene, wo sie als Arbeitsministerin die Arbeitgeber als Feinde bezeichnet. Daran erkennt man schon mal im Prinzip die Unfähigkeit und das Abstraktionsvermögen, was nicht vorhanden ist, wenn sie ihrer Arbeit nachgeht. Und was aber interessant ist, dass sie keine Nebeneinkünfte hat. Ich wüsste auch kein Unternehmen, welches Frau Baas beispielsweise am Wochenende zu einem Vortrag einladen würde, um damit beispielsweise die eigenen Mitarbeiter zu motivieren. Was soll sie denn sagen? Man muss ja Angst haben, wenn sie den Mund aufmacht, dass sie eine Katastrophe produziert. Völlig untragbar. Sowas ist wirklich völlig untragbar. Und das spricht ein wirkliches Bild für die Bundesrepublik Deutschland, auf welchem Niveau wir da abgestürzt sind.
0: Ich habe jetzt gerade noch mal nachgeschaut. Sie ist ja neben der Tätigkeit als Arbeitsministerin auch SPD-Vorsitzende. Und verdient man da auch Geld? Das wusste ich nämlich gar nicht. Und ja, heißt es schon, aber Bärbel Baas verzichtet freiwillig darauf. Da hat sie jedenfalls öffentlich erklärt. Auf ihrer eigenen Webseite steht wörtlich auf eine Aufwandsentschädigung als SPD-Parteivorsitzende verzichte ich gern. Das ist doch nett.
1: Ja gut, das macht übrigens Donald Trump auch. Der verzichtet auch auf seine Bezüge als US-amerikanischer Präsident, wie auch in seiner ersten Legislaturperiode. Darüber wird dann aber nicht gesprochen. Aber wie dem auch sei, darum geht es auch letztendlich gar nicht. Frau Baas und Frau Esken sind deshalb nicht tragbar, weil sie ein Stück weit die Bundesrepublik Deutschland repräsentieren und durch diese absoluten Fehlleistungen, das eigene Volk als Nazis zu beschimpfen, die Arbeitgeber als Feinde zu bezeichnen und dann alles als rechts zu bezeichnen, was sie kritisiert, zeigt die völlige Hilflosigkeit und die Unfähigkeit. Und das ist das Bild, was auf Deutschland zurückfällt.
0: Ja, und das nehmen natürlich auch die deutschen Bürger wahr. Also sie wirkt dünnhäutig. Sie sagt über das Echo, das sie durch ihre eigenen Aussagen hervorruft, wörtlich, es ist nicht einfach.
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3: 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Diese Woche wurde bekannt, dass französische Geheimdienste die KI-Technologie von Palantir aufgeben. Aus Sorge vor zu großer Abhängigkeit von amerikanischer Software und vor US-Überwachung. The Telegraph berichtet, der französische Inlandsgeheimdienst wird den Einsatz des umstrittenen Überwachungskonzerns beenden, der von Peter Thiel mitgegründet wurde, dem Silicon Valley-Milliardär, der Donald Trump nahesteht. Der französische Premierminister Sébastien Lecornu erklärte, Paris könne keine strategischen Abhängigkeiten im digitalen Bereich mehr hinnehmen. Gleichzeitig kündigte er öffentliche Investitionen in Höhe von 655 Millionen Euro in französische künstliche Intelligenz an. Mit modernen Gentechnikverfahren veränderte Lebensmittel dürfen in der EU künftig ohne spezielle Kennzeichnung im Supermarkt verkauft werden. Das Europäische Parlament stimmte mehrheitlich dafür, entsprechende Züchtungen in vielen Fällen von bislang strengen EU-Gentechnikregeln auszunehmen. Die Änderungen wurden bereits von den EU-Staaten bestätigt und sollen voraussichtlich ab Mitte 2028 angewendet werden. Befürworter erhoffen sich durch die Veränderungen Obst- und Gemüsesorten, die ertragreicher, resistenter gegen den Klimawandel und nährstoffreicher sind. Kritiker sprechen von einem gravierenden politischen Fehlgriff mit weitreichenden negativen Folgen für Landwirtschaft, Züchtung und Verbraucherrechte. Bei der Debatte über ein Social-Media-Verbot für Minderjährige stehen zwei Probleme gegenüber. Der Schaden für die Psyche von Kindern und Jugendlichen durch Social Media auf der einen Seite und die Einführung massenhafter Altersverifizierung mit Biometrie für alle Bürger auf der anderen Seite. Australien zeigt, dass ein Verbot ohne strenge Alterskontrollen leicht umgangen wird. Über 60% der Jugendlichen nutzen die Plattformen weiter. Mit strenger Kontrolle, Gesichtsscans, Verhaltensanalyse, biometrische Daten, entsteht jedoch ein massives Überwachungssystem, das die Privatsphäre aller Bürger gefährdet, da sensible Daten bei ausländischen Konzernen landen und dauerhaft sind. Ein solches Verbot schränkt die Freiheit und Privatsphäre der gesamten Gesellschaft ein, ohne das Problem wirklich zu lösen. Stattdessen werden weniger invasive Maßnahmen empfohlen. Aufklärung, handyfreie Schulen, bessere Elterntools und strengere Regeln für Plattformen. Die Medizin darf nicht schlimmer sein als die Krankheit, heißt es von Experten. 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
1: Deutschland zurückfällt.
0: Ja, und das nehmen natürlich auch die deutschen Bürger wahr. Also sie wirkt dünnhäutig. Sie sagt über das Echo, das sie durch ihre eigenen Aussagen hervorruft, wörtlich, es ist nicht einfach, das auszuhalten. Und dabei gehe es nicht um sachliche Kritik, sondern um puren Hass, auch um Vergewaltigungsfantasien, was man sich nicht alles anhören muss. Das ist ihr wörtliches Zitat. Und sie schließt daraus, dass es den Kritikern ausschließlich darum gehe, ihre Person klein zu machen, die Person fertig zu machen, dass sie irgendwann aufgibt. Nun ist dieses Muster, Andreas, das wird ja seit vielen Jahren genau von der anderen Seite benutzt, um eben unliebsame Meinungen zu unterdrücken. Ich weiß noch, ich kann mich noch erinnern, als ich das Eva-Prinzip veröffentlichte vor 20 Jahren und Renate Schmidt als SPD-Familienministerin mich sowas von fertig gemacht hat, als dumme Blondine und Ähnliches. Das war jetzt auch genau das Gegenteilige aus der SPD heraus gegenüber einer Meinung, die damals wie heute nicht ins Konzept passt.
1: Das ist genau der Punkt. Also man kann denn ja nicht mehr argumentieren. Und das, was Frau Baas hier anklagt, das keine sachliche Argumentation stattfindet, sondern Hass und Hetze stattfindet. Ja, nochmal, das ist das, wo sie selber mit ganz aktiv wirkt, wenn sie zum Beispiel über AfD-Wähler oder über AfD-Politiker spricht. Anstatt beispielsweise zu sagen, okay, du hast da einen Gedankenfehler, wir können jetzt mal darüber diskutieren, wird pauschal abgeurteilt. Und jetzt bekommt sie eine Wechselwirkung. Eigentlich könnte sie daraus lernen und könnte jetzt an die Öffentlichkeit gehen und sagen, jetzt verstehe ich endlich Herrn Höcke. Der tut mir richtig leid, was der da durchmachen musste. Ich habe es jetzt nur im Kleinen erlebt, was der jetzt seit Jahren durchmacht, dieser Mann. Aber das ist ja was anderes. Da wird ja dann wieder mit dem Nazi-Instrument gearbeitet und mit den rechten Netzwerken. Und da wird es dann schwierig. Und wie du mir da damals schon immer gesagt hattest, deine Mutter hat immer gesagt, wenn du mit dummen Menschen zusammenkommst, nimm die Beine in die Hand und renn weg.
0: Ja, ich habe das gerade mal rausgesucht, was Frau Schmidt damals 2006 über mein Buch geschrieben hat. Oder nein, gesagt hat. Sie nannte das Buch ein schwülstiges Geschreibsel mit pastoralem und selbstgerechtem Stil und weinerlicher Überheblichkeit. Hermann vertrete ein Barbie-Puppen-Weltbild und versuche, die Frauenemanzipation zurückzudrehen. Und dann hat sie Eva Herrmann ironisch geraten, ihrem eigenen Rat zu folgen, Frauen sollten häufiger mal den Mund halten. Und ja, das war somit eine der schärfsten öffentlichen Reaktionen von der SPD. Bundesfamilienministerin.
1: Ja, es ist für mich ganz interessant dabei, aber zu sehen, wie hat sich das jetzt über die Jahre entwickelt. Du und ich kann dich ja nun wirklich außerordentlich gut einordnen, weil wir ja nun den ganzen Tag hier zusammen sind. Du bist eine so starke Persönlichkeit geworden. Was heißt, du warst es damals schon immer. Du hast dich ja auch letztlich gegen den Mainstream gestellt. Da gehört ja Mut zu und Kraft. Das, was die Frau Familienministerin damals gesagt hat, war das Familienministerin, ne? Die gesagt hatte, das ist ja letztendlich im Mainstream. Und mit dem Mainstream zu pöbeln und zu blöken, ist immer ganz einfach. Wenn ich mir aber angucke, diese vielen Feministinnen, die man mal gesehen hatte, die sich stark gemacht haben für die starke Frau, die nichts mehr von sich hören lassen. Da werden Frauen vergewaltigt jeden Tag massenweise. Und was machten sie? Sie decken sich, sie ducken sich weg. Du bist diejenige, die darauf losgeht und sagt, stopp. Du bist deutlich und ganz klar. Und da sehen wir eben halt, dass das bei den anderen tatsächlich wirklich nicht stattfindet. Und das ist für mich eben ganz wichtig. Die Frau hat unglaubliche Stärken. Und ich weiß diese Stärken wirklich zu schätzen, weil ich sie respektieren kann, weil an diese Stärken komme ich nicht ran. Aber das sind eben nicht die, die man als feministische Stärken bezeichnet, wo man dann ein, ich sag mal, mittelmäßiger Mann eigentlich werden will. Und das ist das Problem.
0: Ja, vielleicht passt diese Meldung, die ich hier gerade vor mir habe, auch sehr gut zu diesem Thema. Die ist heute bei News veröffentlicht worden. Nein, ich korrigiere, gestern. Und da heißt es, dass die Polizei Brandenburg Eltern warnt vor rechtsextremen Online-Strategien. Jetzt kommt es. Ich lese da mal rein, das ist nämlich sehr spannend. Immer mehr Kinder und Jugendliche informieren sich im Internet über politische Themen. Das berichtet die Polizei Brandenburg auf ihrer Internetseite. Das sei jedoch nicht immer leicht, denn bei der Flut an Falschinformationen müssen sie Informationen richtig bewerten können, um sich eine fundierte Meinung zu bilden. Diese Informationen hätten jedoch häufig rechtsextreme Inhalte. Das vermeintliche Problem, Rechtsextreme treten als Influencer auf, verbreiten rechtsextreme Emojis, Memes und Codes und sind auf Spieleplattformen unterwegs, um junge Menschen von rechtsextremen Weltbildern zu überzeugen. So, und was wird hier genau oder wovor wird genau gewarnt? Ins Visier geraten sogenannte Tradwives. Tradwives, Tradition Wives, also traditionelle Frauen. Ja, die meinen nicht nur mich alleine, aber es passt schon. Dieser Trend zeige Frauen mit Flechtfrisuren und langen Kleidern, die Spaziergänge oder Picknicks in der Natur machen, kochen, backen und sich frühzeitig um die Familienplanung kümmern. Der Vorwurf: Junge Influencerinnen propagieren hier das Bild einer rückschrittlichen Rollenverteilung der Ehefrau, Mutter und Hausfrau, das auch in rechtsextremen Kreisen aufgegriffen wird. Problematisch sei die Rollenzuschreibung, während der Mann kämpferisch, wehrfähig, stark, der Trecker fehlt hier in der Beschreibung, und als Versorger der Familie dargestellt wird, werden Frauen insbesondere emotionale Kompetenz und umsorgende Aufgaben zugeschrieben. Nicht nur das, auch die Vorstellung von binären Geschlechtern sei bedenklich.
1: Diese verzweifelte Erbärmlichkeit, die da mitschwingt, das ist ja wirklich unglaublich. Also ja, also Sie beschreiben da letztendlich natürlich die Frau in ihrer Stärke. Das Interessante ist, dass die Kinder oder Jugendlichen, die sich dorthin gezogen fühlen, aktiv dort zugreifen müssen. Das heißt, die kriegen das nicht einfach so rein, sondern die müssen es anwählen, anklicken und sagen, das will ich jetzt sehen. Während beispielsweise ein Konrad Adenauer-Bus, ein Linksextremer, auf Schulplätzen oder auf Schulhöfen vorfährt, wo dann im Prinzip Frau Weidel als Gefangene hinten drin sitzt und wo dann im Prinzip in perversester Form linksextreme Propaganda losgetragen wird. Das heißt, die sind sauer darüber, dass sie selbst mit allen Geldern der Welt, dass sie selbst mit allen Unterstützungsmaßnahmen und allen Möglichkeiten, dass die Türen geöffnet werden, an die Menschen nicht mehr rankommen, sondern die Menschen lieber sagen, nein, ich will das sehen, was ich sehen will und das suche ich mehr. Das heißt, die Menschen werden mündiger und das ist ein gutes Zeichen, was wir hier gerade sehen für die Jugend.
0: Ja, ich freue mich darüber auch. Ist auch klar, also bei dem wirren, bunten Vielfaltseinheitsbrei, grau, braun, müssen die Menschen sich ihre eigene Strategie wieder zulegen und da greifen sie einfach auf die Naturgesetze zurück. Ist doch logisch. Also ja, ich könnte da wieder stundenlang drüber reden, könnt ihr euch vorstellen, das lasse ich jetzt. Ich kehre noch einmal zurück zu Bärbel Baas, Andreas, weil sie hat auch geäußert, also es scheint ihr wirklich zuzusetzen, diese Kritik. Vielleicht ist das auch zum ersten Mal passiert. Sie ist ja hochgejubelt worden, erst als Bundestagspräsidentin. Das ist ja ein ehrenvolles Amt, da sieht man immer gut aus, wenn man da läutet und sagt, Ruhe bitte und ich rufe sie zur Ruhe und Ordnung auf. Das ist natürlich toll, ne? Also da kann nicht viel schiefgehen. Nun ist sie Arbeitsministerin, ist auf sich selbst oft zurückgeworfen in Ad-hoc-Momenten, wo sie einfach das Mikrofon unter die Nase geschoben bekommt und muss reagieren. Und dann kommt halt so ein Brei dabei heraus. Und das hat sie vielleicht in dem Maße noch nicht erlebt und setzt sich damit jetzt öffentlich auch auseinander, finde ich gar nicht uninteressant, und sagte, es komme ihr zwar schon mal der Gedanke, dass sie sich es irgendwie einfacher machen könnte, aber dann denke sie doch immer wieder, nein, denen gefallen tue ich denen nicht. Aber sie gibt zu, je härter und stärker das wird, umso mehr denkt man darüber nach, wie lange hält man das noch aus. Und sie appelliert an die Demokratinnen und Demokraten, wir dürfen uns nicht zurückziehen und den Populisten das Feld überlassen. Und dafür hat sie viel Applaus bekommen.
1: Naja, also wenn sie sagt, den Populisten das Feld überlassen, das ist ja das, was sie hier gerade macht. Sie scheitert, sie ist schwach. Nicht nur, dass sie die Zusammenhänge nicht versteht, sachlich, ihren Auftrag nicht ernst nimmt, das Volk, für das sie vereidigt wurde, beleidigt als Nazis. Nein, sie ist dann anschließend noch in der Schmollecke, empfindet sich als Opfer und versagt und fragt sich, wie lange hält sie das noch aus? Was brauchen wir eigentlich noch an Argumentation, um festzustellen, dass sie völlig ungeeignet ist. Und bei dieser Gelegenheit sollte man vielleicht alle führenden Posten in den Ministerien mal prüfen, ob die besser sind, die anderen. Denn das ist ja die eigentliche Frage, die da noch hintersteht. Denn dann könnte es sein, dass wir dann ein Moloch eines tatsächlichen, nicht nur Deep States, sondern eben halt tatsächlich eines States sehen, der tatsächlich ganz offen vor uns liegt und unfähig ist.
0: Also es erscheint mir ja auch so ein bisschen wie eine Art Narzissmus, denn wenn ich berechtigte Kritik bekomme, muss ich ja eigentlich reflektieren, was habe ich denn da losgelassen? Da müsste ich mir mal vielleicht ein paar Gedanken darüber machen, wie ich das verändern könnte. Aber den Spieß umzudrehen und zu sagen, das, was ihr mit mir macht, so geht das nicht, ist schon bedenklich. Also ist, glaube ich, auch wirklich so eine Grenzgeschichte. Dann ist ihr noch entgegengehalten worden von dem Chefredakteur der Rheinischen Post. Sie würde aber ähnlich wie Merz eben auch regelmäßig missverständliche Sätze raushauen. So hat er das ausgedrückt. Und da räumt sie ein, sie kommt da nicht auf die Kritik an sich selbst, sondern sie sagt, ja, Merz und ich, wir telefonieren darüber auch sehr oft. Und deswegen arbeiten wir wahrscheinlich ja auch ganz gut zusammen. Das sei wirklich so. Und wörtlich, wir reden viel auch über das, wer was so über wen gesagt hat. Andreas, ich hatte bislang immer gedacht, dass die führenden Regierungspolitiker über Politikprogramme sprechen, aber das klingt mir eher nach Klatsch und Tratsch.
1: Ja, natürlich. Führende Politiker haben an der Politik, am Volk, an der Wirtschaft, an dem Wohlstand der Menschen kein Interesse. Das sehen wir deutlich, wenn wir die ganzen letzten Jahrzehnte einfach mal Revue passieren lassen. Und wenn die zusammensitzen, diskutieren sie nur, wie sie weiter an diesem Trog sitzen bleiben können, weil sie Angst haben davor, dass eine neue Opposition kommt, die dann sagt, wir ändern das jetzt ab. Ich habe übrigens noch niemals eine rechte Partei gesehen, die gefordert hat, dass eine linke Partei verboten wird, um das auch mal festzuhalten. Ich habe das noch niemals erlebt, dass die AfD gesagt hat, wir wollen die Linken verbieten, weil sie eine SED-Nachfolgepartei ist und nachweislich eben halt linksextremistisch tendiert, zu Gewalt neigt und mit der Antifa unter einer Decke steckt und damit natürlich auch mit kriminellen Machenschaften übereinstimmt. Trotzdem hat es das nicht gegeben. Und genau diese Geschichte der differenzierten Diskussion und Auseinandersetzung findet ja nun gar nicht statt.
0: Ja, ich danke dir für diese Einordnung. Wir haben das mal deswegen ein bisschen auseinandergenommen, weil aus unserer Sicht sich das Bild des einstmals wirklich selbstbewussten, souveränen Politikers sehr verändert. Es ist ja nicht nur so, dass Habeck, Strack-Zimmermann und Annalena Baerbock und wie sie alle heißen, ständig Anzeigen erstatten gegen die Menschen, die sagen, es reicht jetzt mal. Und da ganze Netzwerke beauftragen und viele Arbeitsplätze sichern mit diesen Klagen, sondern es ist ja so eine Art überhebliches Selbstmitleid, was sich offenbar in den Charakteren und Persönlichkeiten vieler führender Politiker zeigt. Merz hat ja auch schon rumgejault, dass das alles nicht einfach sei zu ertragen, hat auch nicht reflektiert, dass er ständig sich selbst widerspricht und eben dem Volk ordentlich zusetzt.
1: Also man denkt ja mal ein zurück, gerade in unserer Generation, wenn wir an Helmut Kohl denken beispielsweise, was der ertragen musste, alleine durch seine füllige Figur, durch sein Äußeres, man nannte ihn ja dann gerne Birne und man hat ihn eigentlich beleidigt, wo man es nur konnte.
0: Ganz viele Witze.
1: Es gab unglaublich viele Kohlwitze, wo er als kompletter dicker Dummkopf dargestellt wurde. Und was hat er gesagt in einem Interview, als er darauf angesprochen wurde? Da sagte er, es hat mich niemand gezwungen, Bundeskanzler zu werden. Und jetzt bin ich es und ich sehe mich meinen Arbeiten gegenüber und dem Volk verpflichtet. Und aus diesem Grunde muss ich diese Dinge einfach aushalten. Der hat sich draufgesetzt, ganz einfach. Und wenn ich mir dann heute diese schwachen Versager ansehe, die gleich im Prinzip sich in die Opferhaltung bringen und winseln. Ein Kanzler, der winselt und sagt, das ist ja alles so schwer und niemand hat so viel aushalten müssen wie ich. Was ist das für ein Format? Das heißt, es ist überhaupt kein Format mehr.
0: Die letzte, die noch ausgesessen hat öffentlich, war Merkel. Die hat sich auch mit dem Hintern draufgesetzt.
1: Ja, da gab es zum Beispiel mal von der Autovermietung Sixt diese Werbung, wo sie denn da im Prinzip mit diesem wallenden Haar völlig überzogen und wirklich ungünstig aufgenommen dargestellt wurde, wie sie da mit einem Sixt-Cabrio durch die Gegend gefahren ist. Das hat sie auch einfach ausgesessen. Das heißt, selbst Frau Merkel, der ich wirklich nicht viel Gutes zu attestieren habe, selbst Frau Merkel hat das ausgehalten. Was da heute ist, ist kaum noch auszuhalten.
0: Ja, und die Grünen sind ja auch wehleidig. Habeck, zu dem kommen wir gleich. Der kommt vielleicht wieder zurück. Sieht so aus. Man mag uns davor bewahren, dass das vielleicht sogar gleichzeitig ist mit Annalena Baerbocks Rückkehr in die deutsche Politik. Aber da gibt es ja noch eine andere, die jetzt gerade Parteivorsitzende ist, Franziska Brandner. Und die will ja am liebsten auch die Welt so gestalten, wie es ihr gefällt. Die hat auf einer Veranstaltung der Grünen jetzt am Wochenende erklärt, man müsse den Freiheitsbegriff neu definieren. Frei sind wir nur im Wir. Und es wäre ein Missverständnis, Freiheit als Besitz zu denken. Ja, und ich würde mal gerne, wenn ihr nichts dagegen habt, ihr könnt ja gar nicht widersprechen jetzt, würde gerne, es ist eine Minute, ich würde gerne diese eine Minute Ihrer Rede einmal vorspielen. Schließt eure Augen und genießt das, was sie hier loslässt. Bitte sehr.
6: Ich glaube, dass wir ein Bild von Freiheit übernommen haben, das vor allem aus Amerika kam. Freiheit als das, was ich habe, wenn man mich in Ruhe lässt. Freiheit als Privatbesitz. Freiheit als Abwesenheit der anderen. Aber das ist ein Missverständnis. Es war nie die europäische Idee von Freiheit. Die europäische Tradition hat Freiheit immer als Praxis gedacht. Hannah Arendt hat es so gesagt, frei sein ist eine Tätigkeit. Sie existiert nur, solange sie ausgeübt wird. Freiheit ist nicht, was man hat. Freiheit ist, was man tut. Freiheit entsteht im Raum zwischen den Menschen, dort, wo sie gemeinsam handeln. Und stattdessen sitzen wir alleine vor unseren Bildschirmen und nennen das Freiheit. Aber es ist das Gegenteil, es ist Vereinzelung. Und wer alleine sitzt, ist nicht frei, er ist allein. Freiheit ist, was man tut, wenn man zusammen ist. Frei sind wir nur im Wir.
0: Das erste Frei sind wir nur im Wir, sagt Franziska Brandner. Also das heißt, die jetzige Gesellschaft ist unfrei. Sie zitiert auch Hannah Arendt und schließt aus Hannah Arendts Worten, frei sind wir nur im Wir. Andreas, wie ordnest du das ein?
1: Na, also erstmal finde ich es unglaublich, dass Frau Brandner die große Hannah Arendt dermaßen in den Schmutz zieht, dass sie ihre skurrilen Gedankengänge, die absurd sind, nicht von einer hohen Bildung herzeugen, dass sie dafür im Prinzip Frau Hannah Arendt noch als Zeuge oder als Quelle heranzieht, die natürlich etwas ganz anderes gesagt hat. Natürlich ist jeder Mensch von uns mit einer Eigenverantwortung ausgestattet. Und die Eigenverantwortung ist die Freiheit. Und die ist im Besitz eines jeden Menschen. Ja, nicht im Eigentum. Eigentum ist eine juristische Zuordnung eines Gegenstandes, den man im Eigentum hat. Den muss man nicht besitzen. Den kann man auch im Eigentum haben, obwohl man dort gar nicht ist. Das ist der Unterschied. Aber hier ist es natürlich eine relativ einfache Geschichte. Und das, was sie hier macht im Prinzip, ist natürlich wirklich lächerlich. Also ich hatte mal bei Aristoteles nochmal nachgesehen in der Nikomachischen Ethik. Das ist ja ein Werk, da kann man mal nachschlagen. Und da hat er das, der Aristoteles, wirklich mal gut definiert. Freiheit ist die Freiwilligkeit des Einzelnen. Und eine Handlung ist frei, wenn ihr Ursprung im Menschen selbst liegt und er weiß, was er tut. Nur dann sind wir verantwortlich und können tugendhaft handeln. Sie, die Freiheit, liegt nur in jedem Einzelnen und dessen ganz persönlichen Entscheidungen. Und das ist, was wir auch immer wieder gesagt haben, das Primat der Linken ist das Kollektiv. Das heißt, das Kollektiv, das wir, das ist die Bündelung, was wir auch eben halt italienisch mit Faschistoiden zusammenhängen darstellen können. Und die rechten Narrative, das rechte Bild, ist die Individualfreiheit, die Freiheit des Einzelnen in der Eigenverantwortlichkeit. Das ist der Unterschied zwischen links und rechts. Deshalb links, als dass die Linken den Rechten vorwerfen, die Rechten wären faschistisch, ist es ja genau umgekehrt. Denn nämlich diese Gleichbündelung, die wird hier deutlich. Und was wir hier sehen, ist eben halt eine ganz klare kollektivistische Grundhaltung in der Ausrichtung bei Frau Brandner, und sie hätte vor einigen wenigen Jahrzehnten, vor knapp 100 Jahren, auch Karriere machen können mit diesen Aussagen.
0: Also kollektivistische Rhetorik von Franziska Brandner. Und wenn wir uns mal Marxismus oder Kommunismus auch näher anschauen, den klassischen Kommunismus, der fordert ja zum Beispiel die Abschaffung des Privateigentums. Das läuft ja gerade allerorten. Das heißt, nicht du sollst etwas besitzen oder ich, sondern wir dürfen alle etwas gemeinsam nutzen. Und es ist also mehr oder weniger dahinter die Auflösung des Individuums in der gesamten Klasse. Und das natürlich erinnert ihre Aussage stark an sozialistische und linke Traditionen. Ich darf mal vielleicht erinnern, wie das so aus feministischen oder linken Kreisen klingt. Ich bin erst frei, wenn wir alle frei sind. Das heißt, der Einzelne wird dem Kollektiv untergeordnet. Und die Freiheit gibt es nur, wenn man sich ins Wir einfügt.
1: Genau. Und diese sozialistischen Tendenzen, die wir in allen Diktatoren hatten, und Deutschland ist ja mit Diktaturen ziemlich stark geprägt worden, ganz besonders in den 30er Jahren. Auch da war zum Beispiel der sozialistische Drang zu enteignen, nicht umsonst hatte die Führung des Dritten Reiches so einen unglaublichen Widerstand in der Industrie. Die Zusammenhänge, die immer dargestellt werden, als hätten sie das Dritte Reich komplett durchfinanziert, müssen auch hinterfragt werden. Natürlich gab es das auch. Aber man muss einfach die Hintergründe da ein bisschen genauer differenzieren. Aber ich sehe schon gerade, da darf ich nicht drauf eingehen, das ist auch ein bisschen zu komplex, in diese Thematik reinzubringen. Wir haben auf jeden Fall immer wieder dieselben sozialistischen Muster. Und das ist das Enteignen. Aber das Schlimmste ist im Prinzip die Enteignung der eigenen Freiheit, des eigenen Ichs. Was Frau Brandner fordert, ist die Abschaffung der Eigenverantwortung.
0: Das klingt mir auch so ein bisschen wie Familientraditionen, wo Oma und Opa schon in die katholische Kirche gegangen sind und die Kinder auch und die Kinder der Kinder dann auch, weil wir das schon immer so gemacht haben, wir. Und wer dann als Individuum gesagt hat, zum Beispiel, ich fühle mich gar nicht katholisch, ich fühle mich vielleicht eher evangelisch oder ich brauche gar keine Kirche, um mit dem lieben Gott zu kommunizieren. Der bricht aus diesem Kollektiv aus und das sieht man natürlich nicht gern. Das wird auch häufig mit Sanktionen bestraft.
1: Ja, das war damals ganz deutlich in meiner Kindheit noch, wenn man sich zum Beispiel aus der katholischen Kirche herausgeholt hat. Ich war katholisch und bin dort rausgegangen aus einer tiefen Überzeugung heraus. Das hat viele Probleme mit sich gebracht. Heute bringt es ja Probleme mit sich, wenn man in die katholische Kirche eintritt, weil man ja natürlich eine andere Form der Kirche hat.
0: Ja, danke für diesen Ausflug. Also, wer dieses Wir versucht voranzubringen, frei sind wir nur im Wir. Wer also sowas propagiert, der sieht, das kann man so zusammenfassen, den Staat, die Gesellschaft oder das Wir als höchstes Gut. Und nicht den einzelnen freien Menschen mit seiner freien Entscheidung. Eigentlich, Andreas, passt das ja absolut zu den Plänen des WEF. Die sagen, du wirst nichts mehr besitzen, du wirst glücklich sein. Und die den Menschen auch so langsam alle Selbstverständlichkeiten abgewöhnen wollen. Sollst nicht mehr fliegen, sollst nicht mehr Auto fahren, sollst kein Fleisch mehr essen, weil sonst wir, die ganze Gesellschaft, darunter leiden, weil CO2, Klima und so weiter. Das heißt, das passt alles zusammen.
1: Ja, man muss ja sehen, dass die Menschheit letztendlich abgerichtet wurde zu einer Vollkasko-Mentalität. Der Staat hat gesagt, ich übernehme letztendlich deine Altersversorgung, ich kümmere mich um deine Rente, ich kümmere mich um deine Krankenversorgung und, und. Daraus entsteht dann letztendlich bei den Menschen eine Anspruchshaltung. Das heißt, die soziale Kompetenz gegenüber anderen, die fällt dann irgendwann hinten runter. Das persönliche Ich, die Eigenverantwortung, die geht dann langsam ins Hintertreffen. Und wenn dann eine dermaßen abgerichtete, entmenschlichte Gesellschaft übrig bleibt, dann kommt der Staat und setzt dann letztlich zum finalen Schuss, zum Blattschuss an, indem man sagt, so, ihr seid jetzt überhaupt nicht fähig, alleine zu regeln, ihr seid ja nicht sozial, sondern wir müssen das als Staat übernehmen, greifen ordentlich ab und dann kommt die sogenannte Diktatur des Proletariats. Das ist genau das, was wir hier mit Frau Brandner gerade erkennen.
0: Ja, genau. Also, und wenn die Grünen sich darüber ärgern, dass man sie als Linksgrüne bezeichnet, dann haben sie hier einen weiteren Beweis geliefert, dass man diese Bezeichnung auch weiterhin benutzen darf. So, und wir hatten kurz Robert Habeck angesprochen, ehemaliger Superminister, Wirtschaftsminister, Vizekanzler, der ja auch eine ganze Menge geleistet hat, in diesen Ämtern, wurde abgewählt. Und jetzt hat er einen Auftritt gehabt in Berlin. Er ist überhaupt in letzter Zeit ziemlich häufig in den Medien wieder zu sehen. Und deswegen fragen viele News, fragt jetzt hier auch, plant er etwa ein Comeback in der Politik? Würdest du das ausschließen?
1: Nein, das würde ich nicht ausschließen. Ich kann mir gar nicht vorstellen, dass er versteht, wie er gesehen wird unter den Fachkräften. Und das ist ein Vorteil, wenn man über ein mangelndes Abstraktionsvermögen verfügt. Da tut es einem auch gar nicht weh, weil man sich gar nicht vorstellen kann, wie Fachleute

0: gestellt, er sei für die einen der schlechtesten Wirtschaftspolitiker aller Zeiten und für jeden quersitzenden Furz verantwortlich, für die anderen Hoffnungsträger und der beste Bundeskanzler, den Deutschland nie hatte.
1: Ja, also während der Regierungszeit der Ampel war Habeck Wirtschaftsminister und Vizekanzler, nochmal zur Klarstellung. Sein Heizungsgesetz wird als teurer Flop in die Geschichte eingehen und gilt rückblickend als einer der Gründe für das Aus der Koalition Ende 2024. Aber da war natürlich noch mehr, wie er immer wieder gesagt hatte, dass Deutschland sein Antlitz verändern will und
0: Nicht will, wird.
1: wird und tut auch. Und die Kritiker aus Union, AfD, Wirtschaftsverbänden und vielen Bürgern, die waren natürlich relativ deutlich, nämlich Deindustrialisierung auf ideologischer Basis. Habeck hat mit seiner dogmatischen Energiewende Deutschland systematisch zum Abstieg geführt. Kernindustrien, Chemie, Stahl, Glas, Automobilindustrie wandern ab oder schließen. Habeck ist dafür maßgeblich mitverantwortlich, weil nämlich die Energie unbezahlbar teuer geworden ist. Er opferte Arbeitsplätze und Wohlstand auf dem Altar eines erfundenen Klimakultes. Auch das muss man einfach wissen. Ob er das weiß selbst oder nicht, das will ich hier gar
0: Klar
1: nicht
0: weiß er das.
1: dahinstellen. Energiewahnsinn und Blackout-Gefahr ist auch ein Thema. Atomkraftwerke wurden ideologisch abgeschaltet. Es gibt ja Gründe dafür, aber erst dann kann man so etwas machen, wenn auch Alternativen da sind. Die Kohle wurde runtergefahren, während Wind- und Solarstrom, also das sind die Dinge, wo unglaublich viel Sondermüll übrig bleibt und sonst nichts, unzuverlässig und teuer bleiben. Ergebnis: Wir haben Rekordstrompreise, Abhängigkeit von LNG-Gas aus Übersee und massive Gefährdung der Versorgungssicherheit. Also Deutschland wird jetzt zum Energiebettlers Europa. Das ist das Ergebnis von der Politik von Herrn Habeck.
0: Aber es ist immer noch nicht alles. Und ich möchte auch darauf hinweisen, Habeck wusste, was er vorhatte. Dieser Spruch, das Antlitz Deutschlands wird sich verändern, zeigt, dass er mit Muffensausen, das war ja auch dieses Taxigespräch der ARD, wo er das gesagt hat, mit Muffensausen in dieses Amt gegangen ist, wo er kein Müsli mehr hatte und keine Hafermilch und gesagt hat, nee, seine Frau, mit der hat er im Moment auch wenig Kontakt, weil die ihn nicht begleiten will bei diesem
1: Untergang.
0: Untergang, hat er, glaube ich, gesagt, genau. Und also, du hast vorhin gesagt, vielleicht wusste er das nicht. Aus meiner Sicht, ist meine persönliche Meinung, kompletter Vorsatz, wenn man auch sieht, auf welchen politischen Fundamenten Habeck und Franziska Brandner und Co. arbeiten. Aber was hat er noch mit verbockt? Das Heizungsgesetz, dieses berüchtigte Habeck-Heizungsgesetz, ist inzwischen ein bürokratisches Monster geworden. Hausbesitzer werden enteignet, die Handwerker sind überfordert, Millionen Menschen werden in die Armut getrieben durch dieses Heizungsgesetz. Die sind einem Zwang ausgesetzt zur Wärmepumpe, während die Stromnetze zusammenbrechen. Also man kann sagen, es ist ein Anschlag auf das Eigentum der Normalbürger. Weg vom Ich zum Wir. Ich darf nicht mehr, aber wir können zusammenhalten. Und man kann ihn auch wirklich bezeichnen als Wirtschaftsminister des Scheiterns, weil was er angefasst hat, ist zum Nachteil der Bürger geworden. Unter Habeck stagniert oder schrumpft die deutsche Wirtschaft. Die Prognosen werden ständig nach unten korrigiert, übrigens bis heute. Statt Modernisierung gab es bei ihm Subventionen. Wer bezahlt die? Es gab Verbote. Es ist eine grüne Planwirtschaft und er hat Milliarden verbrannt, indem er auch immer wieder diese grüne Klimaideologie angeführt hat als Grund für all die Veränderungen. Man denkt nur an das Northvolt-Desaster.
1: Ich will vielleicht noch mal kurz auf die Doppelmoral von Habeck eingehen und diese Abgehobenheit, in der er sich da irgendwo eingenistet hat. Er predigt Verzicht für das Volk, während er selbst mit Staatsjet und im Luxus lebt. Also grüner Filz im Ministerium, denken wir die Trauzeugenaffäre, Vetternwirtschaft
0: Reichen.
1: und Reichenclan und so weiter. Es ist eine völlige Realitätsverweigerung auf höchstem Niveau. Dann die gesellschaftliche Spaltung. Seine Politik hat ja

0: Teile in die Gesellschaft getrieben, zwischen Stadt, Land, Arm, Reich, Alt, Jung. Wer nicht mitmacht beim grünen Umbau, gilt als Klimaleugner oder Rechtsextremer. Also denken wir alleine nur, dass man sagt, wir wollen also die Stromabnahme um, was weiß ich, 15% bis zum Jahr 2030 sogar noch mal reduzieren, aus heutiger Sicht. Gleichzeitig wissen wir, dass der Stromverbrauch explodieren wird durch KI. Das heißt, hier wird Deutschland von vornherein schon wieder im Keil abgewürgt, im Keim. Kurz und brutal fürs Posting. Also Habeck und die Grünen haben Deutschland nicht gerettet, sondern kaputt regiert. Atomausstieg, Industrieflucht, explodierende Energiepreise, enteignende Heizungszwänge, darum geht es nämlich, und so weiter. Das sind die entscheidenden Faktoren, die wir gerade haben.
1: Ja, also nach der Bundestagswahl hat Robert Habeck erklärt, er werde keinerlei führende Funktion in der Partei mehr übernehmen, hat auch sein Bundestagsmandat letzten September niedergelegt. Jetzt sieht man ihn aber schon wieder öfter. Er saß vor einer Woche in 3 nach 9 in der Talkshow in Bremen. Jetzt ist er beim Spiegel Talk. Es gibt eigentlich gar keinen Anlass. Warum tritt er da auf? Aber er predigt fast 2 Stunden lang über US-Präsident Trump, über den russischen Präsidenten Putin, wie das ausgefallen ist, könnt ihr euch vorstellen, über Frankreichs Präsident Macron, über den englischen Premier Starmer. Und seit seinem Politikaus forscht er und lehrt nach Stationen in Pennsylvania oder im kalifornischen Berkeley und Jerusalem, jetzt am Dänischen Institut für internationale Studien. Was sind seine Gebiete? Geo- und Sicherheitspolitik. Tja, dann hat er ein eigenes Talkformat am Berliner Ensemble und hat eigentlich ein tolles Leben im Moment mit Vorträgen, Reisen, und er liest und liest vor. Er sagt, er vermisse die BKA-Beamten, die für seine Sicherheit gesorgt haben. Und am Ende kriegt er bei dieser Veranstaltung in Berlin Standing Ovations für einen Mann, der abgewählt wurde, aber offenbar noch viele Anhänger hat.
0: Ja, das ist eigentlich die Tragik dieses großen Kollektivs. Das ist ja das, was Frau Brandner möchte, dass das noch stärker wird. Dieses große, einhellige Kollektiv, das heißt diese Installation einer Lemminge-Gesellschaft. Die völlige Lemminge, die letztendlich genau hinter dem großen Flaggenkult quasi hinterherlaufen. In diesem Fall ist es die Regenbogenflagge. Wir hatten auch schon Diktatoren, da hatten wir andere Flaggen, die eben halt auch genutzt wurden. Also da haben wir ja nun wirklich eine Menge Erfahrung. Und wir sehen hier, wir sind auf einem guten Weg.
1: Nächstes Thema passt auch wieder in Überwachung und Kontrolle. Wer ein neues Auto kaufen will, ihr Lieben, der möge es bitte in diesem Monat noch tun, weil ab Juli, ich glaube 6. oder 7. Juli, gibt es eine EU-Verordnung und die schreibt den Einbau eines Sicherheitssystems vor, in klaren Worten Kameras, und zwar nicht nach außen gerichtet, sondern nach innen gerichtet. Das heißt, der Fahrer, die Beifahrer, das soll kontrolliert werden. Nicht nur mit Kameras, sondern auch mit akustischen Signalen. Und diese Verordnung zielt darauf ab, das ist die Begründung für dieses System, die offizielle, so vermantelt und verpackt man das, dass Unfälle schon im Vorfeld vermieden werden sollen. Das System heißt Advanced Driver Distraction Warning, ADDW. Und das soll eben mithilfe von Kameras erkennen, falls der Fahrer abgelenkt ist, die Konzentration verliert, beispielsweise indem er zu lange von der Straße wegschaut. Diese ständige Überwachung des Fahrers während der Fahrt, heißt es, wirft jetzt auch sicherheits- und datenschutzrechtliche Fragen auf. Also Lippen nachziehen im Rückspiegel und so ist da nicht mehr, ne?
0: Nee, das muss ich jetzt in Zukunft machen, wenn ich stehe. Also es ist auf jeden Fall wirklich schon ein bisschen heftig. Wir sehen hier, wie eine Kontrolle aufgebaut wird, eine Totalkontrolle bis in den Wagen hinein, dass alle Gespräche irgendwann mit aufgezeichnet werden im angeblichen Interesse der Sicherheit. Ich denke an meine Zeit in der Jugend, da hatten wir 11.000 Verkehrstote im Jahr. Wir haben nur noch einen Bruchteil an Verkehrstoten. Vielleicht sollten wir uns in Sicherheitsfragen mal um Messerstecher kümmern. Das ist nämlich eine relativ große Todesursache geworden. Also laut ADAC führt die EU schrittweise zwei Fahrerüberwachungssysteme ein, Überwachungssysteme gegenüber. Also wir haben hier folgende Situation. Es gibt ein sogenanntes DDAW-System und dieses soll den Fahrer vor den Gefahren aufgrund von Übermüdung und Sekundenschlaf am Steuer bewahren. Das ist die offizielle Aussage. Während diese DDAW somit körperliche Zustände erkennen will, soll ADDW, das ist das ein anderes Programm, vor problematischem Verhalten warnen. Denn dieses System beobachtet kontinuierlich das Fahrverhalten des Fahrers oder die Bewegungen des Fahrzeuges. Dafür werden zum Beispiel auch die Kameras im Innenraum des Fahrzeugs genutzt, um etwa das Schließen der Augenlider oder die Blinzelfrequenz zu messen. Also totale Kontrolle soll alles nur der Sicherheit dienen. Wir können sicher sein, dass jedes Gespräch auch letztendlich mit aufgezeichnet wird.
1: Ja, vor allem ist ja klar, man weiß, wann du im Auto bist, wohin du fährst, das sagt das Navigationssystem ja dann auch. Das heißt, wenn du von totaler Kontrolle sprichst, dürfte wirklich was dran sein. Es gibt Kritik, also aus Schweden, da gibt es einen bekannten Motorjournalisten, Peter Esser, der hat diese Gesetzesänderung geprüft. Bei den Schweden ist, glaube ich, auch, ja, das kommt gleich noch, er sieht in diesen Systemen, die eigentlich vor Ablenkung und Müdigkeit, wie es offiziell heißt, schützen sollen, eine Riesengefahr. Und er hat der schwedischen Ausgabe der Epoch Times mitgeteilt, dass sich bei Fahrzeugen mit dem neuen System herausgestellt hat, dass sie selbst den Fahrer ablenken könnten. Und seiner Aussage nach besteht die Gefahr, dass man durch all die Warnsignale stärker abgelenkt werde als ohne. Und laut ADAC hätten Tester bei Autotests festgestellt, dass die Systeme auch unterschiedlich fein abgestimmt sind. Teilweise waren sie richtig störend. Wir haben ja solche Autos hier nicht. Wir fahren ja mit normalen Autos. Aber wenn wir in Europa sind und diese Mietautos nehmen, da wird einem ja gesagt, wann man eine Tasse Kaffee trinken soll. Das ist also wirklich, das stört mich dann. Da bin ich abgelenkt und muss mich ärgern.
0: Ja, das ist wirklich so. Das nervt mich auch. Und das ist tatsächlich, wenn man sich so ein Auto leiht irgendwo, man kommt dann zu weit irgendwie von der Straße ab, was ein ganz normaler Vorgang sein kann. Da fängt das an zu vibrieren, zu tuten, zu bimmeln. Und ich muss ehrlich sagen, ich fahre ja auch ein Auto zum Beispiel, und zwar ein Baujahr 1982. Das ist ein alter Mercedes. Der ist sehr laut vom Fahrkomfort her, aber er ist so entspannend und beruhigend zu fahren. Man fährt wesentlich konzentrierter, trotz der erhöhten Lautstärke und Windgeräusche, einfach weil er das ganze Gedudel nicht hat. Ich habe auch kein Radio an, weil das ist eh zu laut, das Auto für Radio. Aber man hat dann tatsächlich seine Ruhe.
1: Ja, also man kann auch nicht miteinander sprechen. Man hat wirklich auch die Ruhe vor dem anderen.
0: Ich sag doch, das ist durch und durch ein Gewinn mit diesem Auto. Also schauen wir uns das mal näher an. Die neuen Autos werden zur rollenden Spionagekamera. Das ist das, was dahinter steht. Jede Sekunde wird beobachtet, angeblich nur zum Schutz. Aber die Technik, die sammelt dann eben halt die biometrischen Daten, nämlich Gesicht, Blickrichtung. Das ist die totale Überwachung, Ablenkung durch die Sicherheit. Also diese ganzen nervigen Warnsignale selber, die lenken uns mehr ab, als das, was angeblich an Sicherheit dadurch gewährleistet wird.
1: Ja, also kein Sicherheitssystem. Und man fragt auch, wer kann denn trotzdem noch Zugang bekommen? Und da heißt es zum Beispiel, die Autohersteller, BMW, VW, Mercedes und so weiter, über die Telematikeinheit, also das vernetzte Auto, können sie in der Praxis viele andere Daten abrufen, von der Werkstatt aus oder vom Schreibtisch aus. Und da sagen Kritiker, die Grenze zwischen Sicherheitssystem und Herstellerdatensammlung ist auch fließend. Und dann natürlich Werkstätten, Diagnosegeräte und so weiter. Man kann die Daten auslesen. Offiziell heißt es, dass die nicht weitergegeben werden. Aber wir wissen ja, da muss ja nur ein bisschen gehackt werden und schon weiß man Bescheid. Ganz kurz, ich habe gerade gesehen, da ist wieder eine Zuschrift reingekommen. Ich möchte das nochmal kurz klarstellen. Lithium-Orotat. Dr. Michael Nils ist derjenige, der uns allen wirklich eindrucksvoll mitgeteilt hat, wie wichtig es ist, dass unser Gehirn Lithium-Orotat bekommt, damit wir nicht vergesslich werden, nicht in die Demenz und nicht in die schlechte Laune fallen. Wir nehmen es schon lange. Es hat signifikante Wirkung, aber es ist sehr schwer zu bekommen in Europa. Der Kopfverlag bietet es an. Und jetzt heißt es zum vermehrten Male, wie nehmen Sie es zu sich? Irgendwie bin ich mir unsicher, da man kaum Infos zur Einnahme bekommt. Vielleicht können Sie mir einen Tipp geben. Also, 1 Milligramm pro Person pro Tag. Es ist eine Pipette dabei. Und ihr müsst jetzt selber mal rausfinden, weil diese Pipette dummerweise keine Markierung hat, wo 1 Milligramm ist. Was haben wir gemacht? Wir haben uns eine normale Spritze aus der Apotheke geholt, wo ganz genau abgemessen ist, wo 1 Milligramm aufhört. Die bekommt ihr in jeder Apotheke. Holt euch so eine und zieht es damit auf. Dann habt ihr es. Also dazu brauchst du auch nichts mehr zu sagen, Andreas. Wir gehen hier gleich weiter. Ich habe das nur gerade gesehen und da das immer wieder kommt, dachte ich mir, ich gebe es euch jetzt mal weiter. So, nächstes Thema. Die neue Geldwäscheanstalt in Frankfurt, die AMLA. Da habe ich gedacht, das ist ein Thema für dich. Unter dem Deckmantel des Kampfes gegen Geldwäsche errichtet die Europäische Union jetzt mit der AMLA, Authority for Anti-Money Laundering, ein weiteres zentralistisches Kontrollmonster, würde ich mal sagen. Eigentlich sollte Kontrolle erhoben werden über Mafia-Netzwerke, über Terrorfinanzierer, NGOs vielleicht oder Oligarchen oder selbsternannte Philanthropen. Aber diese Behörde schafft nicht das, sondern einen gigantischen bürokratischen Wasserkopf, nicht ungefährlich, der ehrliche Bürger und Unternehmen, auch Banken, mit immer neuen Meldepflichten drangsaliert. Mit Prüfungen, mit Bußgeldern droht. Andreas, die AMLA, kannst du das mal für uns ein bisschen näher beleuchten?
0: Also erstmal ist es schon interessant, dass es darum geht, angeblich eben halt die Gelder zu sichern, die dann beispielsweise nicht mehr genutzt werden dürfen, ich sag mal, für kriminelle Eigenarten oder für kriminelle Handlungen. Gleichzeitig haben wir gerade gesehen, wie die EU durchgewunken hat, wie Milliarden an Geldern durch Österreich durchgefahren wurden mit zig Kilonen an Goldbarren, in bar übrigens. Und das wurde einfach durchgewunken. Also das ist die Doppelmoral. Es geht also definitiv nicht um kriminelle Energie, denn die findet weiterhin statt durch die EU. Also die bittere Realität dieser EU-Behörde, das ist eine neue Überwachungsebene ohne echten Nutzen. Statt die bestehenden nationalen Behörden, wie die BaFin, die haben wir, also das Bundesaufsichtsamt für Finanzdienste, dass man die effizienter macht, da setzt man eine EU-Behörde rein, nämlich die sogenannte AMLA. Das heißt, eine weitere Behörde, mehr Papierkrieg, mehr Doppelarbeit, mehr Kosten, aber kaum mehr echte Verhaftungen. Warum auch, wenn die EU ja selbst ihre Bargelder durch Österreich durchschiebt beispielsweise oder eingefrorene kriminelle Vermögen. Also was man hier eines wissen muss, das sollten wir auch ein bisschen distanziert halten. Man hat das Gefühl, die EU produziert unglaublich viel neue Behörden und Strukturen und neue Mitarbeiter und neue Beamten, damit es immer schwieriger wird, sie in irgendeiner Form irgendwann abzuschaffen, weil sie wissen, dass sie auf dem absteigenden Ast sind. Das ist das, was ich da momentan gerade sehe.
1: Ja, also auch Wirecard oder sowas, das wird ja nicht durch neue Behörden verhindert, sondern indem man wirklich durchgreifen will, aber offenbar will man das nicht. Und was bedeutet diese AMLA noch? Eine gewaltige Kostenexplosion wieder für den Durchschnittsbürger und den Mittelstand. Ja. Denn die Banken und alle Verpflichteten müssen nun noch massiv mehr berichten und prüfen. Also ein richtiger Wasserkopf. Die Folge natürlich höhere Gebühren, strengere Kontoeröffnungen, vermehrtes De-Risking, also die Kündigung von Kunden aus Risikoländern oder Branchen. Und der kleine Handwerker, der Freiberufler, der normale Sparer, der zahlt am Ende die Zeche durch teure Dienstleistungen und eben auch misstrauische Banken.
0: Also man muss hier vielleicht eines dazu sagen, dass diese AMLA-Behörde momentan jetzt auch sehr hochgehängt wird und auch eine gewisse Panik gemacht wird. Das muss ich auch mal an der Stelle sagen. Übrigens, ein solches System wie die AMLA gibt es im regionalen Bereich schon seit vielen Jahren in der Schweiz. Da läuft es auf den Kantonalebenen. Das geht dann über die sogenannte Vermögensteuer. Das heißt, alle Finanzinstitute und alle Kunden von Banken müssen ihre Vermögensverhältnisse angeben, auch Auslandsimmobilien oder sonst etwas, weil auf dieser Basis dann die Vermögensteuer erhoben wird. Das, was jetzt hier stattfindet, ist eine EU-weite Behörde, die eine zusätzliche Kontrolle der Bürger macht. Es geht auch gar nicht darum, dass die Bürger jetzt selber verantwortlich gemacht werden, ihre Finanzen komplett darzustellen, sondern die Finanzinstitute werden gezwungen, diese Dinge darzustellen. Das ist übrigens auch Thema, welches ich immer wieder in meinen Webinaren mit reinbringe bei den Finanzen. Diese AMLA-Behörde ist zurzeit noch ein zahnloser Tiger. Die haben bisher noch nicht einmal die richtigen EDV-Anlagen oder die IT-Programme, um das wirklich durchzusetzen. Da wird momentan auch Panik gemacht. Aber es ist ernst zu nehmen. Und was da auf uns zukommen kann, das ist ein ganz wichtiger Punkt, das zu erkennen, um auch im Vorfelde sich entsprechend zu wappnen. Das ist das, was ich meine mit Pulver trocken halten für diejenigen, die regelmäßig an meinen Webinaren teilnehmen.
1: Genau. Dein Webinar ist übrigens wann? Am Donnerstag, genau. Ist aber, glaube ich, so gut wie ausgebucht. Ja, ist ausgebucht, ja. Ja, ihr Lieben, ganz kurz noch ein Überblick, was passiert da in Nahost im Moment. Da gibt es viele Meldungen. Trump ist ausgerastet in einem Telefongespräch mit dem israelischen Premier Netanyahu. Denn der hatte neue Angriffe befohlen bis in die südlichen Vororte von Beirut. Die Hisbollah hat zurückgeschossen. Währenddessen hatte Trump versucht, mit den Vermittlern aus Türkei, aus Pakistan und so weiter eine Art Frieden oder Waffenstillstand oder Waffenruhe, Feuerpause hinzubekommen. Und dieses Gespräch, das Trump mit Netanyahu geführt hat, das soll also laut Berichten, auch was die Ausdrucksform angeht, ziemlich heftig gewesen sein. Und Trump sagt auf jeden Fall unterm Strich, keine israelischen Truppen mehr nach Beirut. Und auch die Hisbollah und Israel, alle sollen das Schießen stoppen, damit dieser Friedensdeal hinkommt. Es gibt ja eine Teilwaffenruhe. Und ja, trotz dieser Ankündigung gehen die Kämpfe weiter. Trump hat sich dann auch gemeldet und hat Israel nicht nur zur Deeskalation aufgerufen, sondern wirklich Netanyahu gewarnt. Und ja, also man kann sagen, das ist ziemlich heftig, was da läuft. Und eigentlich kann man nur beten, denn es geht um die Straße von Hormuz. Und wenn die nicht geöffnet wird, dann werden die Folgen, die jetzt schon spürbar sind, wirklich für nicht nur den Rest dieses Jahres erheblich sein. Denn dann ist es nicht nur ein Energieproblem, sondern eben, wir sprechen oft darüber, für die Landwirtschaft, den Dünger und so weiter.
0: Ja, wir haben neulich schon darüber gesprochen, selbst wenn die Straße von Hormuz jetzt wieder auf Normalität umgeschaltet wird, sind noch sehr schwere Probleme zu erwarten, weil der Nachlauf der Probleme noch gar nicht eingetreten ist und bis dann im Prinzip die neuen Entwicklungen und die neuen Versorgungssysteme wieder greifen mit den entsprechenden Raffinerien, das dauert und da ist ein entsprechendes Loch an Energie, was wir dann zu durchschreiten haben. Eine äußerst heikle Situation. Wir merken an der Reaktion von dem Donald Trump, wie die Nerven auch blank liegen. Das ist schon ziemlich deutlich. Das heißt, hier steht die ganze Welt momentan in einem gigantischen Problem. Aber das Hauptproblem für Europa, und das ist ja unsere Hauptzielgruppe, liegt natürlich immer noch im Ukraine-Krieg, denn da passiert momentan Gewaltiges.
1: Ja, ihr Lieben, das war es für heute. Natürlich hätte es noch mehr Themen gegeben, aber wir dachten, wir wollen heute mal so ein bisschen die links-grüne Politik beleuchten, denn bei allem, was an Meldungen veröffentlicht wird, bitten wir euch, wachsam zu bleiben, die Dinge auch mal selber zu prüfen und zu analysieren. Denn wir können wirklich feststellen, dass wir auf dem Weg in totalitäre Strukturen sind. Aber wer im Gottvertrauen ist und bleibt, kommt auch damit ganz gut klar.
0: So ist es, das gehört alles zur Transformation und das ist gut so. Alles Liebe.

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0: 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Die Niederlande testen derzeit Kriegsgefangenenlager für bis zu, Zitat, 2000 Russen. Getestet wird ein Kriegsgefangenenlager in der Provinz Groningen. Ein Szenario, das seit über 30 Jahren nicht mehr trainiert wurde. Gegnerische Soldaten würden dabei respektvoll behandelt, medizinisch versorgt und ausreichend verpflegt, damit sie eher bereit seien, sich zu ergeben, heißt es in einer Pressemitteilung. Die Friedensbewegung ist erschüttert und meint, dass es im nächsten Weltkrieg sicherlich keine Gefangenen mehr geben wird. Außer verbrannte Erde wird nichts übrig bleiben, heißt es von den Friedensaktivisten. Eine unabhängige britische Untersuchung unter Leitung des Abgeordneten Rupert Lowe kommt zu dem Ergebnis, dass mindestens 250.000 weiße britische Mädchen über Jahrzehnte hinweg systematisch von vorwiegend pakistanisch-muslimischen Grooming-Gangs gegroomt, vergewaltigt, missbraucht, gehandelt und gefoltert wurden. Die Täter, überwiegend muslimische Männer, nutzten eine Kombination aus Clankultur und islamischen Lehren, die nicht-muslimische Mädchen als verfügbares Eigentum betrachten. Der Missbrauch fand in mindestens 149 britischen Bezirken statt. Der Bericht wirft Polizei, Sozialdiensten, NHS, Schulen und Politik, besonders Labour, katastrophales Versagen und aktive Vertuschung vor, aus Angst vor Rassismusvorwürfen und aus Rücksicht auf muslimische Wähler. Lowe sieht die Wurzel des Problems in Masseneinwanderung und gescheitertem Multikulturalismus. Schockierende Enthüllung aus der Chefetage von Volkswagen. In einer geheimen internen Umfrage halten 6 von 9 Vorstandsmitgliedern den Konzern für existenzgefährdet. Die übrigen 3 sehen die Lage als angespannt. Die anonyme Befragung wurde Ende 2025 von Konzernchef Oliver Blume initiiert und umfasste auch Mitglieder des Aufsichtsrats. Die alarmierenden Ergebnisse flossen in ein Transformationspapier ein, das Blume im April dem Aufsichtsrat präsentierte. Europas größter Autobauer kämpft offenbar mit dramatischen Problemen. Schwache E-Auto-Nachfrage, massive Konkurrenz aus China, hohe Kosten und verfehlte Transformation. Die eigene Führung sieht VW am Abgrund. Kommt jetzt der große Kahlschlag oder droht dem Traditionskonzern das Schlimmste? 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

0: Ja, herzlich willkommen, liebe Zuschauer und Zuschauerinnen hier von der Bergkirchweih in Erlangen.
1: Die am Sonntag vor einer Woche zu Ende gegangen ist.
0: Muss man
1: auch sagen. Ja.
0: Schade.
1: Seitdem ist es wieder ruhiger am Berg und in Erlangen kann auch die Gleichstellungsbeauftragte der Stadt Erlangen wieder entspannt durch die Stadt gehen. Der Sexismus hat die Stadt wieder verlassen. Ist ja schon. Das ist sowas mit dieser Liste da in Erlangen, ja, Frau Gleichstellungsbeauftragten Liste mit verbotenen Liedern oder Liedern, die nicht gut sind. Das ist was, das hätte man sich vor ein paar Jahren im Kabarett gar nicht erfinden trauen. So einen kranken Irrsinn, ich kann es nicht anders sagen. Lass doch die Leute in Ruhe feiern, verdammt nochmal. So ein Freund der Zeit, ein Uwe Steimle, der hat das aus, von Dresden aus nicht so mitgekriegt. Also solche Kreise hat es dann zum Glück nicht gezogen, der Schwachsinn. Und der hat gesagt, das ist endgültig DDR pur. Da gab es auch Listen von Liedern, die auf Feiern, Volksfesten nicht gespielt werden durften.
0: Wobei einer von den Spiders, weiß nicht mehr welcher es war, wurde auch
1: der gefragt. Der Murphy oder der Gang?
0: Der Gang Murphy.
1: Der Gang war es, weil der Murphy war es ja nicht.
0: Gesagt, sie hätten in der DDR gespielt und da wäre ihnen hätten sie keine Liste vorlegen müssen. Also in so, es ist besser.
1: Nein, es ist im Genossen Honecker nicht geläufig war. Was das Spider-Murphy ging.
0: Weil es nicht verstanden hat.
1: Oder weil er es nicht verstanden hat.
0: Weil es nicht verstanden hat. Seiner fremden Sprache abgefasst war und dargeboten wurde, die man dort nicht.
1: Aber die Vorstellung, dass eine Behörde sozusagen die Lieder prüft und ich sage mal, wir haben ja in München ähnliche Verhältnisse mittlerweile wie in Erlangen durch das, dass die Stadtspitze von Mini-München die Regierung hier übernommen hat, traue ich es Ihnen auf dem Oktoberfest absolut ganz genauso zu, auch wenn der zuständige Wirtschaftsreferent, der Christian Scharp, was ja ein bodenständiger Sozialdemokrat vom alten Schlag ist, gesagt, kommt nicht in Frage bei uns. Aber der Grüne lauert überall. Der Grüne lauert überall.
0: Und der kleine Dominik ist da bestimmt schon, hat da schon Sachen aus und angefertigt.
1: Ich frage mich
0: in der Schublade.
1: Beim Dominik und vor allen Dingen bei seiner Stellvertreterin Mona Fuchs, die ich also wesentlich schlimmer finde als Dominik Krause, was die in Mini München genau gelernt haben. Also ob er ein Oberbürgermeister war in Mini München, weiß ich nicht. Vielleicht hat er auch das Gasthaus zur fetten Sau geleitet. Hat sie alles. Kennst du Mini München noch?
0: Nicht so genau, ich weiß nur ungefähr.
1: Ich war da als Kind sehr gern und oft, das ist eine Spielstadt, um das vielleicht denen zu erklären, die jetzt gar nicht Münchner sind oder sowas. Es ist eine Spielstadt, die es heute noch gibt, die immer im August zwei Wochen stattfindet, wo sozusagen die gesamte Stadt und die Strukturen einer Stadt, also von Oberbürgermeister bis Müllabfuhr, Volkshochschule, Gasthaus zur fetten Sau eben nachgespielt werden mit Wahlen, mit Presse, mit allem, was dazugehört. Und das erinnert mich so brutal an Mini-München, diese Machtübernahme der sogenannten Mango-Koalition im Rathaus in München. Ah, sensationell, dass sie sich, weil sie wollten sich nicht Ampelkoalition nennen, obwohl sie im Wesentlichen auch eine Koalition aus Grünen, FDP und SPD ist, plus Freie Wähler. Weil die Ampel und so, der weckt schlechte Erinnerungen. Schlechter, also haben sie sich für Mango-Koalition entschieden, wo ich sage, der synapsiert bei mir mit einer Frucht, die ewig unreif ist und dann auf einen Schlag gammelig.
0: Und ein, wenn man den Stein mit isst, schwer im Magen liegt.
1: Ja, auch wenn man Stein nicht mit isst.
0: Oder so.
1: Nichts für Allergiker.
0: Genau. Aber auch, ich weiß jetzt, solche Sachen wie Mangos, darf man sowas bei uns, ganz blöde Frage, darf man sowas überhaupt noch essen?
1: Du meinst, weil es lebt?
0: Weil es ein Lebewesen ist? Nein, weil es lebt, weil es natürlich vom Klima ganz, ganz schlecht ist.
1: Ach so, von der Klimabilanz.
0: Ganz schlechte Klimabilanz. Ananas, Mango und solche
1: Ananas.
0: Sachen. Haben sie sicher vielleicht ein bisschen.
1: Ja, aber nur wenn es Flugwache ist. Darum sage ich ja, wenn es im Schiff kommt. Wenn es im Schiff kommt, dann reift es, also wächst es im Grunde im Schiff. Und wird dann hier im Rewe unreif ins Regal gelegt und dann gammelig gegessen.
0: Super, wunderbar. Obwohl, haben wir ja mittlerweile mitgekriegt, das IPCC, also die Intergovernment Panel of Climate Change.
1: Ja,
0: es ist schön, wenn im ersten Wort Intergovernment Es ist irgendwas mit Mäntel drin. International, Intermental.
1: Aha.
0: Mäntel. Du weißt, was, wenn der Engländer sagt, he's fucking mental, dann ist er geistesgestört, geisteskrank. Da steckt das schon mit drin, das ist das Schöne dran. Aber diese Behörde, die das ja ausgerufen hat, diesen Klimanotstand und diese ganze Geschichte, unter der die ganze Wirtschaft jetzt zusammenbricht, hat ja, wie wir wissen, vor ein paar Wochen zurückgezogen, hat eine Warnung gegeben und gesagt, halt, Moment, wir haben uns mehr oder weniger verrechnet, es ist alles nicht so schlimm. Nur die Deutschen haben es nicht mitgekriegt. Und da ist es,
1: die haben es schon mitgekriegt, aber die haben es ignoriert, weil es
0: nicht ins Konzept passt. Und da gibt es ein schönes, deswegen habe ich dieses Instrument noch nicht ganz weggelegt, da gibt es einen schönen parallelen Fall dazu. Ich weiß nicht, bist du musikalisch einigermaßen, hast du ein bisschen Klavierstunde, Blockflöte, irgendwas gehabt?
1: Also in Klavierstunde und Blockflöte.
0: Also pass auf, gehen wir mal ganz von vorne durch. Tonleiter, C-Dur-Tonleiter.
1: Ja.
0: Gehen wir es einmal durch. C auf der Ukulele.
1: Pass
0: auf, ich spiele es mal. C, D, E, F, G, A, H, C. Jetzt diese letzten drei Noten, was wir gerade gehört haben, nämlich A, H, C. Wenn ich das jetzt in einem anderen Land, das jetzt nicht Spanien oder Frankreich ist, also in den vielen südlichen oder östlichen Ländern haben wir ganz andere, da haben wir Do, Re, Mi, Fa, Sol, La, Si, Do. Und da, wo wir die Buchstaben haben, haben wir dieses A, C, D, E, F und G und so weiter. Nur die englischsprachigen Staaten, die haben tatsächlich am Schluss A, B, C, was ja logisch ist.
1: Ja, A, das B, ist C. Logisch.
0: Das ist auch sehr gesagt, logisch. Das könnte passen.
1: Aber wir haben H ist doch bei uns, es gibt doch ein B auch, ein
0: erniedrigtes H. Ja, das B H. ist aber anderer Ton.
1: Ja,
0: das ist ein anderer
1: aber es gibt's.
0: Ton. Es gibt's schon, genau. Und, aber dieses A, H, C, das H, was die anderen nicht kennen, das kennen nur die deutschsprachigen.
1: Tatsächlich?
0: Ja. Und das ist, der Knüller ist, ich wusste es auch lange nicht, geht unheimlich lange zurück, also als noch keinen Buchdruck gab und viele und alles, was irgendwie vervielfältigt werden musste, wurde handschriftlich gemacht, meistens in Klöstern. Wir kennen das noch aus dem Film, aus dem Buch Name der Rose.
1: Du, ich kenne es noch aus eigener Erinnerung.
0: Auch das,
1: wenn ich einen Text geschrieben habe und habe zum Beispiel für ein BR Abschriften braucht, das habe ich immer ins Kloster St. Ottilien gebracht, klar, dass die das machen.
0: Am Stehpult stehen. Aber da kennen wir es noch her aus diesen Zeiten, also mindestens 1000, wenn nicht sogar noch mehr Jahre her. Und die Schrift, die damals verwendet wurde, das kennt man eigentlich heute nur noch von irgendwelchen Mittelalter-Festivals oder
1: selten verkehre,
0: muss ich sagen. Histotainment Parks ist der neue, ist der neue Term dafür.
1: Ja, gut.
0: Also
1: gut.
0: Auf dem Histotainment Park kennen wir diese Schrift. Hier zum, mit T-S-U-M, hier zum Grillstadl oder irgendwas.
1: Aha, ja. Wo kennst du dich da so gut aus?
0: Ich bin in Kaltenberg aufgewachsen, in Kaltenberg, das Ritterturnier, es war schwer.
1: Hat man da Skandal um Rosi singen dürfen?
0: Da gab es das, glaube ich, noch gar nicht. Im
1: Mittelalter nicht, aber jetzt, in dem gibt es ja jetzt auch noch Mittelalterfest.
0: Jetzt habe ich tatsächlich keinen Zugang mehr, aber das war damals. Auf jeden Fall auf diesen, da kennt man diese Schriftzeichen her. Und das Schriftzeichen für das B und das Schriftzeichen für das H sahen sich total ähnlich, war nur der Abstand der zwei nach unten gehenden Häkchen. Ganz wenig auseinander. Und jetzt nehme ich ja mal an, war es irgendwie reiner Rechtschreibfehler, dass der eine Mönch zum anderen gesagt hat, so kurz vor Feierabend, du, was meinst denn du, was das da ist? Ist das B oder H? Und er hat kurz rübergeschaut und gesagt, du, das ist 2 Minuten vor, schreib's der H hin. Er hat 50% Chance gehabt, dass er es richtig macht.
1: Das war leider falsch.
0: Und es war leider das Falsche. Und jetzt wüsste man das und könnte es ja einfach korrigieren, weil A, B, C ist ja logisch.
1: Ja.
0: Aber es heißt A, H, C. Aha. Und jetzt schleppen die diesen Fehler mit.
1: Ja.
0: Und so wird es wahrscheinlich mit diesem ganzen Klimagedöns die nächsten
1: 1500 Jahre. Ich wollte gerade sagen, das ist dann eigentlich was, das sollte man doch eigentlich der Bundesregierung mitteilen. Also sowohl der Baas wie auch im März.
0: Wir sind aber da
1: machen doch jetzt den Juni der Reformen. Das wäre doch eine Reform, wo man sagt, da haben wir was gemacht. Das H haben wir durch ein B ersetzt.
0: Sie sind leider vollkommen unmusikalisch, fürchte ich, genauso wie sie keinen auch Humor haben.
1: Weder Humor und auch nicht allzu viel Geist,
0: die und, meisten.
1: Also bei Frau Baas habe ich wirklich inzwischen, muss ich sagen, die Befürchtung, dass sie einfach nicht die hellste Kerze auf der Torte ist. Es ist mir ehrlich gesagt dann irgendwann nicht mehr erklärbar anders.
0: Wahrscheinlich nicht einmal eine Kerze. Es gibt ja so anderes Zeug, was so aus Versehen, so am Rande noch
1: auf der Torte ist.
0: Auf der Torte landet, was man dann so runterpustet oder man gibt's dann den Kindern, da ist es zusammen.
1: Ja, kalter Hund zum Beispiel.
0: Kalter Hund, wunderbar. Kalter Hund ist übrigens ein schönes, ist mir gerade eingefallen, weil ich bin ja jetzt öfter mit dem Kollegen Seiler öfter mal in Nürnberg zugangen. Das war schon eine Weile her. Da war auch Oberbürgermeisterwahl und da stellte sich ein Herr Ahmed Nasser.
1: Ja.
0: Oder Nasser Ahmed, ich weiß nicht, welcher.
1: So wie der Herr Erdogan in Rosen.
0: Welches davor und welches der Nachname war, aber ich konnte mir den Namen nicht merken. Und das sagte dann der eine, der uns da immer netterweise vom Bahnhof abholt: Ja, ich weiß schon, bei uns heißt der immer Kalter Hund, da kann man sich's merken. Nasser Ahmed, Kalter Hund. Das nur so als kleine Esel. Aber da muss man sehr aufpassen, am Ende kostet das auch wieder irrsinnig viel Geld, ungefähr so viel Geld, wie wenn man unseren hochverehrten Bundeskanzler Lügenfritz nennt, was wir natürlich nicht machen, weil...
1: Du weißt, woher der Ausdruck kommt.
0: Also, der Lügenfritz, ja, wo kommt das her?
1: Das ist nicht, es ist halt nicht nur jetzt einfach, dass man sagt, der heißt halt Fritz und lügt, deswegen nennen wir ihn Lügenfritz. Es gibt einen Fritz in der deutschen Geschichte des Kolonialismus, einen Fritz Lüderitz. Das war ein deutscher Diplomat, Geschäftsmann, der den Herero in Namibia für ihr Land abgekauft hat. Also es ist ja die einfachste Form des Kolonialismus.
0: Ja klar, hat ihm eine Schokolade gegeben, die berühmten
1: Herero-Küsschen. Genau, ja, und hat sie dabei gnadenlos über den Tisch gezogen, indem er ihnen also Mogelverträge vorgelegt hat, die natürlich nichts ahnend wahrscheinlich mit Daumen oder was unterschrieben haben. Und deswegen hat er dann in Deutschland den Namen Lügenfritz gekriegt. Und wo hat sich darüber natürlich auch sehr aufgeregt, aber damals hat die Regierung, zwar im Deutschen Kaiserreich, gesagt, nö, das darf man schon sagen, weil man kann das ja schon als Lügen betrachten, wie er die über den Tisch gezogen hat. Und dass da jetzt 150 Jahre später, 130 Jahre später, also ein Bundeskanzler sich entblödet, gegen diesen Begriff zu klagen, das macht mich sprachlos. Das zeigt eigentlich, was für ein kleiner Geist er letztlich ist. Glaubst du, ein Helmut Kohl hätte jemals geklagt? Man hat gesagt, das ist der Lügen-Helmut oder man hat ihn ja Birne genannt. Hat der niemals.
2: Das muss man eben aushalten, wenn man zu einem Tanz trieb.
0: Das war, glaube ich,
1: ein
0: fast wörtliches Zitat. Einmal ist er ausgeflippt, da hat ihn, glaube ich, ein Ei getroffen im Osten von Deutschland.
1: Das war eine schöne Geschichte. Das war kurz nach der Wende im Osten, war noch nicht Wiedervereinigung, war im Wahlkampf von der Volkskammerwahl im März 90. Und da haben es Schilder hochgehalten, in Halle war das. Also haben sie mit Eiern beworfen. Und Schilderhochkarten auch im Westen testen Eier auf Kohl. Und da ist er bäs worden. Da ist er in die Menge gestürmt und seine Leibwächter mussten ihn nicht schützen, sondern und zwar körperlich zurückhalten. Die haben ihm Sakko hinten runtergezogen, also eingeführt und ihn zurückgezerrt. Und das war ja nur ein 2-Meter-Typ mit 3 Zentner, wer er gehabt haben.
0: Ja.
1: Das war nicht einfach für die, aber das war schon eine andere Nummer einfach noch. Weil bei Schlägern, mein Gott, klar, wenn man Eier auf ihn wirft, dass er dann grantig
0: aber wird, dass er das mit den Eiern so persönlich genommen hat, kann ich nachvollziehen. Es gibt einen Auftritt von ihm bei Bios Bahnhof.
1: Aha.
0: Und da hat er dann am Schluss gefragt nach seinem speziellen Rezept für Karamellpudding, den er sich, der Helmut Kohl, ab und zu tatsächlich gemacht
1: hätte. Zumindest behauptet hat.
0: Und wie viele Eier er dann dafür nehmen würde. Und er hat jetzt gesagt, 17.
1: 17 Eier. Das
0: also
1: kommt
0: wenn
1: darauf an, wie viel Pudding man da draußen macht.
0: Ein kleines Tässchen wahrscheinlich.
1: Also
0: ein kleines Tässchen. Und wenn dann nur ein Ei verloren geht... Da kann man sich schon vorstellen, dass dieser Mensch dann sagt, das alles kann ich vertragen, aber bitte sowas.
1: Und wenn man einen Filmtitel aus den 90er Jahren, einen bayerischen Dokumentarfilm, sehr, damals sehr bekannten Denken, das Ei ist eine geschissene Gottesgabe, dann muss man ehrlich sagen, Eier schmeißen ist auch nicht okay.
0: Das macht man nicht.
1: Nein, man spielt nicht mit Essen.
0: Nein, macht man
2: nicht. Macht man nicht. Das macht man nicht, da macht man Karamellpudding draus.
1: Aber schau, wenn der 17 Eier Karamellpudding, da darf man jetzt sofort von der Gesundheit her sagen, um Gottes Willen und Cholesterin und frage mich was. Der ist, ich glaube, wie alt ist er? 90?
0: Ja, aber wie?
1: Ja,
0: der
1: gut.
0: War ja nicht mehr gut beieinander.
1: Von außen betrachtet, wie es ihm innen drin gegangen ist, weißt du nicht. Vielleicht war er, ich glaube, er war bis zum Schluss relativ zufrieden mit sich.
0: Er lag in Ei.
2: Am Fluss.
0: Am Fluss reingelegt im Ei.
1: Herrlich.
0: Großartig. Ja, über sowas muss man ja auch mal ab und zu reden. Man
1: ja, kann ja
0: nicht
1: aber ich sag nur, was für traurige Wichte wirklich war. Was für traurig. Nicht mal das halten sie noch aus, zum Lügenfritz, wo man einfach sagt, Junge, du hast ja auch einfach gelogen, um ins Amt zu kommen.
0: Tu doch. Ja, aber das so. Interessiert sie nicht. Es geht ja auch vor Gericht. Vor Gericht kriegen ja die Leute sogar recht und sagen, ja, faktisch stimmt es ja. Aber so quasi, es könnte die Menschen verunsichern.
1: Naja, da kommt dann die Nummer. Aber bei der Strack-Zimmermann ist anders gelaufen. Die darf man gerichtsfest Brechmittel nennen.
0: Ach so.
1: Das Gericht hat aber ausdrücklich dazu gesagt, sie haben jetzt nicht ausprobiert, ob sie wirklich eins ist. Mhm. Aber von der Meinungsfreiheit ist es abgedeckt.
0: Also mir wird regelmäßig schlecht, wenn ich sie sehe, aber dann schalte ich weg oder blättere um.
1: Also sie hat jetzt nochmal alles dafür getan, dass sie wieder in den Talkshows öfter eingeladen wird. Das wird ja wahrscheinlich leider auch funktionieren. Hast du das eigentlich auch mitgekriegt, dass Gerhard Schröder in Moskau war?
0: Hat einen kleinen Besuch gemacht.
2: Ja, bin ich hingeflogen. Würde mich mal interessieren, wie er das gemacht hat. Weil es ist ja, kann man nicht einfach in Hannover ins Flugzeug steigen und in Moskau aussteigen.
0: Ist schwierig. Du kannst, glaube ich, noch über Finnland gibt's noch einen Grenzübergang, der offen ist. Da musst du aber 5-6 Stunden warten. Ob das für Gerhard Schröder geht.
2: Gerhard ist doch nicht über Finnland.
0: Über die Türkei
2: geflogen. Dann ist er in die Türkei geflogen, oder? Hat das gemacht. Auf jeden Fall war er dort und hat mit Putin angeblich sehr gut Gespräche geführt. Mal schauen, was rauskommt.
0: Ja. Was natürlich vollkommen unmöglich ist. Ne? Wie kann man nur mit so jemand reden?
1: Du meinst mit so jemand wie Gerhard Schröder?
0: Wie kann man nur,
1: Herr Putin?
0: Ich hatte jetzt eine sehr interessante Sache, nämlich ich musste es mir auf mehrere Etappen anschauen, also allein zeitlich, was glaube ich mit 4,5 Stunden schon eine sehr, sehr lange Unterredung war, nämlich die, was der Thilo Jung, die meisten werden ihn kennen, früher noch von der Bundespressekonferenz, hatte den von der EU sanktionierten Journalisten Hüseyin Doğru eingeladen.
1: Aha.
0: Und eingeladen nicht zum Gespräch, sondern es war eigentlich eher ein Verhör. Also ich kann nur jedem empfehlen, es sich anzuschauen. Es ist,
1: aber 4,5 Stunden ist schon eine Strecke.
0: Es ist eine Strecke. Es ist vor allem nicht sehr, sehr leicht dazu zu hören, weil er sich eigentlich mehr oder weniger immer nur um die Frage dreht, du warst bei einem russischen Propagandasender, warum? Und alles andere hat ihn nicht interessiert. Also er hat dann schon erzählt, was es bedeutet, als Privatperson sanktioniert zu sein. Du kannst nicht, bist du von allen Finanzströmen abgeschnitten. Seine Frau auch, seine Mutter auch. Er muss also für jeden Groschen, den er irgendwie bei Lidl oder bei der DM-Supermarktkasse, muss er mehr oder weniger betteln.
1: Wie?
0: Er kriegt zwar irgendwie so einen Rumpfbetrag von 506 Euro, billigt man ihm zu, zum Überleben. Wie gesagt, mit zwei oder drei Kindern, Miete in Berlin bezahlen, Essen kaufen.
1: Wird ihm ausgezahlt, oder?
0: Wird ihm ausgezahlt, dann, weil er ja keine Bank hat, wo man, also die Bank, wo er ist, hat wohl keinen Schalter, sondern er kann dann Bargeld nur abheben über solche Supermarktkassen, mehr oder weniger. Und darf nichts annehmen. Also selbst das Glas Wasser, was man ihm dorthin gestellt hat, hätte er theoretisch nicht annehmen dürfen.
1: Warum?
0: Darf er nicht, weil das ist Vorteilsnahme, wenn du ihm irgendwas gibst. Also wenn du einem jemand, der von der EU sanktioniert ist, das gilt natürlich auch für Jacques Beau, für Thomas Rüper, Alena Lipp, all diese Leute, wenn du denen irgendwas zukommen lässt und gibst, dann wanderst du unter Umständen bis zu 5 Jahre in Knast oder noch länger.
1: Also auch wenn du den jetzt von mir als ein Pfund Mehl vor die Tür stellst,
0: ja, sagst du, dass da mal... Ja, darfst nichts geben. Eine Flasche Wasser hier, du verdurstest, geht nicht. Das ist Vorteilsnahme, beziehungsweise, ich weiß es nicht mehr genau, den Wortlaut, aber...
1: Und was ist das Ziel? Sollen die Leute dann sterben? Ja, oder sollen ja, die EU verlassen oder was?
0: Nein, sie dürfen die EU nicht verlassen. Sie dürfen nicht verlassen, sie dürfen nicht rein noch raus, sie dürfen kein Geld verdienen, sie
1: kriegen... Ich kann es ja gar nicht kontrollieren. Ich brauche in der Schweiz bloß über die Grenze fahren, bin ich draußen.
0: Ja gut, sie könnten es natürlich versuchen, aber gut, mit der großen Familie... Und was machst du dann? Hockst du mittellos in der Schweiz?
1: Ja, da müssen sie an den Flughafen in Zürich und weg.
0: Ja, weg, aber was? Mit keinem Geld?
1: Ja, mit keinem Geld ist das sehr vor allem.
0: Also diese Leute sollen da tatsächlich ausgehungert werden. Und Thilo Jung, der Journalist, hat keine andere Frage an Herrn Dogo als, warum bist du bei diesem Portal gewesen? Warum
1: welches Portal war das?
0: RT, beziehungsweise eine Tochter von RT. Du hast Propaganda für Putin gemacht. Und das ist natürlich, er hat es zwar nicht explizit gesagt, aber du hast halt gemerkt, das ist dann schon in Ordnung, wenn jemand für Putin, den schlimmsten Gewaltherrscher des Planeten sozusagen, wenn du für den Propaganda machst, dann hast du es nicht anders verdient.
1: Ja, aber das ist ja Quatsch, das ist ja Wahnsinn. Ja, also nicht, dass ich es toll finde, wenn jemand für Putin Propaganda macht. Ich bin, weiß Gott, kein Putin-Fan.
0: Aber es soll
1: ja doch in Syrien einen ehemaligen Terroristen an der Stadtspitze hocken,
0: all das die Euros in den Arsch blasen. All das ist vollkommen wurscht, dass unsere Regierung oder der komplette europäische Scheißapparat einem
1: das ist jetzt einem aber rein persönlich.
0: Rein persönlich Scheißapparat. Natürlich. Scheißapparat. Ja, Scheißapparat ist auch der Rasierer, mit dem ich mir heute fast geschnitten habe. Ja. Scheißapparat.
1: Der ist wahrscheinlich auch EU-zugelassen.
0: Ist EU-zugelassen.
1: Haben wir es schon wieder.
0: Ja, so schnell kann man es machen. Aber dass die einem wirklich zertifizierten Faschisten huldigen, es gibt da einen, habe ich jetzt bei Herrn Röber neulich gelesen, da wurde die sterblichen Überreste eines gewissen André Melnik, das ist nicht der
1: ehemalige Botschafter,
0: ist es nicht, der heißt nur, das ist wirklich der reine Zufall. Da wurde in Luxemburg, wenn ich mich nicht alles täuscht, beigesetzt. Die Überreste wurden jetzt wieder überführt in die Ukraine. Da wurde dort feierlich beigesetzt.
1: Der André Melnik.
0: André Melnik.
1: Der da war.
0: Der da war. Moment, komme ich gleich drauf. Und mit Kranzniederlegung von Zelensky und so weiter. Also niemand kann sagen, das weiß niemand oder das stimmt alles gar nicht. Also dieser André Melnik, geistiger Vater des ehemaligen ukrainischen Botschafters in Deutschland, der im Zweiten Weltkrieg der Anführer der Organisation ukrainischer Nationalisten war, hat in einer an Adolf Hitler adressierten Rede gesagt, also wörtliches Zitat, wir die alten Friedenskämpfer von 1918 bis 1921 bitten Sie, Adolf Hitler.
1: Freiheitskämpfer steht.
0: Freiheitskämpfer.
1: Wir die alten Freiheitskämpfer,
0: ja. Natürlich. Also die ukrainischen Freiheitskämpfer. Ja. Uns und unsere Jugend die Ehre zu erweisen, an dem Kreuzzug gegen die bolschewistische Barbarei teilzunehmen. Gemeinsam mit den Legionen Europas möchten wir mit unserem Befreier der deutschen Wehrmacht Schulter an Schulter gehen und diesen Zweck einen ukrainischen bewaffneten Verband aufstellen.
1: Naja.
0: Also da reden wir jetzt nicht von irgendwelchen Kriegsverbrechern, das war natürlich auch, aber es waren beinharte Nazis. Das waren tatsächliche Nationalsozialisten und
1: Verbündete. Ja, wer war gegen die Bolschewisten?
0: Ja, gut.
1: Er selber wird sich wahrscheinlich als ukrainischer Freiheitskämpfer.
0: Ja, natürlich, das machen ja alle diese Leute. Aber da redet natürlich kein Mensch davon, dass wir eine komplette Regierung haben, die tatsächliche Nationalsozialisten unterstützt.
1: Doch, da redet schon einer davon, Putin.
0: Ja, das darf er nicht.
1: Das darf er nicht. Aber ich rechne es ihm immer noch sehr hoch an, dass er im Angriff auf die NATO wartet, bis wir kriegstüchtig sind.
0: Das finde ich auch sehr schön.
1: Weil das ist, ich glaube, das ist von der Genfer Konvention auch gedeckt. Fairness. Ja. Mein Gott, was ist das alles für ein Irrsinn.
0: Es ist ja, glaube ich, auch noch nicht in jedem Panzer ein Wickeltisch eingebaut, aber wenn es soweit ist, dann sind wir fertig.
1: Und spezielle gefederte Sitze für schwangere Personen.
0: Ja.
1: Nicht, dass du Frauen sagst.
0: Und weil
1: Personen heißt es.
0: Und weil wir ja jetzt mitten im Breitmann

0: dauerhafte Strukturveränderungen übrig, die es einem manchmal schwer machen.
1: Also früher habe ich das Instrument so herumgehalten.
0: So, dann hat man gesagt, die böse Hand. Hat man das bei dir noch gesagt?
1: Nein, nicht mehr.
0: Doch. Ja. So, und da könnte man auch einen Monat lang beflacken, weil es ist auch schlimm. Und wo ich sage, Leute...
1: Man könnte den ganzen Monat lang die kompletten Wegen alle auf links rumdrehen, so wie in England.
0: Könnte man dann Linksverkehr.
1: Machen wir Linksverkehr.
0: Der Juli ist der Linksmampf.
1: Der Leftmampf.
0: Also es ist wirklich, es nervt, weil es ist so auch so penetrant, so relativ, ja auch irgendwie billige Botschaften, auch politische Botschaften, sehr penetrant in die Öffentlichkeit gebracht. Und das finde ich einfach, in egal welche Richtung, ekelhaft. Es tut mir leid, ich sehe es so.
1: Ja, aber das Drollige ist, wie man diese zwei Sachen dann unter einen Hut kriegt. Man will jetzt auch mit diesen Leuten querfeldein laufen. Also an die Ostfront. Querfeldein.
0: Ist das schon offizielle Sprache gelungen?
1: Ja.
0: Und da sind sie auch dabei, oder?
1: Ja, natürlich.
0: Machen sie auch mit?
1: Ich kann, also jedes Mal, wenn ich es mir vorstelle, wie diese Leute, die immer nach dem Queerbeauftragten schreien, wenn irgendwo was nicht so ganz nach ihren Vorstellungen läuft.
0: Wenn das falsche Lied gespielt wird.
1: Wenn das falsche Lied zum Beispiel gespielt wird oder irgend sowas. Wenn die dann tatsächlich in so einer Situation ist, wenn ich es mir bildhaft vorstelle, ich komme aus dem Lachen nicht mehr raus.
0: Der überlebt deswegen, weil der Russe sagt, ich schieße nicht auf euch. Wir wollen Gegner und keine Opfer.
1: Genau.
0: Deswegen überlebt er vielleicht. Aber das ist gar nicht vorstellbar. Genauso wie es ja auch ein Irrsinn ist, dass dieser ehemalige oberste deutsche Schülersprecher, der jetzt natürlich bei den Grünen wahrscheinlich schon aufgestiegen ist an andere Funktion, gesagt hat zu diesem 3-Monate-Ding von, was da dran war, dass man, wenn man länger wie 3 Monate im Ausland ist, muss man sich abmelden beim ehemaligen, wie heißt es jetzt? Karrierezentrum.
1: Karrierezentrum der
0: Deutschen. Aber ich sag, wir haben da gar kein Problem damit, solange die Behörden diese Anträge zügig bearbeiten. Wo ich sage, sag mal, haben es dir wirklich kreuzweise ins Hirn geschissen, du wirklich wohlstandswartiertes Bonzenbubi? Also es ist zum Kotzen.
1: Nein, jedem, der irgendwie dahingehende Aussagen macht, sofort eine Uniform und ein Gewehr in die Hand drücken, geht bitte schon mal vor.
0: Ja.
1: Und wenn ihr irgendwie im Alter seid und ihr habt Kinder im wehrfähigen Alter, bitte gleich mitnehmen.
0: Mhm. Wie gesagt, das ist ein bisschen unfair, weil die Russen die vor Lachen zusammenbrechen.
1: Vor Lachen natürlich nicht.
0: Die Wand einbricht. Die haben echt, das ist Wahnsinn, was die für eine Bullabü-Vorstellung vom Leben haben.
1: Also. Und eine Bullabü-Vorstellung vom Krieg. Ich weiß nicht, was die glauben, was das ist.
0: Teil des Lebens in dem Fall. Ja. Nö, das ist denen ja egal. Das ist ja, muss halt jetzt sein, weil das ist ein Böser und ein Bösen müssen wir natürlich bekämpfen. Wer wir ist, ist dann mal noch offen. Aber ist ja klar, muss halt sein und furchtbar.
1: Ja, wie, und vielleicht kommt da, kriegen wir da den Bogen wieder, stark sind wir nur in wir, oder wie hat sie es gesagt,
0: Frau Brandner. Franziska Brandner, wo man auch sagt, was ist denn sie schon wieder für eine? Er hat gesagt, Freiheit gibt es nur in wir. Und das ist wirklich, das kann auch Stalin sagen. Das ist unglaublich, so einen Mist zu verzapfen. Freiheit gibt es nur in wir, was soll denn das bedeuten?
1: Du bist nichts,
0: genau.
1: Dein Volk ist alles. Ja,
0: Mao Zedong.
1: Kannst du wahrscheinlich jedem Führer, jedem totalitären Führer der letzten 100 oder 200 Jahre.
0: Und dass die das sagt, ist halt so. Die ist irgendwie erstens fanatisiert, zweitens machtgeil. Also alles, was halt so die sind, diese Leute, die sich da in die erste Reihe der Politik drängen. Aber dass da kein sogenanntes Qualitätsmedium draufspringt und sagt, was erzählen Sie da für eine gequirlte Scheiße, Madame? Was soll das konsequent in der Umsetzung bedeuten? Nein, das wird, wenn es dann zu dumm war, unter den Tisch gekehrt und ansonsten wird es weggeredet. Ja, das ist das, was mich am meisten ärgert. Also ich sehe mittlerweile das größte Problem wirklich in den Medien. Und nicht, Politik ist halt so, wie sie ist. Aber was wie die Medien, also ich möchte es mal, natürlich nicht alle Medien, aber große Teile der Medien einfach das geil finden, ihre Macht auszunutzen und auch zu missbrauchen, das stößt mich echt ab.
1: Ja, ich halte sie oft für die Haupttäter oder mit die Haupttäter.
0: Naja, freilich, wenn du jeden Abend eine Viertelstunde Gehirnwäsche betreiben kannst und das machst. Und wenn ich mir die Tagesschau anschaue, fällt es mir echt manchmal schwer,

0: ist da was anderes als Gehirnwäsche zu sehen. Es ist ja Wahnsinn, wie da Wahrheit zurechtgebogen wird durch Weglassen von Fakten und Weglassen von Meldungen. Dann denke ich mir einfach, ihr braucht euch nicht wundern, dass immer mehr oder dass es einfach viele Leute gibt, die euch von A bis Z scheiße finden und dass da eine AfD sich dann draufsetzt.
1: Das darfst du natürlich einem Thilo Jung nicht sagen, dass du findest, dass ARD und ZDF Propaganda betreiben, denn dann kriegst du es, dann wird er böse, weil das sind ja keine Propaganda.
0: Propaganda ist insofern ein schwieriger Begriff, weil Propaganda hieß es ja mal Anweisung der Regierung, das zu tun. So ist es natürlich nicht. Also das ist nicht so, dass
1: nee, sie sind ja Teil.
0: Anruft und sagt das und das.
1: Das brauchen sie ja nicht. Heute sie, sind ja, sie empfinden sich ja als Teil der Regierung.
0: Genau, sie empfinden sich als Teil der, ja.
1: Oder das ist ja, es ist ja ihre, es ist ja
0: ihre der Bewegung eigentlich.
1: Ja.
0: Sie empfinden sich als Teil der großen Umstrukturierung, an der sie mitwirken wollen.
1: Ich kann dir jetzt nicht das, weil ich es jetzt schlicht und ergreifend nicht hier habe, weder von wem es stammt, aber es ist von einem sinngemäß unsere Aufgabe, also die Aufgabe der Medien ist es, dafür zu sorgen, dass die Maßnahmen der Regierung umgesetzt werden. Und so empfinden sie sich. Also wenn sie auch diese...
0: Das ist dieser Zitat aus der Corona-Zeit.
1: Das kann sein, dass das noch aus der Corona-Zeit ist, aber auf jeden Fall ist ja, das...
0: war ja der große Bruch.
1: Ja, ja, klar.
0: Ist ja ein großer
1: Bruch. Und du musst ja nur diese Veranstaltung, die unter dem Namen Republika, diese Journalisten fahren. Du musst dir ja nun mal diese Gespräche und diese Vorträge da, unter anderem auch von Thilo Jung, anhören und solchen, oder Caroline Imke.
0: Ja, auch ein schwieriger Fall.
1: Ein sehr, sehr schwieriger Fall. Die fordert, bitte, können wir bitte, bitte, bitte endlich aufhören, anderen Meinungen hier Raum zu geben. Also es ist ein ständiges Eingeständnis dafür, dass sie eigentlich komplett totalitär bis ins Mark sind.
0: Nein. Also es ist eine dumme Art von hinten bis vorn, wo wir da bevormundet werden mit Dingen, wo ich sage, fällt euch nichts anderes ein. Und jetzt kommt ausgerechnet der CSU Pan-Europa-Gnom Manfred Weber um die Ecke und schreibt einen Brief an die CSU, dass die CSU sich mit Markus Söder doch, also durch, das hat er nicht direkt gesagt, aber indirekt scheint es durch die Zeilen durch, doch man sich von Markus Söder trennen soll. Ich muss sagen, das ist ein Brief von Manfred von Gustav, der schreiben kann. Wir haben bis jetzt immer nur reden gehört.
1: Ist links, wahrscheinlich
0: mit links. Bis jetzt haben wir immer nur reden gehört und das war schon unerträglich. Also, und wenn man sagt, okay, und was habt ihr zustande gebracht? Deckel an Flaschen festmachen. Was hast du erzählt, wenn sie Ketchup-Verpackungen werden jetzt auch verboten?
1: Ketchup-Verpackungen? Also diese kleinen Tütchen.
0: Ja.
1: Wahrscheinlich, und deswegen, weil wir gerade einen Kaffee getrunken haben, war es übrigens noch der gute Alborada-Kaffee.
0: Na, der ist momentan eine Pause. Momentan habe ich einen sehr guten von einem Freund aus Palermo.
1: Auch
0: tatsächlich
1: schön.
0: Was Handverlesenes.
1: Okay.
0: Aber der ist bald aus. Also das war nur ein halbes Pfund. Gut. Und dann geht es wieder mit einem Alborada weiter.
1: Und der Schweizer nimmt ja, wenn er einen Espresso macht, gerne mal so kleine Kondensmilch und tut einen kleinen Tropfen rein. Das macht er wahrscheinlich hauptsächlich deswegen, weil in der Schweiz gibt es ja dieses schöne Sammelvergnügen, das es nur in der Schweiz gibt. Das sind die Deckel hier.
0: Deckel?
1: Ja, das sind ja schöne Motive drauf.
0: Ja, da gibt's ja hier, ja.
1: Was weiß ich, das
0: Matterhorn.
1: Matterhorn oder das Atomkraftwerk Rapperswil oder solche Sachen.
0: Es gibt kein Atomkraftwerk.
1: Ja, aber das ist auf den Deckel drauf.
0: Ja, ein Beispiel.
1: Ne? Und dann tust du das Deckel, tust das abschlecken oder was, dann gibt's extra Alben dafür.
0: Ja.
1: Dann kannst du die sammeln. Das ist wie Briefmarken oder Münzen sammeln, aber es ist halt speziell die Schweizer.
0: Schön.
1: Dann kannst du einkleben, ja, da kleben die Schweizer, also die kleben sich nicht auf die Straße, die kleben die Decke in die Alpen.
0: Schau, es gibt doch noch schöne Sachen.
1: Und da wenn die Schweiz, also da kann ich mir vorstellen, wenn die jetzt kommen mit dem EU-Beitritt von der Schweiz und denen aber sagen, da müsst ihr aber eure Dinge hier aufgeben und sagen, no, das machen wir nicht, das könnt ihr vergessen, oder? Ein Schweizer, der nicht klebt, hat nicht gelebt.

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1: 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Ex-Berater von Merkel fordert Deutschland zu Dialog im Ukraine-Konflikt auf. Der frühere Berater Angela Merkels und Brigadegeneral AD Erich Wardt kritisiert die deutsche Regierung für ihre Haltung im Ukraine-Konflikt. Wenn der Ukraine-Krieg in einen europäischen Krieg eskaliert, dann ist Deutschland das Schlachtfeld. Das ist für uns keine rationale Option, so Wardt. Der Brigadegeneral AD verlangt von deutschen Politikern etwas mehr deutsche Interessenpolitik und mehr Diplomatie. Denn Deutschland sei aktuell zu sehr Ukraine fixiert. In Sachsen-Anhalt strebt die AfD nach der absoluten Mehrheit. Um eine Alleinregierung stellen zu können, braucht die Partei bei der Landtagswahl am 6. September nach aktuellem Stand mindestens 45%. Sollte die absolute Mehrheit verfehlt werden, werde bereits an einem Plan B gearbeitet, berichtet Welt. In der AfD gehen einige Politiker davon aus, dass es nach der Wahl innerhalb der CDU zu Diskussionen über eine Zusammenarbeit mit den Linken kommen würde. Das würde zu Problemen führen, denn die Christdemokraten haben auch einen Unvereinbarkeitsbeschluss mit der Linken getroffen. Hochrangige AfD-Politiker sollen deshalb überlegen, die CDU-Fraktion zu spalten. Denn um eine Mehrheit zu erreichen, bräuchte die AfD nur wenige CDU-Abgeordnete auf ihrer Seite. 1 bis 3 Politiker, die lieber mit der AfD als mit den Linken zusammenarbeiten würden, würden ausreichen. Vor allem Hinterbänkler der Christdemokraten seien nach Vermutung der AfD offener für eine Zusammenarbeit als prominente CDU-Politiker. Am kommenden Dienstag will der Währungsausschuss im EU-Parlament eine Bargeldverordnung auf den Weg bringen. Darin haben sich die Fraktionen darauf verständigt, dass Automatenbetreiber im Euroraum kein Bargeld akzeptieren müssen. Sollte der Vorschlag aus dem Währungsausschuss Gesetz werden, wäre auch der Fernverkehr betroffen. Die Deutsche Bahn könnte dann schon bald auf bargeldlose Automaten umstellen. Und nicht nur das. Für Deutschland gäbe es vermutlich kein Zurück mehr, weil EU-Recht Vorrang vor nationalem Recht besitzt. Die Verhandlungen zwischen Ministerrat und Parlament stehen nach der Sommerpause an. Einer Umfrage des Europäischen Verbraucherschutzverbands zufolge wünschen sich allerdings 85% der Bevölkerung die universelle Akzeptanz von Bargeld. Vielleicht auch deshalb ist das Buch »Rettet unser Bargeld« von Max Otte auf Platz 1 der Spiegel-Bestsellerliste. 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
5: Es ist Freitag in der 21. Woche 2026 und hier ist nacktes Geld. Für alle, die wissen, dass Geld die Welt regiert und verstehen möchten, wie genau. Ich begrüße euch da draußen und mir zugeschaltet aus den Tiefen Mordors, Hermann. Grüß dich, Hermann.
6: So ist doch meine Laune, Paul.
5: Hermann, du warst 30 Jahre ein Herr der Banken. Du hast für sie und mit der Politik Milliarden bewegt. Dafür hast du Millionen von ihnen bekommen. Heute bist du Privatier. Arbeiten muss einzig noch dein Gewissen. Und darum berichtest du uns hier von all dem, was du in der Finanzelite gelernt hast. Und an unserer Seite ist, und ich begrüße ihn nicht weniger herzlich, mal wieder Mike the Pirate. Grüß dich, Mike.
7: Hallo zusammen.
5: Bevor wir starten, ein üblicher und wichtiger Hinweis an euch da draußen. 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Dafür sage ich ihm herzlich Danke und verschwende so wenig wie möglich davon, wenn er schon in Mordor feststeckt. Wir haben zu besprechen erstens den Bondmarkt, denn it is the Bondmarkt, stupid. Die Botschaft kennt ihr schon, die werden wir vertiefen. Deutschlands Hightech-Agenda hat jetzt einen klaren Plan, sagt Banker Hermann. Außerdem gibt es Neues vom Trump-Clan zu berichten und einer lebenslangen Steuerprüfungsfreiheit. Mike the Pirate hat für euch die Krypto-News und Hermann hat für euch Gedanken zur Frage, soll man jetzt aus AI vielleicht in Krypto umschichten? Ein paar Neuigkeiten zur nackten Mark und unseren eigenen Krypto-Projekten gibt es am Ende auch wie üblich. Aber it's the bond market, stupid. Denn die Zinsen, das haben wir von dir gelernt, Hermann, die Zinsen, zu denen sich die Staaten an den Weltmärkten finanzieren, die bestimmen die Politik. Es ist eben trotz aller astronomischen Einkommenssteuerzahlungen, die Deutschland so seinen Insassen abnimmt, nicht die Einkommenssteuer, die den Staat finanziert, sondern die finanziert letztlich nur die Rückzahlung am Ende dieser großen Darlehen, die sie sich nehmen. Es ist eben der Finanzmarkt, der Staatspolitik möglich macht. Und die Zinsen drücken aus, welches Vertrauen der Finanzmarkt in eine bestimmte Politik hat. So mit der langen Vorrede, was verrät uns denn der Bondmarkt derzeit über die Weltlage?
6: Ja, also wir schauen zuerst mal nach Deutschland. Da sind wir jetzt knapp über 3, so 3,08, 3,09. Das hört sich immer noch sehr niedrig an, aber wir kommen ja aus einem Negativzinsumfeld. Und das heißt, als ich die Segel gestrichen habe als Banker, kann ich dir eine kleine Anekdote erzählen. Ich saß mit einem Kollegen in Frankfurt und der hat mir ganz stolz erzählt, er hat im Frankfurter Umland, also die Leute wissen, wo die reichen Banker normalerweise wohnen, also Vordertaunus, ganz in der Nähe von Nancy Faeser, die in Schwalbach sozusagen ihre Heimat hat. Also und der hatte mir erzählt, dass er einen Swap gemacht hat, also einen Tausch. Und was du da machst, du tauschst praktisch fixe Cashflows in Variable. Und das ist normalerweise so, also bei einer Immobilienfinanzierung, dass du auf der einen Seite entweder monatlich zahlst und da bewegt sich der Zins oder du zahlst eben jedes Jahr die gleiche Summe, ähnlich wie ein Bond. Und was er mir da erzählt hat, ist, dass er sich 1 Million Euro geliehen hat von einer Bank, das sozusagen geswappt hat und jetzt auf beiden Seiten Geld bekommt. Also auf der einen Seite hat er keine Zinsen gezahlt und auf der anderen hat er noch welche bekommen. Da habe ich gesagt, gut, jetzt ist mein Verhältnis zu den Zinsen endgültig gebrochen. Das macht keinen Sinn. Negativzinsen machen keinen Sinn. Und daraufhin habe ich mein Bündel gepackt und habe die Investmentbanking-Schiene verlassen. Alle haben gelacht und haben gesagt, ja, du verstehst das nicht, this time is different. Und da waren wir, wie gesagt, auch auf deutsche Zinsen im Minusbereich. Und 2- und 5-jährige Zinsen waren massiv im Minus. Was bedeutet das für den Staat? Wenn der Staat 1 Milliarde begibt bei Minuszinsen, dann bekommt er Geld, das du dir ihm Geld zur Verfügung stellst. Und das ist also, wie Genosse Spahn sagt, du musst da um 3 Ecken denken, ja, so dass du da sitzt und sagst, okay, pass auf, ich gebe dir 100 und ich krieg garantiert 99 zurück. Ja, finde den Fehler. Also du gibst dem Staat 100, er verspricht dir in den nächsten 10 Jahren, ich gebe dir immer, was immer du tust, 99 zurück und du sagst, das ist ein guter Deal. Und um das abzuschließen, was wir jetzt sehen, ist eben, dass wir von Negativzinsen auf über 3% gestiegen sind. Das ist natürlich im Handgepäck vom US-Zinsmarkt, der der größte der Welt ist. Also da ist auch das Risikokapital. Da sind einfach die Finanzmärkte viel, viel weiter und noch freier, würde ich behaupten, als in Europa. Und von daher sehen wir jetzt die 10-Jahres-US-Zinsen bei 4,6%. Und wir sagen ja schon seit Monaten eigentlich, bei 4,44 ist The Donald immer mal wieder aufmerksam, etwas zu tun, was eigentlich gut für die Bondmärkte ist. Wir waren vorgestern bei 4,70 für 73 und sind jetzt praktisch schon wieder 10 Basispunkte, sprich 0,1% gefallen. Aber das ist natürlich all das, was er vermeiden wollte. Die 30-Jährigen sind weit jetzt über 5%, die sind bei 5,13. Und das hat vielerlei Auswirkungen. Ich erzähle mal eine davon. Also die Hypothekendarlehen werden natürlich teurer. Die Amerikaner finanzieren normalerweise über 30 Jahre. Aber auch die Deutschen, die vor 10 Jahren zum Beispiel eine Immobilie gekauft haben und jetzt zur Refinanzierung kommen, müssen also wesentlich mehr Zinsen zahlen. Sprich, die monatliche Belastung wird höher, als das war. Und das sieht man eigentlich an den Immobilienpreisen noch nicht. Also jetzt Berlin und die Großstädte, sagt man, gehen immer noch nach oben. Aber das wird sich bereinigen. Also ähnlich, was wir im Aktienmarkt feststellen, dass etwas überbewertet ist gegenüber der Theorie von früher, ist also das nächste der Immobilienmarkt und die Finanzierung des Immobilienmarkts. Dazu kommt, dass die Banken sehr viel restriktiver werden. Also wenn du gerade kein Beamter in Berlin bist, der 45 Jahre nach vorne seine Pension ausrechnen kann.
5: Das sind übrigens die meistverschuldetsten Menschen in Deutschland, die Berufsgruppe.
6: Ja, natürlich, Beamten, weil sie es bekommen. Warum tun die das? Weil sie es können.
5: Ja? Gibt eine eigene Beamtenbank.
6: Genau, weil sie es erlaubt bekommen. Aber ich möchte nur mal auf eins hinweisen, zum Beispiel Banken und Versicherungen sind ja sehr, sehr große Käufer von Staatsanleihen. Und wir nehmen jetzt mal ein Beispiel, dass eine Versicherung zum Beispiel vor einem Jahr Deutschland zu 10 Jahren finanziert hat. Sprich, vor einem Jahr gab es einen 10-jährigen Bond, der wird von der Finanzagentur, das ist eine GmbH unter dem Finanzministerium, die begeben und die machen die Planung für das Jahr, was der Genosse Finanzminister braucht und probieren das dann übers Jahr so zu verteilen, dass man eben das Ganze ja fast marktschonend macht. Und die werden natürlich auch wieder überrascht, wenn Kollege Klingbeil sagt, ja, die Zahlen interessieren mich nicht. Also wie er jetzt gestern gesagt hat, ich weiß, dass der Umweltschutz wichtig ist und da brauche ich keine Zahlen. Aber so ähnlich hantiert er auch im Haushalt. Ja, er hat es nicht so mit Zahlen, ist zwar der Finanzminister, aber wenn er sich irgendwo vorstellt, ist er gerne der Vizekanzler. Und was passiert dann? Also diese Versicherung hat vor einem Jahr einen Bond gekauft und der hatte einen Coupon, sprich jedes Jahr hat sich die Bundesrepublik Deutschland verpflichtet, ihm 2,5% Zinsen zu zahlen. Das war ungefähr vor einem Jahr der Zinssatz, der heute bei 3,10 ist, also 0,6 Basispunkte. Und das muss man sich dann so vorstellen, dass man vor einem Jahr eben 100 Euro investiert hat, um 2,50 Euro Zinsen zu bekommen. Und jetzt, ein Jahr später, steht die Versicherung da und sagt, naja, ich kaufe nochmal 10-jährige Staatsanleihen, weil jetzt bekomme ich mehr Zinsen, nämlich 3,1. Das hört sich erstmal gut an, weil du für 100 Euro 3,10 Euro als Zins bekommst. Was passiert dann aber mit der Anleihe aus dem letzten Jahr? Also diese Anleihe zahlt ja 2,50 Euro pro 100 Euro. Und jetzt auf einmal ist aber der Zins bei 3,10 Euro. Das bedeutet eben, dass deine 100, die du aufwenden musst, heute nicht mehr gebraucht werden, sondern es reichen 95 Euro, um 3,10 Euro als Rendite oder 3,10 als Rendite zu bekommen. Und was passiert jetzt? Also eine Versicherung, die eine Milliarde oder 2 Milliarden davon hat, die braucht das, um später um Zinseinkünfte zu generieren, aber es gibt auch Finanzinstitute bzw. Institutionen wie Hedgefonds und wie große Institute, die das Ganze refinanzieren. Und jetzt gehst du zur Zentralbank, also in diesem Fall der EZB, und du sagst, ich habe hier einen Bond, der ist wert 100 und dagegen hätte ich gerne 99,9 Euro zum Refinanzieren. Also das ist praktisch der Anfang vom PERP, was wir auch in Krypto lernen, dass du eben 100 hast, du gibst die an die Bank, die gibt dir 99,9, du nimmst die 99,9 und kaufst den nächsten Bond und so leveragst oder hebelst du das Ganze nach oben. Jetzt kommst du aber mit diesem Bond, der vor einem Jahr 100 war, und gehst zur Zentralbank und sagst, dieser Bond ist im Moment noch 95 wert. Und dann sagt die Zentralbank, na, dann kann ich dir keine 99,9 geben, sondern ich gebe dir 94,9. Also fehlen dir im Grunde genommen diese 5% schon. Und wenn du das Ganze hebelst und hebelst und hebelst, dann entsteht eine riesige Liquiditätslücke. Ja, und da ist es so, dass du im, als CFO oder als Treasurer einer Bank da sitzt und sagst, also 100 ist nicht mehr 100, sondern ich kriege nur noch 95 dazu. Ich möchte aber weiter Staatsanleihen kaufen. Also kommt es zu dieser Unterdeckung. Du brauchst praktisch Liquidität.
5: Warum? Also das muss man vielleicht kurz noch erwähnen, warum die immer Staatsanleihen kaufen. Man könnte ja auch sagen, was soll der Fetisch? Also was haben sie davon? Sie müssen ja einerseits, also sowas wie Versicherer, die müssen Staatsanleihen kaufen. Ja. Praktischerweise schreibt der Staat ihnen per Gesetz vor, ihnen Geld zu geben. Ja. Also das muss man immer wieder sehen. Und sie wollen aber auch, weil wenn sie das kaufen, weil der Staat Zuckerbrot und Peitsche, wenn sie diese Staatsanleihen haben, dann haben die ja gewisse Besonderheiten gegenüber anderen Anlageklassen, wenn ich das richtig verstanden habe. Denn so eine Staatsanleihe, die zählt dann praktisch doppelt, the gift that keeps on giving, weil wenn sie die dann haben, gelten die dann als null Risiko und sie dürfen an anderer Stelle wieder mehr rumsauen, wenn ich das so ganz grob richtig verstanden habe.
6: Also das ist bei Banken auf jeden Fall so, dass sie eine Null-Risikogewichtung haben. Das heißt, der Staat sagt, macht doch keine Sorgen, wir sind gut, wir sind AAA.
5: Trust me, Bro.
6: Trust me, Bruder. Und was immer auch passiert, wir zahlen euch zurück. Und das kann man, wenn die Zentralbank in der Lage ist, Geld zu drucken, auch so unterschreiben. Was immer dann die Währung wert ist. Aber sie werden niemals auf einen Bond ausfallen, weil sie werden so viel drucken, dass sie zurückzahlen können. Und jetzt kommt eben dieses Problem, dass die Versicherer, und wir reden ja oft über die japanischen Zinsen, du musst dir vorstellen, die japanischen Zinsen waren vor 2-3 Tagen bei 2,8%.
5: Über die reden wir, für alle Erstzuhörer, über die reden wir deshalb, weil, ganz kurz Fassung, Japan die Kreditkarte der westlichen Welt war und ist. Warum das so ist, erklärt Hermann immer an anderer Stelle. Aber man muss verstehen, die USA und Deutschland und andere leihen sich in Japan Geld, weil es da billig ist.
6: Ganz genau. Und da waren wir eben, du kannst grob sagen, bei null. Und jetzt sind wir bei 2,8%. Und Japan hat einen Verschuldungsgrad, der offiziell dreimal höher ist als die Deutschen. Also die Deutschen rechnen natürlich Pensionen und Rentenversprechen und so der Zukunft nicht rein. Also traue keiner Zahl, die du nicht selbst gefälscht hast. Von daher ist es so, dass bei den Japanern eben jetzt dieser Bond, den ich gerade beschrieben habe, auch nicht mehr 100 wert ist, sondern vielleicht nur noch 80. Und das heißt, diese Lücke, die Kluft bei den großen Versicherern, das ist zwar Buch, also im Sinne von, das ist lediglich eine Bewertung, weil wenn der Staat seinen Job macht, zahlt er ja in 10 Jahren 100 zurück. Aber zwischendrin die Refinanzierung bei einer Zentralbank, um vielleicht andere Dinge damit zu tun, also andere Investments, oder eben diesen Leverage-Play zu machen, um mit relativ geringen Zinsschwankungen doch einigermaßen viel zu verdienen, da schlägt es jetzt überall ein, was das Zeug hält. Und von daher sind natürlich auch die Zinsen die Gradmesser, weil man bei 3-Monats-Zinsen, also das, was die Zentralbank jetzt, die Fed in Amerika oder die EZB beeinflussen kann, sie können die Zinsen erhöhen, sie können die Zinsen senken. Das sind eigentlich die Zinssätze zwischen Banken. Aber 10 und 30 Jahre, die sind dem Markt ausgesetzt. Der Markt sind eben ganz verschiedene Investoren. Also du hast auf der einen Seite als Investoren bei den US Treasuries, hattest du früher die Chinesen und die Russen, die eben Öl gehandelt haben und seltene Erden. Die wurden alle in Dollar gepreist. Da gibt es eben den Dollar dafür. Das heißt, die Chinesen haben was nach in andere Länder oder nach Amerika exportiert, haben dafür Dollars bekommen und hatten bis vor 2-3 Jahren eben immer wieder die 10-Jahres- und 5-Jahres- und 30-Jahres-Staatsanleihen der Amerikaner gekauft. Sie haben sozusagen das ganze Wirtschaftssystem und das Schuldensystem Amerikas finanziert. Und das kehrt sich jetzt eben um. Also auf der einen Seite liest man immer wieder, dass diese Länder aggressiv diese US Treasuries, also die Staatsanleihen, verkaufen. Dadurch gehen natürlich die Zinsen nach oben. Warum? Weil der Bondpreis, wie ich gerade gesagt habe, von 100 auf vielleicht 95 fällt. Das bedeutet,
5: wenn es keiner will, dann wird es natürlich Ladenhüter, genau. Also haben sie ein Problem. Ja, klar.
6: Richtig. Und deshalb muss auch der Staat mehr Zinsen anbieten, damit überhaupt jemand kommt und sagt, Amerika, Donald, ich traue dir zu, dass du das einigermaßen in den Griff kriegst, aber nicht für 3% und auch nicht für 4%, sondern wir reden jetzt Richtung 5% für 10 Jahre. Und das ist natürlich tödlich bei einer Verschuldung von 39 Billionen, dass du gezwungen wirst, alles sehr, sehr kurz zu finanzieren. Das bedeutet auf 3, auf 6, auf 12 Monate, weil da die Zinsen von der Zentralbank beeinflusst werden. Und eben die zweijährigen Zinsen in Amerika sind bei 4% oder 4,05. Das heißt, du sparst 0,5%. Das hört sich nicht viel an, aber bei 10 Billionen Klar. Refinanzierungsvolumen sind das eben gigantische Milliardenbeträge, die da sofort auflaufen. Und jetzt kommt dazu, dass von diesen Zinsen auch die Kreditkosten von nichtstaatlichen Organisationen abhängen. Also das heißt, diese Zinsen oder diese Anleihen werden als Benchmark, als Orientierungsgröße ähnlich wie Hypothekenzinsen. Die sagen, Paul, du willst eine Wohnung kaufen in Berlin, die 10-jährigen Staatsanleihen sind bei 3,10. Wir brauchen einen gewissen Risikozuschlag. Wir haben da Administrationsaufgaben. Das heißt, du kriegst in Zukunft deine 10 Jahre nicht mehr unter 4% oder 4,50, wie auch immer, was für eine Bank ist. Und dann beurteilen sie auch deine Bonität. Und das heißt, wenn du gerade im Umkreis, ich nehme mal ein Beispiel von Stuttgart, lebst, und da eine große Finanzierung hast, die ansteht und du arbeitest bei Bosch oder bei Porsche oder bei Mercedes, dann wird die Bank kommen und wird sagen, dein Risiko, deinen Job zu verlieren, ist leider größer geworden. Also wir geben dir jetzt 10 Jahre nicht mehr bei 4%, sondern vielleicht bei 4,5, weil wenn wir es dir geben, dann wollen wir A, weniger machen, aber dafür mehr Zinsen. Und so schaffeln sich halt die Zinsen querbeet durch alle Lebenslagen. Und wenn wir auf den heißen Aktienmarkt kommen, den wir jede Woche ansprechen, dann ist das so, dass eben diese Aktiengewinne auch abdiskontiert werden mit dem Faktor Zins. Und wenn die Zinsen da steigen, dann ist im Prinzip, wenn man das sagen darf, die Gewinne, das Geld der Zukunft weniger wert als das Geld heute. Da können wir nochmal ausführlicher drauf kommen, was Diskontierung bedeutet. Aber es heißt eigentlich, dass die Aktienmärkte bei steigenden Zinsen tendenziell fallen müssten. Und da ist mir aufgefallen diese Woche, um Amerika abzurunden, dass im S&P 500, also in dem größten Index, den es in Amerika gibt, da sind die 500 größten marktkapitalisierten Unternehmen drin, sind mittlerweile die 10 größten Aktien, machen 41% des Gesamtindex aus. Und wenn man sich das
5: auf der Zunge zergehen lässt, das ist aber nichts Ungewöhnliches, oder? Das haben wir einen Zustand, den wir schon lange haben.
6: 14% mehr als bei der Dotcom-Bubble, die ja immer wieder angeführt wird, das wird so schlimm wie die Dotcom-Bubble. Also da sind wir schon 14% drüber. Und was mich da fasziniert, ich habe das mal zurückgerechnet, wenn du Altersvorsorge oder sonst was betreibst, ob das in Amerika ist oder weltweit, eigentlich gehört der S&P 500 irgendwo in einer Gewichtung, die du dir aussuchen kannst, von 2 bis 20% oder noch mehr dazu. Das heißt, jeder Dollar, der in den S&P 500 als Investment fließt, davon gehen 35 Cent direkt in die Magnificent Seven, also in die 7 größten. Ja, das ist jetzt Nvidia und ist Google und ist Apple und Microsoft. Genau. Und 50 Cent von jedem Dollar gehen in AI-linked Stocks. Also du siehst, dieser Index wird getrieben von der AI is a bubble Story. Es wird immer teurer. Da kann man auch die Zinsen vernachlässigen. Im Sinne von, wenn man die Augen schließt, kann man davon ausgehen, es sind blühende Landschaften, SpaceX kommt, es wird Datencenter im Weltraum geben. Das heißt, der Finanzindustrie ist es gelungen, dieses Bild zu malen. Schau doch mal, also ja, die Zinsen ist eigentlich, wir werden Wachstumsraten in Amerika von 10, von 50, von 100% haben. Also je nachdem, wen du liest. Das heißt auch, mach dir keine Sorgen um die Schulden, wenn wir zum ersten Mal im Weltraum alles Mögliche harvesten können, seltene Erden, Gold, Silber, was immer auf den Satelliten oder Meteoren da rumfliegt, dann stell dir bitte vor, 39 Milliarden ist doch, Billionen ist doch wirklich keine, also gegenüber den Billionen, Hunderten von Billionen, die da draußen als nicht nur Rohstoffe, sondern Geschäftsmöglichkeiten sind. Und das verbreitet The Donald auch. Genau. Unter Mithilfe von Elon Musk eben sehr, sehr aggressiv. Und das heißt, du kannst heute daran glauben, Wird das wirklich so sein, dass diese blühenden Landschaften dann im Weltall sind?
5: Genau, aber er muss ja auch.
6: Hast du heute Angst vor dem Zins?
5: Ja, er muss ja auch. Ne? Er muss ja auch. Du hast ja jetzt erklärt, wie es ausschaut mit den Zinslagen. Und wenn wir auf die Verschuldungsraten schauen, dann versteht man auch, warum er das muss. Also Deutschland beispielsweise hat ja eine Verschuldung bezogen aufs Bruttoinlandsprodukt so von rund 60-70%, wie man es rechnet. Ne? Und dann, wenn sie das noch runtergerechnet haben.
6: Also jetzt aber, über 70 mit dem Sondervermögen.
5: Gut, klar, über 70. Das Ding heißt natürlich verfassungswidrige Sonderüberschuldung und nicht Sondervermögen. Alle Hörer dieses Podcasts wissen das eigentlich. Gut, dann sagen wir nicht kleinlich, 70. Ne? USA im Vergleich, weißt du es, hast du es zufälligerweise im Kopf?
6: Ich habe es nachgeschlagen. Knapp über 100.
5: Satt über 100.
6: 110?
5: 120, je nachdem wie man es rechnet. Also 120% Bruttoinlandsprodukt. Mike the Pirate, kleines Ratespiel im Vergleich. Aber hast du einen Tipp? Was glaubst du, wo die Schweiz in etwa liegt mit ihrer Verschuldung in Prozent vom Bruttoinlandsprodukt? Ist, wenn man es nicht vorher gelesen hat, kann man es nicht wissen. Das ist jetzt hier, soll ich nicht vorführen, aber gib mal einen Tipp ab.
7: Ich würde sagen 50%.
5: Ha, 17-18%.
7: Wow.
5: Ja, deswegen wissen wir auch, warum es denen da gut geht. Und liegt ja nicht daran, dass sie, gut, die haben natürlich auch eine stabile Einnahme, hat Deutschland ja auch, haben die USA auch, aber sie haben eben nicht das Ausgabenproblem der anderen. Und sie haben nicht dieses Level an Korruption, was man mit Händen greifen kann, wenn man die Länder mal vergleicht und da ist. Ja, also es geht ja analog dazu, sind ja auch die Staatsquoten entsprechend niedrig in der Schweiz im Vergleich zu Deutschland, wo sie ja offiziell über 50% liegt. Also will damit sagen, diesen Ländern, USA und Deutschland, denen steht das Schuldenwasser bis zum Hals, absolut. Und die USA, du hast es ja schon mehrfach erklärt, gehen eben den Weg des Investors. Ja, Wachstum, Wachstum, Wachstum. Wachstum soll also alles ausgleichen. Und man erklärt also, wir werden nicht auf der Ausgabenseite korrigieren. Das war ja der Ansatz von Elon Musk. Ne? Bürokratie, also Korruption abbauen. Ja. Die ganze Dodge-Nummer war ja eine Antikorruptionsmaßnahme, weil Musk gesagt, wir haben vor allem ein Ausgabenproblem. Und Donald hat umgeschaltet und hat gesagt, vergiss die Ausgaben, Bruder, trust me, Bro, die Ausgaben, das passt schon. Wir werden einfach die Einnahmen ins Unermessliche steigern. Und da macht er dann, was man eben macht in der Investmentwirtschaft. Man zaubert den Investoren Bilder in den Kopf. Ja, das kenne ich mir ein bisschen aus. Ich hatte auch mal ein Startup und das hat funktioniert. Und was du machst als Geschäftsführer ist ja Bilder zeichnen, die korrekt sind. Also Lügen ist verboten. Wer dabei dann auch gar erwischt wird, der landet relativ zügig dann auch bei Strafen und im Gefängnis. Aber man darf eben optimistisch sein, nicht nur bis es knallt, sondern eigentlich so optimistisch, dass andere Menschen vielleicht Fragen, hat er Drogen genommen? Und da sind wir ja bei Donald, nicht? Schon lange.
6: Einer meiner besten Mitarbeiter hat früher immer gesagt, create a dream. Give me your dream.
5: Genau.
6: Create a dream.
5: Ja, aber das wollen ja Investoren auch, ja, nicht? Genau. So funktioniert ja auch ein Börsen, so funktioniert ja überhaupt Investment, dass man sich vorstellen kann, das wird alles ganz toll. Und nun sind sie eben bei Automatisierung. Ne? Und Deutschland geht halt hart den anderen Weg. Da erklärt man, man würde einsparen und die Ausgaben in den Griff kriegen, schafft es aber nicht und versucht es auch gar nicht und will es auch gar nicht. Steigert hart auch weiterhin die Einnahmenseite, aber durch Steuererhöhungen und sagt den Leuten, ihr seid scheiße und kriegt nichts gebacken. Ganz offiziell denke ich mir nicht aus.
6: Und faul.
5: Faul, so original. Bundeskanzler Fritz BlackRock jetzt auf dem E-Summit-Kongress, also wieder so ein staatsbezahlter, pseudo-privater Kongress, wo er erklärt hat, wir haben nicht nur ein Umsetzungsproblem, damit meint er sich selbst, also nicht nur, dass es stimmt, dass ich ein Vollidiot bin, der nichts gebacken kriegt. Nein, wir haben, Zitat Merz, in beachtlichen Teilen unserer Gesellschaft immer noch ein Erkenntnisproblem. Also ihr genau. Insassen seid schuld, weil ihr nicht begreift, wie geil ich bin, dass nichts funktioniert von dem, was wir machen. Und da muss man sagen, in diesem harten Kontrast, da choose your empire, bin ich bei The Donald.
6: Genau, also ne? Man hat das ja jetzt, diese Verzweiflungsmaßnahme, gerade gestern oder vorgestern wieder gesehen, als Latex Doro, ja, die war mal bei so einer Karnevalsveranstaltung, war sie ganz in schwarzem Latex und umgarnt von Magus. Also von daher, die hat gestern jedenfalls die Ehre gehabt, die Hightech-Agenda vorzustellen. Und da standen sie alle da, wie aufgereiht, also mit Fritze in der Mitte. Und haben dann erzählt, also wir haben die besten Köpfe, wir haben die Voraussetzungen, die hat fast kein anderer. Und dann hat sie gemerkt, shit, warum klappt das dann nicht? Und jetzt haben wir einen klaren Plan. Also jetzt geht's vorwärts. Die Frage, wo soll die Energie herkommen, die kann man sich eigentlich sparen. weil, wie gesagt, wer immer diese kleinen Videos freigibt, und ich reite ja da jede Woche drauf rum, also ob das die SPD ist oder die CDU von Amthor bis Spahn, ihr tut euch keinen Gefallen. Man sieht, wie geistig behindert ihr seid. Also eine Bärbel-Bas auch noch ins Mikro reden zu lassen, das kann eigentlich nur für die AfD gut sein. Ob die AfD dann die Lösung ist, beziehungsweise ob da irgendwas zu retten ist. Das ist Werbung, ja. Aber sie setzen sich eben so auf, dass jeder, der noch einen Restverstand hat, das anguckt und sagt, willst du mich verarschen?
5: Und es gibt natürlich, ja, nicht, dass ihr euch jetzt fragt, habe ich das alles verpasst? Wo sehe ich das? Natürlich gibt es eine Website. Es gibt die Website mit dem griffigen Titel hightech-agenda-deutschland.de, initiiert durch die Bundesregierung mit amtlichem Adler selbstverständlich. Und dort Zukunft made in Germany. Da habt ihr natürlich HTAD Roadmaps. Ihr könnt es als PDF downloaden. Ihr habt Latex-Doro als Video zum Runterladen für Markus Nachtschrank. All das gibt's da. Und wir lesen da auch die Stimmen zur Hightech-Agenda, wo natürlich farbige und asiatische Hände sich übereinander legen und zusammen so ein High-Five machen, weil Deutschland natürlich zumindest 800% von Asiaten und Schwarzen bevölkert wird, die alle total dabei sind. Ja, diese Stimmen sagen, wenn wir uns alle unterhaken, wenn es ein Gemeinschaftsprojekt wird, dann ist es auch erfolgreich. Also ich empfehle jedem, einen aktuellen Überblick über die deutsche Wirtschaftspolitik haben möchte, die hightech-agenda-deutschland.de Seite. Natürlich vom Bundesministerium für Forschung,